0: Für die Joghurtproduktion hat Friederike Hilfe von ihrer Freundin Heike. Beide negativ Corona getestet. Sie haben seit März gemeinsam viel ausprobiert und bieten nun auch Joghurt mit Früchten oder Vanille an. Bei einer Temperatur von etwa 38 Grad wird der Joghurt verarbeitet. Diese Details und auch die richtige Technik zum Joghurt machen, hat Friederike von den Verpächtern gelernt. Körperlicher Einsatz und viel Handarbeit gehören zur Joghurtproduktion dazu.
1: Ich muss einmal vorab den Joghurt rühren, damit der in dem Tank seine richtige Konsistenz hat. Und dann hier eben 40 Mal rühren, um die Frucht einzurühren. Und das darf nicht mehr sein. Ansonsten hat man irgendwann Trinkjoghurt. Und das will ich ja auch nicht. Ich will ja, dass man den löffeln kann und der nicht vom Löffel rutscht.
0: Heute ist es soweit. Zum ersten Mal. Joghurt im Glas. Jetzt muss nur noch das Gewicht stimmen.
1: Passt genau. Heike, ich kann es, es passt. Ich kann es, es passt. Genau 500 Gramm. Ich habe gerade darüber nachgedacht, dass sich das mit Glas viel einfacher abfüllen lässt. Ich hatte ja Sorge, dass ich da Schwierigkeiten kriege, aber es kleckert gerade weniger. Ich kann es viel besser festhalten.
2: Für Ihre Milchbude dann. Wird sie oben drauf haben?
1: Nee, da kommt das Etikett drauf. Ja, oder wir müssen das Etikett dann zur Seite machen.
2: Nee, mir ist egal. Ja, warte. Wie du es in die Bude stellst, dachte ich.
1: Ja, warte mal. Ja, dann lass es. Ja, warte, warte. Mach mal, versuch mal eins mit Aufkleber und dann gucken wir, wie es aussieht. Oder?
2: Ich hole meinen Aufkleber hierher. Okay, ich bringe jetzt die Vanilleaufkleber und dann können wir noch mal gucken, ob wir die oben drauf machen oder an die Seite.
1: Ja.
2: Und du schaust einfach mal. Ich finde, das auf dem Schwarzen sieht das schon schick aus, ne? Aber in der Milchbude siehst du es dann ja nicht.
1: Ich mach den mal einfach so. Ja, man sieht es nur in der Milchbude nicht, ne? Sieht beides blöd aus. Ja, ich weiß es nicht. Also mich haut jetzt beides nicht vom Hocker.
2: Aber im Schrank sieht es so ansprechender aus.
1: Okay, du hast es entschieden.
2: Ja, gut. Ja, geht weg.
1: Ja?
2: Ja.
0: Zurück auf dem Hof. Friederike hat die ersten 600 Portionen Joghurt im Glas mitgebracht.
1: Hilfst du mir eben beim Auspacken?
3: Ja, weil du das bist.
1: Die sind total schwer. Ich wollte Fohlen zwei zusammen hochheben. Bin gescheitert.
3: Das sind ja auch größere Kisten.
1: Nee, diese. Okay. Ja. Da kannst du keine zwei von nehmen.
3: Glaube ich dir.
1: Oh, doof hingestellt hier. Ich räume ein, du holst.
3: Ja.
1: Machen wir das so?
3: Ich mach mal die Tür zu.
1: Ach, Scheiße.
3: Ich liebe Glas.
1: Das ist krass schwer, ne?
3: Was will ich alles tun für die Umwelt und gegen meinen Rücken?
1: Glas kann ich nicht mehr so stapeln wie bei Plastik. Jetzt muss ich mal gucken, wie ich das hier alles reinkriege. Ja, sieht schön aus. Ist ein schönes Bild, was ich da jetzt habe. Ich finde, ich habe gerade eben so gedacht, die Etiketten, die machen sich doch eigentlich ganz gut da drauf. Fertig. Hat gepasst. Obwohl es mir gerade so wenig vorkommt. Es hat alles reingepasst. Juhu.
4: Moin, Friederike.
1: Na?
4: Na?
1: Oh. Hier war auch trocken geworden.
4: Ja, du hast viel zu viel Wind.
1: Ja. Guck mal, ich hab jetzt Joghurt im Glas.
4: Wunderbar.
1: Ich werde jetzt peu à peu meinen Joghurt im Plastik gegen Joghurt im Glas austauschen.
4: Okay. Und die gleichen Sorten?
1: Gleiche Sorten, nur klar, ne? Der Preis ist jetzt ein bisschen anders. Aber das ist jetzt Orange, Erdbeer und Heidelbeer. Oh. Und die anderen kommen dann jetzt so nach und nach, wenn die im

0: Fast die alle sind auch in Glas.
1: Ja, dann bist du die Erste.
2: Ah, wunderbar. Ich kaufe sowieso nur in Glas. Ich finde das toll, dass du das umstellst.
1: Ja, siehst du.
2: Ja.
1: Da bin ich mal gespannt, was du sagst.
2: Ja, wie schmeckt und überhaupt.
1: Genau. Ich finde das krass, dass du das noch nie probiert hast, mein Joghurt.
2: Hey, habe so, ich doch, weil es in Plastik ist.
1: Gucke, jetzt habe ich da dich auch gewonnen, hoffentlich.
2: Gut, ich nehme meine Milch. Ciao.
1: Tschüss, grüßchen.
2: Also ich kaufe grundsätzlich nichts im Plastik, Getränke gar nichts. Ich kaufe nur in Glas und habe bisher das nie angenommen, weil es in Plastik war. Und jetzt gucken wir mal. Also das erfreut mich schon sehr.
3: Der nächste Morgen.
1: Jetzt gucke ich mir noch mal eben schnell den Patienten an von den letzten Tagen, der nicht stehen kann. Hallo, kleiner Mann.
4: Steht sich's gut? Steht sich's gut?
1: Der ist mir heute Nacht abgehauen. Als ich heute Morgen in den Stall gegangen bin oder hierher gekommen bin, war mein Kalb weg. Somit seit heute Nacht kann er laufen. Ja, da hatte ich ein wenig Sorge. Ich habe schon gesagt, wir suchen ein kleines weißes Kalb mit blauer Decke. Aber es ist nur in die Scheune gelaufen. Und dann wieder hinter mir her zurück, ne? Ja. Hätte ich aber Sonntag nicht gedacht. Da war der für mich echt im Himmel. Von daher bin ich glücklich, dass es so weit ist. Ne? Ich hole jetzt neue Milch.
3: Stammkunden, Neukunden. Viel Kundschaft bedeutet für Friederike vor allem, oft wieder auffüllen zu müssen. 3 bis 4 Mal am Tag macht sie das.
5: Ich kaufe hier ständig ein. Hier kaufen wir unsere Eier, unseren Käse, Gemüse, Honig, was wir so brauchen.
3: Friederike versucht, das Warenangebot jetzt im Frühling jede Woche größer zu machen. Und schon wieder muss Friederike zur Milchbude.
1: Moin.
6: Frage?
1: Ja, seit heute, ja. Hm?
3: Heute war schon viel los. Ob der Joghurt im Glas wirklich gefragt ist, kann sie noch nicht beurteilen. Und direkt danach wieder zurück zum Hof. Das nächste Kalb ist da.
1: Nee, das ist nicht für dich.
2: Och, Marlene, das muss jetzt sein, ne?
1: Guck mal hier. Da. So, trocken, ne? Die Kuh kriegt jetzt mal ein was zu trinken, weil so eine Geburt ist ja für ein Tier auch wie ein Marathon laufen. Und danach hat sie extrem Durst und wird jetzt nicht zur Tränke laufen, sondern sich eben um ihr Kalb kümmern. Und deswegen bringen wir ihr eben einmal 2 Eimer Wasser hin. So, und so dicht liegt Tod und Leben beieinander, ne? Das ist eben so das Traurige, als aber auch das Schöne. Hier wird ein Kalb geboren und im Stall nebenan stirbt eine alte Dame. Das gehört leider zusammen, wenn man mit Lebewesen arbeitet.
3: Friederike hat schon wieder die nächste Idee.
1: Hallo Dennis! Moin!
3: Tischler Dennis und sein Kollege bauen für sie gerade einen alten Imbisswagen zum mobilen Café um.
1: Das wäre ja ein bisschen viel Arbeit gewesen.
7: Ja, das wäre Quatsch. Und wenn der Kühlschrank hier neben ist, haben wir von der Vorderseite 3 Einschübe für Kisten.
1: Ach, wie geil.
7: Da 3 Kisten eben unter reinschieben.
1: Ja. Vor 3 Jahren ganz zufällig gefunden. Bei eBay Kleinanzeigen. Und ich habe gedacht, das ist meiner. Egal, was ich damit mache, aber der steht irgendwann bei der Milchbude. Und ja, jetzt kam eben meine Freundin auf mich zu. Sie möchte gerne einen Kaffee aufmachen. Ich so, ey, ich auch. Los, dann machen wir das jetzt. Und To-Go ist, glaube ich, das Simpelste im Moment. Wir haben keine Kosten oder klar, diese Umbaukosten, aber dadurch, dass ihr Mann eben Tischler ist, ist es günstig.

0: wieder in Glas kommen. Aber so der Versuch, Plastik, Glas, ja, scheint zu klappen.
1: Idee geglückt. Friederike hat es geschafft. Mit ihren eigenen Kühen, eigenem Laden, eigenem Joghurt und bald auch eigenem Kaffee schafft sie sich ihre eigene Freiheit.
0: Mein ganzer Job ist für mich eigentlich die komplette Freiheit. Als Landwirt lebt man ja eigentlich frei. Man kann selber entscheiden, mit der Natur natürlich und mit den Tieren, aber es ist ja einfach, man ist sein eigener Chef. Und genauso eben bei der Milchbude. Das ist für mich so das, ja, was ich mache, weil ich es gerne mache. Und wenn man irgendwas gerne macht, das ist ja automatisch auch die Freiheit. Und ich würde niemals sagen, dass ich arbeite, sondern ich mache das, weil ich es möchte.

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4: Auf dem Biohof Düna im Harz kümmern sich Daniel Wehmeier und Vater Dieter um die letzten im Stall verbliebenen Kühe und Kälber.
8: Die Mutter, die weiß schon gleich Bescheid. Das ist das Kalb von der 114, Bullenkalb. Und ohne Ohrmarke soll es ja nicht auf die Weide.
9: Nee.
8: Ein kleines bisschen fit.
4: In den vergangenen Wochen ist reichlich Nachwuchs gekommen.
8: Ja, nach der Zwillingsgeburt hat man noch 3 Geburten. Komm mal her. Und das letzte Kälbchen, oh, du bist ja munter. Lade mal. Das letzte Kälbchen muss noch geohrmarkt werden. Und dann können die meisten der Tiere raus. Zwei werden wir vielleicht noch drin behalten zur Kontrolle. Ey, wo willst du denn hin? Das hat schon Kacki gemacht. Hast du fertig?
9: Ich hab schon gerochen. Nee, noch nicht dort.
8: Gib mal her.
9: Mach du das mal rein.
8: Ja, so Geduld ist eine Tugend, ne? Mhm. Komm her, Kälbchen. Ich hab schon mal geguckt, ist ein Bullenkälbchen. Mal gucken. Nee, ist ein Kuhkalb. Ist ein Kuhkalb.
9: Okay.
8: Dann kann das nicht mit der anderen Kuh mit. Das muss hier im Stall bleiben.
9: Ja, ist wirklich ein Kuhkalb.
8: Ist wirklich ein Kuhkalb.
9: Mhm, ja.
8: Ne, die Zwillinge und das neue Kalb, die dürfen nicht zusammen auf eine Weide.
9: Nein, nein.
8: Denn nachher ist das noch tragend, bevor...
9: Die Zwillinge sind ja 2 Bullen.
8: Das eine Kuh ist, ja. Unsere Kühe kalben ja das ganze Jahr über, aber nicht nur ein Geschlecht, die machen ja Kuhkalb und Bullenkalb. Und die Kuhkälber vom Harzer Roten Höhenvieh, die sind mit 6 Monaten schon geschlechtsfähig. Das heißt, wenn dann die Brüder da sind, dann kriegen Kälber Kälber und das wollen wir natürlich verhindern. Alternativ könnten wir auch die Bullen kastrieren recht früh, aber nee, das machen wir lieber nicht. So, Kälbchen, schnell hinter Mutti hinterher. Geh mal nach vorne. Hey, raus geht's. Das ist eine unserer ältesten Kühe, die ist auch immer ein bisschen störrisch. Und das

0: zeigt es uns jetzt auch hier ganz genau. Die traut dem Braten noch nicht. Komm, hopp.
1: Wer sich nicht rein traut, dem wird rein geholfen.
0: Wir müssen ein Kälbchen hinterher. Hey, jetzt guck, ob du alle Kälbchen hast. Jo, alles gut. Jetzt kann's rausgehen.
1: Eine aufregende Fahrt für die kleinen Kälber. Zum ersten Mal geht es für sie raus auf die Harzweiden. Auf Hof Sandmann in Ochsenwerder sind im Gurkenhaus die Früchte reif und der Ertrag wird immer größer. Juhu.
2: Unser Gurkendschungel.
1: Markus Walkusch-Eiland prüft täglich die Qualität der Mini-Gurken. 4.320 Pflanzen und jede kann bis zu 50 Gurken tragen.
2: Sehr schön gewachsen. Wir sind mittlerweile dort angekommen, dass jede Blattachsel eine Gurke trägt. Na, also die Pflanzen sind jetzt stabil genug. Wir haben schon einmal Blätter geschnitten.
1: Gurken brauchen durchgängig 15 Grad, um richtig zu wachsen. Die Heizungsrohre sorgen aber nicht nur für Wärme, sondern dienen auch als Schiene für die Wagen. Das Ernteziel? 2000 Gurken pro Tag. Damit das gelingt, kommt Grassilage auf den Boden.
2: Das ist eigentlich bestes Rinderfutter, was wir aber ganz gezielt dazu einsetzen, den Boden hier zu bedecken. Riecht wie auf dem Bauernhof. Ja, das machen wir schon seit Jahrzehnten quasi, dass wir mulchen. Das ist auch im Kleinen und Hausgarten ist das ja innen, aber wir mulchen im großen Stil sozusagen. Dadurch ist die Wasserhaltefähigkeit des Bodens deutlich verbessert und wir haben eine zusätzliche Düngewirkung und das Bodenleben kann sich hier schön ausbreiten.
1: Die Pflanzen werden Meter hoch. Für die Ernte der Gurken ist das ein Problem.
2: Wir haben das Ganze schon leicht schräg gelegt. Das geht nachher noch weiter. Das heißt, wir haben da oben auf der Spule ca. 11 Meter Band und können dann mit dem Pflanzenkopf jedes Mal ein Stück weiter wandern.
1: Die Sorte eine andere als im vergangenen Jahr. Die schmeckt zwar lecker, sagt Markus, doch
2: ein kleines bisschen länger hätte sie noch sein können. Aber diese Sorte hat ein Problem, was wir hier ganz deutlich sehen. Die Blüten, die gehen nicht von selbst ab. Hier haben wir das Problem, da sammeln sich Wassertropfen und dann fängt es an zu gammeln. Die müssen eigentlich von selber abfallen, die Blüten. Was ist das hier eigentlich? Oh, Stängelgammel? Ah, oh, nee. Ja, hier. Die Blätter schlappen schon. Die hat hier einen Pilzbefall im Stängel. Ja, da ist leider nichts mehr zu machen.
1: Auch Schädlinge sind ein Problem. Kellerasseln, die Blätter anfressen, oder Blattläuse, die sich vom Saft der Pflanze ernähren.
2: Ich hätte meine Lupe einpacken sollen. Oh, guck mal, hier ist ein geflügeltes Blattlausexemplar. Das finde ich natürlich nicht so gut.
1: Im Kampf gegen die Blattlaus hilft eine natürliche Feindin.
2: Das ist spannend. Das ist eine Schlupfwespe hier. Das ist der Gegenspieler. Das ist ein Nützling, genau, die legt ihre Eier in den Läusen ab. Du musst natürlich auch mal ein paar Schädlinge haben, sonst verhungern dir die Nützlinge. Ein paar können wir auch tolerieren. Es geht darum, nicht alle zu töten, sondern ein Räuberbeutel-Gleichgewicht herzustellen, dass die Pflanze damit leben kann, ohne großartigen Schaden zu nehmen und die Nützlinge das einigermaßen in Schacht halten. Na denn. So.
1: Markus wird weiter ein Auge darauf haben. Nun eilt er aber erstmal weiter zum Rhabarber. Im Harz hat Daniel Wehmeier mit den beiden Kühen und ihren drei Kälbern das Ziel erreicht.
0: Ja, wir sind ja hier am Harzrand. In der schönen Gipskarstlandschaft. Und jetzt kommen sie ins Naturschutzgebiet für den ganzen Sommer auf die Weide. Und das sieht ganz gut aus. Da steht das Empfangskomitee und wartet auf die Mädels mit ihrem Kalb.
1: Für Daniel beginnt mit diesem Rindertransport endgültig die Draußensaison. Die Arbeit auf dem Biohof verlagert sich auf die saftigen Grünflächen rund um Düna. Hier wird sein Harzer Höhenvieh im nächsten halben Jahr wieder mal aktive Landschaftspflege betreiben.

0: Hopp, sagst du, du bist aber sportlich. Und hopp. Komm, trau dich. Du willst ja nicht allein drin bleiben. Ich hol dich mal raus.
1: Daniel muss nachhelfen. Beim ersten Schritt ins Harzer Naturpark.

0: Mehr als 50 Rinder sind schon auf der Weide. Konkurrenzdenken kennen die Tiere nicht.
1: Ich glaube, am meisten freut sich der Bulle. Und die Kälber müssen aufpassen, dass sie ihre Mutter nicht verlieren.
2: Ja, wie die munter sind, ne? Wie die springen. Und die Kälber.
1: So ist es nicht immer.
2: Ja, ja, nee, nee. Wenn man aufpasst, dann unten durch den Zaun dann gleich.
1: Ja, ach, die kennen den Zaun hier.
2: Ja.
1: Die kennen die Grenzen.
2: Ja, die Kühe, die. Jetzt die Kälber, cool. Die huschen schnell durch.
1: Die kommen auch gleich wieder zurück. Also das. Aber so ist es echt nicht immer. Die Kuh mit den zwei Kälbern kommt ja jetzt neu in die Gruppe.
2: Ja.
1: So wie auch die Kuh mit dem einen Kalb. Und jetzt ist die Aufregung auf allen Seiten groß. Die Mutter von den Zwillingen, die denkt, was ist denn hier jetzt los? Ich kenne die zwar alle, aber was wollen die jetzt hier? Und die andere Kuh genauso. Und der Bulle wartet hier in der Herde und ist natürlich auch Feuer und Flamme, noch eine neue Kuh. Also da ist jetzt erstmal Rambazamba. Die kennen sich alle, aber müssen sich jetzt natürlich auch erstmal wieder neu beschnuppern.
0: Und dafür hat das Harzer rote Höhenvieh von Daniel Wehmeier jetzt jede Menge Zeit. Im niedersächsischen Köhlau hat Christine Bremer seit einigen Tagen Unterstützung von zwei Praktikantinnen.
3: Dann holt ihr mal die ganzen Tränken ran. Okay? Dann bleib ich draußen und ihr geht rein.
0: Auf dem Geflügelhof gibt es jetzt jede Menge Küken zu versorgen. Linne und Emma schauen nicht nur zu. Christine gibt ihnen gleich verantwortungsvolle Aufgaben.
3: Was machen eigentlich die beiden kleinen Küken mit den Beinchen?
0: Gestern durften sich die Waldorfschülerinnen als Orthopädinnen beweisen. Zwei Küken hatten sich verletzt.
3: Ach, die haben so ein bisschen, da ist die Sehne runtergesprungen und dann machen die so. Und darum sind sie jetzt mittels Gummiband und Tesakrepp so ein bisschen zusammengebunden. Vielleicht klappt es, ne?
0: Eine Art Fehlstellung, die hin und wieder passiert. Manchmal kann sie erfolgreich korrigiert werden.
4: Jetzt können die einigermaßen sitzen. Die haben da drin so einen eigenen kleinen Eimer, wo sie drin sind. Bei dem einen ist es ein bisschen schlimmer als beim anderen. Wir können einigermaßen stehen mittlerweile.
0: Linne und Emma sollen sich weiter um die beiden Patienten kümmern. Abgesehen davon schlüpfen hier gerade viele Küken. Christines Brutcontainer ist voll belegt. Die Bäuerin musste schon zusätzliche Brutschränke in ihrer Waschküche aufbauen.
3: Jetzt gucken wir mal, wie viele schon da sind. Oh! Oh! Na, wie süß seid ihr denn? Komm, wir tun die mal hier rauf.
0: Es sind besondere Rassen, die Christine genau beobachten möchte.
3: Ja, wir haben hier jetzt verschiedene Rassen. Und das ist auch die Herausforderung, die wollen wir gerne auch mit den anderen Küken zusammenlaufen lassen, wollen die aber trotzdem erkennen. Und unsere Erfahrung ist so, es gibt auch so ganz kleine Fußringe für kleine Küken. Da haben wir auch einen ganzen Haufen von. Die sind aber relativ schnell zu klein. Und dann natürlich wechselt man die, aber wenn man dann mal einen übersieht, dann wächst das Küken und der Ring bleibt klein. Dann sieht man das Küken irgendwann durch den Stall humpeln und dann sieht man, das hat man vergessen. Und darum haben wir einen Tipp von einem Bekannten gekriegt, dass wir die eben einfach mit, dass wir Viehmarkerstifte nehmen sollen und dann so kleine Tupfen auf den Kopf machen sollen. Dass wir dann wissen, der ist der und der ist der. Ja, bei den Schwarzen wird es natürlich spannend. Vielleicht kriegen die dann Pink oder was weiß ich, dass man es gut sieht. Neongelb. Ja. Das Piepen, was man hört, von hier vorne, das ist das Ei. Hör mal.
4: Stimmt. Das piept da drin schon.
3: Ja.
4: Ja. Das ist krass.
3: Das
4: süß.
0: Bevor alle Küken geschlüpft sind, will Christine die Viehmarker schon einmal testen. Eine gute Aufgabe für ihre Praktikantinnen. 4 Wochen arbeiten und wohnen die Schülerinnen bei Christines Familie.
3: Ja, also die Mädels sind einfach in so einer ganz wichtigen, prägenden Phase in ihrem Leben. Und wenn die irgendwie gute Erfahrungen machen, dann schöpfen die, können die später daraus schöpfen. Und das ist irgendwie was, das können wir alle gebrauchen. Ne? So Zeiträume, aus denen wir gute Erfahrungen mitnehmen, die uns fürs Leben stark machen. Das finde ich schon richtig, richtig gut.
0: Mitnehmen können Linne und Emma jetzt auch, dass eine gute Landwirtin improvisieren muss. Mit den Viehmarkern kennzeichnet man Rinder und Schweine. Sie sind eigentlich nicht für zarte Kükenköpfe gedacht. Die Gärtnerei Sannmann bewirtschaftet in Hamburg-Ochsenwerder 50 Hektar. Ein kleiner Rhabarberacker gehört auch dazu.
5: Schöne Sache.
0: Markus Walkusch-Eiland erntet die Sorte Holsteiner Blut.
5: Also wichtig ist bei der Ernte halt, dass man die Stangen, naja, das ist eigentlich ein Blattstiel bei dem Ganzen. Ne? Das Blatt sitzt hier oben und das ist der verdickte Blattstiel, den wir hier ernten beim Rhabarber, dass man das unten aus der Pflanze rausbricht und nicht abschneidet. Wenn man es abschneidet, geht der Pflanzensaft hoch, die Pflanze verliert Flüssigkeit und so ist der Stängel halt stabil.
0: Bis das Saisongemüse überhaupt Ertrag bringt, dauert es 2 Jahre.
5: Das ist eine der wenigen Dauerkulturen, die wir im Gemüsebau haben. Die meisten Kulturen sind ja einjährig und hier, der kann 5 bis 7 Jahre stehen. Ich mag auch Rhabarber, ich finde das total lecker. Jule hat auch schon Rhabarberkuchen gebacken, also das ist, wir essen das auch selber gern.
0: Azubi Jule hilft mit, die 60 Kilo zu ernten. Von Jahr zu Jahr steigert sich die Menge.
6: Das hier mache ich auch ab. Das hat auch optische Gründe. Also das können die Leute eigentlich auch selber machen, aber es sieht halt schöner aus.
0: Jule kennt viele Rhabarber-Rezepte.
6: Man kann es auch einfach Rhabarber mit Zucker und Wasser kochen und dann ins Müsli tun. Aber Kuchen ist schon sehr geil. Ja, und da einfach irgendwie einen Kuchenboden, Rhabarber in Scheiben drauf, schälen natürlich.
0: Jule nimmt eine erste Kostprobe.
6: Sauer und etwas zäh. Also kochen empfiehlt sich.
0: Markus wird von einem Vogel abgelenkt.
5: Sehr schön, sehr schön. So, habt ihr Geld in der Tasche? Wenn der Kuckuck macht und man Geld in der Tasche hat, hat man das ganze Jahr Geld in der Tasche. Oh. Also wenn der Kuckuck das erste Mal Kuckuck macht und man dann noch Geld in der Tasche hat.
0: Rhabarber kann man auch auf indische Art zubereiten. Markus ist da auf den Geschmack gekommen.
5: Also ein Freund von mir macht das sagenhafteste Rhabarber-Chutney, was ich so kenne. Da gibt es immer einmal im Jahr so kleine Gläschen. Das kann man zu allem essen. Da ist Nelke mit drin und sowas. Und oh, es ist total lecker. Hm.
0: Die Ernte traditionell bis zum 24. Juni, dem Johannistag. Danach bildet sich vermehrt Oxalsäure. Die Stangen brauchen Zeit zum Regenerieren.
5: Da sieht man erst, wie hübsch die Stangen sind. Das sieht man auf dem Feld gar nicht, wie schön das leuchtet. Ne?
0: Optisch und geschmacklich ein Genuss. Besser geht's nicht, findet Markus. Er ist von seinem Gemüse wieder mal begeistert. Im niedersächsischen Köhlau wird weiter rumprobiert. Christine und ihre Praktikantinnen wollen jetzt die zähe Viehmarkerfarbe mit warmem Wasser verdünnen, um sie dann leichter auf das Gefieder der Küken pinseln zu können. Das klappt bloß leider nicht.
3: Vielleicht hätte man das ja über Nacht stehen lassen müssen. Es ist ziemlich wasserunlöslich. Vielleicht muss man auch einfach Spülmittel reinmachen.

0: Guck, das löst sich, oder? Mhm. Magst du mir mal das Öl geben? Das ist Bratöl.
1: Ja.
2: Alles etwas aufwendig. Aber für Geflügel gibt es keine eigenen Farbmarker oder brauchbare Sprays.
0: Oh, darin löst es sich auch richtig gut.
2: Ein alter Haushaltstipp. Fett löst sich tatsächlich durch Öl. Jetzt muss die selbst erfundene Geschirrspül-Bratöl-Farbmischung nur noch auf dem Flaum der Küken halten. Knapp 150 Tiere will Christine markieren.
0: Ja, das sieht gut aus. Also ich denke, das können wir lange erkennen. Die Federn auf dem Kopf, das wechseln die erst ganz spät. Also da haben die, bis sie so 4 Wochen sind, auf jeden Fall auch noch diesen Kükenflaum. Und deshalb ist es an der Stelle dann lange haltbar. Ihr seid aber schick. Oh Mensch, Leute. Donnerwetter.
1: Ihr ist geschminkt.
2: Die Farbe macht den Küken nichts aus. Noch sind längst nicht alle geschlüpft. Schlüpfen, ein wahrer Kraftakt. Es kann schon mal einen ganzen Tag dauern.
0: Wenn du so klein bist und dann bist du da ja auch so eingefaltet und dann von innen diese extrem stabile Schale. Man weiß ja, wenn man so ein Ei halbiert, dass man da ein Auto draufstellen kann. Ne? Wenn du 4 so halbe Eier hast und stellst da vorsichtig mit dem Kran ein Auto drauf, die tragen das. Das ist eine so gute Statik. Und da musst du halt auch erst mal rauskommen. Ja, morgen sind alle geschlüpft und dann kriegen die ihre Farben.
2: Die dann hoffentlich bis zum Federwechsel halten.

0: Moin und guten Abend. Wir richten wieder alle Augen auf Niedersachsen, von großen Fragen um unsere Demokratie bis zum Beginn der Weinlese. Zuerst geht es aber um Niedersachsens größten Arbeitgeber. Es gibt kein Trostpflaster, es gibt keine beruhigenden Worte. Stattdessen herrscht das Motto bei VW: jeder gegen jeden. Zumindest schickt die Konzernspitze die Standorte in eine Art Überlebenskampf untereinander. Wer zu teuer ist oder ohne Perspektive, dem droht das aus. So wie Emden mit tausenden Beschäftigten. Nur noch 5 Jahre, dann könnten die Lichter ausgehen. In dieser Woche besucht Konzernchef Oliver Blume verschiedene Standorte. Auf dieser Krisentour war heute Station in Emden. Und diese Krise, die reicht raus bis aufs Dorf.
1: 12 Kilometer vom VW-Werk entfernt guckt sich Hannes Lange ein Neubaugebiet an. Früher, sagt der Ortsbürgermeister von Riepe, hätten sich die Leute um Bauplätze gerissen. Aktuell sind es Ladenhüter.
2: Ja, also es ist schon so, dass junge Familien, die natürlich auch bei Volkswagen beschäftigt sind, darüber nachdenken, ob man die Investitionen hier noch tätigen kann. 112 Euro im Quadratmeter.
1: Franziska Neutlinger und Torben Fischer haben sich für einen Neubau entschieden. Und trotzdem haben sie ein ungutes Gefühl. Auch wenn sie selbst nicht bei VW arbeiten, fragen sie sich, ob Riepe noch der richtige Ort ist. Wenn das Werk in Emden schließt, so ihre Befürchtung, könnten viele aus der Region wegziehen.
3: Jeder baut ja ein Eigentum, damit er irgendwie auf später was zurückgreifen kann. Und wenn wir hier die Region nicht mehr, also diese Infrastruktur in der Region haben mit den Firmen, dann ist es ein einfacher Wertverlust.
1: Deshalb wird der Besuch des VW-Vorstands von nahezu allen hier mit Spannung erwartet. Die ostfriesischen Landkreise und die Stadt Emden hängen noch schnell eine Botschaft auf. IG Metaller stoppen VW-Chef Oliver Blume dann in Höhe des Banners, damit er die Frage aussieht, ob Volkswagen genauso wie Ostfriesland zum Werk in Emden steht. Minuten später verschwindet Blume dann hinter dem Werkstor und Tausende strömen zur Betriebsversammlung, um endlich Klarheit zu bekommen. Aber eine Antwort, ob der Standort über 2030 hinaus eine Zukunft hat, hat der VW-Chef nicht im Gepäck.
4: Diese Unklarheit, diese Ungewissheit, das halten Menschen nicht lange aus. Und ich finde, da hätte der Vorstand heute klarer sein müssen. Zumindest ein Signal über das Thema Investitionen hier am Standort, dass es nach 2030 weitergeht.
1: Dabei schien doch alles klar. Mit großem Bahnhof wurde das modernisierte Werk 2024 präsentiert. Alles wurde auf den neuesten Stand gebracht, auf Elektromobilität umgestellt. Mit dem ID.7 gibt es ein konkurrenzfähiges Produkt. Ab 2031 sollte ein neues Modell, der ID Tiguan, in Emden gebaut werden. Der Betriebsrat sagt, die Belegschaft habe ihren Teil geleistet.
5: Wir halten unseren Vertrag ein. Und dann erwarten wir vom Vorstand, dass sie ihren Vertrag einhalten. Und dann muss der ID Tiguan-Nachfolger ab 31 in Emden gebaut werden.
1: Eine Zusage gibt es von Oliver Blume aber nicht. Erst in 6 bis 12 Monaten will die Konzernspitze bekannt geben, ob und welche Werke tatsächlich dicht gemacht werden. Das zerrt auch an den Nerven des Rieper Bürgermeisters. In jeder Straße, sagt er, wohnen hier VWler.
2: Das ist natürlich etwas, was mich persönlich auch mitnimmt, muss ich sagen. Auch bei mir in meinem Bekanntenkreis einige, die dort arbeiten und die da auch drunter leiden natürlich und auch mit ihren Familien.
1: Es wird aber auch viele andere treffen, die nicht direkt bei VW arbeiten. Eine ganze Region droht auszutrocknen.
0: Ähnliches Bild in Osnabrück. Auch da ist die Zukunft des VW-Werks völlig offen. Wesentlicher Unterschied: hier läuft die Uhr für die Beschäftigten schon nächstes Jahr ab. 2027 rollen keine VW-Autos mehr vom Band. Aber was dann? Das ist die quälende Frage am Standort. Immerhin hat Ministerpräsident Lies bei einem Besuch heute vage Zuversicht verbreitet.
6: Thomas Otto ist einer von rund 2300 Beschäftigten hier im Volkswagen-Werk Osnabrück. Wie groß sind seine Sorgen?
7: Bei mir und bei den Kollegen sind die Sorgen riesig, weil wir wissen einfach gerade nicht, wie es weitergeht und brauchen eine gesicherte Zukunft, damit wir auch in Ruhe unserem Arbeitsalltag nachgehen können.
6: Also Autos bauen. Das T-Roc Cabriolet produzieren sie hier in Osnabrück. Noch. Aber was kommt dann? Werden sie hier bald für die Rüstungsindustrie arbeiten? Thomas Otto hofft, dass der Ministerpräsident Licht ins Dunkle bringt. Olaf Lies besucht das Werk heute und er darf beim Gespräch dabei sein.
7: Aus erster Hand zu erfahren, ob das nun wirklich stimmt, was da dran ist und was da wirklich dahinter steckt, Das wäre schon wichtig und hilfreich.
6: Für die Gespräche nehmen sich die Konzernbetriebsratsvorsitzende Cavallo und Ministerpräsident Lies dann mehr Zeit als geplant. Aktuell werde geprüft, wie sich das Land künftig am Osnabrücker Werk beteiligen könnte, ähnlich wie bei der Meyer-Werft.
8: Wir sind intensiv am Arbeiten. Es gibt starke und verlässliche Interessenten, die sagen, das ist der richtige Standort, weil die entdeckt haben, dass die Kompetenzen und Fähigkeiten hier am Standort, die hervorragende Ausbildung, die hervorragenden Fähigkeiten, Kompetenz, die Ganzheitlichkeit des Standortes von der Entwicklung bis zur Produktion ideale Rahmenbedingungen haben. Und das versuchen wir jetzt in den weiteren Gesprächen und Verhandlungen zu einem vernünftigen Ergebnis, mindestens zu einem ersten vernünftigen Zwischenschritt zu führen.
6: Wann, das sagt Lies heute nicht, aber nicht mehr allzu lange. Und all das macht ihm Mut.
7: Also die Stimmung ist natürlich angespannt, aber mit einem Funken Hoffnung, weil es laufen Gespräche und da erhoffen wir uns natürlich davon, dass das uns in eine gute Zukunft führt.
6: Eine Zukunft, die nicht so stürmisch ist.
0: Diese Orte hört man fast täglich im Verkehrsservice. Dreieck Stur, Bremen-Brinkum, beides an der A1. Viele Autos und viele Lkw sorgen dort häufig für Unfälle und Staus. Jetzt war die vielbefahrene Strecke fast 24 Stunden dicht. Lkw-Fahrer mussten sogar von Rettungskräften versorgt werden, weil sie über Nacht festsaßen und nicht abfahren konnten. Ursache waren zwei große Unfälle, die alles lahmgelegt hatten.
9: Ein Sattelschlepper fährt ungebremst auf ein Stauende an der Baustelle auf der A1. Ein Pkw-Fahrer stirbt. Schon der zweite tödliche Unfall auf dieser Spur 2026. Wenig später kippt weiter hinten ein Tiertransporter um. Vor Ort sind fast immer die Einsatzkräfte der Freiwilligen Feuerwehren Großmackenstedt, Harpstedt, Stur und Brinkum.
10: Natürlich nimmt es auch einen mit, aber auch diese Eindrücke kann man natürlich im Nachgang noch mal besprechen und in diesem Zuge besser verarbeiten.
9: Laut Polizei hat dieser Streckenabschnitt die höchste Verkehrsdichte in Niedersachsen. 54 Unfälle zählt die Polizei seit Beginn des Jahres in Richtung Bremen. Zwei mit Todesfolge, 9 Personen werden schwer verletzt.
11: Grundsätzlich sind hier pro Fahrbahn 3 Fahrstreifen, stehen dem Verkehr zur Verfügung. Allerdings aufgrund der Baumaßnahmen auf der Weserbrücke, die weiter nördlich stattfinden, wird dort der Verkehr auf 2 Fahrstreifen pro Fahrbahn reduziert, sodass es im Zuge dessen zu Staubildung kommt.
9: Immer wieder sind Lkw-Fahrer involviert, die das Stauende nicht sehen und nicht rechtzeitig bremsen können.
12: Es gibt Bremsassistenzsysteme, die dafür sorgen, dass halt Lkws von 80 auf 0 gebremst werden. Da ist er noch nicht scharf genug, das kann passieren. Und natürlich die LKWs losschicken, sollten halt auch darauf achten, halt, dass wirklich das neueste Assistenzsystem da eingebaut worden ist.
9: Die Polizei empfiehlt Autofahrern am Stauende immer den Warnblinker einzuschalten und frühzeitig abzubremsen. Außerdem wurde als Maßnahme ein automatisches Stauleitsystem eingeführt.
11: Etliche Kilometer vor einer möglichen Staubildung sind elektronische Warntafeln aufgestellt. Allerdings wird der Verkehr auch durch sogenannte Verkehrsbeeinflussungsmaßnahmen rechtzeitig mit der Geschwindigkeit runterreguliert, sodass eine Geschwindigkeitsreduzierung stattfindet.
9: Die Aufräumarbeiten des gestrigen Unfalls haben sich bis in den heutigen Nachmittag gezogen. Um 14 Uhr wurde die Fahrbahn freigegeben.
0: Dass unsere Demokratie unter Druck steht, auch in Niedersachsen, das zeigt eine neue Studie aus Göttingen, der Demokratiemonitor. Weniger Menschen im Land verorten sich demnach in der politischen Mitte. Dafür schätzen sich mehr Befragte selbst als rechts ein. Und die Zahl der Unzufriedenen wächst deutlich.
13: Zum ersten Mal sind mehr Menschen in Niedersachsen unzufrieden mit dem Zustand der Demokratie als zufrieden. Als Staatsform sprechen sich zwar immer noch 93% der Befragten dafür aus, aber gleichzeitig finden sie auch Gutes in undemokratischen Alternativen. Diese Kombination gab es, so die Studie, noch nie.
14: Die Fragen, an denen wir das erkennen, sind beispielsweise Zustimmung zu nicht-demokratischen Regierungsformen, also die Herrschaft einer einzelnen Partei oder die Regierung durch eine starke Führungspersönlichkeit, die ohne Parlament regiert, bekommt Zustimmung.
13: Jeder Zehnte sprach sich gar offen für eine Diktatur aus. Und in Niedersachsen schätzen sich inzwischen mehr Menschen als politisch rechts ein als in den vergangenen Jahren.
15: Wir sind es gewohnt, in Niedersachsen eine ganz stark ausgeprägte Mitte zu haben in der Selbstzuschreibung, selbst wenn die Personen vielleicht eher etwas konservativerer sind. Und das nimmt ab. Nicht unbedingt so stark, dass die linke Spektrum abnimmt, sondern es gibt deutlich mehr Personen, die nicht mehr Mitte sagen, sondern sich selbst weiter nach rechts einsortieren.
13: Kein Rechtsruck also in Niedersachsen, da linke Positionen stabil bleiben, aber eine Verschiebung hin zu rechten Positionen. Die Menschen auf der Straße überrascht diese Entwicklung nicht.
16: Das liegt daran, dass sehr viele Fehler seitens der Politik gemacht wurden, sei es Migrationspolitik oder Klimapolitik, was auch immer. Und dass wenig auf die Menschen unten geguckt wurde.
17: Es wird halt zu wenig fürs Volk gemacht und Politik läuft immer mehr für die oberen 1%. Und ja, da wenden sich die meisten leider an die leichte Lösung versprechen.
18: Die soziale Frage wird ja immer drängender, aber es gibt da keine Lösung. Und ich finde, da müsste man ansetzen.
13: Denn auch das belegen die Umfragen. Das Vertrauen in Politiker und Parteien ist seit 2021 massiv gesunken.
0: Das Schöne an der Demokratie ist ja aber, dass man bei Wahlen die Leute an der Macht nach Hause schicken kann. Mitsprache sorgt auch dafür, dass eine starke Führungsperson keinen Bockmist baut und alle mit reinreißt. All das steht auch immer wieder zur Abstimmung. In Niedersachsen am 13. September bei der Kommunalwahl. Und was ist da eigentlich mit der AfD? Hohe Umfragewerte auf Landesebene, in Sachsen-Anhalt zum Beispiel. Aber hierzulande hat es die Partei schwer, flächendeckend überhaupt Kandidaten aufzubieten.
19: Die AfD ist auf Wahlkampftour im Landkreis Osnabrück. Heute macht sie mit ihrem Infomobil in Bohmte Halt. Auf dem Bahnhofsvorplatz werben die Wahlkämpfer für ihre Kandidaten. In Bohmte selbst tritt aber nur ein einziger AfD-Kandidat für den Gemeinderat an, so der Kreisvorsitzende.
20: Also ich gehe davon aus, dass wir hier, wenn wir die Liste komplett hätten, 5 bis 6 Leute in so einen Rat entsenden könnten. Aktuell mit den Problemen, weil viele Leute halt Angst haben, das Gesicht zu zeigen, auch Angst davor haben, dass sie berufliche Konsequenzen dadurch ertragen, konnten wir leider nur einen Kandidaten finden bei unseren Mitgliedern, der gesagt hat, okay, ich bin bereit, Gesicht zu zeigen.

0: zeigen. Wir haben jetzt einen Kandidaten hier im Bohmte für den Gemeinderat.
1: Berufliche Konsequenzen habe auch schon ein AfD-Mitglied aus seiner Samtgemeinde erlebt.
0: Wäre gerne angetreten für den Samtgemeinderat und für den Stadtrat. Und hat dann natürlich zurückgezogen, hat gesagt, sie hat berufliche Konsequenzen, sie ist selbstständig, sie hat deswegen schon Kunden verloren, weil sie das kommuniziert hat, dass sie für uns antreten möchte.
1: Probleme im beruflichen oder privaten, dadurch, dass man sich politisch engagiert, das ist kein exklusives Problem der AfD.
2: Also wir sehen inzwischen, dass es immer mehr Anfeindungen gibt gegen Kommunalpolitikerinnen und Kommunalpolitiker, selbst bei politischen Positionen der Mitte. Die AfD hat hier allerdings schon ein eigenes und auch hausgemachtes Problem, dadurch, dass sie eben sehr extreme und eben zum Teil auch extremistische Positionen vertritt.
1: Auch der Verfassungsschutz stuft die AfD Niedersachsen als rechtsextrem ein. In Bohmte zieht es weiter Interessierte zu den AfD-Wahlkämpfern und ihrem Infomobil.
3: Ich bin noch ein Arbeitsloser geworden.
0: Ja, macht doch nichts. Wir brauchen ja die Arbeit in der Bevölkerung.
3: Ich bin jetzt nicht mehr im Arbeitsverhältnis. Ich bin praktisch Rentner. Und ich kann manche Leute verstehen, wenn die irgendwo beim Arbeitgeber sind und, oh, du wirst AfD, ne, mit dir wollen wir nichts, oder wirst gemobbt und so. Und der hat zu Hause Familie, der hat ein Haus. Und dann ist das für die schon ein Problem.
1: Überschaubarer, aber stetiger Zulauf am Infomobil. Einige unterschreiben sogar Mitgliedsanträge. Die AfD ist eine wachsende Partei. Die Mitgliederzahlen aber wachsen schneller als die Parteistrukturen. Auch ein Problem bei der Kandidatensuche.
2: Um bei einer Kommunalwahl anzutreten, brauchen wir Strukturen wie Ortsvereine zum Beispiel, die dann organisieren, dass überhaupt Kandidatenlisten aufgestellt werden, dass nachher ein Wahlkampf geführt werden kann. Das fehlt bisher bei der AfD. Die haben zwar sehr viele neue Mitglieder bekommen, die sind allerdings noch nicht in diese Strukturen integriert und teilweise gibt es diese Strukturen auch noch gar nicht. Und das erschwert es gerade der AfD als relativ junge und immer noch wachsende Partei.
1: Im Osnabrücker Land wächst die AfD, wachsen ihre Strukturen und wachsen ihre Ortsvereine.
0: Wir sind jetzt schon deutlich stärker als vor 5 Jahren. Vor 5 Jahren haben wir irgendwo 13 Leute aufgestellt. Jetzt sind wir zwischen 50 und 60 Leute, die bereit sind. Und ich glaube, in 5 Jahren werden wir flächendeckend überall antreten.
1: Also arbeitet die Partei weiter daran, Mitglieder zu gewinnen und zukünftige Kandidaten für Gemeinderäte.
4: 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Tiger, Elefant und Stachelschwein zum Greifen nah. Ein Zoobesuch ist einfach schön für die ganze Familie. Gleichzeitig kann wohl kein Gehege der Welt großen Wildtieren das geben, was sie in ihrem natürlichen Lebensraum vorfinden. Aber es hat sich einiges getan. Gleich ein Pro und Contra zu Zoos. Vorher schauen wir mal, wie die früher aussahen im Vergleich zu heute.
5: Die Eisbären im Zoo Hannover scheinen sich wohlzufühlen. Wasser, Klettermöglichkeiten, Rückzugsorte und Tiergemeinschaften. So sehen moderne Zoogehege heute aus. Das Ziel hier? Tiere sollen möglichst so leben können, wie sie es auch in ihrem natürlichen Lebensraum tun würden. Das war nicht immer so. Kleine Gehege, Gitter, Beton. So sahen viele Zoos früher aus. Tiere wurden meist einzeln oder nach Arten getrennt gehalten. Und im Mittelpunkt stand vor allem eines: Tiere zeigen. Möglichst viele verschiedene Arten, möglichst gut sichtbar für Besucher. Kein Vergleich zu heute.
6: Wenn wir heute Tieranlagen planen und bauen, dann orientieren wir uns natürlich an den Bedürfnissen der Tiere. Und diese Bedürfnisse, die kennen wir und die beruhen natürlich auf vielen Jahren wissenschaftlicher Erkenntnisse und Tiergärtnerei. Und wenn wir jetzt hinter uns zum Beispiel die Antilopen und Zebras sehen, dann wissen wir, dass diese Tiere natürlich ein Bedürfnis haben, zum Beispiel nach Sozialpartnern, nach Komfortplätzen, wo sie sich kratzen können, aber auch in erster Linie nach Sicherheit.
5: Gleichzeitig sind die Auflagen strenger geworden. Zoos müssen auch in Bildung, Forschung und Artenschutz investieren. Der NABU bewertet die Entwicklung zwar positiv, sagt aber auch, dennoch besteht weiterhin deutlicher Verbesserungsbedarf, da nicht alle Haltungsbedingungen und Gehegekonzepte den Ansprüchen an eine tiergerechte Unterbringung entsprechen. Der Deutsche Tierschutzbund wird konkreter. Selbst große Zoogehege könnten den natürlichen Bewegungsdrang vieler Tiere stark einschränken. Das könne sich auch auf ihr Verhalten auswirken.
4: Ja, am Ende bleibt es dabei, die Tiere bleiben im Zoo eingesperrt. Gleichzeitig ermöglicht

0: Gerade das auch Zuchterfolge für bedrohte Arten. Wir schauen mal auf beide Seiten mit Pro und Contra von Jannik Wittenberg und Lena Kümmel.
1: Lernen funktioniert immer am besten, wenn man etwas selbst sieht und spürt, wenn man Dinge selbst erlebt. Dass zum Beispiel Elefanten in ihren natürlichen Lebensräumen bedroht sind, können Kinder am besten verstehen und verinnerlichen, wenn sie die sanften Riesen mit ihren eigenen Augen sehen. Auf eine gewisse Art bauen sie so eine Beziehung zu den Tieren auf. Und wenn man eine Beziehung zu etwas hat, dann möchte man es schützen. Genau deshalb werden Zoos und Tierparks immer zeitgemäß bleiben. Sie sind wichtige Lernorte. Die große Mehrheit der Deutschen befürwortet sie. In einer Forsa-Umfrage 2020 waren es 82%. Etwa genauso viele sagten in der Befragung, dass Zoobesuche ihre Wertschätzung für Tiere und die Natur vergrößert haben. Und deutsche Zoos investieren auch konkret in Schutzprojekte überall auf der Welt. Laut dem Verband Zoologischer Gärten immerhin 59 Millionen Euro in den letzten 5 Jahren. Nein, Zoos sind nicht nur ein Familienspaß am Wochenende, es braucht sie. Heute vielleicht sogar mehr denn je.
2: Dass Zoos wichtig für Bildung sind, ist doch ein völliger Irrglaube. Was Kinder in Zoos wirklich lernen, gestörte Tiere normal zu finden. Dabei müssen Kinder keine eingesperrten Tiere sehen, um fasziniert zu sein. Sie lieben auch Dinosaurier, ohne je einen echten T-Rex gesehen zu haben. Und mal ehrlich, was soll man über die Tiere im Zoo denn lernen? Wie sich verhaltensgestörte Tiger den ganzen Tag in ihrem viel zu kleinen Gehege hin und her bewegen? Zoos sind in erster Linie ein Wirtschaftsunternehmen. Sie züchten süße Babytiere, um Besucher anzulocken. Aus Platzmangel werden dann oft auch gesunde oder gefährdete Tiere getötet. Letztes Jahr beispielsweise 12 Paviane im Nürnberger Zoo. Nur ein Bruchteil der Zoos wildert bedrohte Tierarten wirklich aus. Außerdem, wie soll denn ein Löwe in freier Wildbahn überleben, wenn er das Jagen nie gelernt hat? Echter Artenschutz findet vor Ort in der Natur statt, nicht hinter Gittern. Und wer Tiere hautnah erleben will, besucht lieber eine Auffangstation oder einen Lebenshof, bei denen es nicht um Profit geht.
0: Mit Hitzerekorden und Dürre hat dieser Extremsommer vielen zugesetzt. Günstig waren die Bedingungen für den Weinanbau. Viele Winzer erwarten Spitzenqualität und solide Erntemengen mit Abstrichen auch in Niedersachsen. Die größte genehmigte Anbaufläche bei uns liegt übrigens im Kreis Uelzen mit fast 7 Hektar. Auch in der Region Hannover und im Kreis Göttingen wird Wein angebaut auf jeweils gut 5 Hektar. Landesweit gibt es etwa 20 Anbaugebiete. Und die Flaschen aus Niedersachsen dürfen nur ganz allgemein als deutscher Wein vermarktet werden. Kein Vergleich zu den gesetzlich anerkannten und renommierten Anbaugebieten wie Rheinhessen, Pfalz oder Baden. Aber was noch nicht ist, das kann ja noch werden. Und dazu trägt jeder gute Jahrgang aus Niedersachsen etwas bei. Und die Weinlese beginnt dieses Jahr überraschend früh, auch in Bad Iburg im Kreis Osnabrück.
3: Schön, dass ihr heute alle da seid, hier uns bei der Weinlese helfen wollt. Ich freue mich wirklich, dass wir in so kurzer Zeit so viele Leute zusammenbekommen haben. Schnappt euch eine Kiste, schnappt euch eine Schere.
4: So früh wie in diesem Jahr waren sie hier noch nie dran mit der Lese. Am Teutoburger Südhang in Bad Iburg. Die Berufsschülerinnen, die Lara Tasch und Florencia Gollmer, stehen heute das erste Mal zwischen den Reben.
5: Wir machen eine Ausbildung als Hotelfachfrauen oder Männer. Und da hat man ja auch im Service mit Wein und so zu tun. Und es ist mal schön, das selber mitzuerleben.
6: Ich wusste gar nicht, dass es das hier gibt. Sehr spannend, dass es das hier gibt.
4: Landwirt Jan Brinkmann hat vor 8 Jahren umgesattelt. Die Schweinehaltung aufgegeben, stattdessen Wein angebaut. Auch als Antwort auf den Klimawandel.
3: Ich habe es noch nicht bereut, dass wir umgestiegen sind, weil wir einfach, weil es mir auch einfach von der Arbeit her viel mehr liegt. Es ist einfach ein schönes, dieses Gesellige, allein dass hier jetzt 95 Leute sind. Wenn ich einen zum Stallwaschen suche, den kann ich auch gerne bezahlen, dann wird es immer noch schwer, den zu finden. Ne? Und heute haben wir 95 Freiwillige stehen.
4: Mit dabei 3 Berufsschulklassen aus Osnabrück, eine Truppe der Heilpädagogischen Hilfe und weitere 20 Freiwillige, die dem Aufruf des Winzers im Internet gefolgt sind, so wie er es in den vergangenen Jahren schon gemacht hat. Ohne die vielen Hände wäre es kaum möglich.
7: Wenn die Kerne hier so schön braun und vollreif sind, dann das ist eben auch das Zeichen, dass sie physiologisch reif sind. Und wenn dann der Geschmack noch passt, also der Geschmack ist das, wonach wir uns wirklich richten müssen. Und wenn das alles passt, dann können wir ja.
4: Und dann muss es schnell gehen, denn die perfekte Kombi aus Zucker und Säure hält oft nur wenige Tage. Zeitdruck hin oder her. Die Lara Tasch und Florencia Golmer brauchen nach gut 2 Stunden erstmal eine Pause.
5: Bisher läuft ganz gut. Ja. Bisschen anstrengend, auch mit der Wärme, merkt man schon. Und ja, aber macht Spaß.
8: Also ich hätte es lieber doch Unterricht.
5: Definitiv ist es so anstrengend. Ja. Hin und her, links, rechts.
8: Und immer diesen Berg hoch.
4: Langes Verschnaufen ist hier nicht drin. Noch am selben Nachmittag sollen die Trauben nach Rheinhessen gebracht werden, wo sie gepresst und abgefüllt werden. Der Aufwand ist riesig, der Ertrag bei dieser frühreifen Sorte allerdings bescheiden. Das nasse Frühjahr hat den Blüten zugesetzt, der Wein hat weniger Früchte gebildet.
7: Wenn wir uns die Traube jetzt angucken, wir sehen halt hier diese kleinen Beeren und insgesamt, das sieht ja nicht schön voll und prall aus. Das ist eben das, was uns fehlt dieses Jahr an Ertrag.
4: Nach gut 5 Stunden ist es geschafft. 53 Rebenreihen sind abgeerntet.
5: Ich bin froh, dass wir jetzt fertig sind. Aber es hat Spaß gemacht. War mal cool mitzuerleben? Brauche ich so schnell nicht nochmal.
4: Am Ende sind es 5 Tonnen Trauben, umgerechnet etwa 4.500 Flaschen Wein. Halb so viel wie im vergangenen Jahr, also noch ausbaufähig, so bringt man.
0: Demokratie und die Freiheiten, die sie mitbringt, sind nicht selbstverständlich. Wir nehmen das so hin, Frauenfußball zum Beispiel. Aber unter der Terrorherrschaft der Taliban in Afghanistan, da dürfen Frauen überhaupt keinen Sport treiben. Trotzdem gibt es eine afghanische Nationalmannschaft und die Spielerinnen sind über den ganzen Globus verteilt. Geflohen aus dem Land, für das sie spielen. Diese Woche kommen sie wieder in Wolfsburg zusammen, um sich auf das nächste Länderspiel vorzubereiten.
9: Sie ist eine echte Straßenfußballerin. Frishta Kasemi kommt aus einer kleinen Stadt in Afghanistan und hat dort mit 11 Jahren angefangen zu spielen. Ihre Leidenschaft für den Sport war damals bereits so groß wie heute. Und Fußballspielen für sie ein Stück Gleichberechtigung. Ich habe in den Straßen angefangen, weil es für Mädchen keinen Club gab. Und daher habe ich mit den Jungs draußen gespielt. Dann habe ich mich einem Verein in meiner Heimatstadt angeschlossen. Wir haben ein Turnier in Kabul gespielt, in der Hauptstadt. Und ich wurde für die Jugendnationalmannschaft entdeckt. Bereits mit 14 Jahren spielt sie im U17-Nationalteam, gilt als großes Talent. Aber dann wird ihr Weg abrupt und schmerzvoll gestoppt. 2021 übernehmen die Taliban die Macht. Mädchen dürfen nicht mehr zur Schule gehen und kein Fußball mehr spielen. Die Taliban haben die Teilhabe von Frauen und Mädchen in der Gesellschaft verbannt. Sie haben Frauen und Mädchen ausgelöscht. Viele Fußballspielerinnen galten als Aktivistinnen und waren in Lebensgefahr. Spielerinnen fliehen aus Afghanistan, viele mit Unterstützung von Khalida Popal, der ehemaligen Kapitänin des afghanischen Nationalteams, die bereits seit 2011 im Ausland lebt. Frishta Kasemi landet in Portugal, spielt dort in der 3. Liga und wird Nationalspielerin. Seit kurzem ist das Team offiziell von der FIFA anerkannt. Das ist ein Sieg für uns, für die Frauen Afghanistans. Nach 5 Jahren werden wir anerkannt, haben wir das Recht, Afghanistan zu repräsentieren, zurückerlangt. Trainingscamp mit Spielerinnen aus aller Welt in Wolfsburg. Almut Schuld, früher Torhüterin beim VfL Wolfsburg, gibt Tipps. In ihrer Karriere hat sie für bessere Bedingungen im Frauenfußball gekämpft. Der Kampf der Afghaninnen hat eine andere Dimension.
10: Sie kämpfen überhaupt darum, ja, richtig Rechte zu haben, Menschenrechte. Und sie schaffen Vorbilder für die Mädels, sowohl in Deutschland als auch überall auf der Welt und erst recht natürlich auch in Afghanistan.
9: In einigen Wochen steht für das Team von Angreiferin Frishta Kasemi das erste offizielle Länderspiel an. Für dieses Team zu spielen, bedeutet auch, anderen Frauen in Afghanistan eine Stimme zu geben. Das hat für uns und für mich persönlich eine sehr große Bedeutung. Im Ausland erobern Afghanistans Frauen sich den Fußball zurück. Das ist ein ganz besonderer Sieg.
0: Tja, was würden diese Frauen nicht alles geben für freie Wahlen und Demokratie? Starkes Team, hoffentlich auch erfolgreich nach dem Training in Wolfsburg. Wir wechseln jetzt den Spielort und gehen nach Pewsum im schönen Ostfriesland. Von dort kommt dieser glühende Morgengruß, haben wir so ähnlich aus ganz vielen Ecken Niedersachsens bekommen, von allen Frühaufstehern. Für alle, die es verschlafen haben, reichen wir das hiermit gerne nach und danke an Birgit Stille. Auf der Temperaturkurve, da steuern wir in der zweiten Wochenhälfte auf einen Hitzepickel zu. Pilar Bossmann kann das genauer erklären. Ich sage Tschüss für heute. Dann übernehmen die Kollegen der Tagesschau. Alles Gute für ihr.

0: Wetter mitbringt. Erst noch mal ein Schwall warmer Luft mit. Und die bekommen wir morgen. Mit einer Südwestströmung wird es einmal kurzfristig sommerlich warm, teilweise sogar heiß. Aber das hält nicht so lange an, denn Tiefdruckausläufer bringen dann mit einer westlichen Strömung schon wieder bald etwas kühlere Luft vom Atlantik mit sich. Aber es wird nicht richtig kalt. Die sommerlichen Temperaturen bleiben uns auch übers Wochenende noch einigermaßen erhalten. Heute Nacht passiert noch nicht viel. Es ist teilweise sternenklar, teilweise sind noch mal ein paar mehr Wolken am Himmel und stellenweise bildet sich ein bisschen Nebel. Die Temperaturen gehen heute Nacht zurück auf 17 Grad an der Nordseeküste und teilweise 13 Grad in der Lüneburger Heide. Morgen Vormittag ist es dann meistens sehr freundlich mit viel Sonnenschein, vor allem an der Nordseeküste, aber auch in Richtung Lüneburger Heide. In der Südhälfte gibt es auch mal so ein paar lockere Wolkenfelder. Es bleibt aber trocken. Am Nachmittag bleibt es auch die meiste Zeit über trocken. Es gesellen sich zwar hier und da mal ein paar mehr Wolken dazu, vor allem so von Westen her, aber die bringen dann erst am späten Nachmittag und Abend dann die ersten Schauer und zum Teil auch kräftigen Gewitter. Die werden dann vor allem eben am Abend und bis in die Nacht hinein über uns hinwegziehen. Davor aber noch mal ein sommerlich warmer bis heißer Tag mit Höchstwerten von 27 bis 31 Grad. Der Wind weht dabei schwach bis mäßig aus östlichen Richtungen, nur in Ostfriesland kann er auch mal frisch wehen. Und in den nächsten Tagen wird es dann aber deutlich wechselhafter. Die Tiefdruckgebiete bringen dann mehr Wolken, teilweise auch Schauer und auch kräftige Gewitter mit sich. Die Temperaturen gehen dann auch ein bisschen zurück, also ist es nicht mehr heiß. Aber im sommerlichen Bereich bleiben sie noch am Freitag teilweise 26 Grad, Sonnabend 25 Grad, aber auch am Sonntag schon wieder 26 Grad. Das heißt, die sommerlichen Temperaturen sind auch in den nächsten Tagen erst einmal gesichert.
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17: Einen schönen guten Abend, herzlich willkommen. Große Bauprojekte, die ewig nicht fertig werden, damit hat Deutschland ja leider Erfahrung machen müssen. Das, was die Elbphilharmonie für Hamburg war oder der Flughafen für Berlin, das könnte in kleinem Maßstab diese Schule in Löcknitz sein. Auch zum Beginn des neuen Schuljahres können die Kinder dort nur von außen reingucken.
18: Für die mehr als 300 Mädchen und Jungen der regionalen Schule in Löcknitz beginnt das neue Schuljahr, wie das alte endete, neben einer Baustelle. Schon seit Jahresbeginn sollte die neue Schule fertig sein. Für diesen Neubau hat sich die Gemeinde vorab mit 4,5 Millionen Euro verschuldet.
19: Das Problem ist, uns fehlen noch 2,7 Millionen Euro. Die Schule kann aber trotzdem fertiggestellt werden. Diese 2,7 Millionen Euro belasten uns. Und wir hoffen, dass das Land oder auch der Landkreis uns da noch hilft.
18: Bis die Bauarbeiten abgeschlossen sind, werden die Schüler in der ehemaligen Grundschule unterrichtet. Sollte Löcknitz keinen Geldgeber finden, der das Finanzloch stopft, müsste die Gemeinde einen zusätzlichen Kredit aufnehmen. Weil die Hälfte der Schüler aus anderen Orten stammt, würden dann auch viele andere Gemeinden belastet werden.
19: Wenn wir den Kredit aufnehmen müssten, wären die Zinsen auch umgelegt im Schullastenausgleich. Das heißt, die Schüler von den Gemeinden, die ringsherum hier ihre Schüler herschicken, müssten mehr Schullastenausgleich zahlen. Die Gemeinde Löcknitz selber müsste wahrscheinlich freiwillige Aufgaben streichen.
18: Und planmäßige Aufgaben müssten verschoben werden. Zum Beispiel die dringend nötige Sanierung einiger Straßen. Dazu gehört vor allem die Straße am See, die direkt zum Schulcampus führt.
17: Rassistische Gewalt.

0: Gewaltfantasien in den sozialen Medien, die kommen leider immer wieder vor und sind jedes Mal aufs Neue schockierend. Aber wenn dann ein Arzt damit droht, Menschen mit anderer Hautfarbe umzubringen, so wie es jetzt in Rostock passiert sein soll, dann fehlen einem wirklich die Worte. Dieser Fall erschüttert gerade die Unimedizin in Rostock.
1: Also ich sehe nur Heizmasse, die unser Energieproblem lösen kann. Remigrieren oder kremieren. Finaler Rettungsschuss und gut, weg mit dem und viel Geld gespart.
2: Das sind nur einige Kommentare, die ein Oberarzt der Universitätsklinik Rostock unter Beiträgen auf Social Media gepostet hat. Netzaktivisten haben die Kommentare gesammelt und in der Nacht als Collage veröffentlicht. Im Internet und auch bei den Mitarbeitern der Universitätsmedizin Rostock sorgen die Aussagen ihres Kollegen für Empörung.
3: Wir haben unverzüglich reagiert und den betreffenden Mitarbeiter mit den Aussagen konfrontiert, der diese einräumte. Der betreffende Mitarbeiter wurde unverzüglich freigestellt und von seinen Funktionen entbunden. Wir haben weitere arbeitsrechtliche Maßnahmen eingeleitet und eine Strafanzeige gestellt.
2: Auch Wissenschaftsministerin Bettina Martin reagiert auf die Aussagen des Rostocker Oberarztes.
4: Dass solche rassistischen, brutalen, menschenverachtenden Äußerungen von einem Arzt kommen, das ist absolut inakzeptabel, das ist nicht hinnehmbar und deswegen müssen hier harte Konsequenzen erfolgen.
2: Arbeitsrechtliche Konsequenzen prüft auch die Landesärztekammer.
5: Positionen in Religion, Politik und Gesellschaft, die zur Ausgrenzung von Menschen führen, sind nicht mit der ärztlichen Ethik und dem Genfer Gelöbnis und unserem ärztlichen Selbstverständnis in Einklang zu bringen. Die Kammer prüft den Vorgang mit Entschlossenheit und der gebotenen Sorgfalt und wird, falls sich die Vorwürfe bewahrheiten, alle ihr zur Verfügung stehenden berufsrechtlichen Möglichkeiten ausschöpfen.
2: Die Initiative, die die Kommentare veröffentlicht hat, heißt HOGE Satzbau, kurz für Hooligans gegen Satzbau. Diese kämpft gegen Hass im Netz, versucht Menschen, die hinter Hasskommentaren stecken, öffentlich zu machen.
6: Es waren alles öffentlich getätigte Kommentare von diesem Account, von diesen Menschen. Und wir zeigen nur, wer dahinter steht. Wer hat das gesagt? Wir wollen so ein bisschen das Bild halt auch wegholen von dem, was wir immer haben, von diesen Internet-Rambos.
2: Mit solchen oder ähnlichen Aussagen sei der Mitarbeiter dem Vorstand bislang nicht aufgefallen, so die Universitätsmedizin Rostock. Man habe Strafanzeige gegen den Oberarzt gestellt und Namen und Bild von der Klinik-Website entfernt. Für den NDR war der Mediziner heute nicht zu erreichen.
0: Der Fall Fabian vom Landgericht Rostock hat sich zu einem aufwendigen Indizienprozess entwickelt. Die Angeklagte streitet ja bisher alle Vorwürfe ab. Und daher hat sich wohl das Gericht jetzt entschieden, noch ein paar Verhandlungstage ranzuhängen. Unser Reporter ist Jürgen Jakob Gericke. Warum braucht das Gericht genau jetzt noch mehr Zeit?
7: Ja, es soll sichergestellt werden, dass alle Indizien, die wichtig sind und alle Aussagen hier auf den Tisch kommen, hier öffentlich werden, bevor dann das Urteil gefällt werden kann. Und zusätzlich hat die Verteidigung jetzt noch angeregt, es sollen einige Indizien überprüft werden. Zum Beispiel geht es um die Frage, es soll noch mal ein Brandgutachten erstellt werden. Wie lange hat die Leiche des Jungen gebrannt, als sie angezündet worden ist? Je nachdem, wie dieses Zeitfenster aussieht, könnte es sein, dass die Angeklagte gar nicht die Täterin sein kann. Sollten diese 5 neuen zusätzlichen Prozesstage dazukommen, dann ist der Prozess wohl im Anfang Oktober beendet.
0: Auch heute gab es einen Verhandlungstag, der läuft immer noch, also sehr aufwendig, sehr lange dauert das einmal mehr. Die Staatsanwaltschaft hat heute ein wichtiges Beweismittel präsentiert. Worum ging es dabei?
7: Das war ein mehrstündiges Video und zwar eine Aufzeichnung einer Polizeivernehmung an dem Tag, an dem die Angeklagte Gina H. die Polizei zu Fabians Leiche geführt hat. Da ist sie dann abends befragt worden und ja, tatsächlich hat der Gerichtssaal heute ein recht lockeres Gespräch gesehen. Also Gina H. war dann wirklich auch mehrmals am Lachen, als sie da befragt worden ist, zum ersten Mal im großen Stile. Und sie hat dann die Geschichte erzählt, sie habe die Leiche zufällig gefunden beim Spaziergang mit einer Freundin und deren Hund. Und ja, dann kam ein Polizist, der gesagt hat, das kann ja so gar nicht stimmen, weil parallel noch andere Befragungen liefen. Und dann hat Gina H. auch in diesem Verhör, in dieser Vernehmung gesagt, es war ganz anders. Sie war mit einem Bekannten zuerst dort und der habe dann aber nichts der Polizei sagen wollen, weil er Jäger sei und da seine Jagderlaubnis nicht riskieren möchte. Also Widersprüche, die auch durch diese Vernehmung noch mal klar geworden sind.
0: Vielen Dank für die Eindrücke heute, Jürgen Jakob Gericke.

0: Das Gespräch haben wir vor der Sendung geführt und aufgezeichnet. Jetzt weitere Nachrichten vom Tage mit Martina Scheller.
1: In Dummersdorf, südlich von Rostock, soll ein riesiges Rechenzentrum entstehen. Der Bau hätte einen Wert von mehreren Milliarden Euro und wäre eine der größten Wirtschaftsinvestitionen in der Geschichte des Landes. Investor ist die Digitalsparte der Schwarz-Gruppe, ein Handelsunternehmen aus Neckarsulm in Baden-Württemberg. Die hat sich auf den Bau großer Rechenzentren spezialisiert, wie hier derzeit in Brandenburg. Baugenehmigungen liegen nach Angaben von Insidern für Dummersdorf vor. Auch die Umweltbehörden sollen grünes Licht gegeben haben. Das Rechenzentrum soll weitgehend unabhängig von US-amerikanischen Servern sein. Der Bau der Riesenanlage dürfte auch andere Effekte haben. Er könnte auch einen Boom für die erneuerbaren Energien bedeuten. Denn das Rechenzentrum braucht jede Menge Strom. In Güstrow sind zwei Senioren um ihr Erspartes gebracht worden. In einem Fall erbeuteten die Täter 20.000 Euro Bargeld durch einen sogenannten Schockanruf. Einer 81-Jährigen wurde dabei vorgespielt, dass ihre Schwester einen schweren Unfall verursacht habe und in Haft müsse, wenn keine Kaution gezahlt würde. In einem weiteren Fall stahlen bislang unbekannte Täter Bargeld aus der Wohnung eines 93-Jährigen. Sie hatten sich Zutritt verschafft, indem sie sich als Mitarbeiter eines Stromanbieters ausgaben. Der Neubrandenburger Student Lennart Stahnke erhält für seine Masterarbeit den Deutschen Verpackungspreis in der Kategorie Nachwuchs. Mit einem einzigen Foto ermittelt er, wie klimafreundlich Lebensmittelverpackungen sind. Bisher mussten aufwendige Datenerhebungen durchgeführt werden. Das Programm EcoTrace erledigt die Einschätzung nun in wenigen Sekunden. Eine künstliche Intelligenz erfasst unter anderem Material und Gewicht und berechnet daraus den CO2-Wert und schlägt Verbesserungen vor. Nach dem Studium will der Student der Hochschule Neubrandenburg ein Unternehmen gründen. Bei der Ruderweltmeisterschaft in Amsterdam hat der Rostocker Oliver Holz den Einzug in das A-Finale verpasst. Im Halbfinale erreichte er im Doppelzweier mit seinem Partner Arno Gauss nur Platz 5. Damit geht es für das Duo am Freitag im B-Finale um die Plätze 7 bis 12. Im Bereich des Forstamtes Miro am Müritz-Nationalpark gilt noch immer die zweithöchste Waldbrandgefahrenstufe 4. Es ist nach wie vor zu trocken. Direkt im Nationalpark qualmt es noch immer an einer munitionsbelasteten Stelle. Offenbar handelt es sich um ein Torfloch oder ein Moor. Die Wurzeln zahlreicher Bäume sind bereits ausgebrannt. Die Bäume stürzen um. Täglich werden Kontrollfahrten durch die Mitarbeitenden des Nationalparks und die Freiwillige Feuerwehr Kratzeburg durchgeführt. Bei einem Waldbrand im Juli waren dort rund 400 Hektar betroffen.
0: Warum ist die Stimmung im Land gerade so gereizt? Warum driften immer mehr Menschen an die politischen Ränder? Ja, wir leben in krisenhaften Zeiten, wird da gern geantwortet. Und viele dieser Krisen ereignen sich weit weg von uns in Moskau, Washington, Teheran. Aber was hat sich womöglich in den vergangenen 10 Jahren auch bei uns vor der Haustür geändert? In Schwerin, in Wismar, in Lübtheen. Kurz vor der Landtagswahl vermessen wir die Fieberkurve von Mecklenburg-Vorpommern.
2: Man kann ja durchaus das Gefühl haben, dass die Landespolitik immer gesagt hat, die Werften sind unser Prestigeobjekt und die retten wir um jeden Preis.
3: Hoffen und Bangen liegen über Jahrzehnte bei kaum einem Thema so nah beieinander wie bei den Werften. Investoren kommen und gehen. Mit viel Vorschusslorbeeren war der asiatische Genting-Konzern ins Geschäft eingestiegen. Die Standorte Wismar, Rostock und Stralsund fusionierten zu den MV-Werften. Ein Gewerkschaftsvertreter sprühte damals geradezu vor Optimismus.
4: Drei Werften sind eingebunden und insofern ist das fast wie ein Sechser im Lotto.
3: Mit den riesigen Schiffen der Global Class wollte Genting das Kreuzfahrtgeschäft aufmischen. Doch früh gab es hinter den Kulissen Finanzierungsprobleme und Verzögerungen beim Bau. Die Landesregierung sicherte Genting eine Bürgschaft von 375 Millionen Euro zu. Arbeitsplatzsicherung um jeden Preis?
2: Als Wirtschaft hatte man ja schon lange Zeit das Gefühl, das ist nur was auch begleitet von Gewerkschaften oder durch den Druck der Gewerkschaften eben halt immer und immer wieder gerettet werden muss, weil man gar nicht sich vorstellen kann oder auch nicht vorstellen will, wie es ist. Und dann stellt sich natürlich ein kleiner Unternehmer schon die Frage und sagt, naja, was ist mit mir?
5: Wir wissen

0: aus der Wirtschaftsforschung, wenn man einmal sozusagen etwas komplett schließt und die Leute ziehen ab, dann ist es viel schwieriger, etwas wieder von Null aufzubauen, als wenn man etwas am Leben erhält und dann weitermachen kann.
1: Im Juni 2019 brannte dann der Wald. Auf einem ehemaligen Truppenübungsplatz bei Lübtheen brach Feuer aus. Es war die größte Katastrophe dieser Art in der Geschichte Mecklenburg-Vorpommerns.
2: Wenn ein Kronenbrand entsteht, dann ist das Feuer also so gut wie nicht mehr aufzuhalten.
1: Weil das Gebiet mit alter DDR- und Wehrmachtsmunition belastet war, kam es zu unkontrollierten Explosionen, die den Einsatz der Rettungskräfte lebensgefährlich machten. Mehrere Dörfer mussten evakuiert werden. Insgesamt fast 800 Menschen waren betroffen.
3: Im Südwesten Mecklenburg-Vorpommerns wütet weiter ein riesiger Waldbrand.
4: Die Kameraden der Freiwilligen Feuerwehren verbringen Tag und Nacht im Wald.
5: Die Feuerwehren, die kämpfen wieder unter schwersten Bedingungen.
1: Helden werden geboren. Die Kameraden der Feuerwehr erhalten die Goldene Henne in Leipzig. Lange hielt dieses Hochgefühl allerdings nicht an. Stattdessen nimmt der Respekt vor Rettungskräften bis heute immer weiter ab.
6: Warum gibt es keinen gemeinsamen Stolz auf die Brandbekämpfung in Lübtheen? Dann ist es so, als ob es eine Ausnahme ist, dass es mal geklappt hat. So diesen Eindruck habe ich. Man hat das Schlimmste verhütet oder so, aber eigentlich geht alles in den Bach runter, diese Haltung. Und das ist eigentlich eine schlimme Haltung.
7: Ich glaube, Menschen haben sich immer wieder ablenken lassen, haben immer wieder neue Themen gefunden. Solidarität endet eben an einem bestimmten Punkt. Ich glaube nur, wir leben jetzt in einer Zeit, in der sich sowohl das Negative als auch das Positive so rasend schnell verbreitet.
1: Kurz nach dem Brand im September 2019 bekommen die Kleinsten in Mecklenburg-Vorpommern ein Geschenk von der Landesregierung. Naja, eigentlich mehr deren Eltern. Die vollständige Abschaffung der Kita-Gebühren. Es ist das Prestigeprojekt von Ministerpräsidentin Schwesig und ihrer schwarz-roten Landesregierung. Politisch war das nicht unumstritten. Kritiker befürchteten, dass die Gebührenfreiheit auch negative Folgen haben könnte.
8: Da ist im Grunde sozusagen eine sozialpolitische Maßnahme gemacht worden, ohne dass man sozusagen das qualitativ untersetzt hat. Also wenn ich eine Kita zu einer Bildungseinrichtung ausbauen will, dann muss ich bei der Qualität ansetzen. Und außerdem ist es am Ende eine Maßnahme, die mit der Gießkanne Geld verteilt und differenziert danach, ob die Eltern diese soziale Leistung brauchen.
9: Ich bin als große Tochter einer alleinerziehenden Mutter groß geworden, die zwei Töchter von Kitas hinbringen musste und abholen musste, die Kita-Gebühren noch bezahlen musste. Und aus meiner Perspektive wäre es eine Entlastung gewesen für meine Mutter, wenn das damals schon so gewesen wäre.
1: Manuela Schwesig macht im Herbst 2019 öffentlich, dass sie an Brustkrebs erkrankt war.
10: Die gute Nachricht für mich ist, dieser Krebs ist heilbar.
1: Sie trat damals von ihrem Posten als kommissarische Bundesvorsitzende der SPD zurück, kündigte aber an, weiter Ministerpräsidentin bleiben zu wollen.
9: Dass sie dann das so transparent gemacht hat, trotzdem sich für, also gegen Berlin, sag ich mal, und für Schwerin weiterhin entschieden hat, da dann auch ihre Kur gemacht hat, ich glaube, das wurde ihr total zugute geheißen. Und das war auch der Moment, wo sie von Küstenbarbie zu Manu wurde.
1: Eine lange Schonzeit gab es für Schwesig nicht. Eine weltweite Pandemie sorgte für einen dramatischen Wendepunkt in der Gesellschaft.
11: Ja, ob die verhärteten Fronten in der Gesellschaft nach der Landtagswahl etwas aufgeweicht werden, im Moment deutet nicht so viel darauf hin. Der Wahlkampf hat begonnen und da ist man nicht zimperlich. Wir stellen Ihnen hier im Nordmagazin alle Spitzenkandidatinnen und Kandidaten im Interview vor. Heute Simone Oldenburg von den Linken im Gespräch mit Klaus Göbel.
12: Die Partei hat sie diesmal mit 69% zur Spitzenkandidatin gewählt. Vor 5 Jahren, als sie noch Oppositionsführerin waren, gab es 93% für sie. Was ist da passiert, Frau Oldenburg?
13: Na, wie Sie schon gesagt haben, erst einmal sind wir eine sehr pluralistische Partei. Und zum Zweiten waren wir in der Opposition. Und jetzt sind wir in der Regierung. Und natürlich ist auch in unserer Partei nicht jeder ein Freund, eine Freundin von einer Regierungsbeteiligung. Wir machen da natürlich aufmerksam auf unsere Forderung nach der Vermögensteuer, weil das die Lösung ist für die Geldknappheit und dass die Vermögenden auch endlich mal dran sind und nicht immer nur die Mitte.
12: Sie haben das

0: zwar in Ihr Wahlprogramm geschrieben, aber das ist eine Bundessteuer. Also das müsste durch den Bundestag. Sie haben da eigentlich überhaupt nichts mitzureden hier im Land.
1: Na. Wir machen eine Bundesratsinitiative. Und das ist unsere Aufgabe als Land, Länder davon zu überzeugen, unserer Bundesratsinitiative dann beizutreten für eine Reform der Vermögensteuer und auch der Erbschaftssteuer. Natürlich gibt es auch Fehler, selbstverständlich, die man macht. Ich finde auch, man muss die Fehler dann zugeben. Zum Beispiel haben wir in der Opposition dem Inklusionsfrieden zugestimmt. Und wir haben jetzt gemerkt, und das hätte vielleicht noch mehr ausgebaut werden müssen, oder nicht vielleicht, sondern hätte. Und das war für mich...
0: Das hat vielleicht jetzt nicht jeder verstanden, dem Inklusionsfrieden, muss ich mal einhaken. Also war ein Fehler.
1: Nein, es war ein Fehler in der Schnelligkeit und mit der geringen personellen Ausstattung und der geringen finanziellen Ausstattung. Deswegen haben wir das jetzt gestoppt.
2: Bevor Wolgast in den 90er Jahren die neue Brücke bekam, war der Eisenbahnverkehr nach Usedom eine mühselige Sache. Jeder Waggon musste einzeln auf diese Fähre geschoben werden. Die ist längst ausrangiert und liegt nun als Museum im Hafen. Aber inzwischen droht dem Denkmal das endgültige Aus.
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4: So, die da einmal vor und zurück turnen, so dass wir einmal nachher eine ganze volle Drehung machen können.
5: Das ist das Herz der Eisenbahnfähre. Hier faucht eine Originaldampfmaschine. 126 Jahre alt, 100 PS stark. Alle paar Wochen wird sie immer noch geölt. Als das Schiff 1890 in Dienst gestellt wurde, liefen hier zwei Dampfmaschinen rund um die Uhr.
4: Der Maschinist hat das Sagen hier unten gehabt und die beiden Heizer die Aufgabe, dieses Gerät hier immer zu befüllen. Das heißt, 1,5 Tonnen pro Schicht haben die mit Steinkohle hier transportiert. Die Jungs brauchten auch kein Fitnessstudio damals.
5: Mehr als 100 Jahre hat das Eisenbahndampffährschiff vor Rügen und Usedom seinen Dienst getan. Heute ist es ein technisches Denkmal, gehört zur Wolgaster Museumslandschaft und wird von einem Verein liebevoll betreut. Dazu gehört auch, dass der Anstrich regelmäßig erneuert wird.
6: Die Farbe, die muss rutschfest sein, damit, wenn es regnet oder sogar leicht vereist ist, damit man nicht wegrutscht. Und deswegen wird entweder feiner Quarzsand oder Edelkorund mit eingestreut. Und da sehen Sie ja auch schon den Sand hier schon drin.
5: 12 Jahre lang hat der Verein das Schiff für Besucher geöffnet. Führungen vom Maschinenraum bis zur Brücke angeboten und zusätzliche Veranstaltungen. Jährlich waren weit mehr als 1000 Gäste an Bord.
4: Die Kommandobrücke, das ist der schönste Platz eigentlich auf diesem Schiff gewesen. Und hier wird natürlich auch gepflegt und gehegt. Und einiges funktioniert hier tatsächlich auch schon wieder. Die Ruderanlage haben wir in Schuss gebracht. Die läuft. Man kann auch von hier oben steuern. Geht alles.
5: Doch damit soll nun Schluss sein. Weil die meisten Vereinsmitglieder über 70 sind, haben sie den Betreibervertrag mit der Stadt zum Jahresende gekündigt.
7: Wir hoffen auf würdige Nachfolger, die mit genauso viel Leidenschaft wie wir in den vergangenen über 12 Jahren ans Werk gegangen sind und ja, der alten Lady wieder neues Leben eingehaucht haben. Ne?
5: Nun hat Bürgermeister Martin Schröter ein Problem. Die Stadt sucht jetzt nach Leuten mit neuen Ideen für das Schiff. Selbst Gastronomie ist im Gespräch, wenn die alte Crew für immer von Bord geht.
8: Das sind Menschen, die eben für ihr Ehrenamt gebrannt haben, geglüht haben, die dieses Schiff instand gehalten haben. Und ob man das jetzt hier so einfach findet, ersatzhalber, das wage ich zu bezweifeln.
9: Wer das Schiff kennt, weiß um die viele Arbeit, die hier eben auch geleistet werden muss. So über den Daumen gepeilt waren das in den über 12 Jahren jetzt über 31.000 Ehrenamtsstunden. Und dazu kommt dann eben auch, dass man auch wenig Würdigung erfährt als Ehrenamtler.
5: Ab Januar müsste die Wolgaster Kulturgesellschaft das Schiff bewirtschaften.
8: Das bedeutet höhere Kosten. Wolgast ist dazu finanziell wahrscheinlich nicht in der Lage, langfristig dieses Schiff einfach als Museum vorzuhalten.
5: Dennoch hoffen alle auf das Wunder, dass sich doch noch technikbegeisterte Freiwillige melden, um die alte Fähre vor ihrem Ende zu bewahren.
2: Seine Figuren sehen ein bisschen aus wie bei den alten Meistern, aber er steckt sie in neue, skurrile Zusammenhänge. Leif Borges war in der Leipziger Künstlerszene zu Hause. Jetzt steht sein Atelier in Neustrelitz. Da hat er wesentlich weniger Ablenkung, aber trotzdem noch genügend Inspiration für seine Arbeiten.

0: Bilder sind die Trailer zu den Filmen in seinem Kopf. Nach einem Monat Arbeit die letzten feinen Nuancen. Für Leif Borges ganz wichtig dabei.
1: Nicht zu viel machen, nicht zu viel machen.
2: Im Atelier zu sein, ist wie wenn man auf der Bühne steht. Es gibt Momente, da applaudiert das innere Publikum und es gibt eine Standing Ovation. Und es gibt Momente, wo die tausend Leute im Saal dich ausbuhen. Und es ist tatsächlich so eine Mischung. Das ist so ein Auf und Ab. Das macht es aber auch so süchtig machend. Dass es nie nur geil ist, sondern dass es auch oft irgendwie schwer ist und dass man zweifelt. Und da bin ich auch gut drin im Zweifeln.
0: Wenn die Zweifel zu laut werden, zieht es ihn raus. In den Wald, ans Wasser. Vor 4 Jahren ist der studierte Maler der Liebe wegen von Leipzig nach Neustrelitz gezogen. Eine Kunstszene wie in der Großstadt gibt es hier nicht. Dafür Ruhe, Natur, viel Platz für neue Ideen.
2: Wenn ich reich wäre, würde ich mir auch gerne Helgoland kaufen. Weil ich das so geil finde, diese Halbinsel.
0: Hier kann er abschalten.
2: Die Natur ist hier einfach so schön, dass mich das total erdet. Alleine, wenn man aufs Wasser guckt und die Wellen, die den Baum reflektieren. Ach, Hammer. Es berührt irgendwie was ganz tief in mir. Das ist vor allem so die Mecklenburger Landschaft. Also die Seen, Wasser generell. Wasser hat irgendwas.
0: Die Faszination für das Alltägliche findet sich in seinen Bildern wieder. Mal düster, mal leuchtend bunt. Immer mit einem surrealen Blick auf die Welt. Mittlerweile kann er von seiner Kunst leben.
2: Du brauchst eine Leichtigkeit, eine Unbeschwertheit, damit du da ganz kindlich und angstfrei ans Bild rangehen kannst. Sonst ist es zu schwer.
0: Diese Unbeschwertheit will sich der 38-Jährige bewahren und so noch viele Bilder erschaffen. An seiner aktuellen Ausstellung in Berlin hat er 1 Jahr lang gearbeitet.
2: Jetzt beginnt das zweite Leben des Bildes sozusagen. Das erste war im Atelier. Und das zweite ist jetzt wichtig. Das Bild wird flügge. Es sind ja schon wie Kinder irgendwie, ne? Die kommen ja aus mir irgendwie. Und jetzt müssen sie aber auch in der Welt bestehen.
0: Und seine nächsten Ideen wollen bereits auf die Leinwand.
3: Ein Soundtrack zu einem richtig schönen, lockeren, leichten Sommer, den hat er geschrieben, Sebastian Hemer. Und morgen ist er zum Sommerausklang zu Gast im Frühstücksclub.
4: Zum Sommer unseres Lebens.
5: Basti Hemeister.
6: Morgen.
5: So oft schon bei uns gewesen, aber das erste Mal im Frühstücksclub. Also das ist auch deine Premiere. Komm rein, du kennst dich aus.
6: Kenn mich aus.
5: Wie schön. Wollen wir stehen oder sitzen?
6: Tut mir egal.
5: So wie du dich wohlfühlst.
6: Wie fühlst du dich wohl?
5: Ich mache am liebsten liegen.
6: Lass ihn liegen.
5: Besuch im Frühstücksclub. Sebastian Hemer aus Prerow ist da mit der aktuellen Single Sommer unseres Lebens, die neue Version 2026. Und du bist das ja
6: das
5: auch.
6: Das bin ich auch, ja. Das ist ein Scherenschnitt von einem Kick. Ja. Vom Strand von Prerow, das hat meine Schwester aufgenommen.
5: Genau.
6: Das Bein sieht so hoch aus, das schaffe ich eigentlich gar nicht mehr, weil sie von unten gefilmt hat.
5: Ja, genau. Also du bist regelmäßig bei uns in Mecklenburg-Vorpommern, ja, in der Heimat in Prerow. Wie viel MV ist noch in deinem Herzen?
6: Immer. Bleibt auch immer im Herzen, definitiv. Also vielen, vielen Dank an den Frühstücksclub mit Nils. Daniel ist morgen auch wieder da und danke, dass ich bei euch sein durfte. Geile Show.
5: Bis morgen ab 5.
3: Die auf dem Boot haben doch bestimmt auch den Sommer ihres Lebens. Peter Lehmann hat diesen Segler im Abendrot vor Warnemünde fotografiert. Vielen Dank dafür und in den nächsten Tagen gibt's

0: noch richtig Nachschlag von der Sonne. Sehen wir gleich in den Wetteraussichten. Wir wünschen Ihnen einen schönen Abend und bis morgen. Machen Sie es gut. Tschüss.
1: Bis morgen. Tschüss.
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3: Das Hochsteffen, ein großes Hochdruckgebiet, was von Nord- über Osteuropa bis zum Schwarzen Meer reicht, bestimmte heute unser Wetter und auch morgen noch. Aber dann so langsam drängeln doch Tiefausläufer zu uns rein. Die werden uns aber vor Freitag eben nicht erreichen. Davor weht trocken warme Luft zu uns herein. Heute Nacht ist der Himmel daher gering bewölkt oder auch sternenklar. Daran wird sich nichts ändern, vom Sonnenuntergang bis zum Sonnenaufgang. Und die Temperatur sinkt auch gar nicht mehr so weit ab. Es geht an der Küste generell nicht mehr unter 16 Grad. Und auch im Binnenland gibt es ähnliche Temperaturen, nur stellenweise mal jetzt etwas darunter. Morgen scheint wieder den ganzen Tag die Sonne, gelegentlich strichweise mal so ganz leichte Bewölkung, aber der Sonnenschein überwiegt ganz deutlich. Die Temperatur steigt an den Ostküsten, wo der Wind auflandig ist, auf Werte von oder etwas über 20 Grad. Sonst gibt es Höchstwerte von 25 bis 27 Grad. An der Elbe schaffen wir vielleicht stellenweise auch die 28 Grad. So Beutzenburg-Döbitz wären so Kandidaten dafür. Der Wind kommt aus Richtungen Ost daher. Er weht schwach bis mäßig an den Ostküsten, nach wie vor etwas kräftiger. Die nächsten Tage dann. Am Freitag kann es anfangs schon ein paar Schauer geben. Dann wird es noch mal längere Zeit freundlich mit Sonnenschein, bevor am Nachmittag oder wahrscheinlich erst am Abend verstärkt aus Westen Schauer und Gewitter reinziehen. Am Wochenende gibt es ein paar Schauer. Es kühlt nur wenig ab.
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0: Moin und willkommen zum Schleswig-Holstein Magazin am Mittwochabend und Glückwunsch an den neuen Millionär oder die neue Millionärin im Land.
1: Ja, moin und kein Witz, ich wurde gestern Abend auf dem Heimweg vom Vogel angekackert, habe zu Hause sofort Euro-Jackpot gespielt und heute Morgen lese ich, Schleswig-Holsteiner gewinnt rund 40 Millionen. Kleiner Spoiler, ich bin's nicht.
0: Wäre auch noch schöner gewesen. Ja. Die Wahrscheinlichkeit ist nämlich laut Statistikern so groß, als würde man den einzigen rot gefärbten Grashalm auf einem Fußballfeld mit 140 Millionen Grashalmen finden und das Ganze auch noch mit verbundenen Augen.
1: Aber träumen dürfen wir natürlich alle vom Großen gewinnen.
2: Wer es vor diese Paillettenwand schafft, hat kein Gold, aber jede Menge Geld gewonnen. Das ist der Großgewinnerraum in der Lottozentrale in Kiel. Und fast 40 Millionen Euro sind ja nun wirklich ein großer Gewinn.
3: Ich würde viel zurücklegen und mir erstmal ein dickes Auto kaufen, ja.
4: Was für ein Auto?
3: Eine G-Klasse.
5: Ja, mit 40 Millionen würde ich mir wahrscheinlich eine Immobilie hier oben an der Ostsee kaufen.
6: Ich würde eine Stiftung gründen, weil ich glaube, so viel Geld kann man gar nicht auf einen Schlag auf den Kopf hauen.
7: Ein bisschen was spenden natürlich und dann halt zurücklegen und fürs Alter vorsorgen, für Kinder und so.
8: Die Forschung für Clusterkopfschmerz unterstützen, da ich in meinem Familienkreis welche habe, die an der Erkrankung erkrankt sind.
9: Einen Haushalt kaufen.
10: Mir so ein kleines Schiffchen zulegen, ja, und vielleicht noch mal ein Häuschen.
11: Ich würde erstmal meine ganze Familie zu einer schönen Reise einladen.
2: Betongold liegt also im Trend und das Lottoglück zu teilen. Aber
12: wir versuchen dann erstmal so ein bisschen zur Ruhe aufzurufen und sagen, erstmal niemandem erzählen, weil das wäre natürlich das Fatalste, was jemand machen kann, das weitläufig zu streuen, diese Informationen. Das kann dann schon ein bisschen schwierig werden, dann im Umgang mit Personen, die vielleicht was abhaben möchten vom Gewinn.
2: 40 Millionen, eine riesengroße Zahl.
12: Ich sag mal, vorher ist es eine Zahl,

0: Wenn dann die Person hier sitzt, dann ist es ein Gesicht, dann ist es eine Geschichte, dann ist es ein Mensch und das ist einfach noch mal ganz was anderes und das sind so Momente, die auch wir als besonders empfinden, wo wir uns wirklich auch mit den Gewinnern freuen.
1: Der Lottogewinn selbst ist steuerfrei, Kapitalerträge daraus natürlich nicht. Und die Chance, in diesen Raum zu kommen, gering. Der Weg dahin kann süchtig machen. Also beim Glücksspiel immer daran denken, es ist genau das, ein Glücksspiel.
2: Ein einziges Kreuz sollen heute Abend die Abgeordneten des Kreistags Pinneberg machen. Die wählen nämlich einen neuen Landrat oder eine neue Landrätin.
3: Aber ob das heute auch tatsächlich passiert, das ist überhaupt nicht in Stein gemeißelt. Vorher gab es nämlich eine Menge Unruhe. 15 Bewerber waren es mal, inzwischen sind nur noch 7 übrig. Und die FDP-Fraktion, die hat beantragt, dass die Wahl verschoben wird.
2: Also fragen wir nach bei unserer Reporterin Hanna Böhme im Pinneberger Kreishaus in Elmshorn. Hanna, wurde jetzt gewählt oder nicht?
4: Ja, es wurde gewählt. Tatsächlich war dieser FDP-Antrag hier relativ schnell vom Tisch. Am Anfang hat eine deutliche Mehrheit sich gegen diesen Antrag gestellt. Und man sieht es vielleicht schon hinter mir, ausgelassene Stimmung. Es ist auch direkt im ersten Wahlgang hier heute Abend eine Entscheidung gefallen. Eine deutliche Mehrheit hat sich für Kandidaten Andreas Köhler entschieden, parteilos, 56 Jahre alt, aus Hamburg, der hier eben auch schon die ersten Glückwünsche entgegengenommen hat. Man muss dazu sagen, er hatte auch relativ gute Chancen, denn der andere aussichtsreiche Kandidat, Justus Schmidt von der CDU, hatte gestern Abend überraschend seine Kandidatur zurückgezogen. Hintergrund war da grob zusammengefasst, dass er nicht wollte, dass am Ende die AfD hier mit ihren Stimmen ja sozusagen zum Zünglein an der Waage wird.
3: Und vor der Wahl, Hanna, wir haben es angesprochen, da gab es eine Menge Irritationen. Vielleicht kannst du das noch mal kurz für uns zusammenfassen. Worum ging es da genau?
4: Ja, genau. Es ging im Kern um Diskussionen gegen den jetzt eben gewordenen Landrat Andreas Köhler, beziehungsweise um Vorwürfe gegen ihn von anonymer Seite. Und zwar die Vorwürfe heißen, er arbeitet schon lange beim Kreis und die Vorwürfe heißen, dass er mitverantwortlich sein soll für einen Millionenverlust des Kreises. Er selbst weist diese Vorwürfe sehr, sehr entschieden zurück, spricht da von Diffamierungsversuchen und einer Schmutzkampagne im Vorfeld der Wahl und will aber auch diesen, ich sag mal, die Diskussion bricht ja jetzt nicht einfach ab und er hat jetzt auch schon angekündigt, dass dem weiter nachgegangen wird und dass das aufgearbeitet wird. So, das war so der eine Teil und ich sag mal Unruhe oder Irritation. Teil 2 war eben dieser FDP-Antrag heute früh auf Wahlverschiebung. Hintergrund war da, dass die FDP-Fraktion davon berichtete, dass es im Vorfeld aus verschiedenen Richtungen Einflussnahmen gegeben haben soll auf Mitglieder, wie sie hier heute Abend abstimmen sollen.
2: Vielen Dank, Hanna Böhme, live aus dem Kreishaus Pinneberg, wo heute ein neuer Landrat gewählt wurde. Tierisch aufregen, das können sich die Menschen gerade wunderbar in Lübeck, nämlich über die hier, auch wenn die noch so niedlich sind, zumindest von Weitem.
3: Absolut, aber in Lübeck benehmen sich einige von denen offenbar wirklich so, wie sie heißen und selbst an Orten, die eigentlich ewigen Frieden versprechen, sieht es anschließend aus wie Sau.
5: Die sind da.
6: Wildschweine. Direkt im Garten. Eine Anwohnerin hatte die letzten Nächte schon mehrere Tiere auf dem Grundstück und Stadtjäger Christoph Behnert gerufen. Doch heute waren sie offenbar schneller als er.
7: Also hier ist eigentlich der Gebrauch der Schusswaffe eigentlich fast ausgeschlossen. Also man muss wirklich noch weitaus mehr umsichtiger sein, wie man es in der eigentlichen Jagd schon ist, bevor man überhaupt einen Schuss abgibt, sich wirklich seines Schuss sicher sein. Das ist hier im Grunde ausgeschlossen.
6: Seit einigen Wochen zieht die Rotte durch die Lübecker Stadtteile Karlshof und Israelsdorf. Gerade erst haben die Schweine große Teile einer Kleingartenanlage verwüstet. Die Schäden sind hier noch nicht zu beziffern.
8: Es gibt junge Familien mit Kindern. Es gibt ältere Leute, die sich im Ernstfall überhaupt nicht zu wehren wissen. Und das schürt einfach noch mehr Angst. Und deshalb ist auch diese Bedrohung durch diese Tiere für uns einfach, das ist essentiell.
6: Vorher waren die Schweine auf dem Lübecker Ehrenfriedhof. Mehrere Wochen haben sie sich hier aufgehalten, auch Nachwuchs bekommen. Bis die Tiere vertrieben und der Bereich eingezäunt wurde. Was bleibt, ist ein Schaden von schätzungsweise 10.000 bis 15.000 Euro.
5: Ja, wir haben Personaleinsätze. Ich denke mal, um die 120 Stunden haben unsere Kollegen hier gearbeitet, um auch die Flächen wieder gerade zu kriegen. Das war auch in der Zeit, als wir den Befall noch hatten, eben aus Verkehrssicherungsgründen.
6: Der Stadtjäger schätzt, dass die Rotte aus etwa 50 Tieren besteht.
9: Man muss auch sagen, im Herbst relativ natürlich auch, dass noch mehr Bewegung reinkommt, wie wir es jetzt schon zum Frühjahr hatten, weil eben die Sauen ihre Fettreserven aufbauen müssen zum Winter hin. Und auch, ich sag mal, die Menge der Sauen ist eigentlich kein Grund zur Panik, aber wir sind ja auch an dieser Problematik gemeinschaftlich mit dem Stadtwald Lübeck gemeinsam mit der Jagdbehörde an dieser Problematik dran.
6: Dazu gehört auch die regelmäßige Präsenz in der Nacht. Christoph Behnet ist mehrmals die Woche länger unterwegs, kontrolliert die Friedhöfe und die Stellen, an denen sich die Schweine gerne aufhalten. Das sind vor allem Bereiche ganz in der Nähe von Wohngebieten. Hier hat er die Schweine noch vor ein paar Tagen gesehen. Heute sind sie weg.
7: Hier können wir ausschließlich vergrämen und das ist auch meine Aufgabe als Stadtjäger, ich sag mal, die Bürgerinnen und Bürger insoweit aufzuklären, dass wir Ratschläge geben, wie sie massive Zäune bauen können beziehungsweise eben auch Unrat aus dem Garten entfernen sollten, um Schweine überhaupt gar nicht anzulocken.
6: Heute hat der Lübecker Stadtjäger nur ein paar Tiere aus der Entfernung gesehen. Eine ruhige Nacht. Im Moment eher die Ausnahme. Und Christoph Behnet weiß, das kann sich schon heute Abend wieder ändern.
3: Ja, das sah auf jeden Fall echt heftig aus. Und wie eine besenkte Wildsau sind am vergangenen Wochenende offenbar ein paar Menschen über die A7 gebrettert. Nach Angaben der Polizei sollen sich da am Sonntagnachmittag bis zu 7 Autos hochpreisiger Marken ein Rennen geliefert haben.
2: Ja, zwischen Flensburg und Tarp auf Höhe der Gemeinde Oewersee waren sie demnach mit bis zu 250 km/h unterwegs. Die Ermittler suchen jetzt Zeugen und auch mögliche Geschädigte.
3: Beim Einkaufen, da zahlen die meisten von uns inzwischen wohl nur noch mit Karte in der Hand oder wahlweise auch auf dem Handy. Für Geflüchtete geht das nicht überall mit ihrer Bezahlkarte. Die ist jetzt seit gut einem Jahr in Schleswig-Holstein im Einsatz und die bleibt umstritten, nicht nur in der Politik. Der Flüchtlingsrat, der hat heute gefordert, sie sogar wieder abzuschaffen.
10: Einkaufsgutschein gegen Bargeld.
11: Hallo.
10: Im Stadtteilladen Anni Wadler in Kielgarden wird so das System Bezahlkarte umgangen. Legal. Geflüchtete kaufen mit ihr Einkaufsgutscheine im Supermarkt und bekommen hier den Gegenwert in Bar ausgezahlt. Für Flüchtlingsrat und Helfer völlig legitim. Danke.
11: Vielen Dank. Also es gibt Menschen, die kommen her und sind sofort wieder weg. Einige kommen mit uns ins Gespräch, erzählen uns auch davon, was wir für Probleme mit der Karte haben oder wie ihr Alltag gerade so aussieht damit. Es kommen aktuell fast 300 Leute im Monat. Das heißt, überwiegend aus Kiel, aber auch außerhalb von Kiel kommen Menschen tatsächlich in großen Mengen. Und man sieht ja, der Raum ist klein. Es kommen zu einem Tausch zu Beginn des Monats manchmal 100 Leute.
12: Menschen kommen hierher, fahren 3 Stunden von Fehmarn, einfach nur, um mehr Bargeld zur Verfügung zu haben. Also der Leidensdruck ist sehr groß und da ist sehr viel Wut und Ärger auch. Oder teilweise auch einfach Unverständnis. Ich glaube, es sind oft Menschen, die vielleicht sich nicht trauen, selber zu sagen, hey, was ist hier eigentlich?
10: Der Flüchtlingsrat bemängelt auch, dass die Karte nicht überall eingesetzt werden kann. Etwa in einigen Apotheken oder bei Zahlungen für Kita, Verein oder Fitnessstudio. Und nicht nur das seien unnötige Hürden.
13: Die Geflüchteten haben Bargeld. Sie haben die Möglichkeit, pro Person 50 Euro eben im Bar abzuheben pro Monat. Ansonsten gibt es die Möglichkeit, per Überweisung Dinge zu tätigen. Für die Überweisung muss aber das Sozialamt, was ja der Leistungsgeber ist, jedes Mal informiert werden und angefragt werden und muss es freischalten. Das heißt, das Sozialamt bekommt eben auch sehr viele Einblicke in, sag ich mal, sehr persönliche Dinge, sehr persönliche Daten. Ne? Weil wenn ich eine Rechnung bekomme, die muss ich dem Sozialamt vorlegen, da stehen dann Namen drauf, da stehen persönliche Daten drauf, da stehen vielleicht sowas wie Erkrankungen oder sonstige Dinge drauf.
10: Knapp 10.000 Bezahlkarten gibt es inzwischen in Schleswig-Holstein. Die Landesregierung hält grundsätzlich an ihr fest. Zur Kritik äußert sich die Sozialministerin heute schriftlich, geht aber auf das Umtauschsystem wie im Stadtteilladen nicht ein.
14: Wir sind selbstverständlich im engen Austausch mit den Kommunen und nehmen die Erfahrungen aus der Praxis ernst.
15: um das bestehende System gemeinsam mit ihnen zu verbessern und Verfahren zu vereinfachen.
10: Die SPD schlägt die sogenannte Opt-out-Regelung vor. Die gibt es unter anderem in Rheinland-Pfalz. Kommunen können dort selbst entscheiden, ob sie die Bezahlkarte nutzen oder nicht.
16: Ich würde sagen, es ist zu viel Bürokratie, zu viel Verwaltungsaufwand. Wir wissen vor Ort am besten, was wir machen. Dann muss zumindest diese Opt-out-Lösung jetzt angeboten werden. Aber glauben Sie mir, ich gehe davon aus, dass wir sowieso in ein, zwei Jahren darüber reden werden, ob es überhaupt sinnvoll ist. So viel Bürokratie, so viel Verwaltung. Und die Bezahlkarte wird dann auch wieder Geschichte sein.
10: Morgen beschäftigt sich der Landtag mit dem Antrag. Flüchtlingsrat und Helfer geht aber auch der nicht weit genug. Sie hoffen, dass die Bezahlkarte grundsätzlich wieder abgeschafft wird.
2: Diskutiert wurde heute im Landtag, wie Kinder besser unterstützt werden können, wenn sie sprachlichen Förderbedarf haben. Bei uns in Schleswig-Holstein soll eine frühe Sprachförderung vor der Einschulung künftig im Schulgesetz verpflichtend geregelt werden.
3: Bildungsministerin Dorit Stenke sagte, man wolle, dass alle Kinder bessere Chancen haben, wenn sie eingeschult werden. Außerdem würden soziale Kompetenzen, Motorik und mathematisches Verständnis überprüft.
2: Diskussionen gab es aber auch über Handynutzung an unseren Schulen.
17: Lehrkräfte sollen künftig im Schulunterricht Ton- und Videoaufnahmen machen dürfen. Auch das ist Teil des Gesetzentwurfs und hat heute für Kritik gesorgt.
18: Sie dürfen angefertigt werden, soweit und solange sie der pädagogischen Rückmeldung im konkreten Einzelfall des lehrplanmäßigen Unterrichtes geeignet, erforderlich und angemessen sind.
17: Die Opposition kritisiert, dass das ohne vorherige Zustimmung passieren darf.
19: Warum verstecken Sie im EFI-Gesetz, dass Sie Schülerinnen und Schüler künftig gegen deren Willen im Unterricht filmen lassen wollen? Das ist ja ein bestimmtes Menschenbild, was dahinter steht. Auf der einen Seite sagen Sie, bis Klasse 10 nehmen wir euch die Handys weg. Und auf der anderen Seite sagen Sie, und wir filmen euch, egal ob ihr es wollt oder nicht.
18: Pädagogische Gründe dürfen kein Freifahrtsschein für Eingriffe in die Persönlichkeitsrechte unserer jungen Menschen hier im Land sein. Eine 17-jährige Schülerin muss darauf vertrauen können, dass sie im Schwimmunterricht nicht gegen ihren Willen ausdrücklich gefilmt wird.
17: Der Landesschülersprecher bemängelt, dass Schülerinnen und Schüler teils nicht wissen, ob sie das Recht haben, Nein zu sagen.
20: Wir fordern, dass die Aufzeichnung im Rahmen des Unterrichts fest verknüpft ist mit einer vorherigen Einverständniserklärung durch die Eltern oder die Schülerinnen selbst, sowie an feste Löschfristen und klare Regeln, auf welchen Geräten, auf welchen schulischen Endgeräten dieses Material gespeichert werden darf, damit ein sicherer Rahmen für eine Nutzung und Durchführung gegeben ist.
17: Der Gesetzentwurf wird im Ausschuss weiter beraten. CDU und Grüne haben heute bereits angekündigt, nachzuschärfen und die Einwilligung der Betroffenen im weiteren Verfahren zu berücksichtigen.
3: Wenn man mehr ausgibt, als man einnimmt, dann hat das Konsequenzen. Im Falle des Haushalts für unser Land im kommenden Jahr hieße das, neue Schulden aufnehmen.
2: Heute Vormittag wurde im Kieler Landtag der Entwurf der schwarz-grünen Landesregierung vorgestellt und wegen einer millionenschweren Finanzierungslücke auch rege diskutiert.
21: Es ist eine Choreografie, die bereits Tradition hat. Immer wenn es im Landtag um den Haushalt geht, schreitet die Finanzministerin seit an seit mit dem Ministerpräsidenten ein. Schließlich geht es um sehr viel Geld. Oder besser, um sehr viel Geld, das fehlt. Finanzministerin Silke Schneider sagt, man spare, wo man könne und investiere, wo man müsse.
22: Wenn wir Einnahmen und Ausgaben gegenüberstellen, wird die Dimension deutlich. Dieser Haushalt ist deshalb kein Haushalt des Weiter-so. Er ist ein Haushalt, der konsolidiert, ohne die Zukunft unseres Landes aufzugeben. Er setzt Prioritäten für Bildung, für bezahlbaren Wohnraum, für Sicherheit, für Infrastruktur, für Klimaschutz und Klimaanpassung und für eine moderne, digitale Verwaltung.
21: Einnahmen von rund 18,5 Milliarden Euro bei Ausgaben von rund 19,4 Milliarden. Das ergibt eine Finanzierungslücke von rund 900 Millionen Euro. Deshalb nimmt das Land erneut neue Schulden auf.
23: Rund 800 Millionen Euro neue Schulden. Aus Sicht der CDU-Fraktion darf dieses auf gar keinen Fall zum Regelfall werden. Die steigende Verschuldung des Landes wird ansonsten sehr schnell dazu führen, dass wir die daraus resultierenden Zinsausgaben nicht mehr bewältigen können.
21: Die Oppositionsführerin kritisiert das Loch im Haushalt und den Zustand der Infrastruktur.
24: Marode Landesstraßen, ausfallende Fähren oder stockende Ausbau des Schienenverkehrs. Schleswig-Holstein fährt unter ihrer Führung auf Verschleiß, wenn es dann überhaupt noch fährt. Und kein Wunder, dass der Ministerpräsident im Sommer durch dieses Land gewandert ist. Ganz ehrlich, liebe Kolleginnen und Kollegen, anders kommt man doch gar nicht mal ans Ziel an diesem Land, verehrte Kollegen.
21: Um die Finanzierungslücke zu schließen, geht die Finanzministerin auch an Rücklagen und Reserven, wie zum Beispiel den Versorgungsfonds für Beamte.
0: Was soll denn eigentlich im Jahr 2028 werden, wenn diese Rücklagen und Reserven weitestgehend aufgebraucht sind? Darauf habe ich heute keine seriöse Antwort von der Landesregierung und von den Koalitionsfraktionen gehört. Und meine Damen und Herren, das ist im wahrsten Sinne des Wortes eine Bankrotterklärung.
21: Für den SSW ist wichtig, dass nicht an der falschen Stelle gespart werde.
1: Soziale Träger und Weiterbildung machen unseren Landeshaushalt nicht kaputt. Ihre Wirkung ist aber enorm. Wenn dort ein paar tausend Euro weggenommen werden, kann das vor Ort den ganzen Laden dicht machen. Unser gesellschaftlicher Zusammenhalt darf deshalb nicht zum Steinbruch der Haushaltskonsolidierung werden.
21: Der Haushalt wird nun in den Ausschüssen beraten und soll im Dezember verabschiedet werden. Die Finanzministerin wird dann wieder den Ministerpräsidenten an ihrer Seite haben.
2: In Heide gab es vor rund einer Woche eine groß angelegte Razzia in 17 Objekten wegen des Verdachts der Geldwäsche, haben wir darüber berichtet. Jetzt haben sich die Ermittlungen dort auf die dortige Stadtverwaltung ausgeweitet.
3: Ein Stadtsprecher bestätigte, dass Ermittlungsbeamte im Bauamt Akten sicherten und mit Beschäftigten sprachen. Wie Boyens Medien berichtet, richtet sich der Verdacht konkret gegen einen Mitarbeiter des Bauamts. Er soll Bauanträge zugunsten eines Hauptbeschuldigten manipuliert haben.
2: Aus dem TV kennen wir seit Knight Rider mit Kit sprechende Autos oder seit ein Schweinchen namens Babe sprechende Schweinchen. Und jetzt stellen wir Ihnen ein sprechendes Rathaus vor. Mitte 2027 soll ja das neue Rathaus in Büsum fertig sein. Und da stellt sich natürlich die Frage, was passiert mit dem Alten? Und die Frage stellt sich vor allem das Rathaus selbst.
4: Hey, komm mal ein bisschen näher ran. Nicht so nah. Ich bin's. Das Rathaus in Büsum. Ich soll verkauft werden. Warum, weiß ich eigentlich auch nicht so genau. Sie sagen, ich bin in die Jahre gekommen, nicht mehr zeitgemäß und genüge den Ansprüchen nicht mehr.
5: Ja, man muss mit der Zeit gehen und wir haben jetzt eben diese neuen Pläne für das neue Verwaltungsgebäude. Und deswegen ist natürlich die Frage, was passiert mit diesem Gebäude hier? Es steht ja unter Denkmalschutz, also es kann ja nicht einfach abgerissen werden. Wir suchen jetzt einen seriösen Käufer, der oder die hier wirklich was Schickes draus macht.
4: Ah, jetzt suchen Sie jemand anderen. Bin ich für Sie etwa nicht mehr schick genug? Klar bin ich nicht mehr taufrisch. Die Zeit hat ihre Spuren hinterlassen. Aber ich habe Charakter. Und hier sind wichtige Dinge für Büsum und die Umgebung besprochen worden.
8: Hier sind sehr, sehr viele Entscheidungen getroffen worden, die uns auch gerade in den letzten 15 Jahren ganz, ganz weit nach vorne gebracht haben in Büsum. Dies ist richtig ehrwürdig. Und der Tisch und die Stühle beispielsweise, die kommen von 1915. Die sind wirklich schon so alt. Man kann es gar nicht glauben in unserer heutigen Wegwerfgesellschaft.
4: Und nun soll ich nach so langer Zeit einfach verkauft werden. Von 1914 bis 1915 wurde ich gebaut. Viele flanierten durch meinen wunderschönen Garten. Aber es gab auch Menschen, die mochte ich überhaupt nicht. Mit den meisten hatte ich großen Spaß.
25: Das Rathaus befindet sich in unserer Macht.
4: Das war völlig okay für mich. Und jetzt suchen Sie nach einem neuen Besitzer oder Besitzerin für mich. Bislang will mich noch niemand. Dabei bin ich mit 30 Zimmern, einer Garage und zwei Bädern noch eine gute Partie. Was er für mich haben will, damit will mein aktueller Hausherr nicht so richtig raus. Aber wenn jemand ein gutes Konzept hat, kann man mit ihm über meinen Preis verhandeln. Interessiert?
26: Nee, gerade nicht flüssig. Brauche ich nicht, nee.
27: Das Rathaus. Aber das ist toll, das Rathaus.
26: Ja, super, aber nicht für mich.
28: Die Gegend ist auch schön hier, aber das ist nicht für uns gemacht.
29: Wir wohnen so schön in Högeln, auf dem Resthof.
30: Ich bin nur zu Besuch hier. Ich kenne das Rathaus nicht.
31: Nein, wissen Sie, was hat an Nebenkosten?
32: Ich habe mich gleich verliebt und ich werde mich mit meiner Bank auf jeden Fall in Verbindung setzen, natürlich.
33: Keine schlechte Idee. Muss ich mit meinem Chef sprechen. Er hat das Geld.
4: Das soll mich ersetzen, auch wenn man jetzt noch nicht so viel erkennen kann. Das neue Rathaus soll künftig mehr bieten, als ich es kann.
5: Das ist modern, großer Sitzungssaal, wo auch moderne Medien eingesetzt werden können und auch viele Gäste teilnehmen können. Das ist uns ja auch wichtig. Und es wird auch ein Haus der Begegnung sein und wir wollen ja auch weiterhin bürgernah bleiben. Und dafür ist das neue Gebäude ideal.
4: Das soll ich nicht mehr sein. Emotional werde ich ganz sicher, wenn die Möbel Mitte 2027 endgültig rausgetragen und ins neue Rathaus gebracht werden.
8: Ja, das Rathaus braucht nicht traurig sein. Hier wird neues Leben eingehaucht. Da gehe ich ganz fest von aus. Das gibt ja, ob das Gastronomie ist oder ob das vielleicht sogar als Bürohaus privat, als Kanzlei genutzt wird. Da wird ein Käufer kommen und der sich auch in dieses Gebäude verlieben wird. Denn es ist ein tolles Gebäude.
4: Er hat so recht. Und wenn sich jetzt jemand mit mir eine gemeinsame Zukunft vorstellen kann, wisst ihr ja,

0: wo ihr mich findet.
1: Ja, alle, die mal Umzugkartons gepackt haben, die kennen sicher das Gefühl danach, das möchte man nie wieder tun.
2: Klappt mir leider meistens nicht so, aber es geht sogar noch anstrengender. Das Ein- und Wiederauspacken des Inventars eines ganzen Schlossmuseums, allein das Einpacken, das läuft schon seit einem Jahr.
3: Die jahrhundertealten Gemälde alle schon weg. Das Porträt der Mutter und das Porträt eines Herrn schon im Depot. Eine der leichteren Übungen von Anne-Christine Henningsen, Chefrestauratorin mit ihrem fünfköpfigen Team. Seitdem Schloss Gottorf vor fast genau einem Jahr geschlossen hat, räumen sie hier 11.000 einzigartige Objekte aus. Müssen sie vor den geplanten Bauarbeiten in Sicherheit bringen. Denn in 3 Jahren soll hier alles moderner und barrierefrei sein. Die Fliesen in dieser Bauernstube schon kniffliger. Jede einzelne musste unbeschadet runter von der Wand.
4: Haben wir irgendwie zum Teil mit oszillierenden Sägen gearbeitet. Wir haben alles im Vorfeld einmal mit so einem Glasklebeband abgeklebt. Die waren dann schon locker und wären also runtergefallen, hätten wir nicht das Ganze eben mit so einem Glasklebeband vorher gesichert.
3: Viele Möbel, Keramiken und die größte Teetischsammlung Deutschlands schon abtransportiert.
4: Dann, was auch noch spektakulär war, wir haben verschiedene Lüster oder so Kronleuchter, Riesenteile, die wir dann auch mit so einem Portalkran runtergehoben haben. Dafür haben wir so richtige Gestelle bauen müssen und die werden praktisch dann in diese Gestelle gehängt und dort drin verpackt.
5: Wir bewegen hier historische Altäre, die sind teilweise 500 Jahre alt. Wir haben hier enorme Werte, die bewegt werden mussten. Da gibt es einfach eine Materialexpertise und auch wie fragile Gegenstände eben zu handhaben sind. Und das kann eben nicht jeder oder jede.
3: Heute macht sich dieser steinerne Dreiecksgiebel mit dem Brustbild eines bärtigen Mannes auf den Weg ins Depot.
4: Wenn man alle Objekte nebeneinander stellen würde, dann bräuchte man irgendwie gute 1200 Quadratmeter. Das ist aber dann ohne Verpackungsmaterial und ohne Verkehrswege. Also man kann dann nicht irgendwie zwischen den Objekten durchlaufen, sondern es wäre die reine Nettofläche. Das hier sind Steine, die sind 250 Kilo schwer. Die können wir nicht in unseren historischen Depots, die meistens, naja, etwas weiter oben, manche oben unterm Dach positioniert sind, die haben jetzt einfach nur eine bestimmte Traglast. Es ist so ein bisschen Tetris, Tetris mit erhöhten Anforderungen.
3: Bis zum Ende des Jahres soll das Schloss leer sein. In 3 Jahren müssen dann tausende Ausstellungsstücke wieder zurückgeräumt werden.
1: Da habe ich zum Glück schon was anderes vor.
2: Wie schade. Übrigens, andere Museen auf der Schlossinsel, die sind weiterhin geöffnet.
1: Ja, und hier, weil es so schön war, nochmal Impressionen vom Tage. So sah das heute ja von morgens bis abends aus und morgen nochmal dasselbe.
2: Ja, und das hatten wir in diesem Sommer ja wirklich andauernd sonnesatt. Es gibt allerdings einen aktuellen Trend, das sogenannte Tan-Maxing. Da wird das vermeintlich maximale gesunde Maß an Sonnenstrahlen und UV-Licht genutzt, um maximal braun zu werden.
1: Hautärztinnen und Ärzte sind keine Fans des Trends. Warum genau, das erfahren wir morgen um 19.30 Uhr hier bei uns im Schleswig-Holstein-Magazin.
2: Ja, und wir hätten da schon so eine kleine Vermutung. Schafe können übrigens auch Sonnenbrand bekommen, aber die hier, die machen offenbar vor allem gute Laune.
1: Unser Zuschauer Jens Borchert schreibt zumindest zu seinem Bild, wenn man auf der Morgenrunde bei Schönwalde durch fröhliches Blöken begrüßt wird, kann man gut in den Tag starten. So startet ehrlich gesagt auch mein Tag mit meinen Kids.
2: Das glaube ich. Und damit machen wir ein Häkchen hinter dem Tag heute hier im Schleswig-Holstein-Magazin. Gleich noch das Wetter mit Doreen. Ihnen einen schönen Abend.
1: Ja, und nächstes Mal die richtigen Häkchen im Euro-Jackpot. Tschüss, bis morgen.
2: Blöken, Kinder, würde ich gerne hören.

0: Und jetzt Ihr Wetter für Schleswig-Holstein.
1: Ich habe eine Nachricht bekommen, dass beim Kite Cup for Sylt gestern so ein bisschen der Wind

0: Wolken schon so langsam zu uns schieben. Nur im Osten, da bleibt die Sonne relativ lange draußen, nämlich 11 bis 8 Stunden kriegen wir da morgen zusammen. Der UV-Wert ist deswegen überwiegend mittel im ganzen Land. Also wer doch ins Wasser geht, ein bisschen Sonnencreme auftragen auf jeden Fall. Der Wind, der bleibt beständig aus östlicher Richtung, vor allen Dingen auch in der Kieler Bucht und im Norden kann es da etwas stürmischer an der Küste sein. Also das ist ganz gut fürs Kitesurfen. Die Temperaturen schaffen es aber dann morgen trotzdem wieder auf 27 Grad bzw. 23 Grad. Also nochmal wirklich ein herrlicher Sommertag, den wir da haben. Und die Temperaturen vom Wasser, die gehen auch nochmal ein bisschen nach oben, zumindest in der Nordsee. Da 19 Grad, die Ostsee hat 18 Grad. Und dann gucken wir auf die nächsten Tage oder machen vielleicht auch einfach die Augen zu. Denn das Tief aus Frankreich, was da eben schon so Unwetter mitgebracht hat, das erreicht uns dann wirklich in der Nacht zum Freitag auch schon, wo es dann die ersten Gewitter geben kann. Die Temperaturen gehen dann auch so langsam wieder auf 21 Grad am Wochenende nach unten. Also wir genießen den morgigen Tag. Ich wünsche erstmal noch einen schönen Abend.
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0: Super.
1: Mittwochabend, 19.30 Uhr. Wir begrüßen Sie ganz herzlich zum Hamburg-Journal. Schön, dass Sie dabei sind.
0: Einen schönen guten Abend und wir werfen direkt einen Blick auf die Themen der Sendung.
1: Ihre Sicht auf die Entführung. Christina Block erklärt sich. Dann Ihr Blick auf den Hype, Goldkehlchen und Ihr Buch. Und Ihr Alltag da oben. Alltag im Hochhaus ohne Fahrstühle. Was für eine Horrorvorstellung. Da traut man sich schon in ein Kettenkarussell auf dem Dom. Und zwar nicht so ein nettes, nostalgisches Fahrgeschäft wie auf dem Jahrmarkt, sondern eins, das bis 80 Meter in die Höhe fährt. Und dann das, es bleibt stecken. Und zwar über Stunden. Passiert so gestern Abend. Verletzt wurde zum Glück niemand, aber der Schreck war durchaus groß.
2: Es hätte ein schöner Domabend werden sollen und endet in einer Hängepartie. Eine Bremse des Fahrgeschäfts Nordic Tower blockiert. 23 Menschen gefangen in 25 Metern Höhe.
3: Erst war es ganz schön, weil es war Sonnenuntergang und dann gab es auf einmal einen Ruckel und die ersten 20 Minuten denkt man sich, ist sehr lustig und so. Und dann wurde es halt kalt und der Wind ging los.
4: Wenn man die Feuerwehr erstmal sieht, denkt man sich, okay, man kommt so vielleicht gar nicht mehr runter. Und dann so über eine Leiter, weil das ist, mit Höhenangst ist das nicht so schön, ne?
2: Die Feuerwehr ist mit einem Großaufgebot vor Ort. Auch die Höhenrettung macht sich bereit. Mittels Drehleitern erreichen die Einsatzkräfte die Menschen. Decken sollen zumindest vor der Kälte schützen. Persönliche Gespräche wirken beruhigend auf die Personen ein. Währenddessen kämpfen sich Höhenretter gemeinsam mit den Betreibern zu der Unfallstelle vor, bei dem gut 80-Meter-Turm.
5: Wir haben versucht, eben mit diesen Höhenrettern und dem Betreiber zusammen, dass wir im Inneren des Turms einfach das manuell auslösen können, sodass dieser technische Defekt umgangen wird und das Fahrgeschäft langsam heruntergefahren werden kann.
2: Mit Kettenzügen gelingt es, die Plattform anzuheben, die Bremse zu lösen, sodass die Betreiber die Menschen wieder sicher auf dem Boden absetzen können. Endlich, nach 3 Stunden Ungewissheit.
3: Es gab Leute, die verzweifelt waren und geweint haben und gefroren haben. Und dann gab es auch viele, die ihren Humor behalten haben.
6: War ein schönes

0: romantisches Date für uns, aber
1: nicht nochmal.
0: So nicht nochmal, ja. Anders lieber.
2: Notärzte untersuchen noch vor Ort die Passagiere. Ihnen sind die Strapazen anzumerken, aber alle sind unverletzt. Der Dom heute 15 Uhr. Während überall schon wieder Hochbetrieb herrscht, hat der Nordic Tower noch geschlossen, warten auf den TÜV-Bericht.
3: Wir haben den TÜV geordert, nachdem wir unseren eigenen Check-up und die Anlage in Betrieb genommen haben am Morgen, dass er quasi uns einmal überwacht, dass wirklich sichergestellt ist, dass nur eine Sicherheitseinrichtung ausgelöst hat und nichts defekt ist oder im Verschleiß ist, sondern dass wir auch mit gutem Gewissen in den Spielbetrieb gehen können.
2: Und um 16 Uhr heißt es dann, alles gut, das Karussell kann wieder starten. Erleichterung bei den Betreibern und den Domfans.
4: Waren wir die Ersten, die gefahren sind heute?
5: Wahnsinn!
4: Wir haben es nicht gewusst, ja, aber egal, es war super.
6: Wenn man mit sowas fährt, dann muss man halt ein bisschen Risiko eingehen.
7: Statistisch, dass das zweimal stehen bleibt, die Chance ist winzig gering, oder?
2: Und somit kann es wieder rund gehen, zumindest noch bis Sonntag, wenn der Sommerdom dann endet.
8: Monatelang hat Christina Block geschwiegen. Heute liest sie mehrere Stunden ihre Einlassung vor, muss zwischendurch vor Tränen und Anspannung um Pause bitten. So ausführlich hatte sich Christina Block im Prozess um die Entführung ihrer Kinder noch nie geäußert. Wie zu erwarten, stritt sie die Vorwürfe vehement ab.
9: Es war vermutlich das letzte Mal, dass sich Christina Block vor Prozessende so ausführlich geäußert hat. Und sie hat ihre Chance genutzt. 130 Seiten, emotional, vereinzelt, mit tränenerstickter Stimme vorgetragen und doch taktisch äußerst geschickt. Teil 1, der israelische Haupttäter, der Christina Block vor Gericht schwer belastet hatte. Sein Geschäftsmodell, die Block-Gruppe als Einstieg und Referenzkunden für ein Start-up in Cybersecurity zu nehmen, sei gescheitert gewesen. Er selbst war finanziell in Schwierigkeiten, so Block. Die Erfüllung ihres Herzenswunsches, die Kinder aus Dänemark wiederzubekommen, sei in seinen Augen die letzte mögliche Eintrittskarte in das Block-Imperium gewesen. Teil 2 ihrer Strategie, die Absurdität der Entführung. Maskierte Täter, Gewalt, die Tortur der Flucht aus Dänemark durch den Wald, all das sei für sie jenseits aller Vorstellungskraft gewesen. So einer völlig planlosen und für die Kinder katastrophalen Tat hätte sie niemals im Vorwege zugestimmt.
10: Aus Sicht meiner Mandantin war es ungemein wichtig, die Beweislage noch einmal abschließend zu würdigen und dass das, was sie wiederholt zum Ausdruck gebracht hat, auch heute, dass sie keine Kenntnis hatte von den Abläufen in der Silvesternacht, dass sie das nicht gebilligt haben würde, dass sie sich sehr anders verhalten haben würde, ein noch mal festeres Fundament bekommen hat.
9: Die ihr vorgeworfenen konspirativen Vorbereitungstreffen im Élysée hätten nie stattgefunden. Die von ihr abgehobenen 75.000 Euro hätte sie wieder eingezahlt. Die lockere Silvesterfeier im Élysée, im angeblichen Wissen der parallel stattfindenden Entführung, völlig undenkbar, so Block. Christina Blocks Aussagen irgendwie nachvollziehbar. Der Anwalt ihres Ex-Mannes fällt ein vernichtendes Urteil.
11: Wenn wir uns anschauen, was heute passiert, dann verstrickt sich Frau Block immer weiter in ihr wenig intelligentes Lügengebäude. Das muss man so klar sagen. Das ist eine Zumutung, was sie hier anbietet, den Beteiligten. Die Leute sind ja nicht dumm, aber offensichtlich versucht sie, alle für dumm zu verkaufen. Und das ist wirklich eine Zumutung. Man hat das Gefühl, dass sie um eine höhere Strafe bettelt.
9: Im Großen und Ganzen sind die meisten Fakten dargelegt, die Beweise wiederholt gewürdigt. Der große Showdown in Form der Plädoyers von Verteidigung und Staatsanwaltschaft könnte dann zum Wohl der Kinder unter Ausschluss der Öffentlichkeit erfolgen. Heute hat Christina Block diese noch einmal eindrücklich genutzt.
8: Jetzt kommen wir zu den Nachrichten. Da geht es unter anderem um das neue Alkoholverbot am Hansaplatz.
12: Ja, laut Innenbehörde zeigt das neue Alkoholverbot rund um den Hansaplatz Wirkung. Seit dem 1. August ist das Trinken in der Öffentlichkeit nicht nur am Hauptbahnhof, sondern auch in weiten Teilen von St. Georg untersagt. Seit Inkrafttreten des Verbots hat die Polizei mehr als 200 Anzeigen wegen Alkoholkonsums geschrieben. Bei Verstößen drohen Bußgelder in Höhe von 40 bis 200 Euro. Die Innenbehörde will damit lautes Verhalten, aber auch Straftaten reduzieren.
13: Wir haben hier früher regelmäßig auch größere Gruppen von alkoholisierten, alkoholtrinkenden Menschen gehabt, mit all den Auswirkungen, die das gehabt hat. Völlig andere Lage jetzt. Es ist ruhiger, es ist sauberer. Es sind immer noch ein paar da, wo man sagen würde, ja, die gehören vielleicht auch zu der Gruppe, die mal ein bisschen Problem sein können. Aber die Lage hat sich deutlich verbessert.
12: Jetzt sollen Anwohner und Einrichtungen zum Verbot befragt werden. Dieses gilt zunächst für ein Jahr. Das Geschäftsklima in der

0: Hamburger Industrie hat sich verbessert. Das zeigt das neue Industriebarometer der Handelskammer. Eine Umfrage, an der sich knapp 60 Unternehmen beteiligt haben. Die Stimmung war im zweiten Quartal demnach besser als in der übrigen Hamburger Wirtschaft. Dennoch zeichnet sich ein Personalabbau ab. Laut der Umfrage rechnen nämlich deutlich mehr Unternehmen mit einem Rückgang der Beschäftigtenzahl als mit einem Anstieg. In den Tarifverhandlungen für die Hafenbeschäftigten in Hamburg und den übrigen Nordseehäfen haben die Arbeitgeber nachgelegt. Sie bieten nun 5,1% Lohnerhöhung, mehr Urlaubsgeld und 5.000 Euro Zuschlag für Beschäftigte bei Containerbetrieben an. Das Ganze bei einer Laufzeit von 1,5 Jahren. Die Gewerkschaft Verdi will bis Anfang kommender Woche ein Stimmungsbild zu dem Angebot einholen. Erst dann soll entschieden werden, ob wieder gestreikt wird oder ob es eine Einigung gibt. Die Hamburg-Service-Standorte in Blankenese, Niendorf und Neugraben-Fischbeek könnten möglicherweise bald geschlossen werden. SPD-Finanzsenator Andreas Dressel bestätigte gegenüber NDR 90,3 entsprechende Überlegungen. In den betroffenen Stadtteilen sollen stattdessen mobile Teams zum Einsatz kommen. Dressel spricht von einer Veränderung des Angebots, die Gewerkschaft Verdi hingegen von handfesten Kürzungsmaßnahmen. Vor einer endgültigen Entscheidung sollen Dressel zufolge die Bezirksversammlungen beteiligt werden.
1: Vielen Dank, Eimen. Für alle rund 40 Mietparteien heißt es raus aus diesem Hochhaus am Hofweg auf der Uhlenhorst, und zwar binnen eines Jahres. Die Eigentümerin hat allen Bewohnern gekündigt, um das Haus abzureißen und um Platz für Neubauten zu schaffen. Die Fahrstühle gehen übrigens schon seit einem Monat nicht mehr.
2: Dieses Hochhaus auf der Uhlenhorst, seit fast 40 Jahren ist es das Zuhause von Dagmar Bremer-Neumann und ihrem Mann Ernst Neumann. Doch womöglich nicht mehr lange.
3: Wir sind ohne Worte und ich kann mir das immer noch nicht vorstellen. Das mache ich auch nicht, ausziehen. Ich kämpfe. Ganz einfach.
4: Zuerst denkt man, okay, wir kämpfen, wir lassen uns nicht klein beikriegen. Aber wenn denn die Kündigung da ist, dann ist das schon eine ganz andere Qualität. Ne?
3: Ja,
4: dann ist man, oh, jetzt geht es uns an den Kragen.
3: In der klaren Welt, ne?
2: Anfangs waren statt Abriss noch Sanierung und Nachverdichtung im Gespräch. Das ist nun vom Tisch. Die Eigentümerin des Gebäudes hat den Mietern Ersatzwohnungen angeboten. Für Ehepaar Neumann kommen diese nicht in Frage.
4: Erstmal andere Stadtteile, kleinere Wohnungen, höhere Miete und teilweise auch nur für ein Jahr befristet. Also die haben nicht wirklich versucht, die haben da einfach was reingemacht.
2: In einem Schreiben an die Mieter betont die Eigentümerin, dass sie gemeinsam tragfähige und individuelle Lösungen finden wolle. Dazu zählen neben der Suche nach Ersatzwohnungen auch eine Unterstützung beim Umzug, finanzielle Entschädigungen und eventuell die Rückkehr in eine der 11 öffentlich geförderten Wohnungen. Ein weiteres Problem: Seit gut 4 Wochen sind die Fahrstühle außer Betrieb, nach einer Entscheidung des TÜV. Reparieren will die Eigentümerin die Aufzüge vor dem Abriss nicht mehr, zu teuer. Sie verweist auf Hilfsangebote wie Unterstützung beim Einkaufen oder Arztbesuchen sowie die Möglichkeit, ins Erdgeschoss zu wechseln. Unter den Mietern, darunter viele Seniorinnen und Senioren, sind die Fahrstühle großes Thema.
5: Gestern kam ich aus dem Krankenhaus und hatte mir dann noch ein paar Kartoffeln gekauft. Ich glaube, so war das verdammt mühsam.
2: Der Mieterverein zu Hamburg berät einige der Hausbewohner und verweist auf die Pflicht der Eigentümerin, die Fahrstühle zu reparieren. Mit Blick auf die veranschlagten Sanierungskosten in der Kündigung zeigt sich der Mieterverein skeptisch.
6: Innerhalb der Mieterschaft besprechen wir, ob es Sinn macht, gegebenenfalls auch den Zustand der Substanz auch noch mal aus Mietersicht zu dokumentieren. Und dann muss man gucken, was dabei rauskommt. Jedenfalls die Kosten für eine Sanierung, die die Vermieterseite angegeben hat in der Kündigung von 9.000 Euro den Quadratmeter, die halte ich für höchst fraglich.
2: Trotz allem wollen viele Mieter erst mal bleiben. Bis zum Ende der Kündigungsfrist bleiben Dagmar Bremer-Neumann und ihrem Mann noch 8 Monate Zeit.
1: Über Jahrzehnte hat sie die Jugend geprägt wie wohl kaum ein anderes Blatt. Ja, wer hat keine Erinnerung an sie? Die Bravo. Heimlich gelesen, stolz die Poster rausgetrennt, kichernd in die Schule mitgenommen und in Hochzeiten auch für die Promis ein Karrierebooster. Die Jugendzeitschrift, die seit 1968 vom Hamburger Bauer Verlag kommt, wird heute 70 Jahre alt.
7: Stars, Liebeskummer und Skandale. Es gibt sie immer noch.
8: So ein bisschen Teenie-Zeit, erwachsen werden.
9: Viele Erinnerungen an die Jugend.
10: Und ich bin schon mit der Bravo groß geworden. Und aufgeklärt wurde ich, glaube ich, auch von der Bravo noch.
11: Wir waren 14 und dann war Dr. Sommer angesagt von der Bravo.
12: Ich habe sogar seine Dienstleistung in Anspruch genommen damals. Ganz ehrlich, ja, ja. Liebeskummer.

0: Sie war die Bibel der Teenies, galt als wichtigstes Utensil. Denn wer sie hatte, wusste immer, was gerade angesagt, wer verliebt und mit wem es kompliziert ist. Die Bravo. Was mit 50 Pfennig, Marilyn Monroe, Elvis und den Beatles begann, begleitete Generationen von Jugendlichen durch die Pubertät und feiert heute 70. Geburtstag.
1: Ich bin überrascht, dass es 70 Jahre sind. Hätte ich gar nicht gedacht.
2: Zu meiner Zeit waren gerade die Beatles und die Rolling Stones sozusagen auf den Markt gekommen.
3: Gucken, wer so die Stars sind.
4: Na klar, die ganzen Boybands und die ganzen Girlbands, die wurden ja dort praktisch publiziert. Und die Poster hat man ja auch von der Bravo noch bekommen. Die hat man sich dann ins Zimmer aufgehangen. Ne? Ja, so kenne ich noch die Bravo. Ne?
0: In den 90ern ist Bravo längst mehr als ein Heft. Bis zu 1,5 Millionen Exemplare gehen jede Woche über die Ladentheke. Geboren in München, seit 1968 dann unter Hamburger Dach beim Bauer Verlag.
5: Bravo war halt einfach die Nummer eins, das war das Original. Du bist ja eigentlich Fan von dieser ganzen Welt, weil es ja Popkultur ist, weil es deine Jugend prägt. Und machst dann das erste Mal die Bravo auf und dann bist du da drin. Das ist kompletter Wahnsinn.
0: Auch für die Hamburger Sängerin Jasmin Wagner alias Blümchen wird die Bravo zum Sprungbrett.
6: Was in der Bravo war, war Gesetz. Also das hat man einfach nicht in Frage gestellt. Das war die Wahrheit.
7: Bravo war das größte Jugendmagazin der Welt.
6: Ich glaube, es wäre ohne die Bravo nicht gegangen. Es war mein Draht zu den Fans.
0: Und so sieht sie heute aus. Gut gehalten für 70 Jahre, auch wenn sie mittlerweile nur noch monatlich und in deutlich kleinerer Auflage erscheint. Es darf also weitergeblättert werden, denn das Kapitel Bravo ist noch nicht zu Ende.
3: Toi, toi, toi, auf die weiteren 70 Bravo, ne? Let's go.
8: Sie behaupten von sich, nicht singen zu können und füllen trotzdem oder gerade deswegen die Hallen, sogar die Barclays Arena und bald das Volksparkstadion. Die Rede ist natürlich von den Hamburger Goldkehlchen. Seit 10 Jahren gibt es sie. Noch. Denn Ende September geht ihre Geschichte zu Ende. Jetzt erscheint ein Buch über den Kultchor. Gestern Abend waren wir bei der Premiere im Thalia-Theater.
9: Klassische Literatur statt Live-Konzert mit Pyro und Konfetti? Das könnte dröge werden. Ob das der Moderator in Goldkirchenkutte rausreißt?
10: Mein Name ist David Zamperoni.
9: Im Thalia-Theater drohen 1,5 Stunden Lesung mit Wasserglas.
10: Ich hoffe, ihr habt Geduld mitgebracht.
9: Aber Goldkehlchen ohne Goldkehlchen? Auf gar keinen Fall. Da stehen sie, vielleicht das Chorphänomen der letzten Jahre. Jetzt auch literarisch, auch das noch.
10: Herzlich willkommen, Lars Haider!
9: Journalist Lars Haider hat über den Chor ein Buch geschrieben. Titel: Wir haben nie behauptet, dass wir singen können.
11: Ich war tatsächlich mal im Stadtpark und mir ging es dann, ich habe das Konzert im Stadtpark und dann habe ich so gedacht, boah, ganz schön lang, ganz schön schlechter Gesang. Und bin eigentlich so rausgegangen und dachte so, das war jetzt meine Geschichte mit den Goldkehlchen. Aber es hat mich dann total getriggert, als ich hörte, dass es so erfolgreich ist und dachte, das kann doch nicht sein.
9: Seit 2016 ziehen die rund 100 Männer ohne Stimmtalent, dafür mit klarer Haltung für Toleranz und Vielfalt, die Menschen in den Bann. Stadtpark, Leishalle, im Volksparkstadion Ende September geht ihre Erfolgsstory zu Ende. Das Besondere an dem Buch, die Jungs haben eigene Buchkapitel.
10: Robin, Janni. Stocki.
9: Stocki zum Beispiel wollte immer im Chor singen, aber seine Stimme war zu schlecht. Nicht für die Goldkehlchen.
12: Es gibt schon einige Schlechte bei uns, aber ich bin eine Katastrophe, das stimmt.
13: Ich mag einfach Leute, die nicht aufgeben.
9: Präsident Fleming und seine Jungs bilden eine Einheit.
14: Die Haltung, die sie haben und all das, das, ich glaube, davon braucht man mehr in der Demokratie, in der heutigen Gesellschaft. Und da sind sie echt zu so einer Säule, so eine Art Stütze der Hamburger Gesellschaft geworden.
15: Moin, moin, Hamburg, meine Perle, ich mag dich so derbe gerne.
9: Ihre Hamburg-Liebe, immer nah am Wasser, die derb-zarte Umarmung mit dem Publikum, Stoff genug für ein Buch.
15: Moin, moin, Hamburg, deine Straßen.
16: Ein Buch, das wird geschrieben für uns, über uns. Wann wird das wahr gemacht? Erzähl mir das mal.
10: Gänsehaut,
16: genau.
17: Das ist wie ein Fiebertraum. Also du erlebst Sachen, die kannst du dir für kein Geld der Welt kaufen.
9: Zugegeben, der Goldkehlchen-Hype kann nerven. Aber irgendwie stecken einen die Jungs ohne Gesangstalent immer wieder an.
8: Und jetzt noch mal die Nachrichten von Eimen.
18: Der Drogenfahndung ist ein Schlag gegen Rauschgifthändler im Raum Hamburg und Lüneburg gelungen. Laut Staatsanwaltschaft Stade soll die Gruppe versucht haben, 4 Tonnen Kokain von Südamerika nach Europa zu schmuggeln. Heute gab es 8 Durchsuchungen. Der Hauptbeschuldigte wurde verhaftet. Die Ermittler haben mehr als 2 Millionen Euro eingefroren und Beweismittel sichergestellt. Die Verdächtigen sollen zudem auf Plantagen in Hamburg und Lüneburg mehr als 500 Kilo Cannabis produziert haben. Die Polizei hat gestern einen Mann aus Lettland in Hamburg verhaftet. Er war mit internationalem Haftbefehl gesucht worden. Laut Spiegel soll er einen Brandanschlag auf eine Drohnenfabrik in der Slowakei geplant haben. Die Generalstaatsanwaltschaft Hamburg bestätigte die Verhaftung. Der 26 Jahre alte Lette soll jetzt ausgeliefert werden. Die Sanierung des Kulturzentrums Motte in Ottensen schreitet voran. Der Umbau kostet rund 4 Millionen Euro, den Großteil davon zahlt die Stadt. Unter anderem wird das Dachgeschoss des Kulturzentrums erweitert, um Platz für neue Seminarräume zu schaffen. Zudem sollen bei der Sanierung der 100 Jahre alten ehemaligen Schokoladenfabrik der Brandschutz und die Barrierefreiheit verbessert werden. Das Kulturzentrum Motte in der Eulenstraße feiert dieses Jahr 50. Geburtstag. Es bietet Konzerte, Workshops und Beratung für Menschen aus dem Stadtteil. Die Sanierung hat letzten Sommer begonnen und soll Anfang nächsten Jahres abgeschlossen sein. In Hamburg fehlen rund 23.000 Wohnungen. Zu diesem Ergebnis kommt eine Studie des Pestel-Instituts. Den Autoren zufolge bremst die Wohnungsknappheit die wirtschaftliche Entwicklung, da Unternehmen offene Stellen nicht besetzen können. Die Autoren fordern von der Bundesregierung, den Wohnungsbau durch massive finanzielle Unterstützung anzukurbeln. Finanziert wurde die Studie vom Bundesverband Deutscher Baustofffachhandel. Die Saga hat einen Wohnblock am Ostdorfer Born modernisiert. Hamburgs städtische Wohnungsgesellschaft investierte mehr als 100.000 Euro in jede der rund 350 Wohnungen in dem Hochhaus, insgesamt 40 Millionen Euro. Nach 4 Jahren Bauzeit sind die Hochhäuser damit jetzt energetisch saniert. Außerdem wurden alle Bäder, Küchen und Aufzüge erneuert. Zwischen Wiese und Wissenschaft, so lautet der Name einer Fotoausstellung. Diese zeigt kleinste Lebewesen auf dem Campus der Forschungseinrichtung European Exfel in Schenefeld. Unser Kulturtipp. Diese Details bleiben dem menschlichen Auge oft verborgen. 10 Jahre lang hat der Physikingenieur und Fotograf Jan Tolkien auf dem Forschungsgelände festgehalten, welche Insektenvielfalt auf den Wiesen zwischen den Campusgebäuden zu finden ist. Seine Makrofotografien zeigen die facettenreiche Lebenswelt kleinster Insekten. Die Ausstellung zwischen Wiese und Wissenschaft ist bis zum 12. Dezember im Lighthouse-Erlebniszentrum auf dem Forschungscampus in Schenefeld zu sehen. Der Eintritt ist frei.
8: Dankeschön, Eimen. Wir haben ja die Sendung mit einem Stück über die festsitzenden Dombesucher im Kettenkarussell begonnen und wollen jetzt nochmal auf den Dom zurückkehren, und zwar mit einem Blick auf die Buden. Ein Hamburger TikToker hat ein Video gedreht und gezeigt, wo überall möglicherweise die KI im Spiel ist. Das haben wir uns zusammen genauer angesehen.
19: Der Hamburger Dom. Mehr als 100 Jahre gibt es ihn schon und trotzdem verändert er sich immer weiter. Schnelle Attraktionen, moderne Eingangsschilder und neue Gestaltungsideen. Beim Schäferstübchen von Robin Böttger sieht das auf den ersten Blick anders aus. Der Getränkestand setzt bewusst auf Tradition.
20: Wir finden es cool, dass wir diesen nostalgischen Fachwerk-Look mit in den Garten integriert haben, der sich dann auch im Hauptgeschäft hinten widerspiegelt.
19: Doch auch hier dürfen bunte neue Getränkekarten von stylischen Cocktails nicht fehlen. Aber was ist das? Ein Glas im Glas? Ein Social-Media-Video kritisiert genau diese Gestaltung und macht die KI verantwortlich.
21: Das ist alles KI. Jedes Plakat ist KI. It's all AI.
22: Der Knopf ergibt keinen Sinn.
23: Dieses ganze Ding da macht keinen Sinn.
19: Knapp 500.000 Menschen haben das Video gesehen. Aber was ist dran an den Vorwürfen? Wie viele Buden nutzen seit kurzem wirklich KI? Wir drehen eine Runde über den Sommerdom und das nicht allein, sondern mit dem Hamburger Grafikdesigner Tobias Wölki. Er kennt sich mit KI bestens aus.
24: KI-Bilder fallen oder vielen, mittlerweile ist es viel besser geworden, früher dadurch auf, dass sie unlogisch sind. Also, dass sie die Hand hat 6 Finger. Und hier würde ich sagen, dieser Träger, der hier so rübergeht, das ist auf jeden Fall ein Merkmal, daran könnte man es erkennen.
19: Verschwommene Strukturen, wiederkehrende Muster. Dem Grafikdesigner fallen gleich mehrere Motive ins Auge. Eindeutig nachweisen lässt sich die KI heute aber oft nicht mehr. Aber wie kommt die neue Gestaltung bei den Besuchern an?
25: Ich fand es vorher schöner. Hab's jetzt gut aus-

0: aussieht oder ähnlich aussieht, ist fast ein bisschen irrelevant, weil im Endeffekt geht ja eher ein Job dann drauf.
1: Sicherlich geht das heute ohne KI nicht, aber ich finde, ein bisschen Tradition muss man schon bewahren.
2: Auch unter dem Social-Media-Video ist die Meinung ziemlich eindeutig. Aber sind die Motive nun tatsächlich mit KI entstanden?
3: Hier auf dem Dom ist die KI natürlich noch nicht an uns vorbeigelaufen. Das ist eine kostengünstige und auch schnelle Möglichkeit, gestalterisch tätig zu werden.
4: In meinem Fall auch. Es ist einfach viel einfacher, viel entspannter. Man kann das zwischendurch einfach auch schnell ändern und tatsächlich auch Kostengründe.
2: Mehrere hundert Euro könne man mit KI sparen. Ob es nur für eine kurze Inspiration oder die komplette Speisekarte ist, so wie bei Robin.
5: Man darf ja auch in der Zeit nicht stehen bleiben. KI ist nun mal ein Zukunftsthema. Man muss das ja zumindest einmal ausprobieren.
2: Der Hamburger Dom entwickelt sich weiter, auch mit Hilfe von KI. Wie das ankommt, bleibt wohl Geschmackssache.
6: Und wie kommen die meisten zum Dom hin? Mit öffentlichen Verkehrsmitteln. Na, ein Glück, dass es Fahrerinnen und Fahrer gibt, die uns ganz generell von A nach B bringen in unserer Stadt. Ja, da kann man schon mal Danke sagen.
7: Hallo, ich bin Janine aus Eilbeck und meine Hamburgerinnen und Hamburger des Tages sind alle Mitarbeiterinnen und Mitarbeiter des HVV von Bus, Bahn, S-Bahn, Fähre, die uns Tag und Nacht sicher nach Hause bringen.
6: Stoffe aus der griechischen Antike, die liegen einfach im Trend, ob auf Bühnen oder im Kino. So startet auch das Ernst-Deutsch-Theater damit in die neue Saison. Und zwar mit einem feministischen Blick auf bekannten antiken Stoff. Es geht um Ehe und Ehre, Frauenbilder und Familie. Morgen ist Premiere.
8: Es ist ein Kammerspiel, fast ein Hörspiel. Keine Requisiten, keine Aktion. Der Saisonauftakt Girl on an Altar im Ernst-Deutsch-Theater ist kein Fest für die Augen. Nur Worte und die Intensität der Spielenden.
9: Sie will keine Braut sein und hat die ganze Reise über mit mir gestritten. Ich sage ihr, dass sie nicht irgendeine Braut sein wird, sondern die Braut von Achill, dem größten König, gleich nach ihrem Vater.
10: Es ist schon eine besondere Spielweise, die jetzt nicht oft vorkommt. Aber ich liebe meinen Beruf und ich liebe die Sprache vom Theater, diese Stimmen, die Worte zu formen und mit ganz viel Liebe einfach zur Rolle und immer anders. Also man geht einfach an jede Rolle anders ran.
11: Die Zeit hat ihre Spuren an ihr hinterlassen. Genau wie der Kummer. Die Augen unergründlich, voller Hinterlist. Wie viel weiß er, höre ich Sie denken. Ich weiß alles, meine Liebste, ich weiß alles.
8: Troja, Sparta, das Orakel von Delphi, politische Intrigen, göttliche Botschaften. Mittendrin Ines Neri als Königin Klytämnestra und Daniel Schütter als König Agamemnon. Die Geschichte ist bekannt, der Blick dagegen neu.
12: Es ist eine spezielle Fassung von Marina Carr, also eine Neudichtung, die das sozusagen aus einer weiblicheren Perspektive erzählt. Und das deutet Marina Carr sozusagen von heute aus und stellt einfach die Frage, wie passiert es, dass eine Gesellschaft zurück in die Barbarei geht, die auch Patriarchat heißt.
8: Frische Blicke auf alte Stoffe, aber auch Clockwork Orange oder aktuelle Bücher. Die kommende Saison verspricht, wie die letzte, ein neues, jüngeres Theater.
9: Artaxis und seine Männer führen mich weg. Und als wir außer Sichtweite meines Vaters sind, legen sie mich in Ketten.
10: Ich sag auch immer die Rolle, die ich gerade in dem Moment spiele, ist meine Traumrolle. Egal welche, weil ich finde, jeder Einzelne hat es verdient.
8: Dieses Stück ist ein Wagnis. 2 Stunden nur Worte, pures Zuhören. Aber dem Sog, den die Spielenden entwickeln, kann man sich kaum entziehen. Ein starker Saisonauftakt im Ernst-Deutsch-Theater.
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6: Machen Sie es gut. Tschüss.

0: Und nun das Hamburg-Wetter und die Aussichten für die kommenden Tage.
1: Sowas gibt es nur in Hamburg. Auf dem Ponton im Museumshafen Övelgönne steht das weltweit erste dauerhafte Flaschenpostamt. Nicht für echte Flaschen, sondern für Botschaften auf Papier.
2: Wenn die Sonne auf das Wasser scheint, warum glitzert das dann? Von Lilith. Wann kommt mein Traummann? Wie finde ich eine 2- bis 3-Zimmer-Wohnung in Ottensen für unter 1300 warm?
1: Dorit Ehlers ist in Hamburg geboren, lebt aber schon lange in Salzburg. Ihr Flaschenpostamt ist rund um die Uhr geöffnet. Und wie funktioniert dann die Zustellung?
2: Nach dem Flaschenpostprinzip, man weiß nicht, wo sie ankommen werden, man weiß nicht, wer sie finden wird. Also wer seine E-Mail-Adresse auf der Rückseite hinterlässt, wird irgendwann von irgendwoher eine Antwort bekommen.
1: Morgen lohnt sich ein Ausflug zum Museumshafen ganz besonders bei schönstem Sommerwetter.
2: Morgens heiter, 14 Grad.
3: Mittags sonnig, 27 Grad.
4: Abends heiter, 24 Grad.
1: In den kommenden Tagen ist es zunehmend wolkig und es kann Regenschauer und auch Gewitter geben, bei Temperaturen bis zu 25 Grad.
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13: Guten Abend.
14: Ja, moin. Der Tag der Deutschen Einheit wirft seine Schatten voraus. Linksextreme drohen mit Gewalt. Das ist eines unserer Themen heute. Und hier sind weitere. Gescheitert, Wahl der Antidiskriminierungsbeauftragten. Gestartet, Bremerhavens neuer Generalmusikdirektor. Und gespült, Verbotenes in der Toilette. Wie muss sich Devrimsel Deniz Nergis nur fühlen nach so einem Tag? Eigentlich hätte sie heute in der Bürgerschaft zu Bremens erster Antidiskriminierungsbeauftragten gewählt werden sollen. Das ist eine Stelle, die das Land schon seit Jahren plant, aber lange nicht besetzt gekriegt hat. Auf die Stimmen der Opposition konnte sie dabei eh nicht zählen. Die hält den Posten nämlich für überflüssig. Aber dass Rot-Grün-Rot nun auch keine Mehrheit zusammenbekommen hat, das ist schon ein starkes Stück. Maren Schubert und Hauke Hissinger.
15: Ich gebe Ihnen das Wahlergebnis für die Leitung der Landesantidiskriminierungsstelle bekannt. Ausgegebene Stimmzettel 81, abgegebene Stimmzettel 81. Auf Frau Dr. Devrimsel Deniz Nergis entfielen 40 Ja-Stimmen, 40 Nein-Stimmen und eine Enthaltung. Ich stelle fest, dass Frau Dr. Nergis nicht gewählt worden ist.
16: Schock. Damit hat weder Devrimsel Nergis selbst noch irgendjemand anderes im Parlament heute gerechnet. Rudelbildung im Plenarsaal, niemand weiß mehr weiter. Sichtbarer Schock auch bei der zuständigen Senatorin und beim Bürgermeister. Für die Opposition zeigt das wieder einmal, die Koalition ist absolut dysfunktional.
17: Jetzt können sie sich nicht mal mehr auf eine Landesantidiskriminierungsstelle einigen. Das zeigt, wie zerstritten diese Koalition ist.
18: Ich bin sehr zuversichtlich, dass wir auch in Zukunft noch weitere krude Abstimmungen hier in diesem Parlament erleben werden und dass die Koalition sich so langsam auseinanderdividiert.
19: Daran müssen wir auch denken. Dort oben saß ein Mensch, die davon ausgegangen ist, sie hat einen neuen Job in der Stadt, ist nun durchgefallen. Das muss die Koalition unbedingt mit beachten, ob sie sich das wirklich noch mal antun wollen.

0: vor der gescheiterten Wahl noch gute Laune bei Devrimsel Deniz Nergis. Sie sollte endlich die jahrelang umkämpfte Landesantidiskriminierungsstelle besetzen. Viele Menschen waren extra für ihre Wahl heute gekommen. Doch daraus wird jetzt erstmal nach der gescheiterten Wahl nichts. Denn das hat es so noch nicht gegeben. Und es müssen erstmal schwierige Rechtsfragen geklärt werden.
1: Die Mitglieder des Verfassungs- und Geschäftsordnungsausschusses bitte ich, sich umgehend in Raum 1 einzufinden. Vielen Dank. Die Sitzung ist unterbrochen.
0: Für immerhin eine halbe Stunde. Wer war's? 4 Abgeordnete aus den Koalitionsfraktionen müssen gegen die Kandidatin gestimmt haben. Das zeigt alles andere als Geschlossenheit und Einigkeit.
2: Insbesondere finde ich das extrem bedauerlich für unsere gemeinsame Kandidatin, die wirklich eine herausragende und kompetente Persönlichkeit ist. Das hätte nicht passieren dürfen.
3: Und ich bin krass enttäuscht. Das ist voll die Bauchlandung für die Koalition. Und vor allem hat Dr. Nergis das nicht verdient. Wir können uns nur alle miteinander bei ihr entschuldigen.
4: Und wir hoffen, dass sie weiterhin auch zur Verfügung steht. Ich habe mich ausdrücklich auch bei ihr im Namen unserer Fraktion auch dafür entschuldigt. Trotzdem ist das eine riesige Belastung, eine hohe Belastung für die Koalition. Und darüber wird innerhalb der Koalition auch sehr ernsthaft zu sprechen sein.
0: Und heute passiert in dieser Sache, zumindest im Parlament, nichts mehr.
1: Meine Damen und Herren, eben hat der Verfassungs- und Geschäftsordnungsausschuss getagt und hat sich darauf verständigt, heute keinen weiteren Wahlgang durchzuführen. Wir setzen in der Tagesordnung fort.
0: Die erste Landtagssitzung nach der Sommerpause. Für Rot-Grün-Rot ein Desaster.
5: Ja, toll hingekriegt. Je näher der 3. Oktober rückt, desto größer ist die Nervosität bei den Organisatoren. Bremen ist in diesem Jahr Gastgeber der Feierlichkeiten zum Tag der Deutschen Einheit und erwartet Hunderttausende beim Bürgerfest. Außerdem wird so ziemlich alles in Town sein, was in der Politik Rang und Namen hat. Bundespräsident, Bundeskanzler, die Ministerpräsidenten und so weiter. Das bedeutet natürlich strengste Sicherheitsvorkehrungen. Vor allem die Linksextremen machen dem Rathaus Sorgen. Aus gutem Grund. Leonie Henschel.
6: Bremen 1994. Krawalle am Rande der Feier zum Tag der Deutschen Einheit. Jetzt, kurz vor der geplanten Feier im Oktober, gibt es wieder Aufrufe von anonymen Linksextremen zu Ausschreitungen. Konkret heißt es, Deutschland verrecke, Festung Europa verrecke, hier gibt es nichts zu feiern, 3.10. zum Desaster machen, für einen schwarzen Herbst in Bremen und darüber hinaus. Wie gut ist Bremen auf solche Szenarien vorbereitet? Das war auf Nachfrage der Bürgerallianz Bremen Thema in der Bürgerschaft.
7: Düstere Erinnerungen werden wach. Als Bremen 1994 den Tag der Deutschen Einheit ausrichtete, klirrten unzählige Schaufensterscheiben. Im Viertel wurden Geschäfte von Chaoten geplündert. Trotz eines Demonstrationsverbots blamierte sich unser Bundesland bis auf die Knochen.
6: Zweimal haben Linksextreme in den vergangenen 2 Wochen bereits zugeschlagen. In der Neustadt haben sie einen Tesla angezündet. In der Überseestadt gab es einen Farbanschlag auf ein KI-Zentrum. Solche Vorfälle will hier niemand. Doch wie effektiv geht der Bremer Senat gegen Linksextremisten vor? Die Opposition hat Zweifel, vor allem bei den Linken.
8: Solange die Linken in Bremen mitregieren, wird Linksextremismus weiter verharmlost werden. Und das zeigt einfach, dass die Linken schlicht und ergreifend ein Sicherheitsrisiko für dieses Bundesland sind.
9: Wenn Sie die gewaltorientierte linksextremistische Szene in Bremen tatsächlich im Blick hätten, dann können Sie uns heute auch mal Erfolge vorweisen.
10: Bei Rechtsextremismus verlangt die Linke völlig zu Recht eine glasklare Haltung. Und genau diesen selben Maßstab muss sie dann bitte auch beim Linksextremismus an den Tag legen.
6: Die Linke von den Vorwürfen unbeeindruckt. Die Partei betont:
11: Ja, in einer Demokratie darf man friedlich demonstrieren, sogar mit Trillerpfeifen. Den Tag aber grundsätzlich zu blockieren oder gar anzugreifen, finde ich unsinnig, falsch und auch gefährlich. Und natürlich distanziere ich mich von diesen Gewaltaufrufen.
6: Aber wie gut ist Bremen vorbereitet für den Notfall bei einem so großen Ereignis? Sehr gut, sagt Innensenatorin Eva Högel.
12: Wir haben das im Blick. Im Übrigen auch unsere kritische Infrastruktur, Strom, Wasser, Straßen, Bahn und Häfen. Auch das sichern wir ab, zusammen mit den Betreibern. Wir sind eingespielt und wir haben spezielle Konzepte auch für diesen Schutz.
6: Auch für ausreichend Personal sei gesorgt. Bei einem sind sich hier alle einig, diese Bilder sollen sich nicht wiederholen.
5: Der diesjährige Hannah-Arendt-Preis für politisches Denken geht an Lea Üpi. Die gebürtige Albanerin ist Politikwissenschaftlerin und Philosophin und lehrt

0: an der London School of Economics. Sie beschäftigt sich viel mit den Themen Demokratie, Freiheit und Recht. Eine herausragende Denkerin, sagt die Jury. Der Preis ist mit 10.000 Euro dotiert. Übi bekommt ihn Anfang Dezember im Bremer Rathaus. Und nun weitere Nachrichten des Tages im Buten und Bin Kompakt.
1: Der Rechtsausschuss der Bürgerschaft hat sich in einer Sondersitzung mit dem Korruptionsverdacht in der JVA aus Lepshausen beschäftigt. Die Sitzung begann öffentlich und ging wegen der Ermittlungsdetails hinter verschlossenen Türen weiter.
2: Das war schon sehr professionell, dass das vor der Razzia eben niemand mitbekommen hat. Das ist wirklich nicht einfach, das auch dann unter Verschluss zu halten so lange. Und dass das alles gut geklappt hat, da hat unsere Staatsanwaltschaft und da hat auch die Justizbehörde sehr gut ineinander gegriffen. Und das war interessant, das nochmal zu sehen.
1: Die Staatsanwaltschaft ermittelt gegen 23 Beschuldigte, darunter JVA-Mitarbeitende und Insassen. Die Vorwürfe, sie sollen mit Drogen, Handys und Lebensmitteln gehandelt haben. FDP und CDU fordern strengere Regeln. Michael Labetzke von den Grünen fordert dagegen Geduld.
3: Ich möchte erst einmal wissen, wie sieht eigentlich die Sachlage aus und hier nicht anfangen zu spekulieren, weil das ist der Aufklärung auch nicht dienlich.
1: Die politische Aufarbeitung wird, genau wie die staatsanwaltlichen Ermittlungen, noch einige Zeit brauchen. Mehrere Dutzend Einsatzkräfte haben heute den Hohen Torspark in der Bremer Neustadt abgesucht. Nach Informationen von Buten und Binnen wollten die Ermittler Beweismittel nach Schüssen in Woltmarshausen sichern. Die Polizei hat diese Informationen weder bestätigt noch dementiert. Rückblick. Ein Unbekannter hatte am vergangenen Freitagnachmittag an der Woltmarshauser Straße auf einen 40-jährigen Bremer geschossen. Der Angeschossene gehört nach Recherchen von Buten und Binnen zu einer stadtbekannten Bremer Großfamilie. Die Fahndung nach dem Schützen läuft weiter. Bei den Drone Days am Bremer Flughafen diskutieren Fachleute über technische Entwicklung moderner Drohnen. Bremens Wirtschaftssenatorin sieht die Chance, die Veranstaltung auszubauen und eine größere Drohnenmesse zu entwickeln. Als Ersatz für die abgewanderte Raumfahrtmesse Spacetech Expo.
4: Ja, tatsächlich diskutieren wir das. Wir diskutieren das auch mit dem Veranstalter der Spacetech Expo, die uns ja zugesichert haben, über Spin-offs, über neue Formate für die Raumfahrtmesse zu diskutieren.
1: Morgen startet der praktische Teil der Drone Days mit Flügen auf einem Flugplatz bei Oldenburg. Die Vollsperrung der A1 Richtung Hamburg ist aufgehoben. Gestern kam es zu zwei schweren Unfällen. Zunächst übersah ein Lkw-Fahrer ein Stauende und schob ein Auto auf einen Lastwagen. Der Autofahrer wurde eingeklemmt und starb an seinen Verletzungen. Später kam es infolge des entstandenen Rückstaus zu einem zweiten Auffahrunfall, bei dem ein Tiertransporter umkippte. Beide Fahrer wurden leicht verletzt, zwei Rinder starben. Wegen der Bergungsarbeiten war die A1 die ganze Nacht gesperrt.
0: Wenn man so will, kehrt das Unternehmen nach Hause zurück, denn gegründet wurde es tatsächlich in Bremen, in Gröpeling, im Jahr 1930. Aber weil die alte Produktionsstätte im Zweiten Weltkrieg kaputt gebombt worden war, zog Polyboy, das kurz vorher noch Polyrol hieß, nach Lilienthal. Und dort produziert es nun seit 74 Jahren Putzmittel aller Art. Besonders bekannt sind die Holzpflegeprodukte, mit denen fing auch alles an. Aber jetzt ist Schluss in Lilienthal und Peter Galasch weiß warum.
5: Für Warenlieferung und Abtransport sind Laderampen eine hilfreiche Erfindung. Noch hilfreicher für die möglichst flotte Be- und Entladung sind sie, wenn genug davon vorhanden sind. In Lilienthal bei Polyboy sind es zu wenige. Der Mittelständler muss seine Logistik mit nur einer Rampe bewältigen. Gelegentliche ungeplante Engpässe sind da quasi unvermeidlich.
6: Morgens, jetzt hier zum Beispiel gerade, kommen unsere wöchentlichen leeren Flaschen an, die jetzt über die kommende Arbeitswoche befüllt und fertig für den Verkauf gemacht werden.
5: Der mal schneller und auch mal langsamer über die eine Rampe geht.
6: Wo so eine Containerverladung, teilweise sogar Seefracht, entsprechend vorbereitet und dokumentiert werden muss. Da ist die Rampe dann gerne mal für 2 Stunden belegt.
5: Und bringt ähnlich wie an diesem Tag andere in der Anlieferungswarteschlange in Verzug.
7: Ich habe jetzt die Situation, dass ich warten muss. Entweder wird er noch beladen oder entladen. Das kann bis zu eine halbe Stunde dauern. So, und diese Zeiten, die haben wir einfach nicht zur Verfügung als Fahrer. Alles knapp bemessen.
5: Knapp bemessen ist auch die Pufferzone an der Laderampe. Damit Platz ist für die nächste Lieferung, müssen die 30 Paletten mit Flaschen möglichst direkt ins Lager.
6: Da müssen wir hier einmal quer durchs Gebäude an der Produktion vorbei. Auch da steht man sich gerne mal im Weg. Um dann hier hinten beim einzigen Aufzug, der in das Lager führt, wo die sind, zu gelangen. Das ist der einzige Aufzug, der dann oben in das Lager führt. Von dem dann später aber die Flaschen natürlich auch wieder runtergeholt werden, sobald dann hier die

0: Produktion sie benötigt.
1: Unser Ziel ist es, eine Palette weniger häufig anzufassen und in der gleichen Zeit dann mehr andere Dinge zu schaffen. Und das bedeutet einfach effizientes Arbeiten.
2: Dafür aber braucht es Platz, mehr Platz. Vor allem, wenn die Produktion noch weiter wachsen soll. In Lilienthal und Umgebung gab es aber keine passenden Angebote. Dafür in Bremen, genauer hier in Oslepshausen. Das ehemalige Sensient-Gebäude mit knapp 5-mal mehr Produktions- und Lagerfläche.
1: Stillstand ist immer schlecht. Und insofern haben wir natürlich nach Möglichkeiten gesucht, wo wir uns auch breit machen können, wo wir Potenziale haben.
2: Die sind in Lilienthal nicht nur im Flaschenlager ausgeschöpft.
0: Kann man sich vorstellen, hier steht nicht immer gerade die Palette, die man jetzt braucht, vorne.
2: Nachschub holen, das läuft auch im Rohstofflager, im Kellergeschoss nur mit Hufwagen und Fahrstuhl.
0: Ich schätze, dass bald über die Hälfte der Zeit unserer Mitarbeitenden in der Mischerei dafür benötigt wird, um die ganzen Rohstoffe logistisch hier quasi im Gebäude zu bewegen, zu organisieren.
2: Probleme, die der neue Standort lösen soll, auch weil er mehr als nur die eine Laderampe hat.
3: Über Lilienthal und Bremen geht es nun nach Bremerhaven, wo der neue Generalmusikdirektor fleißig am Proben ist. Am kommenden Montag leitet Marco Comin sein erstes Sinfoniekonzert. Aufbruch hat er das genannt. Das ist natürlich kein Zufall, denn man will die Vergangenheit nun wirklich hinter sich lassen am Stadttheater Bremerhaven. Der Abgang des Vorgängers Marc Niemann war ja nicht ganz geräuschlos. Anna Berghut über den Neuen am Dirigentenpult.
4: Marco Comin dirigiert sein Orchester wie ein Balletttänzer. Der ganze Körper schwingt mit.
5: Es ist so schön.
4: Das überträgt sich sichtbar und hörbar auf jeden Musiker und jede Musikerin im Probesaal. Jedes Instrument bekommt eine extra Ansprache. Mit Mimik, Körper und einer Geschichte dazu.
5: Ist das nicht schöner? Ist das ein bisschen wie Romeo und Julia? Sie sind Julia und die Klarinetten sind Romeo. Al niente, al niente. Nicht al dente.
4: Das kommt auch beim Orchester an.
6: Das ist wie in einer neuen Partnerschaft. Man ist erstmal so ganz aufgeregt und freut sich auf jeden Tag. Und wir hoffen, dass diese Lebendigkeit auch weiter entfaltet wird.
7: Man versucht natürlich über den reinen Notentext hinaus irgendwie Bilder zu schaffen. Und das hilft manchmal viel, viel besser, mit Bildern zu arbeiten.
4: Beim Antrittskonzert wählt der neue Generalmusikdirektor gleich 3 Stücke. Eine Ouvertüre vom finnischen Komponisten Sibelius, dem Tschechen Dvorak und natürlich ein Stück vom Italiener Rossini. Denn Marco Comin ist in Venedig geboren. Der studierte Pianist und Dirigent liebt die leisen Töne, genauso wie die lauten.
5: Ein Stück muss wie eine Sprache, wie eine Erzählung klingen. Es ist eine Erzählung. Was erzählt wird, weiß keiner natürlich, weil Musik ist schon eine abstrakte Sprache. Aber es soll so natürlich und so involviert, man soll sich involviert fühlen.
4: Viel Rumoren gab es vorweg, als der langjährige Musikdirektor Marc Niemann ging. Hier Bilder von seinem Abschiedskonzert im Juni. Stellenabbau, dadurch mehr Aushilfen und der Umbau des Theaters, das zog Kritik auf sich. Plus, der neue Musikdirektor ist jetzt der Theaterleitung unterstellt. Weniger Führung, mehr Musik. Zu Marco Comin passt das.
5: Da ist fast eine neue Phrase. Als Musiker möchte ich mich natürlich um die Musik kümmern. Das bedeutet natürlich nicht, dass ich mich zurückziehe und sage, das hat mit mir nichts zu tun. Wenn es Probleme gibt, wenn man Probleme hat, wenn man Probleme lösen muss, man löst Probleme zusammen.
4: Wenn er das Orchester besser kennt, dirigiert er in Zukunft ohne Worte, verspricht er. Was eigentlich sehr schade wäre.
5: Es ist so klug gebaut. So klug gebaut, dieser Satz.
3: Willkommen zu unserer Wochenserie Brüste und zu einem Thema, über das die meisten Frauen wahrscheinlich nicht gerne sprechen. Umso höher ist es Petra Schulz-Adebar anzurechnen, dass sie es tut, so offen und ehrlich, dass viele, die in einer ähnlichen Situation sind, da sicher was von mitnehmen können. Petra Schulz-Adebar hat keine Brüste mehr und das zumindest teilweise auf eigene

0: eigenen Wunsch. Wie es dazu kam, erzählt uns jetzt Marianne Strauch. Und vorab noch der Hinweis, man wird das auch sehen, sowohl das Vorher als auch das Nachher.
1: Mein Spiegelbild ist jetzt ungefähr ein Jahr nach der beidseitigen Mastektomie für mich immer noch ein bisschen ungewohnt, weil so viele Jahre waren die Brüste eben da und jetzt sind sie nicht mehr da. Es gibt immer noch so eine Ebene von Fremdheit, wenn ich in den Spiegel schaue, aber mir fehlen meine Brüste nicht in dem Sinne.
2: Im September 24 erfuhr Petra Schulz-Adebar von ihrer Diagnose Brustkrebs. Sie war 57 und in der Vorbereitung ihres ersten Halbmarathons. Dann begann die Chemo und sie wusste, dass ihr eine Brust abgenommen würde. Und für sie war irgendwann klar, wenn, dann beide, dann richtig flach. Sie wollte keine Asymmetrie.
1: Es war nicht so, dass ich eine große Angst gehabt hätte, dass in der zweiten Brust auch ein Brustkrebs entsteht, sondern ich wollte einfach eine Angleichung haben. Es ist auch so, wenn Sie nur auf der einen Seite eine Brust haben, haben Sie ein Ungleichgewicht in Ihrem Körper. Das kann zu Haltungsproblemen führen, zu anderen gesundheitlichen Einschränkungen. Ich wollte das so nicht.
2: Doch so einfach war das nicht. Bei der Organisation AMSOP bekamen sie Unterstützung für ihre Entscheidung. Der Selbsthilfeverein hilft Frauen, denen ihre Brust abgenommen wird, auch dann, wenn sie sich für eine beidseitige Entfernung entscheiden.
1: In dem Brustzentrum, in dem ich war, habe ich gleich danach gefragt. Und es wurde abgelehnt mit der Begründung, es ist ein christliches Haus, wir entfernen keine gesunden Organe.
2: Sie hat sich eine andere Klinik suchen müssen. Auf der AMSOP-Seite zeigen sich Frauen ohne Brüste selbstbewusst. Doch Petra Schulz-Adebar vermeidet bestimmte Situationen noch, den Saunabesuch beispielsweise. Sie ahnt, dass sie dort Blicke auf sich zieht.
1: Auf das Anderssein. Ich könnte ja auch besondere Brüste haben und dann wäre das genauso da, denke ich. Es ist einfach anders zu sein als die Mehrheit der Menschen.
2: Kurz nach der OP hat sich die Soziologin Ersatzbrüste zugelegt. Silikonprothesen, die sie in einen BH einlegen kann. Für alle Fälle.
1: Ich war mir nicht sicher, wie gut es mir dann tatsächlich geht. Und das ist einfach ein Backup. Also wenn ich das Gefühl habe, es gibt eine Situation, in der mir die Brüste fehlen, dann kann ich sie noch ummachen. Ich habe natürlich auch gedacht, vielleicht irgendwann mal abends groß ausgehen oder ins Schwimmbad, was auch immer. Dann wäre es vielleicht gut, die Brüste umzumachen. Tatsächlich stelle ich fest, dass ich das gar nicht tue. Ich bin ja nun auch keine 22 mehr und auf Brautschau oder Bräutigamschau.
2: Petra Schulz-Adebar ist verheiratet.
1: Das fühlt sich inzwischen wirklich fremd an. Merkwürdig für mich. Ja.
3: Kein Bedauern.
1: Nein, wirklich kein Bedauern. Meine Weiblichkeit hängt nicht an meinen Brüsten und hing auch noch nie an meinen Brüsten. Ich habe mich immer schon weiblich gefühlt. Ich habe nie eine Anfrage an meine geschlechtliche Identität gehabt und ich fühle mich jetzt nicht weniger weiblich. Und ich habe das Zitat gefunden, was mir sehr gefallen hat, nämlich ohne Brust kann ich mein Herz näher berühren. Das ist ein Satz, der mich auch bewegt.
2: Sie ist froh, wieder Sport machen zu können. Das gehe ohne Brüste sogar leichter. Aber vor allem hofft sie, gesund zu bleiben.
0: Ja, das wünschen wir ihr natürlich auch von ganzem Herzen. Heute ist, aber das muss ich Ihnen ja gar nicht erzählen, Tag des Toilettenpapiers. Den haben sich die Amis ausgedacht und warum auch nicht. Schließlich verbrauchen wir Deutschen 15 Kilo davon pro Person pro Jahr. Klopapier ist also ein täglicher Begleiter. Das kann man ja mal würdigen. Allerdings schicken wir das Klopapier selten allein den Abfluss runter. Und so, liebe Leute, geht's nicht. Lena Lackmann.
4: Was haben Sie schon mal in die Toilette geworfen?
5: Toilettenpapier, Fäkalien, ne? Das ist ganz normal.
6: Was habe ich denn da schon mal reingeworfen? Eine Spinne, die ich gefangen habe, habe ich weggespült.
7: Essen? Ja, schlechtes Essen.
8: Ja, das ist eine gute Frage halt irgendwie. Ich glaube, ich habe schon mal Gras in die Toilette geworfen.
4: All das landet hier in der Kläranlage in Seehausen. Containerweise holen die Mitarbeiter Müll aus dem Abwasser. schlechtes Essen und anderes hier nicht mehr zu erkennen, weil alles schon zerschreddert ist. Etwa 6 Tonnen Müll täglich. Das wohl Kurioseste, was Sven

0: Weddermann einmal gefunden hat.
1: Ich erinnere mich an den Personalausweis. Das merkt man natürlich erst, wenn hier auch Wartungsarbeiten sind, weil das im Automatikbetrieb sonst alles verschwindet. Den haben wir dann dem Eigentümer, weil praktischerweise steht ja eine Adresse drauf, wieder per Post zurückgeschickt. Und ich habe dann auch sogar eine Dankes-E-Mail bekommen.
0: Und auch sonst landet viel Unerwartetes in der Toilette.
2: Darf eine Slip-Einlage in die Toilette?
1: Nein, besser nicht.
2: Darf eine Binde in die Toilette?
1: Nein.
2: Dürfen Wattestäbchen in die Toilette?
1: Nein.
2: Dürfen Feuchttücher in die Toilette?
1: Nein, besser nicht. Toilettenpapier ist das Einzige, was problemlos in der Toilette entsorgt werden kann.
0: Dann hätten wir das auch ein für alle Mal geklärt. Ein Problem? Feuchtes Toilettenpapier. Sehr gut wegspülbar oder biologisch abbaubar ist da nämlich gar nichts.
1: Feuchtes Toilettenpapier besteht zum Teil auch aus Kunststoff und macht das gleiche Problem wie andere Feuchttücher. Auch wenn das draufsteht, dass es sich auflöst, unsere Erfahrungen sind, dass sie sich nicht oder nur schlecht im Kanal auflösen und dort zu Problemen führen können.
0: Beim Toilettenpapier haben die Leute dann aber auch Ansprüche.
3: Ich würde tatsächlich ohne Herzen, weil Herzen, die, weiß nicht, will man nicht mit Herzen den Hintern abwischen, möchte ich nicht.
4: Hauptsache 100% Recycling. Farbe ist mir völlig egal. Dicke auch.
5: Genau. Und Geruch überhaupt nicht. Geht gar nicht.
6: Boah, wenn du mir das jetzt schenkst, gerne vierlagig, aber ich persönlich benutze eher so Recycling-Toilettenpapier, eher so das da, eher so, I guess, einlagig, zweilagig, ja.
7: Also ich sag mal, so wie in Thailand ein keinlagiges Klopapier muss es jetzt nicht sein. Gibt es zwei Lagen? Also es müssen nicht so viele Lagen sein.
0: Egal ob weiß, mit Herzchen, vierlagig, recycelbar oder nicht, das ist und bleibt Geschmackssache.
8: Und damit vom Abwasser ins offene Meer. Dort ist Franziska Kösling unterwegs. Die Bremerhavenerin liebt nämlich den Wind und die Wellen. Sie ist zweimalige deutsche Meisterin im Coastal Rowing. Das ist das Rudern auf offenem Meer. Jona Papendorf holt uns jetzt mal mit ins Boot.
9: Hier ist Franziska Kösling voll in ihrem Element. Auf dem Wasser fühlt sich die 46-Jährige frei.
10: Ich muss mein Gehirn aufs Rudern konzentrieren. Und da kann ich dann schon abschalten, dass das, was auf Arbeit war oder woanders war, dass das einfach mal für eine Zeit lang gar nicht da ist.
9: Die Ruhe schätzt sie. Aber am liebsten ist sie auf dem offenen, rauen Meer. Coastal Rowing, also Rudern. 6000 Meter durch einen Slalomkurs. Am Strand dann ein Schlusssprint. Im Team aus Bremerhaven mit den gelben Mützen fährt sie als vorderste Ruderin im Doppelvierer. Landet im vergangenen Jahr bei der EM auf Platz 8 von 14.
10: Da ist noch ein anderer Kampf, als man das hat, wenn alle gemeinsam jeder für sich in seiner Bahn startet und geradeaus fährt. Und das ist für mich der Reiz. Und jeder Surfer kann mir nachsehen, wenn ich sage, wenn man einmal so eine Welle mit so einem großen Boot surfen kann. Und das ist ein Gefühl, was man immer wieder haben will.
9: Und trotzdem trainiert Kösling meistens hier auf der Geeste. Nicht auf dem Meer, schlicht zu aufwendig. Denn als Chirurgin für innere Organe und Notfallmedizin im Klinikum Bremerhaven hat sie jede Menge Verantwortung und nur wenig Zeit, muss ständig Entscheidungen treffen.
10: Von nichts kommt nichts. Ich muss mich jeden Tag weiterentwickeln. Ich muss jeden Tag trainieren im Sport, genauso wie ich auf Arbeit gucken muss, dass mein Wissen aktuell ist.
9: Franziska Kösling ist immer am Limit, sucht ihre Grenzen. War nicht nur deutsche Meisterin im Coastal Rowing, sondern auch schon im Bogenschießen.
10: Also Ehrgeiz muss irgendwo da sein, sonst quält man sich ja nicht. Ja? Und einige würden sagen, ah, willst du mal recht haben? Und das überträgt sich natürlich im Sport genauso. Ne? Man möchte gerne der Erste sein.
9: Für die 46-Jährige kam in den letzten Jahren aber noch eine ganz neue Herausforderung dazu. Die Grenzen ihres eigenen Körpers.
10: Klimmzüge gehen tatsächlich nicht mehr, weil die Gelenke das nicht mehr so mitmachen. Dann passe ich die Übungen am Kraftraum zum Beispiel an. Ich kann nicht so oft laufen gehen, weil das Knie das nicht mehr so mitmacht. Also muss ich tatsächlich ein bisschen anpassen, was ich tue und wann ich es tue.
9: Rückschläge muss sie auch im Sport hinnehmen. Obwohl die Qualifikation schon fast geschafft ist, ist die Weltmeisterschaft im November in China nicht drin. Zu teuer, zu weit weg.
10: Natürlich würde ich gerne in China rudern. Das ist so eine Gelegenheit, das wird es nur einmal wahrscheinlich geben. Wir alle machen das aus eigener Tasche. Sponsor.

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0: ist freigestellt worden, der Vorwurf menschenverachtender Äußerungen im Netz. Wie die Klinikleitung heute mitgeteilt hat, hat sie Strafanzeige gestellt. In sozialen Medien waren Posts des Arztes wiedergegeben worden, darunter der Satz "remigrieren oder kremieren". Laut Klinik wurde der Arzt mit den getätigten Aussagen konfrontiert und der Verdacht wurde bestätigt. Die Posts publik gemacht hatte eine Initiative, die auf die Bekämpfung von Hass und Rechtsextremismus im digitalen Raum spezialisiert ist. Und jetzt noch eine Nachricht aus Hamburg. Auf dem Dom musste gestern die Feuerwehr ausrücken und 23 junge Leute aus einer äußerst misslichen Situation befreien. Welche das war, zeigt Antje Althoff.
1: Wer Karussell fährt, sucht ja eigentlich den Kick. Aber das braucht dann wohl doch keiner. Gestern Abend auf dem Hamburger Dom. 23 Kirmesbesucher drehen sich im Nordic Tower, einem Kettenkarussell in luftiger Höhe. Plötzlich ein Knacken. Das Gefährt ruckelt und bleibt stehen. 25 Meter vom Erdboden entfernt. Schnell ist klar, hier stimmt was nicht. Die Feuerwehr muss anrücken, die Polizei das Gelände absperren.
2: Hier ist jetzt Feierabend, also wer nach Hause gehen will, ist dazu herzlich eingeladen.
1: Derweil vergehen die Minuten und die zumeist jungen Leute baumeln oben im kühlen Nachthimmel vor sich hin. Noch sind alle ruhig, dann kommen die Helfer. Mit 45-köpfigem Großaufgebot und speziell ausgebildeten Höhenrettern.
3: Wir versuchen jetzt hier manuell diesen technischen Defekt zu beheben, sodass das Fahrgeschäft herunterfahren kann. Parallel dazu haben wir jetzt noch eine Drehleiter in Stellung gebracht, um bei möglichen Verschlechterungen des Zustands der Person dort oben direkt reagieren zu können.
1: Müssen sie nicht. Die Pechvögel sind zwar angespannt, aber vertrauen auf ihre Retter, die inzwischen ihr hohes, sogenanntes Teleskopmastfahrzeug einsetzen und die Frierenden mit Decken versorgen. Am Boden wird dagegen weiter versucht, die Sicherheitsbremse zu entriegeln. Die hatte, niemand weiß warum, urplötzlich ausgelöst.
4: Ich würde sagen, dass dieser Vorfall, den wir heute erlebt haben, keiner ist, den man konkret ausschließen kann. Denn wir sprechen wirklich von einem Sicherheitssystem, was besser funktioniert hat, als es soll.
1: Dann gelingt es endlich, die Bremse zu entriegeln. Die Gondeln schweben Richtung Erde und ihre Insassen haben nach mehr als 90 Minuten in der Luft schaukeln wieder festen Boden unter den Füßen. Keiner ist verletzt. Nordic Shower statt Nordic Tower.
5: Man bekommt schon ein bisschen mehr Angst. Und vor allem, wenn die das hochgezogen haben, hat es so gerüttelt. Und wir dachten, oh Gott, fallen wir jetzt gleich runter. Aber zum Glück nicht. Die haben sich ja alle super Mühe gegeben.
6: Meine beste Freundin hat mich da durchbegleitet. Aber so würde ich das damit nicht nochmal machen.
1: Immerhin ist das Riesenkarussell nicht in seiner kompletten Höhe stehen geblieben. 80 Meter schafft das Gerät und da wäre eine Rettung erheblich schwieriger gewesen. Jetzt prüft der TÜV und die Fahr- oder besser Schwebegäste dürfen sich als Wiedergutmachung über einen Kirmesgutschein freuen.
0: Was für ein Horror, oder? Wahnsinn!
7: Ja, der absolute Horror. Ich habe auch total Höhenangst. Deswegen, als ich das gesehen habe, dachte ich so, aber es ist natürlich auch irgendwie lustig.
0: Ja, ja, ich weiß nicht, ob es so lustig ist, wenn
7: man drin hängt. Man sucht so Adrenalin und dann findet man irgendwie, dann ist es einfach doppelt und dreifach aufregend.
0: Den haben die bestimmt gekriegt, den Adrenalinkick. Mir kann das nicht passieren. Ich glaube, ich war das letzte Mal in Rüsselsheim auf der Rüsselsheimer Cap im Jaguar Express. Und da fährt man auch nicht so hoch und hängt dann nicht so weit oben. Zu Gast heute Schauspielerin Jana Klinge, vielen bekannt als taffe Kommissarin Hanna Wagner. Und Ariane Peters macht Lust auf mehr.
8: Dass Sie Ihren Dienstbeginn mal verschlafen werden, das sieht Ihnen gar nicht ähnlich.
7: Ich weiß.
9: Normalerweise kommt Jana Klinge als Kommissarin Hanna Wagner nie zu spät. Darf sie auch nicht, denn in Schwarnitz geht's trotz Idylle heiß her.
10: Steig ein!
11: Wo ist Hauke Jakobs?
9: Hauke, Hanna und Jule. In der erfolgreichen ARD-Serie Nord bei Nordwest löst das Trio knifflige Fälle.
12: Sie hat ihn vor 10 Minuten gefunden. Andere Person hat sie nicht gesehen.
9: Geschichten zwischen Küste, Krimi und Küssen. Jede Folge mit eigener Handschrift.
13: Ja. Sie denken an Rache. Ja.
9: Aufgewachsen in einem Vorort von Osnabrück, zieht es sie nach Potsdam zum Schauspielstudium und ans Theater. Serienliebhaber kennen Jana Klinge aus Geld, Macht, Liebe im Ersten. In so manchem Krimi liefert Klinge ein wasserdichtes Alibi.
14: Ich gebe mittwochs meinen BBP-Kurs. Bauchbeine, Po.
9: Außer heute. Da ist sie von Berlin zu uns gereist. Im Herzen ein Nordlicht. Ihr Blick Richtung Nord bei Nordwest. Schauspielerin Jana Klinge.
7: Sehr schön geworden.
0: Oder?
7: Ja, ich finde das auch immer toll, wenn so alte Aufnahmen dabei sind. Dann denkt man, also überlege ich gleich wieder, was das für Umstände waren, wie das

0: es entstanden ist.
1: Und vor allem, teilweise hat man sie selbst schon so lange nicht mehr gesehen. Ne? Wir finden da Sachen im Archiv, die du, ihr als Schauspieler, die ihr bei uns zu Gast seid, wahrscheinlich schon fast vergessen habt.
0: Ja, ja, ja.
1: Das ist unsere Spezialität. Gerade hieß es in Nord bei Nordwest, Geschichten zwischen Küste, Krimi und Küssen. Findest du, das trifft's?
0: Ja, absolut. Also ich meine, der Aspekt, dass es so ein wirklich dunkler Humor ist, der ist irgendwie ein bisschen außen vor gelassen, aber ja.
1: Für Leute, die, ich meine, es ist Kult, fast jeder hat schon mal geguckt, aber es mag ja Leute geben, die es noch nicht geguckt haben. Also für diejenigen, kannst du kurz erklären, was so den Zauber für dich der Serie ausmacht und worum es so im Kern geht? Also jetzt nicht die einzelnen Folgen, sondern wirklich gesamt gesehen.
0: Naja, das ist schon, dass einfach die Fälle irgendwie überzeichnet sind, dass man sich was traut, dass es alles immer so ist, dass einem das Lachen im Halse stecken bleibt. Und dann gibt es natürlich dieses feste Dorf, was irgendwie, also es sind ja nicht nur Marlene Hinnack und ich, sondern auch die anderen, Jem, Stefan, Regine, die alle da eben den festen Platz haben, Vicky. Und das ist irgendwie schön, dass das auch die Zuschauer total Lust haben, in diesem Dorf mitzuleben, habe ich das Gefühl.
1: Zumal es ja so unglaublich skurrile Charaktere gibt.
0: Ja, ja, genau.
1: Wundert ihr euch nicht auch manchmal, was die Regisseure oder Drehbuchschreiber sich da wieder haben einfallen lassen? Was für
0: ja, ja, ja, absolut. Ich habe schon auch, weiß ich nicht, auch jetzt beim dritten Grab, weiß ich noch, da habe ich dem Autoren aus dem Zug irgendwie noch geschrieben, dass ich gerade irgendwie von einer Dame in der Bahn wurde ich irgendwie gemäßigt, mal nicht so laut zu lachen. Und dann dachte ich so, ja, es funktioniert total.
1: Ja, absolut. Also wie gesagt, eine der beliebtesten Serien und läuft und läuft und läuft. Und jetzt sogar nicht nur zwei, sondern sogar vier Folgen im Jahr, weil die Zuschauer einfach mehr sehen wollen von euch. Ja. Du spielst die Kommissarin Hanna Wagner. Was ist das für eine?
0: Die ist ja als letztes quasi dazugekommen in dieses Team. Erst mit ein bisschen Dünkel gegenüber dem Land, gegenüber diesen weirden Leuten da. Und ja, es ist immer noch, glaube ich, dass sie so einen analytischen Blick auf Dinge hat und vielleicht sich jetzt nicht emotional so in die Karten schauen lässt, aber so ein bisschen aufgemacht hat sie ja.
1: Ja, und sie ist ja auch emotional. Und das ist ja auch die zweite besondere Ebene. Das ist ja immer dieses Dreiecksbeziehungsgeflecht zwischen dir, Jule, der Tierärztin oder Tierarztassistentin, und eben Hinnack Schönemann, Hauke, in der Rolle als verdeckter Ermittler gibt. Und man weiß nie, wen will er jetzt? Und wollt ihr ihn überhaupt noch? Und wollt ihr ihn beide? Oder kannst du uns da ein bisschen Aufschluss geben?
0: Ich glaube, die Beziehung... Ja, die Beziehung der einen bedingt die Beziehung der anderen. Ich glaube, das eine würde ohne das andere nicht funktionieren. Also ich glaube, keiner hat wirklich den Anspruch, da jetzt eine Familie zu gründen oder so. Aber das ist, macht, glaube ich, den Reiz aus an dieser Beziehung, dass man irgendwie sich mal näher steht und dann geht es aber wieder so ein bisschen weiter auseinander und dann ist man aber doch wieder angezogen, weil man vielleicht auch sieht, irgendwie triggert mich das doch noch, wenn die andere jetzt wieder näher ist oder. Also
1: ja, das macht echt den Reiz aus. Man fragt sich immer, ob diese Folge jetzt die ist, wo endlich mal Klarheit danach herrscht. Aber es herrscht nie Klarheit. Es ist immer ein bisschen durcheinander. In dem neuen Film, der morgen kommt, in der neuen Folge, das dritte Grab, da löst ihr einen mysteriösen Mord auf einem Friedhof.
0: Mhm. Die Grabstätte, auf der Herr Oeskar dieses Kreuz gefunden hat, war gestern noch nicht da.
2: Doch, war sie. Wir hatten sie ja schon für eine andere Beerdigung ausgerufen.
3: Okay, mit anderen Worten, sie war da, aber leer.
2: Ja, ganz genau.
0: Und irgendwann gestern Nacht hat sie jemand wieder aufgefüllt und dann das Kreuz davor gestellt?
2: Ja, wir haben ja erst an so einen unappetitlichen Scherz gedacht. Das gibt es ja hier immer wieder, aber dann merkt, dass da mehr dran hängt.
3: Okay, wie kommen Sie zu der Einschätzung?
2: Meine Leute und ich, wir haben das Grab noch mal ausgehoben und da sind wir dann auf was gestoßen.
0: Ein Sarg.
4: Ja, ja. Der kann den Sie hier irgendwo kaufen können. So was Fimschiges, das hält ja nichts aus.
1: Einen Sarg auf einem Friedhof finden ist jetzt erstmal nicht so ungewöhnlich. Hier aber doch. Warum?
0: Naja, es ist ja kein gewöhnlicher Sarg. Ja. Und tatsächlich war das Grab ausgehoben. Das haben wir vorher schon erfahren, glaube ich, telefonisch. Und jetzt

0: wurde es aber befüllt mit eben diesem fimschigen Sarg. Ich weiß, dass Anklar wird, dass ich glaube ich über fimschig hat er sich, glaube ich, noch so, sagt man das so? Und irgendwie haben sie sich darauf geeinigt, ja, sagt man, kann man so sagen. Aber
1: gut, das heißt, wir wissen noch nicht genau, was da jetzt passiert, wollen wir auch nicht verraten, weil die Leute sollen ja morgen gucken. Aber es ist auch interessant, dass es, was wir gerade besprochen haben, mit dir und Hauke irgendwie noch recht wild wird, weil Hauke tatsächlich von dir träumt. Und das ist ein ziemlich lebendiger Traum.
2: Mhm. Oh, Wagner.
0: Die Anrede kommt mich in Anbetracht der Situation zu förmlich.
2: In was für einer Situation befinden wir uns?
0: Wie ist das denn passiert?
2: Ja, keine Ahnung. Vielleicht ist das Ganze hier einfach nicht real. Und ich schlummer noch und ich träume von Ihnen.
0: Solche Träume haben Sie von mir?
2: Nee, entschuldigen Sie mal bitte. Ja, warum denn nicht? Das ist doch nicht meine Schuld.
0: Nein?
2: Nein, das ist die Schuld von meinem Unterbewusstsein. Außerdem tut es mir natürlich aufrichtig leid, dass ich Sie in diese Situation gebracht habe.
0: Naja. Streng genommen weiß ich ja gar nichts davon.
1: Also ein intimer Moment, aber eben nur ein Traum.
0: Nur ein Traum, ja.
1: Und was passiert, wenn er aufwacht?
0: Soll ich das jetzt schon sagen?
1: Ja.
0: Das wird man doch morgen sehen, hoffentlich, was dann passiert.
1: Also dürfen wir da auch weiter gespannt sein. Sollten wir weiter gespannt sein.
0: Ja, absolut.
1: Was bedeuten denn jetzt, weil wir gerade gesagt haben, es gibt jetzt 4 statt nur 2 Folgen im Jahr. Was bedeutet, also für die Zuschauer ist es super, aber was bedeutet das für euch Schauspieler? Wie findest du es?
0: Ich finde es auch super. Also ich mag ja eh, dass wir drehen ja oft Off-Season, damit es einfach, also es passt ja auch besser zu den Geschichten, dass es nicht so strahlender Sommer ist. Jetzt haben wir tatsächlich, glaube ich, mal 2 Folgen gedreht, wo es wirklich wärmer wurde. Das ist natürlich für alle total angenehm zu arbeiten so. Es ist natürlich anders, im November da an der Küste zu stehen. Aber ja, ich mag immer diesen Jahresstart mit Nord bei Nordwest und den Abschluss mit Nord bei Nordwest. Und dass da jetzt noch einer dazugekommen ist, ist natürlich ein großes Geschenk.
1: Was heißt es denn in Drehtagen oder Einheiten? Also wie viel Zeit verbringst du? Ihr dreht ja hauptsächlich auf der Insel Fehmarn. Wie viel Zeit verbringst du denn da?
0: Wir drehen tatsächlich hauptsächlich im Süden von Hamburg. Und sind so eine Woche maximal auf Fehmarn pro Folge.
1: Ah, okay. Es wirkt immer viel mehr.
0: Ja, ja, genau. Aber tatsächlich sind dann diese Küstenmotive alle da sehr zusammengepackt. Mhm. Ja, wir drehen 22 Tage an einem Film. Und je nach Buch hat man mehr Reisetage oder mehr Anwesenheitstage.
1: Und nimmst du da Familie mit? Also Tochter ist ja, glaube ich, 8, ne?
0: Ja, eben. Seitdem sie in der Schule ist, kann sie natürlich jetzt nicht einfach immer so dabei sein.
1: Dann bleibt Papa mit der
0: Genau,
1: Kleinen.
0: Der ist zu Hause oder meine Mutter hilft auch manchmal aus, wenn wir beide irgendwie zu tun haben. Wie auch heute.
1: Ja.
0: Da ist meine Mutter jetzt auch angereist.
1: Vielen Dank, Mama.
0: Ja, vielen Dank.
1: Ja. Also es ist natürlich immer so, ne? Zweischneidig wahrscheinlich. Auf der einen Seite ist schön, dass man mehr zu tun hat, auf der anderen Seite ist man dann mehr von zu Hause weg,
0: ja.
1: Was dann manchmal, gerade wenn die Kinder so klein sind, wehtut. Inselpolizisten gibt es natürlich auch in echt. Und was die in der Regel zu tun haben, zeigt Johanna Le Peer. Sie hat einen Beamten auf der Nordseeinsel Pelvorm begleitet.
3: Law and Order auf der Nordseeinsel Pelvorm. Markus Stephan passt auf seine rund 1200 Schäfchen auf. Das Bereitschaftshandy kann jederzeit klingeln.
4: Moin.
3: Er ist allzeit bereit.
5: Wenn du einen schlechten Tag hast oder bist nicht so fit oder nicht so gut drauf, dann ist es einfach schwierig, dass du weißt, okay, ich kann nicht wie im Team am Festland sagen, mach du mal heute, ich bin nicht so, oder führ du das Gespräch. Du bist halt immer Erster alles und das ist dann so die Herausforderung, die man immer mit sich im Kopf mitträgt.
3: Ja. Wichtigste Aufgabe im Job, Vertrauen aufbauen bei den Insulanern.
6: Er versucht ja immer so ein bisschen gut Ding, also nicht immer ganz so streng, aber trotzdem aufzupassen.
7: Der ist doch super sympathisch. Immer für uns da, macht eine coole Fahrradprüfung in der Schule. Und sonst hatte ich noch nicht viel Kontakt mit ihm, weil hier läuft alles.
3: Laufen tut's meistens auf Pelvorm, wenn da nicht das Sorgenkind Gurtpflicht wäre. Erwischt.
8: Der ist meine Schublade, ich weiß nicht, ob ich da richtig liege. Bei den Handwerkerfahrzeugen sind das ganz gerne die Beifahrer, ne, die eigentlich nichts tun müssen, außer den Fahrer unterhalten, sich anschnallen und dann schaffen die nur eins von beiden, nämlich unterhalten. Und das Anschnallen vergessen die. Aber da ist die Scheibe, da geht's dann durch und deshalb...
9: Also hier läuft ein bisschen anders und dann vergisst man das dann auch schnell mal und nimmt das ein bisschen lockerer und weiß ich dann nicht an, aber.
3: Verstoß gegen die Gurtpflicht, das Hauptvergehen auf der Insel. Eine heile Welt, die aber manchmal von der Festlandrealität eingeholt wird.
5: Es ist so, dass ich in den Jahren, die ich hier bin, eben auch festgestellt habe, dass ich wirklich auch die Dinge verändern und noch Sachen nach Pellworm schwappen, die vor 9 Jahren eben noch nicht so da waren. Also Enkeltrick, falscher Polizeibeamter, all das, was wir so kennen.
3: Sein spektakulärster Fall?
5: Und zwar ist das, sind diese Knochen, Knochen, die mir knappes halbes Jahr, nachdem ich hier meinen Dienst begonnen habe, auf der Insel gebracht wurden. Von einer Person, die diese Knochen bei Niedrigwasser im Watt gefunden hatte. Für mich habe ich gedacht, das könnte ein Kniegelenk sein. Dann habe ich noch mal von der Höhe her geschaut und von der Länge. Wenn ich jetzt hier so schaue, würde ich sagen, okay, das könnte ganz grob hinkommen.
3: Ein Mord? Markus Stephan ruft bei der Rechtsmedizin auf dem Festland an, schickt Fotos von den Knochen. Jetzt muss es schnell gehen, denn die Flut wird sich das restliche Skelett holen.
5: Dann habe ich einen Rückruf erhalten. Wir sind uns zu über 99% sicher. Wir können ausschließen, dass die menschlicher Herkunft sind, also alles gut. Und da war der Kriminalfall für mich soweit gelöst.
3: Mittlerweile ist Markus Stephan sich sicher. Es sind Robbenknochen. Ein legendärer Fall, der sogar in einem seiner fiktiven Krimis auftaucht. Als erfolgreicher Autor wird er sogar regelmäßig von Touristen erkannt.
10: Darf ich von Ihnen ein Foto machen? Ich bin nämlich ein Fan von Ihren Büchern und habe Sie noch nie in Natur gesehen. Ich würde gerne ein Foto von Ihnen machen. Ist das möglich?
5: Ja.
10: Darf ich?
5: Ja, natürlich, das können wir gerne machen.
3: Roter Faden in seinen Büchern und beim Job? Die Liebe zu Pellworm. Doch es gibt auch die Kehrseite der Medaille.
5: Du bist halt immer in der Rolle des Polizisten. Und das hat immer so diesen Charakter, na, der guckt jetzt genau, was machen wir nicht. Und insofern ist das eben manchmal ein bisschen schwieriger.
3: Auch wenn der Inselpolizist manchmal einsam ist, dieser Arbeitsplatz macht es allemal wett.
1: Wahnsinnig sympathischer Beamter. Würde der nach Schwanitz passen?
0: Ach, bestimmt auch.
1: Ja. Oder? Schwanitz, da denken wahrscheinlich viele Leute, das gibt es aber gar nicht, ne? Das Örtchen,
0: nee,
1: Schwanitz.
0: Das ist ausgedacht.
1: Ausgedacht und zusammengesetzt aus ganz vielen
0: Fehmarn, Süden von Hamburg, genau.
1: Da bisschen Travemünde, glaube ich, noch, ne? Oder?
0: Travemünde, Gestacht waren wir, ja.
1: Hattest du eigentlich oder hast du so ein Vorbild für eine Kommissarin gehabt, als du die Rolle angenommen hast?
0: Nee, tatsächlich nicht.
1: Sondern hast dich so in die Rolle fallen lassen und dann...
0: Ja, also man liest es so und dann füllt man es ja irgendwie mit eigenen Seiten.
1: Ja.
0: Also ich habe da jetzt irgendwie nicht von außen, bin nicht so von außen dran gegangen.
1: Und Kommissarin, war das ein Wunsch oder so ein Traum von dir als Schauspielerin, so Tatort-Kommissarin oder überhaupt Kommissarin? Gibt ja auch Einzelrollen als Kommissarin.
0: Natürlich, also ich war ja oft genug verdächtig.
1: Ja eben, du warst viel
0: und dann
1: öfter auf der fiesen Seite.
0: Genau, und dann auch mal die Gegenseite zu sein, fand ich schon spannend, auf jeden Fall. Und mag ich bis heute.
1: Du bist aus einem kleinen Dorf oder Ort in der Nähe von Osnabrück.
0: Mhm.
1: Mutter, glaube ich, Krankenschwester, Papa Lehrer.
0: Ja.
1: Wie bist du drauf gekommen, Schauspielerin zu werden?
0: Das kam ich so übers Tanzen daran. Also früher war ich so Fanat in so eine Serie, die hieß Anna, die Tänzerin. Mhm. Und wollte dann auch Ballettunterricht haben. Aber wir waren so ein bisschen weit weg von der Stadt. Und meine Mutter hat tatsächlich damals so einen Verein gegründet. Die Lechtinger Musik- und Malfreunde hießen die. Und heißen sie, glaube ich, heute noch. Die gibt es noch. Und da gab es dann eine Lehrersuche. Da hatten wir einen Chor und Klavierunterricht und eben auch Ballettunterricht. Und dann habe ich da ziemlich lange weitergemacht. Bin dann irgendwann an eine andere Schule gegangen und habe gedacht, ich könnte mir vorstellen, Profitänzerin zu werden.
1: Ja.
0: Das war ein bisschen naiv, wenn ich so heutzutage drauf gucke. Also ich habe sogar vorgetanzt bei John Neumeier damals, weil ich gesagt habe, und meine Eltern haben gesagt, okay, wenn die dich dann nehmen sollten, dann kannst du da aufs Internat gehen.
1: Ja.
0: Und es war schon, als wir die Flure betraten, eine andere, Elevin und ich, war so klar, dass wir da auf jeden Fall
1: nicht... Schon wie die sich warm gemacht haben.
0: Ja, die haben schon irgendwie da über Zimmer gesprochen, wer mit wem. Und ich dachte so, ja, das ist ganz anderes Klassenniveau, als wir da irgendwie hatten.
1: Und so war es dann auch, du bist nicht genommen worden oder bist nicht auf das Internat gegangen?
0: Nein.
1: So, und jetzt was?
0: Na, dann hat eine Freundin von mir angefangen, halt Theater AG in der Schule zu spielen. Mhm. Und hat gesagt, vielleicht wäre das ja was für dich. Und ich dachte, nein, ich möchte diesen Ausdruck mit Musik und Körper. Und, aber ich habe es ausprobiert und bin dabei geblieben dann.
1: Und bist dann auch tatsächlich genommen worden in Potsdam auf der Schauspielschule?
0: Ja, genau.
1: Und hast da bereits in der Zeit noch als Studentin, als Schülerin eine Rolle gekriegt, deine erste Rolle. Und ja. In dieser Rolle hast du schon bewiesen, du hast ja gerade gesagt, du warst auch oft auf der fiesen Seite, dass du eine sehr biestige Diva sein kannst.
0: Ah.
11: Bringst du mich zu meinem Platz?
12: Ja.
11: Sie sind also Komtesse Hellers Erzieherin?
13: Ja.
11: Rudolf hat mir viel von Ihnen erzählt. Er sprach ja in den höchsten Tönen von Ihnen. Ich hoffe, wir werden uns in Zukunft öfters sehen. Ich bin mir sicher, wir werden uns gut verstehen.
13: Wenn Sie mich nicht mehr brauchen, Herr Graf, dann bitte ich Sie, gehen zu dürfen.
12: Gerne, Eva.
1: Ich habe nicht zu viel versprochen, eine biestige Gräfin.
0: Oh, sehr vor sich hergetragen. Oh Gott.
1: Das ist jetzt wie viele Jahre her? Warte mal.
0: Das war 2003, war das. 23 Jahre. Aber lustigerweise, es gab so einen ganz tollen Standfotografen. Und wir haben überm Schreibtisch in unserer Wohnung, habe ich immer noch ein Bild von Pauline, eben meine Kollegin da, die da die Hauptrolle gespielt hat, wie sie irgendwie neben dem Tonmann sitzt und raucht. Und das ist so ein tolles Bild, das
1: sehr schön
0: hängt bei uns in der Wohnung.
1: Lässiges genau. Bild. Ja, ich meine, es war für dich ja auch eine große Rolle, weil es die erste Fernsehrolle war und dann auch noch in der Zeit als Studentin. Mhm. Ich meine, wenn man so startet, wie ging es dann weiter? Hast du das Gefühl gehabt, wow, Angebote fliegen nur so rein, alle warten auf mich, die Welt?
0: Na, ich hatte dann Gott sei Dank das Glück, dass ich am Hans-Otto-Theater irgendwie so meine ersten Schritte am Theater machen konnte. Das fand ich gut. Das ist jetzt was von der Komödie am Kudamm. Da haben wir, wie es euch gefällt, mit 11 Frauen besetzt gemacht. Die Kollegin ist Laura Luzito, die lebt auch
1: tolles
0: in Hamburg.
1: Tolles Bild, ja.
0: Ja, genau. Und ja.
1: Theater,
0: dann,
1: Fernsehen.
0: Dann ging, nachher haben wir so eine Serie gemacht, das hieß RIS auf Sat.1. Mhm. Da bin ich dann quasi aus dem Engagement raus und habe dann mehr angefangen zu drehen. Und daraus ergaben sich dann irgendwie viele, viele Dinge. Ja.
1: Gab es auch mal so eine Zeit, wo du gedacht hast, läuft gar nicht gut?
0: Ja, absolut. Also, wo ich dann so gemerkt habe, okay, man hangelt sich irgendwie nur noch von den 2 Drehtagen zu dem. Mhm. Und das war irgendwie so eine Zeit, wo ich dann auch gedacht habe, ich muss mich jetzt mal umorientieren. Und dann hat eine Freundin mich mitgenommen zu einem Workshop damals. Und der hat irgendwie so viel Kraft freigemacht, dass ich irgendwie danach, lustigerweise, kamen dann von außen wieder viele Anfragen. Also ich hatte so ein bisschen das Gefühl, ich habe investiert
1: in dich.
0: Genau. Und dann kam es, dann ging es irgendwie wieder weiter. Und das war irgendwie ein gutes Gefühl.
1: Und dann kam vor allem dieses super Jahr 2018, wo ja ganz viel passiert ist. Du hast deine Tochter bekommen, du bist mit deinem Lebensgefährten zusammengezogen und du hast die Hauptrolle gekriegt bei Nordwest. Also das muss doch irgendwie so, wo du gedacht hast, wow.
0: Ja, das war ein gutes Jahr.
1: Wahnsinnsjahr, ne?
0: Ja, ja, absolut. Also die Rolle kam, glaube ich, war das 2018? Ich glaube, das war 2019 dann. Mhm. Aber ja, da war sie 1 und dann war das Casting und irgendwie, das war auch nochmal so ein Glück, weil das Casting, ich weiß gar nicht, ob ich das schon mal hier erzählt habe.
1: Ich weiß es nicht.
0: Aber das
1: ich
0: Casting
1: die Geschichte nicht.
0: Hat nicht funktioniert oder irgendwas stimmte nicht mit dem Material. Und ich saß in der Bahn zurück und die haben mich angerufen und haben gesagt, kannst du morgen noch mal wiederkommen, weil wir können das Material wahrscheinlich nicht retten. Und da habe ich echt erst mal einen Nervenzusammenbruch gehabt.
1: Ich glaube,
0: es war so eine gute Tagesform.
1: Ja.
0: Und dann habe ich aber Entwarnung bekommen. Und dann konnten sie es doch nehmen. Und ja, jetzt sitze ich hier.
1: Eben. Und jetzt bist du Teil des tollen Teams seit eben jetzt auch schon wieder 8 Jahren oder 7 Jahren praktisch, ne?
0: Ja.
1: Also von daher, und wie gesagt, läuft und läuft und läuft. Jana, du lebst mit Familie in Berlin, liebst und brauchst aber auch die Stille auf dem Land. Und diese Sehnsucht verbindet dich mit vielen Menschen, auch mit der Künstlerin, die Annalisa Lohmann in Niedersachsen getroffen hat.
3: Wenn etwas einfach schön aussieht, sagen wir gerne, das sieht aus wie gemalt. Farben, Formen, Fließendes. Natur und Kunst sind untrennbar miteinander verbunden, sagt die niedersächsische Künstlerin Elisabeth Holzhausen.
12: Hier in der Marsch bin ich aufgewachsen und ich liebe einfach die Marsch. Ich bin total geerdet. Ich komme von zu Hause und habe diesen ganzen Alltagsstress, was mich umgibt. Und wenn ich hier rausgehe, sofort komme ich zur Ruhe. Ich spüre die Erde, den Boden unter den Füßen, dieser Matsch, Ackermatsch und das Wasser und dieser Himmel. Also unten die Erde und oben der Himmel. Das ist irgendwie fest und leicht zugleich. Und ja, das liebe ich einfach.
3: 2 Jahrzehnte lang arbeitet sie als Illustratorin, nach Auftrag und klaren Vorgaben anderer. Zunehmend sehnt sie sich nach mehr künstlerischer Freiheit. Sie drückt auf Pause, macht mit ihrem Mann eine 9-monatige Weltreise. Mit vielen Wanderungen durch, klar, die Natur.
12: Reisfelder, spektakulärste Landschaften, diese irren Vulkane haben wir gesehen. Und als ich zurückgekommen bin, habe ich genau auch diese Schönheit in diesen Dingen hier gesehen. Also in dem Kleinen, wenn man einfach in diese Schilfzone guckt oder über das Wasser guckt, dann ist das wie die ganze weite Welt. Also die ist auch hier. Und das war eben auch so die Erkenntnis, dass ich hier in Norddeutschland, wo ich geboren bin, dass ich hier wirklich zu Hause bin und hier angekommen bin und meine Inspiration hier bekomme.
3: Das strenge Korsett der Auftragsillustrationen legt sie ab.
12: Ich mische jetzt hier dunkle Töne, Blautöne, Ultramarin, Preußischblau und ein bisschen Violett, also auch ein bisschen zufällig. Ich muss jetzt gucken, dass es nicht zu nass wird, jetzt gleich hier am Anfang.
3: Und verschreibt sich ihrer eigentlichen Leidenschaft, der Malerei. Naturmotive mit Acryl auf Leinwand, dabei gerne experimentell und intuitiv. Entscheidend für sie, Vernunft und äußere Einflüsse ausblenden.
12: Wenn ich aber bei mir bin, dann kommen viel mehr die Emotionen und meine Essenz, also das, was mich ausmacht. Das ist ja mein Leben letztendlich oder mein Lebensausdruck. Das Bild ist natürlich meine ganze Entwicklung und Reifung, mein Alter, mein Erlebtes. Das ist ja alles in diesen Bildern drin.
3: Mit Farben drückt sie Lebendigkeit aus, spielt bewusst mit Licht und Dunkelheit, verbindet Abstraktes und Gegenständliches. Sie möchte die Betrachter berühren und auch immer wieder klar machen, die Natur ist Teil des Ganzen und wir ein Teil der Natur. Deshalb ist die auch ihr Hauptmotiv.
12: Das kommt aus mir heraus. Das ist so ein Bedürfnis, das kann ich gar nicht sagen. Also mich würde irgendwie so ein Hochhaus oder so eine Stadt überhaupt nicht wirklich interessieren. Da springt nichts in mir an. Wenn ich in der Natur bin, dann geht mein Herz auf.
3: Kein Wunder, dass sie wieder loszieht in ihre Kehdinger Marsch, neue Inspirationen sammeln. Home again, home
1: again. Schön, ne? Und raus in die Natur, so Inspirationen holen, aber auch Ruhe, Stille. Ich glaube, das kannst du gut nachvollziehen, ne?
0: Ja, absolut meins auch.
1: Wir haben hier deshalb auch deinen Ort, deinen Sehnsuchtsort abgebildet. Das ist eine Wiese vor, du wohnst in der Stadt, also hier in Berlin, da haben wir auch Berlin auf der Seite, aber du hast eben auch diese große Landliebe und hast auf dem Land, du und deine Familie, was gefunden, was
0: ja
1: euch anspricht, was
0: genau,
1: das Herz zum Klingen bringt.
0: Genau, wo wir sehr viel Zeit verbringen. Eigentlich, wenn wir können, fast jedes Wochenende.
1: Und das ist die Wiese vorm Haus oder?
0: Vorm Dorf.
1: Vorm Dorf.
0: Ja.
1: Hat es denn euch gefunden und habt ihr da so lange nach gesucht?
0: Tatsächlich sind wir so während Corona bei einer Freundin im Wendland gestrandet.
1: Ja.
0: Und dann war eigentlich so bei mir auch die Sehnsucht angeknipst, vielleicht sowas zu haben, so einen Ort im Grünen. Also mein Freund hat das schon länger irgendwie und dann habe ich immer gedacht, ach, ich weiß nicht, jetzt einfach dann nach Brandenburg rausfahren. Und dann sind wir aber rausgefahren und haben uns wirklich damit auseinandergesetzt. Und dann dauerte es noch einige Monate, aber dann sind wir irgendwo hingefahren, wo gleich klar war, das ist es jetzt.
1: Was machst du da, wenn du da bist? Aus dem wuseligen Berlin in diesem
0: Ach, teilweise, schönen. Teilweise kann ich da auch stundenlang im Garten sitzen und lesen. Ich habe da auch schon meine Steuererklärung gemacht oder so. Also ich bin jetzt nicht diejenige, die hinfährt und sagt, ich muss jetzt das noch umgraben und wir müssen jetzt die Sachen vorziehen oder so. Also das, da muss ich mich noch ein bisschen mehr hinkriegen, weil es
1: viel zu tun gibt?
0: Ja, genau. Es ist schon sehr wild, so wie es mir eigentlich auch gefällt, aber ein bisschen mehr Struktur könnte es schon haben. Dazu müssen wir uns einfach noch ein bisschen mehr darum kümmern.
1: Ihr renoviert auch, glaube ich, so einen alten Kornspeicher da. Ne? Habt also euch richtig was vorgenommen. Dein Kollege Hinnerk Schönemann, der war ja auch hier und der ist ja einer, der richtig gerne werkelt und das auch kann. Der hat ja einen Hof. War der schon mal da und hilft?
0: Der war noch nicht da.
1: Den solltest du mal einladen.
0: Der hat genug mit deinem Zeug zu tun.
1: Aber der ist wirklich sehr gut darin. Also hast du bestimmt auch schon mit ihm drüber gesprochen.
0: Ja, ja, klar. Ich habe von ihm Tipps oder irgendwelche Ableger schon bekommen von irgendwelchen Pflanzen.
1: Ja?
0: Ja, ja.
1: Hier, wie gesagt, Berlin, das ist ja auch ein selbstgewählter Ort von dir. Wir haben ja vorhin gehört, du kommst eigentlich aus Osnabrück. Warum ist es Berlin geworden?
0: Tatsächlich habe ich vorgesprochen an ein paar Schauspielschulen. Also ich habe eigentlich erst nur in Hamburg vorgesprochen, weil ich gerne nach Hamburg gezogen wäre. Und dann habe ich irgendwann gedacht, wo ich genommen werde, da ziehe ich dann hin. Das ist dann irgendwie so die Bestimmung und es fühlt sich auch so an.
1: Also ist deine Stadt geworden?
0: Ja, absolut.
1: Obwohl sie ja eben so gar nichts mit Stille zu tun hat. Gerade Berlin ist ja sehr lebendig und die Entfernungen sind groß, weil die Stadt groß ist.
0: Ja,
1: und
0: aber ich mag das auch. Ich mag einfach dieses, also ich mag auch gerne zum Beispiel, das klingt so ein bisschen outdated, aber so in Berlin Auto zu fahren. Mhm. Diese breiten Alleen und ich mag das irgendwie. Es hat so dieses, das hat auch was Lebendiges. Es ist jetzt nicht nur Stress für mich.
1: Apropos fahren, fährst du auch mal allein aufs Land oder nur, wenn die Family mitkommt? Ist das so ein Familienort?
0: Auch schon alleine.
1: Auch alleine?
0: Ja. Und dann es ist auch nicht so weit. Also es ist jetzt nicht, dass ich sage, ich bin jetzt mal 3 Tage raus. Es ist auch, kann man auch mal morgens hinfahren und abends wieder zurück.
1: Und dann Stille genießen, auf den Klatschmond gucken.
0: Ja.
1: Und ein bisschen dem Rauschen der Blätter zuhören. Herrlich, kann ich mir schön vorstellen. Du kommst aus einer musikalischen Familie. Dein Vater hat schon Musik gemacht, dein Lebensgefährte ist Musiker. Mhm. Und du hast, glaube ich, Klavier gespielt. Spielst du noch?
0: Nee, leider nicht.
1: Aber du hast es mal gelernt.
0: Ja, ich habe es mal gelernt.
1: Von daher kannst du aber sicherlich die Begeisterung in dem folgenden Beitrag verstehen. Laura Neumeister hat ein Mädchenmusikcamp besucht, in dem Jugendliche aus Niedersachsen 5 Tage lang zusammen Musik machen konnten.
14: Habt ihr alle Lust?
15: Im August übernahm sie die Bühne in Leer. In der 11. Ausgabe vom Mädchenmusikcamp Emma zeigen die Teilnehmerinnen beim Abschlusskonzert, wie viel Bühnenpräsenz in ihnen steckt. Einen Tag zuvor im Proberaum. Die letzten Durchlaufproben. Die Band Pink Stripes hat in nur 3 Tagen ihren eigenen Song geschrieben. Das Thema war schnell gefunden.
16: Wenn du irgendwo hängen bleibst oder nicht mehr weiter weißt oder überfordert bist, dann kannst du einfach die Musik anmachen und dich ablenken damit.
17: Hier ist es nochmal.
15: Die Erfahrungen sind unterschiedlich. Die einen spielen zu Hause in einer Band, haben sich am Songschreiben probiert. Für andere ist das komplettes Neuland.
18: Ich habe noch nie vorher einen Song geschrieben und war was ganz Neues. Ich wollte einfach mal schauen, wie es so ist, gerade auch als Bläserin dann.
15: Ein spannender Prozess. Einen Tag vor dem großen Auftritt überwiegt nun aber die Vorfreude.
19: Ich bin nicht wirklich aufgeregt, aber also ich habe einfach Lust aufzutreten, einfach Lust zu performen und unseren Song vorzustellen.
15: Einen Vorgeschmack, wie sich das anfühlen wird, bekommt gerade auch die Elektropop-Band bei ihrer Stellprobe. Dass beim Auftritt alles reibungslos läuft, dafür sorgen die Mädchen aus dem Technikerinnenkurs. Auch das ist Teil des Konzepts von Emma.
20: Das Mädchenmusikcamp Emma ist ein Projekt wirklich für jedes Mädchen, das Lust hat, sich auszuprobieren. Das Lust hat, zu schauen, ist Musik irgendwas, was mich glücklich machen könnte. Und es ist auch für Mädchen, die einfach in Kontakt kommen wollen mit anderen Mädchen, die gemeinsam mit anderen Mädchen Musik machen wollen.
15: Dank der Unterstützung von Sponsoren sogar kostenfrei.
20: Wir möchten also auch allen interessierten Mädchen die Möglichkeit geben, teilzunehmen, ungeachtet, wo sie herkommen, was für ein Background sie haben, ob sie sich das leisten können. Also wir möchten wirklich alle gleich behandeln. Bei uns sind alle gleich.
15: Ein Konzept, das aufgeht. Viele der Teilnehmerinnen kommen nicht zum ersten Mal.
17: Ich bin tatsächlich schon seit 4 Jahren hier. Und ich habe auch vor, noch bis ich 18 bin hier, also noch 2 weitere Jahre hier zu sein.
18: Also ich war die letzten Jahre schon da und habe hier einfach schon viele Freunde. Und ja, ich wollte die wiedersehen, geile Musik machen und Spaß haben.
15: Das Musikinteresse der Mädchen bildet die Basis. Die Gemeinschaft macht das Camp zum Erfolg.
21: Ich wollte einfach neue Leute kennenlernen, also coole Leute kennenlernen.
22: Einfach rauskommen aus seiner Komfortzone vielleicht auch mal.
15: Die Komfortzone verlassen müssen sie spätestens vor ihrem Live-Konzert. Zusammen mit den Teilnehmerinnen der Frauenmusiktage machen die Musikerinnen lautstark Stimmung für ihren Auftritt.
23: Ihr könnt heute um 15 Uhr ins TGG kommen, ins Teletta Großgymnasium. Dort ist unser Abschlusskonzert.
15: Das große Finale vom Mädchen-Bandcamp. Denn Musik ist immer dann am schönsten, wenn wir sie mit anderen teilen.
1: Super, mega, oder?
0: Ja.
1: Und vor allem großer Respekt, da den Mut zu haben, Mikrofon zu nehmen und tatsächlich zu singen, vor anderen aufzutreten, oder? So selbstbewusst, die Kids.
0: Ja, klasse. Also ich habe auch gerade gedacht, schade, sowas hätte ich auch gerne gemacht.
1: Hätte vielleicht geholfen, ne? Dann wärst du mit dem Klavier vielleicht weitergekommen und hättest auch mal in der Band gespielt. Hast du ja nie, ne?
0: Nee, habe ich leider nicht.
1: Aber dein Papa hat auch Musik gemacht. Was hat der gemacht?
0: Der hat Gitarre gespielt und Klavier, genau, sich selber beigebracht. Er hat immer so eigentlich Hits umgedichtet und personalisiert für irgendwelche Freunde und so. Und hat auch auf Hochzeiten gespielt, solche Sachen.
1: Aber zu Hause zusammen Musik gemacht? Oder hast du mal mit ihm zusammen
0: musiziert? Nee, tatsächlich nicht.
1: Schade eigentlich, ne? Im Nachhinein.
0: Nein.
1: Hat er denn noch mitgekriegt, dass du auf die Schauspielschule gegangen bist? Er ist ja leider früh verstorben.
0: Er ist früh verstorben, aber das hat er noch mitgekriegt, ja.
1: Schön.
0: 2009, also da habe ich schon gedreht und so. Ein bisschen hat er schon mitgekriegt.
1: Und deine Tochter jetzt, also Musiker als Papa und eben du Schauspielerin, meinst du, sie wird auch mal künstlerisch oder jetzt schon?
0: Ist ihr Berufswunsch Sängerin gerade, aber gut. Die 7, das kann sich ja noch ein bisschen.
1: Ja, natürlich, aber ist ja schon mal toll. Das heißt, sie steht auch schon mit der Haarbürste vorm Spiegel.
0: Ja, absolut.
1: Super. Also morgen, wir haben es ja gesagt, ist es soweit. Morgen kommt endlich die neue Folge von Nord by Nordwest. Und natürlich müssen Sie um 20.15 Uhr beste Sendezeit gucken. Aber das Schöne ist, dass wir ganz exklusiv Aufnahmen haben, die Sie morgen nicht sehen werden. Denn das sind Aufnahmen, die normalerweise nicht gesendet werden, die weggeschnitten und geschmissen werden, weil es so schöne Outtakes-Schnipsel sind. Das heißt, es sind Szenen, wo es nicht so geklappt hat, wie es eigentlich hätte klappen sollen. Wir schauen mal rein.
24: So, mal sehen, was jetzt passiert, nicht wahr?
25: Es geht schon wieder los.
24: Ja. Und bitte.
0: Wie hieß sie denn?
24: Dr. Carla Franken.
0: Echt?
24: Nein. Warte.
0: Wie hieß sie denn?
24: Franka Carlsen, ne? Franka Carlsen, Dr. Franka Carlsen.
0: Ja. Eindeutig.
1: Das wirkt immer so wahnsinnig nett zwischen euch. So als würdet ihr euch wirklich nicht nur vor der Kamera, sondern auch hinter der Kamera richtig gut verstehen.
0: Ja,
1: ist das so?
0: Es wirkt nur so.
1: Nein, das ist wirklich
0: ja,
1: so.
0: Ja, absolut.
1: Kanntest du die beiden schon, bevor du ins Team gekommen bist?
0: Marleen kannte ich. Wir waren auf der gleichen Schauspielschule. Allerdings war ich schon weg, als sie angefangen hat. Aber trotzdem wussten wir, wer wir sind. Und musikalisch, sie macht ja mehr Musik.
1: Ja.
0: Auch und kannte dann irgendwie meinen Freund und darüber kannten wir uns schon vorher. Ja.
1: Obwohl es auch wahrscheinlich nicht leicht ist, wenn man später dazukommt, ne? Weil die Serie gab es ja schon.
0: Als ja, aber mit offenen Armen wurde ich da empfangen.
1: Und heute mit offenen Armen auch Produktionsfest hier in Hamburg, ne? Und bei uns natürlich auch jederzeit mit offenen Armen. Also komm gerne wieder, freuen wir uns sehr. Und morgen, wie gesagt, 2015 und dann, glaube ich, die nächste Folge schon im Anfang September. Also
0: am 3. September, genau.
1: 3. September, also
0: ja, es später.
1: Euch oft zu sehen, sehr schön. Morgen kommt Don Pablo Mulemba, er ist Journalist und Moderator und engagiert sich gegen Fremdenhass und Rassismus und kann uns wahnsinnig viel erzählen, auch aus seiner eigenen Biografie. Freuen wir uns sehr, wichtiges Thema gerade zur Zeit. Und jetzt geht's weiter mit Ihrem Landesprogramm. Wir wünschen Ihnen noch einen schönen Abend. Tschüss, machen Sie es gut und du gleich grüß alle.
0: Ja,
1: schönes Fest.
0: Tue ich.

0: bleib dumm!
1: Hallo! Oh, ich muss euch was erzählen. Ich habe ein ganz tolles neues Wort gelernt. Hm? Überraschung, ja? Das ist, wenn einem etwas ganz Unerwartetes passiert. Zum Beispiel sowas wie... Oh, wenn Außerirdische auf der Erde landen oder so, ja? Dann erlebt man eine... Ja?
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0: Ihr seid gemein, liebe Kinder. Schön, dass ihr dabei seid.
3: Da freut ihr euch, oder?
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0: Hey, Bert, alter Kumpel.
1: Hallo, Ernie. Würdest du mich bitte beim Meditieren nicht stören? Da brauche ich absolute Ruhe.
0: Oh, na klar, kein Problem.
1: Fein. Wo war ich? Ach ja. Ernie, du wolltest mich doch beim Meditieren nicht stören.
0: Oh, ich störe dich ja auch gar nicht, Bert. Das ist die laute Zitruspresse, die dich stört.
1: Ja, aber du bedienst sie und deswegen störst du mich.
0: Interessanter Punkt, Bert.
1: Ja.
0: Oh, ich hab's. Du bedienst die Zitruspresse. Dann störe ich dich nicht, dann störst du dich selbst.
1: Ich wollte doch meditieren. Was soll das hier überhaupt werden?
0: Zitronenlimonade.
1: Hä? Aber das geht doch ganz anders. Schau mal. So, zuerst nimmt man so eine halbe Zitrone und tut sie da drauf. Wo bist du denn? Ach, wer macht denn jetzt die Zitronenlimonade? Anscheinend ich. Naja. Fertig. Ach, herrlich, diese Ruhe. Atme, Bert, atme. Ach, das darf doch nicht wahr sein. Ach, Ernie, man versteht ja sein eigenes Wort

0: Mach sofort die laute Maschine aus.
1: Tut mir leid, Bert. Ich kann dich nicht hören. Die Maschine ist so laut. Was hast du gesagt?
0: Och, was machst du denn da überhaupt schon wieder?
1: Oh, ich will einen Kuchen backen. Na, da gehört doch bestimmt jede Menge Salz rein, oder?
0: Nein, da staubt bloß kein Salz. Och, ein Kuchen ist doch süß. Da kommt Zucker rein und Eier und Mehl und Butter.
1: Ach, wirklich?
0: Ach, schau mal, als erstes muss man die Butter mit dem Zucker schaubig rühren. So.
1: Ich sehe schon, Bert, du hast es voll drauf.
0: Allerdings. Halt, Ernie, wo willst du denn hin? Ach, na gut, ich backe ihm den Kuchen auch noch, aber dann meditiere ich in aller Ruhe. Komme, was wolle. So, mit dem Zucker hier rein. So, ach, der Kuchen ist fertig und du entspannst dich jetzt, Bert. Hör auf deine innere Stimme.
1: Bert!
0: Das ist nicht meine innere Stimme.
1: Bert!
0: Och, hört denn das nie auf? Ernie, kannst du nicht einfach einmal leise sein? Zu meditieren brauche ich etwas Stille und alles, was du machst, ist furchtbar laut.
2: Was ist das hier?
1: Oh, gefällt's dir, Bert? Ich bin fast fertig. Aber diese Girlande hier hat leider nur einen Aufhänger. Aber Moment mal, Bert, die kannst du doch prima festhalten.
0: Was? Aber...
1: Und hoch. Oh ja.
0: Aber was soll das alles?
1: Das ist eine Überraschungsparty für dich, Bert. Weil du schon so lange mein bester Freund bist.
0: Aber eine Party? Ich wollte doch in aller Stille meditieren.
3: Ernie, was macht der denn da unten?
1: Ich weiß nicht genau, aber ich glaube, er meditiert.
3: Was? Bei dem Lärm? Dafür braucht man doch Ruhe. Schräger Typ.
1: Ja, so ist er. Ja, Leute.

0: Ich bin Jella, ich bin 7 Jahre alt und ich fahre heute zu meiner Oma nicht mit dem CatCat, sondern mit dem Auto.
1: Ich will heute bei meiner Oma übernachten. Oma holt mich zu Hause ab und dann fahren wir los.
0: Oma!
2: Oma! Hallo, meine kleine Maus.
0: Weißt du was, Oma? Ich habe 1, 2, 3, 4 Räder.
2: Ja, und Oma hat auch 1, 2, 3, 4 Räder.
0: Ich habe ein Lenkrad.
2: Ich habe auch ein Lenkrad, schau mal.
0: Aber du musst nicht treten. Oma, ich habe noch eine Überraschung für dich.
2: Oh, schön. Dankeschön, meine Kleine.
0: Damit mir im Auto nicht langweilig wird, nehme ich meinen Rucksack mit. Wir können los. Ich schnalle mich an, weil es sicherer ist. Wenn Oma aufs Gas tritt, wird das Auto schneller. Manchmal fährt Oma schnell und manchmal langsam. Ich mag das gerne, wenn Oma schnell fährt. Oma, gib ein bisschen Gas.
2: Ich darf ja nicht so schnell fahren.
0: Oma, wann sind wir da?
2: Halbe Stunde, ja, dann sind wir da.
0: Manchmal wird mir im Auto auch ganz langweilig. Aber dann weiß ich, was ich mache. Jetzt lese ich erstmal ein bisschen. Auf langen Autofahrten hat man ja auch manchmal Hunger. Ich nehme eine Waffel. Oma, wollen wir

0: spielen.
1: Ja, was wollen wir denn spielen?
0: Wer zuerst ein rotes Auto neckt, hat gewonnen.
1: Okay. Nur schwarz, weiß, silber.
0: Rotes Auto! Ich hab gewonnen. Wenn die Ampel auf rot springt, dann müssen wir leider anhalten. Was ich nicht so gut finde. Grüne Ampeln sind toller. Jetzt! Aber das Beste ist, wenn wir auf Omas Haus zu fahren. Hurra, wir sind da! Hurra, endlich bei Oma!
2: Seid gegrüßt! Ich bin's, euer haariger Freund Grubi! Tja, und heute bin ich hier zusammen mit dem weltberühmten Dr. Gockel, der uns alles über das Herz erzählen wird.
3: Ah ja, dieses wundersame und wunderschöne Organ, das Herz.
2: Selbstverständlich weiß ich selbst so ziemlich alles darüber, was das Herz betrifft. Aber ich habe noch eine klitzekleine Frage. Warum in aller Welt muss ich ein so absolut wichtiges Teil im Inneren meines Körpers verstecken? Dort, wo es niemand sehen kann, ist das nicht ein bisschen albern?
3: Naja, Grubi, das kommt, weil es im Inneren geschützt ist. Weißt du, das Herz muss sehr schwere Arbeit leisten. Darum müssen wir es sorgsam behandeln, damit unser Körper gesund und stark bleibt.
2: Mit meinem Herzen gehe ich besonders sorgsam um, Doktor. Ja, und da höre ich es auch schon in meinem Handgelenk pochen. Da-dam, da-dam. Oh, ich liebe dich, kleines Herz.
3: Grubi, dein Herz ist nicht in deinem Handgelenk. Nein, es ist in deiner Brust. Siehst du, wie hier auf dem Bild?
2: Auf welchem Bild?
3: Hier ist es. Oh, siehst du?
2: Ja.
3: Das ist dein Herz.
2: Das ist mein Herz? Was macht es dann auf dem Bild da?
3: Ja, das ist das Bild von einem Herzen, das in dir drin ist.
2: Aber was ist das für ein Dadam-Dadam in meinem Handgelenk?
3: Weißt du, es ist so, das nennt man deinen Puls. Tja, und dein schlagendes Herz löst in vielen Teilen deines Körpers einen Pulsschlag aus. Und dieses ganz besondere Organ, das Herz, arbeitet wie eine Pumpe.
2: Eine Pumpe, sagen Sie?
3: Absolut richtig. Und jeder Herzschlag schickt in alle Teile deines Körpers Blut, wie in die Lunge, mit der wir atmen. Und ins Gehirn, mit dem wir denken, denk, in unsere Arme, in unsere Beine, in all unsere Körperteile.
2: Oh, alles wird vom Herz versorgt. Mann, ist das toll. Ja. Oh, tut mir wirklich leid, Doktor.
3: Ach, war schon in Ordnung, Grubi. Ich bin überglücklich, dass du meine Begeisterung für das Herz teilst.
2: Oh Mann, und wie? Yeah. Nur noch eine Frage, Doktor.
3: Welche?
2: Was ist das für ein Ding hier? Es hat eine Form wie ein Herz. Ist das die Milz?
4: So, Pferd, der Salat ist reif. Den können wir ernten.
5: Yippie! Wie geht das?
4: Das ist ganz einfach. Ich zeig's dir. Du schneidest den Salat hier unten vorsichtig mit einem Messer ab. So. Und dann? Dann kommt er einfach in unseren Erntekorb. Das ist alles.
5: Oh, das ist ja wirklich einfach.
6: Au. Oh, Menno, jetzt habe ich mich an dem blöden Messer gepiekst.
4: Ich habe doch gesagt, du musst ganz vorsichtig sein. Ist es schlimm?
6: Nee, nur ein klitzekleines bisschen. Ab jetzt bin ich vorsichtig. Du siehst aber lecker aus, ganz

0: Suche Pferd.
1: Die Spurensuche?
0: Genau. Aha, hier sind Bissspuren. Ich kombiniere, die Blatthälfte wurde abgebissen.
1: Abgebissen? Mhm. Unser Salat? Ja. Aber wer macht denn sowas?
0: Jemand, der Salat mag.
1: Aber Wolle, wer könnte das denn sein?
0: Die Bissspuren sind noch ganz frisch. Er muss also in der Nähe sein. Vielleicht bist du es ja, Pferd.
1: Ich? Oha, bist du sicher, Wolle?
0: Oh, das haben wir gleich. Also, Pferd, bist du in der Nähe?
1: Ich glaube schon.
0: Aha, und magst du Salat?
1: Ja klar, total gerne, der ist so lecker.
0: Ha, mein Verdacht hat sich bestätigt. Du hast das halbe Blatt abgebissen.
1: Ich?
0: Tja, die Beweislast ist erdrückend.
1: Oh, Wolle, du bist so ein toller Detektiv. Du hast rausbekommen, dass ich es war, obwohl ich das selbst nicht mal wusste.
0: Tja.
1: Was knabbert denn da so?
0: Das kommt von hier, aus dem Salat. Los, Pferd, wir umzingeln ihn. 3, 2, 1. Du bist auf frischer Tat ertappt.
1: Och, aber Wolle, dann war ich das ja gar nicht. Die Raupe ist der Salatknabberer.
0: Ja, genau. Und so hat Detektiv Wolle mal wieder einen Fall gelöst.
1: Boah. Du kannst aber ganz schön futtern. Fast wie ich.
0: Ja, stimmt, Pferd. So, und was machen wir jetzt mit dir?
1: Ich hab eine Idee. Pass mal auf. Kapiert?
0: Was habt ihr denn da besprochen, Pferd?
1: Och, ich dachte, wer so futtern kann, der kann uns gleich mal bei der Salaternte helfen. Raupe, es kann losgehen. Tada! Salat frisch geerntet, ganz ohne Messer und ohne Pieksen. Einfach abgeknabbert.
0: Das ist ja genial! So, und zur Belohnung, Raupe, bekommst du den Salat nur für dich.
1: Juhu!
2: Ja! Feier Grüner!
3: Ja!

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Sesamstraße ist schon wieder fast zu Ende. Ja, ich muss jetzt auch los. Ich bin nämlich heute bei Ernie und Bert eingeladen. Bert will mir seine Kronkorkensammlung zeigen. So, habe ich jetzt alles? Ja. Oh, Moment. Oh, das hätte ich ja fast vergessen. Oh, ich will mich ja doch von euch verabschieden. Also, tschüss. Bis zum nächsten Mal.

0: Boah!
1: Ja,
0: nein! Oh, nein!
2: Was? Noch ein Fischer?
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0: Wenn die Schäfer der Westküste kommen, bebt der Deich. Sie sind hier überall bekannt, als Tauziehschwergewichte von Nordfriesland. Heute trainieren sie ein letztes Mal für ihr Highlight des Jahres, den traditionellen Wettkampf bei den Husumer Hafentagen.
1: Hier, Jens, darüber.
0: Peter Kruse hat Knie und ist deshalb Trainer.

0: Sven, Stefan, den Finsen, Jens und Andreas darüber. Dann 3, 4, 5, du auch, 6, auch rüber. So hinstellen, wie ihr sonst in Husum ungefähr steht. So, zieh mal langsam an. Und jetzt probiert mal. Zieht an und dann Feuer, los.
1: Finn Hansen ist seit 10 Jahren dabei und weiß, es kommt nicht nur auf Kraft an.
0: Genau, weiter runter da.
2: Ja, los, komm, komm. Komm, komm, komm, schon mal, komm. Komm, ja, los.
3: Bei der Beinhaltung, dass wir zumindest alle denselben Schritt versuchen zu halten und gerade sind. Tatsächlich. Ne? So können wir dann noch einen Schritt mehr die Kraft in die Beine verteilen und dann auch langsam zurückgehen, wenn wir das schaffen.
2: So, komm, wir gehen jetzt rückwärts. Komm, komm, komm, komm, komm, wir gehen rückwärts. Gut so.
3: Wenn wir in Husum stehen, das ist natürlich auch Adrenalin pur. Ja, das ist immer noch so ein Stück anderes, als wenn wir jetzt hier tatsächlich mit allen Mann zusammen üben. Das Tau in Husum ist ja auch deutlich schwerer und auch deutlich länger. Und das ist dann auch immer schon spannend zu sehen. Ne?
0: Dann ziehen wir mal langsam an.
1: Zu den Schäfern haben sich im Lauf der Jahre auch Tischler, Schlachter und Bestatter gesellt. Alle ziehen an einem Strang.
0: Morgen ist Treffen zwischen 9 und halb 10 in Husum. Ich möchte, dass wir genauso wie immer freundlich, fair in Husum bleiben. Und dann wünsche ich uns viel Spaß. Und den Abflug. Sehr gut.
4: Und noch mal lächeln.
1: Die Tauzieher bereiten sich nach dem Training am Deich noch gewissenhaft auf den morgigen Wettkampf vor. Mit einem ganz speziellen Ernährungsprogramm. Schließlich kommt es nicht nur, aber auch auf Masse an.
5: Ja, Fleisch ist unser Gemüse.
6: Fleisch ist unser Gemüse.
7: Können wir schon mal loslaufen?
3: Das ist der sogenannte Fitness-Teller, ne? Den das jetzt gibt.
8: Ohne Mampf kein Kampf, ne?
3: Ja.
1: Schweres Essen ist ihre leichteste Übung. Jetzt fühlt sich das Team Schäfer der Westküste auch mental gerüstet.
9: Also Angstgegner haben wir eigentlich nicht. Wir sind eigentlich sehr, sehr gut vorbereitet. Wir brauchen uns nicht verstecken, das kann man mal ganz klar so sagen.
3: Ja, die Mentalitätsfrage ist natürlich eine sehr, sehr große Frage. Wir müssen natürlich auch Ausdauer haben. Und dann reicht meistens einer, wenn einer mal einen falschen Schritt macht, dass wir das nicht mehr halten können und somit dann auch verlieren. Ne?
1: Seit 24 Jahren tritt die Schäfertruppe in Husum an. 10-mal haben sie bereits gewonnen. Doch in den letzten Jahren blieben die Erfolge aus.
10: Schmeckt's euch? Gibt's noch was essen? Sollt ihr noch ein Würstchen holen oder was? Gar nicht? Du?
1: Morgen wollen sie zeigen, dass sie es noch können.
3: Da gibt es nicht viel zu schnacken, dann heißt es machen. Ne?
8: Ja, und da werden die Gesichter auch mal ernst.
3: Genau. Ja, wir dürfen einfach morgen nicht verlieren. Ich habe einfach mal wieder Bock zu gewinnen.
8: Perfekt. Mehr gibt es da nicht zu sagen.

In Husum wird gefeiert. Zu den alljährlichen Hafentagen kommen Hunderttausende in die Stadt. Es ist das größte Volksfest an der Westküste. Das traditionelle Tauziehen von Kaikante zu Kaikante ist der absolute Höhepunkt.

0: erfunden von den Husumer Fischern. Die wetteten, dass niemand es schafft, sie ins Hafenbecken zu ziehen. Die Fischer sind, mangels Masse, längst nicht mehr dabei. Solche Probleme haben die Schäfer nicht.
1: Wir werden so ziehen, gleich von Anfang an, wie ich gestern die Mannschaft gestellt habe. Gleich Gas geben, zeigen, was wir drauf haben.
2: Und tatsächlich ist das so, wir ziehen einmal hier und wir ziehen einmal da drüben. Lange Rede, auch gar keinen Sinn, wir machen das so wie immer.
1: Wie immer.
0: Die Konkurrenz ist namhaft. Die Schimmelreiter, die Frontgewichte, die Bremsbacken, die Beckenrandschwimmer und sogar ein echtes American Football Team.
2: Wenn wir in einer starken Gruppe ziehen, davon gehe ich auch aus, dann haben wir schon wirklich zu tun. Ne? Also wir werden am Tau ordentlich kämpfen müssen. Ne?
0: Für das erste Duell müssen die Schäfer einmal übers Hafenbecken auf die andere Seite.
3: Ich habe das mit Absicht gemacht. Ich wollte keine Schlagseite verursachen, aber habe ich jetzt.
2: Wir dürfen bloß nicht vergessen, wir dürfen nicht zu weit runter. Ne? Aber das kriegen wir schon hin.
0: Am Seil 10 Mann mit mehr als 1300 Kilo.
4: Dann gebe ich das Kommando Tau anziehen.

0: Nach 26 Sekunden haben sie das erste Ziehen für sich entschieden.
1: Erleichtern nach dem. Das erste Ziehen ist immer das Schwerste, weil das hier in Husum auch komplett anders ist. Das Seil ist deutlich schwerer. Jetzt haben wir den ersten Sieg. Das ist alles okay und wir wollen noch weiter siegen. Gut gemacht, wirklich. Alle.
0: Auftakt gelungen. Aber es warten noch ganz andere Kaliber. Die Schäfer vor ihrem entscheidenden Kampf.
2: Feuerung auf der Nordseite für die Schäfer!
3: Die Doppelaufstärke von uns für die Frontgewichte!

0: Sie werden Zweite in ihrer Gewichtsklasse.
1: Wir haben Spaß. Ob wir nur Erster oder Letzter oder... Ist doch völlig egal.
0: Aus Tradition geht's für die Verlierer ab ins Hafenbecken. Bei den Schäfern mit Freude.
2: Das ist einfach auch der ganze Zusammenhalt, das ganze Familiäre, was alles auch mit dazukommt. Und einfach ganz, ganz viele tolle Menschen, die wir bei uns haben.
0: Und deshalb wollen die Schäfer der Westküste auch im nächsten Jahr wieder angreifen.
3: Waffen weg und die Hände hoch, hab ich gesagt!
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15: Wie gelingt es, ein ganzes Leben zusammenzubleiben, die Liebe zu bewahren? Wie übersteht man Höhen und Tiefen glücklich miteinander? Was macht die große Liebe aus? Drei norddeutsche Paare um die 100 erzählen von ihrer Liebe. Außergewöhnlich, berührend, privat. Eine Jahrhundertliebe.
16: Er war ja ein sehr attraktiver junger Mann, ne?
17: Wieso war?
18: Und da habe ich den ersten Kuss versucht.
17: Das war es.
18: So war's, ja. Ich spürte ihre Liebe. Ich spürte, wie sie anhänglich war, wie sie mich mochte. Und das gab mir immer die Gewissheit, das ist die richtige Wahl, die ich getroffen habe.
15: Es beginnt romantisch mit einem Kuss in der Speisekammer. Später fürchten sie um ihre Existenz und müssen ihr Haus verlassen. Sie steigen in ein Feinkostgeschäft ein und begrüßen die Hamburger Prominenz als Kunden.
16: Ich heiße Hildegard Ulrich, bin geboren in Hamburg-Wandsbek in Hinschenfelde am 9. Mai 1926. Fertig.
18: Ich bin Egon Ulrich, geboren am 25.10.1922 in Sande, Kreis Stormarn. Vorsehen!
15: Egon Ulrich feiert seinen 102. Geburtstag.
18: Nun, ihr müsst irgendwas trinken. Die Zuschauer können nachher was trinken. Prost!
16: Prost!
15: Die große Feier mit der ganzen Familie vor 2 Wochen fiel wegen Corona aus.
18: Gut, na gut. So. Wir waren 4 Personen, Schwester und die beiden Eltern.
15: Als Egon Ulrich 2 ist, ziehen sie nach Brandenburg. Er ist ein guter Schüler. Geht auf ein Gymnasium, das später von den Nazis geschlossen wird. Nach 8 Schuljahren beginnt er eine Lehre als Koch. 12, 14 Stunden Arbeit, jeden Tag. Er lernt hart zu arbeiten. Der Zweite Weltkrieg beginnt und die Ausbildung endet abrupt. Er ist an vorderster Front, erlebt Schreckliches. Nach Kriegsende kommt er in russische Gefangenschaft.
4: Und der eine, der mit mir da drin war, der hat mit einem kleinen Taschenmesser hat er Schachfiguren geschnitzt. Habe ich dann in einen kleinen Kasten machen lassen. Das ist das Einzige, was ich dann mitgebracht habe.
15: Im April 1947 kehrt er zurück nach Brandenburg.
4: Meine Frau habe ich kennengelernt 1947.
15: Hildegard Ulrich wächst mit einem Bruder und einer Schwester auf. Sie ist die Jüngste. Auch sie schließt nach 8 Jahren die Schule ab.
19: Wir Kinder haben eine sehr schöne Kindheit gehabt, bis meine Mutti leider mit 41 Jahren verstorben ist und ich war 12 Jahre alt. Es war natürlich sehr, sehr schwer, aber wir haben einen sehr lieben Vater gehabt. Wir sind 1943 dann ausgebombt und dann war ja Hamburg kaputt. Und weil in Hamburg gar nichts war, bin ich mit 17 Jahren ja dann schon nach Brandenburg.

0: Dort treffen sie sich im Sommer 47 auf einem Hof. Beide mit Erfahrungen aus dem Krieg.
1: Zu Anfang habe ich da gar nichts
2: von. Nee, gar nicht.
1: Habe ich fast gar nichts vom Krieg erzählt. Ich weiß nicht, ob Sie es verstehen. Wenn Sie 6 Jahre Krieg haben, viel Krieg, kommen als 50 Kilo Mann nach Hause, dann ist der Kopf ja noch gar nicht da. Dann muss man ja erst mal wieder normal werden. Hübsches Mädchen, blond, lustig, immer gut gelaunt. Ja, das steckt an. Ne? Ja, so haben wir uns kennengelernt. Ja, das ging daher ruckzuck. Wir haben auf dem Hof, da haben sie Spaß gemacht mit Schlauch, Wasser gespritzt und rumgehalbert und so weiter. Und ich wollte sie kriegen und dann ist sie durch die Veranda und da hatten wir eine kleine Speisekammer.
2: Das weiß ich gar nicht mehr.
1: In die Speisekammer geflüchtet. Dann habe ich sie da gekriegt. Und da habe ich den ersten Kuss versucht.
2: Das weiß
1: so
2: ich gar
1: nicht.
2: Das weiß ich gar nicht mehr
1: doch.
2: So genau.
1: War lustig.
2: Ja. Haben wir eine schöne Zeit gehabt.
1: Ja, ja.
0: 1949 heiraten sie. Im Oktober.
2: Ich habe das Hochzeitskleid von meiner Schwägerin gehabt. Das haben wir etwas enger gemacht. Das war sehr, sehr schön.
1: Und ich hatte nichts zum Anziehen und bin dann nach Potsdam gefahren und habe in einem, da gab es noch so ein Leihgeschäft, habe mir den Frack und Zylinder ausgeborgt. Ne?
0: 1950 wird Sohn Jens geboren, 1952 Tochter Gesine. Egon führt zusammen mit seinem Vater ein Fuhrunternehmen. Sie leben als Selbstversorger in Brandenburg. Es geht ihnen gut. Doch der DDR-Führung sind Selbstständige ein Dorn im Auge. Wie tausende andere fliehen Egons Eltern in den Westen.
3: Der Flüchtlingsstrom nach den Berliner Westsektoren wurde zu einer Völkerwanderung. Abertausende verlassen Haus und Hof. Ein Elektromonteur, ein Bäckermeister, ein Schlosser. Die Berliner Bereitschaftspolizei gibt jeden Morgen eine warme Mahlzeit aus. 85 vom Senat eingerichtete Auffanglager sind bereits überfüllt.
0: Egon Ulrich und seine Familie bleiben zurück. Dem Fuhrunternehmen geht es zunehmend schlechter. Die Aufträge bleiben aus.
1: Das war zu sehen. Eines Tages musst du aufhören. Was wollen wir denn machen?
2: Oder du musst in die Partei eintreten.
1: Ja.
0: Kurz vor Weihnachten 1957 flieht die Familie aus der DDR nach Hamburg.
1: Das Schlimmste war ja praktisch, wenn sie den Tag über den Schlüssel nehmen, abschließen und weggehen.
2: Ja, das ist bitter.
1: Alles stehen lassen.
0: Sie ziehen zu Egons Eltern nach Hamburg-Blankenese, steigen dort in deren Feinkostladen ein. Gewohnt wird hinter dem Laden, zu sechst, in 2 Zimmern.
1: Ja, die größte Krise war die Enge beim Geschäft.
2: Man musste als junger Mensch viel zurückstecken. Denn meine Schwiegermutter, die war immer sehr...
1: Meine Mutter war sehr hart.
2: Hart und so. Man hat dann als Schwiegertochter auch vieles runtergeschluckt.
0: Gearbeitet haben sie immer viel. Es bleibt wenig Zeit für die Kinder. Und gestritten wurde auch.
2: Dann muss man immer sagen, wenn ihr mal Meinungsverschiedenheiten habt oder so, sprecht euch aus.
1: Zusammen und einigt euch.
2: Ja.
0: Trotz Konflikten, der Laden läuft prächtig. Auch Hamburger Prominenz kauft bei den Ulrichs.
1: Die Haute Volaute, kennen Sie den Ausdruck? Der

0: Der Zeichner, der kam, ja. Musste ja mal seinen Schnaps haben.
1: Ja, Jansen.
0: Jansen. Otto Walkes war auch da. Dann habe ich oft mit der Gräfin gesprochen. Kennen Sie die Namen noch, die Gräfin?
1: Gräfin Dünenhoffke ist auch immer gekommen.
2: Man ist die ganze Zeit zusammen.
1: Ja. Ja.
2: Ist das schön?
1: Ja, ist sehr schön. Für uns war das sehr schön. Ich habe das nie bereut.
0: Wir haben immer Hand in Hand gearbeitet.
1: Ja. Du musst dann eine Kuchengabel holen.
0: Ach, ich. Bitte, meine Dame.
3: 75 Jahre sind sie heute verheiratet. Liebevolle Gesten, das Wichtigste.
0: Wenn viele Leute das beherzigen würden, dass wenn man eine Hand nimmt, das viel aussagt. Das ist so eine Innigkeit, so eine Sicherheit. Oder wir sitzen zusammen auf dem Sofa und einer legt den Kopf an. Das sagt viel mehr aus, als wenn man groß sagt, oh, die große Liebe. Nee, das ist Liebe.
3: Sie genießen die kleinen Momente und das Zusammensein. Als sie Anfang 60 sind, bekommt ihr Feinkostgeschäft zunehmend Konkurrenz von Discountern und die Ladenmiete wird drastisch erhöht.
1: Das ist gut, Freddy, danke. Stopp.
3: Sie beschließen, den Laden aufzugeben und in den Ruhestand zu gehen.
1: Und da hat mein Mann gesagt, Mutti, wir hören jetzt auf. Und da haben wir gesagt, so nur Schluss.
0: Wir sagen immer, unsere Zeit nach der Schließung des Geschäftes war die wunderbarste Zeit unseres Lebens. Wir konnten machen, was wir wollten, viel gereist.
3: Sie verbringen viel Zeit mit ihren Kindern Gesine und Jens, ihren Enkeln und Urenkeln. Bis heute leben sie im eigenen Haus. Vor 3 Jahren ein schwerer Schicksalsschlag. Ihre Tochter Gesine stirbt an Krebs.
4: War gestern schon mal da?
1: Ja.
3: Gesines beste Freundin Kathi Ohm begleitet sie regelmäßig auf den Friedhof.
0: Na, mein Kind.
1: Ja, ist das schon 3 Jahre her, ne?
0: Ja.
1: Das ist so bitter, ist das. Wenn sie abends ins Bett gehen und so, dann kommt das alles immer wieder. Ich vergesse das immer und will das ausblenden, aber es geht nicht. Es kommt immer. Man schläft keinen Tag ein, wo man denn nicht noch an das Kind denkt.
0: Vielleicht trauert ein Mann anders. Ich traue auch, aber ich brauche das nicht so. Ich weiß nicht, das, manchmal überkommt einen das und dann ist es wieder gut. Vielleicht bin ich härter.
1: So, Sina,
0: ja.
1: Nun gehen wir wieder.
0: Sie fehlt uns, aber die können wir ja nicht. Ist halt so.
1: Komm, ich geh du rechts, geh du mal weiter rechts rüber. Dann kann ich dich mal an die Hand nehmen.
4: Komm schon.
3: 77 Jahre gehen sie ihr Leben nun schon gemeinsam, mit einer tiefen Verbundenheit. Der Umgang immer respektvoll, nie ein verletzendes Wort. Darauf legen sie Wert. Bei Hildegard und Egon Ulrich ist der eine beim anderen präsent. Immer.
1: Wir ergänzen uns in jeder Sache, nicht eigentlich. Was der eine kann eben das besser und der andere kann.

0: Und das. Und dann halten wir uns immer fest.
1: Ja.
0: Mein Leben war schwer, aber war, man kann sagen, ein reichhaltiges Leben, was man alles erlebt und gesehen hat und gemacht hat. Irgendwie, wann wird mal Schluss sein? Hauptsache, dass ich so lange da bin, dass meine Frau da ist. Ne? Und nicht, dass ich gehe und sie ist ganz alleine.
1: Du bist schon eine Marke, Vati.
2: Sie lernen sich schon als Teenager kennen. Aus Freundschaft wird nach und nach Liebe und eine 67 Jahre währende Ehe, in der es auch mal Meinungsverschiedenheiten gibt. Doch eine gemeinsame Leidenschaft hat sie immer wieder zusammengeschweißt.
3: Mein Name ist Marlü Brendes. Ich bin am 11.09.1936 in Berlin-Lichterfelde zur Welt gekommen.
4: Ich bin Hans Brendes, geboren am 21. Februar 1931 in Hamburg.

0: Gründen.
1: Guten Appetit.
0: Danke, gleichfalls. Prost, alle miteinander.
2: Malü Brendes feiert an diesem Tag ihren 88. Geburtstag. Gemeinsam mit ihrem Mann Hans, ihrer Tochter Gundi und ihrem Schwiegersohn Jörn.
3: Wie war die Suppe, Papa?
2: Sie tauschen Erinnerungen aus an frühere gemeinsame Geburtstage.
4: Ja, eben. Also ich erinnere jetzt auch, dass, wo wir mal rausgeflogen sind.
0: Ja, das war auch auf der Reeperbahn.
4: Auf der Reeperbahn. Da ging es um Preise.
0: Um die Preise.
4: Nee, ja. Da hatte ich was bestellt und das war natürlich teuer. Ja. Und die wollten aber noch mehr haben.
2: Malü und Hans Brendes haben im Laufe ihres Lebens viel und gern zusammen gefeiert. Immerhin kennen und lieben sie sich seit mehr als 70 Jahren.
0: Ich wusste genau, wenn wir feierten und so, dann wusste ich genau, mit wem mein Mann außer mir tanzt. Der hatte den gleichen Geschmack, den Typ also auszugucken, den er gerne mochte. Das wusste ich. Wir waren immer auf einem Nenner, ne? Also eigentlich fast in jeglicher Beziehung. Also. Wir sahen auch manchmal genau dasselbe zum gleichen Zeitpunkt. Also entweder denken wir in dem Moment genau dasselbe oder aber wir sprechen es zum gleichen Zeitpunkt aus. Seelenverwandtschaft, würde ich sagen.
2: Malü wird 1936 in Berlin geboren, wächst im Stadtteil Lichterfelde auf, gemeinsam mit ihrem großen Bruder.
0: Ich habe eine schöne Kindheit erlebt. Aber bei meiner Mutter ganz bestimmt. Wenn ich aus der Schule kam, dann war ich meistens so müde, dass ich mich erst mal auf ihren Schoß gesetzt habe, umarmt habe. Und dann habe ich ein Nickerchen auf Muttis Schoß gemacht.
2: Nach dem Krieg zieht Malü mit ihrer Familie nach Hamburg um. Der Abschied von Berlin fällt ihr schwer.
0: Das kam dadurch, dass mein Vater nach Hamburg versetzt wurde, weil er dort einen besseren Arbeits- oder besser bezahlten Arbeitsplatz bekam. Und da mussten wir wurden ja im Grunde gar nicht gefragt, logischerweise als Kinder. Und da wurden wir also nach Hamburg mussten wir umziehen.
2: Hans Brendes ist gebürtiger Hamburger. Vor allem in den Kriegsjahren zieht seine Mutter ihn und seinen Bruder allein groß. Der Vater ist Soldat. Der Krieg bestimmt zu dieser Zeit sein Leben.
4: Ich kann mich nicht daran erinnern, als der Krieg ausbrach. Da war ich 8. Ich weiß nur, dass wir im Krieg viel in den Luftschutzkellern waren. Und dass ich da mal aus dem Bett gefallen bin, das erinnere ich, weil gegenüber eine Bombe einschlug.
2: Nach Kriegsende wird Sport zu einem wichtigen Lebensinhalt von Hans Brendes. Er wird Mitglied im Verein Oberalster in Hamburg und leitet Anfang der 50er Jahre mit 19 als Trainer den Paddelunterricht für Hamburger Schulen. Bei einer dieser Paddeltouren trifft Hans auf die 14-jährige Malü.
0: Und das war unser erstes Kennenlernen, bin ich ja ganz ehrlich. Er war ja ein sehr attraktiver junger Mann. Ne?
4: Wieso war?
0: Naja, jedenfalls, er machte schon was her. Und diese 5 Jahre älter, die, ja, als ich 14 war, ich guckte so ein bisschen ehrfürchtig, sagen wir mal so, zu ihm auf. Ne?
4: Ich hab das gedacht, das ist eine freche Göre aus Berlin. War so der erste Eindruck.
0: Eine freche Göre.
4: Ja, aber das hat sich ja nachher ein bisschen verbessert.
2: Es bleibt nicht die letzte gemeinsame Paddeltour. Immer häufiger ist die Gruppe sogar für mehrere Tage und Nächte unterwegs. Und Malü und Hans nähern sich nach und nach immer mehr an.
0: Also es wurde aus diesem Kennenlernen, wurde peu à peu Freundschaft. Und dann machten wir einmal mit dem 10er Kanadier eine Ferienfahrt über eine Woche. Und da haben wir uns, wie man so schön sagt, also kennengelernt auf etwas intensivere Art. Was vorher Freundschaft war, wurde dann ja Anfang von der Liebe, kann man so benennen, nicht?
4: Aber eigentlich eine harmlose.
0: Ja, eben. Also zu der Zeit, ich meine, wir waren ja auch nicht in dem Sinne aufgeklärt. Und es gab ja damals, glaube ich, auch noch nicht mal die Pille. Also da kam das Thema gar nicht zur Diskussion überhaupt. Also das war ein Tabu für uns noch, sagen wir mal so. Ne?
4: Wir waren eben damals noch ein bisschen anders, als es heute ist. Unbedarft, ne?
0: Ich glaube, mein Vater hat geglaubt, dass ich, dadurch, dass Hans 5 Jahre älter ist, dass ich total aufgeklärt war. War ich aber nicht. Und durch die Schule sowieso nicht. In der Schule war das ein Tabuthema.
2: Doch die Beziehung wird zunehmend enger und inniger.
0: Na ja, sagen wir mal so, da hatten wir einmal freie Bude, wie man das wohl heute sagen würde. Und da ist dann Gundi entstanden.
4: Jawohl.
0: Da war dann schon Liebe dabei, ne? Aber da war ich 20. Ja, das ist so das Vorspiel zur Hochzeit.
4: Es war für uns selbstverständlich, dass wir heiraten. Nicht schon durch dieses Kind jetzt, was unterwegs war.

0: Amelinghausen in der Lüneburger Heide. Hier leben Malü und Hans Brendes heute.
1: Unsere privaten Porsche kommen jetzt in Aktion.
2: Jetzt pass auf, hier.
1: Grüß Gott.
2: Darüber. Sehr gut. Und da ist es fester.
0: Eigentlich drehen sie jeden Tag draußen eine Runde. Doch derzeit wird die Straße neu gepflastert. Da fällt vor allem Hans das Spazierengehen schwer.
1: Jeden Tag, ne?
3: Sonst bin ich ja immer gegangen. Und das mache ich auch wieder, wenn es hier fertig ist. Bis oben zur Ecke bin ich immer gegangen.
2: Genau.
1: Hier geht nachher ganz schnell, da haben die dann eine Maschine.
2: Aber es geht ja auch noch mal wieder 50 zurück oder noch mal 50.
1: Nein, rein. Wir gehen erst noch ein Stück weiter. Wie wäre das?
3: Ja, hau mal ab.
1: Nee, dann kriegst du mich nicht wieder ein. Das schaffst du nicht.
3: Nee, ich will ja auch nicht, kein Wettrennen machen.
1: Schade.
3: So, komm hoch.
0: Im September 1957, 5 Monate nach der Hochzeit, kommt Tochter Gundi zur Welt. Und in den Jahren danach bekommt das Ehepaar Brendes noch 2 weitere Mädchen, Conny und Katrin.
1: Als das dritte Mädchen auf die Welt gekommen war, Katrin, da sagte die Hebamme, wollen Sie mit Ihrem Mann telefonieren? Und dann gab sie mir den Hörer und dann sagte ich nur, ja, sag ich, es tut mir ja furchtbar leid, aber das kleine Zipfelchen, das fehlt wieder.
4: Das war die Mitteilung, dass es wieder ein Mädchen war. Aber ich bin sehr glücklich gewesen immer.
0: Nach einer Ausbildung als Drucker steigt Hans Brendes in die Druckerei seines Vaters ein. Nach dessen Tod 1960 übernimmt er die Firma. '63 kauft die Familie ein Haus in Norderstedt. 3 kleine Kinder, eine eigene Druckerei. Zu dieser Zeit gibt es immer wieder mal Meinungsverschiedenheiten zwischen Malü und Hans.
1: Konnten Kleinigkeiten sein oder aber auch sogar über die Kinder, dass er anders entschieden hat als ich. Und ich sage, ja, aber ich habe ihr das so erklärt oder gesagt oder verboten oder wie auch immer. Und er dann das Gegenteil gemacht hat. Dann hatten wir Zoff, ja.
4: Es war etwas nicht so, wie es heutzutage bei den jungen Leuten oft der Fall ist. Ein bisschen Streit können sie nicht ab und schon gehen sie auseinander.
1: Wir waren immer füreinander da. Also das wäre für mich auch, ja, das hätte ich gar nicht verantworten können, wenn ich gesagt hatte, so, wenn es dir jetzt dreckig geht, dann verlasse ich dich. Was, ich meine, das tut man doch nicht, oder?
0: Was beide in dieser Zeit neben der Familie verbindet, ist ihre Liebe zum Sport und ihr Engagement im Sportverein Oberalster in Hamburg. Malü spielt Handball. Hans ist Trainer, Schiedsrichter und wird auch noch erster Vorsitzender des Clubs.
1: Er hätte nie eine unsportliche Frau genommen. Nie. Stimmt's?
4: Nee.
1: Nee. Und wenn wir uns nicht im Club kennengelernt hätten, dann wäre unsere Ehe, hätte die keinen Bestand gehabt. Weil ich musste schon Rücksicht nehmen. Dann war Vorstandssitzung, dann war die Sitzung und dann war das und dann war das. Dann hat er noch geschiedsrichtert.
0: Die Töchter werden groß, ziehen aus dem Haus in Norderstedt aus. Malü und Hans landen vor 7 Jahren hier, in Amelinghausen. Zu ihren Töchtern haben sie immer noch ein sehr gutes Verhältnis. Die besuchen ihre Eltern hier, so oft es geht. An diesem Tag ist die Jüngste, Katrin, vorbeigekommen. Gemeinsam machen sie einen Ausflug in die Umgebung. Aus der Berlinerin Malü und dem Hamburger Hans sind Kleinstadtmenschen geworden.
1: Also wir fühlen uns sehr, sehr wohl in Amelinghausen. Sehr wohl. Nicht wahr, Vater?
4: Ja.
1: Wir sind zufrieden.
4: Ja, und ob?
0: Mali Brendes ist 88, Hans wird im nächsten Jahr 94. Noch leben sie selbstständig und selbstbestimmt zusammen. Aber wie soll es weitergehen? Wie blicken sie in die Zukunft?
4: Wir sind uns darüber einig, dass wir eines Tages und vielleicht gar nicht zu lange hin mehr irgendwo gemeinsam in einem Seniorenheim landen.
1: Da sind wir bei zwei Häusern auf Warteliste. Wir setzen uns ja jetzt schon damit auseinander, dass irgendwann einer die Augen schließen muss, ne?
4: Ja.
1: Ich meine, es wäre ja unnormal, wenn man sagt, oh Gott, jo, wir haben ja noch so lange. Und das wissen wir ja, dass das nicht der Fall ist, ne?
4: Früher nie gedacht, dass ich so alt werde.
1: Nee, oder ich auch nicht.
4: Nee, nie dran also gedacht, ne? Wenn es soweit ist, ist es halt soweit, ne?
0: Vor 74 Jahren sind sich Malü und Hans Brendes das erste Mal begegnet. Aus einer Freundschaft wurde Liebe. Was ist es heute?
1: Die Liebe ist gewachsen, aber auf anderer Ebene. Das Intime, das ist natürlich nicht mehr so intensiv, wie man das als junger Mensch macht. Das ist aber, glaube ich, auch normal, oder? Aber dafür sind ja Respekt, Anerkennung, Vertrauen, also das ist dafür, ist das dann gekommen.
4: Deswegen müssen wir eigentlich sehr dankbar sein, zufrieden und dankbar.
1: Ja, dankbar auf jeden Fall.
0: Ihre Ehe beginnt feurig. Gestritten haben sie nie, geredet viel. Ihr Rezept für eine lange, liebevolle Ehe. Ein Leben in der DDR mit Verzicht und Zusammenhalt. Ein Leben mit kleinen Träumen und großen Gefühlen.
5: Ich bin Willa Ringel. Ich bin geboren am 20.02.1937 in Redefin. Mein Mädchenname ist Isban.
6: Mein Name ist Otto Ringel. Ich bin geboren am 20. März 1930 in Merkelsdorf. Das ist ein kleines Dorf südlich des Riesengebirges im Sudetenland.
7: Wir sind seit 61 Jahren verheiratet.
0: Und fast genauso lange leben sie gemeinsam im mecklenburgischen Hagenow. Ihr größter Stolz, ihre Familie. Zwei Kinder, vier Enkel, zwei Urenkel. Einmal die Woche treffen sie sich. Kennengelernt haben sie sich bei der Arbeit.
3: Es war Liebe. Und Liebe lässt sich halt schwer definieren. Ich habe immer gern in ihre Augen gesehen, dieses Grau-Blaue. Das mochte ich zu gern in die Augen schauen. Und was ich an ihr liebte, ihre Bescheidenheit, ihre Unauffälligkeit.
8: So sein Wesen, sein Leben und seine Einstellung. Und das kam bei mir an und dann gab es kein Zurück mehr.
3: Ich spürte ihre Liebe. Ich spürte, wie sie anhänglich war, wie sie mich mochte und wie sie weinte, wenn ich mal wegging. Und das gab mir immer die Gewissheit, das ist die richtige Wahl, die ich getroffen habe.
9: Ganz berühmter Fotograf.
10: Immer schwarz-weiß damals, ne?
11: Ich könnte das Alter nicht einschätzen bei so alten Fotos.
12: Du hast dir einen heißen Feger geangelt.
13: Ich habe hier noch mal
12: alles richtig gemacht.
13: 69 ist das gemacht.
3: Bevor Sandro geboren wurde, ne? 79 bist du geboren.
14: Danach fielen die Haare aus.
0: Otto kommt 1946 nach Mecklenburg als Vertriebener aus dem Sudetenland.
3: Was hatten wir? Wir hatten Hände zum Arbeiten und einen Kopf zum Denken, mehr nicht.
0: Nach einer Kaufmannslehre studiert er Binnenhandel. Neben der Arbeit pendelt er deshalb mehrere Jahre lang wochenweise nach Leipzig. Willa wächst auf einem Bauernhof in Mecklenburg auf, muss schon als Kind hart anpacken.
5: Und ich war immer das gute, junge Arbeitstier.
0: Sie lernt Verkäuferin, bildet sich zur Buchhalterin weiter, arbeitet bei der Handelsorganisation der DDR. Und Otto wird genau dort Verkaufsstellenleiter. Ihre Produkte, allergrößte Mangelware.
3: Ja. Hier, kannst du dich noch erinnern? Hinten war unser Büro
6: Hier hatten wir die Ersatzteile. Da fragt man, die Autos hatten doch den Autohandel. Ja. Wo waren die Autos?
5: Die blieben gleich auf dem Hof, weil die ja dann schon verkauft wurden.
6: Der kleine Hof reichte aus. Wir hatten 3-4 Autos, die wurden verkauft. Am nächsten Tag war der Hof wieder leer. Und das war alles unser Reich. Mein Gott, da haben wir den ganzen Kreis Hagenow versorgt mit Autos.
0: Mit dem Volkswagen der DDR, dem Trabant. Anfang der 60er Jahre bekommen sie vom staatlichen Handel jährlich 270 Autos zugeteilt. Für rund 70.000 Einwohner. Der Schwarzmarkt blüht. Und für einen Gebrauchtwagen zahlen DDR-Bürger oft doppelt so viel wie für ein neues Auto.
6: Ich habe zu Hause abends die Nummernschilder gemalt mit Pinsel und mit Nitrofarbe. Jedes Nummernschild für das Auto, jedes Nummernschild gemalt zu Hause.
5: Mark bekam er für ein
6: Mark
5: Schild
6: bekam ich dafür gemalt, das, mit der Hand, für jedes Nummernschild.
0: Sein Monatsgehalt damals 320 Mark. Die Ringels wohnen heute eine Minute entfernt von ihrer ehemaligen Arbeitsstelle. In einer

0: Seniorenresidenz. Villa ist seit einem Schlaganfall vor einem Jahr pflegebedürftig. Otto schreibt Tagebuch. Seit einem halben Jahrhundert. Dass er Villa gewonnen hat, ein Glücksfall.
1: Ja, ja. Ich hatte auch mich schon mit einem anderen verlobt. Richtig so mit Trink und so. Er war wirklich ein bildhübscher,
2: attraktiver Mann, ja.
1: Bildhübscher Kerl. Und da fällt man ja auch immer leicht drauf rein, ne? Dann kam er dazwischen durch die Arbeit. Da sprang der Funke über, den man gar nicht erst gespürt hat, würde ich sagen. Ich weiß es auch nicht, wie man das erklären kann, wenn man sich verliebt. So.
2: Und eines Tages habe ich es dann gewagt und habe gefragt, wollen wir nicht zusammenleben? Und dann begann unsere gemeinsame Zeit. Und das war am 14. Februar 1963.
0: Eigentlich der Valentinstag. Den kannte man aber in der DDR nicht. Ihre Hochzeitsreise geht ins Riesengebirge. Sie hatten Urlaubsplätze ergattert, über den Feriendienst des Gewerkschaftsbundes. Und das Besondere daran, jeder musste für sich einen eigenen Antrag stellen.
2: Dort haben wir dann unser Zimmer bekommen. Meine Frau bekam ein Doppelzimmer mit einer anderen Frau zusammen. Ich bekam ein Doppelzimmer mit einem fremden Mann zusammen. Bis dann durch Gespräche mit der Hotelmanagerin und so, dann hat die sofort dafür gesorgt, und wir haben ein Doppelzimmer bekommen. Und am Abend beim Empfang, dann bekamen wir einen Extratanz. Dann bekamen wir einen Tusch. Meine Frau bekam einen riesen Blumenstrauß. Wurde uns gratuliert, dem frisch vermählten Ehepaar. Also wir wurden da so gefeiert. Und so.
1: Ja.
0: Otto fährt Ski, Villa geht rodeln. Unbeschwerte Tage. Aber noch auf der Rückreise erwischt es sie eiskalt.
2: Und in Ludwigslust sagte durch den Lautsprecher, Frau und Herr Ringel aus Hagenow, bitte unbedingt aussteigen. Und da stand mein Schwiegervater und mein Schwager auf dem Bahnsteig. Ich sag, na, das ist ja eine Überraschung. Muss das denn sein? Ja, sagte, ihr seid abgebrannt. Ich sag, das sagt man immer, einmal heiraten ist so viel wie einmal abgebrannt. Die Frau, die nebenan wohnte, die hatte heiße Asche in einen Pappeimer geschüttet, da ist der gesamte Dachstuhl abgebrannt. Das waren die ersten Bewährungsproben für uns beide.
0: Nach viel Rennerei bekommen sie eine neue Bleibe. Ein einziges Zimmer ohne Heizung. Gemeinschaftstoilette auf dem Flur. 1964, ein Jahr später, kommt Tochter Silvia zur Welt.
2: Und morgens um 5 ungefähr klingelt Sturm. Ich denke, jetzt ist das Krankenhaus da. Und raun an die Tür aufgerissen. Da steht mein Kollege in Arbeitszeug da. Wir haben 3 Waggons Trabant bekommen. Die stehen auf dem Bahnhof, die müssen bis 9 Uhr entladen worden. Du musst mitkommen, sofort. Nach 10 Tagen habe ich meine Frau dann aus dem Krankenhaus geholt. Und dann hatte ich erst mal das erste Mal unsere Tochter auf dem Arm.
0: 6 Jahre später wird Sohn Sandro geboren. Endlich eine richtige Familie. So fühlen sie sich ab jetzt. Ihr erstes Auto, ein Trabant, was sonst, für 8.742 Mark. Geliefert nach 3,5 Jahren Wartezeit, trotz Job an der Quelle. Kindersitze, Fehlanzeige.
1: Da haben wir hinten dann das Oberteil vom Kinderwagen reingesetzt. Und die Tochter kam auf den Eimer, umgedreht unten auf der Erde. Und hinten, und da hat sie dann gesessen. Ne?
0: Sie richten sich ihr Leben ein in der DDR. Das Einzige, was sie wirklich vermissen, Reisefreiheit. So geht es statt nach Paris, nach Budapest, statt in den Grand Canyon, in den Kaukasus. Und immer wieder ins Riesengebirge. Mit Mauerfall und Wendezeit beginnt ihr Glück zu wackeln. Wie viele sozialistische Betriebe wird auch ihre Handelsorganisation abgewickelt. Otto ist damals stellvertretender Direktor.
2: Ich habe die letzten Entlassungen alle noch selbst unterschrieben. Meine eigene war auch darunter. Wir waren 1000-Mann-Betrieb.
0: Otto steht mit 62 Jahren kurz vor der Rente, hat viele Hobbys, schreibt Bücher. Villa ist damals erst 55 und freut sich auf neue Herausforderungen.
1: Wo wir zum Westen zugekommen waren, war das ein Gefühl, jetzt noch mal, ja, noch mal loslegen. Ne? Hätte ich zu gerne gemacht.

0: Ich erinnere mich, wenn ich in der Heide bin, gern an das alte Heidelied.
1: Das musst du auch singen.
0: Wenn abends die Heide träumt, erfasst mich ein Seelen und ich denke unter Tränen ans verlorenes Glück.
2: Ja.
1: Keine Tränen jetzt. Du hast
0: nein,
1: Glück noch
0: nein,
1: hier.
0: Wir verloren ist. Wenn abends die Heide träumt, dann rufen die Sterne.
1: Du frierst auch nicht, ne?
0: Nein.
1: Oh ja. Nein. Doch, na ja.
3: Bevor die beiden in die Seniorenresidenz gezogen sind, haben sie 20 Jahre lang im Drei-Generationen-Haus bei ihrem Sohn Sandro gewohnt. Hier trifft sich die Familie oft, im Winter im Ringelstübchen. Und immer ein Highlight, wenn Otto aus seinen Büchern liest.
0: Ich bin einmal, um 4 Uhr konnte ich nicht mehr schlafen. Da bin ich um 4 mit dem Fahrrad losgefahren.
1: Oh Gott.
0: Und war um 8 wieder klitschnass zu Hause. Aber ich hatte eine Portion Pfifferlinge. Das ist einmalig gewesen.
1: Dann standen wir ja zu Hause da und mussten die ja sauber gemacht werden und verarbeitet werden. Und Pilze kann man nicht einfach so liegen lassen. Und dann fing ich ja an. Und mein lieber Otto hat sie gezählt. Da hat er sich mit beschäftigt. Das musste sein. Schlimmer war es noch, wenn wir Blaubeeren sammeln gingen. Und dann hat er Blaubeeren gezählt. Und dann kamen wir mit dem Eimer voll an zu Hause. Aber ja, und ich habe gearbeitet und sauber geputzt. Und er hat gezählt.
0: Aber wenn wir da 3.000, 4.000 hatten, dann müssen die größer gewesen sein. Im nächsten Teil, im nächsten Jahr brauchten wir 5.000, um einen Liter voll
1: und
0: zu bekommen.
1: Und das war wichtig.
0: Aber
1: ich
0: das
1: habe
0: hört sich,
1: schreiben lassen, im Gegenteil.
0: Hört sich jetzt so an, dass ich dann zu Hause immer nur geschrieben habe. So war das nicht.
1: Nein, er hat, wenn er da mit dem Schreiben fertig war, dann kam er auch und hat geholfen.
0: Oft erst abends.
4: Fertig, ne?
1: Nein, nein, nein. Das wollen wir mal nicht, dass wir beide
0: aber
1: jetzt doch uns hier
0: im Tagebuch sind dann.
3: Für ihre Kinder und Enkel sind sie ein großes Vorbild.
5: Immer diese Harmonie, die sie ja jetzt auch wieder gezeigt haben, ich kenne sie nicht anders.
6: Andere spielen ja ganz oft mit anderen Menschen und machen ihnen was vor und die beiden nicht. Mit denen kannst du über alles offen reden und kriegst eine ehrliche Antwort, immer.
7: Total niedlich, also wie ein junges Pärchen einfach, wie sie sich dort beide auch selber wahrscheinlich noch sehen. Und das ist auf jeden Fall das Partnerbild, was wir da so mitnehmen, was einfach super positiv ist. Ne?
8: Wir haben jeden Tag was gemacht, waren in der Natur. Ich habe einfach so eine, ja, wie so eine bedingungslose Liebe gespürt. Und ich glaube, wenn man das als Kind hat, mit seinen Großeltern aufwachsen zu können, schon echt ein Privileg.
9: Und die lesen ja auch zusammen den Zeitung. Oder, also die reden miteinander
5: genau
9: den ganzen Tag. Und die reden wahrscheinlich sogar mehr als wir, ne?
5: Das stimmt.
1: kein Schrei.
3: Scheidung war nie ein Thema. Und dass einer irgendwann zuerst gehen wird, darüber wollen sie erst gar nicht nachdenken. Haben sie doch bisher fast jeden Tag zusammen verbracht. Ihr größter Erfolg? Der Zusammenhalt der Familie.
0: Und da sind wir so glücklich und zufrieden, muss ich sagen. Und dass das bis heute so geblieben ist, wo wir schon Enkelkinder haben, da bin ich nicht nur glücklich, da bin ich dankbar. Sehr, sehr dankbar.
1: Na komm.
0: Ja, so ist schon gut.
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3: Du sag mal, Heike, wie geht das eigentlich deinem Mann?
4: Wieso?
3: Na, der hatte doch diese OP.
4: Ja, hat er überlebt, ne?
3: Ach.
5: Das Beste am Norden ist unsere Liebe, ne?
6: Lieber in Hamburg, als mich weiter von so einem Idioten wie dir provozieren zu lassen, Mann.
7: Jonas?
6: Simon?
7: Aber in Zukunft werde ich vielleicht ein bisschen häufiger umkippen, wenn sich dann immer so fürstlich um mich gekümmert wird.
8: Wir wussten, dass die Jungs Zeit brauchen. Und klar, gestern war wirklich hart. Aber wir haben doch Geduld, oder?
7: Wir geben dich auf.
6: Du warst es doch mit dem Artikel.
7: Das war eine Steilvorlage. Victoria steht jetzt noch schlechter da.
6: Ich bin für Vorwürfe zuständig. Natürlich fällt das auf mich zurück.
7: Du übertreibst.
6: Du egoistischer, manipulierender, selbstverliebter.

0: So früh schon Termine?
1: Hab die Kinder in die Schule gebracht und war noch ganz kurz im Hotel. Hast du diesen Artikel in der Zeitung gelesen?
0: Wenn du den Artikel im Heide-Echo meinst, ja, genau deswegen bin ich hier. Weißt du, was ich nicht verstehe? Dass explizit dein Name hervorgehoben wird. Okay, du bist die Besitzerin. Aber letzten Endes war es doch
1: Julius' Entscheidung. Das sehe ich ganz genauso. Ich meine, in dem ganzen Artikel geht es ausschließlich um mich. Da will mich jemand beschädigen.
0: Du meinst die MK?
1: Mich persönlich. Zuerst wurden Interne aus der MK durchgestochen und dann Interne aus dem Hotel.
0: Das ist seltsam.
1: Das ist eindeutig. Da will jemand ein Spielchen mit mir spielen. Bitte sehr.
0: Dann muss es aber jemand sein, der dich persönlich sehr gut kennt.
1: Nur die Personalabteilung weiß, dass Ellie keine Ausbildung hat. Und der Fehlerbericht von dem Hackerangriff, den kennen nur die ITler.
0: Und Lou und Richard.

0: Du denkst also, meine eigenen Kinder, Lou oder Richard?
1: Wenn du den Maulwurf finden willst, darfst du niemanden ausschließen. Wie ist die Stimmung in der IT-Abteilung?
0: Die Verantwortlichen sind natürlich ersetzt worden. Ich frag mich nur, wie sie an die Infos vom Dreikönige gekommen sind. Gunther, auch wenn du sagst, dass ich niemanden ausschließen soll, ich leg meine Hand ins Feuer, dass mich Lou nie im Leben in der Öffentlichkeit diskreditieren würde.
1: Das glaube ich auch nicht. Ich meine, zugegeben, ich habe meine Schwierigkeiten mit Richard.
0: Ja. Das ist kein Teamplayer. War er nie.
1: Außerdem hat er die Umwandlung in einer AG vorangetrieben.
0: Und mich damit als Chefin massiv geschwächt. Oh Gott, den Gedanken habe ich mir bis dato immer verboten. Ich kann es drehen und wenden, wie ich will. Es ist immer...
1: Richard.
0: Es wird Zeit, dass ich das Spielchen nicht mehr mitspiele.
1: Was hast du vor?
0: Ich werde den ganz direkt...

0: konfrontieren. Mal sehen, wie er reagiert.
1: Valerie, hi. Hey, wie geht's Simon? Habt ihr die Ergebnisse von der Nierenbiopsie schon? Ist alles in Ordnung?
2: Nee, Toni, nichts ist in Ordnung. Simons Niere ist kaputt und die MS-Erkrankung ist auch nicht weg. Und ich gehe jetzt ins Kalas und ich serviere Kaffee. Ich serviere gesunden, fröhlichen Leuten Kaffee.
1: Und dann bist du mir so lang.
2: Ich habe Angst, Toni.
1: Das kann ich verstehen. Aber schau mal, Simon wird neue Medikamente für seine MS bekommen. Und was mit den Nieren ist, das weiß man ja noch gar nicht.
2: Ich will auch eigentlich gar nicht mehr darüber nachdenken. Das hilft ja auch nichts. Ich will jetzt einfach nur noch arbeiten.
1: Ja, das ist vielleicht keine schlechte Idee. Das lenkt dich ja gut ab.
2: Ja.
1: Und Valerie, was ist, wenn du reden willst? Ich bin immer da, ja, auch bei der Arbeit.
2: Hast du schon das Heide-Echo gelesen? Heute?
1: Nee.
2: Nee?
1: Nicht. Oh, Mann. Ich hoffe, sie kriegt jetzt keine Schwierigkeiten dadurch.
2: Ach, Quatsch, wieso? Ist doch gute Publicity für sie.
1: Hier steht, dass Ellie nichts weiter kann, außer schrille Videos posten.
2: Tja, dann muss ich es den Leuten halt beweisen. Ganz ehrlich, ist selber schuld, wenn sie sich so weit aus dem Fenster lehnt.
3: Ja, besten Dank.
4: Ja, danke dir für alles.
5: Scharnier sind tadellos geworden, wie neu.
4: Ah, oh, ich werde das Quietschen schon ein bisschen vermissen.
5: Wenn wieder irgendwas ist, rufe ich dich an, ja? Mhm.
3: Ja, klar. Aber ich gehe es jetzt erstmal ein bisschen ruhiger an. Die Nummer mit 40 nicht mehr arbeiten ist erstmal vom Tisch. Mm. Das war mir zu stressig.
5: Okay.
3: Ja, besonders auch nach der ganzen Geschichte mit Simon, denke ich mir. Man sollte das Leben in vollen Zügen genießen, ja, solange man kann.
5: Wie geht's ihm denn?
3: Er gibt sich tapfer. Auch für Olivia und Valerie, aber ich will ehrlich gesagt nicht wissen, wie es in dem drin aussieht.
6: Gibt es eigentlich schon eine neue Diagnose?
3: Ich will auch nicht die ganze Zeit nachfragen. Mm.
6: Aber wie gut, dass du da warst, als er zusammengebrochen ist. Ne?
3: Ja. Schon komisch, ne? In so einem Moment, da funktioniert man wie automatisch und dann steht man später im Krankenbett blöd rum und weiß nicht, was man sagen soll.
5: Ja, jemandem in so einer Situation beizustehen, das ist nicht einfach.
3: Das Schaf.
6: Ist es das Schaf, was ihr gesucht habt?
3: Das sind mal schöne Neuigkeiten für Simon. Ich hoffe, ich krieg's eingefangen.
7: Hallo, das ist die Mailbox von Lumala. Hinterlassen Sie mir gerne eine Nachricht. Ich rufe dann zurück.
0: Lu, hier ist Victoria. Ich muss dringend mit dir sprechen. Es gibt leider einen weiteren Artikel im Heide-Echo. Jemand aus der Firma verrät interne Informationen. Das scheint aus meinem näheren Umfeld zu kommen. Bin mir aber natürlich nicht ganz sicher. Ich weiß, dass du auf Gran Canaria bist. Lu, das ist mir völlig klar. Aber ich muss dich in dem Fall bitten, den nächsten Flieger zu nehmen. Am besten heute noch. Ich brauche dich.

0: so süß.
1: Wie wär's im zweiten Frühstück?
0: Jedes Mal, wenn wir Sachen für unsere Kleine kaufen, habe ich das Gefühl, wir haben irgendwas vergessen.
1: Bisschen Zeit haben wir ja noch. Was denkst du?
0: An unser Haus. Ich dachte wirklich, Haus für uns beide, dass das die beste Lösung ist. Aber jetzt ist Pelle sauer auf mich und alles ist noch komplizierter.
1: Ja. Mit seiner Ansage gestern hat er Charlie ganz schön unter Druck gesetzt.
0: Ich will nicht, dass deine Jungs wegen uns leiden.
1: Das will ich auch nicht. Hab's mir auch einfach vorgestellt. Aber Pelle hat schon immer seinen eigenen Kopf gehabt.
0: Und jetzt? Was machen wir, wenn das so bleibt?
1: Ich weiß, wie überzeugend du sein kannst.
0: Ich glaube, wir dürfen einfach keinen Druck machen. Wenn Pelle wütend sein will, dann soll er das dürfen.
1: Ja. Es war mit Sicherheit auch nicht hilfreich, dass ich gestern so sauer geworden bin.
0: Ich meine, ich bin doch eigentlich immer gut mit Pelle und Charlie ausgekommen. Wenn Pelle merkt, dass ich immer noch die alte Jazz bin, dann, wer weiß, vielleicht macht er einen Schritt auf mich zu.
1: Ich hole die beiden nachher von der Schule ab, dann rede ich noch mal mit ihnen.
2: Ach, hallo. Na, das sieht ja so aus, als ob Sie schon komplett zur Familie gehören. Sind Sie denn schon in Valeries Zimmer eingezogen?
0: Ach so, darüber haben wir jetzt noch gar nicht gesprochen.
2: Dann mach das mal.
1: Ich werde selbstverständlich hier einziehen. In einer Woche ist Stichtag. Ich will doch bei meiner Familie sein.
2: Oh, wow.
0: Da tritt sie direkt vor Freude.
1: Ich hole nachher meine Sachen und dann bin ich ganz bei euch.

0: geht's. Ja?
1: Ja. Könnte gut ein bisschen Ablenkung brauchen, merke ich. Muss nicht zufällig irgendwie gerade einen Baum fällen oder so, wo ich daneben stehen kann.
2: Hi, Simon. Du bist ja wach. Ich wollte nur sehen, ob es dir gut geht, ob du irgendwas brauchst. Jonas, was machst du denn hier? Warum bist du nicht in der Gärtnerei? Du hast versprochen, die Gärtnerei nicht schleifen zu lassen, trotz deines Nebenjobs.
0: Also erstens habe ich in der Gärtnerei vorgearbeitet, ja. Und zweitens ist der Nebenjob durch. Ja, und außerdem bin ich hierher gekommen wegen Simon, weil der mir gestern ja fast in den Händen gestorben wäre. Um ihm zu sagen, dass ich das Schaf wiedergefunden habe.
1: Ja?
0: Mhm.
1: Wirklich, wann? Also wo?
0: Bei Michael und Carla. Sieht aber ganz schön mitgenommen aus.
3: Ähnlich wie du.
2: Simon, musst du dich nicht ausruhen wegen der Dialyse und so?
3: Alles gut, komm.
2: Du solltest wegen der Dialyse.
0: Ja.
2: Komm, ich weiß nicht, ob das jetzt.
3: Jonas, komm doch. Ich hab vorgearbeitet.
2: Ich vertrau dir.
3: Ich komm morgen extra früh, versprochen. Simon!
4: Schön, dass du gestern noch länger geblieben bist. Es war intensiv. Was ist los?
5: Nichts. Ach, dieser Artikel im Heide-Echo, der regt mich auf.
4: Ich sorge dafür, dass du keinen Schaden nimmst. Es geht allein um meine Mutter, ja?
5: Nein, in erster Linie geht es ums Carlas. Und um eine junge, vielversprechende Köchin.
4: Komm runter. Meine Mutter ist in Kürze als Chefin der MK-Geschichte. Und dann biegen wir das alles gerade.
5: Und wenn dein Plan nicht aufgeht, wenn du erwischt wirst?
4: Ach, du hast doch mitgekriegt, wie verpeilt sie ist. Sie ist bisher brav in jede Falle getappt. Julius, mir geht's nicht darum, irgendeiner alten Frau, die zufällig meiner Mutter ist, einen Streich zu spielen. Ja, mir ist das ernst. Victoria ruiniert die Firma. Ich bin der Einzige, der sie davon abhalten kann.
5: Was?
4: Victoria will nicht sprechen. Hat einen siebten Sinn.
5: Richard.
4: Unsinn. Es geht mit Sicherheit um die Quartalszahlen.
5: Okay, halt mich da einfach aus, ja.
4: Okay, hey.
5: Was?
4: Was mit uns?
5: Uns?
4: Ja.
5: Ich war schon viel zu lange weg.

0: Vielen Dank und eine schöne Heimfahrt.
1: War sehr nett bei Ihnen. Das freut mich.
0: Tschüss.
2: Tschüss.

0: Valerie, was machst du da? Drin ist richtig viel los. Es sind super viele neue Leute gekommen.
1: Man wird ja wohl ganz kurz noch eine Nachricht schreiben.
0: Ja, nicht, wenn man seine Kollegin dafür im Stich lässt. Da sind wirklich Gruppen gekommen. Ich schaff das nicht alleine.
1: Du schaffst doch sonst immer alles, Toni.
2: Was ist denn hier los? Sind keine Gäste da? Oh nein. Wegen des Artikels kommen keine Gäste mehr.
0: Nein, es ist eigentlich genau das Gegenteil. Die Leute kommen wegen Elli.
2: Wirklich?
0: Ja.
2: Und was macht ihr beide dann hier? Ihr werdet ganz sicher nicht fürs Rumstehen bezahlt.
0: Ja, ja. Das, wir sind schon auf dem Weg. Danke.
3: Werde ich hier nie fürs Rumstehen bezahlt?
4: Aber schon auch ganz schön geschwächt.
5: Was ist denn das eigentlich?
4: Das hier? Hm? So eine Art Proteinmix. Damit wollen wir dich mal wieder auf den Dampfer bringen, ne? Aber du hast gar nicht wirklich Hunger. Hm.
5: Hm. Bist du okay?
4: Ja, alles super.
5: Ist es eigentlich in Ordnung für dich? Ist dir kalt? Willst du meine Jacke?
4: Alles gut. Also ich merke schon, mir ist auf jeden Fall noch schwindelig. Dauerhaft, aber die frische Luft tut schon ganz gut.
5: Okay. Ich bin einfach nur froh, dass das gestern so glimpflich ausgegangen ist.
4: Ich werde es wahrscheinlich in nächster Zeit noch häufiger sagen müssen und dürfen und wollen. Aber danke, dass du so reagiert hast. Ich weiß, dass du dein letztes Hemd für mich gegeben hast. Der ist ja wahr.
5: Easy.
4: Ja. Doch, das ist eine gute Idee. Wir sollten eigentlich als Erinnerung und als Dankeschön für deine Rettung den Kleinen hier Jonas nennen.
5: Nee, hör auf.
4: Wieso? Komm,
5: das Schaf hatte schon einen Namen, bestimmt.
4: Nein, es hat noch keinen Namen. Wirklich nicht. Und ich finde, Jonas ist ein Top-Name.
5: Also wenn, dann taufen wir Simon. Schließlich bist du derjenige, der hier ohne Nieren in der Kälte ausgeharrt hat.
4: Hallo, noch habe ich eine Niere, ja? Aber er hat wahrscheinlich auch recht. Dann vielleicht Josi. Josi.
5: Für Jonas und Simon.
4: Ja. Passt sowieso besser. Ist eine Zippe. Weiblich.
5: Josi?

0: Hey, es gibt gleich Mittagessen.
1: Kein Hunger.
0: Ich habe extra Nudeln mit Butter gemacht. Weißt du, wo Charlie ist?
1: Auf Klo.
0: Holst du mal bitte?
1: Charlie, essen!
0: Melle, wie wär's, wenn du den Tisch deckst und Charlie nachher abräumt?
2: Nö.
0: Bitte?
2: Ich bin nicht dein Diener.
0: Ich frag einfach nochmal. Magst du bitte den Tisch decken? Das geht nicht um Diener. Das ist ein Familienessen.
1: Ich kann doch den Tisch decken, Papa.
0: Das ist total lieb, Charlie, aber ich habe Pelle gefragt.
2: Ich habe aber keinen Bock auf Familienessen.
0: Du reißt dich jetzt mal ein bisschen zusammen, Pelle.
2: Mach du doch. Ich gehe zu Oma.
0: Nein, du gehst nicht zu Oma. Ich habe extra gekocht.
1: Mir doch egal.
0: Pelle? Pelle! Pelle!
3: Frau Wolf?
4: Bin ich jetzt sofort wieder gefeuert?
3: Nein, wieso?
4: Wegen des Artikels?
3: Nein, Unsinn. Wir sind gut gebucht, ihretwegen.
4: Ja, das merke ich. Die kommen sowieso alle nur, um sich das Maul zu zerreißen, egal ob es ihnen geschmeckt hat oder nicht.
3: Selbst wenn. Sie müssen sich um ihren Job keine Sorgen machen. Ja, Sie haben einen wirksamen Vertrag unterschrieben. Und ich habe Sie eingestellt ganz genau so, wie Sie sind. Ja, Sie konzentrieren sich einfach aufs Kochen, okay?
4: Sowieso.
3: Gut. Und auf dem Clip-Club-Kanal schön aktiv bleiben. Was zieht die Leute an? Deswegen sind wir ausgebucht, wegen Ellie.
4: Und Feier.
3: Und Feier. Ganz genau. Also, kochen und Clip-Club. Schaffen Sie das?
4: Easy.
3: Sehr gut.
0: Ich weiß, Victoria. Ich weiß.

0: Ja, ich habe den Artikel gelesen. Ich weiß, wie busy du bist. Danke, dass du dich trotzdem um Pelle kümmerst, ja. Okay, versprochen. Danke. Gefällt dir das Buch? Sollen wir Jess fragen, ob sie dir noch mal was daraus vorliest?
1: Pelle sagt, dann ist er nicht mehr mein Bruder.
0: Pelle wird immer dein Bruder sein. Er ist gerade einfach sauer. Und das ist okay. Ich verstehe das voll.
1: Eigentlich finde ich Jess ganz nett.
0: Okay.
1: Und sie kann super vorlesen.
0: Das finde ich auch.
2: Simon, hier ist Valerie. Ich weiß nicht, ob du dich an mich erinnerst. Ich bin die Frau, die dir heute Morgen einen Kaffee gebracht hat. Vielleicht meldest du dich mal bei mir, ja? Ich mache mir langsam Sorgen.
3: Okay, tschüss.
2: Valerie. Ja, warte, ich muss ganz kurz Gisela anrufen. Sie muss gucken, ob Simon gut geht.
4: Ich brauche die Getränke, die ich vor 15 Minuten bei dir bestellt habe.
2: Handys aus.
4: Valerie, du wolltest dich mit der Arbeit ablenken.
2: Ja, will ich ja.
4: Du bist nur am Handy.
2: Ja, weil ich gucken will, ob es Simon gut geht. Alle 5 Minuten? Er hat sich den ganzen Tag noch nicht gemeldet, Toni. Ich mache mir wirklich Sorgen.
4: Ja, verstehe ich. Aber schau mal, wahrscheinlich schläft er einfach nur. So eine Dialyse ist ja mega anstrengend. Das wird schon alles gut sein. Keine Nachrichten sind ja oft auch ganz
2: Toni,
4: gut.
2: Toni, kannst du bitte die Klappe halten? Sorgen. Entschuldigung.
4: Nein, ist alles gut. Ich verstehe das.
2: Schau mal, du machst dir halt Sorgen. Du liebst ihn ja.
0: Satt?
1: Mhm. Kann ich jetzt auch zu Oma?
0: Danke fürs Abräumen. Du, ich glaube, es ist gut, wenn wir Pelle ein bisschen Zeit für sich geben. Also, wenn du sauer bist, dann möchtest du ja auch Raum haben. Nachtisch?
1: Ja.
0: Ja? Kekse?
1: Ja.
0: Wie wär's denn, wenn du gleich das Bild noch zu Ende malst, was du Oma schenken wolltest?
1: Da ist Jess.
5: Hi. Ich war gerade in der Nähe und meine Aushilfe ist noch im Buchladen und dann dachte ich, Stich?
0: Was meinst du, sollen wir Jess auch einen Keks anbieten? Ich glaube kaum, dass das Pelle sauer machen wird.

0: Darf ich dein Bild mal sehen?
1: Das sind beste Freunde.
0: Oh. Wie die Dinos in dem Buch, was ich euch mitgebracht habe. Freut mich, wenn dir das gefällt.
1: Kannst du mir noch mal was vorlesen?
0: Na klar, natürlich. Lass uns doch mal hinsetzen.
2: Lass euch beiden mal, ja? Mhm. Ich muss noch was am Computer arbeiten. Okay, Kumpel? Okay.
0: Da plötzlich wurde es ganz dunkel im Dino-Wald. In den Ästen flüsterte unheimlich der Wind. Und der kleine Dino trat seinem Freund Pippo vor lauter Angst auf den Fuß.
3: Jetzt checke ich es auf jeden Fall, wieso du das hier so liebst.
4: Ich bin vor allem froh darüber, dass wir das Abendessen, das gestern Abend verpasst wurde, wieder reinbekommen haben in dich, ja?
3: Und du, bei dir auch immer noch alles okay?
4: Ja, alles gut.
3: Sorry, ich fühle mich einfach irgendwie verantwortlich.
4: Das weiß ich zu schätzen, aber wir sind halt gerade eine halbe Stunde hier, also worum geht es?
3: Schau mal auf die Uhr. Du hast komplett die Zeit vergessen.
5: Valerie hat mich 8-mal versucht anzurufen.
6: Simon, hier ist Valerie. Ich weiß nicht, ob du dich an mich erinnerst. Ich bin die Freundin, die dir heute Morgen einen Kaffee gebracht hat. Vielleicht meldest du dich bei mir, ja? Ich mache mir langsam Sorgen.
3: Wow, das klingt ja richtig besorgt für Valeries Verhältnisse.
5: Ja, sie. Das ist ganz schön mitgenommen von der ganzen Geschichte.
3: Und du? Wie geht's dir damit?
5: Ich hab das so gut verdrängt. Es hat einfach überhaupt keine Rolle gespielt und mir ging's auch gut.
3: Man hat ja auch nichts gemerkt.
5: Tja, ich meine, ich war super eingestellt auf die Medikamente. Auf einmal verabschiedet sich meine Nie.
3: Ja, dass sowas aber auch immer dann kommen muss, wenn sonst alles super ist, oder? Mit Valerie läuft. Weißt du das? Von der Krankheit?
5: Nur hat das nie eine Rolle bei uns gespielt. Sie musste sich damit niemals auseinandersetzen.
3: Ehrlich gesagt hätte ich sie so eingeschätzt, dass sie schreiend davonläuft, wenn sie einen kranken Mann an der Seite hat.
5: Ich wusste, dass sie so nicht ist. Ich habe mir gewünscht, dass sie nicht so ist. Sie darf das nicht wissen. Sie darf nicht wissen, dass ich mir Gedanken mache. Danke. Es tut gut, das Ganze mal ein bisschen vergessen zu können.
3: Hey, komm. Lass ein Foto machen. Mit Josie. Für die Mädels, sonst machen die sich Sorgen.
5: Okay, ja, das stimmt. Danke, pass auf.

0: Victoria. Hallo. Ich wollte fragen, wie es dem Pelle geht.
1: Er ist in meinem Zimmer.
0: Ist alles okay?
1: Das Kind war ganz schön aufgewühlt. Jetzt schaut er einen Film. Ich gehe davon aus, dass er nicht gestört werden will.
0: Es tut mir leid, dass es so reingeplatzt ist bei dir.
1: Pelle ist jederzeit willkommen. Ich habe gleich einen Termin. Offensichtlich ist er gerade lieber bei mir. Warum auch immer.
0: Wenn du gleich los musst zu deinem Termin, dann werde ich Pelle...
1: Ich habe Richard angerufen, er kommt hierher. Alles in Ordnung.
0: Alles okay, du wirkst so angespannt.
1: Viele Baustellen. Viele, sehr viele.
0: Victoria, Victoria, hast du schon mal drüber nachgedacht wegen des Baugrundstücks? Ich finde es immer noch eine super Idee, mit Jester ein Haus zu bauen. Weißt du, es wäre in der Nähe von den Jungs, sie könnten hin und her.
1: Daniel, ich habe im Moment keine Möglichkeit, darüber nachzudenken.
0: Hast du denn schon mal drüber nachgedacht und vielleicht eine Entscheidung getroffen?
1: Weder das eine noch das andere.
0: Weißt du, ich würde das Ganze nur gerne zeitnah angehen.
1: Daniel, ich habe im Augenblick keine Möglichkeit, mich damit zu beschäftigen.
0: Verstehe ich.
1: Gut.
0: Wie wäre es denn vielleicht mit einem Vorvertrag oder einer Einverständniserklärung? Weißt du, dann könnte ich auch mit Lou sprechen.
1: Verstehe. Gut. Ich denke drüber nach.
0: Danke. Das ist alles für die Jungs.
2: Ist der Apple Crumble vegan, Ellie?
3: Ja.
2: Warte mal, ist das Valeries Schürze?
3: Ja, sie ist schon weg.
2: Wie weg?
3: Sie wollte noch mal kurz nach Hause, ein bisschen weird. Ich dachte, sie hat es mit dir abgesprochen.
2: Nee, sie hat nichts abgesprochen. Simon?
3: Was ist denn das für eine freche Art, dich mit der ganzen Arbeit hängen zu lassen?
2: Ich glaube, sie macht sich einfach wahnsinnige

0: Sorgen um Simon. Wollte mal nach ihm schauen.
1: Einfach abhauen, Toni. Warum lässt du dir das gefallen?
0: Weil es ihr nicht gut geht und meine Halbschwester ist. Und ich glaube, sie ist auch gleich wieder da. Also wenn sie sieht, dass Simon friedlich auf dem Sofa liegt, dann wird sie einfach wiederkommen.
2: Ja, hallo, Frau Dr. Berger, hier ist Valerie. Ich wollte... Das gut hat sich schon erledigt. Ja, danke. Tschüss.
0: Simon ist gar nicht zu Hause.
1: Scheint ihm aber gut zu gehen.
0: Sieht happy aus, ja?
1: Süß.
3: Ja, klar, Simon. Ich vergehe hier vor Sorge und du spielst Streichelzoo. Kümmer dich doch selber.
1: Voll die Bromance. Ja.

0: Victoria, hallo.
1: Ich hatte früher mit dir gerechnet.
0: Ich hatte zu tun. Und hier raus ist es ja auch eine Strecke.
1: Danke dafür.
0: Gerne.
1: Ich kann hier nicht weg. Ich pass auf Pelle auf.
0: Oh, schön. Ich nehme an, es geht um die Quartalszahlen.
1: Richard, arbeitest du fürs Heide-Echo? Versuchst du mich gerade zu diskreditieren?
0: Wie bitte? Wie kommst du darauf?
1: Den Artikel hast du aber gelesen, oder?
0: Ja, das habe ich. Und warum sollte ich dich diskreditieren?
1: Ist es nicht seltsam, dass sich dieser Schreiberling derart an meinen Namen abarbeitet und mich explizit und dezidiert durch den Dreck zieht? Ich meine, es geht in dem Artikel doch nicht wirklich um diese junge Köchin.
0: Victoria, du kennst das Heide-Echo. Die tun alles für eine Schlagzeile.
1: Da hast du allerdings recht. Die hatten aber ganz schön viel Kenntnis. Interner der MK und interner aus dem Dreikönige.
0: Und jetzt verdächtigst du deinen eigenen Sohn. Chapeau, Victoria, das ist ja wirklich, wirklich fantastische Detektivarbeit.
1: Es gibt nicht sehr viele andere Möglichkeiten.
0: Es ist ja bezeichnend, dass du ausgerechnet mich verdächtigst, deinen eigenen Sohn. Nicht Lou, niemanden aus der MK, niemanden aus dem Dreikönige, sondern mich, deinen Sohn. Aber du hast mir ja nie vertraut.
1: Hör auf zu jammern, das steht dir nicht.
0: Mittleres Management, ja, das war alles, was du mir zugetraut hast.
1: Hör auf zu jammern.
0: Und diesen Mist mit dem Heide-Echo, das traust du mir wirklich zu?
1: Arbeitest du hinter meinem Rücken gegen mich, ja oder nein?
0: Nein, Victoria!
1: Gut, dann ist die Sache ja vom Tisch. Dann wenden wir uns jetzt doch den Quartalszahlen zu.
2: Hey, nix, hey. Dein bescheuerter Freund hat Simon überredet, mit ihm auf den Ziegenhof zu fahren.
3: Ja, Jonas hat mir ein Foto geschickt.
2: Simon ist schwer krank. Checkt ihr das eigentlich alle nicht?
3: Valerie, ehrlich gesagt sah das so aus, als wäre es Simons Idee, auf den Ziegenhof zu fahren.
2: Simon muss auf sich aufpassen. Simon hatte eine Dialyse. Das ist so rücksichtslos von euch.
3: Okay. Ich verstehe, dass du Stress hast, aber du kannst es nicht an mir rauslassen. Und vor allem nicht, wenn ich deine Schichten übernehme und dir den Rücken frei halte. Da ist mit Simon immer noch ein erwachsener Mensch, der selbst entscheiden kann,
2: okay,
3: was er machen möchte.
2: Entschuldige. Entschuldige, du hast recht, ich bin auch überhaupt nicht sauer auf dich. Ich bin sauer auf Simon. Boah, der kann was erleben.
3: Nach der Schicht.
2: Nee. Ja. Wir zwei machen jetzt Feierabend. Komm.
4: Vielen Dank fürs Tragen helfen.
5: Sehr gerne.

0: wünschte, du könntest mir auch manchmal beim Tragen helfen.
1: Das tut mir leid. Hm. Tja. Jetzt wohnen wir zusammen. Ja. Ist ein bisschen irre, oder?
0: Irre schön. Hm?
1: Das war mit Charlie, das hast du toll gemacht.
0: Danke. Charlie war auch wirklich süß.
1: Vor allem heißt das, dass er verstanden hat, dass er Pelle jetzt nicht als Bruder verdient, nur weil er dich mag. Hm.
0: War das schon rührend, wie viel Verständnis Charlie für Pelle hatte? Er meint, er braucht einfach ein bisschen mehr Zeit.
1: Er war richtig stolz drauf, dass er jetzt mal der Vernünftige ist von den beiden.
0: Glaubst du, das geht gut, jetzt wo Charlie drüben bei Victoria ist? Ich will nicht, dass die beiden meinetwegen streiten.
1: Ich glaube, Charlie ist smart genug, das erstmal nicht zu erwähnen. Ich habe das Gefühl, dass wir gerade ein bisschen mehr als Familie zusammenwachsen. Und wenn jetzt noch Victoria die Einverständniserklärung fürs Grundstück unterschreibt.
0: Da tritt die Kleine gerade vor Freude. Oh, ich bin fix und fertig. Danke.
1: Auf meinen Einzug.
2: Hallo? Bin wieder da. Jemand zu Hause?

Peer, hi. Du wirst es nicht glauben, ich bin in der Sekunde zur Tür reingekommen. Ja, das fände ich auch. Es war so schön. Ja, doch, ich bin trotzdem erholt. Nicht vollständig, aber was soll ich denn machen, wenn meine Mutter mich braucht? Ja, ich wäre jetzt auch viel lieber bei dir. Am liebsten mit dir irgendwo am Strand. Ja. Du, ich komme hier erstmal an, geh unter die Dusche und dann sprechen wir uns nachher nochmal, okay? Kuss.

0: Einverständniserklärung zur Grundstücksbebauung? Was? Daniel will hier bauen?
1: Du machst den Kaffee, ich hol die Kekse. Ja.
2: Hab ich da gerade Kekse gehört?
3: Oder Kaffee? Naja, alles gut?
2: Hey.
1: Sag mal, hast du sie nicht mehr alle?
3: Wieso? Ich hatte heute wirklich erst einen Kaffee, geschworen.
1: Du hast dich den ganzen Tag nicht bei mir gemeldet. Ich habe dich tausendmal angerufen, dann hast du nichts Besseres zu tun, als mir ein Foto von einem Schaf zu schicken.
3: Ja, aber das habe ich ja geschickt.
1: Und dann sitzt du da, in der Kälte, einen Tag nach der Dialyse, und du machst das Ganze mit. Sag mal, geht es dir noch gut?
2: Also eigentlich haben wir die...
3: Ja, Jonas kann jetzt wirklich nichts.
1: Hilfst du mir ganz kurz, wirklich? Ja.
3: Ja, du hast recht. War blöd, ich hätte mich melden sollen. Mann, guck mich nicht so an. Ich bin's einfach nicht gewohnt, dass sich irgendjemand um mich Sorgen macht.
1: Ich komme halt nach Hause und ich sehe dieses leere Bett. Und du warst nicht da und dann habe ich halt gedacht...
3: Das verstehe ich. Entschuldigung. Aber, Mann, Valerie, ich brauche auch Ablenkung. Ich kann nicht die ganze Zeit da sitzen und auf die Ergebnisse von der Biopsie warten.
1: Doch.
3: Ich bin nicht todkrank. Ich brauche im Moment einfach nur ein bisschen Unterstützung von der Dialyse, das ist alles.
1: Hm? Ja. Vielleicht habe ich ja ein kleines bisschen übertrieben.
3: Nein, finde ich gar nicht. Gar nicht. Wenn überhaupt, dann vielleicht so ein ganz bisschen übertrieben. Ich weiß es aber sehr zu schätzen, dass du dir Sorgen um mich machst.

0: Ah, da bist du. Bist schon zurück. Wie war's?
1: Schön.
0: Schön. Bist du auch nicht erholt?
1: Hat leider nicht lange angehalten. Was ist das? Wieso will meine Mutter dir und Jazz hier auf dem guten Grundstück verkaufen?
0: Genau darüber möchte ich mit dir sprechen.
1: Wann? Wenn euer Haus gebaut ist?
0: Lou.
1: Oder ist dir vollkommen egal, was ich darüber denke?
0: Nein, es ist mir nicht egal. Wann soll ich mit dir reden? Du warst nicht da und das Ganze ist in der Zwischenzeit erst entstanden. Ich fände es einfach gut für Pelle und Charlie, wenn wir alle hier zusammen auf dem Gut leben würden. Wir können das mit dem Nestmodell. Das geht nicht, wenn das Kind da ist. Wir müssen flexibel sein und das ist eine Möglichkeit.
1: Und das besprichst du mal als erstes mit meiner Mutter?
0: Ja, wenn sie nicht dafür ist, dann brauche ich mit dir auch nicht sprechen.
1: Seltsame Prioritätensetzung.
0: Es ist nichts entschieden.
1: Oh, schön.
0: Komm, es ist doof gelaufen. Vergiss einfach diese Erklärung.
1: Wo sind eigentlich die Jungs?
0: Die kommen gleich wieder. Die sind bei deiner Mutter.
1: Wieso das denn? Mir sagt sie am Telefon, dass sie komplett im Stress ist.
2: Ja, haben sie sich verdient. Und einen schönen Urlaub, ja. Hey. Schlechte Nachrichten?
3: Victoria vermutet einen Maulwurf in der Firma. Jemanden, der dem Heide-Echo Infos weitergibt.
2: Mist.
3: Sie hat mich direkt darauf angesprochen, ob ich dahinter stecke.
2: Und? Was hast du gesagt?
3: Ich habe natürlich Nein gesagt.
2: Oh, Mist. Ich wusste, dass dieser Artikel ein Fehler ist.
3: Hey.
2: Einfach zu viel Insiderwissen.
3: Sie ist mir nicht auf die Schliche gekommen.
2: Und wie hat sie reagiert auf dein Nein?
3: Die Sache war damit erledigt.
2: Das glaubst du ihr? Warum hast du mich da nur reingezogen?
3: Julius, du lässt mich jetzt nicht im Stich.
2: Hör auf.
3: Hey, kann ich ohne dich. Liebe dich. Was zwischen uns ist, was Besonderes. Ja. Und ich muss wissen, ob es für dich auch so ist. Ich brauche dich.
2: Ich dich auch.
3: Bist du auf meiner Seite? Ja?
2: Ja.
3: Egal, was kommt.
4: Frau Bergmann. Ist der Böttcher im Haus?
5: Ich habe das vom Heide-Echo gehört. Es tut mir so leid, wie das alles gelaufen ist. Wirklich, das...
4: Ja, ja, schon gut. Wo ist er?
5: Müsste im Büro sein.
4: Gut.
3: Was soll denn groß passieren? Victoria hat nichts in der Hand.
2: Und dein Kontakt beim Heide-Echo, der hält dicht.
3: Ja, natürlich. Erstens gibt es sowas wie Quellenschutz. Und zweitens hängt er selbst mit. Er hat ja auch das Geld von mir angenommen.
4: Wusste ich's doch.
3: Victoria?
4: Du hast es Heide Echo bestochen. Du hast diesem Schmierfinken Geld für seinen Artikel bezahlt.
2: Nein. Nein, das ist ein Missverständnis. Ich bin an allem schuld. Ja, Richard hat dem Reporter Geld gegeben, aber nur, weil ich ihn darum gebeten habe.
4: Sie?
2: Ja, wir können den Artikel doch nicht so stehen lassen. Und deswegen hatte ich Richard gebeten, seinen Kontakt zu nutzen für eine Gegendarstellung.
3: Ja, Victoria, das schien uns ein halbwegs vernünftiger Weg, um diesen ekelhaften Anschuldigungen gegen dich etwas entgegenzusetzen.
2: Genau. Es tut uns jetzt leid, dass Sie das falsch verstanden haben, aber
3: ja.
2: Richard wollte wirklich nur helfen.
4: Dann bin ich gespannt auf die Gegendarstellung.
1: Ja. Du hast eben noch gesagt, Pelle und Charlie hätten sich wegen Jazz gestritten.
0: Das war nichts, wirklich.
1: Ach so, und deswegen flüchten

0: die Kinder zu Victoria.
1: Die sind nicht geflüchtet. Victoria ist hier reinmarschiert und hat sie mitgenommen. Charlie hat kein Problem mit Jazz.
2: Und was ist mit Pelle?
1: Ja, das kriegen wir auch noch hin.
2: Du hast am Telefon zu mir gesagt, es wäre alles in Ordnung.
1: Du warst im Urlaub. Es lief doch danach alles wieder ganz normal weiter.
2: Ja, offensichtlich nicht.
1: Ich wollte dich einfach nicht beunruhigen.
2: Was soll das denn jetzt bedeuten? Ich will doch wissen, wenn was mit meinen Kindern nicht stimmt.
1: Unsere Kinder, Lou. Unsere Kinder.
2: Ja, von mir aus. Unsere Kinder.
0: Hey!
3: Mama!
0: Mein Schatz, komm mal her.
3: Na?
0: Wie geht's dir?
3: Hast du mir was mitgebracht?
0: Na, was gibst du denn?
2: Die musst du dir ans Ohr halten und dann kannst du das Meerrauschen hören. So, hier so, genau. Hörst du es? Darf ich auch mal?
3: Ja. Gehst du weg?
1: Ja, Mama ist doch jetzt die nächsten Tage da.
0: Ja. Charlie habe ich natürlich auch eine mitgebracht.
3: Mhm.
0: Cool, oder?
3: Ja.
0: Das ist eine Schnecke, eine Meeresschnecke.
4: Mhm. Ja, ich wollte den Moment nutzen, um euch nochmal Danke zu sagen für die ganze Unterstützung.
5: Auf Simon.
2: Auf Simon.
4: Auf meinen letzten halben Becher Kaffee, bevor ich wieder nur mit Brot und Wasser darb.
2: So schlimm bin ich jetzt auch wieder nicht.
4: Du bist viel schlimmer.
6: Also Carlos war heute wie Lasso werfen.
7: Wieso? Hat Ellie was Texanisches gekocht?
2: Nein, aber ich musste den ganzen Tag Valerie einfangen, weil sie Simon gesucht hat.
3: Mhm. Es gibt halt Wichtigeres als Arbeit. Mhm.
5: Apropos einfangen, wie findet ihr denn Josie?
8: So süß.
5: Flauschig, ja. Sie ist so flauschig.
2: Wieso eigentlich nicht Josie?
4: Ich weiß nicht, aber vielleicht wegen Jonas und Simon? Aber das ist auch nur so eine Überlegung.
2: Oh Gott, das arme Schaf.
7: Nachricht von Frau Dr. Berger.
2: Es ist gut, dass Sie hier sind.
4: Ja, wir hätten es wahrscheinlich auch nicht länger ausgehalten, auf das Ergebnis zu warten. Das macht uns schon verrückt.
2: Das kann ich gut verstehen. Also, die Biopsie hat ergeben, dass die Nieren schwerer beschädigt sind, als wir dachten.
4: Das heißt was?
2: Das heißt, dass die Nieren die Funktionstüchtigkeit aufgegeben haben. Und die einzig langfristige Therapie ist eine Transplantation. Sie brauchen eine Spenderniere.

0: Das sind doch alles bloße Vermutungen. Richard würde alles für die Emka tun.
1: Da will mich jemand loswerden.
0: Willst du damit wirklich sagen, dass Richard systematisch an deinem Stuhl sägt?
1: Ja.
2: Ja, Jonas, ich hab Angst. Ich hab Angst, dass ich das Schönste, was ich in meinem Leben je erlebt habe, direkt wieder verliere. Ich hab Angst, dass ich es nicht packe.
3: Dann fehlen nur noch die Statements.
1: Wie wär's denn mit Geschmack, Talent und Leidenschaft? Das sind die Gewürze, mit denen ich koche.
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9: Ja, Alexander. Du, ich bin mitten in einer Schachpartie.
10: Was?
9: Gut. Ja, prima. Dann lass uns später drüber reden, ja? Ciao. Massimo ist aus dem Krankenhaus entlassen.
11: Das sind ja gute Nachrichten. Ja,
9: er kommt morgen her, um seinen Großvater kennenzulernen.
12: Wir werden ja schon ganz paranoid. Ich habe einen Fahrradunfall und wir denken, Larissa will mich umbringen.
13: Ja, aber der Gedanke ist auch gar nicht so abwegig, nach allem, was passiert ist.
12: Sie hat gesagt, sie will nichts mehr mit uns zu tun haben. Vielleicht stimmt das ja.
13: Schön.
14: Da ist vor allem Fanny dran schuld. Sie wollte Kilian für sich haben. Ich habe alles verloren, was mir wichtig ist. Und jetzt behauptet sie auch noch, dass ich sie umbringen wollte?
15: Larissa.
14: Ich lasse sie nicht davon kommen. Sie sollen genauso leiden wie ich.
15: Was meinst du damit?
14: Wenn ich Kilian schon nicht haben kann, dann soll sie ihn auch nicht haben.

0: Du wirst gar nichts unternehmen, verstanden?
1: Aber ich gehe doch nicht als einzige Verliererin vom Spielfeld.
0: Genau deswegen übst du dich jetzt in Geduld.
1: Und warum?
0: Larissa, gegen dich wird schon ermittelt. Noch ein einziger kleiner Fehler und du landest wirklich im Gefängnis. Jetzt ist nicht der richtige Augenblick, um zu handeln.
1: Ja, aber ich...
0: Nichts aber! Alle Augen sind auf dich gerichtet. Wenn du bei irgendetwas erwischt wirst, wird das Gericht dir auch andere Sachen zutrauen.
2: Ja, genau. Da wäre es super, wenn du unsere Kundenbewertungen auf dieser Website sortieren würdest und nach den Kategorien auswerten.
3: Okay, also nach Service und Ausstattung und so weiter, ja?
2: Genau. Und dann noch kombinieren mit unseren internen Bewertungen. Die geben die Gäste meist direkt nach ihrem Aufenthalt ab. Die sind in unseren Buchungsdaten gespeichert. Kann ich dir aber total leicht einfach exportieren und per Mail schicken.
3: Kann ich aber auch machen, oder?
2: Naja, so einfach ist das gar nicht.
3: Na, ich werde ja schon nichts kaputt machen.
2: Ich weiß, aber ich sag dir, wenn da irgendwas schief geht, das wäre eine Katastrophe.
3: Ja, Mama.
2: Ja, und du kannst dir natürlich überlegen, ob du hier im Büro arbeiten willst oder lieber von zu Hause aus an deinem eigenen Computer, was dir lieber ist.
3: Gut. Ich meine, ich bin ja erreichbar, wenn was ist.
2: Okay, dann mache ich hier auch mal weiter.
3: Ja, und ich kümmere mich um die spannende Auswertung.
2: Ey, Leo, das ist eine wirklich wichtige Aufgabe. Wir können da interessante Schlüsse draus ziehen.
3: Klar.
2: Auch ein Hotel wie der Fürstenhof kann sich nicht immer auf seinem Erfolg ausruhen.
3: Ich mach's ja schon. Alles okay?
2: Ach so, ja. Einfach nur ein bisschen Kopfschmerzen, aber das wird schon wieder. Und wenn du hier richtig eingearbeitet bist, dann kann ich dir auch spannendere Aufgaben geben.
3: Noch spannender, ja?

0: Wobei, mit dir zu Hause bleiben klingt auch ziemlich gut.
1: Ja. Da kann man ja auch tanzen.
0: Ich überleg's mir nochmal und geb dir Bescheid, ja?
1: Das klingt nach einem Plan.

0: Schlechte Nachrichten?
1: Marlon schickt viele Grüße aus Kalifornien.
0: Ich wusste gar nicht, dass ihr noch in Kontakt seid.
1: Wir schreiben hin und wieder.
0: Weiß er eigentlich, dass wir mittlerweile wieder zusammen sind?
1: Er hat nicht nach dir oder uns gefragt und dann wollte ich auch nicht damit anfangen. Aber ich erzähle ihm noch davon.
0: Alles gut.
1: Ist es okay für dich, wenn wir noch Kontakt haben?
0: Klar. Du kannst machen, was du willst. Solange du nur mit mir tanzt.
2: Klar, nur du und ich.

0: Was gibt's denn, Leo?
1: Ach so, nee, das habe ich jetzt total vergessen. Ja, das schicke ich dir gleich. Ja, nein, ist ja kein Problem. Warte mal ganz kurz, das klopft gerade. Herein.
2: Hey, soll ich gleich nochmal wiederkommen?
1: Nee, alles gut, komm rein.
2: Ich habe auch nur eine ganz kurze Frage.
1: Ich brauche nicht lange. Ich muss nur kurz ein paar
2: Kinder
1: exportieren.
2: Ich habe ein bisschen Zeit. Ich muss gleich bloß wieder zu Hanno zurück.
1: Leo, ich rufe dich gleich zurück, ja? Bis dann.
2: Weißt du was? Ich komme doch gleich wieder, ja?
1: Nein, bleib hier. Das dauert 2 Sekunden. So, was kann ich für dich tun?
2: Ich wollte fragen, hast du für dieses Firmen-Event von Holt und Söhne, hast du da den Wein bestellt?
1: Ah, gut, dass du sagst. Das habe ich total vergessen.
2: Ich kann das für dich übernehmen.
1: Ja, in dem Fall wäre es vielleicht wirklich gar nicht so schlecht.
2: Gerade ist es ganz schön viel für dich, oder? Mhm. Die Jobs, Leo, dann ist Vincent nicht da. Wie geht's Ihnen denn?
1: Du, als wir das letzte Mal telefoniert haben, war es ganz in Ordnung. Aber er ist jetzt irgendwo im Outback und hat keinen Empfang, deswegen haben wir uns länger nicht gesprochen. Ich hoffe einfach, dass es ihm gut geht.
2: Ja, es wird ihm gut gehen. Aber du vermisst ihn, hm?
1: Ja, das ist nicht so leicht, wenn der Partner am anderen Ende der Welt ist.
2: Manchmal ist es nicht mal leicht, wenn der Partner am anderen Ende der Wohnung ist. Ach, Katja, du machst dir wirklich kein Bild. Erik, der macht wirklich nur noch das, worauf er Lust hat.
3: Wirklich? Ja. Das freut mich wirklich wahnsinnig, dass Sie wieder mit Fanny zusammen sind.
4: Ja, fragen Sie mich mal.
3: Och, und wenn Sie vorhaben, Fanny in irgendeiner Form verletzen zu wollen, dann kann ich Ihnen auch eins sagen, dann jage ich Ihnen die Wagner auf den Hals.
4: Keine Sorge, habe ich nicht vor.
3: Ich bin Ihr Cousin. Das ist sowas wie der große Bruder. Das ist klar, ne?
4: Abgespeichert.
3: Der ganz große Bruder.
4: Gut. Wir sind ja jetzt quasi Nachbarn. Vielleicht kommen Sie einfach mal mit Ihrer Frau vorbei. Also, wenn sich die Wogen wieder etwas geglättet haben.
3: Ach, da hat Fanny nichts Besseres zu tun, als über meine Beziehung zu quatschen, ja? Ist ja auch hochinteressant.
4: Naja, also Fritz ist quasi Dauergast bei uns, deswegen. Und ja, Fanny, die macht sich halt Gedanken. Und so.
3: Was für Gedanken macht die sich da?
4: Na, Sie sind immerhin Ihr Cousin. Und da ist ja die Cousine quasi...
3: Was für Gedanken sie sich macht, das war die Frage.
4: Über ihre Beziehungsprobleme. Oder Krise. Wie auch immer.
3: Was sie sich dafür Gedanken macht.
4: Sie findet, dass sie und ihre Frau wirklich ein tolles Paar sind. Und es wäre wirklich schade, wenn sie...
3: Wenn sie... Herr Rudloff. Haben Sie eine Ahnung, was für ein Gefühl das ist, wenn wildfremde Menschen über die eigene Beziehung urteilen?
2: Ja, und jetzt ist praktisch die ganze Wohnung abgeklebt. Aber das ist ja auch nur die Kurzzusammenfassung. Ich muss dir das alles genauer erklären. Wir sollten zusammen Kaffee trinken gehen. Wir beide haben doch beide Redebedarf.
1: Ja, das machen wir auch, wenn ich hier mal rauskomme.
2: Katja, du musst auch mal auf dich achten.
1: Ich weiß, aber jetzt gibt's noch ein paar Aufgaben, die müssen wirklich heute erledigt werden.
2: Aber ich bestell den Wein.
1: Danke.

0: Alle Buchungsdaten sind unwiderruflich gelöscht. Das kann doch jetzt nicht sein. Oh Gott. Was mache ich jetzt? Ja, Katja Saalfeld hier vom Fürstenhof. Ich habe nur die Nummer. Ja, dann geben Sie mir irgendeinen IT-Berater, der für uns zuständig ist. Ich habe aus Versehen die Buchungsdaten gelöscht. Alle.
1: Wissen Sie was? Fanny und ich haben heute überlegt, zum Tanzabend...
2: Oh Gott, Tanzabend?
1: ...ins Bräustüberl zu gehen. Was halten Sie davon, wenn Sie einfach mitkommen? Mit Ihrer Frau? Also wenn wir da alle zusammen hingehen, könnte das doch bestimmt lustig werden.
2: Aber alleine tanzen zu gehen, das ist wahrscheinlich besser, als sich von der alten Dame anschweigen zu lassen.
3: Ja, das mache ich, da komme ich mit. Erfahrungsgemäß hat mir Tanzen in der Vergangenheit nämlich immer Spaß gemacht.
4: Hallo, Herr Rotloff.
1: Hallo, Frau Klee.
3: Wiedersehen, Herr Rotloff.
1: Wiedersehen, Frau Klee.

0: Wollen wir so langsam mal was essen gehen?
1: Wieso denn jetzt schon?
0: Na ja, Mittag isst man meistens mittags.
1: Ist schon so spät, ja?
0: Dass du so in deine Arbeit vertieft bist?
1: Ich meine, hättest du gedacht, dass junge Leute in ein Fünf-Sterne-Hotel gehen, um einen digitalen Detox zu machen? Ich meine, denen ist das Wellness-Programm einfach wichtiger als gutes WLAN.
2: Wow, okay. Echt cool, dass du dich da so reinkniest.
1: Ja, reinknien ist das richtige Wort, oder?
2: Sorry, war nicht so gemeint.
1: Das ist gut, das kann ich gerade noch ab.
2: Du bist ja echt voll in deinem Element.
1: Ja, wenn ich was mache, dann richtig.
2: Ich sehe mich schon als First Man des neuen Hoteldirektors. Fürstenhof, hier komme ich.
1: Keine Sorge. Eigentlich ist das ja eh nichts für mich.
2: Stimmt. Eigentlich wolltest du den Job ja auch gar nicht machen.
1: Ja. Aber manchmal weißt du einfach besser, was gut für mich ist.
2: So würde ich das jetzt nicht sagen.
1: Ich aber. Und das weiß ich wiederum besser als du. Können wir los?
2: Essen gehen? Ich warte nur auf dich.
1: Viel Zeit habe ich aber nicht. Nur bis Mama mir die internen Daten geschickt hat.
2: Ich weiß. Ich weiß. Die Arbeit ruft.
1: Ja, und zwar laut.

0: Cleo. So schnell sieht man sich wieder.
1: Ja, die Welt am Fürstenhof, die ist sehr klein.
0: Ja, manchmal zu klein, ne?
2: Stimmt. Haben Sie schon mit Ihrem Mann geredet?
1: Ja, also nein. Er geht heute Abend tanzen, aber nicht mit seiner Frau, obwohl es unser Hochzeitstag ist.
0: Wie, mit wem geht er denn bitte tanzen?
1: Ich habe keine Ahnung. Ich habe das nur zufällig mitbekommen.
0: Okay. Aber hat er Ihnen inzwischen gratuliert?
1: Nein, darauf hat er auch verzichtet. Obwohl es erst unser zweiter Hochzeitstag ist.
2: Also ich bleib bei dem, was ich gesagt habe. Sprechen Sie doch einfach mit ihm.
0: Kommen Sie ihm zuvor.
1: Vielleicht ist das wirklich eine gute Idee. Ich könnte es schaffen, dass er sich in Grund und Boden schämt. Ich schenke ihm eine Flasche von diesem sündhaft teuren Gin. Und dann kann er im Erdboden versinken. Und dann kann er meinetwegen auch da bleiben.
2: Okay, aber...

0: ganz theoretisch, haben Sie den Hochzeitstag ja auch vergessen.
1: Aber ich habe noch dran gedacht. Und gehe ich tanzen? Nein.
2: Wusste ich doch, dass ich dich hier finde.
3: Hey. Na? Na. Ich dachte, du hast eine Fitnessstunde.
2: Ach, der Gast war nach einer halben Stunde fix und fertig. Jetzt können wir doch zusammen Pause machen.
3: Ja, da beschwere ich mich auf keinen Fall drüber.
2: Was hast du da?
3: Einen geräucherten Schinken.
2: Wer schickt dir denn sowas?
3: Ein Stammgast, der Herr Schmelinghaus. Weißt du, immer wenn er hier war, hat er davon geschwärmt. Genau genommen ist das ein westfälischer Knochenschinken aus Münsterland und den hat er mir jetzt geschickt.
2: Das ist ja lieb.
3: Ich habe mir überlegt, vielleicht schenke ich Yvonne und Erik ein Stück zur Aufmunterung.
2: Ob das gegen die Trennlinien in der Wohnung hilft?
3: Boah, keine Ahnung. Ich schicke Erik erstmal eine Nachricht, dass ich eine Überraschung habe. Da fängt's schon mal an.
2: Du bist so ein guter Mensch, Fritz.
3: Weil ich meinen Schinken teile?
2: Mhm.
1: Ja, das habe ich ja schon alles versucht. Ihr Kollege meinte, Sie wüssten, wie das mit dem Wiederherstellen geht. Ja, das sind die Buchungsdaten. Natürlich ist das wichtig. Wie ein Ticket. Und wie lange dauert es dann, bis sich da jemand drum kümmert? Alles klar. Ja, kann man nichts machen. Danke. Wiederhören.
4: Da. Störe ich?
1: Kein Problem. Was kann ich denn für Sie tun?
4: Ich glaube, die Frage ist eher, was kann ich für Sie tun?
1: Keine Ahnung. Meinen Job machen, die Buchungsdaten auf dem Computer wiederherstellen, meinem Sohn Hoffnung geben, meine verdammten Kopfschmerzen zum Teufel jagen.
4: Okay. Ich schlage vor, wir fangen erstmal mit den Kopfschmerzen an.
1: Ich habe schon eine Schmerztablette genommen.
4: Und? Gut, meine Ex-Frau, die war Stress-Kopfschmerz-Patientin. Ich wüsste da vielleicht eine Methode.
1: Ach ja?
4: Ja, sie ist ungewöhnlich, aber wirkt. Wollen Sie es vielleicht ausprobieren?
1: Ja.
4: Wie fühlen Sie sich?
1: Das ist wunderschön.
4: Okay, dann gehen Sie jetzt langsam in den Fluss und kühlen Ihre Füße. Es singen nur ein paar Vögel im ersten Licht der Dämmerung. Ansonsten ist es völlig still. Und langsam wird es heller und heller. Und jetzt sehen Sie am Ufer eine Kiste. Und da gehen Sie hin und werfen alle die Dinge rein, die Sie belasten. Was könnten das für Dinge sein?
1: Der ganze Stress.
4: Geht das konkreter?
1: Die Arbeit, die ganze Sorge um Werner, Leos Zukunft, meine Fernbeziehung mit Vincent, die ganze Verantwortung hier im Fürstenhof.
4: Das werfen Sie jetzt alles in die Kiste rein, Stück für Stück. Ist jetzt alles, was Sie belastet, in der Kiste. Gut. Dann schließen Sie die ab und schieben die Kiste langsam ins Wasser. Ich weiß, das ist schwer, aber das schaffen Sie. So, und noch ein letzter Schubs. Und dann geht die Kiste langsam unter. Wie ein Stein.
1: Ich sehe sie schon gar nicht mehr.
4: Sehr gut. Und jetzt spüren Sie die Wärme der Sonnenstrahlen in Ihrem Gesicht. Und wenn Sie jetzt möchten, dann kommen Sie zurück. Und machen die Augen auf, wann immer Sie sich danach fühlen.

0: Die Kopfschmerzen sind weg.
1: Manchmal reicht es, Ballast loszulassen.
0: Danke.
1: Gerne.

0: Es wäre schön, wenn Massimo ein Zimmer mit Blick in den Park bekommen könnte.
1: Für Ihren Enkel sollten wir das natürlich hinbekommen.
0: Er soll sich hier besonders wohlfühlen, wie zu Hause.
1: Selbstverständlich, Herr Seifeld.
0: Ich denke, du wolltest nach Hause, Adam.
2: Ja, ich habe meine Jacke hier vergessen. Gibt's was Neues von Massimo?
0: Er kommt morgen wie geplant an.
2: Er wird mir das nie verzeihen, dass ich sein Vertrauen so ausgenutzt habe.
0: Lass ihn erst mal ankommen, dann sehen wir weiter.
2: Werner, ich werde mich bei ihm in ganzer Form entschuldigen. Ich weiß, was ich getan habe und dazu werde ich stehen.
0: Daran habe ich keinen Zweifel.
2: Das bin ich ihm schuldig.
0: Ja, und du dir.
2: Es wäre schön, wenn wir den Kontakt nicht ganz verlieren, auch wenn jetzt dein richtiger Enkel bald hier ist.
0: Ja. Wir müssen ja noch eine Partie Schach zu Ende spielen. Wollen wir heute Abend eine Kleinigkeit zusammen essen?
2: Sehr, sehr gern. Aber fühl dich bitte nicht verpflichtet.
0: Sieh so aus, als ob ich mich jemals irgendwem oder irgendwas verpflichtet fühle.
2: Ich freue mich.
0: Ja, dann ist ja alles in Ordnung.

0: wusste immer, dass du ein guter Schwimmer bist. Schön, dass es dir gut geht. Lass bald mal quatschen. Fanny.
1: Marlon ist toll. Er hätte allen Grund, nichts mehr von mir wissen zu wollen. Aber so ist er nicht. Vor kurzem sind wir noch zusammen hier gewesen. Ich hoffe so sehr, dass Marlon auch glücklich wird und dass er die richtige Frau findet. Ein bisschen fehlt er mir ja schon. So als Freund. Auf ihn war immer Verlass und wir hatten so viel Spaß.

0: Gut, dass ich dich
1: treffe. Ich habe keine Zeit, ich bin nicht dran.
0: Dafür muss kurz Zeit sein, okay?
1: Oh, Fritz.
0: Das meinte ich nicht, aber ist auch gut. Warte mal. Ich muss mit dir reden, okay? Ich habe eine Bitte von Herrn Saalfeld.
1: Okay, was gibt's?
0: Morgen kommt doch sein richtiger Enkel, Massimo Fugetti, an. Ne? Der braucht nach seiner Reha immer noch Physio.
1: Ja, klar, normal. Der lag lange im Koma und die Muskeln müssen sich aufbauen.
0: Ja, genau. Und ich soll dich fragen, ob du ihm jeden Tag eine Stunde freimachen kannst.
1: Ich bin doch komplett ausgebucht.
0: Das weiß er, aber Werner Saalfeld würde dir auf die Überstunden noch extra was drauf zahlen.
1: Sag das doch direkt.
0: Kann ich ihm sagen, dass du es machst?
1: Na klar, ich krieg das schon hin.
0: Okay, ja, okay, alles klar. Er ist total aufgeregt, er will einfach, dass alles perfekt ist für seinen Enkel.
1: Ich werde alles dafür tun, dass sich Herr Fugetti wohlfühlt.
0: Du musst nicht alles dafür tun, übertreib mal nicht.
1: Sieht er gut aus?
0: Nein, der ist hässlich.

0: Massimo Forgetti hört sich schon
1: wahnsinnig attraktiv. Hast du nicht einen Termin?
0: Lalle Forgetti?
1: Hau ab. Tschüss. Perfekt, jetzt hat's geklappt, es ist wieder da. Danke für die schnelle Hilfe, Herr Mehrding. Wiederhören.
0: Gott sei Dank, das gibt's ja nicht, ist wirklich alles wieder da. Also ich sag Ihnen, wenn das jetzt nicht geklappt hätte mit der Wiederherstellung hier, wäre das totale Chaos ausgebrochen.
1: Aus eigener Erfahrung kann ich Ihnen sagen, nur weil man etwas löscht, ganz weg ist es trotzdem nie.
0: Ja, aber man muss natürlich auch wissen, wie man wieder drankommt an die Daten. Oder eben jemanden kennen, der weiß, wie es geht.
1: Gut, dann müssen die Reservierungen jetzt nur noch ins Buchungssystem eingepflegt werden.
0: Ja, aber das ist das geringste Problem. Ich kann das jetzt alles gleich Leo schicken, dann kann der weitermachen und dann haben wir es auch schon fast geschafft.
1: Also, wenn Sie wollen, wir können das gerne zusammen machen.
0: Was?
1: Ich habe noch ein bisschen Zeit.
0: Nein, auf gar keinen Fall. Sie haben wirklich schon genug getan. Ich wüsste gar nicht, was ich ohne Sie gemacht hätte. Wenn Sie nicht so einen fähigen ITler an der Hand gehabt hätten. Sie haben mich mal wieder gerettet. Danke sehr.
1: Das habe ich gern getan.

0: Hallo. Ich wollte mich bei dir entschuldigen. Dafür, dass ich dich im Verdacht hatte. Wegen der Bremse an meinem Fahrrad.
1: Ja?
0: Die Bremse hat sich durch ein Missgeschick gelöst. Es tut mir wirklich leid, dass ich dich verdächtigt habe. Das war nicht okay. Ich hoffe, du kannst die Entschuldigung annehmen.
1: Das war wirklich daneben. Das ist okay.
0: Ja, deswegen wollte ich es aus der Welt schaffen. Gut. Bis dann. Ciao.

0: Ja, bitte.
1: Stör ich?
0: Nein, nein, nein, komm rein.
1: Ich habe uns was Feines für heute Abend reserviert. Und zwar nicht in Bichelheim, sondern in Bad Tölz. Außer du willst unbedingt das Tanzbein schwingen. Dann gäb's noch das Bräustüberl. Das wird Tanzabend.
0: Nein, nein, tut mir leid, aber ich kann heute Abend noch nicht. Das sind Videokassetten und da habe ich jemanden, der sie mir digitalisieren lassen kann.
1: Und das ist so eilig.
0: Ich hätte es gern erledigt, weißt du?
1: Die sind für Massimo.
0: Ja, das sind alte Videoaufnahmen von seinem Vater Alexander. Und wenn ich die bis morgen digital haben will, dann muss ich sie heute wegbringen.
1: Ja, ich meine, das Lokal läuft uns ja auch nicht davon.
0: Ja, du sagst es. Mein Gott, nochmal, was ich da alles aufgenommen habe. Das ist doch die gesamte Kindheit von Alexander. Ja, jetzt habe ich die Qual der Wahl.
1: Also dann bis morgen.
0: Ja, bis morgen und danke.
2: Hallo, was ist denn das so laut hier?
1: Wie bitte?
2: Laut ist es hier.
1: Dann red doch leiser.
2: Ich glaub, dir geht's zu gut.
1: Ja, ich kann nicht klagen.
2: Das heißt, du bist mit den Sachen gut zurechtgekommen?
1: Ja, ich habe dir die Aus-

0: Zeitung schon geschickt.
1: Ach wirklich? Das hab ich noch gar nicht gesehen.
0: Morgen ist ja auch noch ein Tag, was?
1: Das freut mich, dass du damit was anfangen konntest.
0: Guck's dir gerne mal an. Man kann bestimmt noch nach anderen Kategorien sortieren. Ich habe dir ein paar Vorschläge geschickt.
1: Wow, das ist ja super. Das mache ich.
0: Wie war dein Tag?
1: Erst ziemlich bescheiden und dann aber noch ziemlich gut.
0: Ja? Hat Vincent sich gemeldet?
1: Nee, das nicht.
0: Macht er bestimmt.
1: Ja, sicher.
0: Du, Elias und ich wollen heute ins Bräustüberl. Was essen, Dart spielen. Ich lade dich ein. Zur Feier des Tages.
1: Ach, das ist ganz lieb, danke.
0: Mama, komm schon. Es wird lustig. Auf jeden Fall lustiger, als den Abend hier zu sitzen und auf einen Anruf zu warten.
1: Ja, hast du eigentlich recht.
0: Cool.

0: Finja, den Zander bitte noch einschlagen und kalt stellen.
1: Mach ich.
0: Sehr gut. Und denkt bitte daran, die Bechamel noch runterzukühlen. Den Rest solltet ihr alleine hinbekommen. Dann bis morgen.
2: Alles klar, Chef.
3: Da komme ich ja gerade richtig.
0: Hey, ja, ich bin gerade auf dem Sprung.
4: Perfekt, sollen wir was trinken gehen?
0: Das geht leider nicht. Ich bin mit Fanny verabredet.
3: Okay, ich dachte, ich probier's mal, aber Liebe geht natürlich vor.
0: Hey, Fanny und ich hatten ursprünglich den Plan, heute ins Bräustüberl zu gehen, zum Tanzen. Sie hat mir jetzt gerade zwar geschrieben, dass sie doch zu Hause bleiben will.
3: Und da soll ich mich anschließen?
0: Nein, aber wenn du Ablenkung brauchst, dann gehen wir halt doch tanzen und du kommst mit. Ja, also, Herr Klee wollte auch hingehen, ohne Frau.
3: Danke, das ist lieb gemeint, aber macht ihr mal euer Ding zu Hause. Ich komme schon klar.
0: Wie du meinst. Aber vielleicht willst du dich ja doch anschließen. Und gehst mit Herrn Kleder hin. Er könnte dein Wingman sein.
3: Ich suche aber niemanden.
0: Wie, ist das jetzt immer noch wegen Katja Saalfeld? Sie ist vergeben.
3: Ich weiß. Wir haben heute einfach wahnsinnig viel miteinander gesprochen, Zeit verbracht, rein beruflich. Mehr oder weniger.
0: Wie jetzt? Mehr oder weniger?
3: Man, Kilian, keine Sorge, da ist nichts.

0: Waren wir verabredet?
1: Ich wollte mich bei dir revanchieren.
0: Und mit dir zusammen brainstormen.
1: Ich brauche nämlich dringend einen Schlachtplan, wie ich mich an Kilian und Fanny rächen kann.
0: Ich hab dir doch gesagt, was ich davon halte.
1: Ich kann doch nicht einfach die Hände in den Schoß legen und tatenlos zusehen. Ich muss irgendetwas unternehmen.
0: Und wie stellst du dir das vor?
1: Am besten wär's doch, wenn ich für Stress zwischen den beiden sorge. Dass sie einander zweifeln, ohne dass es auf mich zurückfällt. So sabotiert sich ihre Liebe von selbst und...
0: Tja, nichts einfacher als das, hm?
1: Fällt dir da nicht irgendetwas zu ein?
0: Ach, Larissa, du beleidigst meine Intelligenz. Aber in diesem Fall würde ich dir raten, die Füße stillzuhalten.
1: Intelligenz? Genau das ist es. Mit KI kann man heutzutage so vieles machen. Ich generiere einfach Stimmen und verschicke so Sprachnachrichten. So kann ich doch für Missverständnisse sorgen. Oh, das würde Fanny in den Wahnsinn treiben. Und als Krönung schicke ich ihr eine Sprachnachricht, in der sich Kilian von ihr trennt.
0: Also der Plan scheint mir nicht wirklich durchdacht.
1: Klar, an dem Plan muss ich noch etwas feilen, aber...
0: Larissa, das wird nicht funktionieren.
1: Lass das mal meine Sorge sein.
0: Ja, das werde ich auch.
1: Ich kann die beiden ja nicht einfach so davonkommen lassen.
0: Man muss wissen, wann man verloren. Und du hast verloren.
1: Aufgeben ist eine Schwäche.
0: Nein, eine Niederlage nicht zu akzeptieren, das ist eine Schwäche.
1: Aber ich kann die...
0: Larissa, bitte! Ich mag jetzt nicht mehr.

0: Tanzabend?
1: Tanzabend.
2: Sie sind aber ein Heißsporn.
3: Man muss mithalten können.
0: Das wusste ich nicht, sorry.
2: Ja, kann ja auch ganz lustig werden.
0: Essen und trinken können wir trotzdem.
1: Ja, nur Dart spielen geht leider nicht.
2: Naja, ihr könnt ja auch tanzen.
0: Ja, und wie soll ich das machen mit meinem Knie? Den Schieber oder wie? Hm.
1: Machen die da drüben ja auch?
0: Wir trinken jetzt erstmal was, kommt.
1: Da drüben ist noch was frei.
0: Was willst du trinken?
2: Ich glaube, ich nehme einfach einen alkoholfreien Bier.
1: Dreimal Skinny Bitch, bitte. Was sind ihr?
0: Hallo.
4: Hi. Ich dachte, du wolltest dich mit Werner treffen.
5: Ja, hat sich erledigt.
4: Wie jetzt?
5: Er war beschäftigt.
4: Habt ihr euch gestritten?
5: Nein, das nicht.
4: Sondern?
5: Werner musste noch Familienfilme digitalisieren lassen. Für Massimo. Und das musste er unbedingt noch heute Abend erledigen.
4: Mhm.
5: Darf ich mir einen Tee nehmen?
4: Ja, klar, bedien dich.
6: Kann es sein, dass es dich ganz besonders stört, weil es um Massimo geht?
5: Ja, das kann sein. Aber es ist auch ganz verständlich, dass Werner einfach mehr Zeit mit seinem echten Enkel verbringen will.
4: Hm. Voll. Aber das heißt nicht, dass er nicht trotzdem auch mit dir Zeit verbringen wird. Hey, Madame, er hat dir verziehen.
5: Ich bringe Werner in einen Loyalitätskonflikt. Wer weiß, wie Massimo auf mich reagieren wird.
4: Ich glaube, es ist viel wichtiger, wie du auf ihn zugehst.
5: Das weiß ich. Ich werde auf ihn zugehen und werde mich bei mir entschuldigen. Ja.
4: Okay. Es wird schon. Mhm.

0: Fragst du sie, ob sie mit dir tanzen möchte?
1: Okay, mach ich. Darf ich bitten?
2: Das ist ganz eben, Elias, aber...
1: Nur ein Tanz?
2: Es war ein langer Tag. Ich bin ehrlich gesagt müde. Ich glaube, ich gehe besser nach Hause.
1: Okay. Verpasst aber was?
2: Gute Nacht.

Nein. Oh, das ist aber lieb. 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

0: wäre es jetzt nicht an der Zeit, Dankeschön zu sagen?
1: Aber warum interessiert denn dich das?
0: Wie bitte?
1: Wo und wie ich mich bedanke, das kannst du doch mein Problem sein lassen, oder?
0: Was bist du eigentlich für ein Mensch?
1: Naja.
0: Erst gehst du alleine tanzen ohne deine Alte und jetzt willst du dich nicht mal bedanken? Ich hab mich so in dir getäuscht. Weißt du was? Erstick doch an meinem Geschenk. Wenn du willst, dass ich gehe, dann gehe ich jetzt. Dann gehe ich jetzt. Wirklich.
1: Welches Geschenk?
0: Der verdammte Gin zum verdammten Hochzeitstag von deiner verdammt blöden Frau.
1: Dieser Gin, der ist von Fritz.
0: Ist er nicht?
1: Fritz hat mir eine SMS geschrieben hier. Er hat ein kulinarisches Geschenk für mich.
0: Ja, er hat einen Schinken vorbeigebracht.
1: Wer will den Schinken?
0: Du hast unseren Hochzeitstag vergessen.
1: Unseren Hochzeitstag?
0: Ja, unseren Hochzeitstag.
1: Unser Hochzeitstag ist morgen.

0: Ahnung.
1: Könnten Sie den schon mal kurz ins Büro bringen?
0: Na klar.
1: Danke. Dr. Rudloff.
2: Frau Saalfeld, was machen Sie so spät noch hier?
1: Das Gleiche könnte ich Sie auch fragen.
2: Wollen Sie sich setzen?
1: Ich wollte mir echt nur kurz eine Flasche Wasser holen, weil ich noch was arbeiten muss.
2: Als Arzt muss ich Ihnen von nächtlicher Arbeit abraten. Deswegen verordne ich Ihnen diesen Barhocker und einen Cocktail.
0: Und ich kann dem nur zustimmen.
2: Also.
0: Was darf sein?
1: Na gut, dann ein Pink Butterfly für mich.
0: Wunderbar, gerne.
1: Hier ist es wenigstens schön ruhig. Ich komme gerade aus dem Bräustüberl.
2: Das ist doch Tanzabend.
1: Ja, eben. Und das wusste ich leider nicht, sonst wäre ich da gar nicht hingegangen.
2: Wieso?
1: Lauter glückliche Pärchen.
2: Ah, Verstehe.
1: Ja, und die haben auch wirklich alle getanzt. Bis auf mich. Und dann hat Elias mich zum Tanzen aufgefordert. War lieb gemeint, aber...
2: Bestimmt. Ja, mich hat Kilian auch gefragt, ob ich kommen möchte, aber... Mir war einfach nicht nach Tanzen.
1: Aber Sie hätten doch dort jemanden kennenlernen können.
2: Mhm. Das hat Kilian auch gesagt, aber danach war mir auch nicht.
1: Danke. Jetzt müssen Sie hier mit mir sitzen.
2: Und Sie mit mir?

0: habe, nämlich gar nichts vergessen. Seit geraumer Zeit kann ich an nichts anderes denken als an unseren Hochzeitstag. Ich muss hier raus.
1: Erik, nein, jetzt warte, es tut mir leid.
0: Was tut dir leid? Dass du mir unterstellst, dass ich unseren Hochzeitstag vergesse? Oder dass du mich fragst, was für ein Mensch ich bin? Oder dass du mir unterstellst, dass ich dich hier raushaben will?
1: Jetzt übertreib doch.
0: Ich übertreib nicht!
1: Wer hat denn angefangen, hier solche Trennungslinien aufzukleben?
0: Du versuchst mich hier rauszuekeln.
1: Weil du dich ausziehen wolltest.
0: Aber das ist meine Wohnung.
1: Aber du hast gesagt, ich bin eine Diebin.
0: Fakt ist, du hast unseren Hochzeitstag vergessen.
1: Aber doch nur, weil ich meinen Terminkalender falsch geblättert habe und dann habe ich mich vertan.
0: Und ich zitiere, verdammten Hochzeitstag zu erinnern, Yvonne, brauche ich keinen Kalender.
1: Erik.

0: Also wegen Ihrer Tochter müssen Sie sich wirklich keine Sorgen machen.
1: Wir sehen uns halt nicht so oft. Ich will einfach nicht, dass wir auseinanderdriften.
0: Ja, aber Sie haben doch wegen Frieda extra angefangen, Reitunterricht zu nehmen. Und die Ferien verbringen Sie auch zusammen.
2: Entschuldigt bitte, aber es ist schon ziemlich spät. Und ich würde die Bar jetzt gerne zumachen.
0: Ach, wirklich?
2: Ja.
0: Das ist ja schade. Aber wir trinken schon noch schnell aus, oder?
1: Unbedingt.
0: Anne, wissen Sie was? Sie können eigentlich nach Hause gehen, weil wir können das Licht auch ausmachen.
2: Wirklich?
0: Ja.
2: Ja, gut, wenn das so ist. Dann wünsche ich euch einen schönen Abend.
1: Dir auch, danke.
2: Danke. Danke.
0: Schönen Feierabend.
2: Danke.
1: Ach so, Hanno?
3: Ja.
1: Wo ist denn hier die Anlage?
2: Die ist hier unten.
1: Gut. Was muss ich da drücken?

0: Und jetzt? Hier auch tanzen?
1: Wieso eigentlich nicht?
0: Okay.

0: Du tanzt ja richtig gut. Sie, natürlich.
1: Du ist okay. 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

0: Kann es sein, dass du ein bisschen nervös bist?
1: Was meinst du?
0: Dass Massimo Fogatti heute kommt?
1: Merkt man es.
2: Massimo.
3: Und bei dir?
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14: Einen schönen guten Abend, herzlich willkommen. Große Bauprojekte, die ewig nicht fertig werden, damit hat Deutschland ja leider Erfahrung machen müssen. Das, was die Elbphilharmonie für Hamburg war oder der Flughafen für Berlin, das könnte in kleinem Maßstab diese Schule in Löcknitz sein. Auch zum Beginn des neuen Schuljahres können die Kinder dort nur von außen reingucken.
15: Für die mehr als 300 Mädchen und Jungen der regionalen Schule in Löcknitz beginnt das neue Schuljahr, wie das alte endete, neben einer Baustelle. Schon seit Jahresbeginn sollte die neue Schule fertig sein. Für diesen Neubau hat sich die Gemeinde vorab mit 4,5 Millionen Euro verschuldet.
16: Das Problem ist, uns fehlen noch 2,7 Millionen Euro. Die Schule kann aber trotzdem fertiggestellt werden. Diese 2,7 Millionen Euro belasten uns. Und wir hoffen, dass das Land oder auch der Landkreis uns da noch hilft.
15: Bis die Bauarbeiten abgeschlossen sind, werden die Schüler in der ehemaligen Grundschule unterrichtet. Sollte Löcknitz keinen Geldgeber finden, der das Finanzloch stopft, müsste die Gemeinde einen zusätzlichen Kredit aufnehmen. Weil die Hälfte der Schüler aus anderen Orten stammt, würden dann auch viele andere Gemeinden belastet werden.
16: Wenn wir den Kredit aufnehmen müssten, wären die Zinsen auch umgelegt im Schullastenausgleich. Das heißt, die Schüler von den Gemeinden, die ringsherum hier ihre Schüler herschicken, müssten mehr Schullastenausgleich zahlen. Die Gemeinde Löcknitz selber müsste wahrscheinlich freiwillige Aufgaben streichen.
15: Und planmäßige Aufgaben müssten verschoben werden. Zum Beispiel die dringend nötige Sanierung einiger Straßen. Dazu gehört vor allem die Straße am See, die direkt zum Schulcampus führt.
14: Rassistische Gewaltfantasien in den sozialen Medien, die kommen leider immer wieder vor und sind jedes Mal aufs Neue schockierend. Aber wenn dann ein Arzt damit droht, Menschen mit anderer Hautfarbe umzubringen, so wie es jetzt in Rostock passiert sein soll, dann fehlen einem wirklich die Worte. Dieser Fall erschüttert gerade die Unimedizin in Rostock.
17: Also ich sehe nur Heizmasse, die unser Energieproblem lösen kann. Remigrieren oder kremieren. Finaler Rettungsschuss und gut, weg mit dem und viel Geld gespart.
18: Das sind nur einige Kommentare, die ein Oberarzt der Universitätsklinik Rostock unter Beiträgen auf Social Media gepostet hat. Netzaktivisten haben die Kommentare gesammelt und in der Nacht als Collage veröffentlicht. Im Internet und auch bei den Mitarbeitern der Universitätsmedizin Rostock sorgen die Aussagen ihres Kollegen für Empörung.
19: Wir haben unverzüglich reagiert und den betreffenden Mitarbeiter mit den Aussagen konfrontiert, der diese einräumte. Der betreffende Mitarbeiter wurde unverzüglich freigestellt und von seinen Funktionen erbunden. Wir haben weitere arbeitsrechtliche Maßnahmen eingeleitet und eine Strafanzeige gestellt.
18: Auch Wissenschaftsministerin Bettina Martin reagiert auf die Aussagen des Rostocker Oberarztes.
20: Dass solche rassistischen, brutalen
2: menschenverachtenden Äußerungen von einem Arzt kommen, das ist absolut inakzeptabel, das ist nicht hinnehmbar und deswegen müssen hier harte Konsequenzen erfolgen.
18: Arbeitsrechtliche Konsequenzen prüft auch die Landesärztekammer.
11: Positionen in Religion, Politik und Gesellschaft, die zur Ausgrenzung von Menschen führen, sind nicht mit der ärztlichen Ethik und dem Genfer Gelöbnis und unserem ärztlichen Selbstverständnis in Einklang zu bringen. Die Kammer prüft den Vorgang mit Entschlossenheit und der gebotenen Sorgfalt und wird, falls sich die Vorwürfe bewahrheiten, alle ihr zur Verfügung stehenden berufsrechtlichen Möglichkeiten ausschöpfen.
18: Die Initiative, die die Kommentare veröffentlicht hat, heißt HOG Satzbau, kurz für Hooligans gegen Satzbau. Diese kämpft gegen Hass im Netz, versucht Menschen, die hinter Hasskommentaren stecken, öffentlich zu machen.
20: Es waren alles öffentlich getätigte Kommentare von diesem Account, von diesen Menschen. Und wir zeigen nur, wer dahinter steht. Wer hat das gesagt? Wir wollen so ein bisschen das Bild halt auch wegholen von dem, was wir immer haben, von diesen Internet-Rambos.
18: Mit solchen oder ähnlichen Aussagen sei der Mitarbeiter dem Vorstand bislang nicht aufgefallen, so die Universitätsmedizin Rostock. Man habe Strafanzeige gegen den Oberarzt gestellt und Namen und Bild von der Klinik-Website entfernt. Für den NDR war der Mediziner heute nicht zu erreichen.
14: Der Fall Fabian vom Landgericht Rostock hat sich zu einem aufwendigen Indizienprozess entwickelt. Die Angeklagte streitet ja bisher alle Vorwürfe ab. Und daher hat sich wohl das Gericht jetzt entschieden, noch ein paar Verhandlungstage ranzuhängen. Unser Reporter ist Jürgen Jakob Gericke. Warum braucht das Gericht genau jetzt noch mehr Zeit?
21: Ja, es soll sichergestellt werden, dass alle Indizien, die wichtig sind und alle Aussagen hier auf den Tisch kommen, hier öffentlich werden, bevor dann das Urteil gefällt werden kann. Und zusätzlich hat die Verteidigung jetzt noch angeregt, es sollen einige Indizien überprüft werden. Zum Beispiel geht es um die Frage, es soll noch mal ein Brandgutachten erstellt werden. Wie lange hat die Leiche des Jungen gebrannt, als sie angezündet worden ist? Je nachdem, wie dieses Zeitfenster aussieht, könnte es sein, dass die Angeklagte gar nicht die Täterin sein kann. Sollten diese 5, 9 zusätzlichen Prozesstage dazukommen, dann ist der Prozess wohl im Anfang Oktober beendet.
14: Auch heute gab es einen Verhandlungstag, der läuft immer noch, also sehr aufwendig, sehr lange dauert das einmal mehr. Die Staatsanwaltschaft hat heute ein wichtiges Beweismittel präsentiert. Worum ging es dabei?
21: Das war ein mehrstündiges Video und zwar eine Aufzeichnung einer Polizeivernehmung an dem Tag, an dem die Angeklagte Gina H. Die Polizei zu Fabians Leiche geführt hat. Da ist sie dann abends befragt worden und ja, tatsächlich hat der Gerichtssaal heute ein recht lockeres Gespräch gesehen. Also Gina H. war dann wirklich auch mehrmals am Lachen, als sie da befragt worden ist, zum ersten Mal im großen Stile. Und sie hat dann die Geschichte erzählt, sie habe die Leiche zufällig gefunden beim Spaziergang mit einer Freundin und deren Hund. Und ja, dann kam ein Polizist, der gesagt hat, das kann ja so gar nicht stimmen, weil parallel noch andere Befragungen liefen. Und dann hat Gina H. auch in diesem Verhör, in dieser Vernehmung gesagt, es war ganz anders. Sie war mit einem Bekannten zuerst dort und der habe dann aber nichts der Polizei sagen wollen, weil er Jäger sei und da seine Jagderlaubnis nicht riskieren möchte. Also Widersprüche, die auch durch diese Vernehmung noch mal klar geworden sind.
14: Vielen Dank für die Eindrücke heute, Jürgen Jakob Gericke. Das Gespräch haben wir vor der Sendung geführt und aufgezeichnet. Jetzt weitere Nachrichten vom Tage mit Martina Scheller.
22: In Dummersdorf, südlich von Rostock, soll ein riesiges Rechenzentrum entstehen. Der Bau hätte einen Wert von mehreren Milliarden Euro und wäre eine der größten Wirtschaftsinvestitionen in der Geschichte des Landes. Investor ist die Digitalsparte der Schwarzgruppe, ein Handelsunternehmen aus Neckarsulm in Baden-Württemberg. Die hat sich auf den Bau großer Rechenzentren spezialisiert, wie hier derzeit in Brandenburg. Baugenehmigungen liegen nach Angaben von Insidern für Dummersdorf vor. Auch die Umweltbehörden sollen grünes Licht gegeben haben. Das Rechenzentrum soll weitgehend unabhängig von US-amerikanischen Servern sein. Der Bau der Riesenanlage dürfte auch andere Effekte haben. Er könnte auch einen Boom für die erneuerbaren Energien bedeuten. Denn das Rechenzentrum braucht jede Menge Strom. In Güstrow sind zwei Senioren um ihr Erspartes gebracht worden. In einem Fall erbeuteten die Täter 20.000 Euro Bargeld durch einen sogenannten Schockanruf. Einer 81-Jährigen wurde dabei vorgespielt, dass ihre Schwester einen schweren Unfall verursacht habe und in Haft müsse, wenn keine Kaution gezahlt würde. In einem weiteren Fall stahlen bislang unbekannte Täter Bargeld aus der Wohnung eines 93-Jährigen. Sie hatten sich Zutritt verschafft, indem sie sich als Mitarbeiter eines Stromanbieters ausgaben. Der Neubrandenburger Student Lennart Stahnke erhält für seine Masterarbeit den Deutschen Verpackungspreis in der Kategorie Nachwuchs. Mit einem einzigen Foto ermittelt er, wie klimafreundlich Lebensmittelverpackungen sind. Bisher mussten aufwendige Datenerhebungen durchgeführt werden. Das Programm EcoTrace erledigt die Einschätzung nun in wenigen Sekunden. Eine künstliche Intelligenz erfasst unter anderem Material und Gewicht und berechnet daraus den CO2-Wert und schlägt Verbesserungen vor. Nach dem Studium will der Student der Hochschule Neubrandenburg ein Unternehmen gründen. Bei der Ruder-Weltmeisterschaft in Amsterdam hat der Rostocker Oliver Holz den Einzug in das A-Finale verpasst. Im Halbfinale erreichte er im Doppelzweier mit seinem Partner Arno Gauss nur Platz 5. Damit geht es für das Duo am Freitag im B-Finale um die Plätze 7 bis 12. Im Bereich des Forstamtes Miro am Müritz-Nationalpark gilt noch immer die zweithöchste Waldbrandgefahrenstufe 4. Es ist nach wie vor zu trocken. Direkt im Nationalpark qualmt es noch immer an einer munitionsbelasteten Stelle. Offenbar handelt es sich um ein Torfloch oder ein Moor. Die Wurzeln zahlreicher Bäume sind bereits ausgebrannt. Die Bäume stürzen um. Täglich werden Kontrollfahrten durch die Mitarbeitenden des Nationalparks und die Freiwillige Feuerwehr Kratzeburg durchgeführt. Bei einem Waldbrand im Juli waren dort rund 400 Hektar betroffen.
14: Warum ist die Stimmung im Land gerade so gereizt? Warum driften immer mehr Menschen an die politischen Ränder? Ja, wir leben in krisenhaften Zeiten, wird da gern geantwortet. Und viele dieser Krisen ereignen sich weit weg von uns in Moskau, Washington, Teheran. Aber was hat sich womöglich in den vergangenen 10 Jahren auch bei uns vor der Haustür geändert? In Schwerin, in Wismar, in Lübtheen. Kurz vor der Landtagswahl vermessen wir die Fieberkurve von Mecklenburg-Vorpommern.
0: Man kann ja durchaus das Gefühl haben, dass die Landespolitik immer gesagt hat, die Werften sind unser Prestigeobjekt und die

0: retten wir um jeden Preis.
1: Hoffen und Bangen liegen über Jahrzehnte bei kaum einem Thema so nah beieinander wie bei den Werften. Investoren kommen und gehen. Mit viel Vorschusslorbeeren war der asiatische Genting-Konzern ins Geschäft eingestiegen. Die Standorte Wismar, Rostock und Stralsund fusionierten zu den MV-Werften. Ein Gewerkschaftsvertreter sprühte damals geradezu vor Optimismus.
2: Drei Werften sind eingebunden und insofern ist das fast wie ein Sechser im Lotto.
1: Mit den riesigen Schiffen der Global Class wollte Genting das Kreuzfahrtgeschäft aufmischen. Doch früh gab es hinter den Kulissen Finanzierungsprobleme und Verzögerungen beim Bau. Die Landesregierung sicherte Genting eine Bürgschaft von 375 Millionen Euro zu. Arbeitsplatzsicherung um jeden Preis?
0: Als Wirtschaft hatte man ja schon lange Zeit das Gefühl, das ist nur was, was auch begleitet von Gewerkschaften oder durch den Druck der Gewerkschaften eben halt immer und immer wieder gerettet werden muss, weil man gar nicht sich vorstellen kann oder auch nicht vorstellen will, wie es ist. Und dann stellt sich natürlich ein kleiner Unternehmer schon die Frage und sagt, naja, was ist mit mir?
3: Wir wissen aus der Wirtschaftsforschung, wenn man einmal sozusagen etwas komplett schließt und die Leute ziehen ab, dann ist es viel schwieriger, etwas neu, wieder von Null aufzubauen, als wenn man etwas am Leben erhält und dann weitermachen kann.
1: Im Juni 2019 brannte dann der Wald. Auf einem ehemaligen Truppenübungsplatz bei Lübtheen brach Feuer aus. Es war die größte Katastrophe dieser Art in der Geschichte Mecklenburg-Vorpommerns.
4: Wenn ein Kronbrand entsteht, dann ist das Feuer also so gut wie nicht mehr aufzuhalten.
1: Weil das Gebiet mit alter DDR- und Wehrmachtsmunition belastet war, kam es zu unkontrollierten Explosionen, die den Einsatz der Rettungskräfte lebensgefährlich machten. Mehrere Dörfer mussten evakuiert werden. Insgesamt fast 800 Menschen waren betroffen.
5: Im Südwesten Mecklenburg-Vorpommerns wütet weiter ein riesiger Waldbrand.
6: Die Kameraden der Freiwilligen Feuerwehren verbringen Tag und Nacht im Wald.
7: Die Feuerwehren, die kämpfen wieder unter schwersten Bedingungen.
1: Helden werden geboren. Die Kameraden der Feuerwehr erhalten die Goldene Henne in Leipzig. Lange hielt dieses Hochgefühl allerdings nicht an. Stattdessen nimmt der Respekt vor Rettungskräften bis heute immer weiter ab.
8: Warum gibt es keinen gemeinsamen Stolz auf die Brandbekämpfung in Lübtheen? Dann ist es so, als ob es eine Ausnahme ist, dass es mal geklappt hat. So diesen Eindruck habe ich. Man hat das Schlimmste verhütet oder so, aber eigentlich geht alles in den Bach runter, diese Haltung. Und das ist eigentlich eine schlimme Haltung.
9: Ich glaube, Menschen haben sich immer wieder ablenken lassen, haben immer wieder neue Themen gefunden. Solidarität endet eben an einem bestimmten Punkt. Ich glaube nur, wir leben jetzt in einer Zeit, in der sich sowohl das Negative als auch das Positive so rasend schnell verbreitet.
1: Kurz nach dem Brand im September 2019 bekommen die Kleinsten in Mecklenburg-Vorpommern ein Geschenk von der Landesregierung. Naja, eigentlich mehr deren Eltern. Die vollständige Abschaffung der Kita-Gebühren. Es ist das Prestigeprojekt von Ministerpräsidentin Schwesig und ihrer schwarz-roten Landesregierung. Politisch war das nicht unumstritten. Kritiker befürchteten, dass die Gebührenfreiheit auch negative Folgen haben könnte.
10: Da ist im Grunde sozusagen eine sozialpolitische Maßnahme gemacht worden, ohne dass man sozusagen das qualitativ untersetzt hat. Also wenn ich eine Kita zu einer Bildungseinrichtung ausbauen will, dann muss ich bei der Qualität ansetzen. Und außerdem ist es am Ende eine Maßnahme, die mit der Gießkanne Geld verteilt und differenziert danach, ob die Eltern diese soziale Leistung brauchen.
11: Ich bin als große Tochter einer alleinerziehenden Mutter groß geworden, die zwei Töchter von Kitas hinbringen musste und abholen musste, die Kita-Gebühren noch bezahlen musste. Und aus meiner Perspektive wäre es eine Entlastung gewesen für meine Mutter, wenn das damals schon so gewesen wäre.
1: Manuela Schwesig macht im Herbst 2019 öffentlich, dass sie an Brustkrebs erkrankt war.
12: Die gute Nachricht für mich ist, dieser Krebs ist heilbar.
1: Sie trat damals von ihrem Posten als kommissarische Bundesvorsitzende der SPD zurück, kündigte aber an, weiter Ministerpräsidentin bleiben zu wollen.
12: Dass sie dann das so transparent gemacht hat, trotzdem sich für, also gegen Berlin, sag ich mal, und für Schwerin weiterhin entschieden hat, da dann auch ihre Kur gemacht hat, ich glaube, das wurde ihr total zugute

0: Die Partei hat sie diesmal mit 69% zur Spitzenkandidatin gewählt. Vor 5 Jahren, als sie noch Oppositionsführerin waren, gab es 93% für sie. Was ist da passiert, Frau Oldenburg?
1: Na, wie Sie schon gesagt haben, erst einmal sind wir eine sehr pluralistische Partei. Und zum Zweiten waren wir in der Opposition. Und jetzt sind wir in der Regierung. Und natürlich ist auch in unserer Partei nicht jeder ein Freund, eine Freundin von einer Regierungsbeteiligung. Wir machen da natürlich aufmerksam auf unsere Forderung nach der Vermögenssteuer, weil das die Lösung ist für die Geldknappheit und dass die Vermögenden auch endlich mal dran sind und nicht immer nur die Mitte.
0: Sie haben das zwar in Ihr Wahlprogramm geschrieben, aber das ist eine Bundessteuer. Also das müsste durch den Bundestag. Sie haben da eigentlich überhaupt nichts mitzureden hier im Land.
1: Na. Wir machen eine Bundesratsinitiative. Und das ist unsere Aufgabe als Land, Länder davon zu überzeugen, unserer Bundesratsinitiative dann beizutreten für eine Reform der Vermögensteuer und auch der Erbschaftssteuer. Natürlich gibt es auch Fehler, selbstverständlich, die man macht. Ich finde auch, man muss die Fehler dann zugeben. Zum Beispiel haben wir in der Opposition dem Inklusionsfrieden zugestimmt. Und wir haben jetzt gemerkt, und das hätte vielleicht noch mehr ausgebaut werden müssen, oder nicht vielleicht, sondern hätte. Und das war für mich...
0: Das hat vielleicht jetzt nicht jeder verstanden, dem Inklusionsfrieden, muss ich mal einhaken. Also war ein Fehler.
1: Nein, es war ein Fehler in der Schnelligkeit und mit der geringen personellen Ausstattung und der geringen finanziellen Ausstattung. Deswegen haben wir das jetzt gestoppt.
2: Bevor Wolgast in den 90er Jahren die neue Brücke bekam, war der Eisenbahnverkehr nach Usedom eine mühselige Sache. Jeder Waggon musste einzeln auf diese Fähre geschoben werden. Die ist längst ausrangiert und liegt nun als Museum im Hafen. Aber inzwischen droht dem Denkmal das endgültige Aus.
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4: So, die da einmal vor und zurück turnen, so dass wir einmal nachher eine ganze volle Drehung machen können.
5: Das ist das Herz der Eisenbahnfähre. Hier faucht eine Originaldampfmaschine. 126 Jahre alt, 100 PS stark. Alle paar Wochen wird sie immer noch geölt. Als das Schiff 1890 in Dienst gestellt wurde, liefen hier 2 Dampfmaschinen rund um die Uhr.
4: Der Maschinist hat das Sagen hier unten gehabt und die beiden Heizer die Aufgabe, dieses Gerät hier immer zu befüllen. Das heißt, 1,5 Tonnen pro Schicht haben sie mit Steinkohle hier transportiert. Die Jungs brauchten auch kein Fitnessstudio damals.
5: Mehr als 100 Jahre hat das Eisenbahndampffährschiff vor Rügen und Usedom seinen Dienst getan. Heute ist es ein technisches Denkmal, gehört zur Wolgaster Museumslandschaft und wird von einem Verein liebevoll betreut. Dazu gehört auch, dass der Anstrich regelmäßig erneuert wird.
6: Die Farbe, die muss rutschfest sein, damit, wenn es regnet oder sogar leicht vereist ist, damit man nicht wegrutscht. Und deswegen wird entweder feiner Quarzsand oder Edelkorund mit eingestreut. Und da sehen Sie ja auch schon den Sand hier schon drin.
5: 12 Jahre lang hat der Verein das Schiff für Besucher geöffnet. Führungen vom Maschinenraum bis zur Brücke angeboten und zusätzliche Veranstaltungen. Jährlich waren weit mehr als 1000 Gäste an Bord.
4: Die Kommandobrücke, das ist der schönste Platz eigentlich auf diesem Schiff gewesen. Und hier wird natürlich auch gepflegt und gehegt. Und einiges funktioniert hier tatsächlich auch schon wieder. Die Ruderanlage haben wir in Schuss gebracht. Die läuft. Man kann auch von hier oben steuern. Geht alles.
5: Doch damit soll nun Schluss sein. Weil die meisten Vereinsmitglieder über 70 sind, haben sie den Betreibervertrag mit der Stadt zum Jahresende gekündigt.
7: Wir hoffen auf würdige Nachfolger, die mit genauso viel Leidenschaft wie wir in den vergangenen über 12 Jahren ans Werk gegangen sind und ja, der alten Lady wieder ein neues Leben eingehaucht haben. Ne?
5: Nun hat Bürgermeister Martin Schröter ein Problem. Die Stadt sucht jetzt nach Leuten mit neuen Ideen für das Schiff. Selbst Gastronomie ist im Gespräch, wenn die alte Crew für immer von Bord geht.
8: Das sind Menschen, die

0: eben für ihr Ehrenamt gebrannt haben, geglüht haben, die dieses Schiff instand gehalten haben. Und ob man das jetzt hier so einfach findet, ersatzhalber, das wage ich zu bezweifeln.
1: Wer das Schiff kennt, weiß um die viele Arbeit, die hier eben auch geleistet werden muss. So über den Daumen gepeilt waren das in den über 12 Jahren jetzt über 31.000 Ehrenamtsstunden. Und dazu kommt dann eben auch, dass man auch wenig Würdigung erfährt als Ehrenamtler.
2: Ab Januar müsste die Wolgaster Kulturgesellschaft das Schiff bewirtschaften.
0: Das bedeutet höhere Kosten. Wolgast ist dazu finanziell wahrscheinlich nicht in der Lage, langfristig dieses Schiff einfach als Museum vorzuhalten.
2: Dennoch hoffen alle auf das Wunder, dass sich doch noch technikbegeisterte Freiwillige melden, um die alte Fähre vor ihrem Ende zu bewahren.
3: Seine Figuren sehen ein bisschen aus wie bei den alten Meistern, aber er steckt sie in neue, skurrile Zusammenhänge. Leif Borges war in der Leipziger Künstlerszene zu Hause. Jetzt steht sein Atelier in Neustrelitz. Da hat er wesentlich weniger Ablenkung, aber trotzdem noch genügend Inspiration für seine Arbeiten.

0: Bilder sind die Trailer zu den Filmen in seinem Kopf. Nach einem Monat Arbeit die letzten feinen Nuancen. Für Leif Borges ganz wichtig dabei.
1: Nicht zu viel machen, nicht zu viel machen.
2: Im Atelier zu sein, ist wie wenn man auf der Bühne steht. Es gibt Momente, da applaudiert das innere Publikum und es gibt eine Standing Ovation. Und es gibt Momente, wo die tausend Leute im Saal dich ausbuhen. Und es ist tatsächlich so eine Mischung. Das ist so ein Auf und Ab. Das macht es aber auch so süchtig machend. Dass es nie nur geil ist, sondern dass es auch oft irgendwie schwer ist und dass man zweifelt. Und da bin ich auch gut drin, im Zweifeln.
0: Wenn die Zweifel zu laut werden, zieht es ihn raus. In den Wald, ans Wasser. Vor 4 Jahren ist der studierte Maler der Liebe wegen von Leipzig nach Neustrelitz gezogen. Eine Kunstszene wie in der Großstadt gibt es hier nicht. Dafür Ruhe, Natur, viel Platz für neue Ideen.
2: Wenn ich reich wäre, würde ich mir auch gerne Helgoland kaufen. Weil ich das so geil finde, diese Halbinsel.
0: Hier kann er abschalten.
2: Die Natur ist hier einfach so schön, dass mich das total erdet. Alleine, wenn man aufs Wasser guckt und die Wellen, die den Baum reflektieren. Ach, Hammer. Es berührt irgendwie was ganz tief in mir. Das ist vor allem so die Mecklenburger Landschaft. Also die Seen, Wasser generell. Wasser hat irgendwas.
0: Die Faszination für das Alltägliche findet sich in seinen Bildern wieder. Mal düster, mal leuchtend bunt. Immer mit einem surrealen Blick auf die Welt. Mittlerweile kann er von seiner Kunst leben.
2: Du brauchst eine Leichtigkeit, eine Unbeschwertheit, damit du da ganz kindlich und angstfrei ans Bild rangehen kannst. Sonst ist es zu schwer.
0: Diese Unbeschwertheit will sich der 38-Jährige bewahren und so noch viele Bilder erschaffen. An seiner aktuellen Ausstellung in Berlin hat er 1 Jahr lang gearbeitet.
2: Jetzt beginnt das zweite Leben des Bildes sozusagen. Das erste war im Atelier. Und das zweite ist jetzt wichtig. Das Bild wird flügge. Es sind ja schon wie Kinder irgendwie, ne? Die kommen ja aus mir irgendwie. Und jetzt müssen sie aber auch in der Welt bestehen.
0: Und seine nächsten Ideen rollen bereits auf die Leinwand.
3: Ein Soundtrack zu einem richtig schönen, lockeren, leichten Sommer, den hat er geschrieben, Sebastian Hemer. Und morgen ist er zum Sommerausklang zu Gast im Frühstücksclub.
4: Zum Sommer unseres Lebens.
5: Basti Hemeister.
6: Morgen.
5: So oft schon bei uns gewesen, aber das erste Mal im Frühstücksclub. Also das ist auch deine Premiere. Komm rein, du kennst dich aus.
6: Kenn mich aus.
5: Wie schön. Wollen wir stehen oder sitzen?
6: Tut mir egal.
5: So wie du dich wohlfühlst.
6: Wie fühlst du dich wohl?
5: Ich mache am liebsten liegen.
6: Lass ihn liegen.
5: Besuch im Frühstücksclub. Sebastian Hemer aus Prerow ist da mit der aktuellen Single Sommer unseres Lebens, die neue Version 2026. Und du bist das ja
6: das
5: auch.
6: Das bin ich auch, ja. Das ist ein Scherenschnitt von einem Kick. Ja. Vom Strand von Prerow, das hat meine Schwester aufgenommen.
5: Genau.
6: Das Bein sieht so hoch aus, das schaffe ich eigentlich gar nicht mehr, weil sie von unten gefilmt hat.
5: Ja, genau. Also du bist regelmäßig bei uns in Mecklenburg-Vorpommern, ja, in der Heimat in Prerow. Wie viel MV ist noch in deinem Herzen?
6: Immer. Bleibt auch immer im Herzen, definitiv. Also vielen, vielen Dank an den Frühstücksclub mit Nils. Daniel ist morgen auch wieder da und danke, dass ich bei euch sein durfte. Geile Show.
5: Bis morgen ab 5.
3: Die auf dem Boot haben doch bestimmt auch den Sommer ihres Lebens. Peter Lehmann hat diesen Segler im Abendrot vor Warnemünde fotografiert. Vielen Dank dafür. Und in den nächsten Tagen gibt's noch richtig Nachschlag von der Sonne. Sehen wir gleich in den Wetteraussichten. Wir wünschen Ihnen einen schönen Abend und bis morgen. Machen Sie's gut. Tschüss.
7: Bis morgen. Tschüss.
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9: Das Hochsteffen, ein großes Hochdruckgebiet, was von Nord- über Osteuropa bis zum Schwarzen Meer reicht, bestimmte heute unser Wetter und auch morgen noch. Aber nur langsam drängeln doch Tiefausläufer zu uns rein. Die werden uns aber vor Freitag eben nicht erreichen. Davor weht trocken warme Luft zu uns herein. Heute Nacht ist der Himmel daher gering bewölkt oder auch sternenklar. Daran wird sich nichts ändern, vom Sonnenuntergang bis zum Sonnenaufgang. Und die Temperatur sinkt auch gar nicht mehr so weit ab. Es geht an der Küste generell nicht mehr unter 16 Grad. Auch im Binnenland gibt es ähnliche Temperaturen, nur stellenweise mal jetzt etwas darunter. Morgen scheint wieder den ganzen Tag die Sonne, gelegentlich strichweise mal so ganz leichte Bewölkung, aber der Sonnenschein überwiegt ganz deutlich. Die Temperatur steigt an den Ostküsten, wo der Wind auflandig ist, auf Werte von oder etwas über 20 Grad. Sonst gibt es Höchstwerte von 25 bis 27 Grad. An der Elbe schaffen wir vielleicht stellenweise auch die 28 Grad. So Beutzenburg-Döbitz wären so Kandidaten dafür. Der Wind kommt aus Richtungen Ost daher. Er weht schwach bis mäßig, an den Ostküsten nach wie vor etwas kräftiger. Die nächsten Tage dann. Am Freitag kann es anfangs schon ein paar Schauer geben. Dann wird es noch mal längere Zeit freundlich mit Sonnenschein, bevor am Nachmittag oder wahrscheinlich erst am Abend verstärkt aus Westen Schauer und Gewitter reinziehen. Am Wochenende gibt es ein paar Schauer. Es kühlt nur wenig ab.
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0: Super.
1: Mittwochabend, 19.30 Uhr. Wir begrüßen Sie ganz herzlich zum Hamburg-Journal. Schön, dass Sie dabei sind.
0: Einen schönen guten Abend und wir werfen direkt einen Blick auf die Themen der Sendung.
1: Ihre Sicht auf die Entführung. Christina Block erklärt sich. Dann Ihr Blick auf den Hype, Goldkehlchen und Ihr Buch. Und Ihr Alltag da oben. Alltag im Hochhaus ohne Fahrstühle. Was für eine Horrorvorstellung. Da traut man sich schon in ein Kettenkarussell auf dem Dom. Und zwar nicht so ein nettes, nostalgisches Fahrgeschäft wie auf dem Jahrmarkt, sondern eins, das bis 80 Meter in die Höhe fährt. Und dann das, es bleibt stecken. Und zwar über Stunden. Passiert so gestern Abend. Verletzt wurde zum Glück niemand, aber der Schreck war durchaus groß.
2: Es hätte ein schöner Domabend werden sollen und endet in einer Hängepartie. Eine Bremse des Fahrgeschäfts Nordic Tower blockiert. 23 Menschen gefangen in 25 Metern Höhe.
3: Erst war es ganz schön, weil es war Sonnenuntergang und dann gab es auf einmal einen Ruckel. Und die ersten 20 Minuten denkt man sich, ist ja lustig und so. Und dann wurde es

0: Halt kalt und der Wind ging los.
1: Wenn man die Feuerwehr erstmal sieht, denkt man sich, okay, man kommt so vielleicht gar nicht mehr runter und dann so über eine Leiter, weil das ist, mit Höhenangst ist das nicht so schön, ne?
2: Die Feuerwehr ist mit einem Großaufgebot vor Ort, auch die Höhenrettung macht sich bereit. Mittels Drehleitern erreichen die Einsatzkräfte die Menschen. Decken sollen zumindest vor der Kälte schützen. Persönliche Gespräche wirken beruhigend auf die Personen ein. Währenddessen kämpfen sich Höhenretter gemeinsam mit den Betreibern zu der Unfallstelle vor. Bei dem gut 80-Meter-Turm.
3: Wir haben versucht, eben mit diesen Höhenrettern und dem Betreiber zusammen, dass wir im Inneren des Turms einfach das manuell auslösen können, sodass dieser technische Defekt umgangen wird und das Fahrgeschäft langsam heruntergefahren werden kann.
2: Mit Kettenzügen gelingt es, die Plattform anzuheben, die Bremse zu lösen, sodass die Betreiber die Menschen wieder sicher auf dem Boden absetzen können. Endlich, nach 3 Stunden Ungewissheit.
0: Es gab Leute, die verzweifelt waren und geweint haben und gefroren haben. Und dann gab es auch viele, die ihren Humor behalten haben.
4: War ein schönes romantisches Date für uns, aber
1: nicht nochmal.
4: So nicht nochmal, ja. Anders lieber.
2: Notärzte untersuchen noch vor Ort die Passagiere. Ihnen sind die Strapazen anzumerken, aber alle sind unverletzt. Der Dom heute 15 Uhr. Während überall schon wieder Hochbetrieb herrscht, hat der Nordic Tower noch geschlossen. Warten auf den TÜV-Bericht.
5: Wir haben den TÜV geordert, nachdem wir unseren eigenen Check-up und die Anlage in Betrieb genommen haben am Morgen. Dass er quasi uns einmal überwacht, dass wirklich sichergestellt ist, dass nur eine Sicherheitseinrichtung ausgelöst hat und nichts defekt ist oder im Verschleiß ist, sondern dass wir auch mit gutem Gewissen in den Spielbetrieb gehen können.
2: Und um 16 Uhr heißt es dann, alles gut, das Karussell kann wieder starten. Erleichterung bei den Betreibern und den Domfans.
6: Waren wir die Ersten, die gefahren sind heute?
7: Wahnsinn!
6: Wir haben es nicht gewusst, aber egal, es war super.
8: Wenn man mit sowas fährt, dann muss man halt ein bisschen Risiko eingehen.
9: Statistisch, dass das zweimal stehen bleibt, die Chance ist winzig gering, oder?
2: Und somit kann es wieder rund gehen, zumindest noch bis Sonntag, wenn der Sommerdom dann endet.
10: Monatelang hat Christina Block geschwiegen. Heute liest sie mehrere Stunden ihre Einlassung vor, muss zwischendurch vor Tränen und Anspannung um Pause bitten. So ausführlich hatte sich Christina Block im Prozess um die Entführung ihrer Kinder noch nie geäußert. Wie zu erwarten, stritt sie die Vorwürfe vehement ab.
11: Es war vermutlich das letzte Mal, dass sich Christina Block vor Prozessende so ausführlich geäußert hat. Und sie hat ihre Chance genutzt. 130 Seiten, emotional, vereinzelt, mit tränenerstickter Stimme vorgetragen und doch taktisch äußerst geschickt. Teil 1, der israelische Haupttäter, der Christina Block vor Gericht schwer belastet hatte. Sein Geschäftsmodell, die Block-Gruppe als Einstieg und Referenzkunden für ein Start-up in Cybersecurity zu nehmen, sei gescheitert gewesen. Er selbst war finanziell in Schwierigkeiten, so Block. Die Erfüllung ihres Herzenswunsches, die Kinder aus Dänemark wiederzubekommen, sei in seinen Augen die letzte mögliche Eintrittskarte in das Block-Imperium gewesen. Teil 2 ihrer Strategie, die Absurdität der Entführung. Maskierte Täter, Gewalt, die Tortur der Flucht aus Dänemark durch den Wald, all das sei für sie jenseits aller Vorstellungskraft gewesen. So einer völlig planlosen und für die Kinder katastrophalen Tat hätte sie niemals im Vorwege zugestimmt.
12: Aus Sicht meiner Mandantin war es ungemein wichtig, die Beweislage noch einmal abschließend zu würdigen und dass das, was sie wiederholt zum Ausdruck gebracht hat, auch heute, dass sie keine Kenntnis hatte von den Abläufen in der Silvesternacht, dass sie das nicht gebilligt haben würde, dass sie sich sehr anders verhalten haben würde, ein noch mal festeres Fundament bekommen hat.
11: Die ihr vorgeworfenen konspirativen Vorbereitungstreffen im Élysée hätten nie stattgefunden. Die von ihr abgehobenen 75.000 Euro hätte sie wieder eingezahlt. Die lockere Silvesterfeier im Élysée, im angeblichen Wissen der parallel stattfindenden Entführung, völlig undenkbar, so Block. Christina Blocks Aussagen irgendwie nachvollziehbar. Der Anwalt ihres Ex-Mannes fällt ein vernichtendes Urteil.
13: Wenn wir uns anschauen, was heute passiert, dann verstrickt sich Frau Block immer weiter in ihr wenig intelligentes Lügengebäude. Das muss man so klar sagen. Das ist eine Zumutung, was sie hier anbietet, den Beteiligten. Die Leute sind ja nicht dumm, aber offensichtlich versucht sie alle für dumm zu verkaufen. Und das ist wirklich eine Zumutung. Man hat das Gefühl, dass sie um eine höhere Strafe bettelt.
11: Im Großen und Ganzen sind die meisten Fakten dargelegt, die Beweise wiederholt gewürdigt. Der große Showdown in Form der Plädoyers von Verteidigung und Staatsanwaltschaft könnte dann zum Wohl der Kinder unter Ausschluss der Öffentlichkeit erfolgen. Heute hat Christina Block diese noch einmal eindrücklich genutzt.
10: Jetzt kommen wir zu den Nachrichten. Da geht es unter anderem um das neue Alkoholverbot am Hansaplatz.
7: Ja, laut Innenbehörde zeigt das neue Alkoholverbot rund um den Hansaplatz Wirkung. Seit dem 1. August ist das Trinken in der Öffentlichkeit nicht nur am Hauptbahnhof, sondern auch in weiten Teilen von St. Georg untersagt. Seit Inkrafttreten des Verbots hat die Polizei mehr als 200 Anzeigen wegen Alkoholkonsums geschrieben. Bei Verstößen drohen Bußgelder in Höhe von 40 bis 200 Euro. Die Innenbehörde will damit lautes Verhalten, aber auch Straftaten reduzieren.
14: Wir haben hier früher regelmäßig auch größere Gruppen von alkoholisierten, alkoholtrinkenden Menschen gehabt, mit all den Auswirkungen, die das gehabt hat. Völlig andere Lage jetzt. Es ist ruhiger, es ist sauberer. Es sind immer noch ein paar da, wo man sagen würde, ja, die gehören vielleicht auch zu der Gruppe, die mal ein bisschen ein Problem sein können. Aber die Lage hat sich deutlich verbessert.
7: Jetzt sollen Anwohner und Einrichtungen zum Verbot befragt werden. Dieses gilt zunächst für ein Jahr. Das Geschäftsklima in der Hamburger Industrie hat sich verbessert. Das zeigt das neue Industriebarometer der Handelskammer. Eine Umfrage, an der sich knapp 60 Unternehmen beteiligt haben. Die Stimmung war im zweiten Quartal demnach besser als in der übrigen Hamburger Wirtschaft. Dennoch zeichnet sich ein Personalabbau ab. Laut der Umfrage rechnen nämlich deutlich mehr Unternehmen mit einem Rückgang der Beschäftigtenzahl als mit einem Anstieg. In den Tarifverhandlungen für die Hafenbeschäftigten in Hamburg und den übrigen Nordseehäfen haben die Arbeitgeber nachgelegt. Sie bieten nun 5,1% Lohnerhöhung, mehr Urlaubsgeld und 5.000 Euro Zuschlag für Beschäftigte bei Containerbetrieben an. Das Ganze bei einer Laufzeit von 1,5 Jahren. Die Gewerkschaft Verdi will bis Anfang kommender Woche ein Stimmungsbild zu dem Angebot einholen. Erst dann soll entschieden werden, ob wieder gestreikt wird oder ob es eine Einigung gibt. Die Hamburg-Service-Standorte in Blankenese, Niendorf und Neugraben-Fischbek könnten möglicherweise bald geschlossen werden. SPD-Finanzsenator Andreas Dressel bestätigte gegenüber NDR 90,3 entsprechende Überlegungen. In den betroffenen Stadtteilen sollen stattdessen mobile Teams zum Einsatz kommen. Dressel spricht von einer Veränderung des Angebots, die Gewerkschaft Verdi hingegen von handfesten Kürzungsmaßnahmen. Vor einer endgültigen Entscheidung sollen Dressel zufolge die Bezirksversammlungen beteiligt werden.
10: Vielen Dank, Ayman. Für alle rund 40 Mietparteien heißt es raus aus diesem Hochhaus am Hofweg auf der Uhlenhorst. Und zwar binnen eines Jahres. Die Eigentümerin hat allen Bewohnern gekündigt, um das Haus abzureißen und um Platz für Neubauten zu schaffen. Die Fahrstühle gehen übrigens schon seit einem Monat nicht mehr.
15: Dieses Hochhaus auf der Uhlenhorst, seit fast 40 Jahren ist es das Zuhause von Dagmar Bremer-Neumann und ihrem Mann Ernst Neumann. Doch womöglich nicht mehr lange.
16: Wir sind ohne Worte und ich kann mir das immer noch nicht vorstellen. Das mache ich auch nicht, ausziehen. Ich kämpfe, ganz einfach.
17: Zuerst denkt man, okay, wir kämpfen, wir lassen uns nicht klein beikriegen. Aber wenn denn die Kündigung da ist, dann ist das schon eine ganz andere Qualität. Ne?
16: Ja,
17: dann ist man, oh, jetzt geht's so ans, ans an den
16: in
17: Kragen,
16: der klaren Welt. Ne?
15: Anfangs waren statt Abriss noch Sanierung und Nachverdichtung im Gespräch. Das ist nun vom Tisch. Die Eigentümerin des Gebäudes hat den Mietern Ersatzwohnungen angeboten. Für Ehepaar Neumann kommen diese nicht in Frage.
17: Erstmal andere Stadtteile, kleinere Wohnungen, höhere Miete und teilweise auch nur für ein Jahr befristet. Also die haben nicht wirklich versucht, die haben da einfach was reingemacht.
15: In einem Schreiben an die Mieter betont die Eigentümerin, dass sie gemeinsam tragfähige und individuelle Lösungen finden wolle. Dazu zählen neben der Suche nach Ersatzwohnungen auch eine Unterstützung beim Umzug, finanzielle Entschädigungen und eventuell die Rückkehr in eine der 11 öffentlich geförderten Wohnungen. Ein weiteres Problem: Seit gut 4 Wochen sind die Fahrstühle außer Betrieb, nach einer Entscheidung des TÜV. Reparieren will die Eigentümerin die Aufzüge vor dem Abriss nicht mehr, zu teuer. Sie verweist auf Hilfsangebote wie Unterstützung beim Einkaufen oder Arztbesuchen sowie die Möglichkeit, ins Erdgeschoss zu wechseln. Unter den Mietern, darunter viele Seniorinnen und Senioren, sind die Fahrstühle großes Thema.
18: Gestern kam ich aus dem Krankenhaus und hatte mir dann noch ein paar Kartoffeln gekauft. Ich glaube, so war das verdammt mühsam.
15: Der Mieterverein zu Hamburg berät einige der Hausbewohner und verweist auf die Pflicht der Eigentümerin, die Fahrstühle zu reparieren. Mit Blick auf die veranschlagten Sanierungskosten in der Kündigung zeigt sich der Mieterverein skeptisch.
19: innerhalb der Mieterschaft besprechen wir, ob es Sinn macht, gegebenenfalls auch den Zustand der Substanz auch nochmal aus Mietersicht zu dokumentieren. Und dann muss man gucken, was dabei rauskommt. Jedenfalls die Kosten für eine Sanierung, die die Vermieterseite angegeben hat in der Kündigung von 9.000 Euro den Quadratmeter, die halte ich für höchst fraglich.
15: Trotz allem wollen viele Mieter erstmal bleiben. Bis zum Ende der Kündigungsfrist bleiben Dagmar Bremer-Neumann und ihrem Mann noch 8 Monate Zeit.
10: Über Jahrzehnte hat sie die Jugend geprägt wie wohl kaum ein anderes Blatt. Ja, wer hat keine Erinnerung an sie? Die Bravo. Heimlich gelesen, stolz die Poster rausgetrennt, kichernd in die Schule mitgenommen und in Hochzeiten auch für die Promis ein Karrierebooster. Die Jugendzeitschrift, die seit 1968 vom Hamburger Bauer Verlag kommt, wird heute 70 Jahre alt.
20: Stars, Liebeskummer und Skandale. Es gibt sie immer noch.
21: So ein bisschen Teenie-Zeit, erwachsen werden.
22: Viele Erinnerungen an die Jugend.
23: Und ich bin schon mit der Bravo groß geworden. Und aufgeklärt wurde ich, glaube ich, auch von der Bravo noch.
24: Wir waren 14 und dann war Dr. Sommer angesagt von der Bravo.
9: Ich habe sogar seine Dienstleistung in Anspruch genommen damals. Ganz ehrlich, ja, ja. Liebeskummer.
20: Sie war die Bibel der Teenies, galt als wichtigstes Utensil. Denn wer sie hatte, wusste immer, was gerade angesagt, wer verliebt und mit wem es kompliziert ist. Die Bravo. Was mit 50 Pfennig, Marilyn Monroe, Elvis und den Beatles begann, begleitete Generationen von Jugendlichen durch die Pubertät und feiert heute 70. Geburtstag.
25: Ich bin überrascht, dass es 70 Jahre sind, hätte ich gar nicht gedacht.
26: Zu meiner Zeit waren gerade die Beatles und die Rolling Stones sozusagen auf den Markt gekommen.
27: Gucken, wer so die Stars sind.
23: Na klar, die ganzen Boybands und die ganzen Girlbands, die wurden ja dort praktisch publiziert. Und die Poster hat man ja auch von der Bravo noch bekommen. Die hat man sich dann ins Zimmer aufgehangen. Ne? Ja, so kenne ich noch die Bravo. Ne?
20: In den 90ern ist Bravo längst mehr als ein Heft. Bis zu 1,5 Millionen Exemplare gehen jede Woche über die Ladentheke. Geboren in München, seit 1968 dann unter Hamburger Dach beim Bauer Verlag.
28: Bravo war halt einfach die Nummer eins, das war das Original. Du bist ja eigentlich Fan von dieser ganzen Welt, weil es ja Popkultur ist, weil es deine Jugend prägt. Und machst dann das erste Mal die Bravo auf und dann bist du da drin. Das ist kompletter Wahnsinn.
20: Auch für die Hamburger Sängerin Jasmin Wagner alias Blümchen wird die Bravo zum Sprungbrett.
29: Was in der Bravo war, war Gesetz. Also das hat man einfach nicht in Frage gestellt. Das war die Wahrheit.
30: Bravo war das größte Jugendmagazin der Welt.
29: Ich glaube, es wäre ohne die Bravo nicht gegangen. Es war mein Draht zu den Fans.
20: Und so sieht sie heute aus. Gut gehalten für 70 Jahre. Auch wenn sie mittlerweile nur noch monatlich und in deutlich kleinerer Auflage erscheint. Es darf also weitergeblättert werden, denn das Kapitel Bravo ist noch nicht zu Ende.
31: Toi, toi, toi, auf die weiteren 70 Bravo, ne? Let's go.
10: Sie behaupten von sich, nicht singen zu können und füllen trotzdem oder gerade deswegen die Hallen, sogar die Barclays Arena und bald das Volksparkstadion. Die Rede ist natürlich von den Hamburger Goldkehlchen. Seit 10 Jahren gibt es sie noch, denn Ende September geht ihre Geschichte zu Ende. Jetzt erscheint ein Buch über den Kultchor. Gestern Abend waren wir bei der Premiere im Thalia-Theater.
2: Klassische Literatur statt Live-Konzert mit Pyro und Konfetti? Das könnte dröge werden. Ob das der Moderator in Goldkirchen-Kutte rausreißt?
32: Mein Name ist David Zamperoni.
2: Im Thalia-Theater drohen 1,5 Stunden Lesung mit Wasserglas.
32: Ich hoffe, ihr habt Geduld mitgebracht.
2: Aber Goldkehlchen ohne Goldkehlchen? Auf gar keinen Fall. Da stehen sie. Vielleicht das Chorphänomen der letzten Jahre. Jetzt auch literarisch. Auch das noch.
32: Herzlich willkommen, Lars Haider!
2: Journalist Lars Haider hat über den Chor ein Buch geschrieben. Titel: Wir haben nie behauptet, dass wir singen können.
33: Ich war tatsächlich mal im Stadtpark und mir ging es dann, ich habe das Konzert im Stadtpark und dann habe ich so gedacht, boah, ganz schön lang, ganz schön schlechter Gesang. Und bin eigentlich so rausgegangen und dachte so, das war jetzt meine Geschichte mit den Goldkehlchen. Aber es hat mich dann total getriggert, als ich hörte, dass es so erfolgreich ist und dachte, das kann doch nicht sein.
2: Seit 2016 ziehen die rund 100 Männer ohne Stimmtalent, dafür mit klarer Haltung für Toleranz und Vielfalt, die Menschen in den Bann. Stadtpark, Leishalle, Im Volksparkstadion Ende September geht ihre Erfolgsstory zu Ende. Das Besondere an dem Buch, die Jungs haben eigene Buchkapitel.
0: Robin, Janni, Stocki.
2: Stocki zum Beispiel wollte immer im Chor singen, aber seine Stimme war zu schlecht. Nicht für die Goldkirchen.
1: Es gibt schon einige Schlechte bei uns, aber ich bin eine Katastrophe, das stimmt.
0: Ich mag einfach Leute, die nicht aufgeben.
2: Präsident Fleming und seine Jungs bilden eine Einheit.
3: Die Haltung, die sie haben und all das, das, ich glaube, davon braucht man mehr in der Demokratie, in der heutigen Gesellschaft. Und da sind sie echt zu so einer Säule, so einer Art Stütze der Hamburger Gesellschaft geworden.
4: Moin, moin, Hamburg, meine Perle, ich mag dich so derbe gerne.
2: Ihre Hamburg-Liebe, immer nah am Wasser, die derb zarte Umarmung mit dem Publikum, Stoff genug für ein Buch.
4: Moin, moin, Hamburg, deine Straßen.
5: Ein Buch, das wird geschrieben für uns, über uns. Wann wird das mal gemacht? Erzähl mir das mal.
6: Gänsehaut.
5: Gänsehaut, genau.
7: Das ist wie ein Fiebertraum. Also du erlebst Sachen, die kannst du dir für kein Geld der Welt kaufen.
2: Zugegeben, der Goldkirchen-Hype kann nerven. Aber irgendwie stecken einen die Jungs ohne Gesangstalent immer wieder an.
10: Und jetzt noch mal die Nachrichten von Eimen.
8: Der Drogenfahndung ist ein Schlag gegen Rauschgifthändler im Raum Hamburg und Lüneburg gelungen. Laut Staatsanwaltschaft Stade soll die Gruppe versucht haben, 4 Tonnen Kokain von Südamerika nach Europa zu schmuggeln. Heute gab es 8 Durchsuchungen. Der Hauptbeschuldigte wurde verhaftet. Die Ermittler haben mehr als 2 Millionen Euro eingefroren und Beweismittel sichergestellt. Die Verdächtigen sollen zudem auf Plantagen in Hamburg und Lüneburg mehr als 500 Kilo Cannabis produziert haben. Die Polizei hat gestern einen Mann aus Lettland in Hamburg verhaftet. Er war mit internationalem Haftbefehl gesucht worden. Laut Spiegel soll er einen Brandanschlag auf eine Drohnenfabrik in der Slowakei geplant haben. Die Generalstaatsanwaltschaft Hamburg bestätigte die Verhaftung. Der 26 Jahre alte Lette soll jetzt ausgeliefert werden. Die Sanierung des Kulturzentrums Motte in Ottensen schreitet voran. Der Umbau kostet rund 4 Millionen Euro, den Großteil davon zahlt die Stadt. Unter anderem wird das Dachgeschoss des Kulturzentrums erweitert, um Platz für neue Seminarräume zu schaffen. Zudem sollen bei der Sanierung der 100 Jahre alten ehemaligen Schokoladenfabrik der Brandschutz und die Barrierefreiheit verbessert werden. Das Kulturzentrum Motte in der Eulenstraße feiert dieses Jahr 50. Geburtstag. Es bietet Konzerte, Workshops und Beratung für Menschen aus dem Stadtteil. Die Sanierung hat letzten Sommer begonnen und soll Anfang nächsten Jahres abgeschlossen sein. In Hamburg fehlen rund 23.000 Wohnungen. Zu diesem Ergebnis kommt eine Studie des Pestel-Instituts. Den Autoren zufolge bremst die Wohnungsknappheit die wirtschaftliche Entwicklung, da Unternehmen offene Stellen nicht besetzen können. Die Autoren fordern von der Bundesregierung, den Wohnungsbau durch massive finanzielle Unterstützung anzukurbeln. Finanziert wurde die Studie vom Bundesverband Deutscher Baustofffachhandel. Die Saga hat einen Wohnblock am Ostdorfer Born modernisiert. Hamburgs städtische Wohnungsgesellschaft investierte mehr als 100.000 Euro in jede der rund 350 Wohnungen in dem Hochhaus, insgesamt 40 Millionen Euro. Nach 4 Jahren Bauzeit sind die Hochhäuser damit jetzt energetisch saniert. Außerdem wurden alle Bäder, Küchen und Aufzüge erneuert. Zwischen Wiese und Wissenschaft, so lautet der Name einer Fotoausstellung. Diese zeigt kleinste Lebewesen auf dem Campus der Forschungseinrichtung European Exfel in Schenefeld. Unser Kulturtipp. Diese Details bleiben dem menschlichen Auge oft verborgen. 10 Jahre lang hat der Physikingenieur und Fotograf Jan Tolkien auf dem Forschungsgelände festgehalten, welche Insektenvielfalt auf den Wiesen zwischen den Campusgebäuden zu finden ist. Seine Makrofotografien zeigen die facettenreiche Lebenswelt kleinster Insekten. Die Ausstellung zwischen Wiese und Wissenschaft ist bis zum 12. Dezember im Lighthouse-Erlebniszentrum auf dem Forschungscampus in Schenefeld zu sehen. Der Eintritt ist frei.
10: Dankeschön, Eimen. Wir haben ja die Sendung mit einem Stück über die festsitzenden Dombesucher im Kettenkarussell begonnen und wollen jetzt nochmal auf den Dom zurückkehren, und zwar mit einem Blick auf die Buden. Ein Hamburger TikToker hat ein Video gedreht und gezeigt, wo überall möglicherweise die KI im Spiel ist. Das haben wir uns zusammen genauer angesehen.
11: Der Hamburger Dom. Mehr als 100 Jahre gibt es ihn schon und trotzdem verändert er sich immer weiter. Schnelle Attraktionen, moderne Eingangsschilder und neue Gestaltungsideen. Beim Schäferstübchen von Robin Böttger sieht das auf den ersten Blick anders aus. Der Getränkestand setzt bewusst auf Tradition.
9: Wir finden es cool, dass wir diesen nostalgischen Fachwerk-Look mit in den Garten integriert haben, der sich dann auch im Hauptgeschäft hinten widerspiegelt.
11: Doch auch hier dürfen bunte neue Getränkekarten von stylischen Cocktails nicht fehlen. Aber was ist das? Ein Glas im Glas?

0: Ein Social-Media-Video kritisiert genau diese Gestaltung und macht die KI verantwortlich.
1: Das ist alles KI. Jedes Plakat ist KI. It's all AI. Der Knopf ergibt keinen Sinn.
2: Dieses ganze Ding da macht keinen Sinn.
0: Knapp 500.000 Menschen haben das Video gesehen. Aber was ist dran an den Vorwürfen? Wie viele Buden nutzen seit kurzem wirklich KI? Wir drehen eine Runde über den Sommerdom und das nicht allein, sondern mit dem Hamburger Grafikdesigner Tobias Wölki. Er kennt sich mit KI bestens aus.
3: KI-Bilder fallen oder vielen, mittlerweile ist es viel besser geworden, früher dadurch auch, dass sie unlogisch sind. Also, dass sie die Hand hat 6 Finger. Und hier würde ich sagen, dieser Träger, der hier so rübergeht, das ist auf jeden Fall ein Merkmal, daran könnte man es erkennen.
0: Verschwommene Strukturen, wiederkehrende Muster. Dem Grafikdesigner fallen gleich mehrere Motive ins Auge. Eindeutig nachweisen lässt sich die KI heute aber oft nicht mehr. Aber wie kommt die neue Gestaltung bei den Besuchern an?
4: Ich fand es vorher schöner. Ob es jetzt gut aussieht oder ähnlich aussieht, ist fast ein bisschen irrelevant, weil im Endeffekt geht ja eher ein Job dann drauf.
5: Sicherlich geht das heute ohne KI nicht, aber ich finde, ein bisschen Tradition muss man schon bewahren.
0: Auch unter dem Social-Media-Video ist die Meinung ziemlich eindeutig. Aber sind die Motive nun tatsächlich mit KI entstanden?
6: Hier auf dem Dom ist die KI natürlich noch nicht an uns vorbeigelaufen. Das ist eine kostengünstige und auch schnelle Möglichkeit, gestalterisch tätig zu werden.
7: In meinem Fall auch. Es ist einfach viel einfacher, viel entspannter. Man kann das zwischendurch einfach auch schnell ändern und tatsächlich auch Kostengründe.
0: Mehrere hundert Euro könne man mit KI sparen. Ob es nur für eine kurze Inspiration oder die komplette Speisekarte ist, so wie bei Robin.
8: Man darf ja auch in der Zeit nicht stehen bleiben. KI ist nun mal ein Zukunftsthema. Man muss das ja zumindest einmal ausprobieren.
0: Der Hamburger Dom entwickelt sich weiter, auch mit Hilfe von KI. Wie das ankommt, bleibt wohl Geschmackssache.
9: Und wie kommen die meisten zum Dom hin? Mit öffentlichen Verkehrsmitteln. Na, ein Glück, dass es Fahrerinnen und Fahrer gibt, die uns ganz generell von A nach B bringen in unserer Stadt. Ja, da kann man schon mal Danke sagen.
10: Hallo, ich bin Janine aus Eilbeck und meine Hamburgerinnen und Hamburger des Tages sind alle Mitarbeiterinnen und Mitarbeiter des HVV von Bus, Bahn, S-Bahn, Fähre, die uns Tag und Nacht sicher nach Hause bringen.
9: Stoffe aus der griechischen Antike, die liegen einfach im Trend, ob auf Bühnen oder im Kino. So startet auch das Ernst-Deutsch-Theater damit in die neue Saison. Und zwar mit einem feministischen Blick auf bekannten antiken Stoff. Es geht um Ehe und Ehre, Frauenbilder und Familie. Morgen ist Premiere.
11: Es ist ein Kammerspiel. Fast ein Hörspiel. Keine Requisiten, keine Aktion. Der Saisonauftakt Girl on an Altar im Ernst-Deutsch-Theater ist kein Fest für die Augen. Nur Worte und die Intensität der Spielenden.
12: Sie will keine Braut sein und hat die ganze Reise über mit mir gestritten. Ich sage ihr, dass sie nicht irgendeine Braut sein wird, sondern die Braut von Achill, dem größten König. Gleich nach ihrem Vater.
13: Es ist schon eine besondere Spielweise, die jetzt nicht oft vorkommt. Aber ich liebe meinen Beruf und ich liebe die Sprache vom Theater. Diese Stimmen, die Worte zu formen und mit ganz viel Liebe einfach zur Rolle und immer anders. Also man geht einfach an jede Rolle anders ran.
14: Die Zeit hat ihre Spuren an ihr hinterlassen. Genau wie der Kummer, die Augen unergründlich, voller Hinterlist. Wie viel weiß er, höre ich Sie denken. Ich weiß alles, meine Liebste, ich weiß alles.
11: Troja, Sparta, das Orakel von Delphi, politische Intrigen, göttliche Botschaften. Mittendrin Ines Neri als Königin Klytämnestra und Daniel Schütter als König Agamemnon. Die Geschichte ist bekannt, der Blick dagegen neu.
15: Es ist eine spezielle Fassung von Marina Carr, also eine Neudichtung. Die das sozusagen aus einer weiblicheren Perspektive erzählt. Und das deutet Marina Carr sozusagen von heute aus und stellt einfach die Frage, wie passiert es, dass eine Gesellschaft zurück in die Barbarei geht, die auch Patriarchat heißt.
11: Frische Blicke auf alte Stoffe, aber auch Clockwork Orange oder aktuelle Bücher. Die kommende Saison verspricht, wie die letzte, ein neues, jüngeres Theater.
12: Artaxis und seine Männer führen mich weg. Und als wir aus der Sichtweite meines Vaters sind, legen sie mich in Ketten.
13: Ich sag auch immer die Rolle, die ich gerade in dem Moment spiele, ist meine Traumrolle. Egal welche, weil ich finde, jeder Einzelne hat es verdient.
11: Dieses Stück ist ein Wagnis. 2 Stunden nur Worte, pures Zuhören. Aber dem Sog, den die Spielenden entwickeln, kann man sich kaum entziehen. Ein starker Saisonauftakt im Ernst-Deutsch-Theater.
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0: Und nun das Hamburg-Wetter und die Aussichten für die kommenden Tage.
1: Sowas gibt es nur in Hamburg. Auf dem Ponton im Museumshafen Övelgönne steht das weltweit erste dauerhafte Flaschenpostamt. Nicht für echte Flaschen, sondern für Botschaften auf Papier.
2: Wenn die Sonne auf das Wasser scheint, warum glitzert das dann? Von Lilith. Wann kommt mein Traummann? Wie finde ich eine 2- bis 3-Zimmer-Wohnung in Ottensen für unter 1300 warm?
1: Dorit Ehlers ist in Hamburg geboren, lebt aber schon lange in Salzburg. Ihr Flaschenpostamt ist rund um die Uhr geöffnet. Und wie funktioniert dann die Zustellung?
2: Nach dem Flaschenpostprinzip, man weiß nicht, wo sie ankommen werden, man weiß nicht, wer sie finden wird. Also wer seine E-Mail-Adresse auf der Rückseite hinterlässt, wird irgendwann von irgendwoher eine Antwort bekommen.
1: Morgen lohnt sich ein Ausflug zum Museumshafen ganz besonders bei schönstem Sommerwetter.
2: Morgens heiter, 14 Grad.
3: Mittags sonnig, 27 Grad.
4: Abends heiter, 24 Grad.
1: In den kommenden Tagen ist es zunehmend wolkig und es kann Regenschauer und auch Gewitter geben. Bei Temperaturen bis zu 25 Grad.
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0: Moin und willkommen zum Schleswig-Holstein Magazin am Mittwochabend und Glückwunsch an den neuen Millionär oder die neue Millionärin im Land.
1: Ja, moin und kein Witz, ich wurde gestern Abend auf dem Heimweg vom Vogel angekackert, habe zu Hause sofort Euro-Jackpot gespielt und heute Morgen lese ich, Schleswig-Holsteiner gewinnt rund 40 Millionen. Kleiner Spoiler, ich bin's nicht.
0: Wäre auch noch schöner gewesen. Ja. Die Wahrscheinlichkeit ist nämlich laut Statistikern so groß, als würde man den einzigen rot gefärbten Grashalm auf einem Fußballfeld mit 140 Millionen Grashalmen finden und das Ganze auch noch mit verbundenen Augen.
1: Aber träumen dürfen wir natürlich alle vom Großen gewinnen.
2: Wer es vor diese Paillettenwand schafft, hat kein Gold, aber jede Menge Geld gewonnen. Das ist der Großgewinnerraum in der Lottozentrale in Kiel. Und fast 40 Millionen Euro sind ja nun wirklich ein großer Gewinn.
3: Ich würde viel zurücklegen und mir erstmal ein dickes Auto kaufen, ja.
4: Was für ein Auto?
3: Eine G-Klasse.
5: Ja, mit 40 Millionen würde ich mir wahrscheinlich eine Immobilie hier oben an der Ostsee kaufen.
6: Ich würde eine Stiftung gründen, weil ich glaube, so viel Geld kann man gar nicht auf einen Schlag auf den Kopf hauen.
7: Ein bisschen was spenden natürlich und dann halt zurücklegen und fürs Alter vorsorgen, für Kinder und so.
8: Die Forschung für Clusterkopfschmerz unterstützen, da ich in meinem Familienkreis welche habe, die an der Erkrankung erkrankt sind.
9: Einen Haushalt kaufen.
10: Mir so ein kleines Schiffchen zulegen, ja, und vielleicht noch mal ein Häuschen.
11: Ich würde erstmal meine ganze Familie zu einer schönen Reise einladen.
2: Betongold liegt also im Trend und das Lottoglück zu teilen. Aber
12: wir versuchen dann erstmal so ein bisschen zur Ruhe aufzurufen und sagen, erstmal niemandem erzählen, weil das wäre natürlich das Fatalste, was jemand machen kann, das weitläufig zu streuen, diese Informationen. Das kann dann schon ein bisschen schwierig werden, dann im Umgang mit Personen, die vielleicht was abhaben möchten vom Gewinn.
2: 40 Millionen, eine riesengroße Zahl.
12: Ich sag mal, vorher ist es eine Zahl und wenn dann die Person hier sitzt, dann ist es ein Gesicht, dann ist es eine Geschichte, dann ist es ein Mensch und das ist einfach noch mal ganz was anderes und das sind so Momente, die auch wir als besonders empfinden, wo wir uns wirklich auch mit den Gewinnern freuen.
2: Der Lottogewinn selbst ist steuerfrei, Kapitalerträge daraus natürlich nicht und die Chance, in diesen Raum zu kommen, gering. Der Weg dahin kann süchtig machen. Also beim Glücksspiel immer daran denken, es ist genau das, ein Glücksspiel.
1: Ein einziges Kreuz sollen heute Abend die Abgeordneten des Kreistags Pinneberg machen. Die wählen nämlich einen neuen Landrat oder eine neue Landrätin.
0: Aber ob das heute auch tatsächlich passiert, das ist überhaupt nicht in Stein gemeißelt. Vorher gab es nämlich eine Menge Unruhe. 15 Bewerber waren es mal, inzwischen sind nur noch 7 übrig. Und die FDP-Fraktion, die hat beantragt, dass die Wahl verschoben wird.
1: Also fragen wir nach bei unserer Reporterin Hanna Böhme im Pinneberger Kreishaus in Elmshorn. Hanna, wurde jetzt gewählt oder nicht?
13: Ja, es wurde gewählt. Tatsächlich war dieser FDP-Antrag hier relativ schnell vom Tisch. Am Anfang hat eine deutliche Mehrheit sich gegen diesen Antrag gestellt. Und man sieht es vielleicht schon hinter mir, ausgelassene Stimmung. Es ist auch direkt im ersten Wahlgang hier heute Abend eine Entscheidung gefallen. Eine deutliche Mehrheit hat sich für Kandidaten Andreas Köhler entschieden, parteilos, 56 Jahre alt, aus Hamburg, der hier eben auch schon die ersten Glückwünsche entgegengenommen hat. Man muss dazu sagen, er hatte auch relativ gute Chancen, denn der andere aussichtsreiche Kandidat, Justus Schmidt von der CDU, hatte gestern Abend überraschend seine Kandidatur zurückgezogen. Hintergrund war da grob zusammengefasst, dass er nicht wollte, dass am Ende die AfD hier mit ihren Stimmen ja sozusagen zum Zünglein an der Waage wird.
0: Und vor der Wahl, Hanna, wir haben es angesprochen, da gab es eine Menge Irritationen. Vielleicht kannst du das noch mal kurz für uns zusammenfassen. Worum ging es da genau?
13: Ja, genau. Es ging im Kern um Diskussionen gegen den jetzt eben gewordenen Landrat Andreas Köhler beziehungsweise um Vorwürfe gegen ihn von anonymer Seite. Und zwar die Vorwürfe heißen, er arbeitet schon lange beim Kreis und die Vorwürfe heißen, dass er mitverantwortlich sein soll für einen Millionenverlust des Kreises. Er selbst weist diese Vorwürfe sehr, sehr entschieden zurück, spricht da von Diffamierungsversuchen und einer Schmutzkampagne im Vorfeld der Wahl und will aber auch diesen, ich sag mal, die Diskussion bricht ja jetzt nicht einfach ab und er hat jetzt auch schon angekündigt, dass dem weiter nachgegangen wird und dass das aufgearbeitet wird. So, das war so der eine Teil und ich sag mal Unruhe oder Irritation. Teil 2 war eben dieser FDP-Antrag heute früh auf Wahlverschiebung. Hintergrund war da, dass die AfD die FDP-Fraktion davon berichtete, dass es im Vorfeld aus verschiedenen Richtungen Einflussnahmen gegeben haben soll auf Mitglieder, wie sie hier heute Abend abstimmen sollen.
1: Vielen Dank, Hanna Böhme, live aus dem Kreishaus Pinneberg, wo heute ein neuer Landrat gewählt wurde. Tierisch aufregen, das können sich die Menschen gerade wunderbar in Lübeck, nämlich über die hier, auch wenn die noch so niedlich sind, zumindest von Weitem.
0: Absolut, aber in Lübeck benehmen sich einige von denen offenbar wirklich so, wie sie heißen. Und selbst an Orten, die eigentlich ewigen Frieden versprechen, sieht es anschließend aus wie Sau.
14: Die sind da.
15: Wildschweine. Direkt im Garten. Eine Anwohnerin hatte die letzten Nächte schon mehrere Tiere auf dem Grundstück und Stadtjäger Christoph Behnert gerufen. Doch heute waren sie offenbar schneller als er.
16: Also hier ist eigentlich der Gebrauch der Schusswaffe eigentlich fast ausgeschlossen. Also man muss wirklich noch weitaus mehr um sich

0: vorsichtiger sein, wie man es in der eigentlichen Jagd schon ist, bevor man überhaupt einen Schuss abgibt, sich ja, wirklich seines Schusses sicher sein. Und das ist hier im Grunde ausgeschlossen.
1: Seit einigen Wochen zieht die Rotte durch die Lübecker Stadtteile Karlshof und Israelsdorf. Gerade erst haben die Schweine große Teile einer Kleingartenanlage verwüstet. Die Schäden sind hier noch nicht zu beziffern.
2: Es gibt junge Familien mit Kindern. Es gibt ältere Leute, die sich im Ernstfall überhaupt nicht zu wehren wissen. Und das schürt einfach noch mehr Angst. Und deshalb ist auch diese Bedrohung durch diese Tiere für uns einfach, das ist essentiell.
1: Vorher waren die Schweine auf dem Lübecker Ehrenfriedhof. Mehrere Wochen haben sie sich hier aufgehalten, auch Nachwuchs bekommen. Bis die Tiere vertrieben und der Bereich eingezäunt wurde. Was bleibt, ist ein Schaden von schätzungsweise 10.000 bis 15.000 Euro.
3: Ja, wir haben Personaleinsätze, ich denke mal um die 120 Stunden haben unsere Kollegen hier gearbeitet, um auch die Flächen wieder gerade zu kriegen. Das war auch in der Zeit, als wir den Befall noch hatten, eben aus Verkehrssicherungsgründen.
1: Der Stadtjäger schätzt, dass die Rotte aus etwa 50 Tieren besteht.
4: Man muss auch sagen, im Herbst relativ natürlich auch, dass noch mehr Bewegung reinkommt, wie wir es jetzt schon zum Frühjahr hatten. Weil eben die Sauen ihre Fettreserven aufbauen müssen zum Winter hin. Und auch, ich sag mal, die Menge der Sauen ist eigentlich kein Grund zur Panik. Aber wir sind ja auch an dieser Problematik gemeinschaftlich mit dem Stadtwald Lübeck, gemeinsam mit der Jagdbehörde an dieser Problematik dran.
1: Dazu gehört auch die regelmäßige Präsenz in der Nacht. Christoph Behnet ist mehrmals die Woche länger unterwegs. Kontrolliert die Friedhöfe und die Stellen, an denen sich die Schweine gerne aufhalten. Das sind vor allem Bereiche ganz in der Nähe von Wohngebieten. Hier hat er die Schweine noch vor ein paar Tagen gesehen. Heute sind sie weg.
0: Hier können wir ausschließlich vergrämen und das ist auch meine Aufgabe als Stadtjäger. Ich sag mal, die Bürgerinnen und Bürger insoweit aufzuklären, dass wir Ratschläge geben, wie sie massive Zäune bauen können beziehungsweise eben auch Unrat aus dem Garten entfernen sollten, um Schweine überhaupt gar nicht anzulocken.
1: Heute hat der Lübecker Stadtjäger nur ein paar Tiere aus der Entfernung gesehen. Eine ruhige Nacht. Im Moment eher die Ausnahme. Und Christoph Behnet weiß, das kann sich schon heute Abend wieder ändern.
5: Ja, das sah auf jeden Fall echt heftig aus. Und wie eine besenkte Wildsau sind am vergangenen Wochenende offenbar ein paar Menschen über die A7 gebrettert. Nach Angaben der Polizei sollen sich da am Sonntagnachmittag bis zu 7 Autos hochpreisiger Marken ein Rennen geliefert haben.
6: Ja, zwischen Flensburg und Tarp auf Höhe der Gemeinde Oewersee waren sie demnach mit bis zu 250 km/h unterwegs. Die Ermittler suchen jetzt Zeugen und auch mögliche Geschädigte.
5: Beim Einkaufen, da zahlen die meisten von uns inzwischen wohl nur noch mit Karte in der Hand oder wahlweise auch auf dem Handy. Für Geflüchtete geht das nicht überall mit ihrer Bezahlkarte. Die ist jetzt seit gut einem Jahr in Schleswig-Holstein im Einsatz und die bleibt umstritten, nicht nur in der Politik. Der Flüchtlingsrat, der hat heute gefordert, sie sogar wieder abzuschaffen.
7: Einkaufsgutschein gegen Bargeld.
8: Hallo.
7: Im Stadtteilladen Anni Wadler in Kiergarten wird so das System Bezahlkarte umgangen. Legal. Geflüchtete kaufen mit ihr Einkaufsgutscheine im Supermarkt und bekommen hier den Gegenwert in Bar ausgezahlt. Für Flüchtlingsrat und Helfer völlig legitim.
8: Danke. Vielen Dank. Also es gibt Menschen, die kommen her und sind sofort wieder weg. Einige kommen mit uns ins Gespräch, erzählen uns auch davon, was wir für Probleme mit der Karte haben oder wie ihr Alltag gerade so aussieht damit. Es kommen aktuell fast 300 Leute im Monat. Das heißt, überwiegend aus Kiel, aber auch außerhalb von Kiel kommen Menschen tatsächlich in großen Mengen. Und man sieht ja, der Raum ist klein. Es kommen zu einem Tausch zu Beginn des Monats manchmal 100 Leute.
2: Menschen kommen hierher, fahren 3 Stunden von Fehmarn, einfach nur, um mehr Bargeld zur Verfügung zu haben. Also der Leidensdruck ist sehr groß und da ist sehr viel Wut und Ärger auch. Oder teilweise auch einfach Unverständnis. Ich glaube, es sind oft Menschen, die vielleicht sich nicht trauen, selber zu sagen, hey, was ist hier eigentlich?
7: Der Flüchtlingsrat bemängelt auch, dass die Karte nicht überall eingesetzt werden kann. Etwa in einigen Apotheken oder bei Zahlungen für Kita, Verein oder Fitness.

0: Fitnessstudio. Und nicht nur das seien unnötige Hürden.
1: Die Geflüchteten haben Bargeld. Sie haben die Möglichkeit, pro Person 50 Euro eben im Bar abzuheben pro Monat. Ansonsten gibt es die Möglichkeit, per Überweisung Dinge zu tätigen. Für die Überweisung muss aber das Sozialamt, was ja der Leistungsgeber ist, jedes Mal informiert werden und angefragt werden und muss es freischalten. Das heißt, das Sozialamt bekommt eben auch sehr viele Einblicke in, sag ich mal, sehr persönliche Dinge, sehr persönliche Daten. Ne? Weil wenn ich eine Rechnung bekomme, die muss ich dem Sozialamt vorlegen, da stehen dann Namen drauf, da stehen persönliche Daten drauf, da stehen vielleicht sowas wie Erkrankungen oder sonstige Dinge drauf.
0: Knapp 10.000 Bezahlkarten gibt es inzwischen in Schleswig-Holstein. Die Landesregierung hält grundsätzlich an ihr fest. Zur Kritik äußert sich die Sozialministerin heute schriftlich, geht aber auf das Umtauschsystem wie im Stadtteilladen nicht ein.
2: Wir sind selbstverständlich im engen Austausch mit den Kommunen und nehmen die Erfahrungen aus der Praxis ernst, um das bestehende System gemeinsam mit ihnen zu verbessern und Verfahren zu vereinfachen.
0: Die SPD schlägt die sogenannte Opt-out-Regelung vor. Die gibt es unter anderem in Rheinland-Pfalz. Kommunen können dort selbst entscheiden, ob sie die Bezahlkarte nutzen oder nicht.
3: Ich würde sagen, es ist zu viel Bürokratie, zu viel Verwaltungsaufwand. Wir wissen vor Ort am besten, was wir machen. Dann muss zumindest diese Opt-out-Lösung jetzt angeboten werden. Aber glauben Sie mir, ich gehe davon aus, dass wir sowieso in ein, zwei Jahren darüber reden werden, ob es überhaupt sinnvoll ist. So viel Bürokratie, so viel Verwaltung. Und die Bezahlkarte wird dann auch wieder Geschichte sein.
0: Morgen beschäftigt sich der Landtag mit dem Antrag. Flüchtlingsrat und Helfer geht aber auch der nicht weit genug. Sie hoffen, dass die Bezahlkarte grundsätzlich wieder abgeschafft wird.
4: Diskutiert wurde heute im Landtag, wie Kinder besser unterstützt werden können, wenn sie sprachlichen Förderbedarf haben. Bei uns in Schleswig-Holstein soll eine frühe Sprachförderung vor der Einschulung künftig im Schulgesetz verpflichtend geregelt werden.
5: Bildungsministerin Dorit Stenke sagte, man wolle, dass alle Kinder bessere Chancen haben, wenn sie eingeschult werden. Außerdem würden soziale Kompetenzen, Motorik und mathematisches Verständnis überprüft.
4: Diskussionen gab es aber auch über Handynutzung an unseren Schulen.
6: Lehrkräfte sollen künftig im Schulunterricht Ton- und Videoaufnahmen machen dürfen. Auch das ist Teil des Gesetzentwurfs und hat heute für Kritik gesorgt.
7: Sie dürfen angefertigt werden, soweit und solange sie der pädagogischen Rückmeldung im konkreten Einzelfall des lehrplanmäßigen Unterrichtes geeignet, erforderlich und angemessen sind.
6: Die Opposition kritisiert, dass das ohne vorherige Zustimmung passieren darf.
8: Warum verstecken Sie im EFI-Gesetz, dass Sie Schülerinnen und Schüler künftig gegen deren Willen im Unterricht filmen lassen wollen? Das ist ja ein bestimmtes Menschenbild, was dahinter steht. Auf der einen Seite sagen Sie, bis Klasse 10 nehmen wir euch die Handys weg. Und auf der anderen Seite sagen Sie, und wir filmen euch, egal ob ihr es wollt oder nicht.
7: Pädagogische Gründe dürfen kein Freifahrtschein für Eingriffe in die Persönlichkeitsrechte unserer jungen Menschen hier im Land sein. Eine 17-jährige Schülerin muss darauf vertrauen können, dass sie im Schwimmunterricht nicht gegen ihren Willen ausdrücklich gefilmt wird.
6: Der Landesschülersprecher bemängelt, dass Schülerinnen und Schüler teils nicht wissen, ob sie das Recht haben, Nein zu sagen.
9: Wir fordern, dass die Aufzeichnung im Rahmen des Unterrichts fest verknüpft ist mit einer vorherigen Einverständniserklärung durch die Eltern oder die Schülerinnen selbst, sowie an feste Löschfristen und klare Regeln, auf welchen Geräten, auf welchen schulischen Endgeräten dieses Material gespeichert werden darf, damit ein sicherer Rahmen für eine Nutzung und Durchführung gegeben ist.
6: Der Gesetzentwurf wird im Ausschuss weiter beraten. CDU und Grüne haben heute bereits angekündigt, nachzuschärfen und die Einwilligung der Betroffenen im weiteren Verfahren zu berücksichtigen.
5: Wenn man mehr ausgibt, als man einnimmt, dann hat das Konsequenzen. Im Falle des Haushalts für unser Land im kommenden Jahr hieße das, neue Schulden aufnehmen.
4: Heute Vormittag wurde im Kieler Landtag der Entwurf der schwarz-grünen Landesregierung vorgestellt und wegen einer millionenschweren Finanzierungslücke auch rege diskutiert.
10: Es ist eine Choreografie, die bereits Tradition hat. Immer wenn es im Landtag um den Haushalt geht, schreitet die Finanzministerin Seite an Seite mit dem Ministerpräsidenten ein. Schließlich geht es um sehr viel Geld. Oder besser, um sehr viel Geld, das fehlt. Finanzministerin Silke Schneider sagt, man spare, wo man könne und investiere, wo man müsse.
11: Wenn wir Einnahmen und Ausgaben gegenüberstellen, wird die Dimension deutlich. Dieser Haushalt ist deshalb kein Haushalt des Weiter-so. Er ist ein Haushalt, der konsolidiert, ohne die Zukunft unseres Landes aufzugeben. Er setzt Prioritäten für Bildung, für bezahlbaren Wohnraum, für Sicherheit, für Infrastruktur, für Klimaschutz und Klimaanpassung und für eine moderne, digitale Verwaltung.
10: Einnahmen

0: marode Landesstraßen, ausfallende Fähren oder stockende Ausbau des Schienenverkehrs. Schleswig-Holstein fährt unter ihrer Führung auf Verschleiß, wenn es dann überhaupt noch fährt. Und kein Wunder, dass der Ministerpräsident im Sommer durch dieses Land gewandert ist. Ganz ehrlich, liebe Kolleginnen und Kollegen, anders kommt man doch gar nicht mal ans Ziel an diesem Land, verehrte Kollegen.
1: Um die Finanzierungslücke zu schließen, geht die Finanzministerin auch an Rücklagen und Reserven, wie zum Beispiel den Versorgungsfonds für Beamte.
2: Was soll denn eigentlich im Jahr 2028 werden, wenn diese Rücklagen und Reserven weitestgehend aufgebraucht sind? Darauf habe ich heute keine seriöse Antwort von der Landesregierung und von den Koalitionsfraktionen gehört. Und meine Damen und Herren, das ist im wahrsten Sinne des Wortes eine Bankrotterklärung.
1: Für den SSW ist wichtig, dass nicht an der falschen Stelle gespart werde.
3: Soziale Träger und Weiterbildung machen unseren Landeshaushalt nicht kaputt. Ihre Wirkung ist aber enorm. Wenn dort ein paar tausend Euro weggenommen werden, kann das vor Ort den ganzen Laden dicht machen. Unser gesellschaftlicher Zusammenhalt darf deshalb nicht zum Steinbruch der Haushaltskonsolidierung werden.
1: Der Haushalt wird nun in den Ausschüssen beraten und soll im Dezember verabschiedet werden. Die Finanzministerin wird dann wieder den Ministerpräsidenten an ihrer Seite haben.
4: In Heide gab es vor rund einer Woche eine groß angelegte Razzia in 17 Objekten wegen des Verdachts der Geldwäsche, haben wir darüber berichtet. Jetzt haben sich die Ermittlungen dort auf die dortige Stadtverwaltung ausgeweitet.
5: Ein Stadtsprecher bestätigte, dass Ermittlungsbeamte im Bauamt Akten sicherten und mit Beschäftigten sprachen. Wie Boyens Medien berichtet, richtet sich der Verdacht konkret gegen einen Mitarbeiter des Bauamts. Er soll Bauanträge zugunsten eines Hauptbeschuldigten manipuliert haben.
4: Aus dem TV kennen wir seit Knight Rider mit Kit sprechende Autos oder seit ein Schweinchen namens Babe sprechende Schweinchen. Und jetzt stellen wir Ihnen ein sprechendes Rathaus vor. Mitte 2027 soll ja das neue Rathaus in Büsum fertig sein. Und da stellt sich natürlich die Frage, was passiert mit dem Alten? Und die Frage stellt sich vor allem das Rathaus selbst.
6: Hey, komm mal ein bisschen näher ran. Nicht so nah. Ich bin's. Das Rathaus in Büsum. Ich soll verkauft werden. Warum, weiß ich eigentlich auch nicht so genau. Sie sagen, ich bin in die Jahre gekommen, nicht mehr zeitgemäß und genüge den Ansprüchen nicht mehr.
7: Ja, man muss mit der Zeit gehen und wir haben jetzt eben diese neuen Pläne für das neue Verwaltungsgebäude. Und deswegen ist natürlich die Frage, was passiert mit diesem Gebäude hier? Es steht ja unter Denkmalschutz, also es kann ja nicht einfach abgerissen werden. Wir suchen jetzt einen seriösen Käufer, der oder die hier wirklich was Schickes draus macht.
6: Ah, jetzt suchen Sie jemand anderen. Bin ich für Sie etwa nicht mehr schick genug? Klar bin ich nicht mehr taufrisch. Die Zeit hat ihre Spuren hinterlassen. Aber ich habe Charakter. Und hier sind wichtige Dinge für Büsum und die Umgebung besprochen worden.
8: Hier sind sehr, sehr viele Entscheidungen getroffen worden, die uns auch gerade in den letzten 15 Jahren ganz, ganz weit nach vorne gebracht haben in Büsum. Dies ist richtig ehrwürdig. Und der Tisch und die Stühle beispielsweise, die kommen von 1915. Die sind wirklich schon so alt. Man kann es gar nicht glauben in unserer heutigen Wegwerfgesellschaft.
6: Und nun soll ich nach so langer Zeit einfach verkauft werden. Von 1914 bis 1915 wurde ich gebaut. Viele flanierten durch meinen wunderschönen Garten. Aber es gab auch Menschen, die mochte ich überhaupt nicht. Mit den meisten hatte ich großen Spaß.
9: Das Rathaus befindet sich in unserer Macht.
6: Das war völlig okay für mich. Und jetzt suchen Sie nach einem neuen Besitzer oder Besitzerin für mich. Bislang will mich noch niemand. Dabei bin ich mit 30 Zimmern, einer Garage und zwei Bädern noch eine gute Partie. Was er für mich haben will, damit will mein aktueller Hausherr nicht so richtig raus. Aber wenn jemand ein gutes Konzept hat, kann man mit ihm über meinen Preis verhandeln. Interessiert?
10: Nee, gerade nicht flüssig. Brauche ich nicht, nee.
11: Das Rathaus. Das ist toll, das Rathaus. Für
10: 1 Euro. Ja, super, aber nicht für mich.
12: Die Gegend ist auch schön hier, aber das ist nicht für uns gemacht.
13: Wir wohnen so schön in Hügeln, auf dem Resthof.
14: Ich bin nur zu Besuch hier. Ich kenne das Rathaus nicht.
15: Nein, wissen Sie, was das an Nebenkosten?
16: Ich habe mich gleich verliebt und ich werde mich mit meiner Bank auf jeden Fall in Verbindung setzen, natürlich.
17: Keine schlechte Idee. Muss ich mit meinem Chef sprechen. Er hat das Geld.
6: Das soll mich ersetzen, auch wenn man jetzt noch nicht so viel erkennen kann. Das neue Rathaus soll künftig mehr bieten, als ich es kann.
7: Das ist modern, großer Sitzungssaal, wo auch moderne Medien eingesetzt werden können und auch viele Gäste teilnehmen können. Das ist uns ja auch wichtig. Und es wird auch ein Haus der Begegnung sein und wir wollen ja auch weiterhin bürgernah bleiben und dafür ist das neue Gebäude ideal.
6: Das soll ich nicht mehr sein. Emotional werde ich ganz sicher, wenn die Möbel Mitte 2027 endgültig rausgetragen und ins neue Rathaus gebracht werden.
8: Ja, das Rathaus braucht dich.

0: traurig sein. Hier wird neues Leben eingehaucht, da gehe ich ganz fest von aus. Das gibt ja, ob das Gastronomie ist oder ob das vielleicht sogar als Bürohaus privat, als Kanzlei genutzt wird. Da wird ein Käufer kommen und der sich auch in dieses Gebäude verlieben wird. Denn es ist ein tolles Gebäude.
1: Er hat so recht. Und wenn sich jetzt jemand mit mir eine gemeinsame Zukunft vorstellen kann, wisst ihr ja, wo ihr mich findet.
2: Ja, alle, die mal Umzugkartons gepackt haben, die kennen sicher das Gefühl danach, das möchte man nie wieder tun.
3: Klappt nur leider meistens nicht so, aber es geht sogar noch anstrengender. Das Ein- und Wiederauspacken des Inventars eines ganzen Schlossmuseums, allein das Einpacken, das läuft schon seit einem Jahr.
4: Die jahrhundertealten Gemälde alle schon weg. Das Porträt der Mutter und das Porträt eines Herrn schon im Depot. Eine der leichteren Übungen von Anne-Christine Henningsen, Chefrestauratorin mit ihrem fünfköpfigen Team. Seitdem Schloss Gottorf vor fast genau einem Jahr geschlossen hat, räumen sie hier 11.000 einzigartige Objekte aus. Müssen sie vor den geplanten Bauarbeiten in Sicherheit bringen. Denn in 3 Jahren soll hier alles moderner und barrierefrei sein. Die Fliesen in dieser Bauernstube schon kniffliger. Jeder einzelne musste unbeschadet runter von der Wand.
5: Haben wir irgendwie zum Teil mit oszillierenden Sägen gearbeitet. Wir haben alles im Vorfeld einmal mit so einem Glasklebeband abgeklebt. Die waren dann schon locker und wären also runtergefallen, hätten wir nicht das Ganze eben mit so einem Glasklebeband vorher gesichert.
4: Viele Möbel, Keramiken und die größte Teetischsammlung Deutschlands schon abtransportiert.
5: Dann, was auch noch spektakulär war, wir haben verschiedene Lüster oder so Kronleuchter, Riesenteile, die wir dann auch mit so einem Portalkran runtergehoben haben. Dafür haben wir so richtige Gestelle bauen müssen und die werden praktisch dann in diese Gestelle gehängt und dort drin verpackt.
6: Wir bewegen hier historische Altäre, die sind teilweise 500 Jahre alt. Wir haben hier enorme Werte, die bewegt werden mussten. Da gibt es einfach eine Materialexpertise und auch wie fragile Gegenstände eben zu handhaben sind. Und das kann eben nicht jeder oder jede.
4: Heute macht sich dieser steinerne Dreiecksgiebel mit dem Brustbild eines bärtigen Mannes auf den Weg ins Depot.
5: Wenn man alle Objekte nebeneinander stellen würde, dann bräuchte man irgendwie gute 1200 Quadratmeter. Das ist aber dann ohne Verpackungsmaterial und ohne Verkehrswege. Also man kann dann nicht irgendwie zwischen den Objekten durchlaufen, sondern es wäre die reine Nettofläche. Das hier sind Steine, die sind 250 Kilo schwer. Die können wir nicht in unseren historischen Depots, die meistens, naja, etwas weiter oben, manche oben unterm Dach positioniert sind, die haben jetzt einfach nur eine bestimmte Traglast. Es ist so ein bisschen Tetris, Tetris mit erhöhten Anforderungen.
4: Bis zum Ende des Jahres soll das Schloss leer sein. In 3 Jahren müssen dann tausende Ausstellungsstücke wieder zurückgeräumt werden.
2: Da habe ich zum Glück schon was anderes vor.
3: Wie schade. Übrigens, andere Museen auf der Schlossinsel, die sind weiterhin geöffnet.
2: Ja, und hier, weil es so schön war, nochmal Impressionen vom Tage. So sah das heute ja von morgens bis abends aus und morgen nochmal dasselbe.
3: Ja, und das hatten wir in diesem Sommer ja wirklich andauernd sonnesatt. Es gibt allerdings einen aktuellen Trend, das sogenannte Tan-Maxing. Da wird das vermeintlich maximale gesunde Maß an Sonnenstrahlen und UV-Licht genutzt, um maximal braun zu werden.
2: Hautärztinnen und Ärzte sind keine Fans des Trends. Warum genau, das erfahren wir morgen um 19.30 Uhr hier bei uns im Schleswig-Holstein-Magazin.
3: Und wir hätten da schon so eine kleine Vermutung. Schafe können übrigens auch Sonnenbrand bekommen, aber die hier, die machen offenbar vor allem gute Laune.
2: Unser Zuschauer Jens Borchert schreibt zumindest zu seinem Bild, wenn man auf der Morgenrunde bei Schönwalde durch fröhliches Blöken begrüßt wird, kann man gut in den Tag starten. So startet ehrlich gesagt auch mein Tag mit meinen Kids.
3: Das glaube ich. Und damit machen wir ein Häkchen hinter dem Tag heute hier im Schleswig-Holstein-Magazin. Gleich noch das Wetter mit Doreen. Ihnen einen schönen Abend.
2: Ja, und nächstes Mal die richtigen Häkchen im Euro-Jackpot. Tschüss, bis morgen.
3: Blöckende Kinder, das würde ich gerne hören.

0: Und jetzt Ihr Wetter für Schleswig-Holstein.
1: Ich habe eine Nachricht bekommen, dass beim Kite Cup vor Sylt gestern so ein bisschen der Wind gefehlt hat. Den haben wir heute hoffentlich geschickt und das sah ein bisschen anders aus. Und bis Sonntag sollte sich der Wind auf jeden Fall auch halten, denn wir sehen auf dem Wolkenfilm, dass sich erstmal zum Glück noch nicht allzu viel bei uns im Wetter tut. Das Tiefdruckgebiet aus dem Süden macht sich zwar weiter auf den Weg zu uns, aber das Hochsteffen über der Nordsee ist weiterhin noch stark genug, da so die ersten Regenwolken noch ein bisschen von uns abzuhalten. Und das heißt zwar für heute Nacht, dass überall ein paar Wolken auftauchen. Es bleibt aber trotzdem überall trocken. Die Temperaturen, die gehen runter auf 16 bzw. auf 12 Grad. Der morgige Tag ist dann so, dass sich auch wieder mehr Wolken schon so langsam zu uns schieben, nur im Osten. Da bleibt die Sonne relativ lange draußen, nämlich 11 bis 8 Stunden kriegen wir da morgen zusammen. Der UV-Wert ist deswegen überwiegend mittel im ganzen Land. Also wer doch ins Wasser geht, ein bisschen Sonnencreme auftragen auf jeden Fall. Der Wind, der bleibt beständig aus östlicher Richtung, vor allen Dingen auch in der Kieler Bucht und im Norden kann es da etwas stürmischer an der Küste sein. Also das ist ganz gut fürs Kitesurfen. Die Temperaturen schaffen es aber dann morgen trotzdem wieder auf 27 Grad bzw. 23 Grad. Also nochmal wirklich ein herrlicher Sommertag, den wir da haben. Und die Temperaturen vom Wasser, die gehen auch nochmal ein bisschen nach oben, zumindest in der Nordsee, da 19 Grad. Die Ostsee hat 18 Grad. Und dann gucken wir auf die nächsten Tage oder machen vielleicht auch einfach die Augen zu. Denn das Tief aus Frankreich, was da eben schon so Unwetter mitgebracht hat, das erreicht uns dann wirklich in der Nacht zum Freitag auch schon, wo es dann die ersten Gewitter geben kann. Die Temperaturen gehen dann auch so langsam wieder auf 21 Grad am Wochenende nach unten. Also wir genießen den morgigen Tag. Ich wünsche erstmal noch einen schönen Abend.
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11: Du sag mal, Heike, wie geht das eigentlich deinem Mann?
12: Wieso?
11: Na, der hatte doch diese OP.
12: Ja, hat er überlebt, ne?
11: Ach.
13: Das Beste am Norden ist unsere Liebe, ne?
14: Guten Abend.
15: Ja, moin. Der Tag der deutschen Einheit wirft seine Schatten voraus. Linksextreme drohen mit Gewalt. Das ist eines unserer Themen heute. Und hier sind weitere. Gescheitert, Wahl der Antidiskriminierungsbeauftragten. Gestartet, Bremerhavens neuer Generalmusikdirektor. Und gespült, Verbotenes in der Toilette. Wie muss sich Devrimsel Deniz Nergis nur fühlen nach so einem Tag? Eigentlich hätte sie heute in der Bürgerschaft zu Bremens erster Antidiskriminierungsbeauftragten gewählt werden sollen. Das ist eine Stelle, die das Land schon seit Jahren plant, aber lange nicht besetzt gekriegt hat. Auf die Stimmen der Opposition konnte sie dabei eh nicht zählen. Die hält den Posten nämlich für überflüssig. Aber dass Rot-Grün-Rot nun auch keine Mehrheit zusammenbekommen hat, das ist schon ein starkes Stück. Maren Schubert und Hauke Hissinger.
16: Ich gebe Ihnen das Wahlergebnis für die Leitung der Landesantidiskriminierungsstelle bekannt. Ausgegebene Stimmzettel 81, abgegebene Stimmzettel 81. Auf Frau Dr. Devrimsel Deniz Nergis entfielen 40 Ja-Stimmen, 40 Nein-Stimmen und eine Enthaltung. Ich stelle fest, dass Frau Dr. Nergis nicht gewählt worden ist.
17: Schock. Damit hat weder Devrimsel Nergis selbst noch irgendjemand anderes im Parlament heute gerechnet. Rudelbildung im Plenarsaal, niemand weiß mehr weiter. Sichtbarer Schock auch bei der zuständigen Senatorin und beim Bürgermeister. Für die Opposition zeigt das wieder einmal, die Koalition ist

0: absolut dysfunktional.
1: Jetzt können sie sich nicht mal mehr auf eine Landesantidiskriminierungsstelle einigen. Das zeigt, wie zerstritten diese Koalition ist.
2: Ich bin sehr zuversichtlich, dass wir auch in Zukunft noch weitere krude Abstimmungen hier in diesem Parlament erleben werden und dass die Koalition sich so langsam auseinanderdividiert.
3: Daran müssen wir auch denken. Dort oben saß ein Mensch, die davon ausgegangen ist, sie hat einen neuen Job in der Stadt, ist nun durchgefallen. Das muss die Koalition unbedingt mitbeachten, ob sie sich das wirklich noch mal antun wollen.
0: Vor der gescheiterten Wahl noch gute Laune bei Devrimsel Deniz Nergis. Sie sollte endlich die jahrelang umkämpfte Landesantidiskriminierungsstelle besetzen. Viele Menschen waren extra für ihre Wahl heute gekommen. Doch daraus wird jetzt erstmal nach der gescheiterten Wahl nichts. Denn das hat es so noch nicht gegeben. Und es müssen erstmal schwierige Rechtsfragen geklärt werden.
4: Die Mitglieder des Verfassungs- und Geschäftsordnungsausschusses bitte ich, sich umgehend in Raum 1 einzufinden. Vielen Dank. Die Sitzung ist unterbrochen.
0: Für immerhin eine halbe Stunde. Wer war's? 4 Abgeordnete aus den Koalitionsfraktionen müssen gegen die Kandidatin gestimmt haben. Das zeigt alles andere als Geschlossenheit und Einigkeit.
5: Insbesondere finde ich das extrem bedauerlich für unsere gemeinsame Kandidatin, die wirklich eine herausragende und kompetente Persönlichkeit ist. Das hätte nicht passieren dürfen.
6: Und ich bin krass enttäuscht. Das ist voll die Bauchlandung für die Koalition. Und vor allem hat Dr. Nergis das nicht verdient. Wir können uns nur alle miteinander bei ihr entschuldigen.
7: Und wir hoffen, dass sie weiterhin auch zur Verfügung steht. Ich habe mich ausdrücklich auch bei ihr im Namen unserer Fraktion auch dafür entschuldigt. Trotzdem ist das eine riesige Belastung, eine hohe Belastung für die Koalition. Und darüber wird innerhalb der Koalition auch sehr ernsthaft zu sprechen sein.
0: Und heute passiert in dieser Sache, zumindest im Parlament, nichts mehr.
4: Meine Damen und Herren, eben hat der Verfassungs- und Geschäftsordnungsausschuss getagt und hat sich darauf verständigt, heute keinen weiteren Wahlgang durchzuführen. Wir setzen in der Tagesordnung fort.
0: Die erste Landtagssitzung nach der Sommerpause. Für Rot-Grün-Rot ein Desaster.
8: Ja, toll hingekriegt. Je näher der 3. Oktober rückt, desto größer ist die Nervosität bei den Organisatoren. Bremen ist in diesem Jahr Gastgeber der Feierlichkeiten zum Tag der Deutschen Einheit und erwartet Hunderttausende beim Bürgerfest. Außerdem wird so ziemlich alles in Town sein, was in der Politik Rang und Namen hat. Bundespräsident, Bundeskanzler, die Ministerpräsidenten und so weiter. Das bedeutet natürlich strengste Sicherheitsvorkehrungen. Vor allem die Linksextremen machen dem Rathaus Sorgen. Aus gutem Grund. Leonie Henschel.
9: Bremen 1994. Krawalle am Rande der Feier zum Tag der Deutschen Einheit. Jetzt, kurz vor der geplanten Feier im Oktober, gibt es wieder Aufrufe von anonymen Linksextremen zu Ausschreitungen. Konkret heißt es, Deutschland verrecke, Festung Europa verrecke, hier gibt es nichts zu feiern, 3.10. zum Desaster machen, für einen schwarzen Herbst in Bremen und darüber hinaus. Wie gut ist Bremen auf solche Szenarien vorbereitet? Das war auf Nachfrage der Bürgerallianz Bremen Thema in der Bürgerschaft.
10: Düstere Erinnerungen werden wach. Als Bremen 1994 den Tag der Deutschen Einheit ausrichtete, klirrten unzählige Schaufensterscheiben. Im Viertel wurden Geschäfte von Chaoten geplündert. Trotz eines Demonstrationsverbots blamierte sich unser Bundesland bis auf die Knochen.
9: 2-mal haben Linksextreme in den vergangenen 2 Wochen bereits zugeschlagen. In der Neustadt haben sie einen Tesla angezündet. In der Überseestadt gab es einen Farbanschlag auf ein KI-Zentrum. Solche Vorfälle will hier niemand. Doch wie effektiv geht der Bremer Senat gegen Linksextremisten vor? Die Opposition hat Zweifel, vor allem bei den Linken.
11: Solange die Linken in Bremen mitregieren, wird Linksextremismus weiter verharmlost werden. Und das zeigt einfach, dass die Linken schlicht und ergreifend ein Sicherheitsrisiko für dieses Bundesland sind.
12: Wenn Sie die gewaltorientierte linksextremistische Szene in Bremen tatsächlich im Blick hätten, dann können Sie uns heute auch mal Erfolge vorweisen.
13: Bei Rechtsextremismus verlangt die Linke völlig zu Recht eine glasklare Haltung. Und genau diesen selben Maßstab muss sie dann bitte auch beim Linksextremismus an den Tag legen.
9: Die Linke von den Vorwürfen unbeeindruckt. Die Partei betont:
14: Ja, in einer Demokratie darf man friedlich demonstrieren, sogar mit Trillerpfeifen. Den Tag aber grundsätzlich zu blockieren oder gar anzugreifen, finde ich unsinnig, falsch und auch gefährlich. Und natürlich distanziere ich mich von diesen Gewaltaufrufen.
9: Aber wie gut ist Bremen vorbereitet für den Notfall bei einem so großen Ereignis? Sehr gut, sagt Innensenatorin Eva Högel.
15: Wir haben das im Blick. Im Übrigen auch unsere kritische Infrastruktur, Strom, Wasser, Straßen, Bahn und Häfen. Auch das sichern wir ab, zusammen mit den Betreibern. Wir sind eingespielt und wir haben spezielle Konzepte auch für diesen Schutz.
9: Auch für ausreichend Personal sei gesorgt. Bei einem sind sich hier alle einig, diese Bilder sollen sich nicht wiederholen.
8: Der diesjährige Hannah-Arendt-Preis für politisches Denken geht an Lea Üpi. Die gebürtige Albanerin ist Politikwissenschaftlerin und Philosophin und lehrt an der London School of Economics. Sie beschäftigt sich viel mit den Themen Demokratie, Freiheit und Recht. Eine herausragende Denkerin, sagt die Jury. Der Preis ist mit 10.000 Euro dotiert. Üpi bekommt ihn Anfang Dezember im Bremer Rathaus. Und nun weitere Nachrichten des Tages in Buten und Binnen Kompakt.
16: Der Rechtsausschuss der Bürgerschaft hat sich in einer Sondersitzung mit dem Korruptionsverdacht in der JVA aus Lepshausen beschäftigt. Die Sitzung begann öffentlich und ging wegen der Ermittlungsdetails hinter verschlossenen Türen weiter.
17: Das war schon sehr professionell, dass das vor der Razzia eben niemand mitbekommen hat. Das ist wirklich nicht einfach, das auch dann unter Verschluss zu halten so lange. Und dass das alles gut geklappt hat, da hat unsere Staatsanwaltschaft und da hat auch die Justizbehörde sehr gut ineinander gegriffen. Und das war interessant, das nochmal zu sehen.
16: Die Staatsanwaltschaft ermittelt gegen 23 Beschuldigte, darunter JVA-Mitarbeitende und Insassen. Die Vorwürfe, sie sollen mit Drogen, Handys und Lebensmitteln gehandelt haben. FDP und CDU fordern strengere Regeln. Michael Labetzke von den Grünen fordert dagegen Geduld.
18: Ich möchte erst einmal wissen, wie sieht eigentlich die Sachlage aus und hier nicht anfangen zu spekulieren, weil das ist der Aufklärung auch nicht dienlich.
16: Die politische Aufarbeitung wird, genau wie die staatsanwaltlichen Ermittlungen, noch einige Zeit brauchen. Mehrere Dutzend Einsatzkräfte haben heute den Hohen Torspark in der Bremer Neustadt abgesucht. Nach Informationen von Buten und Binnen wollten die Ermittler Beweismittel nach Schüssen in Woltmarshausen sichern. Die Polizei hat diese Informationen weder bestätigt noch dementiert. Rückblick. Ein Unbekannter hatte am vergangenen Freitagnachmittag an der Woltmarshauser Straße auf einen 40-jährigen Bremer geschossen. Der Angeschossene gehört nach Recherchen von Buten und Binnen zu einer stadtbekannten Bremer Großfamilie. Die Fahndung nach dem Schützen läuft weiter. Bei den Drone Days am Bremer Flughafen diskutieren Fachleute über technische Entwicklung moderner Drohnen. Bremens Wirtschaftssenatorin sieht die Chance, die Veranstaltung auszubauen und eine größere Drohnenmesse zu entwickeln. Als Ersatz für die abgewanderte Raumfahrtmesse Spacetech Expo.
19: Ja, tatsächlich diskutieren wir das. Wir diskutieren das auch mit dem Veranstalter der Spacetech Expo, die uns ja zugesichert haben, über Spin-offs, über neue Formate für die Raumfahrtmesse zu diskutieren.
16: Morgen startet der praktische Teil der Drone Days mit Flügen auf einem Flugplatz bei Oldenburg. Die Vollsperrung der A1 Richtung Hamburg ist aufgehoben. Gestern kam es zu zwei schweren Unfällen. Zunächst übersah ein Lkw-Fahrer ein Stauende und schob ein Auto auf einen Lastwagen. Der Autofahrer wurde eingeklemmt und starb an seinen Verletzungen. Später kam es infolge des entstandenen Rückstaus zu einem zweiten Auffahrunfall, bei dem ein Tiertransporter umkippte. Beide Fahrer wurden leicht verletzt, zwei Rinder starben. Wegen der Bergungsarbeiten war die A1 die ganze Nacht gesperrt.
8: Wenn man so will, kehrt das Unternehmen nach Hause zurück, denn gegründet wurde es tatsächlich in Bremen, in Gröpeling, im Jahr 1930. Aber weil die alte Produktionsstätte im Zweiten Weltkrieg kaputt gebombt worden war, zog Polyboy, das kurz vorher noch Polyrol hieß, nach Lilienthal. Und dort produziert es nun seit 74 Jahren Putzmittel aller Art. Besonders bekannt sind die Holzpflegeprodukte, mit denen fing auch alles an. Aber jetzt ist Schluss in Lilienthal und Peter Galasch weiß warum.
20: Für Warenlieferung und Abtransport sind Laderampen eine hilfreiche Erfindung. Noch hilfreicher für die möglichst flotte B- und Entladung sind sie, wenn genug davon vorhanden sind. In Lilienthal bei Polyboy sind es zu wenige. Der Mittelständler muss seine Logistik mit nur einer Rampe bewältigen. Gelegentliche ungeplante Engpässe sind da quasi unvermeidlich.
21: Morgens, jetzt hier zum Beispiel gerade, kommen unsere wöchentlichen leeren Flaschen an, die jetzt über die kommende Arbeitswoche befüllt und fertig für den Verkauf gemacht werden.
20: Der mal schneller und auch mal langsamer über die eine Rampe geht.
21: Wo so eine Containerverladung, teilweise sogar Seefracht, entsprechend vorbereitet und dokumentiert werden muss. Da ist die Rampe dann gerne mal für 2 Stunden belegt.
20: Und bringt ähnlich wie an diesem Tag andere in der Anlieferungswarteschlange in Verzug.
22: Ich habe jetzt die Situation, dass ich warten muss. Entweder wird er noch beladen oder entladen.
1: Das kann bis zu einer halben Stunde dauern. So, und diese Zeiten, die haben wir einfach nicht zur Verfügung als Fahrer. Alles knapp bemessen.
20: Knapp bemessen ist auch die Pufferzone an der Laderampe. Damit Platz ist für die nächste Lieferung, müssen die 30 Paletten mit Flaschen möglichst direkt ins Lager.
21: Da müssen wir hier einmal quer durchs Gebäude an der Produktion vorbei. Auch da steht man sich gerne mal im Weg. Um dann hier hinten beim einzigen Aufzug, der in das Lager führt, wo die sind, zu gelangen. Das ist der einzige Aufzug, der dann oben in das Lager führt, von dem dann später aber die Flaschen natürlich auch wieder runtergeholt werden, sobald dann hier die Produktion sie benötigt.
2: Unser Ziel ist es, eine Palette weniger häufig anzufassen und in der gleichen Zeit dann mehr andere Dinge zu schaffen. Und das bedeutet einfach effizientes Arbeiten.
20: Dafür aber braucht es Platz, mehr Platz. Vor allem, wenn die Produktion noch weiter wachsen soll. In Lilienthal und Umgebung gab es aber keine passenden Angebote. Dafür in Bremen. Genauer hier in Oslepshausen. Das ehemalige Sensient-Gebäude mit knapp fünfmal mehr Produktions- und Lagerfläche.
2: Stillstand ist immer schlecht. Und insofern haben wir natürlich nach Möglichkeiten gesucht, wo wir uns auch breit machen können, wo wir Potenziale haben.
20: Die sind in Lilienthal nicht nur im Flaschenlager ausgeschöpft.
21: Kann man sich vorstellen, hier steht nicht immer gerade die Palette, die man jetzt braucht, vorne.
20: Nachschub holen, das läuft auch im Rohstofflager, im Kellergeschoss nur mit Hufwagen und Fahrstuhl.
21: Ich schätze, dass bald über die Hälfte der Zeit unserer Mitarbeitenden in der Mischerei dafür benötigt wird, um die ganzen Rohstoffe logistisch hier quasi im Gebäude zu bewegen, zu organisieren.
20: Probleme, die der neue Standort lösen soll, auch weil er mehr als nur die eine Laderampe hat.
8: Über Lilienthal und Bremen geht's nun nach Bremerhaven, wo der neue Generalmusikdirektor fleißig am Proben ist. Am kommenden Montag leitet Marco Comin sein erstes Sinfoniekonzert. Aufbruch hat er das genannt. Das ist natürlich kein Zufall, denn man will die Vergangenheit nun wirklich hinter sich lassen am Stadttheater Bremerhaven. Der Abgang des Vorgängers Marc Niemann war ja nicht ganz geräuschlos. Anna Berghut über den Neuen am Dirigentenpult.
22: Marco Comin dirigiert sein Orchester wie ein Balletttänzer. Der ganze Körper schwingt mit.
23: Es ist so schön.
22: Das überträgt sich sichtbar und hörbar auf jeden Musiker und jede Musikerin im Probesaal. Jedes Instrument bekommt eine extra Ansprache. Mit Mimik, Körper und einer Geschichte dazu.
23: Ist das nicht schöner? Ist das ein bisschen wie Romeo und Julia? Sie sind Julia? Und die Klarinetten sind Romeo. Al niente, al niente. Nicht al dente.
22: Das kommt auch beim Orchester an.
24: Das ist wie in einer neuen Partnerschaft. Man ist erstmal so ganz aufgeregt und freut sich auf jeden Tag. Und wir hoffen, dass diese Lebendigkeit auch weiter entfaltet wird.
25: Man versucht natürlich über den reinen Notentext hinaus irgendwie Bilder zu schaffen. Und das hilft manchmal viel, viel besser, mit Bildern zu arbeiten.
22: Beim Antrittskonzert wählt der neue Generalmusikdirektor gleich drei Stücke. Eine Ouvertüre vom finnischen Komponisten Sibelius, dem Tschechen Dvorak und natürlich ein Stück vom Italiener Rossini. Denn Marco Comin ist in Venedig geboren. Der studierte Pianist und Dirigent liebt die leisen Töne, genauso wie die lauten.
23: Ein Stück muss wie eine Sprache, wie eine Erzählung klingen. Es ist eine Erzählung. Was erzählt wird, weiß keiner natürlich, weil Musik ist schon eine abstrakte Sprache. Aber es soll so natürlich und so involviert, man soll sich involviert fühlen.
22: Viel Rumoren gab es vorweg, als der langjährige Musikdirektor Marc Niemann ging. Hier Bilder von seinem Abschiedskonzert im Juni. Stellenabbau, dadurch mehr Aushilfen und der Umbau des Theaters, das zog Kritik auf sich. Plus, der neue Musikdirektor ist jetzt der Theaterleitung unterstellt. Weniger Führung, mehr Musik. Zu Marco Comin passt das.
23: Da ist fast eine neue Phrase. Als Musiker möchte ich mich natürlich um die Musik kümmern. Das bedeutet natürlich nicht, dass ich mich zurückziehe und sage, das ist Das hat mit mir nichts zu tun. Wenn es Probleme gibt, wenn man Probleme hat, wenn man Probleme lösen muss, man löst Probleme zusammen.
22: Wenn er das Orchester besser kennt, dirigiert er in Zukunft ohne Worte, verspricht er. Was eigentlich sehr schade wäre.
0: Es ist so klug gebaut. So klug gebaut, dieser Satz.
8: Willkommen zu unserer Wochenserie Brüste und zu einem Thema, über das die meisten Frauen wahrscheinlich nicht gerne sprechen. Umso höher ist es Petra Schulz-Adebar anzurechnen, dass sie es tut, so offen und ehrlich, dass viele, die in einer ähnlichen Situation sind, da sicher was von mitnehmen können. Petra Schulz-Adebar hat keine Brüste mehr und das zumindest teilweise auf eigenen Wunsch. Wie es dazu kam, erzählt uns jetzt Marianne Strauch. Und vorab noch der Hinweis, man wird das auch sehen, sowohl das Vorher als auch das Nachher.
3: Mein Spiegelbild ist jetzt ungefähr ein Jahr nach der beidseitigen Mastektomie für mich immer noch ein bisschen ungewohnt, weil so viele Jahre waren die Brüste eben da und jetzt sind sie nicht mehr da. Es gibt immer noch so eine Ebene von Fremdheit, wenn ich in den Spiegel schaue, aber mir fehlen meine Brüste nicht in dem Sinne.
22: Im September 24 erfuhr Petra Schulz-Adebar von ihrer Diagnose Brustkrebs. Sie war 57 und in der Vorbereitung ihres ersten Halbmarathons. Dann begann die Chemo und sie wusste, dass ihr eine Brust abgenommen würde. Und für sie war irgendwann klar, wenn, dann beide, dann richtig flach. Sie wollte keine Asymmetrie.
3: Es war nicht so, dass ich eine große Angst gehabt hätte, dass in der zweiten Brust auch ein Brustkrebs entsteht, sondern ich wollte einfach eine Angleichung haben. Es ist auch so, wenn Sie nur auf der einen Seite eine Brust haben, haben Sie ein Ungleichgewicht in Ihrem Körper. Das kann zu Haltungsproblemen führen, zu anderen gesundheitlichen Einschränkungen. Ich wollte das so nicht.
22: Doch so einfach war das nicht. Bei der Organisation AMSOP bekamen sie Unterstützung für ihre Entscheidung. Der Selbsthilfeverein hilft Frauen, denen ihre Brust abgenommen wird, auch dann, wenn sie sich für eine beidseitige Entfernung entscheiden.
3: In dem Brustzentrum, in dem ich war, habe ich gleich danach gefragt. Und es wurde abgelehnt mit der Begründung, es ist ein christliches Haus, wir entfernen keine gesunden Organe.
22: Sie hat sich eine andere Klinik suchen müssen. Auf der AMSOP-Seite zeigen sich Frauen ohne Brüste selbstbewusst. Doch Petra Schulz-Adebar vermeidet bestimmte Situationen noch, den Saunabesuch beispielsweise. Sie ahnt, dass sie dort Blicke auf sich zieht.
3: Auf das Anderssein. Ich könnte ja auch besondere Brüste haben und dann wäre das genauso da, denke ich. Es ist einfach anders zu sein als die Mehrheit der Menschen.
22: Kurz nach der OP hat sich die Soziologin Ersatzbrüste zugelegt. Silikonprothesen, die sie in einen BH einlegen kann. Für alle Fälle.
3: Ich war mir nicht sicher, wie gut es mir dann tatsächlich geht. Und das ist einfach ein Backup. Also wenn ich das Gefühl habe, es gibt eine Situation, in der mir die Brüste fehlen, dann kann ich sie noch ummachen. Ich habe natürlich auch gedacht, vielleicht irgendwann mal abends groß ausgehen oder ins Schwimmbad, was auch immer. Dann wäre es vielleicht gut, die Brüste umzumachen. Tatsächlich stelle ich fest, dass ich das gar nicht tue. Ich bin ja nun auch keine 22 mehr und auf Brautschau oder Bräutigamschau.
22: Petra Schulz-Adebar ist verheiratet.
3: Das fühlt sich inzwischen wirklich fremd an. Merkwürdig für mich. Ja. Kein Bedauern. Nein, wirklich kein Bedauern. Meine Weiblichkeit hängt nicht an meinen Brüsten und hing auch noch nie an meinen Brüsten. Ich habe mich immer schon weiblich gefühlt. Ich habe nie eine Anfrage an meine geschlechtliche Identität gehabt und ich fühle mich jetzt nicht weniger weiblich. Und ich habe ein Zitat gefunden, was mir sehr gefallen hat, nämlich: Ohne Brust kann ich mein Herz näher berühren. Das ist ein Satz, der mich auch bewegt.
22: Sie ist froh, wieder Sport machen zu können. Das gehe ohne Brüste sogar leichter. Aber vor allem hofft sie, gesund zu bleiben.
8: Ja, das wünschen wir ihr natürlich auch von ganzem Herzen. Heute ist, aber das muss ich Ihnen ja gar nicht erzählen, Tag des Toilettenpapiers. Den haben sich die Amis ausgedacht und warum auch nicht? Schließlich verbrauchen wir Deutschen 15 Kilo davon pro Person pro Jahr. Klopapier ist also ein täglicher Begleiter. Das kann man ja mal würdigen. Allerdings schicken wir das Klopapier selten allein den Abfluss runter. Und so, liebe Leute, geht's nicht. Lena Lackmann.
4: Was haben Sie schon mal in die Toilette geworfen?
5: Toilettenpapier, Fäkalien, ne? Das ist ganz normal.
6: Was habe ich denn da schon mal reingeworfen? Eine Spinne, die ich gefangen habe, habe ich weggespült.
5: Essen? Ja, schlechtes Essen.
7: Ja, das ist eine gute Frage halt irgendwie. Ich glaube, ich habe schon mal Gras in die Toilette geworfen.
4: All das landet hier in der Kläranlage in Seehausen. Containerweise holen die Mitarbeiter Müll aus dem Abwasser. Schlechtes Essen und anderes hier nicht mehr zu erkennen, weil alles schon zerschreddert ist. Etwa 6 Tonnen Müll täglich. Das wohl Kurioseste, was Sven Weddermann einmal gefunden hat?
10: Ich erinnere mich an den Personalausweis. Das merkt man natürlich erst, wenn hier auch Wartungsarbeiten sind, weil es im Automatikbetrieb sonst alles verschwindet. Den haben wir dann dem Eigentümer, weil praktischerweise steht ja eine Adresse drauf, wieder per Post zurückgeschickt. Und ich habe dann auch sogar eine Dankes-E-Mail bekommen.
4: Und auch sonst landet viel Unerwartetes in der Toilette. Darf eine Slip-Einlage in die Toilette?
10: Nein, besser nicht.
4: Darf eine Binde in die Toilette?
10: Nein.
4: Dürfen Wattestäbchen in die Toilette?
10: Nein.
4: Dürfen Feuchttücher in die Toilette?
10: Nein, besser nicht. Toilettenpapier ist das Einzige, was problemlos in der Toilette entsorgt werden kann.
4: Dann hätten wir das auch ein für alle Mal geklärt. Ein Problem? Feuchtes Toilettenpapier. Sehr gut wegspülbar oder biologisch abbaubar ist da nämlich gar nichts.
10: Feuchtes Toilettenpapier besteht zum Teil auch aus Kunststoff und macht das gleiche Problem wie andere Feuchttücher. Auch wenn das draufsteht, dass es sich auflöst, unsere Erfahrungen sind, dass sie sich nicht oder nur schlecht im Kanal auflösen und dort zu Problemen führen können.
4: Beim Toilettenpapier haben die Leute dann aber auch Ansprüche.
7: Ich würde tatsächlich ohne Herzen, weil Herzen, die, weiß nicht, wenn wir nicht mit Herzen den Hintern abwischen, möchte ich nicht.
11: Hauptsache 100% Recycling. Farbe ist mir völlig egal. Dicke auch.
26: Genau. Und Geruch überhaupt nicht. Geht gar nicht.
27: Boah, wenn du mir das jetzt schenkst, gerne vierlagig. Aber ich persönlich benutze eher so Recycling-Toilettenpapier. Eher so das da. Eher so, I guess, einlagig, zweilagig, ja.
28: Also ich sag mal, so wie in Thailand ein keinlagiges Klopapier muss es jetzt nicht sein. Gibt es zwei Lagen? Also es müssen nicht so viele Lagen sein.
4: Egal ob weiß, mit Herzchen, vierlagig, recycelbar oder nicht, das ist und bleibt Geschmackssache.
8: Und damit vom Abwasser ins offene Meer. Dort ist Franziska Kösling unterwegs. Die Bremerhavenerin liebt nämlich den Wind und die Wellen. Sie ist zweimalige deutsche Meisterin im Coastal Rowing. Das ist das Rudern auf offenem Meer. Jona Papendorf holt uns jetzt mal mit ins Boot.
29: Hier ist Franziska Kösling voll in ihrem Element. Auf dem Wasser fühlt sich die 46-Jährige frei.
30: Ich muss mein Gehirn aufs Rudern konzentrieren. Und da kann ich dann schon abschalten, dass das, was auf Arbeit war oder woanders war, dass das einfach mal für einen Zeitplan gar nicht da ist.
29: Die Ruhe schätzt sie. Aber am liebsten ist sie auf dem offenen, rauen Meer. Coastal Rowing, also Rudern. 6000 Meter durch einen Slalomkurs. Am Strand dann ein Schlusssprint. Im Team aus Bremerhaven mit den gelben Mützen fährt sie als vorderste Ruderin im Doppelvierer. Landet im vergangenen Jahr bei der EM auf Platz 8 von 14.
30: Da ist noch ein anderer Kampf, als man das hat, wenn alle gemeinsam jeder für sich in seiner Bahn startet und geradeaus fährt. Und das ist für mich der Reiz. Und jeder Surfer kann mir nachsehen, wenn ich sage, wenn man einmal so eine Welle mit so einem großen Boot surfen kann. Und das ist ein Gefühl, was man immer wieder haben will.
29: Und trotzdem trainiert Kösling meistens hier auf der Geste, nicht auf dem Meer. Schlicht zu aufwendig. Denn als Chirurgin für innere Organe und Notfallmedizin im Klinikum Bremerhaven hat sie jede Menge Verantwortung und nur wenig Zeit. Muss ständig Entscheidungen treffen.
30: Von nichts kommt nichts. Ich muss mich jeden Tag weiterentwickeln. Ich muss jeden Tag trainieren im Sport, genauso wie ich auf Arbeit gucken muss, dass mein Wissen aktuell ist.
29: Franziska Kösling ist immer am Limit. sucht ihre Grenzen. War nicht nur deutsche Meisterin im Coastal Rowing, sondern auch schon im Bogenschießen.
1: Also Ehrgeiz muss irgendwo da sein, sonst quält man sich ja nicht. Ja? Und einige würden sagen, willst du mal recht haben? Und das überträgt sich natürlich im Sport genauso. Ne? Man möchte gerne der Erste sein.
29: Für die 46-Jährige kam in den letzten Jahren aber noch eine ganz neue Herausforderung dazu. Die Grenzen ihres eigenen Körpers.
1: Klimmzüge gehen tatsächlich nicht mehr, weil die Gelenke das nicht mehr so mitmachen. Dann passe ich die Übungen am Kraftraum zum Beispiel an. Ich kann nicht so oft laufen gehen, weil das Knie das nicht mehr so mitmacht. Also muss ich tatsächlich ein bisschen anpassen, was ich tue und wann ich es tue.
29: Rückschläge muss sie auch im Sport hinnehmen. Obwohl die Qualifikation schon fast geschafft ist, ist die Weltmeisterschaft im November in China nicht drin. Zu teuer, zu weit weg.
1: Natürlich würde ich gerne in China rudern. Das ist so eine Gelegenheit, das wird es nur einmal wahrscheinlich geben. Wir alle machen das aus eigener Tasche. Sponsoren sind wenige. Allein schon der Flug nach China ist für die meisten nicht einfach so leistbar.
29: Trotzdem lässt sie sich dadurch nicht abbringen. Rudert weiter, mindestens viermal in der Woche. Alleine mit sich, ganz in ihrem Element.
8: Zum Schluss muss ich Sie unbedingt noch darauf hinweisen, dass wir morgen aufgrund von Wartungsarbeiten nicht über DVB-T zu empfangen sein werden. Wenn das Ihre Empfangsart ist, dann können Sie aber auf den Livestream auf gutenundbin.de ausweichen. Und jetzt wünsche ich Ihnen noch einen schönen Abend. Machen Sie das Beste draus. Tschüss.
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31: Moin und guten Abend. Wir richten wieder alle Augen auf Niedersachsen, von großen Fragen um unsere Demokratie bis zum Beginn der Weinlese. Zuerst geht es aber um Niedersachsens größten Arbeitgeber. Es gibt kein Trostpflaster, es gibt keine beruhigenden Worte. Stattdessen herrscht das Motto bei VW: jeder gegen jeden. Zumindest schickt die Konzernspitze die Standorte in eine Art Überlebenskampf untereinander. Wer zu teuer ist oder ohne Perspektive, dem droht das aus. So wie Emden mit tausenden Beschäftigten. Nur noch 5 Jahre, dann könnten die Lichter ausgehen. In dieser Woche besucht Konzernchef Oliver Blume verschiedene Standorte. Auf dieser Krisentour war heute Station in Emden. Und diese Krise, die reicht raus bis aufs Dorf.
32: 12 Kilometer vom VW-Werk entfernt guckt sich Hannes Lange ein Neubaugebiet an. Früher, sagt der Ortsbürgermeister von Riepe, hätten sich die Leute um Bauplätze gerissen. Aktuell sind es Ladenhüter.
33: Ja, also es ist schon so, dass junge Familien, die natürlich auch bei Volkswagen beschäftigt sind, darüber nachdenken, ob man die Investitionen noch tätigen kann. 112 Euro im Quadratmeter.
32: Franziska Neutlinger und Torben Fischer haben sich für einen Neubau entschieden. Und trotzdem haben sie ein ungutes Gefühl. Auch wenn sie selbst nicht bei VW arbeiten, fragen sie sich, ob Riepe noch der richtige Ort ist. Wenn das Werk in Emden schließt, so ihre Befürchtung, könnten viele aus der Region wegziehen.
0: Jeder baut ja ein Eigentum, damit er irgendwie auf später was zurückgreifen kann. Und wenn wir hier die Region nicht mehr, also diese Infrastruktur in der Region haben mit den Firmen, dann ist es ein einfacher Wertverlust.
32: Deshalb wird der Besuch des VW-Vorstands von nahezu allen hier mit Spannung erwartet. Die ostfriesischen Landkreise und die Stadt Emden hängen noch schnell eine Botschaft auf. IG Metaller stoppen VW-Chef Oliver Blume dann in Höhe des Banners, damit er die Frage aussieht, ob Volkswagen genauso wie Ostfriesen

0: Riesland zum Werk in Emden steht. Minuten später verschwindet Blume dann hinter dem Werkstor und Tausende strömen zur Betriebsversammlung, um endlich Klarheit zu bekommen. Aber eine Antwort, ob der Standort über 2030 hinaus eine Zukunft hat, hat der VW-Chef nicht im Gepäck.
1: Diese Unklarheit, diese Ungewissheit, das halten Menschen nicht lange aus. Und ich finde, da hätte der Vorstand heute klarer sein müssen. Zumindest ein Signal über das Thema Investitionen hier am Standort, dass es nach 2030 weitergeht.
0: Dabei schien doch alles klar. Mit großem Bahnhof wurde das modernisierte Werk 2024 präsentiert. Alles wurde auf den neuesten Stand gebracht, auf Elektromobilität umgestellt. Mit dem ID.7 gibt es ein konkurrenzfähiges Produkt. Ab 2031 sollte ein neues Modell, der ID Tiguan, in Emden gebaut werden. Der Betriebsrat sagt, die Belegschaft habe ihren Teil geleistet.
2: Wir halten unseren Vertrag ein. Und dann erwarten wir vom Vorstand, dass sie ihren Vertrag einhalten. Und dann muss der ID Tiguan Nachfolger ab 31 in Emden gebaut werden.
0: Eine Zusage gibt es von Oliver Blume aber nicht. Erst in 6 bis 12 Monaten will die Konzernspitze bekannt geben, ob und welche Werke tatsächlich dicht gemacht werden. Das zerrt auch an den Nerven des Rieper Bürgermeisters. In jeder Straße, sagt er, wohnen hier VWler.
3: Das ist natürlich etwas, was mich persönlich auch mitnimmt, muss ich sagen. Auch bei mir in meinem Bekanntenkreis einige, die dort arbeiten und die da auch drunter leiden natürlich und auch mit ihren Familien.
0: Es würde aber auch viele andere treffen, die nicht direkt bei VW arbeiten. Eine ganze Region droht auszutrocknen.
4: Ähnliches Bild in Osnabrück. Auch da ist die Zukunft des VW-Werks völlig offen. Wesentlicher Unterschied: Hier läuft die Uhr für die Beschäftigten schon nächstes Jahr ab. 2027 rollen keine VW-Autos mehr vom Band. Aber was dann? Das ist die quälende Frage am Standort. Immerhin hat Ministerpräsident Lies bei einem Besuch heute vage Zuversicht verbreitet.
5: Thomas Otto ist einer von rund 2300 Beschäftigten hier im Volkswagen-Werk Osnabrück. Wie groß sind seine Sorgen?
6: Bei mir und bei den Kollegen sind die Sorgen riesig, weil wir wissen einfach gerade nicht, wie es weitergeht und brauchen eine gesicherte Zukunft, damit wir auch in Ruhe unserem Arbeitsalltag nachgehen können.
5: Also Autos bauen. Das T-Roc Cabriolet produzieren sie hier in Osnabrück. Noch. Aber was kommt dann? Werden sie hier bald für die Rüstungsindustrie arbeiten? Thomas Otto hofft, dass der Ministerpräsident Licht ins Dunkle bringt. Olaf Lies besucht das Werk heute und er darf beim Gespräch dabei sein.
6: Aus erster Hand zu erfahren, ob das nun wirklich stimmt, was da dran ist und was da wirklich dahinter steckt, das wäre schon wichtig und hilfreich.
5: Für die Gespräche nehmen sich die Konzernbetriebsratsvorsitzende Cavallo und Ministerpräsident Lies dann mehr Zeit als geplant. Aktuell werde geprüft, wie sich das Land künftig am Osnabrücker Werk beteiligen könnte, ähnlich wie bei der Meyerwerft.
7: Wir sind intensiv am Arbeiten. Es gibt starke und verlässliche Interessenten, die sagen, das ist der richtige Standort, weil die entdeckt haben, dass die Kompetenzen und Fähigkeiten hier am Standort, die hervorragende Ausbildung, die hervorragenden Fähigkeiten, Kompetenz, die Ganzheitlichkeit des Standortes von der Entwicklung bis zur Produktion ideale Rahmenbedingungen haben. Und das versuchen wir jetzt in den weiteren Gesprächen und Verhandlungen zu einem vernünftigen Ergebnis, mindestens zu einem ersten vernünftigen Zwischenschritt zu führen.
5: Wann, das sagt Lies heute nicht, aber nicht mehr allzu lange. Und all das macht ihm Mut.
6: Also die Stimmung ist natürlich angespannt, aber mit einem Funken Hoffnung, weil es laufen Gespräche und da erhoffen wir uns natürlich davon, dass das uns in eine gute Zukunft führt.
5: Eine Zukunft, die nicht so stürmisch ist.
4: Diese Orte hört man fast täglich im Verkehrsservice. Dreieck Stur, Bremen-Brinkum, beides an der A1. Viele Autos und viele Lkw sorgen dort häufig für Unfälle und Staus. Jetzt war die vielbefahrene Strecke fast 24 Stunden dicht. Lkw-Fahrer mussten sogar von Rettungskräften versorgt werden, weil sie über Nacht festsaßen und nicht abfahren konnten. Ursache waren 2 große Unfälle, die alles lahmgelegt hatten.
8: Ein Sattelschlepper fährt ungebremst auf ein Stauende an der Baustelle auf der A1. Ein Pkw-Fahrer stirbt, schon der 2. tödliche Unfall auf dieser Spur 2026. Wenig später kippt weiter hinten ein Tiertransporter um. Vor Ort sind fast immer die Einsatzkräfte der Freiwilligen Feuerwehren Großmarkenstedt, Harbstedt, Stur und Brinkum.
9: Natürlich nimmt es auch einen mit, aber auch diese Eindrücke kann man natürlich im Nachgang noch mal besprechen und in diesem Zuge besser verarbeiten.
8: Laut Polizei hat dieser Streckenabschnitt die höchste Verkehrsdichte in Niedersachsen. 54 Unfälle zählt die Polizei seit Beginn des Jahres in Richtung Bremen. 2 mit Todesfolge, 9 Personen werden schwer verletzt.
10: Grundsätzlich sind hier pro Fahrbahn 3 Fahrstreifen, stehen dem Verkehr zur Verfügung. Allerdings aufgrund der Baumaßnahmen auf der Weserbrücke, die weiter nördlich stattfinden, wird dort der Verkehr auf 2 Fahrstreifen pro Fahrbahn reduziert, sodass es im Zuge dessen zu Staubildung kommt.
8: Immer wieder sind Lkw-Fahrer involviert, die das Stauende nicht sehen und nicht rechtzeitig bremsen können.
11: Es gibt Bremsassistenzsysteme, die dafür sorgen, dass halt Lkws von 80 auf 0 gebremst werden. Da ist er noch nicht scharf genug, das kann passieren. Und natürlich die Lkws losschicken, sollten halt auch darauf achten, halt, dass wirklich das neueste Assistenzsystem da eingebaut worden ist.
8: Die Polizei empfiehlt Autofahrern am Stauende immer den Warnblinker einzuschalten und frühzeitig abzubremsen. Außerdem wurde als Maßnahme ein automatisches Stauleitsystem eingeführt.
10: Etliche Kilometer vor einer möglichen Staubildung sind elektronische Warntafeln aufgestellt. Allerdings wird der Verkehr auch durch sogenannte Verkehrsbeeinflussungsmaßnahmen rechtzeitig mit der Geschwindigkeit runterreguliert, sodass eine Geschwindigkeitsreduzierung stattfindet.
8: Die Aufräumarbeiten des gestrigen Unfalls haben sich bis in den heutigen Nachmittag gezogen. Um 14 Uhr wurde die Fahrbahn freigegeben.
4: Dass unsere Demokratie unter Druck steht, auch in Niedersachsen, das zeigt eine neue Studie aus Göttingen, der Demokratiemonitor. Weniger Menschen im Land verorten sich demnach in der politischen Mitte. Dafür schätzen sich mehr Befragte selbst als rechts ein. Und die Zahl der Unzufriedenen wächst deutlich.
12: Zum ersten Mal sind mehr Menschen in Niedersachsen unzufrieden mit dem Zustand der Demokratie als zufrieden. Als Staatsform sprechen sich zwar immer noch 93% der Befragten dafür aus, aber gleichzeitig finden sie auch Gutes in undemokratischen Alternativen. Diese Kombination gab es, so die Studie, noch nie.
13: Die Fragen, an denen wir das erkennen, sind beispielsweise Zustimmung zu nicht-demokratischen Regierungsformen, also die Herrschaft einer einzelnen Partei oder die Regierung durch eine starke Führungspersönlichkeit, die ohne Parlament regiert, bekommt Zustimmung.
12: Jeder Zehnte sprach sich gar offen für eine Diktatur aus. Und in Niedersachsen schätzen sich inzwischen mehr Menschen als politisch rechts ein als in den vergangenen Jahren.
14: Wir sind es gewohnt, in Niedersachsen eine ganz stark ausgeprägte Mitte zu haben in der Selbstzuschreibung, selbst wenn die Personen vielleicht eher etwas konservativerer sind. Und das nimmt ab. Nicht unbedingt so stark, dass die linke Spektrum abnimmt, sondern es gibt deutlich mehr Personen, die nicht mehr Mitte sagen, sondern sich selbst weiter nach rechts einsortieren.
12: Kein Rechtsruck also in Niedersachsen, da linke Positionen stabil bleiben, aber eine Verschiebung hin zu rechten Positionen. Die Menschen auf der Straße überrascht diese Entwicklung nicht.
15: Das liegt daran, dass sehr viele Fehler seitens der Politik gemacht wurden, sei es Migrationspolitik oder Klimapolitik, was auch immer. Und dass wenig auf die Menschen unten geguckt wurde.
16: Es wird halt zu wenig fürs Volk gemacht und Politik läuft immer mehr für die oberen 1%. Und ja, da wenden sich die meisten leider an die leichte Lösung versprechen.
17: Die soziale Frage wird ja immer drängender, aber es gibt da keine Lösung. Und ich finde, da müsste man ansetzen.
12: Denn auch das belegen die Umfragen. Das Vertrauen in Politiker und Parteien ist seit 2021 massiv gesunken.
4: Das Schöne an der Demokratie ist ja aber, dass man bei Wahlen die Leute an der Macht nach Hause schicken kann. Mitsprache sorgt auch dafür, dass eine starke Führungsperson keinen Bockmist baut und alle mit reinreißt. All das steht auch immer wieder zur Abstimmung. In Niedersachsen am 13. September bei der Kommunalwahl. Und was ist da eigentlich mit der AfD? Hohe Umfragewerte auf Landesebene, in Sachsen-Anhalt zum Beispiel. Aber hierzulande hat es die Partei schwer, flächendeckend überhaupt Kandidaten aufzubieten.
18: Die AfD ist auf Wahlkampftour im Landkreis Osnabrück. Heute macht sie mit ihrem Infomobil in Bohmte Halt. Auf dem Bahnhofsvorplatz werben die Wahlkämpfer für ihre Kandidaten. In Bohmte selbst tritt aber nur ein einziger AfD-Kandidat für den Gemeinderat an, so der Kreisvorsitzende.
19: Also ich gehe davon aus, dass wir hier, wenn wir die Liste komplett hätten, 5 bis 6 Leute in so einen Rat entsenden könnten. Aktuell mit den ja, Problem, weil viele Leute halt Angst haben, das Gesicht zu zeigen, auch Angst davor haben, dass sie berufliche Konsequenzen dadurch ertragen. Konnten wir leider nur einen Kandidaten finden bei unseren Mitgliedern, der gesagt hat, okay, ich bin bereit, Gesicht zu zeigen. Wir haben jetzt einen Kandidaten hier im Bohmte für den Gemeinderat.
18: Berufliche Konsequenzen habe auch schon ein AfD-Mitglied aus seiner Samtgemeinde erlebt.
19: Wäre gerne angetreten für den Samtgemeinderat und für den Stadtrat. Und ja, hat dann natürlich zurückgezogen, hat gesagt, sie hat berufliche Konsequenzen, sie ist selbstständig, sie hat deswegen schon Kunden verloren, weil sie das kommuniziert hat, dass sie für uns antreten möchte.
18: Probleme im beruflichen oder privaten, dadurch, dass man sich politisch engagiert, das ist kein exklusives Problem der AfD.
20: Also wir sehen inzwischen, dass es immer mehr Anfeindungen gibt gegen Kommunalpolitikerinnen und Kommunalpolitiker, selbst bei politischen Positionen der Mitte. Die AfD hat hier allerdings schon ein eigenes und auch hausgemachtes Problem, dadurch, dass sie eben sehr extreme und eben zum Teil auch extremistische Positionen vertritt.
18: Auch der Verfassungsschutz stuft die AfD Niedersachsen als rechtsextrem ein. In Bohmte zieht es weiter Interessierte zu den AfD-Wahlkämpfern und ihrem Infomobil.
21: Oh Mensch, ich bin doch ein Arbeitsloser geworden.
19: Ja, macht doch nichts. Wir brauchen ja die Arbeit in der Bevölkerung.
21: Ich bin jetzt nicht mehr im Arbeitsverhältnis. Ich bin praktisch Rentner. Und ich kann manche Leute verstehen, wenn die irgendwo beim Arbeitgeber sind und oh, du wirst AfD, ne, mit dir wollen wir nichts, oder wirst gemobbt und so. Und der hat zu Hause Familie, der hat ein Haus. Und dann ist das für die schon ein Problem.
18: Überschaubarer, aber stetiger Zulauf am Infomobil. Einige unterschreiben sogar Mitgliedsanträge. Die AfD ist eine wachsende Partei. Die Mitgliederzahlen aber wachsen schneller als die Parteistrukturen. Auch ein Problem bei der Kandidatensuche.
20: Um bei einer Kommunalwahl anzutreten, brauchen wir Strukturen wie Ortsvereine zum Beispiel, die dann organisieren, dass überhaupt Kandidatenlisten aufgestellt werden, dass nachher ein Wahlkampf geführt werden kann. Das fehlt bisher bei der AfD. Die haben zwar sehr viele neue Mitglieder bekommen, die sind allerdings noch nicht in diese Strukturen integriert und teilweise gibt es diese Strukturen auch noch gar nicht. Und das erschwert es gerade der AfD als relativ junge und immer noch wachsende Partei.
18: Im Osnabrücker Land wächst die AfD, wachsen ihre Strukturen und wachsen ihre Ortsvereine.
19: Wir sind jetzt schon deutlich stärker als vor 5 Jahren. Vor 5 Jahren haben wir irgendwo 13 Leute aufgestellt. Jetzt sind wir zwischen 50 und 60 Leute, die bereit sind. Und ich glaube, in 5 Jahren werden wir flächendeckend überall antreten.
18: Also arbeitet die Partei weiter daran, Mitglieder zu gewinnen und zukünftige Kandidaten für Gemeinderäte.
4: 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Tiger, Elefant und Stachelschwein zum Greifen nah. Ein Zoobesuch ist einfach schön für die ganze Familie. Gleichzeitig kann wohl kein Gehege der Welt großen Wildtieren das geben, was sie in ihrem natürlichen Lebensraum vorfinden. Aber es hat sich einiges getan. Gleich ein Pro und Contra zu Zoos. Vorher schauen wir mal, wie die früher aussahen im Vergleich zu heute.
22: Die Eisbären im Zoo Hannover scheinen sich wohlzufühlen. Wasser, Klettermöglichkeiten, Rückzugsorte und Tiergemeinschaften. So sehen moderne Zoogehege heute aus. Das Ziel hier? Tiere sollen möglichst so leben können, wie sie es auch in ihrem natürlichen Lebensraum tun würden. Das war nicht immer so. Kleine Gehege, Gitter, Beton. So sahen viele Zoos früher aus. Tiere wurden meist einzeln oder nach Arten getrennt gehalten. Und im Mittelpunkt stand vor allem eines: Tiere zeigen. Möglichst viele verschiedene Arten, möglichst gut sichtbar für Besucher. Kein Vergleich zu heute.
23: Wenn wir heute Tieranlagen planen und bauen, dann orientieren wir uns natürlich an den Bedürfnissen der Tiere. Und diese Bedürfnisse, die kennen wir und die beruhen natürlich auf vielen Jahren wissenschaftlicher Erkenntnisse und Tiergärtnerei. Und wenn wir jetzt hinter uns zum Beispiel die Antilopen und Zebras sehen, dann wissen wir, dass diese Tiere natürlich ein Bedürfnis haben, zum Beispiel nach Sozialpartnern, nach Komfortplätzen, wo sie sich kratzen können, aber auch in erster Linie nach Sicherheit.
22: Gleichzeitig sind die Auflagen strenger geworden. Zoos müssen auch in Bildung, Forschung und Artenschutz investieren. Der NABU bewertet die Entwicklung zwar positiv, sagt aber auch, dennoch besteht weiterhin deutlicher Verbesserungsbedarf, da nicht alle Haltungsbedingungen und Gehegekonzepte den Ansprüchen an eine tiergerechte Unterbringung entsprechen. Der Deutsche Tierschutzbund wird konkreter. Selbst große Zoogehege könnten den natürlichen Bewegungsdrang vieler Tiere stark einschränken. Das könne sich auch auf ihr Verhalten auswirken.
4: Ja, am Ende bleibt es dabei, die Tiere bleiben im Zoo eingesperrt. Gleichzeitig ermöglicht gerade das auch Zuchterfolge für bedrohte Arten. Wir schauen mal auf beide Seiten mit Pro und Contra von Yannick Wittenberg und Lena Kümmel.
0: Lernen

0: dass Zoobesuche ihre Wertschätzung für Tiere und die Natur vergrößert haben. Und deutsche Zoos investieren auch konkret in Schutzprojekte überall auf der Welt. Laut dem Verband Zoologischer Gärten immerhin 59 Millionen Euro in den letzten 5 Jahren. Nein, Zoos sind nicht nur ein Familienspaß am Wochenende, es braucht sie. Heute vielleicht sogar mehr denn je.
1: Dass Zoos wichtig für Bildung sind, ist doch ein völliger Irrglaube. Was Kinder in Zoos wirklich lernen, gestörte Tiere normal zu finden. Dabei müssen Kinder keine eingesperrten Tiere sehen, um fasziniert zu sein. Sie lieben auch Dinosaurier, ohne je einen echten T-Rex gesehen zu haben. Und mal ehrlich, was soll man über die Tiere im Zoo denn lernen? Wie sich verhaltensgestörte Tiger den ganzen Tag in ihrem viel zu kleinen Gehege hin und her bewegen? Zoos sind in erster Linie ein Wirtschaftsunternehmen. Sie züchten süße Babytiere, um Besucher anzulocken. Aus Platzmangel werden dann oft auch gesunde oder gefährdete Tiere getötet. Letztes Jahr beispielsweise 12 Paviane im Nürnberger Zoo. Nur ein Bruchteil der Zoos wildert bedrohte Tierarten wirklich aus. Außerdem, wie soll denn ein Löwe in freier Wildbahn überleben, wenn er das Jagen nie gelernt hat? Echter Artenschutz findet vor Ort in der Natur statt, nicht hinter Gittern. Und wer Tiere hautnah erleben will, besucht lieber eine Auffangstation oder einen Lebenshof, bei denen es nicht um Profit geht.
2: Mit Hitzerekorden und Dürre hat dieser Extremsommer vielen zugesetzt. Günstig waren die Bedingungen für den Weinanbau. Viele Winzer erwarten Spitzenqualität und solide Erntemengen mit Abstrichen auch in Niedersachsen. Die größte genehmigte Anbaufläche bei uns liegt übrigens im Kreis Uelzen mit fast 7 Hektar. Auch in der Region Hannover und im Kreis Göttingen wird Wein angebaut. Auf jeweils gut 5 Hektar. Landesweit gibt es etwa 20 Anbaugebiete. Und die Flaschen aus Niedersachsen dürfen nur ganz allgemein als deutscher Wein vermarktet werden. Kein Vergleich zu den gesetzlich anerkannten und renommierten Anbaugebieten wie Rheinhessen, Pfalz oder Baden. Aber was noch nicht ist, das kann ja noch werden. Und dazu trägt jeder gute Jahrgang aus Niedersachsen etwas bei. Und die Weinlese beginnt dieses Jahr überraschend früh, auch in Bad Iburg im Kreis Osnabrück.
3: Schön, dass ihr heute alle da seid, hier uns bei der Weinlese helfen wollt. Ich freue mich wirklich, dass wir in so kurzer Zeit so viele Leute zusammenbekommen haben. Schnappt euch eine Kiste, schnappt euch eine Schere.
4: So früh wie in diesem Jahr waren sie hier noch nie dran mit der Lese. Am Teutoburger Südhang in Bad Iburg. Die Berufsschülerinnen, die Lara Tasch und Florencia Gollmer, stehen heute das erste Mal zwischen den Reben.
5: Wir machen eine Ausbildung als Hotelfachfrauen oder Männer. Und da hat man ja auch im Service mit Wein und so zu tun. Und es ist mal schön, das selber mitzuerleben.
6: Ich wusste gar nicht, dass es das hier gibt. Sehr spannend, dass es das hier gibt.
4: Landwirt Jan Brinkmann hat vor 8 Jahren umgesattelt. Die Schweinehaltung aufgegeben, stattdessen Wein angebaut. Auch als Antwort auf den Klimawandel.
3: Ich habe es noch nicht bereut, dass wir umgestiegen sind, weil wir einfach, was mir auch einfach von der Arbeit her viel mehr liegt. Es ist einfach ein schönes, dieses Gesellige, allein, dass hier jetzt 95 Leute sind. Wenn ich einen zum Stallwaschen suche, den kann ich auch gerne bezahlen, dann wird immer noch schwer, den zu finden. Ne? Und heute haben wir 95 Freiwillige stehen.
4: Mit dabei 3 Berufsschulklassen aus Osnabrück, eine Truppe der Heilpädagogischen Hilfe und weitere 20 Freiwillige, die dem Aufruf des Winzers im Internet gefolgt sind, so wie er es in den vergangenen Jahren schon gemacht hat. Ohne die vielen Hände wäre es kaum möglich.
3: Wenn die Kerne hier so schön braun und vollreif sind, dann das ist eben auch das Zeichen, dass sie physiologisch reif sind. Und wenn dann der Geschmack noch passt, also der Geschmack ist das, wonach wir uns wirklich richten müssen. Und wenn das alles passt, dann können wir ja.
4: Und dann muss es schnell gehen, denn die perfekte Kombi aus Zucker und Säure hält oft nur wenige Tage. Zeitdruck hin oder her, die Lara Tasch und Florencia Gollmer brauchen nach gut 2 Stunden erstmal eine Pause.
5: Bisher läuft ganz gut, bisschen anstrengend, auch mit der Wärme merkt man schon. Und ja, aber macht Spaß.
7: Also ich hätte es lieber doch Unterricht.
5: Definitiv ist es so anstrengend. Ja. Hin und her, links, rechts.
7: Und immer diesen Berg hoch.
4: Langes Verschnaufen ist hier nicht drin. Noch am selben Nachmittag sollen die Trauben nach Rheinhessen gebracht werden, wo sie gepresst und abgefüllt werden. Der Aufwand ist riesig, der Ertrag bei dieser frühreifen Sorte allerdings bescheiden. Das nasse Frühjahr hat den Blüten zugesetzt, der Wein hat weniger Früchte gebildet.
3: Wenn wir uns die Traube jetzt angucken, wir sehen halt hier diese kleinen Beeren und insgesamt, das sieht ja nicht schön voll und prall aus. Das ist eben das, was uns fehlt dieses Jahr an Ertrag.
4: Nach gut 5 Stunden ist es geschafft. 53 Rebenreihen sind abgeerntet.

0: Ich bin froh, dass wir jetzt fertig sind. Aber es hat Spaß gemacht. War mal cool mitzuerleben. Brauche ich so schnell nicht nochmal.
1: Am Ende sind es 5 Tonnen Trauben. Umgerechnet etwa 4.500 Flaschen Wein. Halb so viel wie im vergangenen Jahr. Also noch ausbaufähig, so bringt man.
2: Demokratie und die Freiheiten, die sie mitbringt, sind nicht selbstverständlich. Wir nehmen das so hin, Frauenfußball zum Beispiel. Aber unter der Terrorherrschaft der Taliban in Afghanistan, da dürfen Frauen überhaupt keinen Sport treiben. Trotzdem gibt es eine afghanische Nationalmannschaft und die Spielerinnen sind über den ganzen Globus verteilt. Geflohen aus dem Land, für das sie spielen. Diese Woche kommen sie wieder in Wolfsburg zusammen, um sich auf das nächste Länderspiel vorzubereiten.
3: Sie ist eine echte Straßenfußballerin. Frishta Kasemi kommt aus einer kleinen Stadt in Afghanistan und hat dort mit 11 Jahren angefangen zu spielen. Ihre Leidenschaft für den Sport war damals bereits so groß wie heute. Und Fußballspielen für sie ein Stück Gleichberechtigung. Ich habe in den Straßen angefangen, weil es für Mädchen keinen Club gab. Und daher habe ich mit den Jungs draußen gespielt. Dann habe ich mich einem Verein in meiner Heimatstadt angeschlossen. Wir haben ein Turnier in Kabul gespielt, in der Hauptstadt. Und ich wurde für die Jugendnationalmannschaft entdeckt. Bereits mit 14 Jahren spielt sie im U17-Nationalteam, gilt als großes Talent. Aber dann wird ihr Weg abrupt und schmerzvoll gestoppt. 2021 übernehmen die Taliban die Macht. Mädchen dürfen nicht mehr zur Schule gehen und kein Fußball mehr spielen. Die Taliban haben die Teilhabe von Frauen und Mädchen in der Gesellschaft verbannt. Sie haben Frauen und Mädchen ausgelöscht. Viele Fußballspielerinnen galten als Aktivistinnen und waren in Lebensgefahr. Spielerinnen fliehen aus Afghanistan, viele mit Unterstützung von Khalida Popal, der ehemaligen Kapitänin des afghanischen Nationalteams, die bereits seit 2011 im Ausland lebt. Frishta Kasemi landet in Portugal, spielt dort in der 3. Liga und wird Nationalspielerin. Seit kurzem ist das Team offiziell von der FIFA anerkannt.
4: Das ist ein Sieg für uns, für die Frauen Afghanistans. Nach 5 Jahren werden wir anerkannt, haben wir das Recht, Afghanistan zu repräsentieren, zurückerlangt.
3: Trainingscamp mit Spielerinnen aus aller Welt in Wolfsburg. Almut Schuld, früher Torhüterin beim VfL Wolfsburg, gibt Tipps. In ihrer Karriere hat sie für bessere Bedingungen im Frauenfußball gekämpft. Der Kampf der Afghaninnen hat eine andere Dimension.
5: Sie kämpfen überhaupt darum, ja, richtig Rechte zu haben, Menschenrechte. Und sie schaffen Vorbilder für die Mädels, sowohl in Deutschland als auch überall auf der Welt und erst recht natürlich auch in Afghanistan.
3: In einigen Wochen steht für das Team von Angreiferin Frishta Kasemi das erste offizielle Länderspiel an. Für dieses Team zu spielen, bedeutet auch, anderen Frauen in Afghanistan eine Stimme zu geben. Das hat für uns und für mich persönlich eine sehr große Bedeutung. Im Ausland erobern Afghanistans Frauen sich den Fußball zurück. Das ist ein ganz besonderer Sieg.
2: Tja, was würden diese Frauen nicht alles geben für freie Wahlen und Demokratie? Starkes Team, hoffentlich auch erfolgreich nach dem Training in Wolfsburg. Wir wechseln jetzt den Spielort und gehen nach Pewsum im schönen Ostfriesland. Von dort kommt dieser glühende Morgengruß, haben wir so ähnlich aus ganz vielen Ecken Niedersachsens bekommen, von allen Frühaufstehern. Für alle, die es verschlafen haben, reichen wir das hiermit gerne nach und danke an Birgit Stille. Auf der Temperaturkurve, da steuern wir in der zweiten Wochenhälfte auf einen Hitzepickel zu. Pilar Bossmann kann das genauer erklären. Ich sage Tschüss für heute. Dann übernehmen die Kollegen der Tagesschau. Alles Gute für Ihren Mittwochabend.
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7: Zu ihren Wetteraussichten für Niedersachsen. Wir hatten in den letzten Tagen Hochdruckeinfluss und dieses Hoch liegt weiterhin über Skandinavien, zieht allerdings ein bisschen nach Nordosten weg und macht so allmählich Platz für ein Tiefdrucksystem vor der Küste Frankreichs. Und das bringt aber, bevor es das wechselhafte Wetter mitbringt, erst noch mal einen Schwall warmer Luft mit. Und die bekommen wir morgen. Mit einer Südwestströmung wird es einmal kurzfristig sommerlich warm, teilweise sogar heiß. Aber das hält nicht so lange an, denn Tiefdruckausläufer bringen dann mit einer westlichen Strömung schon wieder bald etwas kühlere Luft vom Atlantik mit sich. Aber es wird nicht

0: richtig kalt. Die sommerlichen Temperaturen bleiben uns auch übers Wochenende noch einigermaßen erhalten. Heute Nacht passiert noch nicht viel. Es ist teilweise sternenklar, teilweise sind noch mal ein paar mehr Wolken am Himmel und stellenweise bildet sich ein bisschen Nebel. Die Temperaturen gehen heute Nacht zurück auf 17 Grad an der Nordseeküste und teilweise 13 Grad in der Lüneburger Heide. Morgen Vormittag ist es dann meistens sehr freundlich mit viel Sonnenschein, vor allem an der Nordseeküste, aber auch in Richtung Lüneburger Heide. In der Südhälfte gibt es auch mal so ein paar lockere Wolkenfälle. Es bleibt aber trocken. Am Nachmittag bleibt es auch die meiste Zeit über trocken. Es gesellen sich zwar hier und da mal ein paar mehr Wolken dazu, vor allem so von Westen her, aber die bringen dann erst am späten Nachmittag und Abend dann die ersten Schauer und zum Teil auch kräftigen Gewitter. Die werden dann vor allem eben am Abend und bis in die Nacht hinein über uns hinwegziehen. Davor aber noch mal ein sommerlich warmer bis heißer Tag mit Höchstwerten von 27 bis 31 Grad. Der Wind weht dabei schwach bis mäßig aus östlichen Richtungen, nur in Ostfriesland kann er auch mal frisch wehen. Und in den nächsten Tagen wird es dann aber deutlich wechselhafter. Die Tiefdruckgebiete bringen dann mehr Wolken, teilweise auch Schauer und auch kräftige Gewitter mit sich. Die Temperaturen gehen dann auch ein bisschen zurück, also ist es nicht mehr heiß. Aber im sommerlichen Bereich bleiben sie noch am Freitag teilweise 26 Grad, Sonnabend 25 Grad, aber auch am Sonntag schon wieder 26 Grad. Das heißt, die sommerlichen Temperaturen sind auch in den nächsten Tagen erst einmal gesichert.
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14: Sie wollten Spaß auf dem Hamburger Dom, dem Volksfest der Hansestadt, doch der Ausflug endete ernüchternd. Stundenlang hingen mehr als 20 Fahrgäste in diesem Kettenkarussell fest. Nichts ging mehr, weder hoch noch runter. Ja, ein Albtraum für alle, die dabei waren.
15: Es sind Stunden in Angst, nichts für schwache Nerven. Am späten Abend kommt es auf dem Hamburger Dom zu einem technischen Defekt. Das Fahrgeschäft Nordic Tower bleibt in 25 Meter Höhe einfach stehen. Eine Herausforderung für die Feuerwehr.
16: Die Schwierigkeit ist natürlich in diesem Einsatz, dass sich die Personen in dieser Höhe befinden, sodass wir mit verschiedenen Spezialkräften hier agieren müssen. Im optimalen Fall, wie eben schon angesprochen, versuchen wir dieses Fahrgeschäft technisch wieder zu ertüchtigen mit dem Betreiber zusammen, sodass es einfach heruntergefahren werden kann. Im Notfall werden wir die Menschenrettung über die eingesetzten Drehleitern ermöglichen.
15: Der Nordic Tower wird für manche, die hoch oben bei inzwischen eiskalten Temperaturen ausharren müssen, zum Albtraumkarussell.
17: Man sitzt da schon eine Weile, es ist kalt und man weiß nicht so richtig, was passiert. Ein bisschen Angst. Aber wir haben durchweg das Feedback bekommen, es geht uns gut. Es ist jetzt hier kein akuter Notfall, es muss niemand sofort raus.
15: Nach gut 3 Stunden werden alle 23 Fahrgäste aus ihrer beklemmenden Lage unverletzt, aber durchgefroren befreit.
18: Also wir hatten Angst, als das Ding hat ja ein paar Mal gewackelt und ist hin und her geschwankt. Da hatten wir schon Angst, ja.
19: Wir haben so über Heiratsanträge und letzte Minuten nachgedacht.
20: Ja, war natürlich ein bisschen beängstigend, ne, zum gewissen Rahmen. Also wir beide mit Höhenangst war natürlich, aber...
21: Wir wollten nur den Sonnenuntergang sehen.
20: So nach 3 Stunden haben wir uns ein bisschen an die Höhe gewöhnt, auf jeden Fall. War ein schönes, romantisches Date für uns, aber...
21: Nicht nochmal.
15: Die Höhenretter der Hamburger Feuerwehr können das technische Problem der Anlage fürs Erste lösen. Jetzt aber muss die Pannenursache ermittelt werden.
22: Beim Herablassen der Anlage hat die Fahrstuhlbremse gegriffen. Warum sie trotz eines Nicht-Notfalls gegriffen hat, das muss eruiert werden und vom TÜV ermittelt werden. Von der Theorie her ist aus unserer Sicht alles genau richtig abgelaufen.
15: Aus romantischen Minuten hoch über Hamburg wurde ein Termin mit Rettungskräften.
14: Die Berliner Polizei hat ein Problem und damit ist sie nicht allein. In einigen Ländern mangelt es an Polizeinachwuchs. Bewerber und Bewerberinnen gibt es genug, aber geeignet sind davon eben nur ein Bruchteil. Ja, und so bleiben viele Stellen am Ende unbesetzt. Aber wie schwer können solche Einstellungstests sein? Unsere Kollegin Mirja Fiedler hat es mal ausprobiert.
6: Hier an der Polizeiakademie in Berlin werde ich gleich versuchen, Tests für Bewerberinnen und Bewerber bei der Polizei zu bestehen. Und allein in den vergangenen beiden Jahren sind laut Gewerkschaft der Polizei rund 40% der Leute hier durchgefallen, die sich beworben haben beim Diktat und weitere 10-15% beim Sportparcours.
8: Ein Trainer und 17 Polizeianwärterinnen präsentieren uns den Parcours.
6: Also ich habe mich jetzt erstmal gerade umgezogen und schaue jetzt hier beim Aufwärmen zu. Und dann bin ich mal gespannt, was mich erwartet. Also diese hohe Wand da hinten, die flößt mir schon Respekt ein. Ich werde gleich noch mal fragen, diese Wand hier ist 1,80 Meter hoch. Ich bin 1,65 Meter groß, wie ich da unfallfrei rüberkommen soll. Und was ist die beste Technik?
11: Meine Technik ist meine Lieblingstechnik.
8: Also mit dem Kopf zuerst. Mut und Kraft sind hier gefragt. Viele scheitern im ersten Versuch.
6: Ich kam nicht hoch. Also ich weiß nicht, ich kam da nicht ganz hoch. Ja, wahrscheinlich ein bisschen mehr Übung und dann klappt's.
8: Einsatztrainer Thomas Mehner zeigt uns, wie wir bis zu 65 Kilogramm schwere Gewichte am schnellsten schieben, schleppen und wie wir unfallfrei springen.
6: Ich frage mich, wie ich mir diese ganze Choreografie merken soll. Hirn und Körper müssen funktionieren.
23: Bei mir war es ähnlich. Also das war eigentlich so einer meiner größten Probleme. Und ich habe eigentlich darauf gehofft, dass jemand dann neben mir mitläuft und der das dann die ganze Zeit ansagt. Wurde dann auch gemacht. Und ja, das hat mir das Leben gerettet.
24: Tatsächlich unterschätzen viele die Ausdauer, die dahinter steckt, die man braucht, um den Parcours zu bestehen. Viele fangen ganz schnell an, weil sie denken, oh, ist gar nicht so schwer.
8: Frauen müssen die 5 Runden in 4 Minuten schaffen, Männer in 3 Minuten 23. Die Hindernisse könnten Polizistinnen im Alltag begegnen, wenn sie Straftäter verfolgen, Verletzte bergen und in verschlossene Häuser eindringen müssten.
6: Hier rum? Okay, durchgefallen. Ich muss an meiner Kondition arbeiten.
11: Gut. Wahnsinnig gut.
6: 4,40. Boah, das ist echt anstrengend. Ja, aber ich
8: hau nicht. Kondition und Geschicklichkeit müssen Bewerber aber mitbringen und Deutschkenntnisse auf dem Niveau von Neuntklässlern. Das testen Polizeipersonaler unter anderem mit einem Diktat.
25: Einsatzkräfte fuhren zügig zum Objekt.
8: 200 Wörter in 13 Minuten mit Pausen nach 3 bis 4 Wörtern.
6: Das ist echt langsam.
8: Trotzdem scheiterten am Diktat die meisten Bewerber, erklärt ein Psychologe.
26: Ja, bei so Themen wie abends und so, da tun sich viele Bewerbende schwer, dann die richtige Groß-Kleinschreibung vor allem zu finden. Das sieht hier aber sehr gut aus. Das Rolltor hat auch die richtige Anzahl an Ls.
6: Also entgegen des Trends habe ich den Diktattest hier mit Bravour bestanden und bin beim Sport, beim Parcours durchgefallen. In der kommenden Woche werden hier rund 250 Polizeianwärter ihre Ausbildung beginnen und Anwärterinnen. Und noch 60 weitere hätten beginnen können, aber die fehlen, laut Gewerkschaft der Polizei, zumindest hier in Berlin.
14: In unserer Rubrik Focus Future blicken wir heute auf die Zukunft und die Robotiktrends, die uns erwarten. Zwar hinken wir hierzulande noch hinterher, aber nächstes Jahr könnte es schon soweit sein. 2027 soll es autonome Taxis in München geben, also Fahrzeuge ohne Fahrer am Steuer. Und würden Sie da mitfahren? Wir haben uns in Hannover mal umgehört.
27: Hand aufs Herz, würden Sie in ein Taxi steigen, in dem kein Fahrer sitzt?
28: Ja, ich denke schon. Würde ich einsteigen.
27: Keine Bedenken?
28: Nein, keine Bedenken.
29: Nein, würde ich nicht. Weil ich selber viel zu gerne Auto fahre. Und die andere Sache, ich traue der Technik nicht.
30: Ungern. Ich glaube, es würde eine ganze Zeit brauchen, bis ich mich daran gewöhnen könnte.
31: Vielleicht würde ich es nicht machen, wenn es frisch rausgekommen ist, sondern ich würde schon vielleicht warten, vielleicht mal so ein Jährchen, was so passiert ist über das Jahr irgendwie.
28: Vor allem, wenn es pünktlich ist, würde ich das auf jeden Fall lieber machen, als so, wie es jetzt ist.
32: Ich glaube, ich hätte nicht das Vertrauen, obwohl der Verstand sagt,
0: Es funktioniert, es wird ja ausgiebig getestet. Aber ich glaube, der Menschenverstand sagt lieber nicht.
1: Ich hätte, wäre misstrauisch, dass ich auch wirklich da ankomme, wo ich ankommen möchte und ob es auch sicher genug ist.
2: Würde ich auf jeden Fall machen. Ich finde es eine spannende Technologie. Es muss die nötige Sicherheit haben, aber da ist die Technik ja immer besser drin und wird immer besser.
3: Wenn ich die Wahl hätte zwischen richtigen Taxi und Robotaxi, würde ich normales nehmen, mit Fahrer.
14: Ja, aber wenn es keine andere Möglichkeit mehr gibt, irgendwann müssen wir wohl alle einsteigen. Ja, unser Reporter Nils Dams hat für uns den Test gemacht. Und ich muss sagen, das ist ganz schön aufregend anzusehen, wenn da kein Fahrer hinter dem Steuer sitzt und das Auto auf den Highway fährt. Also ab auf die Straßen von San Francisco.
4: In San Francisco fährt sie schon mit Vollgas die Zukunft der Mobilität. Hier sind Robotaxis seit einiger Zeit schon in der Stadt unterwegs. Seit kurzem dürfen sie auch auf den Highway. Autonomes Fahren mit hoher Geschwindigkeit, das ist auch für unseren Robotaxi-erfahrenen Reporter Nils Dams neu. Er hat sich trotzdem getraut.
5: So, es geht los.
4: Das selbstfahrende Auto hat er sich bequem per App bestellt.
5: Ich bin schon ganz schön oft Robotaxi gefahren, aber so viel Herzklopfen hatte ich noch nie.
4: Die Fahrt in die City soll 30 Minuten dauern, inklusive Autobahn. Alles läuft hier vollautomatisch, sogar die Musik.
5: So, dass die Leute nicht durchdrehen, gibt es ja auch immer so Entspannungsmusik.
4: Nach wenigen Minuten geht es dann vom Innenstadtverkehr auf die Schnellstraße. Nichts für schwache Nerven.
5: Oh, jetzt geht's los. Okay, jetzt geben wir richtig Gas. Okay, wir fahren konstant 65 Meilen pro Stunde. Das sind rund 100 Stundenkilometer. 104 ungefähr. Crazy.
4: In vielen Großstädten der Welt ist vollständig autonomes Fahren bereits Realität. Für Menschen, aber auch für Güter. Der Markt ist hart umkämpft, China und die USA fahren vor, Deutschland schleicht weit abgeschlagen hinterher. An der TU München versucht man, diesen Rückstand möglichst klein zu halten. Hier wird erforscht, wie autonomes Fahren vor allem dem öffentlichen Nahverkehr helfen könnte.
7: Wirtschaftspolitisch ist das ein ganz großes Thema, denn wenn wir nicht aufpassen, werden die Robotaxis aus China und den USA, die heute schon fahren, in Europa in den nächsten Jahren uns überschwemmen. Und dann werden die Daten in China oder in den USA ablaufen. Die Wertschöpfung wird woanders stattfinden und nicht mehr in unserer Wirtschaft und Industrie.
4: Doch genau das hat in Europa und Großbritannien bereits begonnen. In London wurde jetzt die erste Robotaxi-Lizenz erteilt. In Zagreb fahren sie schon seit April. Ein chinesischer Anbieter hat angekündigt, weitere mindestens 2000 Robotaxis in europäischen Großstädten einzusetzen. Deutschland droht, den Anschluss zu verlieren. Zwar gibt es diverse Testprojekte von Nahverkehrsunternehmen, doch unterm Strich ist hierzulande bis heute kein autonomes Auto für den Regelbetrieb zugelassen.
7: Es mangelt an einem gemeinsamen Schulterschluss zwischen Industrie, zwischen Betreibern und zwischen Politik. An dem Punkt sind wir gerade.
4: Hinzu kommt, die Skepsis der Menschen ist mitunter groß, nicht zuletzt wegen solcher Bilder. Hier wurde offenbar das Loch in der Straße nicht erkannt. Andere blieben unvermittelt stehen. Robotaxi sagt nein. Dabei fahren die Hightech-Mobile laut Risikoforschern deutlich sicherer als der Mensch. Laut einer Schweizer Studie werden mit selbstfahrenden Autos 90% weniger Unfälle und Schäden verursacht. Aber auch in den US-Bundesstaaten wird den Robotaxi-Anbietern nicht einfach die Lizenz geschenkt. Gut so, sagt Missy Cummings, Professorin für Robotik und KI.
9: Erst kürzlich musste ein Fahrgast unfreiwillig schwimmen gehen, weil das Fahrzeug in einen überfluteten Bereich gefahren war. Nur ein Beispiel für neuartige Situationen und Unsicherheitsfaktoren, die Probleme bereiten. Diese Unsicherheit ist für mich das Kryptonit für selbstfahrende Autos.
4: In San Francisco zumindest dürfen sie fahren, sogar auf dem Highway. Und das kann, wie unser Reporter erlebt hat, durchaus aufregend sein.
10: You're here.
4: Nach 30 Minuten aber ist auch er wie geplant am Ziel.
5: Ich lebe! Ja!
4: Unser Proband ist sicher angekommen, aber ans Fahren ohne Fahrer muss nicht nur er sich erst einmal gewöhnen.
14: etwas, was den Blutdruck weniger hoch treibt, ist das, was wir jetzt haben. Und das sind nicht allein Roboter, die waschen können. Ja, es geht vielmehr darum, wie Roboter unser Leben noch erleichtern können. In China boomen sogenannte Dark Factories, also Fabriken, die kaum Licht benötigen, weil sie fast ohne Menschen auskommen. Schauen wir also in das Land, in dem Maschinen dem Menschen nun ja davonlaufen.
12: Läufer Nummer 1 pest allen davon. Er wird bejubelt auch von seinesgleichen beim Show-off-Roboter-Marathon in Peking. Der zeigt die Grundlogik des chinesischen Fortschritts. Es ist ein knallhartes Wettrennen, auch Mensch gegen Maschine. Alles wird ausprobiert. Und scheitern ist auch kein Problem. Dahinter steckt viel Staatsgeld und Propaganda. An diesem Werkstor gehen wenige Arbeiter ein und aus. Wir sind bei einer Dark Factory, in der es allerdings nur halbdunkel ist und fast alles automatisiert. Hier kann ein E-Auto pro Minute hergestellt werden. Die Kapazität ist allerdings nicht ausgereizt. Menschen unterstützen Maschinen. Der Manager erklärt uns den Namen Dark Factory. Jeder Schritt ist hochgradig automatisiert und wird vollständig maschinell abgewickelt. Das ist unsere Definition einer Dark Factory. Theoretisch brauchen wir für bestimmte Bereiche des Karosseriebaus gar kein Licht. Die wenigen Mitarbeiter, die hier sind, wollen den Maschinen vorausbleiben. Ich muss immer dazulernen über Robotik in meinem spezifischen Berufsfeld. Ich muss sicher gehen, dass ich nicht meinen Job verliere. Auch hier ein Wettrennen. Fabriken wie diese sollen in China zum Standard werden. Die Pekinger Führung sagt, es brauche KI, weil die Bevölkerung schrumpft. Aber derzeit fallen Arbeitsplätze im Land weg. Viele junge Menschen sind ohne Job und auf Suche. Das sei auch eine große Sorge für die kommunistische Partei, so KI-Experten. Ich glaube, sie hoffen, eher hochqualifizierte Arbeitsplätze in der Produktion und im Hightech-Bereich schaffen zu können. Einfache Fabrikjobs sind eher Vergangenheit. Es bleibt jedoch offen, ob China diesen Wandel hinbekommt. Begeisterungsfähigkeit und Skepsis gehen Hand in Hand. Auf den vielen künstlichen Intelligenzmessen ist derzeit großer Andrang. Hier zeigt sich einerseits, was die Milliardeninvestitionen hervorbringen, andererseits die Angst, nie den gelernten Beruf ausüben zu können. Meine Kommilitonen und ich sind ziemlich besorgt über den Vormarsch der KI. Alle suchen nach Möglichkeiten, neben dem Dolmetschen noch zusätzliche Kompetenzen hinzuzulernen. Der Fantasie sind keine Grenzen gesetzt. Humanoide Roboter, so dieser Aussteller, könnten als Pfleger oder Bedienung eingesetzt werden für echte Menschen. Trial and Error, die chinesische Herangehensweise. Auch wenn einige hinfallen, es reicht, wenn ein paar ins Ziel kommen.
14: Wir gehen wieder an Bord und sind noch einmal mit der Küstenwache auf der Ostsee unterwegs. Gestern ging es ja unter anderem um die russische Schattenflotte. Ja, heute sind wir mit auf Grenzpatrouille und auch dabei, wenn ein Hubschrauber auf dem Schiff landen will. Solche gefährlichen Manöver wollen auch geübt werden. Auch das gehört zur Arbeit der Küstenwache.
13: Streifenfahrt auf der Ostsee, die Bamberg vor Rügen. Der neue Tag beginnt mit einem Routineeinsatz der grenzpolizeilichen Überwachung, einer Kernaufgabe der Küstenwache. Kommandant Mario Herrmann hat Frühdienst.
15: Wir befinden uns hier an einer Schengen-Außengrenze. Das heißt, der Grenzübertritt nach Dänemark erfolgt über eine Außengrenze. Und dadurch ist diese Grenze besonders interessant für die Bundespolizei.
13: Die Besatzung macht eines der schnellen Schlauchboote klar. Polizeioberkommissar Michael Zett leitet den Einsatz.
16: Ach so, die nehmen jetzt Kontakt auf mit dem Schiff. Alles klar.
13: Kontrolliert werden soll ein niederländischer Traditionssegler unterwegs nach Dänemark.
16: Ich kann da rüber, das ist jetzt nicht ganz ungefährlich.
13: Übersteigen bei Windstärke 5, da ist es wichtig, dass der Segler genau in Kurs hält.
16: Ich brauche einmal die Ausweise von allen Fahrgästen.
8: Einmal die Ausweise?
16: Ja.
8: Wunderbar, organisieren wir.
16: Alles klar, danke.
13: An Bord eine deutsche Reisegruppe.
16: Wir gucken uns jetzt im Prinzip einmal alle Ausweise an. Und gucken unserem Fahndungsregister, ob irgendwas vorliegt.
8: Können wir wieder verteilen? Okay.
16: Ja, wir sind fertig. Ja, vielen Dank für die Kooperation. Ich wünsche Ihnen noch eine gute Weiterfahrt.
8: Wird schon klappen.
16: Bei bestem Wetter.
8: Ja, ja. Ich bin an Bord.
16: So. Müsst ihr wieder mit nach hinten? Bombe? Bombe? Ja, Kontrolle ist sehr gut gelaufen. Wir hatten jetzt hier insgesamt 21 Personen an Bord. Davon waren 3 Crewmitglieder. Der Rest waren Gäste, alles Deutsche. War jetzt nichts Ungewöhnliches.
13: Eine andere wichtige Aufgabe der Küstenwache ist der Schutz der kritischen Infrastruktur. Mitten auf der Ostsee Windräder, soweit das Auge reicht. Immer wieder verirren sich Freizeitkapitäne mit ihren Booten in die abgesperrten Gebiete. Eine Ordnungswidrigkeit.
15: Ich kann ja mal hier kurz auf den Überflieger gehen, hier auf der Karte. Das sind alles Windparks im deutschen Küstenmeer. Arcadis Ost, Baltic Eagle, Viking, jede Menge auf jeden Fall. Und es gibt natürlich auch darüber hinaus noch Ausbaupläne. Also da kommen noch einige hinzu. All das zusammen ist natürlich für uns wichtig und deswegen überwachen wir das auch.
13: Immer wieder gab es Sabotageakte.
15: So hatten wir in der Vergangenheit ein Fahrzeug, das über Dutzende von Seemeilen ihren Anker hinterhergezogen hat oder seinen Anker und damit Kabel beschädigt hat. Die Sicherheitsbehörden sind halt angehalten, wenn sowas passiert, ihre Sicherheitskonzepte anzupassen.
13: In der Praxis heißt das für die Küstenwache mehr Patrouille. In der Kombüse laufen derweil die Frühstücksvorbereitungen. Die Köche Malte und Thorsten bedienen auch Sonderwünsche. Dass sie hier auf der Ostsee in einer potenziellen Konfliktregion arbeiten, beschäftigt die beiden.
11: Ja, mache ich.
17: Weil man sich echt Sorgen macht, ne, ob das eskaliert oder es nicht eskaliert. Man liest ja viel in den Medien oder sieht im Fernsehen. Wir sehen das live hier vor Ort und können die Lage auch so ein bisschen einschätzen. Wie gesagt, wird nicht viel geredet darüber, weil wir es auch nicht dürfen. Aber trotzdem mache ich mir selbst Gedanken und es gehen viele Gedanken durch den Kopf.
11: Ja?
13: Ein Tanker fällt der Besatzung wegen seiner unklaren Flaggenführung auf. Das ist typisch für Schiffe der Schattenflotte.
18: Vendrix, Motortanker Vendrix. This is German Coast Guard Boat, Bamberg on Channel 16 calling you.
13: Die Küstenwache will aufklären, welche Flagge der Tanker tatsächlich führt und fordert die Papiere per E-Mail an. Das Ziel des Schiffes, ein Hafen bei St. Petersburg. Mit hochauflösenden Kameras kontrollieren die Beamten den Zustand des Schiffes, stellen aber keine Auffälligkeiten fest. Auf dem Achterschiff laufen die Vorbereitungen für eine besondere Übung. Polizistin Karina W. säubert zusammen mit ihren Kollegen das Hubschrauberdeck. Kleinste Objekte müssen beseitigt werden, denn gleich wird ein Rettungshubschrauber der Bundesmarine mehrfach landen und starten. Ein gefährliches Manöver.
15: Decklandeverfahren ist immer scharf. Die Rotoren des Helikopters drehen sich in echt und haben natürlich ein enormes Gefahrenpotenzial. Und deswegen müssen wir das regelmäßig üben, alle Beteiligten, Besatzung des Schiffes mit den Besatzung des Helikopters, um dieses Verfahren sicher zu beherrschen.
13: Angesichts der angespannten Sicherheitslage intensivieren Bundespolizei und Bundeswehr die Zusammenarbeit.
19: FDL an alle Stationen, Hubschrauber im Anflug.
13: Das Manöver steuern die Beamten von der Brücke aus. Insgesamt 10-mal landet und startet der 11 Tonnen schwere Hubschrauber auf dem schwankenden Stahl. Die Übung verläuft reibungslos. Aufmerksamer Beobachter, die russische Korvette.
15: Ja, für uns ist das immer Mehrwert, auch zusammen mit der Bundeswehr zu üben, Flugbetrieb. Das ist wichtig, dass das trainiert wird, dass das auch in Einsatzlagen sicher beherrscht wird. Lässt letztlich auch auf einem hohen Trainingsstand der Besatzung schließen. Und das war heute auch zu sehen. Also ich bin zufrieden.
13: Noch liegen 4 weitere Tage Streife vor der Besatzung der Bamberg. In einer Zeit wachsender Spannungen ist der Job dieser Männer und Frauen wichtiger denn je.

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5: Glasflaschen. Sie entstehen aus einer glühenden Masse nach geheimen Rezepten.
6: Dass man mit wenigen Gramm einer Zutat eine gesamte Glasfarbe beeinflussen kann.
5: Wenn Bierflaschen unter den Hammer kommen.
7: Die Flaschen müssen auch halten, wenn sie Kunden anstoßen.
5: Wenn Flaschen duschen und Scherben zu Bergen wachsen. Dann geht es um den ewigen Kreislauf des Glases.
6: Aus diesen Scherben werden also mehrere Millionen Flaschen wieder neu produziert.
5: Glasrecycling beginnt am Container. Hier gehört nur Glas hinein, nach Farben getrennt. Was hier schief läuft, muss später aufwendig korrigiert werden. Denn Weiß, Grün und Braun gehen ab jetzt ihre eigenen Wege. Auch auf dem LKW. Nichts wird wieder zusammengeschüttet. 25 Kilo Glas sammelt jeder Bürger im Schnitt pro Jahr. Vieles davon landet hier im Recyclingwerk Leseringen bei Nienburg. Heute kann neues Glas aus 80% Altglas bestehen. Erst seit der Ölkrise in den 70er Jahren wird der Rohstoff wiederverwertet. Vorher landete Glas auf der Müllkippe.
6: Ich glaube, die beiden nächsten Touren nach Nienburg, flammenden Grün, ne? Und vergiss nicht, die drei, die läuft dann gleich leer. Alles klar.
5: Gerhard Biermann ist Chef des Recyclingwerkes. Sein Hauptkunde ist die Glashütte in Nienburg.
6: Es kommen, also wir können bis zu 700 Tonnen, 750 Tonnen tagtäglich verarbeiten hier bei uns. Diese Menge muss logischerweise auch auf den Hof kommen, sonst haben wir Leerlauf.
5: Silvester oder zur Fußball-WM gibt es besonders viele Flaschen. Nicht alle bleiben ganz.
6: Diese Reifen, die haben innen unter dem Profil eine durchgehende Metalldrähte liegen. Sonst hätten wir ständig Probleme, wir müssten jeden Tag die Reifen wechseln. Denn hochstehende Flaschen, Flaschenböen und sowas würden also hier reinstoßen und dann würde der Reifen undicht sein. Also, das sind spezielle Reifen hierfür.
5: Pro Tag wird im Recyclingwerk eine Farbe sortiert. Heute ist Weißglas dran. Vieles übernehmen Maschinen. Die gröbste und dreckigste Arbeit aber machen Mitarbeiter. Seit 36 Jahren sortiert Annemarie Hellwig das aus, was nicht im Altglas sein sollte. Zum Beispiel grüne Flaschen zwischen Weißglas. Denn nur zwei Grünflaschen könnten später eine Tonne neues Weißglas ruinieren. Auch Plastiktüten, Kleidung und Blumentöpfe fliegen raus.
8: Am schlimmsten finde ich persönlich, wenn man Haustiere hat, die gestorben sind und dann einfach Altcontainer wirft. Ob es Meerschweinchen, Schildkröten, Katzen oder was auch immer sind. Alles andere wie Papier, Zeitung, kann man sich wundern, aber finde ich nicht so schlimm. Wenn man Tiere hat, keine Ahnung, da gibt es bestimmt andere Möglichkeiten, als sie in Glascontainer zu werfen.
5: Die Sortiererinnen tragen zwei Paar Handschuhe übereinander, spezielle Schutzhandschuhe aus Glasfaser gegen Schnittverletzungen und Gummihandschuhe gegen Feuchtigkeit. Alle 3 Stunden ist Pause Pflicht. Die Arbeit würde die Augen der Arbeiterinnen sonst überanstrengen. Diese Pause aber ist ungewollt. Plötzlich steht das Band still. Es kommt kein Altglas mehr.
6: Nico?
5: Der Zulauftrichter ist verstopft. Das geschieht leider immer wieder. Denn häufig landet im Glascontainer an der Straße Glas, was da nicht hineingehört. Spiegel zum Beispiel. Oder wie jetzt, eine Windschutzscheibe vom Auto, die die ganze Anlage blockiert.
9: Na, jetzt geht es.
5: Eigentlich ist die Öffnung am Altglascontainer extra klein. Wie es Menschen dennoch schaffen, Fensterscheiben hineinzuwerfen, ist für Werksleiter Biermann unbegreiflich.
9: Mann.
6: Die hat jetzt abgeschaltet. Mann. Schön, schön, das ist eine Kameradenanlage, das ist richtig. Der Grund war eben gerade, es lag also eine große Scheibe drin, eine Terpinscheibe, die das Ganze dementsprechend hier zurückgehalten hat. Das macht natürlich hier bei der Sortierung ein großes Problem mit.
5: Die chemische Zusammensetzung von Fensterglas eignet sich nicht zur Flaschenproduktion. Das gilt auch für Omas alte Bleikristallgläser und normale Trinkgläser. Beides gehört in den Restmüll. Aufgabe des Recyclingwerkes ist es, alle Fremdstoffe herauszufiltern.
6: Der größte Anteil an Verunreinigungen ist dementsprechend die Organik, sprich Plastik und Papierabfälle, die den Flaschen, die dem Glas anhaften. Das ist für uns natürlich sehr problematisch, dass es drin ist. Dieses große Teil ist da sehr leicht zu sortieren, das ist nicht das Problem. Problem ist ganz einfach, diese Teilchen, die zerbrechen auch. Wir haben hinterher kleinste Teilchen, die nur noch 1 oder 2 mm sind und die gehen dann nicht mehr zu sortieren.
5: Auch Keramik, Steine, Porzellan, kurz KSP, gehört nicht in den Container.
6: Es steht auf jedem Container drauf, was da nicht rein darf. Leuchtmittel, KSP und. Das steht auf jedem Container drauf. Wieso es gemacht wird, kann ich nicht nachvollziehen. Ich weiß es nicht, ob es, man liest es nicht oder man sagt, ja, ist egal, es kommt ja sowieso alles im Müll. Das ist ja auch weitläufig von vielen Leuten die Meinung, die hauen das sowieso alles hinterher wieder irgendwo in den Müll rein und kommt da nicht so drauf an. Die Probleme haben wir damit. Wir müssen diese Teile versuchen zu sortieren, rauszubekommen.
5: 14 Stationen durchläuft das Altglas, bis es sauber genug ist für die Weiterverarbeitung in der Glashütte. Magnete ziehen zunächst alle Metalldeckel raus. Eine Waschtrommel löst dann nach Papier und reinigt das Glas. Im Herzstück des Werkes wird geschreddert, die Flasche wird zu Scherben. Sehen kann man davon nichts, alles geschieht im Bauch der Maschine. Danach startet die Feinsortierung am Farb- und Materialausscheider. Eine computergesteuerte Anlage, Neuwert über 200.000 Euro. Die 3,5 cm großen Scherben rasen über einen Scanner.
6: Die Vorgänge sind so schnell, dass man sie mit dem bloßen Auge nicht erkennen kann. Das heißt, wir haben eine Bilderkennung und müssen innerhalb von 3 cm hinter dieser Bilderkennung müssen wir die Scherbe schon ausblasen. Das heißt, wir haben sehr, sehr schnelle Vorgänge, die im Nanosekundenbereich liegen. Diese Maschine sortiert Glas nach Farben und nach nicht transparenten Teilen. Und unten guckt ein Licht durch die Scherbe durch. Von oben erkennt die Kamera, welche Farbe das Glas hat. Wenn es vom Programm her jetzt sagt, es muss das Grüne raus, dann wird von oben mit einem Luftstoß die entsprechenden Teile ausgeblasen. Ganz einfach und simpel erklärt.
5: Das menschliche Auge erkennt davon nichts. Selbst die Spezialkamera lässt nur erahnen, was geschieht.

Einen allerletzten Blick auf die nächste Lieferung in die Glashütte wirft die Qualitätsprüferin. Stichprobenartig werden die Scherben untersucht. Nur Glas, fast frei von Fremdkörpern, darf ins Glaswerk, so ist es vertraglich geregelt. 20 Gramm Fremdstoffe pro Tonne Glas sind erlaubt. Sind es mehr, müssen alle Scherben erneut durch die Anlage und erneut gereinigt werden.

0: Außer Scherben braucht man zur Glasherstellung schon immer auch Sand. Das Familienunternehmen Henne baut seit Jahrzehnten diese feinste Erde im Nienburger Raum ab.
1: Das sind solche, ich sag mal, Schmelzwassersande nennt man das. Also es sind relativ feine Sande, zwischen fein und Mittelkorn. Also dies ist ein nordischer Sand, der eben von Skandinavien hier bis hier runtergedrückt wurde.
0: 300.000 Jahre ist es her. Die Gletscher der Saale-Eiszeit schleppten viel Geröll und Sand ins Weserbergland. Übrig blieb ein Sand mit einem sehr hohen Quarzanteil, perfekt zum Glasmachen. So finden sich im Weserraum traditionell viele Glashütten. Forscher entdeckten bei Bodenfelde sogar Europas ältesten Glasofen. Er stammt aus dem 9. Jahrhundert. Auch die Weser ist mit der Glasindustrie eng verknüpft. Auf ihr transportierten Glasmacher Sand und fertige Produkte. In der Grube bei Stöcksel wird auf einer Fläche von 90 Fußballfeldern Sand abgebaut. 100 Tonnen verlassen jeden Tag den Sandstich. Die Qualität lässt Firmenchef Joachim Henne laufend überprüfen.
1: Das Wichtigste ist der Quarzanteil, der eben entsprechend hoch sein soll. Und für bestimmte Anwendungszwecke dürfen natürlich bestimmte Mineralien, Schwermineralien nicht drin sein, wie zum Beispiel Eisen.
0: Hennes Sand ist nicht für jede Glasfarbe geeignet.
1: Der Sand wird für Hohlglasproduktion verwendet für Grünglas. Nur für Grünglas, weil er für Weiß nicht sauber genug ist.
0: Früher bestand eine neue Flasche überwiegend aus Sand. Durch die Wiederverwertung von Scherben braucht man heute zum Teil nur noch 10% in der Produktion. Ohne geht es aber nicht. Der Sand nahe Nienburg ist so alt, dass vermutlich Dinosaurier darauf rumgelaufen sind. Auch jüngere Spuren wie einen Mammutzahn fand Henne in seinen Sandgruben.
1: Wenn man solche alten Teile, wo man weiß, dass die Jahrtausende, vielleicht Jahrmillionen alt sind, das ist ganz toll. Das findet man durchaus häufiger im Urstromtal der Weser. Dies ist ein versteinerter Seeigel. Wo man sich halt auch wundert, wie kommt der hierher, warum ist er hier? Nicht? Aber er ist da, bei uns gefunden. Ne? Man steht auf altem Sand, das ist einfach so, der liegt hier auch schon Jahrmillionen, ganz klar. Und teilweise wird der Sand in manchen Flaschen auch zig Jahre alt sein. Ich will nicht sagen Jahrhunderte, aber schon sehr alt. Zig Jahre wird es sein, auf jeden Fall.
0: Damit aus dem Sand Glas werden kann, wird er im Ofen getrocknet und mehrfach gesiebt. Er ist danach so fein, dass er nur in einem geschlossenen Silo-Truck transportiert werden kann. Aus einem offenen Laster würde viel zu viel Sand auf dem Weg zur Glashütte verloren gehen. Vier Lastzüge täglich bringen die wichtige Zutat für die Glasproduktion direkt nach Nienburg. Zur Glashütte Arda. 125 Jahre wird hier schon Glas gemacht. Im Gemengehaus treffen Sand und Scherben erstmals aufeinander. Für neues Grünglas wird zu 80% altes Glas eingesetzt. Der Rest besteht aus Sand, Soda, Kalk und weiteren geheimen Zutaten. Gemengechef Markus Dräger hütet die exakte Mischung, fast wie ein Meisterkoch seine Rezepte.
2: Im Grunde genommen bestehen Grünglas und Weißglas eigentlich aus denselben Rohstoffen. Es ist immer Sand, Soda, Kalk. Bei Weißglas nehmen wir halt eisenärmere Rohstoffe und müssen dann noch entfärben. Diese Entfärbung, das ist das Geheimnis. Bei Grünglas kann man eisenreiche Rohstoffe nehmen, weil Eisen an sich färbt das Glas schon an sich ein wenig grün.
0: 11 verschiedene Grün- und Weißtöne können in der Glashütte hergestellt werden.
2: Es ist faszinierend, dass man mit wenigen Gramm einer Zutat eine gesamte Glasfarbe beeinflussen kann, eine Glasfarbe komplett verändern kann. Das ist halt sehr faszinierend.
0: Tag und Nacht wird das Gemisch in den Ofen geschoben. Die Zutaten verschmelzen bei 1600 Grad, eine Hitze für Menschen unerträglich. Jede Schmelzwanne ist so groß wie ein Schwimmbad, 25 Meter lang, 10 Meter hoch. Genau hier, bei der Schmelze, liegt der Grund, warum Recycling erfolgreich ist. Glas schmilzt viel schneller und braucht dafür weniger Hitze als Sand. Das spart 50% Energie. Alle Öfen der Hütte werden in der Schaltwarte überwacht, rund um die Uhr. Gemengemeister Dräger und Maschinenleiter Christian Handelsmann sind für die Prozesse verantwortlich. Gerade wurde eine Glasmaschine umgestellt.
2: Ja, Christian, kurzes Update. Wanne 1, die Umfärbung liegt im Moment im Plan. Farbe passt.
0: Während der Umstellung kommt das geschmolzene Glas weiterhin aus dem Ofen. Der Grund? Der Ofen darf nie abkühlen. Das wäre eine mittlere Katastrophe.
2: Diese Temperphase dauert in der Wanne 2 Wochen. Von Kalt, Raumtemperatur, bis wir wirklich Glas einlegen können, müssen wir 2 Wochen lang aufheizen. Also wenn unser Feuer ausfällt und wir kriegen es dadurch, dass wir kein Gas haben, nicht wieder rein, dann ist es eine Frage von Stunden, bis unser Betrieb stillstehen würde.
0: Spezialkameras zeigen das Innere der Öfen. Im oberen, dunklen Bereich wird der kalte Sandscherbenmix eingelassen. Der Rest ist bereits glühend. Riesige Brennhälse halten den Ofen auf Temperatur. Hüfthoch steht das Gemenge. Mit jeder Minute wird die Altglas-Sandmischung flüssiger. Nach 24 Stunden ist der Vorgang der Schmelze abgeschlossen.
3: Umbau 31, wir werden heißer vom Glas.
2: Ja, dann werden wir die Fiedereinlauftemperatur beachten. Und ich werde das der Nachtschicht mitteilen, dass wir da heißer werden müssen. Dann dürfte das kein Problem sein.
3: Alles klar, super. Heißer vom Glas heißt mehr Energie ins Glas bringen. Wir bauen um auf eine andere Sorte. Und jede Sorte hat spezifische Wärme oder Temperaturen, die wir haben müssen. Eigentlich ist es ziemlich artikelgrößenabhängig. Umso größer die Flasche, umso kälter sind wir eher vom Glas her. Und umso kleiner wir werden, umso heißer werden wir auch vom Glas her.
0: Die Formmaschine hat bis gestern Sektflaschen produziert. Heute sind es Bierflaschen. Christian Handelsmann ist Chef am heißen Ende. Dort werden die Flaschen in Form gegossen. Das flüssige Glas kommt in Tropfen aus der Schmelzwanne. 400 pro Minute.
4: Der Tropfen, der wird so eingestellt, man kann die Form bestimmen durch die Speisermaschine und natürlich auch das Gewicht. Weil das Gewicht ist ja auch maßgebend für den Inhalt der Flasche.
0: Aus einem Tropfen wird eine Bierflasche. Jeder wiegt 300 Gramm, genauso viel wie die spätere Glasflasche.
4: Also die Flasche, wenn sie so aus der Fertigform kommt, hat so 540, 550 Grad, so dass sie halt formstabil ist. Da wir ja Maßbehältnisse produzieren mit 0,33 Liter, dann ist hier ein Epsilon, das sagt aus, dass es Maßbehältnis ist und da muss auch die Menge reingehen. Das Eichamt könnte jederzeit reinkommen, zack, sich eine Flasche von der Linie nehmen, das kontrollieren, passt es nicht rein, dann gibt es Strafe.
0: In 2 Schritten wird aus dem Tropfen eine Flasche. Zunächst werden in der Vorform Mündung und Hals geformt, dann um 180 Grad gedreht. Dort wird der Flaschenbauch geblasen.

0: Einmal pro Stunde muss Maschinenchef Handelsmann die Formen fetten, damit sich die warmen Flaschen gut lösen. Direkt an der Maschine eine sehr schweißtreibende Arbeit.
1: In dem Schmierfett, das wir haben, ist Graphit. Und Graphit geht keine Verbindung ein mit Glas. Das heißt, wir haben eine Trennschicht zwischen Metalloberfläche und dem Glas. Dadurch haben wir weniger Risse oder fast gar keine Risse. Und da hat man dann halt seine Routinen. Das hat man nach und nach rausgefunden, wann muss ich wann wie schmieren.
0: Erfahrungen werden in der Glasindustrie seit Jahrhunderten weitergegeben. Früher waren die Abläufe um ein Vielfaches langsamer. Es gab viel mehr Handarbeit. Geblasen wurde Glas schon immer, bis in die 50er Jahre hinein mit der Glasmacherpfeife. Erst nach und nach eroberten Maschinen das Handwerk. Früher waren Verbrennungen in der Glasproduktion an der Tagesordnung. Heute ist Arbeitsschutz höchste Pflicht. An der Formmaschine ist es 50 Grad heiß. Die ganze Zeit herrscht ein ohrenbetäubender Lärm. Abkühlung und Ruhe gibt es in Klimakammern.
1: Bei 120 dB kann man das vergleichen mit einem startenden Jet. Und ich möchte nicht 8 Stunden neben einem startenden Jet stehen. Darum Gehörschutz auch sehr wichtig. Man will ja im späteren Alter auch noch was hören.
0: Neben der Maschine ist eine normale Unterhaltung unmöglich.
1: Kopf an Kopf und dann wird sich angeschrien. Oder halt mit Gestiken, Zeichensprache. Natürlich Handschuhe braucht man auch, weil ohne Handschuhe kann man hier gar nichts anfassen. Also es heizt sich alles extrem auf, sei es eine Glastange ist oder das Geländer von der Schiebetreppe. Ohne Handschuhe geht es einfach nicht.
0: Wenige Meter neben der Produktion arbeitet die Entwicklungsabteilung der Glashütte. Das, was Katharina Chemnitz macht, darf noch niemand sehen. Auf dem Skizzenblock der Produktdesignerin entsteht ein völlig neues Glas, eine neue Idee, ein Kundenauftrag. Nur so viel, es wird ein neues Marmeladenglas.
2: Ein Glas, was sich stark von dem bisherigen abhebt. Dass man schon, wenn man da durch den Supermarkt geht, dass da das Augenmerk auch drauf liegt. Dass man das Glas anfasst und merkt, ja, das ist ja mal was ganz Neues.
0: Jedes Marmeladenglas muss bestimmte Kriterien erfüllen.
2: Das, was wir oben sehen, ist das, was man die Mündung nennt. Das ist in dem Fall eine Weithalsmündung, also der hat einen großen Durchmesser, da kann man gut Dinge raus entnehmen. Dann hat ein Glas immer Kontaktpunkte, also das sind die breitesten Durchmesser am Glas. Das sind die Punkte, an denen sich das Glas berührt. Der Bereich zwischen diesen zwei Riffelungen, das ist das Etikettenfeld. Das heißt, da wird dann später das Etikett aufgebracht von diesem Glas.
0: Etwa 200 Produkte entwerfen die Designer im Jahr. Für alle Glashütten des Unternehmens, europaweit sind das 20 Betriebe.
2: Könnt ihr mal kurz mit drauf gucken auf die Entwürfe? Ich bin mir noch nicht ganz sicher, was wir mit der Schulter des Glases machen. Ob wir die vielleicht, könnte man die ein bisschen weiter hoch machen.
3: Der Boden sieht hier so dick aus, soll der Boden.
2: Ja, sieht vielleicht ganz wertig aus, wenn der Boden so ein bisschen dicker ist. Für Marmelade eine andere Farbe zu nehmen, macht ja wenig Sinn. Ne? Wenn wir dann irgendwie grünes Glas und eine rote Marmelade, das sieht nicht so gut aus. Nee.
0: Ja. Das Glas muss seinen Zweck erfüllen. Man muss es herstellen können und gleichzeitig soll auch der Kunde zufrieden sein.
4: Es gibt schon Gläser, die fest man an und denkt so, oh, da zuckt man so ein bisschen zusammen, weil es irgendwie so designtechnisch gar nicht passt oder so.
2: Ich würde nicht sagen, dass Glas kalt ist. Glas lebt für mich auf jeden Fall. Also es gibt so viele Formen und Farben auch, die man da herstellen kann.
0: In 4 Wochen soll das neue Glas schon produziert werden. Zurück an der Formmaschine. Ab hier wird die Qualität der Flaschen laufend geprüft. Je früher Fehler entdeckt werden, umso früher lässt sich der Prozess korrigieren. Stoppen kann man die Maschine nicht.
1: Beschädigung, starke Nähte, Waschbretter heißen die. Das ist wie so eine Hühnerleiter. Da achtet man halt drauf, dass man auch wirklich hier hinten gute Qualität nach vorne schickt. Weil, wenn wir nicht drauf achten, der Kühlofen läuft an der Linie 34 circa 40 Minuten. Das heißt, man hat 40 Minuten eine fehlerhafte Flasche im Kanal. Die muss dann am kalten Ende wieder aussortiert werden und diese 40 Minuten hat man verloren.
0: Kaltes Ende nennen die Fachleute den Prozess der Abkühlung und Qualitätssicherung. Das Glas hat immer noch eine Temperatur von etwa 500 Grad, wenn es in den Kühlofen kommt.
1: Hier entspannt das Glas, so kann man sagen. Das kann man sich vorstellen wie eine Kühlkurve. Erst wird aufgeheizt, dann wird das eine gewisse Zeit gehalten und fällt dann wieder ab. Bis sie dann hier handwarm, kann man fast sagen, rauskommt. Werden dann halt noch weiter gekühlt und später nochmal die Oberfläche vergütet.
0: Jede Flasche wird geduscht. Das verhindert, dass sie aneinander kleben. Ein Computer scannt anschließend jede Flasche. Sind sie nicht gleich groß, werden sie aus der Linie gepustet.

0: Gewicht mehrfach erhöht. Gehen Flaschen zu Bruch, ist das ein erstes Signal, dass irgendwo in der Herstellung etwas schief läuft. Keine der produzierten Flaschen darf zum Kunden gelangen.
1: Die werden entsorgt, weil die ja schon von außen beschädigt wurden.
0: Gleichzeitig muss die Ursache gefunden werden. Möglicherweise enthält das Glas sogenannte Einschlüsse. Bei Anke Bösling im Qualitätslabor kommt das Glas unter das Mikroskop.
2: Das ist nur bei Porzellan so, wenn das nicht vollständig aufschmilzt, sondern diese kleinen Einschlüsse bildet. Dann kann man das an diesen Bläschen auf der Oberfläche und drumherum eindeutig erkennen und weiß, dass das wieder leider dieses Problem ist, dass Porzellan in die Altglasscherben gekommen ist. Und würde man jetzt zum Beispiel versuchen, Bier abzufüllen, was ja viel Kohlensäure enthält, könnte das dazu führen, dass die Flasche zerbricht, weil diese Stelle natürlich nicht die Haltbarkeit der Flasche hat, weil es eben ein Fehlkörper drin ist.
0: Die fehlerhafte Stichprobe sorgt dafür, dass eine ganze Tagesproduktion unbrauchbar ist.
2: Wenn das gehäuft auftritt, dann geben wir eine Information an die Kollegen, die für den Scherbeneingang verantwortlich sind. Und dann führt es auch dazu, dass bestimmte Lieferanten mal gesperrt werden. Dann kann der seine Scherben wieder mitnehmen und nochmal durch die Aufbereitungsanlage schicken, um die Qualität zu verbessern.
0: Die Glashütte verlassen nur fehlerfreie Flaschen. Jede muss auch exakt den gleichen Farbton haben.
2: Und wenn Sie eine Bierkiste kaufen, möchten Sie ja nicht, dass eine Flasche ganz dunkelgrün ist und die ganze andere hellgrün. Und deshalb hat man sich deutschlandweit darauf geeinigt, ein bestimmtes Grün zu produzieren.
0: Das Grün ist nicht nur eine Designfrage. Es hat zudem einen hygienischen Effekt, wirkt wie eine Sonnenbrille.
2: Es ist auch so, dass das Bier in so einer farbigen Flasche etwas besser geschützt ist. Also es ist länger haltbar, wie wenn es in einer weißen Flasche ist. Weil einfach das Licht nicht so stark eindringen kann in das, was man reingefüllt hat.
0: 2000 Flaschen verlassen in jeder Minute die Hütte Arda in Nienburg. In weiß oder grün, als Bier-, Wein- oder Sektflasche. Zum Schluss werden die Flaschen für den Transport sortiert und verpackt, vollautomatisch. Maschinenchef Christian Handelsmann produziert seit 11 Jahren Glas. Er ist mit Recycling aufgewachsen.
3: Damals wurden halt die Flaschen einfach weggeschmissen in die Natur, in den Restmüll, wo sie eigentlich nicht hingehören. Also wenn die Glasflasche nicht zu Staub zerbröckelt, dann werde ich es nicht mehr erleben. Das Glas wird mich noch eine weit längere Zeit überleben, als ich auf diesem Planeten sein darf.
0: Glas wird durch Glas wieder zu Glas. In jeder Scherbe steckt eine neue Flasche.

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0: Morgen.
1: Morgen.
2: Morgen, Roland. Na, wie geht's dir?
0: Na, wie soll es einem gehen bei dem Wetter?
2: Sonst schimpfen immer alle, wenn es Weihnachten nicht schneit.
3: Guten Morgen.
2: Morgen. Ein bisschen Schneematsch. Braucht man doch, sonst kommt man gar nicht in die richtige Festtagsstimmung.
0: Wir feiern nicht.
2: Und was ist das da?
0: Ein Geschenk für Jonas.
2: Also wenn es daran liegt, dass du Weihnachten arbeiten musst, ich könnte deinen Dienst übernehmen. Dann kannst du in aller Ruhe mit deiner Familie...
0: Wir feiern nicht, das ist ein nettes Angebot. Wir sind einfach nicht in der Stimmung.
2: Verstehe.
4: Für Jonas und Jakob machen wir eine Bescherung mit Friedrich und Charlotte. Dort steht auch ein Baum. Der Rest des Hauses bleibt weihnachtsfrei.
2: Du meinst, es funktioniert?
4: Das weiß ich nicht. Ich kann doch nicht wie immer am Tisch sitzen und auf die leeren Stühle von Vladi und Alina starren.
2: Vielleicht wäre es besser gewesen, Leipzig ganz den Rücken zu kehren. Also nur über die Feiertage.
4: Pia hat vorgeschlagen, Urlaub zu machen. Aber da hat natürlich die Hochzeitsreise von Brentano Vorrang.

0: Das ist wunderschön.
1: Ja, was hast du denn gedacht? Für meine Frau kommt nur das Allerbeste in Frage.
0: Können wir uns das überhaupt leisten?
1: Man heiratet nur einmal im Leben.
0: Das will ich dir auch geraten haben.
1: Kommst du?
0: Hast du nicht was vergessen? Hm?
1: Oben, über die Zimmerschwelle werde ich dich tragen.
0: Sicher?
1: Ganz sicher.
0: Nicht, dass wir was falsch machen.

0: Ach, herrje, was ist denn mit Ihnen passiert?
1: Ein Auto ist direkt neben mir durch eine Pfütze gefahren.
0: Hat der Kerl wenigstens sich die Mühe gemacht und angehalten? Oder ist er weitergefahren?
1: Er war fürchterlich nett und hat sich tausendmal entschuldigt. Er wollte sogar die Reinigung übernehmen.
0: Ich hatte mal einen ähnlichen Mantel. Die Ränder habe ich nie ganz rausgekriegt.
2: Ich fürchte auch, das gute Stück ist hin.
0: Vielleicht bringt der Weihnachtsmann ja was Neues.
2: Erstens ist das ein Einzelstück und zweitens hat der Weihnachtsmann für dieses Jahr abgesagt.
0: Ach, bei Ihnen auch?
2: Ist doch komisch, oder? Normalerweise will niemand über die Feiertage arbeiten und dieses Mal reißen sich alle drum.
0: Sagen Sie mal, ist das nicht der Kuli von Dr. Heilmann? Den hat er gestern schon überall gesucht?
2: Meiner ist es nicht. Keine Ahnung. Vielleicht hat er irgendwo rumgelegen.
3: Hallo.
0: Was ist passiert?
4: Ein Autounfall. Harald Wimmer, 40 Jahre, und seine Tochter Lucy, 16 Jahre. Er hat eine Ampel gerammt. Offene Fraktur des rechten Unterarms. Seine Tochter hat Glück gehabt. Bei ihr handelt es sich vermutlich nur um ein leichtes Schleudertrauma.
5: Hab ich noch meine Kreditkarte hingesteckt? Muss doch hier irgendwo sein. Vielleicht. Gibst du mir mal die Tickets? Ah, na bitte. Das ist ein Wetter. Was? Wir sollten gleich zum Strand gehen. Was ist? Gefällt's dir hier nicht?
6: Doch, doch. Ich frag mich nur, wo der Weihnachtsbaum ist.
5: Bitte?
6: Sieh doch mal. Es ist nichts dekoriert. Kein Baum, keine Geschenke, gar nichts.
5: Dafür haben wir Sonne, Meer, blauen Himmel.
6: Aber kein Baum.
7: Tut Ihnen das weh?
5: Ja.
8: Wir wollten noch einkaufen fahren und dann hat Papa an der Ampel auf einmal einfach Gas gegeben.
2: Blutdruck normal, Temperatur leicht erhöht, 38,9.
7: Hatten Sie schon vor dem Unfall Fieber?
5: Seit gestern geht's mir nicht so besonders. Vielleicht kriege ich eine Grippe. Ist ja kein Wunder bei dem Wetter.
7: Können Sie die Finger bewegen?
5: Nein.
7: Bitte beruhigen Sie sich. Sie haben einen offenen Unterarm.

0: Armbruch. Wir werden Sie sofort operieren.
1: Werde ich denn meine Hand wieder benutzen können?
0: Je früher wir operieren, desto besser ist die Prognose. Mach sich bitte keine Sorgen, Lucy.
2: Frohe Weihnachten, Frau Marquardt.
3: Was ist denn das, ein Geschenk?
2: Eher eine kleine Aufmerksamkeit zum Fest.
3: Wer hat das bezahlt?
2: Der Weihnachtsmann.
3: Ach, damit habe ich jetzt gar nicht gerechnet. Dankeschön. Ich habe allerdings nichts für Sie.
2: Das ist auch überhaupt nicht nötig. Frohe Festtage.
3: Wissen Sie, diese sinnlose Rührseligkeit, die sich bei den Menschen zu Weihnachten einstellt, damit kann ich einfach nichts anfangen. Die Realität können Sie doch nachher in der Zeitung nachlesen. Brennende Bäume, Familienkrach mit Handgreiflichkeiten und Autounfälle nach zu viel Alkoholkonsum.
2: Tja, da haben Sie wohl leider recht.
3: Na trotzdem, für die, die es mögen, fröhliche Weihnachten.
2: Gleichfalls.

0: Herr Wimmer, gleich ist es soweit.
1: Das ist ja eine Überraschung.
0: Wie?
1: Naja, Ihr Mantel. Ich bin der Mann mit der Pfütze und Sie sind die Dame mit dem Mantel. Die Mütze steht Ihnen aber gut.
0: Danke. Was ist denn passiert?
1: Ich bin gegen eine Ampel gekracht. Operieren Sie mich?
0: Ja.
1: Schön. Ich dachte ja, ich habe die Ehre, von Herrn Professor persönlich operiert zu werden, aber Sie sind natürlich auch keine schlechte Wahl.
0: Danke. Wie weit sind wir?
2: Wir könnten dann loslegen.
0: Gut.
1: Jetzt bin ich aber schon ein bisschen aufgeregt.
2: Keine Sorge. Dagegen habe ich was.

Augen zu.

0: müssen unbedingt Fotos machen. Die lieben Kollegen werden platzen vor Neid. Wollen wir gleich mal runtergehen? Wassertemperatur testen?
1: Was hast du gesagt?

0: Glaubst du nicht, dass Roland sich freuen wird, wenn ich für ihn den Dienst übernehme?
1: Nein, würde er nicht.
2: Die ganze Familie Heilmann wünscht dieses Jahr, dass Weihnachten möglichst schnell vorbeigeht.
0: Das wünsche ich mir auch. Lukas ist in Amerika und allein vom Fernseher zu sitzen, das stelle ich mir furchtbar deprimierend vor.
3: Ganz im Gegenteil.
0: Sie feiern auch nicht?
3: Naja, Bastian bekommt seine Geschenke und dann gehe ich mit einem guten Buch ins Bett.
2: Aber das machst du doch jeden Abend.
3: Naja, Weihnachten ist doch auch ein Tag wie jeder andere, oder nicht?
2: Komm schon, Sarah. Weihnachten muss man im Kreise seiner Lieben feiern.
0: Tut sie doch. Sie feiert mit ihrem Sohn und mit sich.
3: Im Gegensatz zu anderen Menschen komme ich hervorragend mit mir selber zurecht.
0: Ich glaube, der gehört...
3: Glauben Sie's? Oder wissen Sie's? Ich muss mich jedenfalls nicht rechtfertigen, nur weil ich nicht vor Sentimentalität zerfließe.
2: Frohes Fest, Sarah.
4: Sie? Hallo, ich arbeite hier. Ich habe deinen Vater operiert.
5: Wie geht's ihm denn jetzt?
4: Er hat die OP gut überstanden. Wie geht's dir?
5: Bei mir ist alles in Ordnung.
4: Hast du Kopfschmerzen? Schwindel? Vielleicht ein Taubheitsgefühl in dem Bein?
5: Das hat mich alles schon Ihr Kollege gefragt.
4: Ein Schleudertrauma kann sich manchmal auch erst Stunden später bemerkbar machen.
5: Mir geht's gut. Ehrlich. Und Ihnen? Wie geht's Ihnen?
4: Danke, gut.
5: Prima. So kurz vor Weihnachten, da sind ja viele Leute fürchterlich im Stress. Die ganzen Geschenke für die Familie kaufen und so.
4: Das hält sich bei mir in Grenzen.
5: Dann sind Sie alleinstehend?
4: Ja. Wenn du es so genau wissen willst, komm, ich bring dich zu deinem.

0: Hast du mitbekommen, wie es zum Unfall gekommen ist?
1: Es sah aus, als hätte er die Ampel gar nicht gesehen. Er hat Gas gegeben, dann waren wir auf dem Bürgersteig und dann...
0: Er hat gesagt, dass ihm plötzlich schwarz vor den Augen wurde. Ist das schon mal vorgekommen?
1: Erst nach Brasilien. Zweimal.
0: Ist er dort krank geworden?
1: Malaria.
0: Vielleicht ein Rückfall. Das werde ich im Labor überprüfen lassen. Was hat dein Vater denn in Brasilien gemacht?
1: Er ist ein Riesenfan der brasilianischen Nationalmannschaft. Er sagt, sie spielen den besten Fußball der Welt.
0: Da kann ich nur zustimmen. Selbst wenn sie mal verlieren, sehen sie immer noch sensationell gut aus.
1: Frauen, die Fußball lieben, gibt es viel zu selten.
0: Komm.
1: Was ist denn hier los?
2: Was meinst du?
3: Lucy. Wie geht's ihr?
0: Sieht ganz gut aus. Wie geht's Ihnen?
3: Tut noch ein bisschen weh, aber ist auszuhalten.
1: Wusstest du eigentlich, dass Frau Dr. Eichhorn auch ein Fan ist?
3: Ein Fan?
0: Die Brasilianer. Ich verpasse kein Spiel, natürlich nur im Fernsehen.
3: Ich musste ja unbedingt hinfahren. Leider, Lucy hat Ihnen ja schon von diesem unangenehmen Souvenir erzählt, das ich mitgebracht habe.
0: Ich habe eine Blutprobe ins Tropeninstitut schicken lassen. In ein paar Stunden wissen wir, ob Sie einen Rückfall haben.
2: Darf ich mal bitte?
0: Wie ist die Temperatur?
2: Leicht gesunken. 38,2.
0: Das sieht ja schon gut aus. Ich möchte, dass Sie die Temperatur alle halbe Stunde messen. Ich komme dann wieder, wenn ich die Laborergebnisse habe.
2: Wenn Sie noch etwas brauchen, klingeln Sie einfach nach mir.
1: Danke. Aber wir warten dann auf Frau Dr. Eichhorn.
3: Was war denn das, Lucy? Das war nicht gerade höflich.
1: Papa, du musst jede Gelegenheit nutzen, um dich mit Frau Dr. Eichhorn zu unterhalten. Sonst lernt ihr euch doch nie besser kennen.
3: Lucy.
1: Du hast dir noch nicht mal ihre Telefonnummer geben lassen nach der Sache mit dem Mantel. Das ist jetzt deine zweite Chance. Frau Dr. Eichhorn ist einfach perfekt.
3: Ich bin weder in der Stimmung noch in dem Zustand für einen Flirt.
1: Das bist du doch nie.
3: Du bist eben die einzige Frau in meinem Leben.
1: Mama ist jetzt seit über 8 Jahren tot. So kann das nicht weitergehen.
3: Versteh mich doch. Ich kann mich einfach noch nicht wieder verlieben.
1: Du willst es einfach nicht. Und deshalb werde ich das jetzt in die Hand nehmen. Ich habe das im Gefühl, es wird funken zwischen euch.
3: Meinst du?
1: Das ist mein Ernst.
4: Ja?
5: Wir wollten etwas mit dir besprechen.
4: Worum geht's denn?
5: Ja. Niemand freut sich dieses Jahr auf die Feiertage. Das hat alle möglichen Gründe, aber das kann man doch ändern.
4: Ich hab dir gesagt, wir feiern nicht.
6: Roland, Achim hat vorgeschlagen, dass wir alle zusammen feiern.
5: Bei mir zu Hause.
6: Ja, ich finde die Idee gut. Wir kochen einfach was Schönes und ja, machen es uns gemütlich.
7: Ich besorge die Getränke.
6: Und wir besorgen den Baum.
5: Ihr beide kocht.
4: Was jetzt? Für alle? Für Friedrich, Charlotte, für die Kinder, für die ganze Meute?
5: Genau.
6: Naja, für irgendwas muss unser Kochkurs ja gut gewesen sein. Charlotte hilft uns bestimmt.
4: Charlotte hat in der Cafeteria zu kochen.
7: Das kann doch so schlimm nicht sein. Ein bisschen Gans, ein bisschen Beilage.
8: Haben Sie das schon mal gemacht?
7: Nicht für so viele Leute, aber...
8: Ja, dann viel Spaß und viel Glück.
5: Seit wann bist du denn im Nebenberuf Köchin?
8: Ich weiß, wovon ich rede. Na dann, fröhliche Weihnachten. Mit Kochbeutelknödeln und Dosenfutter.
5: Na, du würdest natürlich alles selbst machen, so aus dem Handgelenk.
8: Mein lieber Achim, nach meiner Gans, da würdest du dir alle 10 Finger ablecken. So was Gutes hast du noch nie gegessen.
5: Was zu beweisen wäre.
8: Ach ja? Einverstanden. Ich koche.
6: Habe ich das jetzt gerade richtig verstanden? Wir feiern mit Sarah zusammen?
5: Ja, Achim. Nein, natürlich nicht. Ich regel das. Das ist doch nur ein Missverständnis.
2: Es klingt vielleicht seltsam, aber dieses Jahr kümmere ich mich um das Essen. Noch ein Schlückchen?
9: Ja, danke, Mama. Aber Ihr Freund ist doch eigentlich Koch.
2: Ja, genau deshalb. Er soll einmal im Jahr nicht das Gefühl haben, im Dienst zu sein. Und Sie und Frau Rischke?
9: Ja, also wir gehen zusammen essen und danach, naja, also so ein richtiges Programm haben wir eigentlich nicht. Ich meine, wir feiern im Grunde uns beide. Es ist ja schließlich das erste Fest, seit wir wieder zusammen sind.
2: Das klingt sehr romantisch. Hm. Romantisch? Mhm. Die Weihnachtspläne vom Herrn Professor. Ach, da bin ich aber mal gespannt.
9: Naja, also, was führt dich zu mir, Ingrid?
2: Es geht um Herrn Wimmer. Hm? Du weißt, der Patient mit dem Verdacht auf Malaria. Ja. Du wolltest auf dem Laufenden bleiben.
9: Richtig. Und wie sieht's aus?
2: Das Tropeninstitut schließt Malaria und andere exotische Krankheiten aus.
9: Ja. Und wie ist die Diagnose von Frau Dr. Eichhorn?
2: Sie geht von einem einfachen grippalen Infekt aus.
9: Das würde auch die Abgeschlagenheit und das Fieber erklären.
2: Er bekommt fiebersenkende Mittel. Und Frau Dr. Eichhorn hat ihm Bettruhe verordnet und Weihnachten darf er nach Hause.
9: Na schön, die gewohnte Umgebung wirkt oft Wunder.
2: Jetzt bin ich aber mal neugierig. Was hast du denn Romantisches mit mir vor?
9: Hm? Ja, na ja, also, ich dachte, wir feiern zu Hause bei mir und also nur du und ich.
2: Sehr romantisch.
3: Gut, gut. Vielen Dank, Frau Dr. Eichhorn. Nicht, dass Sie hier nicht eine sehr gemütliche Klinik hätten, aber...
0: Es kommt keine Festtagsstimmung auf, nicht wahr? Wem sagen Sie das?
3: Und Sie? Sie müssen arbeiten?
0: Die Kollegen mit Familie haben Vorrang.
1: Wissen Sie denn jetzt, was mein Vater hat?
0: Er ist erschöpft und hat vermutlich einen grippalen Infekt. Eine ernstere Erkrankung kommt wohl nicht in Betracht.
1: Und das können Sie verantworten?
0: Glaub mir, ich würde kein Risiko eingehen.
3: Lucy, was ist los mit dir? Willst du Weihnachten eine sturmfreie Bude haben?
1: Ich mache mir nur Sorgen.
0: Schonen Sie sich. Schlafen Sie viel, kein Stress. Und Sie können mich jederzeit anrufen. Ich bin die ganze Zeit hier. Frohe Weihnachten.
3: Das wünsche ich Ihnen auch. Frohe Weihnachten.
0: Frohe Weihnachten.
1: Toll. Jetzt wirst du sie nicht wiedersehen.
8: Es muss doch wohl auch noch möglich sein, ohne Vorbestellung ein wenig Geflügel zu bekommen. Sie sind ein Feinkostgeschäft. Na, Sie werde ich weiterempfehlen. Ja, bitte, warum denn nicht gleich so? Ja, eine ganze Gans. Genau. Morgen früh hole ich sie ab. Wunderbar. Marquardt ist mein Name. Danke.
5: Oh. Du hast schon bestellt.
8: Ja, das war das dritte Geschäft, das ich angerufen hatte. Ich hatte Glück. Du glaubst ja gar nicht, was das für Konsequenzen hat, wenn man eine solche Einladung so kurzfristig ausspricht.
5: Ja, deswegen wollte ich mit dir sprechen. Also, ich fürchte, dass du da vorhin etwas missverstanden hast.
8: Bitte jetzt sag bloß nicht, dass irgendjemand abgesagt hat. Ich habe die größte Gans von ganz Leipzig bestellt. Was ist denn? Ich habe wirklich sehr viel zu tun.
5: Und der Kugelschreiber, den du vorhin mitgenommen hast, der gehört Roland.
8: Das war's?
5: Ja. Also dann, bis morgen. Schön, dass du dabei bist.
8: Ja, mein Ding ist es ja nicht, aber ich möchte euch ja nicht den Spaß verderben.

0: Hier. Sieh mal. Wenn wir die rechtzeitig abschicken, dann kommen die vor uns an. Und dann frieren die anderen noch mehr. Findest du, dass ich zu gemein bin?
1: Ob es in Leipzig schon schneit?
0: Das will ich doch hoffen.
1: Das ist immer der schönste Moment, wenn die ersten Flocken fallen. Ich stehe da manchmal den ganzen Tag vor dem Fenster und schaue zu, als ob jemand Puderzucker streut.
2: Ja, genau. Und eine Stunde später hast du diesen tollen, dunkelgrauen Matsch, der an den Hosenbeinen klebt.
1: Das gehört zu Weihnachten dazu.
2: Was redest du da? Man könnte meinen, du vermisst dieses fiese, nasskalte Wetter.
3: Guten Morgen, Schwester.
4: Morgen.
5: Guten Morgen. Was kann ich für Sie tun?
4: Ich warte eigentlich auf Frau Dr. Eichhorn.
5: Frau Doktor wird sicher jeden Moment hier sein. Worum geht's denn?
4: Ich habe noch ein paar Fragen wegen meines Vaters.
5: Geht's ihm schlechter? In Leipzig grassiert gerade die Grippewelle.
4: Wann genau kommt denn Frau Eichhorn?
5: Ich bringe Sie gleich ins Ärztezimmer. Kommen Sie mit.
4: Frau Dr. Eichhorn?
6: Ach, dein Vater hätte doch anrufen können, wenn es ein Problem gibt.
4: Ja, aber ich dachte,

0: Was kann ich für dich tun?
1: Eigentlich bin ich hier, weil ich Sie einladen wollte.
0: Ach. Ja, dann setzen wir uns hierher.
1: Hätten Sie Lust, mit uns zu feiern? Es wird bestimmt ganz toll.
0: Mit dir und deinem Vater? Zu Hause?
1: Sie haben sich doch so gut verstanden. Ich weiß, dass Sie arbeiten müssen, aber das macht ja nichts. Wir würden mit dem Essen auf Sie warten, bis Sie Feierabend haben.
0: Und was sagt deine Mutter dazu?
1: Mama lebt nicht mehr.
0: Tut mir leid. Deine Einladung ist wirklich sehr nett, aber...
1: Also kann ich Papa sagen, dass Sie kommen?
0: Ich habe Spätdienst. Und anschließend Bereitschaft. Das geht wirklich nicht.
1: Schon gut. War ja nur so eine Idee.

0: weil ich nicht so weihnachtsverrückt bin, heißt das noch lange nicht, dass ich nicht feiere.
1: Haben Sie denn noch Magenbitter gekauft?
2: Das Tier wiegt ja mindestens 8 Pfund.
0: Denken Sie vielleicht, ich feiere alleine?
1: Mit wem denn sonst?
3: Thank you.

0: Sie, was ist denn los?
1: Hol mal eine Trage.
2: Ist dir nicht gut?
0: Komm, steh mal auf. Bring mich in die Klinik.
2: Das geht nicht. Ich habe kein Gefühl mehr in den Beinen.
0: Spürst du das?
2: Nein.
0: Vielleicht ist Contusio Spinalis wegen dem Unfall gestern. Mach dir mal keine Sorgen. Wir kriegen das in den Griff.

0: Ach nein. Sieh mal einer an.
1: Ja, ich wollte ihn dir gestern schon geben. Du, ich hab den extra für dich gerettet. Na ehrlich, wenn du...
2: Verzeihung, wann soll ich denn heute kommen?
1: Wieso, wir feiern erst morgen?
2: Da spricht der Nicht-Koch. Ich muss heute Nachmittag schon anfangen, damit ich überhaupt fertig werde. Alleine der Grünkohl, der dauert ja gut und gerne seine 3 Stunden, hm?
1: Ich habe Spätdienst.
2: Na komm. Das kriege ich schon hin. Bis später.
0: Ist dir klar, dass du Sarah eben deinen Wohnungsschlüssel gegeben hast?
3: Nichts. Ich spüre gar nichts.
4: Die Eigenreflexe sind in Ordnung.
3: Was kann denn das sein?
4: Auf den Röntgenbildern ist auch nichts zu sehen. Wahrscheinlich eine Zerrung des Rückenmarks.
3: Aber ich werde doch wieder laufen können, oder?
4: Eine Auswirkung des Schleudertraumas, aber das bekommen wir schon wieder in den Griff. Wir machen noch ein MRT, Yvonne, um mehr zu sehen.
2: Gut. Ach, Herr Wimmer, kommen Sie doch rein.
5: Hallo. Mensch, Kindchen, mein Schatz. Was machst du denn für Sachen?
3: Der Professor sagt, er kriegt das schon wieder hin.
4: Nehmen Sie bitte Platz.
5: Ist es schlimm?
4: Also, die Ursache haben wir noch nicht finden können. Ich fürchte, Ihre Tochter muss zur Beobachtung eine Nacht bei uns bleiben. Und wie geht es Ihnen?
5: Danke, besser.
4: Was macht Ihre Erkältung?
5: Das Fieber ist weg. Nur, ich habe Kopfschmerzen.
4: Yvonne, geben Sie ihm bitte eine Tablette.
2: Mach ich.
4: Darf ich Ihre Hand mal sehen? Danke. Na ja, das sieht doch ganz gut aus.
5: So.
2: Geschafft. Kannst du dich erst mal umgucken.
6: Mama, hier ist ein Weihnachtsbaum.
2: Ach, super.

0: schlimm. Das machen wir sehr.
1: Ich habe Ihnen einen Tee mitgebracht.
2: Oh, danke, sehr nett.
1: So. Danke. Kann ich sonst noch was für Sie tun?
2: Nein, vielen Dank. Sagen Sie, ist der Tee aus Catuba-Rinde?
1: Ja, ich habe gehört, dass Sie Brasilien-Fan sind.
2: Wo haben Sie den denn her?
1: Ich wollte mal nach Rio zum Karneval. Aber das Geld hat dann doch nur für den Tee gereicht.
2: Ja, dann müssen Sie unbedingt hinfahren. Das ist ein unvergessliches Erlebnis.
1: Ach ja? Wie lange waren Sie denn dort?
2: Na, leider nur 2 Wochen. Hm. Ich muss gestehen, der absolute Höhepunkt, das war nicht der Zuckerhut, sondern das Fußballendspiel.
1: Na, bei dieser Nationalmannschaft, da muss man ja Fan werden.
2: Ja, wirklich? Ja. Also Frauen, die Fußball mögen, das ist sehr, sehr...
3: Entschuldigung, könnten Sie mir bitte was zum Lesen bringen?
1: Selbstverständlich. Was hättest du denn gerne? Illustrierte oder ein Buch?
3: Das ist egal. Was sollte das? Was willst du denn von der Schwester?
2: Wenn ich nicht mit Frauen spreche, ist es verkehrt. Wenn ich mit Frauen spreche, ist es auch verkehrt.
3: Hör einfach auf mich. Diese Ärztin ist wie gemacht für dich.
2: Eine Frau wie die... Sie ist doch schon längst vergeben.
3: Ist sie nicht?
2: Das hast du auch schon rausgefunden.
3: Ich werde dafür sorgen, dass es diesmal klappt.
2: Viel wichtiger ist, dass du erstmal gesund wirst.
3: Ja, ja.
2: Weißt du, sich neu zu verlieben, das ist nicht so einfach, wie du dir das vorstellst.
3: Lass mich mal nur machen.

0: hast du denn das gemacht?
1: Für dich mache ich das Unmögliche möglich. Gefällt's dir? Hast du dir deine Flitterwochen so vorgestellt?
0: So ähnlich. Aber du hast all meine Erwartungen übertroffen.
1: Unser ganzes Leben sollte so sein. Wir beide, über uns die Sterne. Ach, eines Tages möchte ich mit dir im Süden leben, am Meer alt werden.
0: Dann bin ich ja runzlig und kann mich nicht mehr im Badeanzug sehen lassen.
1: Unser Haus liegt ganz einsam.
0: Die Leute sind mir egal, aber was ist mit dir?
1: Ich habe geschworen, dich immer zu lieben. Auch wenn du aussiehst wie ein niedlicher, kleiner, alter, runzeliger Pfirsich. Was meinst du, wie ich mit 50 aussehe? Wie ein Exponat aus dem Ägyptischen Museum?
0: Dann sollten wir die Zeit gut nutzen. 50 Jahre vergehen wie im Flug.
1: Herr Ober, bitte gleich das Dessert.
2: Dann müssen Sie eben noch andere Untersuchungen machen. Sie sehen doch, wie schlecht es meiner Tochter geht.
3: Wir warten die Nacht ab. Und morgen früh werden wir gegebenenfalls das MRT nochmals wiederholen. Manchmal haben solche Symptome ganz harmlose Ursachen.
2: Mein armer Spatz. Kann sie denn wenigstens Weihnachten zu Hause sein?
4: Schlimmstenfalls müssen wir es uns eben hier gemütlich machen.
3: Wir werden sehen. Bis bald. Gute Nacht. Hey Wimmer, Sie können natürlich auch hier bleiben, aber ich würde Ihnen raten, nach Hause zu gehen und auszuschlafen.
4: Ja, mach das, Papa.
2: Ich lasse dich doch hier nicht allein.
4: Ich bin sehr müde. Ich werde jetzt auch schlafen.
2: Na gut, wenn du meinst. Schlaf gut, mein Schatz.
3: Herr Wimmer, geht's Ihnen wirklich gut?
2: Um mich geht's doch hier gar nicht. Ich würde sehr gerne nach Hause fahren, aber mein Wagen ist leider schrottreif.
4: Dann teilt euch doch ein Taxi.
3: Einverstanden.
2: Gute Nacht, Lucy.
3: Gute Nacht.
2: Ich hoffe, Sie verstehen das jetzt nicht falsch.
3: Ich verstehe es vollkommen richtig.
2: Aber Sie fühlen sich doch sicher überrumpelt. Ich meine, Lucy ist manchmal sehr...
3: fordernd?
2: Ja.
3: Herr Linde, ich komme morgen bei Ihnen vorbei, sobald der Allergietest ausgewertet ist. Und jetzt versuchen Sie zu schlafen.
2: Danke, Frau Linde.
3: Gute Nacht.
2: Sie nimmt eben die Dinge gerne in die Hand. Vor allem mein Leben.
4: Gute Nacht, Frau Dr. Eichhorn.

0: Sarah, weißt du eigentlich, wie spät es ist?
1: Psst, der Kleine schläft.
0: Sag mal, wohnt ihr jetzt hier?
2: Na, sei doch nicht albern. Es war einfach praktischer so.
0: Was ist denn hier passiert?
2: Ich musste alles rausräumen. Ich brauchte Platz im Kühlschrank.
0: Oh. Sarah, ich finde, du bist mir eine Erklärung schuldig. Du bist seit gestern Nachmittag.
2: Guter Grünkohl, lieber Achim. Der dauert seine 3 Stunden. Oder glaubst du vielleicht, ich verwende irgendetwas aus der Konserve? Weißt du was? Es stört mich überhaupt nicht, wenn du nebenan schläfst. Träum süß. Ich habe alles im Griff.

0: Na? Gut geschlafen?
1: Ja. Wie spät haben wir es denn?
0: Kurz nach 7.
1: Warum starrst du mich so an?
0: Weil ich dich liebe. Soll ich uns das Frühstück aufs Zimmer bestellen?
1: Die klopfen doch immer genau im falschen Augenblick. Ich habe was Wunderbares geträumt.
0: Erzähl's mir. Dann lassen wir es wahr werden.
1: Wir haben einen Schneemann gebaut.
0: Oh, nö.
2: Gibt es endlich eine Diagnose?
3: Noch nicht. Es scheint keinerlei organische Ursachen für Lucys Zustand zu geben.
4: Ich habe gerade gedacht, vielleicht möchte ja jemand ein paar selbstgebackene Lebkuchen kosten.
5: Stört wohl gerade.
4: Schade, der Kaffee war auch fertig. Pardon.
2: Ich will jetzt wissen, was mit Lucy los ist.
3: Nach einem solchen Unfall, Herr Wimmer, ist es durchaus denkbar, dass es sich um psychosomatische Beschwerden handelt.
2: Was soll das denn jetzt heißen? Wollen Sie vielleicht damit andeuten, dass meine Tochter spinnt?
3: Lucy ist ein Teenager. Vielleicht möchte sie nur auf sich aufmerksam machen.
2: Nein, nein, nein, nein, nein, nein, nein, nicht meine Tochter. Lucy ist sehr vernünftig.
3: Herr Wimmer.
2: Ich höre mir das jetzt nicht mehr länger an. Wenn Sie meiner Tochter hier nicht helfen können, dann muss ich sie in ein anderes Krankenhaus bringen.
3: Herr Wimmer, ich bitte Sie, verstehen Sie mich.
2: Ich möchte meine Lucy jetzt sehen, und zwar sofort.
6: Dein Vater wird gleich hier sein. Er ist schon im Haus.
7: Wo ist er denn?
6: Bei Professor Simoni.
7: Meinetwegen?
6: Keine Ahnung. Aber das kannst du ihn ja gleich selber fragen.
7: Ich wollte Ihnen übrigens noch sagen, dass Sie sich keine Hoffnung machen müssen.
6: Was für Hoffnungen?
7: Mein Vater hat andere Pläne. Also Finger weg.
3: Herr Wimmer! Herr Wimmer! Sie können ja laufen. Wir wollen schnell eine Trage.
0: Na? Jetzt ist dir auch die Lust auf Skiurlaub vergangen, oder?
1: Skiurlaub? Nein, das habe ich nicht gemeint. Dass ich so oft von Schnee spreche und so. Das liegt daran, dass Weihnachten ist. Und irgendwie gehört es dazu, dass man friert. Ein bisschen wenigstens.
2: Ich verstehe dich wirklich nicht. Wir haben unsere Hochzeit zusammen geplant. Und wir waren uns darüber einig, dass wir in die Sonne wollen.
1: Ja, natürlich.
2: Ja, warum versuchst du es nicht wenigstens zu genießen?
1: Aber das tue ich doch. Bitte versteh mich nicht falsch.
0: Ich muss noch was besorgen. Allein.
1: Ich auch. Auch allein.
8: Na endlich, du Schlafmütze.
9: Morgen.
8: Wie siehst du denn überhaupt aus? Zieh dir mal was Vernünftiges an.
7: Ach, du sag mal, Achim, hast du noch irgendwo saubere Teller versteckt? Sonst müssen wir nämlich abwaschen.
10: Morgen.
9: Ach, macht doch, was ihr wollt.
11: Du musst natürlich mithelfen. Wir haben ja hier schon die ganze Zeit geschuftet.

0: Wie spät ist es?
1: Kurz nach eins. Du solltest dich ein bisschen beeilen.
0: Kann es sein, dass du den Zeitplan um 3 Stunden vorverlegt hast?
1: Na ja, sonst hätte es ja nicht gereicht. Wir wollen ja nachher in Ruhe essen.
0: Was bildest du dir eigentlich ein? Warum reißt du hier alles an dich? Wenn ich das vorher gewusst hätte, dann...
1: Ja, was denn?
0: So langsam verstehe ich gut, warum sonst keiner mit dir feiern will.
2: Schwester Yvonne?
3: Brauchst du etwas? Vielleicht einen heißen Tee? Sonst wirst du noch wirklich krank.
2: Nein, danke.
3: Frau Dr. Eichhorn wird deinem Vater helfen.
2: Ich habe solche Angst, ihn auch noch zu verlieren.
3: Du musst versuchen, zuversichtlich zu sein.
2: Ich wollte noch sagen, dass es mir leid tut. Sie sind alle so freundlich zu mir und ich habe sie angelogen. Besonders nett war ich auch nicht.
3: Du wirst deine Gründe gehabt haben. Bist du schon wieder bei Bewusstsein?
4: Nein. Ich habe keine Idee, was sie... fehlt. Ich weiß noch, dass die Temperatur ständig steigt.
5: 44.
4: Ja, vor 10 Minuten waren es noch 39. Lange wird er das nicht aushalten. Schauen Sie sich doch bitte mal das CT an.
5: Sieht völlig normal aus.
3: Hier sind die Laborergebnisse.
4: Entzündungsparameter sind extrem hoch. Muss doch ein Infektionsherd sein.
5: Vielleicht habe ich nach dem Autounfall irgendwas übersehen.
4: Eine Magenperforation möglicherweise?
5: Habe ich überprüft.
4: Hm. Herr Flimmert, Defi, schnell.
1: So, ich bin fertig. Ich gehe dann. Ich habe das wirklich nur gut gemeint. Ich wollte einfach nur, dass alles perfekt wird. Aber wahrscheinlich hast du recht. Ich bin einfach unausstehlich, selbst wenn ich versuche, nett zu sein.
6: Ach, Sarah, jetzt wartet doch.
7: Achim hat das nicht so gemeint.
1: Danke, aber ich möchte euch nicht das Fest ruinieren.
0: Sarah, es tut mir leid. Ehrlich.
5: Laden. Nochmal.
4: Er ist wieder da. Das war knapp.
5: Sind Sie hier?
4: Tja, deine Nasenflügel ist leicht gerötet und verdickt.
5: Sie sind verunkelt. Die Entzündung ist von den Gesichtsvenen auf die Hirnvenen übergegangen. Das erklärt seinen Zustand.
4: Und die Infektion im Bereich des Sinus cavernosus.
5: Wir geben hochdosiertes Antibiotikum. Hoffentlich spricht er drauf an.
8: Auf der anderen Seite des Waldes liefen Häschen und Mama Hase den Hügel hinauf und dann den ganzen Weg hinunter bis zum Meer.
1: Frohe Weihnachten.
8: Kind, es geht los! Ja.

0: euch auf die Kasse.
1: Für Katrin.
2: Für mich, aber das war doch nicht nötig.
3: Oh, Sarah.
4: Mich?
3: Hier habe ich eine Ewigkeit gesucht. Wo hast du denn her?
1: Für Charlotte.
4: Danke.
5: Sarah.
4: Oh. So eine schöne Haarspange. Da wird die Oberschwester aber Augen machen. Danke.
5: Sarah, japanische Küchenmesser.
3: Bist du wahnsinnig? Das ist doch viel zu teuer.
5: Also.
3: Wir haben ja auch ein Geschenk für dich.
5: Vielleicht hätten wir ihr doch was Schönes schenken sollen.
3: Dann warte doch mal ab.
4: Das gibt's ja nicht.
6: Da habe ich die ganze Reihe davon, aber das hier ist gerade erst erschienen.
3: Das habe ich nicht gesagt. Oh,
6: ja. Vielen Dank.
5: Tja,
4: dir auch.
2: Du musstest lange warten, es tut mir leid. Aber es hat Komplikationen gegeben.
5: Geht es ihm gut?
2: Er bekommt jetzt starke Antibiotika und wenn alles gut geht, dann wacht er bald auf.
5: Und es ist wirklich alles in Ordnung? Er wird wieder ganz gesund?
2: Die Temperatur ist schon gesunken. Es sieht gut aus.
4: Und was deine Wunderheilung angeht?
5: Es tut mir so leid. Ich wollte doch nur, dass Sie und Papa sich etwas länger sehen. Wir hätten zusammen Weihnachten feiern können. Und dann hätten Sie bestimmt gemerkt, wie gut Sie zusammenpassen.
4: Lucy.
5: Er stellt sich halt immer so ungeschickt an. Da musste ich doch etwas nachhelfen. Früher, als Mama noch gelebt hat, da war er ganz anders. Immer fröhlich und offen und lustig. Er tut mir so leid, denn ich weiß, dass er sich eigentlich wieder verlieben will. Aber er traut sich nicht.
2: Dein Plan, den du da hattest, dir ist schon klar, dass es zwei dazu braucht.
5: Aber sie mögen ihn doch. Das habe ich sofort gemerkt.
2: Was du da willst, das lässt sich nicht erzwingen. Und es braucht sehr viel mehr dazu, als nur ein bisschen Zeit zusammen zu verbringen.
5: Ich wollte doch nur, dass Papi endlich wieder glücklich ist.
2: Das ist er doch. Er hat eine großartige Tochter.
5: Ich gebe mir auch große Mühe, damit wir endlich wieder eine richtige Familie werden.
2: Familie bedeutet für mich, dass man zusammenhält und füreinander da ist. Ihr beide, ihr seid eine richtige Familie.
7: Das wird alles wieder in Ordnung.
5: Papa.
7: Nicht wahr.
5: Es ist so schön, dass du wieder gesund bist. Es ist das schönste Weihnachtsgeschenk der Welt.
7: Wenn ich erst mal raus bin, dann holen wir das Feiern nach. Versprochen.
5: Das machen wir. Ein richtiges großes Familienweihnachten. Wie früher.
7: Naja. So groß wie früher wird es wohl nicht werden.
5: Sind zwei etwa keine Familie?
7: Was ist denn eigentlich mit mir passiert?
2: Sie hatten eine Infektion an der Nase, die ins Gehirn verschleppt worden ist. Sie sind bald wieder auf den Beinen.
7: Und du bist auch wieder auf den Beinen.
2: Ich hab doch gesagt, sie wird wieder gesund. Frohe Weihnachten.
7: Ihnen auch.
8: Fertig. Und du?
9: Ich auch. Mach die Augen zu.
8: Nein, mach du die Augen zu.
9: Es ist eine Überraschung.
8: Ja, eben.
9: Also beide.

0: drei.
1: Frohe Weihnachten!
0: Weihnachten? Hey!
1: Wow!

0: Ui.
1: Oh.
2: Oh. Mm. Ist der braun.
0: Och, das riecht ja schon herrlich.
1: Köstlich.
0: Bist du dir sicher, dass ihr den gleichen Kochkurs besucht habt?
1: Ich lass mich ja lieber bekochen, aber du kannst gerne öfter zu Hause üben.
3: Ja, Papa, das wäre immer nicht schlecht.
0: Wenn es dir zu Hause nicht schmeckt, du weißt, wo Sarah wohnt.
4: Danke für die Blumen.
5: Ja, wenn ich das gewusst hätte, hätte ich dich früher schon mal eingeladen.
0: Gibt's noch Nachtisch?
4: Selbstverständlich.
0: Oh, furchtbar.
1: Ach komm, ich helfe dir, aber nur, wenn du bitte sagst.
0: Bitte. Bitte nicht.
6: Ganz so aus, als hätte dein Plan funktioniert. Ich habe die Beine lange nicht mehr so gelöst gesehen.
5: Ja, du solltest öfter auf mich hören. So, dann fröhliche Weihnachten auf den Weihnachtsmann, der dieses Jahr eine Frau ist.
3: Prost.

0: Frau Dr. Koschka?
1: Ja. Oh Gott, Marc. Erschreck mich doch nicht so.
0: Du hast geschlafen.
1: Ich habe nachgedacht.
0: Oh, das müssen aber sehr tiefgründige Gedanken gewesen sein.
1: Okay, ich hatte nicht so viel Schlaf letzte Nacht. Notaufnahme.
0: Zwei Verletzte mit Verdacht auf Virusinfektion.
2: Motorsäge, ernsthaft?
3: Deins ist ja wohl auch nicht besser.

0: Herr Berger!
1: Das geht auch nicht.
2: Das war so nicht vorgesehen.
1: Ja, wie stellt ihr euch das denn vor?
0: Herr Berger!
1: Tut mir leid. Vielen Dank, trotzdem. Mist.
0: Herr Berger!
1: Da steht Betreten der Baustelle verboten.
0: Soweit ich weiß, wird hier gerade nicht gebaut. Das beauftragte Bauunternehmen hat Insolvenz angemeldet.
1: Ah, da weiß

0: Ist aber einer ganz genau Bescheid.
1: Herr Berger, bleiben Sie doch bitte kurz stehen. Ich bin Lennart Langner, Ihr neuer Assistent. Ich bin hier, um Sie zu unterstützen. Der Klinikrat schickt mich.
0: Ach, der Klinikrat. Tut mir leid, nicht mein Tag heute. Kommen Sie, ich führe Sie rum.
1: Gerne.
2: Boris Liebig. Wenn jemand damals noch weniger geschlafen hat als ich, dann war er das.
3: Aber das gibt's ja nicht, oder? Was wird das hier? Ja, synthetischer Hautersatz für die Dreier oder was?
2: Ist das eine Frage oder ist das eine Anweisung?
3: Autsch! Mirai, darf ich dir Dr. Marc Lindner vorstellen?
4: Dr. Mirai Fiedan, freut mich.
2: Hallo, Marc Lindner, freut mich auch.
4: Woher kennen Sie sich denn?
2: Oh, das ist lange her. Drei Semester waren es, ne?
3: Ja.
2: Drei Semester Allgemeinmedizin.
3: Ja, und viele gemeinsame Nächte auf der Piste.
2: Oh ja. Woran forscht ihr?
3: Impfstoff gegen MERS. Was guckst du denn jetzt so? Ist doch nur passiert, weil du nicht wolltest.
4: Was? Weil ich? Du hast total überreagiert.
3: Hab ich nicht, hab ich nicht.
5: Du hast Entschuldigung, doch... vielleicht klären Sie das am besten später.
2: Wir räumen die Brandwunde aus und kontrollieren die Blutwerte engmaschig. Mhm.
4: Er ist Diabetiker.
2: Ich weiß. Den Wert behalten wir auch im Auge.
5: So, Sie wartet noch einen Besuch beim Röntgen? Keine Sorge, wir kümmern uns um Ihren Mann.
4: Sie glauben doch nicht. Nee, nee, wir sind kein Paar.
5: Okay.
6: Ich habe sie gelesen.
7: Und?
6: Ich weiß nicht, Ben, für eine Doktorarbeit.
2: Oh.
6: Das war nur Spaß. Ich bin da nun wirklich nicht im Thema. Aber selbst für einen Außenstehenden richtig spannend. Mega gut.
7: Mein Baby.
6: Das ist Raya nicht, ja?
7: Nummer zwei.
6: Ich habe mir erlaubt, ein paar Rechtschreibsachen anzumerken, die mir aufgefallen sind.
7: Perfekt. Werde ich gleich einarbeiten.
6: Ach, und auf der einen Seite stimmt die Schriftgröße für die Fußnoten nicht. Gibt auch Punkte.
7: Ja, ja, alles gut. Danke, Mann.
6: Und? Übergibst du sie heute noch an Moreau?
7: Ich weiß nicht. Bin mega nervös.
6: Die Arbeit ist gut und das weißt du auch. Es wird schon. Im Forschungszentrum 3 gab es einen Laborunfall. Zwei verletzte Mitarbeiter werden gerade in der NA behandelt. Dr. Lindner und Dr. Koschka kümmern sich drum.
8: Dort wird doch auch an Viren geforscht, oder?
6: Stimmt. MERS, um genauer zu sein, potenziell infektiös.
9: Das heißt, Sie müssen auf die Isolierstation?
6: Wir unterstützen Dr. Lindner und Dr. Koschka. Wir brauchen alles, was Sie zu MERS finden können. Alles zur Übertragbarkeit, besondere Vorsichtsmaßnahmen. Jede Info kann wichtig sein.
9: Ja, ich rufe sofort an. Mein alter Prof müsste was dazu wissen.
6: Und da Dr. Jahn über Viren promoviert hat, übernimmt sie die Führung.
8: Okay.
5: Hier ist die Dermis nur oberflächlich verletzt. Haarfollikel erhalten. 2b. Und hier geht's in eine 3 über.
2: Das müssen wir abtragen. Aber wir kümmern uns erstmal um den vorderen Bereich.
5: Mhm. Synthetischer Hautersatz?

0: Na, mit der Ruhe, die Zeit haben wir.
1: Marc. Ich brauche keine Lehrstunde mehr, Dr. Lindner.
0: Eine neue Folie für Frau Dr. Koschka, bitte.

0: Das war der Serverraum. Der wird jede Woche gewartet.
1: Ich weiß, ich habe mich ein bisschen mit dem Objekt vertraut gemacht.
0: Ja, und jetzt kommen wir in den Teil, der später mit dem neuen Anbau verbunden werden wird. Leider noch kein Licht, aber das ist eine Arbeit.
1: Mein Vater ist Elektriker. Ich kenne mich ein bisschen aus.
0: Mhm. Lassen Sie das lieber. Kommen Sie, wir gehen in die Cafeteria. Ich brauche dringend einen Kaffee.
2: Ah!
0: Oh. Herr Langner!
2: Oh.
0: Alles okay?
2: Autsch!
0: Ja, Berger, wir brauchen ja einen Arzt.
3: Ihr Röntgen war unauffällig. Aber aufgrund der Möglichkeit einer Infektion durch MERS-Viren, die eventuell in Ihrem Labor freigesetzt worden sind, müssen wir Sie vorerst hier im separaten Isolierzimmer aufnehmen.
2: Na super.

0: miteinander.
1: Beruflich.
0: Und privat. Ging total schief. Wir hatten mal was miteinander. Ist lange her.
2: Vor 11 Jahren, ja.
3: Wieso überrascht mich das jetzt nicht?
2: Komm.
3: Als ob du jemals was anbrennen lassen hättest.
2: Ja. Ich war ziemlich verknallt in sie. War eine tolle Zeit.
0: Wild und leidenschaftlich. Also auf der Ebene haben wir uns gut verstanden.
1: Aber sonst?
0: Totale Katastrophe. Das hat sich bis heute nicht geändert. Er ist selbstbezogen, null teamfähig.
1: Wer hat Schluss gemacht?
0: Ich?
2: Ich hab's beendet. Beruf und Privatleben zu vermischen ist keine gute Idee, ich sag's dir. Hallo, sie ist meine Chefin.
3: So, so, deine Chefin, ja? Immer noch Probleme mit Autoritäten? Komm, ich erinnere dich gerne an Professor Lachmeier.
2: Mit dem auch.
3: Seit wann hast du den Husten?
2: Oh, komm, jetzt fragst du das, weil wir an Viren forschen, oder was?
3: Nein. Du hast unproduktiven, sehr tief sitzenden Husten. Dem gehe ich nach. Soll ich? Machst du?
2: Gib her. Oh, lecker. Du wirst aber nichts finden, ich sag's dir.
3: Mhm. Hoffentlich. Mhm. Danke.
4: Was habt ihr rausgefunden?
5: MRS, MERS, das Middle East Respiratory Syndrome oder auch das Nahost-Atemwegs-Syndrom.
6: Ist zunächst nur bei Jungtieren aufgetreten. Experten nennen es deshalb auch Grippe für Kindergartendromedare. 2013 hat das Virus dann die Artengrenze übersprungen. Fazit, erste Infektion bei Menschen.
7: Das nennt man dann Zoonose.
5: 2014 ging das Virus dann auf länderübergreifende Wanderschaft. 2015 gab es einen Ausbruch in Südkorea und auch in Europa wurden einzelne Fälle diagnostiziert.
7: Das war möglich, weil das Virus nun auch von Mensch zu Mensch übertragen wird. Die Sterblichkeitsrate liegt bei 30%.
5: Okay, als Schutzmaßnahme bei Kontakt mit Infizierten, Atemmasken und Überzieher.
4: Gut. Die Virologen befinden sich jetzt auf Isolierstation, werden engmaschig überwacht. Sehr gute Arbeit. Ich gebe das an Dr. Lindner weiter.
8: Nochmal tief einatmen, bitte.
9: Das fummeln Sie auch an dem Stromkasten rum.
10: Miniberger, oder?
9: Mein Assistent. Wie lange würden Sie ihn denn hier behalten? Ich will ja kein Risiko eingehen.
10: Ärztliche Schweigepflicht ist Ihnen inbegriffen.
9: Naja, übertreiben Sie es nicht. Herr Langner, ich schaue später noch mal nach Ihnen.
11: Lennart Langner, 29, Stromschlag mit Niederspannung bei JTK Kellerbesichtigung. Keine äußerlichen Verletzungen, leichte Verbrennung an Daumen und Zeigefinger rechts.
10: Leichter Tremor, Nachwirkung des Stroms.
11: Initial nicht bewusstlos, subjektiv kurzzeitig Herzrasen, aktuell pulsrhythmisch.
10: Was machen Sie?
12: Nichts. Ich sitze hier.
10: Herr Langner, Sie habe ich nicht gemeint.
11: Da auch Stunden nach dem Stromunfall immer noch Herzrhythmusstörungen auftreten können, EKG.
10: Überwachung 24 Stunden stationär. Dazu Myoglobin, CK und Nierenwerte. Reine Vorsichtsmaßnahme. Ist schließlich im Haus passiert.
12: Ernsthaft? Sie fesseln mich hier ins Bett?
10: Ja. Vorschriften und so. Also, Sie kennen sich doch damit aus, oder?
12: Haben Sie hier WLAN?
4: So, alle mal mitkommen.
5: Wohin?
4: Einfach mitkommen.
5: Verrätst du uns endlich, was du vorhast?
4: Viren untersuchen.
6: Wir sollen mit MERS-Viren in unserem Labor hantieren?
4: Fast. Otomyxoviren.
7: Grippeviren?
4: Gefährlich genug?
7: Auf einer Skala von 1 bis 10 ungefähr eine 3, aber spannend.
4: Also, wir stellen uns die Frage, was passiert, wenn ein Virus vom Tier auf den Menschen übergeht? Wie, wieso und so weiter, Typisierung, das volle Programm. An die Arbeit.
6: Schon irgendwie cool.
1: Stabil, Insulin, Schmerzmittel verabreicht. Ich schaue nach Dr. Fiedam.
13: Okay, vielen Dank. Desinfizieren nicht vergessen.
2: Du lässt aber auch nichts anbrennen, was?
13: Verbrannt, Boris, aber sowas von. Komplizierte Geschichte.
2: Ja, erzähl. Ich habe gerade nichts zu tun.
13: Wie war das eigentlich mit deinem Unfall?
2: Wir haben uns wieder mal gestritten.

0: so ein Hitzkopf. Immer mit dem Kopf durch die Wand.
1: Sie ist deine Chefin und du wolltest nicht so, wie sie wollte.
2: Sie haben einen Impfstoff gegen MERS-Viren entwickelt.
1: Auf was für einer Vektorengrundlage?
2: Pocken.
0: Boris hält den Impfstoff für einsatzbereit. Aber das ist er nicht.
2: Sie wollte die tausendste Testreihe durchs Labor jagen.
3: Er versucht, sie umzustimmen, aber wir haben einfach keine Zeit mehr. Wir brauchen einen Impfstoff jetzt. Hier geht es um Menschenleben.
0: Die Gemüter haben sich erhitzt. Er musste wohl irgendwas beweisen. Dreht den Bunsenbrenner auf, nimmt sein Feuerzeug.
2: Ein Riesenknall, eine Kettenreaktion. Zu viel Gas, ich habe zu weit aufgedreht. Ich weiß, es war keine Glanzleistung, aber ich war so wütend auf sie. Sie hat mich provoziert. Sie ist schuld.
0: Er ist schuld.
1: Und der Impfstoff?
2: Keine Ahnung. Zerstört. Die Formel haben wir noch, das ist nicht das Problem. Bis wir wieder einsatzfähige Impfdosen haben. Das Ganze hat uns in Wochen zurückgeworfen.
4: Was für ein Schwachkopf.
0: Das können Sie laut sagen.
4: Ja. Oder Sie sagen es ihm selbst.
5: Herr Langner. Wie geht es Ihnen?
6: Mir? Ich bin topfit. Ein bisschen mehr Grün draußen wäre schön, aber das ist Jammern auf hohem Niveau. Ich habe mir das mal angesehen. Sie mögen Listen, oder?
5: Aha.
6: Das ist gut. Ordnung ist das ganze Leben.
5: Ich denke, Sie sind verletzt.
6: Ich bin nur zur Überwachung hier.
5: Überwachung?
6: Meiner Werte. Wären Sie so freundlich, würden Sie mir mal das Dokument da aus dem Drucker reichen?
5: Aha. Was ist mit Ihrer Hand?
6: Nichts. Zu viele Listen schaffen Chaos. Verstehen Sie?
5: Nicht wirklich.
6: Wenn Sie die Bestellungen der einzelnen Stationen in ein Dokument bringen.
5: Wie soll das gehen?
6: Ich arbeite daran, aber bitte, setzen Sie sich. Also, was kann ich noch für Sie tun?
5: Kommt drauf an, was Sie können.
6: So ziemlich alles. Internationales Wirtschaftsstudium in London, Stipendium, Master mit 21.
5: Und was verschlägt Sie dann nach Erfurt?
6: Die günstigen Mieten und eine hübsche Frau? Nein, ernsthaft. Wo brennt's denn gerade am meisten?
5: Der geplante Anbau. Ich brauche dringend eine neue Baufirma. Jeder Tag kostet mich Geld.
6: Ich habe die Kostenanalyse gesehen. Es gibt laufende Kosten aufgrund von Zuliefererverträgen, richtig?
5: Moment mal, Sie haben die Freigabe zum Server.
6: Ja, der Klinikrat hat mir Zugang zu allem verschafft.
5: Sie haben Einblick in alles?
6: Ja, sonst wäre ich Ihnen ja keine Hilfe. Oder?
7: Gemisch hinzugefüllt? Ab in den Thermocycler. Wie viele Zyklen, Frau Chefvirologin?
8: 20 bis 40, wobei ein Zyklus immer aus
7: Denaturierung,
9: Primärhybridisierung
7: und Elongation besteht.
8: Na, geht doch.
9: So, Nukleinsäureamplifikationstechnik mittels PCR.
7: Warum machen wir nicht einen schnöden Schnelltest?
8: Sie taugen nicht so viel. Schneller ist nicht immer besser.
9: Und was machen wir jetzt?
8: Warten.
7: Suchst du nach Viren in der Südsee?
8: Nein, ich habe nur aus Versehen auf eine Werbung geklickt.
7: Verstehe schon. Und Dr. Bär, ihr seid auf einem guten Weg. Jetzt den nächsten Schritt wagen.
8: Erstens, wir sind auf überhaupt keinem Weg. Und zweitens, ich fahre doch nicht mit ihm in den Urlaub.
7: Schon gut. Wo geht's hin? Allein. Ohne Doktor.
8: Helsinki. Virologenkongress.
7: Finnland? Überlege, nach Hause zu fahren.
9: Dann fahr doch zusammen.
7: 2 Wochen.
8: Nee. Oder New York.
9: Okay. Was an dem Wort Urlaub hast du nicht verstanden?
8: Das ist für mich Urlaub.
7: Für dich ist quasi jeder Tag hier Urlaub.
9: Dein Leben hätte ich gern.
7: Ich nicht.
10: Nico.
11: Dr. Moreau.
12: Albeck. Ihre Doktorarbeit?
11: Mein Werk in Ihre Hände. Danke für die Hilfe und Expertise.
12: Als Doktorvater bleibt mir keine andere Wahl. Ich dachte schon, das wird nichts mehr.
13: Wegen Babygeschrei.
11: Es lebe der Schnuller.
12: Ein bisschen dünn, hä?
11: In der Sparsamkeit der Worte zeigt sich das Genie.
12: Dann hoffe ich mal, das Genie hat nicht an den falschen Wörtern gespart.
11: Ich bin sehr gespannt auf Ihre Meinung. Seien Sie ehrlich.
12: Habe ich Ihnen jemals nicht meine Meinung gesagt?
14: Karin?
15: Ja?
14: Du? Die haben mir tatsächlich einen Aufpasser geschickt.
15: Du hattest letzte Woche

0: Ein Schwächeanfall.
1: Das war eine Krise. Mir geht's besser denn je.
0: Wolfgang, du kannst ein bisschen Unterstützung gut gebrauchen.
1: Wie meinst du das?
0: Du hast gerade ziemlich viel um die Ohren.
1: Ich habe immer viel um die Ohren.
0: Beruhige dich.
1: Ich will mich aber nicht beruhigen.
0: Gut, bitte. Wenn du unbedingt mit einem Herzinfarkt auf die Intensivstation möchtest, mach weiter so. Erzähl doch mal, wie ist er denn so?
1: Jung, dynamisch. Wer glaubt, er kann alles reparieren?
0: Klingt nach dir vor 30 Jahren.
1: Ich wollte was erreichen in meinem Leben. Was, wenn die mich ersetzen wollen?
0: Wolfgang, bitte.
1: Der ist hier, um eiskalt von meiner Erfahrung zu profitieren. Bis später.
2: Sein Husten mit schlimmer Temperatur ist auf 39,1 gestiegen.
3: Trotz Metamizol. Mhm. Die Entzündungswerte steigen auch weiter. Es deutet alles auf Mers hin.
2: Die Inkubationszeit beträgt 4 bis 15 Tage. Der Unfall war heute Morgen. Das macht überhaupt keinen Sinn.
3: Ja. Ich meine ja nur, Sie forschen an Mers. Wer sagt, dass Sie sich nicht früher infiziert haben?
2: Boris hätte mir was erzählt, wenn da was passiert wäre.
3: Was er nicht weiß, kann er uns auch nicht erzählen.
2: Wenn du recht hast. Ab sofort hat aus uns beiden niemand mehr Kontakt zu den Patienten.
3: Wo gehst du hin?
2: Zu Boris. Vielleicht hat er was zu verbergen. Hm. Und Theresa, auf den Schutz achten, ja?
3: Machst du dir Sorgen?

0: Kann es sein, dass du Mers hast?
1: Was, wieso? Nein. Marc, ich habe mich immer an alle Protokolle gehalten.
0: Wir haben keine Viren bei dir gefunden.
1: Es hätte mich auch gewundert.
0: Wir haben noch keine Viren bei dir gefunden. Ich meine, dein Husten, es muss irgendeinen Grund geben.
1: Ja, komm, es kann alles Mögliche sein. Vielleicht eine Grippe.
0: Ja, vielleicht. Aber ich würde gerne das andere ausschließen. Vor 2 Wochen hast du da auch an den Viren im Labor gearbeitet?
1: Nicht direkt. Ich war auf der arabischen Halbinsel. Ich habe mit potenziellen Testpersonen für die Impfung gesprochen. Aber die waren alle gesund.
0: Arabische Halbinsel?
1: Ja.
0: War das ungefähr hier?
1: Woher weißt du, wo ich war?
0: Aus der Region gab es vor einer Woche 23 Neuinfektionsmeldungen.
1: Das ist nicht wahr, das ist aber nicht wahr.
0: Gut, das muss erstmal noch nichts heißen.
1: Gut, aber die Wahrscheinlichkeit, dass keine Grippe ist, gerade rapide gestiegen. Scheiße, scheiße. Ich muss dringend mit Mirai sprechen.
0: Ist alles okay?
1: Ich habe Scheiße gebaut. Ich habe einen Riesenfehler gemacht.
2: Herr Langner. Ja, es ist dringend. Schicken Sie ihn bitte her. Da, ins Johannes-Thal-Klinikum. Richtig.
3: Das hier ist ein Klinikum, kein Großraumbüro. Hm?
2: Bitte setzen. Ich unterstütze Herrn Berger. Ja.
3: Apropos, strecken Sie mal bitte Ihren rechten Arm aus.
4: Herr Berger hat uns informiert, dass Ihre Hand immer noch zittert.
3: Das hat aber nichts mehr mit dem Stromschlag zu tun. Hä? Seit wann haben Sie das?
4: Ewig. Stört mich aber nicht weiter.
3: Schon mal drüber nachgedacht, warum Sie versehentlich ans falsche Kabel gelangt haben?
5: Ist das permanent oder nur ab und zu? Das Zittern.
4: Ich würde sagen, wenn ich unter Druck stehe.
3: Ja, Tremor hat Stresssymptome also.
4: Leicht erhöht. 135 zu 90.
3: Machen Sie ein Oberflächen-EMG, ja? Checken Sie ihn gründlich durch. Das ganze Programm.
4: Dr. Moreau.
3: Ja.
4: Haben Sie schon mal reingeschaut?
3: Ja, ich habe reingeschaut. Unten stehen die Haare zu Berge. Und ich habe nicht in die Steckdose gefasst.
4: Bin gleich zurück. Das ist hier Feedback?
3: Wenn wir jetzt in der Schule wären, würde ich sagen, Thema verfehlt 6. Sie wollten noch meine ehrliche Meinung, oder?
4: Okay, was ist das Problem?
3: Also Ihre Daten zum 3D-Drucker sind einwandfrei. Schichtdichte des Transplantats, Dichte der Mikrokanäle, ist alles da.
4: Aber das ist doch gut.
3: Mir fehlen die Anmerkungen zu den genetischen Markern. Bindendes Adhäsionsmolekül, Fibronektin, das ist das Problem. Ich habe sie Ihnen in Ihr Fach gelegt und mit Anmerkung.
6: Ich fass es nicht. Strandurlaub am Mittelmeer, ja? Wieso hast du ja nichts gesagt?
7: Na komm, du warst von Anfang an dagegen, nach Impftestern zu suchen.
6: Ja, da wolltest du einfach mal Fakten schaffen, oder wie?
1: Mira, ich will endlich diesen Impfstoff. Ich will, dass er eingesetzt wird.
6: Denkst du, ich nicht? Hä? Aber der Impfstoff ist noch nicht so weit. Und ich trage hier die Verantwortung.
1: Ja, ich weiß.
6: Verdammt. Was ist los?
7: Könnte sein, dass ich mich infiziert habe.
6: Dein Husten.
7: Ja, Marc, so. Dr. Lindner vermutet es.
6: Vermutet?
1: Ja.
6: Ja. Wir wissen noch nicht, ob du wirklich infiziert bist.
1: Nein, aber es ist doch nur, weil...
7: Vergiss es.
6: Was? Was ist denn los?
1: Unser Kurs, verdammt nochmal, das ist los.
7: Wenn ich mich dort angesteckt habe, dann...
6: Das wissen wir noch nicht.
1: Und was, wenn doch?
6: Boris, wir wissen es noch nicht.

0: Wie lange kann man brauchen?
1: Die Last des Perfektionismus. Das muss halt alles stimmen.
0: Und welcher Kongress wird's?
2: Ich kann mich einfach nicht entscheiden. Virologie ist mein Steckenpferd, aber Dermatologie, da habe ich Defizite.
0: Ja, der Zufallsgenerator hat entschieden.
3: Glückwunsch, New York.
4: Sag mal, geht's noch? Das ist ein 8-Stunden-Flug. Ich habe Flugangst, deswegen habe ich so lange überlegt.
0: Warum hast du nichts gesagt?
5: Betretene Gesichter. Alles in Ordnung im Labor?
4: Die Tests laufen noch, aber wir konnten 3 Viren eingrenzen.
0: Es handelt sich ausschließlich um Influenza-C-Viren.
1: Zum Glück.
5: Weil?
0: Sie nur zu regional begrenzten Ausbrüchen mit milden Erkrankungen führen.
5: Mhm, sehr gut. Die finalen Ergebnisse dann bis morgen früh, ja?
0: Wir arbeiten dran.
6: Dann. Danke für Ihre Zeit. Ich melde mich. Ja, wiederhören.
4: Alles in Ordnung?
6: Unfassbar, dieser Langner. Selbst ans Bett gefesselt, schafft er es, Baufirmen zu organisieren.
4: Ja, das ist doch gut.
6: Aber was macht das für einen Eindruck?
4: Wolfgang, Herr Langner ist hier, um dich zu unterstützen. Das tut er. Er macht seinen Job.
6: Ja, und er macht ihn gut. Zu gut, Karin.
4: Hör zu. Wir haben 2 MERS-Verdachtsfälle auf der 3. Ich habe soeben das Gesundheitsamt davon in Kenntnis gesetzt und erhöhte Vorsichtsmaßnahmen eingefordert.
6: Das heißt, wir müssen das gesamte Personal informieren?
4: Die Ärzte sind bereits informiert.
6: Haben wir das im Griff?
4: Ja, die beiden Patienten sind isoliert und Menschen, mit denen sie Kontakt hatten, werden informiert. Sanitäter, Kollegen etc. Und was deinen Assistenten betrifft, genieß doch einfach, dass dir jemand hilft. Ruhe und Besonnenheit, Wolfgang, das kann dir niemand nehmen. Und deinen Assistenten wirst du vermutlich sowieso nicht so schnell wieder los.
6: Vielleicht doch.
5: Und?
7: 6 Sätze zum Thema verfehlt.
5: Haha. Nein, im Ernst. Bist du dir sicher, dass er deine Doktorarbeit gelesen hat?
7: Vielleicht war mein Ansatz wirklich zu praktisch.
5: Also Moros ist nicht wissenschaftlich genug.
7: Keine Ahnung. Ich dachte, wenn ich ihm eine Forschungsreihe nach der anderen präsentiere, dann... Mir ging es um den rekonstruktiven Gewebeaufbau der kutanen Traumachirurgie.
5: Was machst du jetzt?
7: Keine Ahnung. Der eine Teil in mir sagt, Ben hat alles richtig gemacht. Sag ihm das.
5: Und der andere Teil?
7: Zweifelt.
5: Wir sammeln Argumente. Ganz pragmatisch, vielleicht hilft's. Was spricht für deine Arbeit, so wie sie ist?
7: Der Inhalt. Ich meine, das, was drinsteht, hat selbst Moreau gelobt. Ihm fehlen nur Aspekte. Zweitens, es gibt sehr wohl Anmerkungen zu den genetischen Markern. Ich habe nur auf verschiedene Quellen verwiesen, anstatt beim Urschleim anzufangen.
5: Nicht unüblich in Doktorarbeiten.
7: Eben. Drittens. Es gibt ein ganzes Kapitel zur Abgrenzung und zu weiteren Forschungsansätzen. Viertens, ich wollte Tiefe statt Breite. Fünftens, ja, deckt die Gliederung.
5: Moment, Moment. Gibt es auch etwas, was für Matthäus Kritik spricht?
7: Erstens, er hat nicht ganz Unrecht. Das Thema ist spannend, aber es sind viele Themen. Zweitens, das war's eigentlich.
5: Ziemlich eindeutig eigentlich.
8: Euer Labor hat sich gemeldet. Bei dem Unfall sind tatsächlich Mersviren ausgetreten.

0: vor.
1: Heißt es das also für uns beide?
0: Ja. Ich weiß, was das heißt.
1: Ist einfach absurd. Heute früh hatten wir ja noch einen Impfstoff, der genau für solche Fälle konzipiert war. Aber für 8 Spritzen rechtzeitig Antikörper bilden, überleben.
0: Mhm. War kein schlechtes Projekt. Haben ein paar schlaue Köpfe dran gearbeitet. Boris? Alles okay? Kriegst du

0: Basti, bist du verrückt? Hau ab! Wieso hast du einen Impfstoff? Wie viel hast du davon gerettet?
1: Nur die eine.
0: Nimm du sie.
1: Vielleicht hast du dich wirklich vorhin im Labor erst infiziert. Dann können wir noch was gegen den Ausbruch tun. Du hast Diabetes? Ich bin gesund.

0: Hörst du, wenn ich mich vor 2 Wochen angesteckt habe, bringt der Impfstoff bei mir nichts mehr. Bei dir schon.
1: Oh, verdammt, du hast...
0: Das ist die einzige Dosis. Ich will, dass es jemand bekommt, bei dem es mit Sicherheit noch was bewirkt. Ja, es ist okay. Es ist schon gut so.

0: Herr Langner wurde verlegt.
1: Er arbeitet zu viel. Und das, obwohl er krank ist. Außerdem wollte ich nicht, dass er seinen Bettnachbarn stört.
0: Er hatte keinen Bettnachbarn.
1: Aber er hätte einen kriegen können. Jetzt hat er Platz und Ruhe.
0: Vielleicht sollten Sie ihm sagen, dass er in dem Zimmer keinen WLAN-Empfang hat.
1: Ach, ist das so?
2: Was hätte ich denn tun sollen?
3: Uns Bescheid geben?
2: Es geht ihm miserabel und es wird stündlich schlechter. Ich wollte ihm helfen.
3: Ja, eben. Und deshalb hätten Sie uns den Impfstoff geben müssen.
2: Ich weiß. Tut mir leid.
4: Ihnen braucht es nicht leid tun. Er hat den Fehler gemacht.
3: Theresa?
4: Das ist doch wahr. Jetzt tut es ihm leid und er wollte es wieder gut machen.
3: Ja, aber doch nicht so. Er ist derjenige mit der Vorerkrankung. Er ist derjenige mit dem Diabetes.
5: Tja, das hätte er sich überlegen sollen, bevor er das Labor in die Luft gejagt.
3: Frau Dr. Koschka, auf ein Wort.

0: Vor der Patientin? Ernsthaft?
1: Wenn du ihr Vorwürfe machst?
0: Ich werde einfach nicht gern vor vollendete Tatsachen gestellt.
1: Jetzt steck mal dein Ego weg. Er hat das einzig Richtige gemacht und auf Sicherheit gesetzt.
0: Das ist Bullshit. Er hat sich geopfert aufgrund irgendwelcher Mutmaßungen.
1: Wenn man sich nicht unter Kontrolle hat, muss man mit den Konsequenzen leben.
0: Das war ein Unfall.
1: Das ist Bullshit. Und das weißt du ganz genau. Sowas passiert, wenn man Privates und Berufliches vermischt.
2: Und? Wie gefällt Ihnen Ihr neues Zimmer?
3: Ja, schön.
2: Herr Berger scheint Sie sehr zu mögen.
3: Nett von Herrn Berger.
4: Oh, wem sind Sie denn auf den Schlips getreten, um hier zu landen?
2: Anweisung von oben. Kann ich Sie im Anschluss vielleicht kurz sprechen?
4: Ah, das setzt aber voraus, dass Sie zur Einsicht gekommen sind. Dann lohnt sich auch kein Gespräch. So, was sagt die Elektromyographie?
2: Zitterfrequenz und Zitteramplituden deuten auf einen essentiellen Tremor hin.
4: Differentialdiagnostik?
2: Läuft. Labor steht noch aus.
4: So, Herr Langner, schauen Sie mich mal an. Keine Kupferablagerung in der Kornea. Was heißt das?
2: Dass die Stoffwechselerkrankung Morbus Wilson auszuschließen ist.
4: Wie lange noch mit dem EKG?
2: Noch 3 Stunden. Bisher ohne Auffälligkeit. Mhm.
4: Auf Labor und EKG warten. Sollte der Tremor noch weiterhin bestehen und sich keine Ursache ermitteln lassen, wird der Kollege Sie auf Medikamente einstellen. Ja? Dann können Sie wieder Herrn Berger auf die Nerven gehen.
3: Niemand, Herr Berger, weiß von dem Funkloch in diesem Zimmer?
1: Bring mich zur Weißglut, der Mann. Weil du noch Gefühle für ihn hast? Nein. Ich bin erwachsen, ich brauch keinen Mann. Kann ja sein. Aber zwischen dir und Dr. Lindner funkt's immer noch. Ja, weil wir nur streiten. Denkt, er weiß alles. Macht dann auch verständnisvoll.
5: Ist er ja auch.
1: Was?
5: Verständnisvoll. Warmherzig. Die Patienten vertrauen ihm, die Assistenzärzte. Und ich auch.
1: Bist du jetzt auf seiner Seite?
5: Ich bin auf gar keiner Seite. Ich betrachte das Ganze sachlich.
1: Okay. Und was sagt diese sachliche Julia dazu?
5: Naja, ihr seid beide sehr unterschiedlich. Er hat das, was du nicht hast, du hast was, was er nicht hat. Macht objektiv einfach Sinn, wenn ihr zusammenarbeitet.
1: Wo ist nur deine rosarote Weltanschauung geblieben?
5: Da würdet ihr auf einem Schimmel zur Hochzeit reiten.
1: Gott bewahre.
6: Randalas Bastelstube, oder was?
7: So ähnlich. Pass auf. Emma, kann ich dir kurz was zeigen? Guck mal, Flugangst ist total irrational, ja? Fliegen ist reine Physik. Antrieb, Auftrieb, Luftwiderstand. So ein Flieger kann gar nicht vom Himmel fallen.
6: Diese Methode solltest du dir patentieren lassen.
8: Danke, Miko. Das beruhigt mich ungemein.
7: Okay, ich brauche neue Ideen. Vorschläge?
6: Du könntest ihr was aus dem Medikamentenschrank besorgen. Dann merkt sie gar nicht, dass sie fliegt.
7: Gute Idee.
6: Ja, blöderweise illegal.
7: Im Ernst, sie tut mir total leid.
6: Therapien können helfen. Oder Hypnose. Coaching vielleicht, irgendwie sowas. Es gibt diverse Möglichkeiten, um Ängste zu bewältigen.
7: Das ist es. Danke, Tom.
6: Bitte.
3: Herr Berger, das mit dem Zimmer.
0: Herr Langner.
3: Ich weiß, was Sie mir damit sagen wollten. Wissen Sie, wie lange ich schon nicht mehr nichts getan habe?
0: Hoffentlich an den Wochenenden.
3: Da helfe ich im Betrieb meines Vaters aus.
0: Stress ist Krankheitsverursacher Nummer 1.
3: Stress war definitiv der Auslöser für mein Zittern. Sehen Sie, seit 2 Stunden nichts. Gezwungenermaßen ans Bett gefesselt zu sein, tut gut.
9: Das ist richtig gut. Danke.
0: Herr Langner. Ich möchte Ihnen etwas zeigen. Sie hatten eine gute Idee. Aber kein Stress, ganz in Ruhe.
3: Wissen Sie eigentlich, wie sehr ich Sie bewundere? Was Sie hier geschaffen haben, das ist ganz groß. Wirklich. Und wenn ich ganz ehrlich bin, ich habe quasi darum gebettelt, bei Ihnen assistieren zu dürfen.
0: Das heißt, man will mich gar nicht ersetzen?
3: Was? Nein. Wie kommen Sie darauf?
0: War nur so eine Idee.
1: Gibt's endlich Neuigkeiten?
10: Ja, wir haben tatsächlich erstmals Mers-Viren in seinem Blut feststellen können. hat er sich tatsächlich schon vor 2 Wochen infiziert.
11: Ich sag's ungern, aber er hat genau das Richtige gemacht. Ihm hätte die Impfung gar nicht mehr geholfen. Ihr Kuss ist erst ein paar Tage her?
10: Vorgestern, ja. Wir waren essen. Typisch. Den einen Tag küssen wir uns und den nächsten bringt er mich wieder zur Weißglut.
11: Das könnte reichen, damit die Impfung wirkt und der Infekt nicht ausbricht.
10: Wie geht's ihm jetzt?
11: Kritisch, aber das auf stabilem Niveau.
10: Ich könnte ihn echt.
11: Ich glaube, er hat für etwas gekämpft, das er sehr liebt. Sie hätten ihn eh nicht aufhalten können.
10: Ich weiß.

0: Boris? Hörst du mich?
1: Chefin.
0: Warum musst du auch immer den Helden spielen?
1: Naja, weil ich einer bin.
0: Dann zeig's mir. Halt durch, ja? Versprich's mir.
2: Ich war bei ihm. Ich wollte auch mit ihm reden. Ehrlich. Ich konnte nicht. Weißt du, eigentlich bin ich mir total sicher. Wissenschaftlich, methodisch, praktisch, das ist alles astrein. Dreht sich die Erde um die Sonne? Und genauso sicher bin ich mir mit meiner Doktorarbeit.
3: Danke, Bärchen.
4: Marc! Dr. Fidan hat Antikörper gebildet. Die Impfung wirkt.
5: Ja, es freut mich für Sie.
4: Marc. Antikörper hier, Virus da. Klingelt's?
5: Wann kommen deine Ergebnisse?
6: Ist nicht wahr. Du denkst jetzt an die Arbeit?
5: Hey, du bist die Erste, die den Impfstoff testet. Hätte ich doch wohl noch fragen dürfen.
6: Keine Sorge. Du erfährst es als Erster.
0: Dir ist klar, ich werde dir das nie verzeihen.
5: Dass ich dich gerettet habe?

Seine Werte steigen viel zu schnell. Komm schon, Boris, du schaffst das. Wir brauchen einen Blutgruppentest von beiden und dann führen wir deinen Plan durch und machen sofort die Antikörpertransfusion.

0: Die Arbeit ist gut. Und Sie wissen das.
1: Albeck, Ihr Ansatz reicht nicht.
0: Heißt konkret?
1: Mir fehlen die Daten zu den Wachstumsfaktoren. Fett, Knorpel, Knochenzellen.
0: Sie versteifen sich nur darauf wegen Ihrer Knochenforschung.
1: Nein, Albeck. Hautkrebs. Sie unterschätzen die Rolle der mesenchymalen Stammzelle als potenzielle Quelle für ein Karzinom. Das haben Sie völlig vernachlässigt.
0: Nein, ich habe es bei meiner Arbeit außen vor gelassen. Ganz bewusst.
1: Aber das ist liegen gebliebenes Potenzial.
0: Potenzial für eine andere Arbeit, nicht für meine.
1: Das kann ich so nicht annehmen. Also.
0: Der von Ihnen beanstandete Mangel ist kein Mangel.
1: Oh doch.
0: Das ist Schikane.
1: Oha, Vorsicht, Albeck.
0: Sie lassen mir keine andere Wahl. Ich werde an meiner Arbeit kein Wort ändern.
1: Ach, Sie schmeißen hin?
0: Nein. Ich suche mir einen neuen Doktorvater.

0: Aber das war ja das Problem und das kriegen Sie hin.
1: Oh, natürlich.
0: Gut. Kleinen Moment bitte, ich bin gleich wieder da. Sie sind wieder frei, sozusagen.
2: Ich möchte mich bei Ihnen bedanken.
0: Keine Ahnung, wie Sie das so schnell geschafft haben, aber ich konnte zwischen drei Bauunternehmern wählen.
3: Ich habe die Kontakte der Firma meines Vaters spielen lassen. Sie wissen ja, ich helfe da am Wochenende immer aus.
0: Wirklich immer?
3: Nein, nicht mehr. Sie haben mir etwas Wichtiges beigebracht. Immer nur arbeiten. Ich stand so kurz vor einem Herzinfarkt. Ich werde jetzt wohl etwas kürzer treten.
0: Sie sind ja noch jung.
3: Aber offensichtlich nicht so sehr wie Sie.
0: Wenn ich Ihre Hilfe brauche, rufe ich Sie an.
3: Immer gern.
0: Und lassen Sie sich nicht stressen.
3: Sie auch nicht.
4: So, Herr Liebig, deine Werte verbessern sich.
5: Wow.
6: Kommst doch noch durch.
4: Ja, sieht wohl so aus. Ihre Antikörper helfen, ihm jetzt den Infekt zu bekämpfen. Ich bin in der Nähe.

0: Unser Impfstoff hat funktioniert.
1: Das habe ich dir doch gesagt.
0: Du hast mehr Glück als Verstand gehabt.
1: Da ist sie wieder. Meine Chefin.
0: Ja. Und die sagt dir, mach das ja nicht nochmal.
2: Okay.
3: Leute, ich habe heiße News. Auch hier bei uns im JTK wurde zum ersten Mal ein Mensch gegen das MERS-Virus geimpft. Mit Erfolg.
4: Wirklich?
5: Nicht schlecht.
4: Virologie ist einfach mega spannend.
3: Yes.
5: Wie gut, dass du zum Kongress nach New York fliegst.
4: Ja, das sind aber immer noch 8 Stunden Flug.
5: Ja, ja. Aber nicht mehr alleine. Tada!
3: Ich werde dich als dein persönlicher Therapeut begleiten.
4: Das würdest du tun?
5: Wenn du es mit mir aushältst. Aber du musst mir beistehen. So viel Stadt bin ich nicht gewohnt.
4: Du Landei.
6: Die Therapie schlägt an. Sehr gute Arbeit, Frau Dr. Koska.
7: Gleichfalls.
6: Heute Abend schon was vor? Sorry. Sorry, tut mir leid. Vergiss es einfach. Entschuldige.
7: Morgen hätte ich Zeit.

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10: Wir sind die Maasens. Wir wollen den Laden hier irgendwie als Familienbetrieb schmeißen.
11: Mit 14 habe ich mal ein Praktikum beim Landschaftsbauer gemacht. Jetzt habe ich alle Jobs in einem. Campingplatz ist alles.
12: Wir haben Sturm gehabt heute Nacht. Sind wir wach geworden, weil die Wohnwagen gewackelt haben.
13: Dann schauen wir jetzt gleich mal, auf welches Feld die Kühe kacken.
14: Das ist jetzt halt Landleben irgendwie, ne?
15: Campinghose vor!
11: Da oben. Und dann hast du auch so eine Tasche, wo du rein musst. Ja. So, und wir haben jetzt hier 4 lange und 4 kurze Stangen, ne?
16: 4 lange, ja.
17: Camping Oase Eider, Mitte Juni. Bald können Gäste hier auch glampen. Die komfortablen Zelte haben sie auf einer Fachmesse entdeckt und für ein Jahr gemietet. Ture und Vater Michael Maas waren schon immer leidenschaftliche Camper. Jetzt betreiben sie selbst einen Platz.
11: So. Ja, ich glaube, das lehnen wir jetzt erstmal noch rein zu Noah.
18: Ja.
11: So, und jetzt machen wir mit den 2 kurzen das auf der Seite. Links und rechts. Hinten kommt dann wieder lange. Hier war vorher so ein Swimmingpool, der sehr, sehr hässlich war. Den haben wir jetzt dann halt im Winter abgerissen und dann hatten wir die Fläche hier zur Verfügung. Für normale Campingparzellen ist sie relativ schlecht geschnitten, weil sie sehr tief ist, aber wenig breit. Dann haben wir überlegt, was wir hier machen können und jetzt haben wir uns für die Zelte hier entschieden.
16: Das wird sich ein bisschen rumsprechen erstmal, rumsprechen müssen. Aber die gibt es ja auch noch nicht auf vielen Campingplätzen hier in der Region. Und ich denke mal, es ist für Motorradfahrer oder Radfahrer interessant, die jetzt schon länger mit kleinen Zelten unterwegs sind und sich dann mal wieder was Vernünftiges, in Anführungsstrichen, auch gerade mit den Betten gönnen wollen.
19: Mann, es riecht fest!
11: Zelt aus, auf Kosten drin. Und ihr 2 wollt da zusammen drin übernachten?
3: Also,
19: wir beide?
3: Wer, wir?
19: Sollen,
3: nein,
19: sollen
3: nein.
19: Wir beide da rein?
3: Nein, nein, nein.
11: Ja,
19: guck mal. Ein Träumchen.
11: So wird das zweite dann auch eingerichtet. Also gerade wäre es mir auch zu warm. Für Mittagsschläfchen
3: ja,
11: ist das nächste.
3: Nein.
19: Das haben wir uns noch nicht verdient.
11: Ja, wunderbar.
3: Nächstes einmal, junge Leute.
17: Die Maasens haben vorher in Hannover gelebt. Im vergangenen Jahr hat die Familie den Campingplatz in Schleswig-Holstein übernommen. 110 Stellplätze, naturnah am Eiderufer.
2: Ja, ansonsten haben wir nichts geändert. Duschen ist kostenlos geblieben. Brötchen nach wie vor eintragen draußen auf der Liste an der Rezeptionstür.
5: Super, danke. Bis dann.
17: Wochenende. Heute haben sie einige Anreisen.
2: Hallo nochmal.
17: Mutter Anne ist gelernte Hausverwalterin. Der Check-in ist vor allem ihr Job.
2: Das macht schon Spaß. Ich bin aufgeregt und es ist irgendwie Anspannung da, weil man nicht weiß, wie läuft das alles, wie voll wird's, wie ist die Stimmung auf dem Platz und wie klappt das mit der Anreise.
17: Viele kommen wegen der Eider. Mit fast 200 Kilometern Länge schlängelt sich der Fluss quer durch Schleswig-Holstein. Mittendrin im Naherholungsgebiet die Campingoase Eider. Zum Campingplatz gehören auch Bootsliegeplätze. Roger Dahms kampiert auf seinem Segelboot. Er ist gestern Abend aus Hamburg angekommen.
15: Das ist meine Butter, die habe ich ja hier in meinem Eiderkühlschrank, damit sie nicht weich wird. Und das ist ein alter Trick, solange die Wassertemperaturen das noch mitmachen, ist alles gut.
17: Ruger kommt regelmäßig her, um der lauten Großstadt zu entfliehen.
15: Das geht eigentlich schon abends los, wenn du deine Klamotten hier ins Boot packst, die Reisetasche auf Deck wirfst und die Stille hier spürst, dann ist das so, als wenn einer die Drehzahlmesser ganz nach unten dreht. Und dann packe ich alles schön ins Boot rein, dann setze ich mir erstmal hin hier und genieße die Stille.
17: Tore soll beim Slippen helfen. Einsatz für den neuen Radlader. Tore hat ihn Diesela getauft. Diese Gäste wollen heute noch abreisen.
11: Ja, das ist mein Superspielzeug. Also, wollte ich ja schon immer mal haben. Ne? Und für den Platz, also der, ich habe vorhin mal geschaut, da haben wir jetzt schon 160 Arbeitsstunden drauf, innerhalb von noch nicht mal einem Jahr. Also der macht sich schon bezahlt. Ne? Und die Kinder freuen sich auch immer, wenn ich damit vorbeifahre.
17: Tore kümmert sich auf dem Platz um alles, was anfällt. Zwischen 75 und 100 Boote slippt er in der Saison.
11: So, da passt es, ne? Im letzten Jahr haben wir ja mit dem alten Traktor immer geslippt. Das war sehr umständlich, weil man immer rückwärts zum Boot saß. Man hat das Boot nicht gesehen beim Fahren. Oder man musste die ganze Zeit über die Schulter schauen. Wenn man dann 3-4 Boote hintereinander geslippt hat, dann hatte man irgendwann einen Krampf im Nacken.
17: Rückblick. Im vergangenen Sommer hatten die Maaßens den Campingplatz übernommen.
11: Warum ist da ein Gang drin?
4: Oh, ist gut.
17: Das Slippen war neu für den damals 22-Jährigen.
11: Da scheint nichts passiert zu sein.
17: Das Traktorfahren hat er von seinem Großvater gelernt.
11: Aber ist natürlich ohne Servolenkung noch ein bisschen anders. Muss ich noch ein bisschen zu euch, oder?
20: Ein kleines bisschen, ja.
17: Tore muss aufpassen, dass sich das Boot nicht vom Trailer löst und auf den Beton aufschlägt.
20: Ja, gut, gut so, weiter so.
17: Für die Maaßens war vor einem Jahr noch alles neu.
10: Also wir sind's, die Maaßens. Ja, wir wollen den Laden hier irgendwie als Familienbetrieb schmeißen und freuen uns unglaublich drauf, mit euch zusammen hier am Platz zu sein und ein bisschen was zu reißen. Prost! Prost.
21: Ganz wichtig ist, die eigene Kläranlage, die platzeigene Kläranlage verträgt keinerlei von diesen chemischen Sanitärzusätzen. Da müsst ihr unbedingt drauf achten.
17: 10 Jahre hatte der alte Betreiber den Campingplatz geleitet. Dann suchte er einen geeigneten Nachfolger. Die Hannoveraner wollten unbedingt einen Campingplatz am Fluss. Auf einer Kleinanzeigenseite haben sie ihn entdeckt.
22: Dieser Blick live, das ist unbezahlbar, oder? Also ich bin jedes Mal wieder begeistert. Den Morgen, als wir hier im Oktober waren, wir konnten uns nicht satt sehen. Ne? Da war so Nebel über dem Wasser, ganz mystisch irgendwie, total schön.
21: Wir hatten Angebote, da wären Leute gekommen, die hätten hier einmal mit der Raupe alles platt gemacht, 70 Tiny-Häuser hingestellt und hätten die dann gewinnbringend wieder vertickt. Und das wäre sicher finanziell lukrativ gewesen für die, für uns wahrscheinlich auch. Aber nicht das, was wir wollen. Und bei Familie Maas war von Anfang an klar, die wertschätzen das, was hier ist.
17: Vater Michael ist gelernter Bau- und Möbeltischler. Sohn Tore, ausgebildeter Dachdecker.
11: Alle quasi selbstständig in der letzten Zeit. Da haben wir einfach gesagt, unsere Kraft, die müssen wir irgendwie anders einsetzen.
23: Können wir bündeln für die Familie. Und
11: so haben wir jetzt alle Bereiche abgedeckt. Das ist echt ganz cool.
17: Ihr Einfamilienhaus in Hannover hatten die Maaßens verkauft.
24: Alle haben gesagt, das ist so mutig von euch. Aber gut, es ist schon, Micha sagt, so ist so ein bisschen wie Auswandern light, ne? Das sind 300 Kilometer noch nicht mal. Also es ist jetzt ja auch.
25: Fühlt sich immer noch eher an wie ein bisschen Campingurlaub,
0: Und das dauert auch, bis man das realisiert, dass man jetzt hier bleibt.
17: In den letzten Jahren war der Campingplatz nur selten ausgebucht.
1: Wir machen Sylt-Konkurrenz.
17: Mit vielen ambitionierten Projekten.
6: So, eine Menge Sand.
7: Ist ein bisschen vorbei mit der Ruhe im Moment.
1: Im Moment.
7: Im Moment, aber wird ja wahrscheinlich wieder einkehren.
1: Das, wo wir immer gesagt haben, man könnte das machen, man könnte das machen. Und die setzen es wirklich um. Ein bisschen Modernität muss heutzutage rein.
8: Hier so?
6: Ja.
17: Mehr als 1 Million Euro hatten sie einkalkuliert. Kaufpreis plus Sanierung.
6: Ja, das sieht doch gut aus.
8: Komm.
6: Direkt einmal probieren. Ja, gute Aussicht. So lässt sich's leben.
24: You have booked the igloo.
17: Yes. Die ersten Gäste vor fast einem Jahr.
24: Ja.
25: Very nice, so lovely.
24: The kitchen and the bathroom.
25: Okay, here's the bath.
24: Okay. The weather is fine. Yes. Have a nice day.
8: Ihr Lieben, können wir mal ganz kurz was mit euch klären?
25: Ja.
8: Ihr habt euch tatsächlich so hingestellt, dass wir keine 3 Leute unterkriegen. Oh, könnt ihr ein kleines Stück rüberrutschen? Das wäre super, danke schön. Anreisen erledigt.
17: Der Anfang schwierig. Der Platz in ihrer ersten Saison nicht mal halb voll.
26: Ja, man hat ja vorher irgendwelche Vorstellungen, aber dann merkt man halt, dass man eigentlich keine Ahnung von hat.
17: Knapp ein Dreivierteljahr später, nicht nur Michael hat einen neuen Look bekommen, auch die Sanitäranlagen.
26: Das Sanitär ist halt ja mal irgendwie das Aushängeschild von so einem Campingplatz. Dann sehen die Leute, dass sich der Platz entwickelt, dass da ein frischer Wind reinkommt und dann...
6: Ja, ich guck gerade, wie kleine Menschen sich in diesem Spiegel noch gut ansehen können. Das passt.
26: Ja, die können ja dann da hinten hingehen.
24: Von den Auslastungen war es halt letztes Jahr ja noch total ausbaufähig. Also es war nicht viel los eigentlich über die gesamte Saison. Das war weniger, als ich erwartet hatte eigentlich. Und wir haben natürlich große Investitionen getätigt. Also das Sanitärgebäude war echt ein Batzen Geld, was wir da reingesteckt haben. Also nicht nur Arbeitsleistung. Und wir haben einen Kredit zurückzuzahlen. Wir müssen davon leben. Wir müssen die Gehälter zahlen. Wir haben Angestellte. Deshalb muss es laufen.
17: Der Campingplatz liegt an der Binneneider. In weiten Schleifen schlängelt sich der Fluss durch das flache Marschland. In der Binneneider gibt es keine Gezeiten und die Strömung ist schwach. Ideal für Naturliebhaber und Wassersportler. Roger geht auf der Eider einem besonderen Hobby nach. Faltbootfahren.
27: Ich bin aufs Faltboot gekommen. Meine Familie sind schon Paddler gewesen seit Generationen, waren alle im Kieler Kanu-Club. Und ich bin bei Corona einfach angefangen, habe mir ein Faltboot besorgt, das ein bisschen fit gemacht. Kann jeder machen. Günstiges Hobby, man braucht keinen Stickliegeplatz. Reizvoll an der Eider ist die Tatsache, dass wir so viele Kanu-Einsatzstellen haben. Da kann man dann mit dem Auto parken, hat Stege, wo man das Boot auch gut besteigen und wieder aussteigen kann. Und die Landschaften, die ändern sich auch so ein bisschen nachher, je weiter man nach oben, nach Rendsburg kommt. Mal ist sie breit, mal ist sie schmal. Das bringt schon Spaß, das ist sehr vielfältig nachher. Auch so die Vegetation, das ist eine tolle Sache. Kann man auch mal ruhig mal verweilen im Schilf, einfach nur mal ein bisschen Puste wieder kriegen und weitermachen.
17: Früher noch eine wichtige Handelsstraße, ist die Eider heute vor allem ein Paradies für Freizeitkapitäne. Die Kentiet ist regelmäßig auf dem Fluss unterwegs. Der alte Krabbenkutter ist heute ein Ausflugsschiff, das ein Verein betreibt.
28: Also wir haben irgendwann mal uns überlegt, wir müssten den Hafen von Tönning, wir kommen ja alle aus Tönning, einfach ein bisschen beleben. Und zwar mit Traditionsschiffen. Wir haben dort nur Sportboote liegen. Und viele Touristen fragen uns immer, wenn sie am Hafen stehen, wo ist der historische Hafen? Und so sind wir auf die Idee gekommen, so einen alten Kutter, der auch noch in Tönning gebaut wurde vor 75 Jahren, zu kaufen. So ein Holzschiff, das lebt, das hat eine Geschichte zu erzählen.
17: Jahrzehntelang war der Fischkutter in der Nordsee im Einsatz. Vor 2 Jahren haben 7 Männer aus Tönning ihn gekauft und aufwendig restauriert. Jetzt steuert Ingo Harms das Schiff auf der Eider quer durch Schleswig-Holstein.
3: Das ist ein tolles Gefühl. Also wir mögen ja alle unseren Kutter unheimlich gerne und das ist auch wirklich ein sehr schönes Schiff. Und der hat es auch verdient, dass er jetzt so einen schönen Lebensabend hier verbringen kann.
17: Auf der Keen-Tiet können Touristen mitschippern. Auch Gäste der Camping-Oase haben schon gebucht.
3: Das ist schon was Besonderes, die Eider hier, weil sie ein Gezeitenfluss ist, ein Flussdelta und Tidenhub hat und eben das typische Nordseeklima mit Wind, Wellen, den Schleusen und Brücken und die kleinen Häfen. Das ist alles sehr, sehr idyllisch und sehr heimelig.

Schon zu Saisonanfang kommen in diesem Jahr mehr Gäste als im vergangenen. Eigentlich ein guter Start für die Marsens.

0: Der Morgen nach dem schweren Unwetter.
1: Eigentlich haben wir im Nachhinein erst gemerkt, wie viel Glück wir überhaupt hatten. Wir saßen erst vorne vorm Zelt. Es war ein Schauspiel, wie es über den Deich kam. Und dann sagte mein Mann nur, ich glaube, wir räumen mal ein. Und in dem Moment haben wir schon den Baum fallen sehen. Also es war beängstigend.
0: Böen und Starkregen haben den Campingplatz verwüstet. Dieser Wohnwagen, Totalschaden. Zelte und Markisen wurden beim Sturm beschädigt. Verletzt wurde niemand.
2: Also gestern Abend alle irgendwie auch relativ spät ins Bett gegangen. Und da war noch wunderbares Wetter. Ja, und an sich habe ich das dann erst mitgekriegt, als heute nach der Meldung von der Feuerwehr ging. Bin ich nach Henschild gefahren, haben wir erstmal da Bäume weggeräumt bis kurz vor fünf. Dann bin ich zurückgekommen. Ein Dauercamper war mit dem Boot draußen, das war auch noch ein bisschen verrückt. Der hatte das Problem, dass er das erste Mal dieses Jahr draußen schlafen wollte. Und ja, dann wurde er überrascht vom Regen. Dann hat er auch ein bisschen Sorge, ob er noch zurückkommt bei dem Wetter.
0: Auch ihr zweiter Sommer startet nass.
2: An einigen Stellen, wo wir halt noch nicht so viel gemacht haben, da sieht man das noch ziemlich stark. Wir hatten da hinten ja auch schon einen Gulli installiert, da ist nichts mehr.
3: Darf man nicht latschen so?
4: Ja. Ja, ja gut. Ist schon drauf.
3: Jawohl.
4: Gut, dass ich Urlaub hab.
0: Rückblick. Schon im vergangenen Jahr hatten die Maaßens Probleme durch Starkregen.
4: Fertig. Ja. Sieht gut aus so? Machst du das Leinen?
3: So. Ja, jetzt müssen wir hier noch einen Pfeil auf den Boden malen, damit das Wasser weiß, dass es da rein
4: soll. Der ist ja schon ein bisschen tiefer. Ne?
0: Ja. Mitten in der Hochsaison die Auslastung schlecht. Nur ein Viertel der Plätze war belegt.
5: Jo, weiter.
0: Wegen des Dauerregens waren die Wege teilweise nicht befahrbar. Tore musste sie mit Kies auffüllen.
3: Mit 14 oder so habe ich mal ein Praktikum beim Landschaftsbauer gemacht, weil ich das auch ganz cool fand. Jo, jetzt habe ich alle Jobs in einem. Campingplatz ist alles.
6: Gerade regnet es wieder, junge Hunde.
7: Das finde ich jetzt schon ein bisschen gemein, dass wir nach knapp einem Monat so absaufen.
0: Anne musste Kompromisse finden.
8: Ihr wolltet gerne einen, wo ihr den halt gut abtrennen könnt, wegen der Hunde, ne?
9: Genau.
8: Eigentlich hättet ihr den hier vorne gehabt. Und wie man sieht, ist der halt einfach sehr

0: mal hier, was hier los ist. Oh, hier ist auch Sturmschaden.
1: Wenn doofes Wetter ist, bleiben die Leute weg. Das ist ganz klar. Also das zeigt sich eindeutig. Deshalb nimmt man jeden schönen Tag mit und jede spontane Anreise und ja.
2: 50 Schöpfwerke sorgen mit ihren Hochleistungspumpen dafür, dass die flachen Niederungen bei Starkregen nicht überschwemmen. Der Marschboden ist besonders nährstoffreich, ideal für die Grünlandwirtschaft. Zwischen Mai und Juli ist die Maat auf den Wiesen in vollem Gang. Dann sind sie fast jede Woche im Einsatz, die Wildtierretter aus Hennstedt. Jäger Sven Wolver Wieland hat die Initiative mitgegründet.
3: Also hier rüber auf die Fläche, auf die angemähte und dann erst die kurze Kante und nach 4 Bahnen breiter werden.
2: Der Landwirt will später hier mähen. Der jüngste Sohn der Maaßens, Noah, ist in den Verein eingetreten und hilft heute beim Absuchen der Felder. Mit Hilfe einer Wärmebildkamera spüren sie die Tiere im hohen Gras auf.
4: Noah macht jetzt den Spotter hier sozusagen und hilft mir ein bisschen, damit ich mich dann aufs Fliegen und Erkennen konzentrieren kann.
5: Unten links da in der Ecke, das ist...
4: Ja, da fliegen wir gleich wieder hin. So, und wir sehen einen Feldhase. Da sieht man die beiden Ohren, die Löffel. Das sind meistens erwachsene Tiere, adulte Tiere. Und die haben schon natürlichen Fluchtinstinkt.
2: Bodenbrüter, Rehkitze und andere Jungtiere haben den noch nicht. Die Wildtierretter wollen sie vor dem Mähtod bewahren. Knapp 200 Hektar wollen sie in den nächsten Stunden absuchen.
5: Einmal ein Läufer unter die Drohne, bitte. Langsamer, 3 Meter vielleicht noch. Kurs stimmt perfekt. 1 Meter vor der Hand. Noch ein bisschen, Hand ist direkt drüber.
2: Weil der Boden sich erwärmt hat, sind die Tiere schwerer zu erkennen. Deshalb zieht das Team eigentlich früh morgens los. Wegen des Unwetters ist der Zeitplan durcheinander.
4: Heute ist das jetzt so, dass wir quasi Open End fliegen werden. Und ja, dann geht es morgen um 3.30 Uhr geht's weiter. Also das hört sich jetzt schon nach einer sehr kurzen Nacht an.
5: Das mit dem Frühaufstehen ist schon das größte Problem, muss ich sagen. Du musst dann da aus dem gewärmten Wohnwagen raus in die Kälte. Es ist stockduster und du läufst da irgendwie übers Feld. Aber jedes Tier, was man da rausholt, ist ein Erfolgserlebnis.
2: Acht Stunden und viele Hektar später.
6: Ein großes Stück Rehwild unter der Drohne.
3: Noah, immer dranbleiben, ne? So, ihr müsstet mich schon sehen.
6: Ah, wir sehen dich. 2 Meter vor dir ist das Lager. Spring ab.
3: Jo, 2 Fletzer, die sind groß genug, die schaffen das. Wenn das Kitz dann schon so groß ist, dass wir uns nicht in Kescher-Nähe annähern können an das Kitz, dann nennen wir es Flitzer. Das sind dann die, die auch im Idealfall vor dem herannahenden Träger mit Mähwerk auch frühzeitig aufspringen und auch weglaufen.
2: Noah ist das erste Mal als Läufer mit im Feld.
6: Bitte noch mal unter die Drohne gucken. Weiter rechts, weiter rechts. Weiter rechts, einmal drehen. Weiter, weiter, weiter. Weiter. Komm, gut gemacht.
3: Ja, hat sie. Ich hab's. Ja, ich hab's. Vorsichtig, die Tasche weg. So, die Tasche. Warte, lang. Andere Seite, den Reißverschluss. So, wir achten darauf, wenn wir das am Feldrand ablegen, dass wir uns ein schattiges Plätzchen suchen und wenn dann noch möglich mit viel Deckung ein Foto in die WhatsApp-Gruppe und einen Standort, damit wir auch die Kontrolle haben, dass alles wieder zurückkommt und dass alle auch freigelassen sind.

0: Das Rettungsteam arbeitet ehrenamtlich und in der Freizeit.
1: Gestern Abend sind wir ganz viel geflogen, haben nichts gefunden. Deswegen ist es schön, wenn man dann wirklich was sieht und auch findet. Und dann ist man sich einfach sicher, dass man was gerettet hat.
0: 9 Kitze, 2 Igel und 2 Junghasen haben die Wildtierretter rechtzeitig in Sicherheit gebracht. Nach dem Mähen lässt der Landwirt die Tiere wieder frei.
2: Moin!
3: Moin!
2: Habt ihr euch schon einen Ankerplatz ausgesucht?
3: Nee, aber laut Karte ist das da vorne, ne? Bei dem Schilfgürtel.
2: Okay.
3: Vorne soll er sein. Dann würden wir da hingehen jetzt.
2: Ja, dann schnappe ich mir die anderen und dann bringe ich euch die rum.
3: Alles klar.
0: Die Kentit ist wieder auf Tour.
2: Das ist natürlich ein Schätzchen so, ne? Schon ein Schmuckstück. Der kann hier aber leider nicht anlegen, weil unser Steg etwas zu klein ist und auch die Wassertiefe nicht unbedingt gegeben ist.
0: Campinggäste wollen heute mit dem Kutter nach Friedrichstadt fahren. Ein beliebtes Ausflugsziel.
4: Peter Heil!
5: Moin!
6: Jo, danke!
5: Dankeschön!
0: Die Camper Christine und Sven kommen aus der Nähe von Hannover.
7: Moin, Tore!
8: Moin, moin!
7: Moin, moin!
2: Dann kann's ja losgehen.
7: Danke,
2: wenn er da
7: kann's
2: sein.
0: Den Bootsführerschein hatte Tore schon. Dieses Boot können auch Gäste vom Campingplatz mieten.

0: Dürfen wir an Bord kommen?
1: Ja,
2: jetzt mal
1: festmachen.
2: Ja.
1: Danke dir.
3: 10-1 stehen die Wetten auf mich, ne?
0: Ich geb dir mal auf der anderen Seite wieder raus. So, danke, Tore.
4: Ja, gerne.
0: Bis später.
3: Jo. Bis später. Nach rechts oder links?
5: Ist egal.
6: Auf der Kentide kann jeder mitschippern, auch ohne Vorkenntnisse.
0: Hat so ein bisschen Helgoland-Charakter. Man muss erst mit dem Boot irgendwo hinfahren, umgesetzt werden, wieder irgendwo aufsteigen. Es ist halt einfach ein bisschen was anderes, als sich selbst ins Boot zu setzen und irgendwo lang zu fahren. Man kann sich einfach hinsetzen, die Beine hochlegen und es genießen. Das leichte Brummen unter einem, dieser Motor ist herrlich.
6: Mit 15 Kilometern pro Stunde geht es Richtung Friedrichstadt. Schneller darf man auf der Binneneider nicht fahren.
0: Schöner Kutter, ne?
1: Ja, kann man wohl laut sagen, ja.
0: Sagt man da Kutter zu? Oder?
1: Ja, das ist ein Kutter tatsächlich. Und zwar ist der vom Stapel gelaufen in Tönning. Da ist die älteste Holzschiffbauwerft an der ganzen Nordseeküste, die Dabatswerft. Da wurde gebaut für den Fischer von Wiek auf Föhr.
0: Okay.
1: Und hieß auch damals schon Kentide.
0: Ich wollte gerade sagen, hieß auch schon so.
1: Der hieß auch schon so und normalerweise, die Seefahrer sind ja alle ein bisschen abergläubisch, man ändert den Namen nicht. Das ist nicht gut, das ist schlechtes Karma.
0: Kentide heißt genau
1: keine,
0: übersetzt?
1: Keine Zeit.
0: Keine,
1: wir haben keine Zeit.
6: Heute schon. Etwa 3 Stunden dauert die Tour nach Friedrichstadt. Durch die engen Kurven und den Windschatten der Bäume ist das Segeln auf der Binneneider nicht immer so einfach.
3: Ich glaube, ich schalte heute zum ersten Mal seit Tagen richtig ab. Ich finde es großartig. Ja, so kann das sein.
6: Kuhbingo, veranstaltet von der Hennstedter Landjugend.
7: Im J6.
8: Dankeschön.
9: Ich nehme die G6.
6: Für die Maaßens als ehemalige Großstädter ist das neu.
10: Wir freuen uns, dass so viele Leute gekommen sind und hier heute mit uns warten, bis die Kühe kacken.
8: Ja.
10: Da, wo der Kuhfladen hinfällt, die Person hat gewonnen und er kriegt einen netten Gewinn. Guten Durst!
11: Was hast du?
6: Die Kühe haben den Vormittag auf der Weide gegrast und lassen sich Zeit.

0: du gehst jetzt einfach mal ein bisschen rückwärts. Du bist perfekt auf J. Die ist perfekt auf J.
1: Aber meine Einschätzung mit der Musik, das funktioniert echt nicht.
0: Nee, die Musik interessiert dir überhaupt nicht, die Bohne.
2: Muss da weg jetzt! Das ist Sabotage!
3: Tore ist noch vor dem Umzug in die Landjugend eingetreten. Hier hat er direkt Anschluss gefunden.
4: Gerade als die Landjugend so ein bisschen gestartet ist, da gehen jetzt mit dem Campingplatz auch so ein bisschen los. Da haben wir auch gedacht, ja, gerade ein Neujahr aus der Stadt und so. Aber hat sich hier echt schnell gefunden, er hat sich so super schnell integriert.
5: In der Stadt ist so ein bisschen anonym und hier kennt man eigentlich fast jeden. Also
4: Dorf neben.
5: Und selbst ich kenne hier fast jeden, ja. Gefühlt inzwischen.
4: Also ein herziger Typ und hilfsbereit. Ja, ist ja so, ist ja. Ne?
5: Ja. Wollen wir ja nicht gucken. Ja.
3: Nach fast einer Stunde.
6: B3 und das ist Emily.
2: Für die Eltern und einmal für die Löwen. Dankeschön.
5: Glückwunsch.
2: Glückwunsch.
0: Nein, das war schwierig.
5: Zu wenig Ahnung davon.
0: Ja. Bisher. Keine Ahnung, wie Kühe ticken.
3: Roger ist in der Nähe des Campingplatzes aufgewachsen.
7: Petri Heil!
3: Seine Kindheit hat er auf dem Wasser verbracht.
7: Mein Onkel, mein Großvater, mein Cousin, die waren hier Eiderfischer auf der Eider. Über 60 Jahre. Und jetzt gibt es nicht mehr so viele Eiderfischer. Ja, wenn man aus der Fischerfamilie kommt, dann gibt es eigentlich jeden zweiten Tag Fisch. Und andere haben uns immer drum beneidet. Und ich fand immer Frikadellen irgendwann viel, viel besser. Und aber das hat mich sehr geprägt. Deshalb habe ich vielleicht auch so ein bisschen den Bezug zum Wasser. Und das ist auch gut so.
3: In den ruhigeren Eiderkurven fühlen sich Hechte, Barsche und Zander wohl. Auch der Aal ist hier heimisch. Die Schleuse Nordfeld verbindet die strömungsarme Binneneider mit der gezeitenabhängigen Tide-Eider.
8: So, wir haben Hochwasser draußen.
9: So, und den jetzt belegen, stramm ziehen.
10: An der Klampe ziehen am besten, nicht am Geländer.
9: Genau.
10: Das reißt uns aus.
9: Jetzt belegen.
10: Genau.
9: Genau.
10: So.
9: Ja.
10: Ja! Hey!
3: Etwa 2 Meter beträgt der Tidenhub hier im Schnitt. Nach knapp 15 Minuten kann die Kentide ihre Reise fortsetzen. Ab hier gibt die Nordsee mit ihren Gezeiten den Rhythmus vor.
11: Und das ist so, so schön, das mal von der Wasserseite zu erleben. Wir waren jetzt so oft schon auf diesem Campingplatz. Und das alles jetzt noch mal anders zu sehen und zu sehen, wie unterschiedlich diese Eider ist, das ist unglaublich schön. Vor der Schleuse ganz andere Vegetation, jetzt hier hinter. Jetzt nähern wir uns ja, glaube ich, so langsam Friedrichstadt.
12: Also ganz viele Gäste fragen immer, ob sie nach Friedrichstadt fahren können, weil das erstmal natürlich eine schöne Tour ist. Die Leute gehen halt gern dann da in die Stadt Eis essen und fahren mit uns auch wieder zurück. Aber das ist eben nicht ganz so einfach. Wir müssen die Tide berücksichtigen, wir müssen die Brücken berücksichtigen, die Öffnungszeiten der Schleusen, und die machen uns auch häufig dann mal einen Strich durch die Rechnung.
9: Haben wir schon zweimal grün, Peter?
10: Ja. Rechts ist zweimal grün.
9: Ich kann das gar nicht erkennen.
3: Am Fluss gibt es mehrere Klappbrücken. Die Straßenbrücke bei Friedrichstadt verbindet die Landkreise Nordfriesland und Dithmarschen miteinander. Schiffe haben hier Vorfahrt. Die Maasens wollen mehr heimische Produkte in ihrem Campingshop anbieten. Anne besichtigt heute eine regionale Käserei.
0: An die Kunden kann man das weitergeben. Ich habe mir den Betrieb angeschaut und das macht alles einen guten Eindruck. Und wir unterstützen die Regionalität und das Handwerk, was dahinter steckt. Und es ist Dithmarschen und deshalb passt das einfach total gut ins Konzept.
3: Die Käserei in Sarzbüttel ist ein Traditionsbetrieb. Landwirte haben sie 1888 als Genossenschaft gegründet, um so ihre Milch gemeinsam zu verarbeiten. Anne hat den Tipp von Campinggästen bekommen. Im Keller reifen bis zu 60.000 Käseleibe.
13: So, Anne, hier sind wir jetzt im Gewölbekeller. Hier steht der Schlemmerkäse, der Gewölbekäse.
0: Wow. Ein Käseparadies.
13: Ein Käseparadies, genau. So, und hier siehst du, dass er noch sehr jung ist, weil er halt noch sehr blass ist. Hier sieht man auch schon, dass er wieder gedreht werden muss, weil jetzt fängt er leicht schief zu werden. Und jetzt wird er gewendet und gepflegt.
0: Gepflegt bedeutet, dass der noch mal
13: gewischt wird.
3: Mitarbeiter Timo Müller reibt den Käse mit sogenannter Rotschmiere ein. Wichtig, damit sich die Rinde und das typische Aroma bilden können. Sie nennen ihn hier den Käseflüsterer.
14: Also man muss einen Blick dafür haben, man muss den Käse so ein bisschen lesen können. Und ich selber esse super gern Käse, schon seit meiner Kindheit. Also ja, jetzt habe ich immer so Spezialbretter, wo ich mir dann immer mal so einen Käse weglege, der ein bisschen älter wird. Den ich dann gerne mal, wenn wir Freunde zu Besuch haben, dann so auf den Tisch stellen und dann, ja. Der ist jetzt über ein Jahr alt, der ist letztes Jahr vom letzten Jahr Mai ungefähr. Und der ist von diesem Jahr, der ist jetzt 5 Wochen alt. Und da sieht man jetzt auch den Unterschied, wie die Rinde sich gebildet hat. Und ja, der wird sicherlich schon ordentlich Salzkristalle drin haben und richtig würzig im Geschmack sein. Ja, und das sind immer so kleine Spielereien, die wir jetzt nebenbei so ein bisschen ausprobieren.
3: Die meisten Kunden wollen heute lieber milden Käse, anders als früher. 18 Landwirte aus der Region liefern die Rohmilch. In jedem Käse steckt Handarbeit.
15: Und dann fängst du an, den Käse zu drehen und bitte immer schön auf die Finger aufpassen, nicht, dass du die klemmst. Ja, genau.
0: Ja, ich darf so ein bisschen reinschnuppern und mithelfen, das ist wirklich cool. Kriegt man ein Gefühl dafür einfach, ne, wie das abläuft. Macht wirklich Spaß.
16: Moin, hallo.
3: Jetzt muss Anne sich noch entscheiden, welche Sorten sie im Campingshop anbieten möchte.
0: Ich würde auf jeden Fall gerne Schlemmerkäse mitnehmen, weil der von meinen Campern schon eingefordert wurde. Der soll total lecker sein.
3: Am Ende wird es eine bunte Mischung. Mit Angeboten wie diesen möchte Anne den Campingshop aufwerten und zusätzliche Einnahmen schaffen.
17: Schönen Tag für Sie. Danke gleichfalls. Danke.
3: Bei den Maasens übernimmt auf dem Campingplatz jeder mehrere Aufgaben.
18: Moin.
9: Moin.
18: Habe ich auch die Stände noch, Stern? Nee, dürfte nicht sein.
9: Ich schau doch mal. Ja, Rechnung ist leer. Alles bezahlt.
18: Bis dann.
9: Ciao.
3: Unter der Woche kommen bisher nur wenig Gäste. Die Maasens wollen deshalb noch mehr Werbung machen. Noahs Job.
9: Also ich habe das jetzt immer übernommen und es macht mir auch eigentlich ganz Spaß, so die Sachen irgendwie schön herzurichten, damit man die dann gut fotografieren kann und dann irgendwie gucken, aus welchem Winkel macht es irgendwie am meisten Sinn und dann da auch schöne Flyer zu gestalten. Habe ich nicht viel Erfahrung mit, aber ich fuchs mich da so rein und macht mir Spaß.
3: Neben der Rezeption befindet sich die alte Betreiberwohnung. Eigentlich wollten die Eltern hier schon in der vergangenen Saison einziehen. Doch die Sanierung dauert länger als geplant.
19: Nee, im Gegensatz zu dem Ferienhaus, wo wir jetzt wohnen, haben wir halt viel mehr Platz. Und auch kurze Wege zur Rezeption. Wenn da vorne nichts los ist, kann man schnell hier rüber wechseln. Das ist ja viel einfacher, als wenn man jetzt am anderen Ende vom Platz wohnt. Und dass wir dann hier, wenn wir uns den Garten gestaltet haben, dann auch so ein kleines Eckchen für uns haben, wo wir dann wirklich mal Ruhe haben, dass keiner findet, sozusagen. Und das ist auch noch ein bisschen Arbeit. Aber das wird.
3: Hinter der Schleuse liegt Friedrichstadt.
20: Ja, moin, Peter Mannert von der Kentit aus Tönning. Wir liegen bei euch vor. Wir möchten gerne durchschleusen nach Friedrichstadt. Ja, großartig. Wir fahren dann in den Sportboothafen rein.
3: Die Schleuse trennt die Tiede-Eider von ihrem größten Nebenfluss, der Treene. Ohne die massiven Stemmtore wäre Friedrichstadt der Flut der Nordsee schutzlos ausgeliefert. Das kleine Städtchen im Südwesten von Schleswig-Holstein wird auch Klein-Amsterdam genannt. Im Yachthafen von Friedrichstadt endet heute die Gästefahrt der Kentit.
21: Schönen Dank.
9: gar nicht
16: für. Hat Spaß gemacht.
21: Alles klar. Also, ciao, ciao.
9: Macht's gut. Viel Spaß.
3: Niederländer haben den Ort im 17. Jahrhundert erbaut. Das Herzstück ist der historische Marktplatz mit den Treppengiebelhäusern. Anne und Michael sind in Friedrichstadt mit ihren Gästen verabredet.
19: Die tat auch nur, die haben vorhin mit dem Eis gekleckert.
11: Sehr schön.
0: Wir haben total viele Gäste, die mit dem Rad da sind und die nach Friedrichstadt auch fahren. Also das so vorher schon auf ihrer To-Do haben. Ja, und die haben recht behalten. Ne? Und jetzt können wir es guten Gewissens weiterempfehlen. Jetzt haben wir es selbst auch mal gesehen. Ja.
3: Grachten wie in den Niederlanden.
0: Guck mal, die warten schon.
16: Hey, wir haben es geschafft.
0: Los, ja, los geht's.
11: Alles klar, kommt auf.
0: Los geht's. Moin.
16: Moin.
19: Moin.
0: Ja, das war schon mal schön.
22: Ja, wir müssen alle begrüßen hier an Bord der Bibita, Salto, Salop, das Dampfer hier.
23: Gleich am Anfang der Fahrt habe ich eine Bitte an alle. Wir kommen durch sehr enge Brücken, Schleusen, Tunnel und Tore, wo es hier dort ein bisschen enger wird. Unbedingt sitzen bleiben und bitte nicht in die Büsche reingreifen.
3: Früher wurden auf den Grachten Handelswaren aus aller Welt transportiert. Heute sind hier vor allem Touristen unterwegs. Von April bis Oktober fahren die Ausflugsschiffe.
23: Jetzt wird es eng da vorne. Machen Sie hier keine Experimente. Wir haben hier auf jeder Seite knapp 3 cm Platz. Das ist nicht viel. Wir kommen da auch nicht reibungslos durch.
3: Im Sommer zieht es alle auf und in die Kanäle.
23: Haltungsnote 3,4.
0: Ja, irgendwie ist es total nettes Flair hier. Es tut richtig gut, mal rauszukommen, was anderes zu sehen, was zu unternehmen, Freunde dabei zu haben, nicht nur auf dem Campingplatz zusammen zu sein, nachher vielleicht noch schön was essen zu gehen, wenn wir schon mal die Freizeit uns genommen haben. Das ist ein Träumchen hier.
3: Das beliebte Holländerstädtchen ist etwa 15 Kilometer vom Campingplatz entfernt. Der Campingplatz ist ein beliebter Ausgangspunkt für Fahrradtouren. Hier verläuft der Eider-Träne-Sorge-Radweg. Die 165 Kilometer lange Rundtour führt mitten durch die einzigartige Flussniederung, auch Dreistromland genannt.
24: Das ist schon hier was ganz, ganz Besonderes. Tolle Gegend hier.
25: Durchgucken.
3: Das Schilf schafft Lebensraum für seltene Vögel. Ein kleiner Teil wird geerntet und zum Decken der traditionellen Reetdachhäuser verwendet. In Bargen befindet sich eine von zwei Flussfähren. Die Fahrradfreunde Richard und Peter aus Brunsbüttel nutzen sie als Abkürzung.
26: Ein kleiner Oberlos.
0: Ja, die Fährtour einmal rüber kostet 1 €. Die Fahrräder sind frei.
26: Na.
0: Genau.
26: Wo wollen wir das hin? Hier in die.
0: Können Sie mir gerne geben.
26: 2 €, Rest ist für den Verein.
0: Dann sagen wir Dankeschön.
3: 24 Ehrenamtliche steuern die Fähre in ihrer Freizeit. An den Wochenenden und an Feiertagen. Von Anfang Mai bis Ende September. Die Bargener Fähre verbindet die Landkreise Schleswig-Flensburg und Dithmarschen miteinander.
26: Ich bin schon Stammgast, das ist schon die dritte Tour. Ja.
0: Dann wundert es mich, dass Sie das Fahrrad gerade rauf, weil die Stammgäste, habe ich heute schon ganz viele erlebt, die fahren rückwärts rauf.
26: Aber ich habe gedacht, naja, wenn mein Freund hier vorwärts rauf fährt und ich komme mal als Klugscheißer und sage, wir müssen andersrum fahren, das habe ich an und für sich von der Chefin erwartet.
0: Sehr gut.
24: Warum denn rückwärts?
0: Ne? Sehr gut.
26: Damit man besser wieder runterkommt. Fähre ist immer interessant. Über die Brücke fährt man rüber. Fähre, hat man eine kleine Pause, trifft nette Leute oder einen kleinen Plausch mit dem Käpt'n. Das ist doch was. Immer ein Erlebnis. Ein kleines, auch gut.
0: Ich bin schon an Menschen interessiert und ich mag auch die Story dahinter, wo die herkommen, was sie bewegt, weshalb sie diese Tour genommen haben. Diese Überfahrten sind nur kurz, das ist ja sozusagen wie Speed-Dating.
3: Knapp 5 Minuten dauert die Überfahrt. Die beiden Männer haben dadurch fast 15 Kilometer Umweg gespart.
0: Prima, tschüss dann. Kann ich Ihnen helfen?
3: Noch vor mehr als 400 Jahren transportierte hier eine Seilzugfähre Vieh und Waren über die Eider. Seit 2001 gibt es die Fahrradfähre. Fast genauso lange ist Petra Rau am Steuer. Sie ist eine von drei Fährfrauen.
1: Das Schönste war eigentlich mal abends, 20 Uhr, 30 Grad, die Eider, ein einziger Spiegel. Also es braucht nicht viel mehr. Das ist schon sehr besonders, sehr, sehr schön.

0: rein ins Zuhause. So, jetzt sind die ja schon überlappend jetzt. Mhm. Ne? Da musst
1: Michael und Roger wollen heute zusammen paddeln gehen.
0: Machen wir gleich mal den anderen. Hast du?
2: Ja.
1: Seine Faltboote restauriert Roger bei sich zu Hause im Wohnzimmer.
0: Muss auch ein großes Wohnzimmer haben, so mit fast 6 Meter, dass man da diagonal mal was machen kann. Das sind ja 2 Module in so einem Faltboot. Einmal das Gestell, was wir hier gerade zusammenbauen. Das habe ich alles geschliffen und lackiert und so weiter, damit das Wasser geschützt ist. Und dann ist das zweite Modul ja beim Faltboot die Haut. Das ist eigentlich das Schwierigere. Die muss da genau zugeschnitten werden.
1: Roger tüftelt gerne. Das Wissen hat er aus dem Internet. Früher waren Faltboote sehr beliebt.
0: Das hatte jeder im Keller stehen irgendwie. Und dann sind die dann irgendwann mit der Reichsbahn damals noch in Urlaub gefahren. Das gab extra Tarif für Faltboote in der Reichsbahn. Dann haben die ihr Hab und Gut so auf so einen Trolley gespannt und dann sind die losgefahren und haben dann die Flüsse unsicher gemacht und Seen.
1: Inzwischen hat Roger 8 Faltboote und kaum noch Platz bei sich im Keller. Diesen Zweier will er den Maaßens schenken für den Bootsverleih am Campingplatz.
2: Ja, ist natürlich eine schöne Sache. Hat auch nicht jeder Campingplatz sowas. Müssen wir mal gucken, wie die Leute das annehmen und wie sie damit umgehen. Weil man halt auch ein bisschen vorsichtig mit sein muss.
1: Die Maaßens sind noch nie zusammen Faltboot gefahren.
3: Mit dem Steuer muss ich noch lernen. Wenn man erst mal drin ist, geht's jetzt so. Wir sind als Team jetzt nicht so die Superpaddler bisher, aber das wird ja vielleicht mit der Zeit werden. Wir müssen uns erst finden. Aber es macht auf jeden Fall Spaß hier zu paddeln. Das ist richtig schön.
2: Ja, wir haben ja diesen Sommer noch eine Spaßregatta mit muskelgetriebenen Fahrzeugen. Und da wollen wir teilnehmen, gucken, ob wir zusammenfahren oder ob einer startet.
0: Gibt's so eine alte Weisheit, Paddel geht beim Arsch aus dem Wasser. Also nicht ganz bis hinten immer durchziehen, sondern dann merkt ihr, dass ihr etwas kürzere Schläge macht, aber es einfacher ist.
3: Na, das ist doch noch eine Weisheit, die wir brauchten.
1: Viel Zeit zum Trainieren haben sie nicht. Ihr Konzept scheint aufzugehen. Im Juli kommen 3-mal so viele Übernachtungsgäste als noch im Vorjahr.

0: Hey, Jetta! Moin!
1: Moin!
2: Klaus gehört zu den Dauercampern und hilft ab und zu.
0: Die wollen hier auf die Wiese. Müsst ihr mal gucken, jetzt, wie ihr euch hier stellt.
1: Ja.
0: Das ist hier an der Hecke.
1: Gut.
0: Hier ist auch, habt ihr direkt Lagerfeuer abends.
1: Okay.
0: Wenn ihr Bock habt, könnt ihr euch damit hinsetzen, wenn die Lagerfeuer machen und Musik. Ihr habt T5, ne?
1: Ja, wir haben T5.
0: Ja, T5 ist
3: er. Mein Sohn steht da schon mit seinem Caravan.
0: Warte mal ganz kurz, ich frage noch mal nach, ne? Wir finden den einen Platz nicht. Dieser Caravan aus Münster, ich hab den mit dem Wohnwagen immer noch nicht los hier. Die sind verkehrt gefahren, ja, dann fahren sie noch einmal rum, ist doch schön hier. Alles klar, bis gleich, ciao. So, was von ausgebucht haben wir selten gehabt. Und ich habe mich auch angeboten, wenn Not am Mann ist, sind wir dabei. Helfen wir gerne. Ist ja, das ist nur heute Anreise. Soll Bombenwetter werden, ist natürlich bis auf den letzten Platz ausgebucht. Ne?
3: Das hat mein Ältester mal irgendwie entdeckt. Und seitdem machen wir hier jährlich Familientreffen. Mit meinen beiden Söhnen. Das ist doch schön, nicht? Ne?

0: Gehen Sie mal ein bisschen zum Mover hin, ein bisschen mit der Fernbedienung. Ein bisschen mehr an den Mover ran.
1: Nee, das tut nicht mehr.
0: Ja, dann müssen wir ihn schieben, ne?
1: Genau, die Deichel soll da hin.
0: Okay. Ein bisschen kann ich ja mitschieben. Der ist ja nicht so riesig, wa?
2: So, der ist ein Hopp-Hopp-Galopp.
0: So ein bisschen Abstand zu euch da. Weiter?
1: Jo, weiter.
0: Gut.
3: Steht wie eine Eins.
1: Hier.
0: Das muss irgendwie erstmal geklebt werden, ja. Das haben wir nicht mitgekriegt.
1: Jetzt haben wir den Salat.
0: Ja, jetzt haben wir den. Das müssen wir erstmal, muss gleich mal den Besitzer mal fragen.
4: Klaus kommt schon seit 15 Jahren. Er verbringt fast jedes Wochenende auf dem Campingplatz.
0: Jetzt hat er sich vom Fenster die Ecke weggefahren.
5: Ja, wo er um die Kurve wollte. Da
0: genau,
5: ist er
0: wo um die Kurve ist er wohl gegen das Schild.
5: Das hat er sich zwischen...
0: Und das muss er zumachen, weil sonst regnet ihn das da rein. Ob einer einen 2K-Kleber hat hier.
5: Ich guck mal, ob der anlöst. Ich hab einen.
0: Ja, genau. Bis später, ne?
5: Bis gleich.
4: Mitten in der Hochsaison sind die Eltern auf sich gestellt. Noah und Tore machen Sommerurlaub. Spontan sind Dauercamperinnen und Dauercamper für die Jungs eingesprungen.
6: Also die Hilfsbereitschaft ist echt enorm. Da hätte ich nie mit gerechnet, dass das so viele tolle Leute hier sind. Also das ist, also wären wir aufgeschmissen teilweise ohne die.
5: Moin, ich wollte mich um das kaputte Fenster kümmern.
1: Ja.
5: Das hast du hier schon hingelegt, das Teil?
1: Das ist das Teil, ja.
5: Gut, gucke ich mir das mal an. Ja, es gibt öfter mal, dass einer auf dem Hinweg irgendwo hingeblieben ist oder Bordstein mitgenommen hat. Dass man irgendwelche Kupplungen, die verbogen sind oder ein Stützrad ist ab. So, der löst das jetzt an, das ist wie kalt schweißen. Lass das erstmal noch mal eine Stunde offen, bis das richtig angezogen hat. Und dann kannst du wieder noch mal zumachen.
1: Gut, gut.
5: Dann ist das auch wasserdicht.
1: Okay.
4: An der Bargener Fähre findet heute eine Regatta statt. Anne hat in der Rezeption zu tun. Camper Steffen geht mit Michael an den Start.
5: Trainiert haben wir ja.
7: Ja, vorgestern.
5: Eine halbe Stunde.
7: Nach harten Voraussetzungen.
8: Ich hoffe ja auch, dass die auch nicht gefrühstückt haben und dass da was in dem Müll ist, wie man hier in Dithmarschen so schön sagt. Wir gehen auf Sieg heute.
4: Gut. Team Steinzeitpark aus Albersdorf tritt mit historischen Booten an.
9: Man vermutet, dass die große, hautbespannte Boote hatten, mit denen sie über Ozeane gefahren sind. Die sind zum Beispiel nach Helgoland gepaddelt, um da roten Feuerstein zu holen, den es nur da gibt. Und wir haben jetzt dieses Boot vor 4 Jahren mal gebaut, als kleineres Modell sozusagen, um zu testen, funktioniert's.
4: Einen Ozean müssen sie heute nicht überqueren. 400 Meter sind es bis zum Ziel.
10: Bei einer Minute vorm Start schreie ich eine Minute und beim Start gibt es wieder einen Pfiff. Dann geht's los zur roten Tonne dort hinten. Wir fahren heute olympisch, also rechts an der Tonne vorbei und dann links rumfahren.
11: Verstanden.
10: Top.
11: Schon lange.
10: Gut.
4: Erlaubt ist alles, was schwimmt und durch Muskelkraft angetrieben wird.

0: Michael und Steffen gehen in Führung. Doch dann geht die Steuerung kaputt. Nun müssen sie mit dem Paddel steuern.
1: Ihr müsst euch streiten, wer den...
2: Macht der Chef.
1: Auch freie Auswahl.
0: Das Team Steinzeitpark bekommt auch eine Auszeichnung für das Boot mit dem ältesten Design.
3: Eine Schnur hat sich gelöst von der Steuerung hinten. Und dann muss man mit dem Paddel steuern und da kann man natürlich auch kein Tempo aufbauen.
2: Aber ich denke mal, kann sich sehen lassen. Fürs erste Mal und eine Stunde üben vorweg, ne?
4: Das wäre sonst ein ganz enges Rennen geworden. Also, die waren gut dabei.
3: Doch, der kommt vorne bei uns irgendwo an der Rezeption.
4: Und Maler kommt auch hin.
3: Ja, bleiben wir zusammen, die beiden.
4: Die können sich verlieben.
3: Ja.

0: Anne und Michael wohnen immer noch provisorisch im Ferienhaus. Auf knapp 30 Quadratmetern.
1: So, was brauchen wir denn noch Schönes? Sag doch mal, 75 Gramm Zucker mal 3. Rechnen bitte. 100.
0: Heute Abend wollen sie mit den Camperinnen und Campern anstoßen.
1: Vielen Dank, dass du das übernimmst mit dem Stockbrot.
2: Lass mich auf der Tomate dazu.
1: Oh. Danke.
0: Ein Jahr Abenteuer Campingplatz.
1: Wir sind natürlich positiv überrascht von den Maßens. Die sind ja wirklich Gold wert. Wenn man sich hier mal umguckt, sieht man ja, was hier alles passiert ist.
3: Aber wir sind gerne hier, oder?
4: Ja.
1: Wir sind froh, dass es euch gibt und dass ihr uns das hier so, so, so schön macht. Und wir wünschen euch viel Mut zum Weitermachen. Schön, dass ihr da seid.
0: Unter den mehr als 150 Gästen sind viele Dauercamper. In Zukunft will Familie Maas hier auch Essen und Getränke anbieten.
1: Wir würden halt gerne die Tenne auf jeden Fall als kleine Camper-Gastronomie betreiben wollen, also auch selbst betreiben wollen. Wir müssen aber erst mal noch Gespräche führen mit den Ämtern. Wir werden einen Anbau brauchen. Das heißt, da hängt einfach mehr dran. Also das wird funktionieren und irgendwann werden wir das realisieren. Aber ob es nächstes Jahr wird oder übernächstes Jahr, schauen wir mal. 2,50 Euro bitte, Jaro.
5: Ja.
0: Drei Monate läuft die Campingsaison noch.
3: Ich stelle mir gar nicht die Frage, ob ich noch Bock auf Campingplatz habe, also, weil ich nicht wüsste, warum ich keine Lust mehr haben sollte. Also, die Leute sind super, es kommen immer mehr Gäste und das passt alles. Insofern brauchen wir das nicht bereuen. Ne?
6: Ja, das schockt richtig hier. Guck mal, wie viele Leute hier sind. Das kennen wir ja gar nicht. Richtig super. Ketchup und Mayo.
0: Mehr als 5000 Übernachtungen zählen die Maasens bis jetzt. Das ist mehr als im gesamten letzten Jahr. Und der Sommer an der Eider ist noch nicht vorbei.
1: Wenn man schon am Fluss wohnt und diesen Platz hier betreibt, war es total schön und erfrischend.
7: Ja, das haben wir uns verdient.

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9: Uhr, Donnerstagnachmittag, Zeit für die Nachrichten und damit hallo und willkommen zu NDR Info. Mehr als 1000 Menschen werden noch vermisst. Hunderte sind gestorben, mitgerissen von einer verheerenden Flut im Himalaya-Hochland. Wir haben mit einem deutschen Mediziner gesprochen, der schon beim Erdbeben vor 11 Jahren im selben Gebiet bei der Rettung geholfen hat. Er erwartet, dass die Zahl der Todesopfer weiter in die Höhe gehen wird.
10: Sie hat überlebt. Hunderte andere sind in den Lawinen aus Geröll und Schlamm umgekommen. Es traf vor allem die abgelegenen Täler am Trishuli-Fluss, tief im Himalaya, im Norden Nepals. Als gestern die Schlammmassen vom Hochplateau in Tibet die Flüsse runterbrechen, haben hunderte Bewohner in ihren Dörfern keine Chance. Alles wurde in nur 15 Minuten zerstört. Wir haben jetzt nichts mehr. Gespräch mit Unfallchirurg Matthias Baumann. Er kennt die Region gut. Als Expeditionsarzt ist er häufig im Himalaya, hat beim Erdbeben 2015 schon geholfen, sogar ein Krankenhaus aufgebaut. Er ist geschockt, hat die halbe Nacht Bekannte kontaktiert, das Ausmaß verheerend.
11: Das ganze Tal ist praktisch ausgewaschen und bis in Süden Nepal ging das Wasser weiter. Alle Brücken sind zerstört, es gibt nur noch eine Brücke auf dem Weg von Kathmandu nach Pokhara. Das Ausmaß ist unglaublich. Und man weiß überhaupt noch nicht, wie viele Tote haben. Nur die, die es geschafft haben, hochzurennen oder zufällig oben waren, haben überlebt und die sind jetzt eben dort gestrandet.
10: Die Sturzflut brach ohne Vorwarnung auch über die Grenzregion zu Tibet herein, so zeigen es chinesische Quellen. Zollhäuser, Grenzstellen und Parkplätze für Pilger und auch für Touristen in Sekunden zerstört. So groß die Kraft der tödlichen Gerölllawine. Auch hier hat Baumann Bekannte.
11: Ich kenne einen, der an diesem Zoll arbeitet und hat unglaublich Glück gehabt. Er ist am Tag vorher zurück nach Kathmandu. Also er wäre jetzt tot.
10: Inzwischen sind in der schwer erreichbaren Region staatliche Rettungstrupps, so gut es geht, im Einsatz. Notärzte, so Experten, sind aktuell weniger nötig als jede andere Unterstützung. Wer in Matsch und Geröll überlebt hat, steht vor Ort vor dem Nichts.
11: Die brauchen eine Unterkunft. Die werden in die Klöster gehen, in Turnhallen, in Schulen, aber die müssen natürlich versorgt werden. Die brauchen Unterstützung auch psychologisch. Viele haben ihre Kinder verloren oder Eltern verloren oder die halbe Familie ist weg. Deswegen braucht es schon Hilfsorganisationen, die hingehen und eben die Menschen, die überlebt haben, unterstützen.
10: Todesopfer wurden inzwischen auch 100 Kilometer flussabwärts in Südnepal gefunden. Die Sturzflut hatte sie mitgerissen. Was die verheerenden Flutwellen ausgelöst hat, wird noch untersucht.
9: Ein Oberarzt der Uniklinik Rostock soll sich menschenverachtend und gewaltverherrlichend geäußert haben. Ziel seiner Hasstiraden im Netz: Migranten. Jetzt wurde er mit sofortiger Wirkung freigestellt. Mein Kollege Jörn Jakob Gericke ist aus Rostock zu uns geschaltet. Erstmal zur Einordnung, worum geht es genau?
12: Ja, es geht um Beiträge, die dieser Oberarzt in sozialen Medien veröffentlicht haben soll. Konkret Kommentare unter anderen Beiträgen, also nicht direkt auf seiner eigenen Seite. Sonst wäre das vielleicht auch früher aufgefallen. Er hat das nämlich über einen längeren Zeitraum auch veröffentlicht. Und da geht es wirklich um rassistische, um gewaltverherrlichende Aussagen. Zum Beispiel hat er einmal geschrieben über Migranten, er wolle sie remigrieren oder kremieren. Also wirklich auch Mordfantasien wurden da gesehen von manchen Beobachtern. Er hat zum Beispiel unter einem Beitrag, den Bundeskanzler Merz zeigt, geschrieben, so eine Stirn kann man nicht verfehlen. Also das ist sozusagen über die Zeit da zusammengekommen. Und das ist dann einer Initiative aufgefallen, Hoge Satzbau. Die haben eine Instagram-Seite und denen geht es sozusagen darum, rechtsextreme Äußerungen ans Licht zu bringen und Leute, die das dann teilweise auch anonym machen, dafür ja, zur Verantwortung zu ziehen. Und die haben dann eben so eine

0: Collage erstellt mit den schlimmsten Beiträgen dieses Oberarztes, haben das öffentlich gemacht, die Universitätsmedizin Rostock da auch verlinkt. Und die hat dann relativ schnell reagiert, hat am Dienstag, direkt nachdem das aufgeploppt ist, sozusagen ein Statement veröffentlicht, dass das überhaupt nicht mit ihren Werten vereinbar ist. Der Vorstand hat sich dann mit diesem Oberarzt in Verbindung gesetzt. Er hatte wohl auch eingeräumt, diese Posts verfasst zu haben. Und dann kam eben diese sofortige Freistellung.
1: Die Freistellung ist das eine. Gibt es noch weitere Konsequenzen?
0: Ja, es sind mittlerweile auch einige Anzeigen bei der Staatsanwaltschaft Rostock eingegangen, hat sie bekannt gegeben. Die sind an die Polizei weitergeleitet. Es geht unter anderem um Volksverhetzung. Die Polizei soll jetzt ermitteln. Und auch die Universitätsmedizin Rostock hat nochmal gesagt, sie werden weitere arbeitsrechtliche und strafrechtliche Schritte prüfen. Darüber hinaus gibt es viele entsetzte Reaktionen. Zum Beispiel der Migrantenrat Rostock hat gesagt, das ist wirklich absurd, gerade weil so viele Menschen mit Migrationsgeschichte auch bei der Universitätsmedizin Rostock arbeiten.
1: Jörn Jakob Gericke, vielen Dank für diese Einordnung. In einer 7000-Seelen-Gemeinde südlich von Rostock soll dafür gesorgt werden, dass Europa unabhängiger wird von den USA. In Dummersdorf soll ein riesiges Rechenzentrum gebaut werden und Kapazitäten schaffen für den steigenden Bedarf bei künstlicher Intelligenz. Dahinter steckt die Unternehmensgruppe Schwarz, zu der auch Lidl und Kaufland gehören. Ministerpräsidentin Schwesig hat heute die Pläne für das Großprojekt präsentiert.
2: Das bedeutet natürlich in der Bauphase Aufträge und Arbeitsplätze für die heimische Wirtschaft, insbesondere in der Bauwirtschaft und im Handwerk. Und natürlich wünschen wir uns, dass ein Großteil dieser Wertschöpfung im Land bleibt. Aber da bin ich sehr zuversichtlich. Und auch durch den Betrieb des Rechenzentrums werden Arbeitsplätze entstehen bis zu 120. Und diese Investition stärkt damit insgesamt die Wirtschaftskraft in unserem Land. Zweitens, die Schwarzgruppe hat sich auch deshalb für Mecklenburg-Vorpommern entschieden, weil wir hier grünen Strom in großen Mengen anbieten können.
1: Meine Kollegin Juliane Mau hat die Pressekonferenz für uns verfolgt und in dem Thema recherchiert und schätzt ein, welche Bedeutung dieses geplante Rechenzentrum für den Nordosten hat.
3: Naja, es ist die größte Investition in der Geschichte des Landes Mecklenburg-Vorpommern. Allein die baulichen Anlagen im ersten Bauabschnitt beziffert die Schwarzgruppe auf 5,6 Milliarden Euro. Und die Aufträge für den Bau, die sollen wohl auch weitestgehend hier im Land und in der Region bleiben. Gute Nachrichten auch für die Gemeinde Dummersdorf, denn die Gewerbesteuer, die fällt natürlich hier vor Ort an. Und auch das eine ganz neue Qualität, denn künftig könnte der Norden Daten statt grüner Energie in den Süden transportieren. Alles in allem für Ministerpräsidentin Manuela Schwesig natürlich 3 Wochen vor der Landtagswahl sehr gute Nachrichten. Baustart soll 2027 sein und bis 2045 soll dann dieser Standort sogar noch ausgebaut werden auf eine Anschlussleistung von 1 Gigawatt.
1: Bei der Kartoffelernte im Osnabrücker Land ist eine Weltkriegsbombe entdeckt worden. Nicht auf dem Acker, sondern auf dem Förderband in diesem Betrieb in Ankum. Die Mitarbeiter riefen die Polizei. Die informierte den Kampfmittelräumdienst, der den Blindgänger dann kontrolliert sprengte. Die Bombe mit 1,2 Kilogramm Sprengstoff war zusammen mit Kartoffeln von der Erntemaschine auf einen Hänger befördert worden und durchlief danach noch die Sortier- und die Waschanlage.
4: Um zu hantieren, da hat man sofort die Polizei oder die Ordnungsbehörde zu informieren, damit wir dann das Ganze kontrolliert vernichten können. Wir haben das hier mit einer Splitterbombe zu tun, die locker auf 20 Meter tödlich ist. Und von daher brauchen wir halt auch diesen Sicherheitsradius von 300 Metern. Um natürlich entsprechend Schutz zu haben davor. Ne?
1: Der Zoll hat im Hamburger Hafen die synthetische Droge Crystal Meth sichergestellt. Und zwar gleich 1,5 Tonnen davon, versteckt in tausenden Reissäcken. Das teilte die Staatsanwaltschaft mit. Die Ermittler hätten einen Tipp erhalten und das Frachtschiff aus Pakistan bereits im Visier gehabt. Einer der Container sei ihnen dann bei einer Röntgenkontrolle Anfang Mai aufgefallen. Die Staatsanwaltschaft schätzt den Wert auf dem Schwarzmarkt auf mehr als 28 Millionen Euro. Und zum Schluss noch der Blick aufs Wetter. Noch ist es sommerlich freundlich bei uns im Norden, aber das ändert sich in den kommenden Tagen. In der Nacht ziehen ziemlich viele Wolken über uns hinweg. Dazu kann es einige Schauer und Gewitter geben, örtlich auch Starkregen. Und so geht es auch morgen weiter. Stellenweise sind Unwetter möglich mit Starkregen, Hagel und Sturmböen. Die Temperaturen in der Nacht sinken auf 20 bis 15 Grad. Tagsüber steigen die Temperaturen auf 22 bis 29 Grad. Und der Blick aufs Wochenende, da beruhigt sich die Lage und es wird wieder freundlicher mit Temperaturen bis zu 26 Grad. Und das war es erstmal von uns. Das war NDR Info. Wir sind aber um 16 Uhr schon wieder für Sie da. Also dranbleiben und bis gleich.
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16: Du sag mal, Heike, wie geht das eigentlich deinem Mann?
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0: total übergeschnappt?
1: Ich mach das.
2: Lassen Sie uns bitte mal alleine. Halt den Rand! So, und jetzt kommst du mit. Kommt hierher und packst rum. Das ist
0: ja eine wunderbare Geburtstagsüberraschung.
2: Alles, was du kannst, ist kaputt.
0: Ja, ja, ja. Muss dann meine Tochter noch mit reinziehen.
2: Die vor 30 Jahren. Ach, du hast nicht dazu gelernt.
0: Ja, ja, ja. Meine Tochter ist auch
2: noch. Du machst meine Tochter immer wieder runter.
0: Ja, und?
3: Kann ich ein Wasser haben, bitte?
1: Die Tote heißt Dagmar Hagemeister, wohnhaft Lichtenberg, wäre heute 70 Jahre alt geworden.
4: Hier sollte die Feier stattfinden?
1: Ja, heute Abend. Jetzt gab es hier so eine kleine Generalprobe, ohne Gäste allerdings.
4: Oh toll, keine Zeugen.
1: Ja, da siehst du die Tochter, Anja Hagemeister. Nach eigenen Angaben war sie, als es passiert ist, vorm Restaurant und die beiden Kellner da hinten in der Küche.
4: Was ist denn genau passiert? War jemand dabei?
2: Ich. Das war ein ganz, ganz dummer Unfall. Dagmar hat einfach viel zu schnell und viel zu viel Sekt getrunken. 3 Gläser auf Ex. Und dann ist sie umgefallen ins Wasser, wie ausgeknipst.
1: Naja, ob das ein Unfall war, das wird die Obduktion zeigen. Ne?
2: Sie denken, ich lüge?
1: Ich denke gar nichts. Das ist ein reiner Routinevorgang. Jeder ungeklärte Todesfall außerhalb von einem Krankenhaus wird.
2: Es ändert sich einfach nichts. Männer in Uniform sind... Naja.
4: Es sollte doch auch in Ihrem persönlichen Interesse sein, dass wir herausfinden, was hier passiert ist.
2: Was in meinem persönlichen Interesse liegt, das geht Sie einen Dreck an. Was kommt denn jetzt? Verstärkung?
5: Jasmin.
6: Alexandra, was führt dich denn hierher?
5: Nur das Interesse an meinen Pilotprojekten.
2: Wollen Sie mir Angst machen, Sie Witzfigur?
1: Sie wissen schon, dass Beleidigung ein Straftatbestand ist.
2: Und das? Was ist das?
1: Ich schlage vor, Sie beruhigen sich jetzt mal ein bisschen oder...
2: Oder was?
1: Oder ich verpasse Ihnen Handschellen, Gnädigste.
5: Herr Maletzke, kommen Sie mal kurz. Kann es sein, dass Sie überfordert sind?
1: Von der alten Frau? Nö.
5: Nach Punkten liegt die alte Frau vorne, würde ich sagen.
4: Also ich finde, so wie sich die Dame gerade aufgeführt hat, hat sich ja Maletzke noch sehr besonnen verhalten.
5: Vielleicht erklären Sie mir einfach mal Ihre Vernehmungsstrategie.
1: Meine Vernehmungsstrategie?
5: Naja, wenn Sie schon im Ansatz die Situation nicht richtig beurteilen konnten.
1: Ja, also in der Regel stelle ich eine Frage und bekomme eine Antwort.
4: Ich denke, wir sollten jetzt am besten einfach weitermachen.
5: Haben Sie ihr gesagt, dass sie warten soll?
1: Nee.
5: Wissen Sie überhaupt, wer Ihnen hier abhanden gekommen ist?
7: Mama ist immer fit gewesen für ihr Alter. Und sie konnte gut schwimmen.
1: Ich bräuchte noch den Kontakt zu ihrem Hausarzt.
7: Sie war seit Jahren bei keinem Arzt.
1: Weil sie nicht wollte oder weil sie nicht musste?
7: Beides. Sie hat es immer Rossnatur genannt. In Wirklichkeit wollte sie wohl einfach nicht, dass ihr jemand das Rauchen verbietet.
1: Können Sie sich vorstellen, dass... Also hatte Ihre Mutter Probleme mit irgendjemandem?
7: Sie meinen, dass sie jemand ins Wasser gestoßen hat?
1: Laut Ihrer eigenen Aussage war da noch Frau Stritter.
7: Trudi. Sie kennen Trudi und meine Mutter Dagi nicht, richtig?
1: Jetzt habe ich's. Trudi und Dagi. Die beiden Bluesfrauen aus Ost-Berlin. Die beiden sind das.
7: Ja.
1: Wie hießen die? Blues-Duo Buchholz. Und die hatten doch auch irgendeine Nummer, so eine Kultnummer, gegen den Windblues. Meine Eltern hatten eine Platte von denen. Und die wollten hier spielen, wollten ein Konzert machen.
7: Nein, es war nur die Feier zum 70. Und so eine Art Versöhnung. Die beiden streiten sich seit Jahren. Es ging nach der Wende los, hatten dann ewig keinen Kontakt mehr.
1: Bis heute.
7: Meine Mutter hatte sich so gewünscht, Frieden mit ihrer Vergangenheit zu machen. Wenigstens mit 70. Und dann fällt sie einfach um.
8: Sie hatte 1,7 Promille Blutalkohol. Also das schafft man nicht in ein paar Minuten mit 2-3 Gläsern Sekt.
9: Naja, sie wollte ihren 70. Geburtstag feiern und sich mit jemandem aussprechen.
8: Vielleicht wollte sie sich Mut antrinken. Wird doch passen.
9: So einfach? Also ich habe sie schon in besserer Form erlebt.
8: Ich war auch noch nicht fertig. Also sie ist nicht im klassischen Sinn ertrunken. Auch wenn sie das Bewusstsein verloren und Wasser eingeatmet hat.
9: Sie wurde betäubt?
8: Ja, sie hat eine Überdosis Monoaminooxidase im Blut. Mauhämmer.
9: Angstzustände.
8: Oder schwere Depressionen. Wird auch bei Parkinson gegeben. Also auf jeden Fall kann das mit Alkohol zusammen zu einem Kreislaufkollaps führen.
9: Aha. Ich bin's. Was wissen wir zu den Vorerkrankungen des Opfers?
10: Also keine Vorerkrankungen und kein Hausarzt, laut ihrer Tochter. Gut. Ja, danke. Tschüss.
11: Die Kollegen haben in einem Glas auf der Bühne, aus dem vermutlich das Opfer getrunken hat, und in einer Sektflasche Reste einer Substanz gefunden.
10: Monoaminooxidase, Hammer.
11: Genau.
10: Ja. Dagmar Hagemeister ist an einer Überdosis genau dieses Medikaments verstorben. Und wenn das vorher schon in der Flasche war,
11: ist es Mord.
10: Ja. Hast du dich um die Fingerabdrücke gekümmert?
11: Sind in Arbeit. Außerdem habe ich mit den Kollegen vor Ort gesprochen. Die haben die Sektflasche mit der Speisekarte des Restaurants abgeglichen. Und schau an, die Marke gibt es dort gar nicht.
10: Mhm.
11: Also käme als Tatmerkmal Heimtücke noch hinzu. Ich mach mal gleich ein bisschen Dampf beim Abgleichen der Fingerabdrücke.
10: Okay, also wer hatte vorher Zugriff auf die Flasche und ein Motiv, in aller Öffentlichkeit eine 70-jährige Ex-Blue

0: Ich weiß, was Sie denken.
1: Wow, Retro-Look. Kommt bestimmt gut bei den Hipstern.
0: Wo ich herkomme, heißt das abgeranzt. Die Wände hier sollten eigentlich weiß sein, haben sich mal übergestrichen. Aber bei Ihren 2 Schachteln am Tag. Mein Zimmer hier, das ist nur vorübergehend. Eigentlich. Bis ich nach der Scheidung wieder auf eigenen Füßen. Es ist unmöglich, in Berlin was zu finden, was nicht eine Niere kostet.
1: Kenne ich gut. Und wenn, dann geht nur WG.
0: Was genau suchen Sie? Kann ich das wissen?
1: Es tut mir leid, wir müssen leider alles überprüfen. Es war kein Unfall.
0: Doch, natürlich.
2: Falls sich Ihre Klientin Frau Stritter nicht unverzüglich bei uns meldet, dann hat das Konsequenzen. Ja? Danke.
3: Ihr Manager? Naja, ich meine, der wird Rudi abschirmen, zumal es ihr Sohn ist. So eine Mordermittlung in der Presse sieht überhaupt nicht gut aus.
4: Sag mal, Paula, wie alt ist denn dieser Song eigentlich? 30, 40, 50 Jahre? Ich meine, interessiert sich dafür überhaupt noch jemand?
3: Du, die hat nach der Wende eine 1A-Solo-Karriere hingelegt. Die tourt jetzt hier durch ganz Europa. Vielleicht, nur vielleicht, war sie ja auch Ziel des Anschlags.
4: Haben wir eigentlich Hinweise, dass Trudy Stritter sterben sollte?
3: Naja, also nicht direkt, aber sie ist schon eine ziemlich kontroverse Person. Die Presse ist voll von Gerüchten.
5: Wie mir Trudy Stritter den Mann ausspannte. Die Staatsmacht kann mich mal. Trudy Stritter gegen die Braunkohle-Lobby. Ich nehme mir, was ich will, Trudy Stritter und die Liebe. Ach je.
3: Na, habe ich zu viel versprochen?
5: Eifersucht und politische Feindschaft sind handfeste Motive. Bisher aber leider nur Gerüchte.

0: Ja, einfach nur tragisch, das alles.
1: Ihre Mutter hat Ihnen alles erzählt?
0: Ja, klar.
1: Sie stehen in Kontakt mit ihr?
0: Ja, keine Ahnung, wo sie gerade ist. Ich meine, ich bin ihr Manager, nicht ihr Babysitter. Meine Mutter tut, was meine Mutter für richtig hält. Gut, danke.
1: War der Konflikt ernst zu nehmen zwischen Dagmar Hagemeister und ihrer Mutter?
0: Na, sehr ernsthaft. Ich meine, die haben ja nicht nur zusammen Musik gemacht, die haben zusammen gelebt. Ja, in so einem runtergerockten Haus in Friedrichshagen mit uns Kindern und immer anderen Männern. Waren wilde Zeiten damals.
1: So eine Art Hippie-Kommune?
0: Nee, das war nicht so ein Blumenkinderscheiß. Für sowas brauchte man Eier. Wir haben alle kistenweise Stasi-Akten. Sowas schweißt zusammen.
2: Und als es die Stasi dann nicht mehr gab, ist alles auseinandergefallen?
0: Wir waren wie eine Familie. Und genauso haben die beiden sich dann auch zerstritten. Wie in einer Familie.
1: Bis heute.
0: Ja, Dagi hatte da wohl das Bedürfnis, was in Ordnung zu bringen. Meine Mutter hatte mit dem Thema längst abgeschlossen.
2: Ihre Mutter war die Einzige, die vor Ort war, als Frau Hagemeister ermordet wurde.
0: Wie Sie meinen, meine Mutter? Sind Sie übergeschnappt?
1: Ihre Mutter ist unsere wichtigste Zeugin. Und es ist wichtig, dass sie mit uns redet. In ihrem eigenen Interesse.
3: Boah. Dagmar ist eine alte, bösartige Ego-Kuh und Trudi eine Hasshexe aus der untersten Schublade. Vernehmungsprotokoll aus dem Restaurant. Also gesehen hat jetzt aber niemand was, aber dafür umso mehr gehört.
1: Aha, und noch mehr Details?
3: Ja, also angebrüllt haben sie sich. Es ging darum, dass Trudi angeblich Dagmars Leben versaut hat und andersrum.
1: Ja, das war kein Zusammentreffen von zwei netten älteren Damen. Mir kam das eher wie ein Gemetzel vor. Sag mal, Anja Hagemeister hat das alles gehört und hat uns nichts davon gesagt.
2: Schöne Grüße vom KTI. Die haben auf der Flasche nicht nur die Fingerabdrücke von Dagmar Hagemeister gefunden, sondern auch welche von einer bisher unbekannten Person.
1: Naja, die Person, die die Flasche präpariert hat, könnte auch die Fingerabdrücke abgewischt haben.
2: Und in der Jackentasche des Opfers befand sich das hier. Schaut euch das mal an.
1: Eines Tages wird die leid tun, was du gemacht hast, aber ich verzeihe dir nie. Naja. Brauchen wir ein graphologisches Gutachten von.
2: Klingt für mich ja wie eine Drohung.
1: Die der Täter dem Opfer in die Jackentasche gesteckt hat?
4: Oder die Täterin?
0: Es gibt keinen einzigen Beweis, dass du was mit dem Mord zu tun hast.
5: Na, wie denn auch?
0: Ja, dann geh doch zur Polizei und beantworte die Fragen.
5: Und was würde das ändern? Ich bin da sowieso verdächtig. Auch weil ich ausgeflippt bin. Warum gehst du nicht hin?
0: Wieso ich?

0: Du könntest es genauso gewesen sein. Mal im Ernst. Wo warst du eigentlich vorhin?
1: Mama. Sag mal, spinnst du?
2: Irgendwie komisch, oder?
3: Definiere komisch.
2: Naja, ich finde es komisch, dass jemand, bei dem es sonst so chaotisch aussieht, bei seinen Papieren so penibel ist.
3: Ich find's mega praktisch.
2: Noch praktischer wäre, wenn ein Mordmotiv unter M abgeheftet wäre.
3: Nee, da war nichts. Aber dafür unter T. In den alten Terminplanern hat Dagmar Hage Meister Lotte Eintragungen gemacht, wie in so einem Tagebuch.
2: Wir nehmen das mit und werten das in Ruhe aus.
3: Ja.
4: Sind Sie fertig?
2: Ja, vielen Dank.
4: Die waren ja immer so wichtig.
2: Es tut mir leid, dass wir Ihnen das zumuten müssen. Aber für die Sachen bekommen Sie auch noch eine Quittung.
3: Und hierfür auch.
2: Grüße aus Ungarn. Wieso? Wer hat die Karte geschrieben?
4: Trudi, als sie in Budapest war. Das ist über 30 Jahre her.

0: Okay. Den Daumen bräuchte ich auch. Danke. Können Sie mir vielleicht sagen, wer das hier geschrieben hat?
1: Na, ich? Wieso?
0: Was hat es denn mit dieser Drohung auf sich?
1: Als die Mauer weg war, da haben Ducky und ich gedacht, auf uns wartet die Welt. Aber niemand wollte uns mehr hören. Viel zu wenig Auftritte, viel zu wenig Geld. Da hat Ducky angefangen, Sachen zu verkaufen.
2: Alles Mögliche. Lebensmittel, Kunsthandwerk, Möbel. Sachen, die in der DDR billig waren und im Westen nachgefragt.
0: Was hat das denn aber hiermit zu tun?
1: Ducky hatte immer weniger Zeit. Wir haben ja versucht, die wenigen Auftritte drumherum zu planen. War schwer. Und dann hatten wir einen Fernsehauftritt. Den ersten Fernsehauftritt unseres Lebens. Und sie hat ihn platzen lassen in letzter Sekunde. Danach hab ich allein weitergemacht, hab mir wieder was aufgebaut. Und Ducky hat Geld gescheffelt. Lief gut. Irgendwann dann aber nicht mehr. Da hat sie Schulden gemacht. Und am Ende kam sie angekrochen und wollte wieder einsteigen. Aber da habe ich ihr gesagt, du kannst mich mal im Dunkeln.
0: Und das war in den 90ern?
1: 1992, um genau zu sein. Nach dem geplatzten Fernsehauftritt habe ich diesen Zettel geschrieben.
0: Sie wollen mir erzählen, Frau Hagemeister hätte diesen Zettel über Jahre aufbewahrt, um ihn dann heute ins Restaurant mitzubringen.
1: Klingt schon schräg. Gebe ich zu.
0: Haben Sie Ihre Ex-Partnerin in eine Falle gelockt?
1: Ich wurde eingeladen.
3: Also beim Überfliegen dieser Notizen hier, ne, da wird mir einfach nur klar, dass zwischen den beiden Frauen überhaupt nichts mehr zu kitten war.
4: Aber siehst du da ein Mordmotiv?
3: Ja, nee, aber das heißt ja nicht, dass da keins ist.
5: Aber hier vielleicht. Hm? Anja Hagemeister hat letzten Monat versucht, die Wäscherei zu verkaufen. Vermutlich, um ihre Schulden zu begleichen.
4: Nach der Scheidung lief's wohl nicht so. Aber wer wohnt denn in dem Alter auch freiwillig bei seiner Mutter?
5: Das lag aber gar nicht an der Scheidung. Ihr Ex-Mann, der inzwischen in Bayern lebt, hat ja damals sogar das gemeinsame Haus überschrieben. Aber anschließend hat Anja Hagemeister für mehrere Kredite ihrer Mutter gebürgt und somit fast alles verloren.
6: Okay, aber wie ist jetzt eine verkaufte Wäscherei ein Mordmotiv?
5: Die Wäscherei gehört zu 100% ihrer Mutter. Bei den Immobilienpreisen heutzutage hätte der Verkauf aber Anjas Schulden komplett gedeckt. Dagmar wollte aber gar nicht verkaufen. Es gab sogar eine Anzeige vom Käufer. Der hat sich betrogen gefühlt, weil Anja hätte natürlich gar nichts anbieten dürfen, was sie gar nicht besitzt.
6: Okay. Also ich fasse mal zusammen, ja? Die Tochter hilft ihrer Mutter finanziell aus der Patsche. Sie verschuldet sich komplett für sie. Sie verliert ihr Haus, sie verliert ihr Geld. Und zum Dank verhindert die Mutter den Verkauf der Wäscherei, die einzige Möglichkeit für Anja finanziell

0: wieder auf die Beine zu kommen?
1: Ich fass mal kürzer zusammen. Dagmar war eine ziemlich, nein, eine verdammt rücksichtslose Mutter. Und Anja hat verdammt viel mit sich machen lassen.
0: Vielleicht war der geplatzte Verkauf der Wäscherei der Tropfen, der das Fass zum Überlaufen gebracht hat.
1: Also ein Mordmotiv?
0: Ja, gut. Dann müssen wir ja jetzt nur noch beweisen, dass Anja Hagemeister ihre Mutter vergiftet hat und ihr den Zettel in die Tasche gesteckt hat, um den Verdacht auf Trudi zu lenken. Kein Problem.
2: Der Mord würde Anja aber nur helfen, wenn sie danach die Wäscherei auch erbt. Das wissen wir aber nicht, weil beim Nachlassgericht kein Testament hinterlegt worden ist.
1: Dann müssen wir uns umso genauer umschauen.
3: Hallo? Hallo?
4: Haben Sie was vergessen?
1: Nur noch eine Frage. Machen Sie mit der Wäscherei jetzt alleine weiter? Ich meine, das ist wenigstens ein Geschäft, was die Leute noch nicht online erledigen können.
4: Sie wissen doch längst, dass die Wäscherei neulich verkauft worden wäre, wenn ich das zu entscheiden gehabt hätte.
1: Ihr Leben wird sich ja jetzt trotzdem ändern. Endlich eine eigene Wohnung, keine Schulden mehr.
4: Wissen Sie, wie egal mir das wäre, wenn meine Mutter dafür noch leben könnte?
1: Die Sektflasche. Die haben Sie mit zur Feier gebracht. Ich finde das komisch, weil bekommt man den Sekt nicht im Restaurant?
4: Ich habe nichts mitgebracht. Mama muss die dabei gehabt haben. Hier sind heute Morgen einige Flaschen abgegeben worden. Geschenke zum 70. von Stammkunden.
1: Dann brauchen wir bitte alle Namen und Adressen. Wir würden das gerne überprüfen.
0: Guten Morgen.
2: Morgen. Jetzt kommt hier ein Hammerding. Wir haben alle Papiere aus Dagmar Hagemeisters Wohnung durchgesehen.
0: Alle?
2: Alle.
0: Und wann habt ihr bitte schön geschlafen?
2: Also ich bin schwanger und nicht krank und die ist ja sowieso. Naja, wir haben das hier gefunden. Das lag so zwischen zwei Briefen, was ungewöhnlich ist, weil sonst alles ganz akkurat eingeordnet war.
0: Hier, Testament. Es gibt drei in Worten, drei Begünstigte.
2: Also Trudi Stritter erhält alle möglichen Erinnerungsstücke, die sind sicher noch was wert, aber die Bombe ist das hier.
5: Meine Tochter Anja Hagemeister hinterlasse ich die Wäscherei zusammen mit ihrem Halbbruder Carsten Stritter? Das heißt, Trudi Stritter hatte eine Affäre mit Dagmar Hagemeisters Mann?
2: Der vor 23 Jahren bei einem Autounfall ums Leben kam.
5: Was sagt denn deine Internetgerüchteküche dazu?
0: Also jetzt nichts konkret, nur dass Trudi sich immer alle Männer nimmt, die sie gerne will.
5: Na okay, das ist ja was anderes, als mit dem Mann der engsten Freundin heimlich ein Kind zu haben. Wir müssen unbedingt Trudi Stritter sprechen.
0: Und vielleicht war es ja auch gar nicht heimlich, vielleicht wusste Carsten Stritter ja von dem Testament.
6: Ich habe ja keine Ahnung, wie viel man als Musikmanager so verdient, aber wegen einer verschuldeten halben Wäscherei einen Mord begehen, also.
5: Die Wäscherei ist nicht verschuldet, sie ist voll abbezahlt. Außerdem ist Carsten nicht mit Dagmar verwandt, er gehört also nicht zur Erbengemeinschaft, sondern ist ein sogenannter Vermächtnisnehmer. Das heißt, da kriegst du nur die Rosinen vom Testament und hast später trotzdem keinerlei Verpflichtung.
6: Ja, mit der Beerdigung und den Verbindlichkeiten hockt die Tochter jetzt alleine da. Also ich urteile ja ungern über Menschen, aber als Mutter ist Dagmar Hagemeister wirklich... Da hat's aber jemand eilig.
5: Na, bleiben Sie schön mal auf dem Steg!
6: Sie schon wieder.
5: Das Bewegungsprofil Ihres Handys sagt, dass Sie die ganze Zeit direkt in der Nähe des Restaurants waren, als Dagmar Hagemeister vergiftet wurde. Wollen Sie mal sehen?
7: Ja, ihr seid ja kein Deut besser als die Kollegen von früher. Ja, bin ich jetzt verhaftet oder was?
5: Es geht erstmal um eine Befragung. Sie dürfen auch gerne einen Anwalt nehmen.
6: War bei der Stasi nicht so einfach, wenn ich mich recht erinnere.
7: Na ja, ja. Also warte jetzt, muss ich mitkommen oder nicht?
5: Hören Sie mal, Sie haben durch Ihre Falschaussage unsere Ermittlungen behindert. Sie können sich dazu äußern oder nicht?
7: Ja gut, dann nehme ich Möglichkeit 2.
5: Das heißt, Sie wollen warten, bis wir Sie einbestellt haben oder einen Haftbefehl gegen Sie haben?
7: Genau. Wären Sie so freundlich, machen einmal die Leine los.
5: Also Trudi Stritter, Ihr Sohn und Anja Hagemeister, alle drei hätten die Möglichkeit gehabt, die tödlichen Medikamente in die Sektflasche zu füllen.
1: Haben die einen gemeinsamen Plan? Sie schweigen oder lügen, alle drei. Aber warum?
5: Ich glaube, die drei haben einfach grundsätzlich keine Lust, mit der Polizei zu reden.
8: Ja. Das ist aber auch kein Geheimnis. Man kennt sich von der einen oder anderen Barrikade. Ach, doch. Ja, Trudi Stritte hat mich gerade eben angerufen. Wie lange brauchen wir, um einen

0: Videocall einzurichten?
1: Weniger als 60 Sekunden. Wer nimmt teil?
0: Frau Stritter? Sie möchte sich entlasten. Alle Fragen beantworten. Volle Kooperation.
2: Oh, klingt nach einem Aber.
0: Ja, aber eben nur als Videokonferenz. Angeblich aus gesundheitlichen Gründen.
3: Naja, besser als nichts. Das Testament. Es wäre doch die Möglichkeit, alle drei gleichzeitig zu befragen.
4: Immer vorausgesetzt, sie haben sich nicht vorher miteinander abgesprochen.
2: Ja, aber das wäre ja jetzt unsere Chance, sozusagen, dass wir die durcheinander bringen könnten. Weil Körpersprache sagt ja oft auch schon sehr viel aus.
3: Was hältst du von der Strategie, Alexandra?
0: Ja, gut, einverstanden. Wenn es klappt, ansonsten ändere ich hinterher meine Meinung.
1: Wir sind bereit.
5: Hallo, wir können loslegen.
3: Wir warten noch kurz auf die anderen beiden.
5: Hallo. Hallo? Was soll denn das werden? Eine Online-Familienaufstellung?
3: Wir dachten, es wäre vielleicht einfacher, mit Ihnen dreien zusammen zu sprechen.
5: Na, worüber denn noch? So habe ich mir das nicht vorgestellt, ohne mich. Oder ist das hier eine Pflichtveranstaltung?
3: Es ist Ihnen freigestellt, aber hören Sie doch kurz zu. Mein letzter Wille. Ich, Dagmar Hagemeister, geboren am 9. September 1948, verfüge hiermit, dass Gertrud Stritter, trotz allem, was sie mir angetan hat, unsere alten Fotos und Souvenirs haben soll. Meiner Tochter, Anja Hagemeister, hinterlasse ich die Wäscherei zusammen mit ihrem Halbbruder Carsten Stritter.
1: Das verstehe ich nicht. Was bedeutet das?
5: Das ist doch Schwachsinn, oder? Ich meine, ist es doch.
1: Trudi, was meint Mama damit? Ich meine, als ob du mit Papa...
5: Das hast du nicht. Also, nicht wirklich.
1: Trudi, ich habe ein Recht auf eine Antwort. Sind Carsten und ich, sind wir Halbgeschwister?
5: Mama, ich rufe dir einen Notarzt. Wir können weitermachen.
3: Nein, wir machen das jetzt anders. Frau Stritter, Sie werden jetzt sofort von einem Arzt gecheckt. Und danach kommen Sie alle hier zu uns zur Wache. Sonst lasse ich Sie herholen.
0: Ja, die Vernehmung kann als Erfolg gewertet werden. Die Affäre war den Beteiligten ganz offensichtlich unbekannt, was gut ist.
3: Wie würdest du Trulli Stritters Zusammenbruch einschätzen?
2: Naja, ob sie jetzt nur eine Schwalbe gemacht hat, um sich aus der Affäre zu ziehen, das kann ich nicht mit Sicherheit sagen. Sah für mich ziemlich echt aus. Das Gleiche gilt für die Reaktion von Carsten Stritter. Da bin ich mir ziemlich sicher, dass er nichts von der Sache wusste.
3: Zumindest ist jetzt der Zusammenhalt von den dreien gestört. Vielleicht erfahren wir ja jetzt mehr.
2: Ja, und auf mich wirkte das, als ob Anja und Carsten irgendwie mehr miteinander verbindet.
6: Ist das Profilerarbeit oder nur so ein Gefühl?
3: Ich würde das auch bestätigen.
0: Gut, also ich möchte weiter informiert werden. Über alles.
4: Ich hoffe, Frau Stritter ist kooperativ und vernehmungsfähig.
0: Ach, keine Sorge. Die alte Frau hat eine bemerkenswerte Konstitution. Allein im letzten Jahr hat sie 145 Auftritte gemeistert.
7: Ah, Frau Falkenbach. Frau, ich habe eine Frage habe ich noch.
0: Bitte, wenn ich helfen kann.
7: Sie scheinen ja so ein richtiger Fan von Trudi zu sein, wenn Sie wissen, wie viele Konzerte sie im letzten Jahr gespielt hat.
0: Ich sagte Auftritte. Konzerte waren es nur 68. Mhm.
7: Es gibt Gerüchte im Internet, dass es eine Rockversion des Gegen den Wind Blues geben soll, in Form einer Werbung für eine Brauerei.
0: Oh. Dass der Song für Bier werben soll, das höre ich das allererste Mal. Interessant. Wenn da was dran wäre?
7: Ja.
0: Kennen Sie den Präsidenten des allerersten Blues-Duo Buchholz Fanclubs?
7: Nee.
0: Ich melde mich.
7: Sagen Sie, seit wann kennen Sie Trudi eigentlich persönlich?
0: Oh, das ist mindestens schon 26 Jahre her. Trudi ist damals aufgetreten bei einer Demo gegen die Braunkohleförderung in der Lausitz. Und ich gehörte zum Einsatzteam, das räumen sollte. Na.
7: Klingt nach dem Beginn einer wunderbaren Freundschaft, hä?
0: Wir werden sehen.
3: Du hast es gewusst.
8: Nein.

0: aber auf keinen Fall, als wir an der Ostsee waren damals. Das musst du mir glauben, das war alles echt. Ich hätte doch sonst auch nie...
1: Carsten, das ist doch völlig unwichtig jetzt. Es geht darum, dass ich dir nie wieder vertrauen kann.
0: Hey, das waren dein Vater und meine Mutter, die uns das eingebrockt haben. Wir müssen jetzt zusammenhalten. Und egal, wie sauer du bist, du musst jetzt unsere guten Zeiten nicht mit Absicht in den Dreck ziehen.
1: Gut. Also ich fand sie eher so mittel.
2: Hier, das war bei dem Fest in der Brauerei. Ne? Das ist der Chef.
3: Das ist die zweitgrößte Brauerei Deutschlands. Verkaufen insgesamt 3,4 Milliarden Hektoliter im Jahr.
4: Woher kommt denn die Information?
2: Falkenbach. Ja, die sagt, der Song in Verbindung mit einer Bierwerbung könnte total erfolgreich sein, also laut der Fans. Ne? Und davon gibt es immer noch ganz schön viele.
4: Na, dann geht's um entsprechend viel Geld. Wem gehört denn der Song eigentlich? Ich meine, wer verdient sich daran?
3: Gertrud Stritter und Dagmar Hagemeister je 50% für Komposition und Text.
4: Dann war das doch kein Motiv.
2: Na ja, doch, also sie hätten beide dran verdienen können. Nur für so einen Werbedeal, da musst du dir hundertprozentig einig sein, sonst platzt das Ding.
4: Also bei der Vorgeschichte, die die beiden miteinander haben, kaum vorstellbar, dass die sich einig geworden wären. Aber vielleicht ist das ja der wahre Grund fürs Treffen gewesen.
2: So.
4: Vielleicht wollten sie Dagmar überreden.
5: Überredet? Wer muss denn überredet werden, ein hohes fünfstelliges Honorar zu bekommen?
6: Frau Hagemeister hatte also nichts dagegen, dass ihr Song für eine Bierwerbung verwendet werden sollte.
5: Das werden wir leider nicht mehr erfahren.
7: Sie konnte so stur und boshaft sein.
4: Was haben Sie getan, um sie umzustimmen?
7: Na, vergiftet habe ich sie bestimmt nicht. Tote unterschreiben keine Verträge.
4: Aber vielleicht ihre Erbin. Wie weit sind Sie eigentlich mit Ihren Verhandlungen mit Anja Hagemeister gekommen? Wie viel Geld haben Sie ihr angeboten?
7: Ich schwärze keinen an, selbst wenn ich es wüsste.
4: Es geht um Mord.
7: Es geht darum, dass ich niemanden der Polizei ausliefere, um meinen Hals zu retten.
4: Wollen Sie mir damit sagen, dass Sie die Mörderin sind? Oder dass Sie versuchen, den Mörder zu decken?
7: Wovon träumen Sie denn nachts?
5: Wenn ich bei jeder gescheiterten Vertragsverhandlung jemanden umbringen würde, ich wäre ja ein Massenmörder.
6: Sie scheinen sich Ihrer Sache ja sehr sicher zu sein, Herr Stritter.
5: Um richtig Kohle zu scheffeln, hätten wir eine Neuaufnahme von dem Song gebraucht, mit angepasstem Text. Wie hätte ich das denn von Dagmar kriegen sollen nach ihrem Tod?
8: Sie waren sich ziemlich sicher, dass es klappt, dass Ihre Mutter noch mal singt, zusammen mit Trudi.
1: Sie verstehen überhaupt nichts.
9: Frau Hagemeister, jetzt kommen Sie schon. Da standen zwei Mikrofone im Restaurant.
1: Das eine war für meine Ansprache. Die Gier nach Geld hat Trudi und meine Mutter damals auseinandergebracht. Wie kommen Sie darauf, dass ausgerechnet Geld das jetzt wieder geändert hätte?
7: Anja war immer ein liebes Mädchen. Sie hat alles getan für ihre Mutter. Auch wenn Dagge ihr oft genug das Leben zur Hölle gemacht hat. Ich habe immer nur versucht, für Anja so eine Art Ersatzmutter zu sein. Ihr ein bisschen Nestwärme geben.
4: Obwohl Sie mit Dagmar so zerstritten waren.
7: Dagge durfte nie davon wissen, dass wir uns treffen. Deshalb war ich ja auch bereit zu dieser Aussprache, Anja zuliebe, damit diese Heimlichtuerei endlich mal ein Ende hat.
9: Wessen Idee war das eigentlich, dass Ihre Mutter und Trudi sich noch mal treffen?
1: Meine Mutter hat sich das gewünscht, zum 70.
8: Wenn das mit der Versöhnung und dem Werbedeal wirklich geklappt hätte, dann wären sie ihre Schulden los gewesen. Beziehungsweise die Schulden ihrer Mutter, für die sie gebürgt hatten. Aber jetzt ist sie tot und sie erben alles.
1: Wenn Sie alles, aber auch wirklich absolut alles versuchen, damit Ihre eigene Mutter auch nur ein einziges Mal irgendwie stolz auf Sie ist, auch nur ein einziges Mal sagt, dass Sie eine gute Tochter sind, irgendwie, und dann stirbt sie einfach, bevor das passiert. Wissen Sie, wie sich das anfühlt?
4: Nach all den Lügen und Betrügereien und Messern im Rücken belassen die sich immer noch nicht gegenseitig.
5: Aber findest du nicht, wir sollten noch mal reden über das alles?
7: Ich hab mich doch entschuldigt.
5: Also erstens hast du nicht, Mama, und zweitens hättest du uns das doch so gesagt, freiwillig, wenn die Kacke mit dem Testament nicht passiert wäre, hä?
7: Und was hätte das für einen Unterschied gemacht? Es hat sich doch immer so angefühlt, als hätte ich einen Sohn und eine Tochter.
5: Naja, also so billig

0: Kommst du damit nicht weg?
1: Du, ich hab das mal recherchiert, ne? Die Blues-Leute, die hatten in der DDR keinen leichten Stand. Also die waren halt gegen System und wurden deswegen permanent von der Stasi und von der Polizei bespitzelt und verfolgt.
2: Sie wissen also alle drei, wie man gegen den Staat zusammenhält.
3: Ich weiß einfach nicht, ob ich dir jemals wieder ein Wort glauben kann.
4: Und ich weiß, dass ich alles dafür tun werde, damit sich das auch wieder ändert.
0: Ja, Mama hat recht. Wir sollten jetzt nach vorne gucken, ja? Da ist unsere Zukunft, das Geld zu verdienen und da fängt ein neues Leben an.
3: Du glaubst doch nicht ernsthaft, dass ich jetzt einfach so weitermachen kann.
0: Ja, aber wir haben auch eine Abmachung. Ich meine, du musst Verträge unterschreiben.
3: Du musst eine Beerdigung organisieren.
5: Der Durchsuchungsbeschluss für die Geschäftsräume von Carsten Stritter ist da.
2: Sehr gut. Kannst du dich bitte gleich drum kümmern?
5: Das wollte ich hören.
6: Sie werden sowieso nichts finden.
0: Ihr glaubt, dass ihr euch hier alles erlauben könnt, was? Mit so einem Wisch.
5: Sie können gern Ihren Anwalt anrufen, der wird Ihnen dann erklären, wie das läuft mit dem richterlichen Durchsuchungsbeschluss.
0: Tja. Ah, scheint euch auch noch Spaß zu machen, hier rumzuschnüffeln, ne?
5: Spaß sollte der Job generell machen. Passwort geschützt?
0: Ja, sicher. Lang und kompliziert.
5: Aufschreiben.
0: Ich mache hier gar nichts mehr ohne meinen Anwalt.
5: Das würde ich mir gut überlegen. Man nennt es Behinderung polizeilicher Maßnahmen.

0: Marlene, das reicht jetzt.
1: Das wurde als eine Art Demo-Video an die Brauerei geschickt. Sie bestätigen, dass es Verhandlungen gegeben hat.
2: Es gibt dazu auch einen Schriftwechsel zwischen Carsten Stritter und der Brauerei. Er bezeichnet sich darin als Manager von Trudi und Dagi. Lauter Wischi-Waschi-Formulierungen.
3: Aber ganz schöne Stimme. Könnte funktionieren, ne?
0: Aber auch nur, weil Dagmar tot ist. Erst jetzt kann Anja Hagemeister mit den geerbten Rechten und den Werbeverträgen tun und lassen, was sie will.
1: Hier ist gerade was reingekommen. Ein Zeuge hat sich bezüglich der Sektflasche gemeldet. Sie wurde tatsächlich am Morgen vor Dagmars Tod in der Wäscherei abgegeben. Bei Anja.
4: So endgültig?
5: Vieles hat sich anders entwickelt.
4: Können wir reinkommen? Frau Hagemeister, Sie haben jetzt die Möglichkeit, alles aufzuklären.
1: Zum Beispiel, wie die Gewinnverteilung bei der Bierwerbung aussah. Mit Ihnen als neuer Duo-Partnerin von Trudi?
5: Sobald ich die Gitarre nur angefasst habe, ist meine Mutter wütend geworden. Aufhören wollte ich aber auch nicht. Trudi und Carsten haben mich immer ermuntert, weiterzumachen. Ich habe mich regelmäßig mit ihnen getroffen.
4: Heimlich.
1: Das heißt, es war nie geplant, dass der Werbesong in der Originalbesetzung eingespielt wird?
5: Die Idee für die Neuauflage hat sich so ergeben. Ich war dankbar, dass Carsten und Trudi mir das zugetraut haben. Ich bin reingelegt worden, oder? Die haben nur so getan, um meine Mutter loszuwerden. Damit sie meine Stimme kriegen und die Rechte am Song. Ich hab's nie glauben wollen. Aber Mama hat immer gesagt, dass von Trudi nichts Gutes zu erwarten ist.
4: So wie es in ihren Tagebüchern steht.
5: Tagebücher?
1: Naja, Terminplanern. Sie hat da so Eintragungen gemacht und da kann man alles über den Kleinkrieg zwischen den beiden lesen.
5: Meine Mutter hat immer anderen die Schuld gegeben, wenn irgendwas schief lief. Und sie war das arme Opfer. Aber aufgeschrieben hat sie das nie.
0: Also ihre Tochter hat, was zumindest diese Texte anbelangt, keinen Grund, uns anzulügen.
2: Hm. Und wenn die Mutter einfach nie jemandem davon erzählt hat?
0: Irgendwas stimmt hier doch nicht.

0: Haben wir schon irgendwelche Ergebnisse vom Labor?
1: Noch nicht. Ich kann ja mal Druck machen.
2: Sagen Sie mal jetzt Sie als Expertin, wie würden die Fans denn reagieren, wenn Trudi jetzt den Blues mit jemandem anders neu aufnehmen würde?
3: Das würden die Fans nicht akzeptieren, denke ich.
2: Und auch nicht, wenn es Dagmars Tochter wäre?
3: Okay, das ist vielleicht die Sensation, auf die die Fans seit 40 Jahren warten.
0: Alexandra, wolltest du mich sprechen?
3: Eigentlich nicht. Viel Erfolg.
2: Danke. Sie ist meine Informantin.
3: Das habe ich gehört.
0: Bis später. Und?
2: Also, dass Anja ihre Mutter ersetzen sollte, das macht sie natürlich schon verdächtig.
0: Ist wahrscheinlich trotzdem die falsche Spur. Das KTI hat mir gerade bestätigt, dass sie belogen worden sind. Vom Opfer.
2: Hä, wie?
0: Die ganzen Vorwürfe gegen Trudi Stritter in den Terminkalendern, die sind alle nachträglich eingefügt worden.
2: Nachträglich? Also gefälscht, oder?
0: Naja, gefälscht ist, wenn man so will, nur das Datum. Dagmar Hagemeister hat schon alles selbst geschrieben, aber eben erst vor kurzem. Das Labor bestätigt, dass schon nur die Kugelschreiber-Mini verwendet wurden. Erst seit ein, zwei Jahren auf dem Markt sind.
2: Aber warum? Das ist doch total aufwendig.
0: Um uns auf die falsche Spur zu führen. Genauso wie dieser uralte Drohbrief und das Testament, das wir finden mussten.
2: Um vom Täter oder der Täterin abzulenken.
4: Dagmar Hagemeister hat 300 Euro gezahlt, damit eine Gärtnerei sich die nächsten Jahre um ihre Lieblingspflanze kümmert?
5: Das ist ganz schön viel Geld, wenn man pleite ist. Also ich meine für den Gnadenhof einer Pflanze.
6: Mhm. Ihre Tochter hat sie die Pflege offenbar nicht zugetraut.
5: Diese Mutter-Tochter-Sache war bei denen ja eh schwierig. Aber dass sie ihrer Tochter nicht mal zugetraut hat, dass sie sich um ihre Palme sorgt.
6: Ginseng.
4: Ginseng?
6: Ginseng.
4: Auf jeden Fall hat sie sich um ihre Angelegenheiten gekümmert, alleine. Als hätte sie geahnt, dass sie ihren 70. nicht mehr überlebt.
7: Und warum sagen Sie mir das nicht vorher, wenn Sie wissen, dass die Patientin eine Lungenerkrankung hat?
4: Wir haben gerade erst erfahren, dass sie mehrere Lungenfachärzte aufgesucht hat. Aber wieso finden Sie denn so etwas eigentlich nicht bei der Erstobduktion heraus? Also ich bin jetzt schon ein bisschen enttäuscht, muss ich sagen.
7: Wow. Wissen Sie, ich werde mir eine Notiz machen, ja, damit ich in Zukunft ohne jeden Anfangsverdacht und auch wenn die Ermittlungsergebnisse mir vorenthalten werden, alle Toten erstmal aufblase.
4: Können wir sachlich bleiben? Oder ist die Eitelkeit jetzt so sehr verletzt?
7: Um eine pneumologische Diagnose zu stellen, muss ich einen Lungenfunktionstest machen. Ja, das ist bei Lebenden recht einfach. Aber bei Patienten, die nicht mehr atmen, ist das ein ziemlicher Aufwand.
4: Und hat es sich wenigstens gelohnt?
7: Ja. Sie hatte eine schwerwiegende COPD. Vermutlich lag es am Rauchen. Und na, wenn das spät diagnostiziert wird, dann ist das ein Todesurteil. Und ein ziemlich grausames dazu.
4: Das heißt, sie musste bald unwiederbringlich sterben.
7: Ja, da kann man schon mal Angstzustände bekommen. Was auch für die Mauerhämmer sprechen würde, die sie verordnet bekommen hat.
4: Halten Sie unter diesen Umständen einen Suizid für denkbar?
7: Naja, um einen psychischen Zustand zu diagnostizieren, da hilft auch Aufblasen nicht. Also, ich könnte nur mutmaßen, ja?
4: Ja, und?
7: Und das wäre höchst unwissenschaftlich. Naja, Suizid könnte ein gnädiger Ausweg für die letzten unschönen Jahre sein.
4: Also, geht doch.
8: Aufpassen, hier ist glatt. Alle da?
2: Kann gleich losgehen.
8: Gehen Sie ruhig schon vor. Kannst du mir bitte mal verraten, was die Falkenbach ständig bei uns zu suchen hat?
2: Ja, du, sie mag einfach alten Ostblues und kennt Trudi von früher.
8: Dann eben nicht.
9: Frau Sprenger, ich muss zugeben, dass ich irritiert bin. Sehr sogar. Ja.
5: Frau Hagemeister, ich weiß, das ist eine schwer zu beantwortende Frage. Aber wie stark schätzen Sie die Wut ein, die Ihre Mutter hatte?
10: Auf Trudi. Meine Mutter war so wütend, dass sie alle, absolut alle in ihrer Umgebung darunter hat leiden lassen. In jedem Augenblick. Am allermeisten mich.
11: Da war nichts mehr zu machen. Einmal, da hab ich, weil ich das von Anja wusste, da wollte ich ihr ein bisschen Geld geben, um ein paar Schulden zu bezahlen. Das hat Dagmar noch wütender gemacht. Sie hat mich angeflaumt, sie sei keine Almosenempfängerin.
12: Dagi war eben. Sie war Dagi.
4: Sie war schwer krank.
10: Der Husten kam vom Rauchen, hat sie gesagt.
5: Es war leider mehr als nur Husten. Hat Ihre Mutter jemals über Suizid gesprochen?
10: Sie hat öfter mal gesagt, dass sie lieber freiwillig abtritt, als irgendwo dahin zu siechen. Aber ich konnte doch nicht ahnen, dass sie...
11: Ja, das sagen die Leute. Aber ist ein Unterschied, das dann wirklich zu machen? Naja, wobei, sie war schon sehr konsequent immer, wenn sie wirklich nichts mehr zu verlieren hatte.
4: Die Medikamente, durch die Dagmar Hagemeister gestorben ist, waren ihre eigenen. Sie muss damit den Sekt selbst präpariert haben, den sie dann in ihrer Anwesenheit getrunken hat. Was sie in unseren Ermittlungen sehr schwer belastet hat. Dagmar hat viel Zeit investiert, um 8 Terminplaner nachweislich mit Vorwürfen gegen sie zu fälschen. Damit wir diese finden und sich der Verdacht gegen sie erhärtet. All dies hat sie getan, um uns davon zu überzeugen, dass sie ein Mordmotiv haben. Auch das Testament wurde so geschrieben, dass sie persönlich anwesend sind, wenn ihr Sohn und Anja Hagemeister erfahren, dass sie Halbgeschwister sind. Damit diese sich dann danach von ihnen abwenden.
12: Dagi soll sich umgebracht haben und wollte, dass ich dafür ins Gefängnis gehe, als ihre Mörderin. So sehr hat sie mich gehasst. Ha! Alles wird gut. Hm? Und jetzt ab.
2: Dagi. Boah, schon hart, ne? So Rache über den Tod hinaus. Meine Güte.
4: Das macht echt traurig. So viel Energie für einen niederträchtigen Plan. Anstatt nach einer Lösung zu suchen.
2: Ja, so ist es.
9: Es tut mir alles wirklich sehr leid. Aber ich werde mich immer erinnern an das gute Team, das Sie mal waren.
12: Vielleicht wird es jetzt wieder richtig gut. Anja ist toll.
9: Ich glaube, die Leute würden sich über eine Neueinspielung freuen.
12: Tja. Die sind in Ordnung. Trotz Uniform.

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9: Donnerstagnachmittag, 16 Uhr, Zeit für die Nachrichten, Zeit für NDR Info. Mehr als 1000 Menschen werden noch vermisst. Hunderte sind gestorben, mitgerissen von einer verheerenden Flut im Himalaya-Hochland. Wir haben mit einem deutschen Mediziner gesprochen, der schon beim Erdbeben vor 11 Jahren im selben Gebiet bei der Rettung geholfen hat. Er erwartet, dass die Zahl der Todesopfer weiter in die Höhe gehen wird.
10: Sie hat überlebt. Hunderte andere sind in den Lawinen aus Geröll und Schlamm umgekommen. Es traf vor allem die abgelegenen Täler am Trishuli-Fluss, tief im Himalaya, im Norden Nepals. Als gestern die Schlammmassen vom Hochplateau in Tibet die Flüsse runterbrechen, haben hunderte Bewohner in ihren Dörfern keine Chance. Alles wurde in nur 15 Minuten zerstört, wir haben jetzt nichts mehr. Gespräch mit Unfallchirurg Matthias Baumann. Er kennt die Region gut. Als Expeditionsarzt ist er häufig im Himalaya, hat beim Erdbeben 2015 schon geholfen, sogar ein Krankenhaus aufgebaut. Er ist geschockt, hat die halbe Nacht Bekannte kontaktiert. Das Ausmaß verheerend.
11: Das ganze Tal ist praktisch ausgewaschen. Und bis in Süden Nepal ging das Wasser weiter. Alle Brücken sind zerstört. Es gibt nur noch eine Brücke auf dem Weg von Kathmandu nach Pokhara. Das Ausmaß ist unglaublich. Und man weiß überhaupt noch nicht, wie viele Tote er hat. Nur die, die es geschafft haben, hochzurennen oder zufällig oben waren, haben überlebt und die sind jetzt eben dort gestrandet.
10: Die Sturzflut brach ohne Vorwarnung auch über die Grenzregion zu Tibet herein. So zeigen es chinesische Quellen. Zollhäuser, Grenzstellen und Parkplätze für Pilger und auch für Touristen in Sekunden zerstört. So groß die Kraft der tödlichen Gerölllawine. Auch hier hat Baumann Bekannte.
11: Ich kenne einen, der an diesem Zoll arbeitet und hat unglaublich Glück gehabt. Er ist am Tag vorher zurück nach Kathmandu. Also er wäre jetzt tot.
10: Inzwischen sind in der schwer erreichbaren Region staatliche Rettungstrupps, so gut es geht, im Einsatz. Notärzte, so Experten, sind aktuell weniger nötig als jede andere Unterstützung. Wer in Matsch und Geröll überlebt hat, steht vor Ort vor dem Nichts.
11: Die brauchen eine Unterkunft. Die werden in die Klöster gehen, in Turnhallen, in Schulen, aber die müssen natürlich versorgt werden. Die brauchen Unterstützung auch psychologisch. Viele haben ihre Kinder verloren oder Eltern verloren oder die halbe Familie ist weg. Deswegen braucht es schon Hilfsorganisationen, die hingehen und eben die Menschen, die überlebt haben, unterstützen.
10: Todesopfer wurden inzwischen auch 100 Kilometer flussabwärts in Südnepal gefunden. Die Sturzflut hatte sie mitgerissen. Was die verheerende Flutwelle auslöste, wird noch untersucht.
9: Ein Oberarzt der Uniklinik Rostock soll sich menschenverachtend und gewaltverherrlichend geäußert haben. Ziel seiner Hasstiraden im Netz: Migranten. Jetzt wurde er mit sofortiger Wirkung freigestellt. Mein Kollege Jörn Jakob Gericke hat uns eingeordnet, worum es genau geht.
12: Ja, es geht um Beiträge, die dieser Oberarzt in sozialen Medien veröffentlicht haben soll. Konkret Kommentare unter anderen Beiträgen, also nicht direkt auf seiner eigenen Seite. Sonst wäre das vielleicht auch früher aufgefallen. Er hat das nämlich über einen längeren Zeitraum auch veröffentlicht. Und da geht es wirklich um rassistische, um gewaltverherrlichende Aussagen. Zum Beispiel hat er einmal geschrieben über Migranten, er wolle sie remigrieren oder kremieren. Also wirklich auch Mordfantasien wurden da gesehen von manchen Beobachtern. Er hat zum Beispiel unter einem Beitrag, den Bundeskanzler Merz zeigt, geschrieben, so eine Stirn kann man nicht verfehlen. Also Das ist sozusagen über die Zeit da zusammengekommen und das ist dann einer Initiative aufgefallen, Hoge Satzbau, die haben eine Instagram-Seite und denen geht es sozusagen darum, rechtsextreme Äußerungen ans Licht zu bringen und Leute, die das dann teilweise auch anonym machen, dafür ja, zur Verantwortung zu ziehen. Und die haben dann eben so eine Collage erstellt mit den schlimmsten Beiträgen dieses Oberarztes, haben das öffentlich gemacht, die Universitätsmedizin Rostock da auch verlinkt. Und die hat dann relativ schnell reagiert, hat am Dienstag, direkt nachdem das aufgeploppt ist, sozusagen ein Statement veröffentlicht, dass das überhaupt nicht mit ihren Werten vereinbar ist. Der Vorstand hat sich dann mit diesem Oberarzt in Verbindung gesetzt. Er hat dann wohl auch eingeräumt, diese Posts verfasst zu haben. Und dann kam eben diese sofortige Freistellung.
9: Die Freistellung ist das eine. Gibt es noch weitere Konsequenzen?
12: Ja, es sind mittlerweile auch einige Anzeigen bei der Staatsanwaltschaft Rostock eingegangen, hat sie bekannt gegeben. Die sind an die Polizei weitergeleitet. Es geht unter anderem um Volksverhetzung. Die Polizei soll jetzt ermitteln. Und auch die Universitätsmedizin Rostock hat nochmal gesagt, sie werden weitere arbeitsrechtliche und strafrechtliche Schritte prüfen. Darüber hinaus gibt es viele entsetzte Reaktionen. Zum Beispiel der Migrantenrat Rostock hat gesagt, das ist wirklich absurd, gerade weil so viele Menschen mit Migrationsgeschichte auch bei der Universitätsmedizin Rostock arbeiten.
9: Jürgen Jakob Gericke, vielen Dank für diese Einordnung. In einer 7000-Seelen-Gemeinde südlich von Rostock

0: soll dafür gesorgt werden, dass Europa unabhängiger wird von den USA. In Dummersdorf soll ein riesiges Rechenzentrum gebaut werden und Kapazitäten schaffen für den steigenden Bedarf bei künstlicher Intelligenz. Dahinter steckt die Unternehmensgruppe Schwarz, zu der auch Lidl und Kaufland gehören. Ministerpräsidentin Schwesig hat heute die Pläne für das Großprojekt präsentiert.
1: Das bedeutet natürlich in der Bauphase Aufträge und Arbeitsplätze für die heimische Wirtschaft, insbesondere in der Bauwirtschaft und im Handwerk. Und natürlich wünschen wir uns, dass ein Großteil dieser Wertschöpfung im Land bleibt. Aber da bin ich sehr zuversichtlich. Und auch durch den Betrieb des Rechenzentrums werden Arbeitsplätze entstehen bis zu 120. Und diese Investition stärkt damit insgesamt die Wirtschaftskraft in unserem Land. Zweitens, die Schwarzgruppe hat sich auch deshalb für Mecklenburg-Vorpommern entschieden, weil wir hier grünen Strom in großen Mengen anbieten können.
0: Meine Kollegin Juliane Mau hat die Pressekonferenz für uns verfolgt und in dem Thema recherchiert und schätzt ein, welche Bedeutung dieses geplante Rechenzentrum für den Nordosten hat.
2: Naja, es ist die größte Investition in der Geschichte des Landes Mecklenburg-Vorpommern. Allein die baulichen Anlagen im ersten Bauabschnitt beziffert die Schwarzgruppe auf 5,6 Milliarden Euro. Und die Aufträge für den Bau, die sollen wohl auch weitestgehend hier im Land und in der Region bleiben. Gute Nachrichten auch für die Gemeinde Dummersdorf, denn die Gewerbesteuer, die fällt natürlich hier vor Ort an. Und auch das eine ganz neue Qualität, denn künftig könnte der Norden Daten statt grüner Energie in den Süden transportieren. Alles in allem für Ministerpräsidentin Manuela Schwesig natürlich 3 Wochen vor der Landtagswahl sehr gute Nachrichten. Baustart soll 2027 sein und bis 2045 soll dann dieser Standort sogar noch ausgebaut werden auf eine Anschlussleistung von 1 Gigawatt.
0: Jahrelang hatte er Energiekonzernen Windparkprojekte angeboten, die frei erfunden waren und dafür Millionenbeträge kassiert. Henrik Holt. Vor 4 Jahren war der gebürtige Emsländer dafür zu mehreren Jahren Gefängnis verurteilt worden. Jetzt ist er von einem Freigang nicht zurückgekehrt. Die Staatsanwaltschaft hat dem NDR bestätigt, dass sie ihn zur Fahndung ausgeschrieben hat. Halb leer oder halb voll. Den aktuellen Füllstand unserer Gasspeicher kann man so oder so interpretieren. Die einen haben Angst vor einem teuren Winter, die anderen sehen keine Mangellage.
3: Hier geht's rein.
4: Diese Gastherme funktioniert einwandfrei und trotzdem macht sich Sören Gerkens Sorgen. Denn kommt hier kein Gas mehr an, wird es kalt in seinem Hamburger Haus. Deutschlands Gasspeicher sind nur etwa zur Hälfte gefüllt, weniger als im vergangenen Jahr. Reicht das?
5: Es verunsichert einen tatsächlich und wir werden das dem Winter über auch im Blick haben, gerade weil der letzte Winter ja auch recht hart war. Die anderen EU-Länder haben alle deutlich mehr Reserven als wir.
4: Heizungsbauer Sebastian König ist zur Inspektion gekommen. Bei vielen Kunden seien die Sorgen groß. Für ihn bedeutet das vor allem viel Arbeit.
6: Ja, es gibt schon viele Kunden, die jetzt einfach sagen, okay, bevor jetzt dieser Knackpunkt kommt, wir haben kein Gas mehr. Tauschen die schon vorher quasi die Gasheizung gegen eine Wärmepumpe ein.
4: Sören Gerken hat auch schon darüber nachgedacht. Nicht zuletzt, weil die Gaspreise immer weiter steigen. Und es könnte noch teurer werden, betont die Verbraucherzentrale.
7: Gerade natürlich im Winter, wo der Verbrauch natürlich stark ansteigt, kann es problematisch werden. Und deshalb sollte man mal schauen, habe ich zum Beispiel meinen Gasvertrag, wie lange läuft der? Und ganz wichtig ist dort, habe ich eine Preisbindung? Wer noch eine Preisbindung hat, bis zum Sommer oder bis April, Mai nächsten Jahres, der kann im Grunde erstmal ruhig sein.
4: Ruhig scheint auch das Bundeswirtschaftsministerium. Es sieht keine Anzeichen, dass Gas im Winter knapp werden könnte. Sören Gerken ist trotzdem lieber vorbereitet.
5: Wir haben tatsächlich eine Stromheizung im Schuppen liegen, die wir sonst, wenn mal es hart auf hart kommt oder hier alles ausfallen würde, denn das wäre theoretisch, gerade weil wir auch Kinder haben, dass man das Kinderzimmer damit warm halten könnte.
8: Das war schon wieder für ein Jahr.
4: Doch er geht davon aus, dass seine frisch gewartete Gastherme ausreichen wird, um sein Haus im Winter warm zu halten.
0: Und auf ndr.de finden Sie eine aktuelle Übersicht zum Stand der Gasspeicher. Bei der Kartoffelernte im Osnabrücker Land ist eine Weltkriegsbombe entdeckt worden. Nicht auf dem Acker, sondern auf dem Förderband in diesem Betrieb in Ankum. Die Mitarbeiter riefen die Polizei, die informierte den Kampfmittelräumdienst.

0: der den Blindgänger dann kontrolliert sprengte. Die Bombe mit 1,2 Kilogramm Sprengstoff wurde zusammen mit Kartoffeln bis in die Waschanlage befördert.
1: Da hat man nicht mit rumzuhantieren, da hat man sofort die Polizei oder die Ordnungsbehörde zu informieren, damit wir dann das Ganze kontrolliert vernichten können. Wir haben das hier mit einer Splitterbombe zu tun, die locker auf 20 Meter tödlich ist. Und von daher brauchen wir halt auch diesen Sicherheitsradius von 300 Metern, um natürlich entsprechend Schutz zu haben davor. Ne?
0: Wer auf einen Platz im Pflegeheim angewiesen ist, der muss immer tiefer in die eigene Tasche greifen. Durchschnittlich liegt der Eigenanteil bei mehr als 3.000 Euro pro Monat. Was bedeutet das für Bewohner und Angehörige? Wir haben in einem Hamburger Pflegeheim nachgefragt.
2: Den Ruhestand genießen. Noch gelingt das Christian Wienberg, doch zwischen seine klassischen Lieblingswerke mischen sich auch Molltöne.
3: Im Augenblick ist es so, dass von meiner Pension, wenn alles hier bezahlt ist, ich noch ein kleines Taschengeld übrig habe von etwa 200 Euro. Aber ich mache mir natürlich auch Sorge, dass dann, wenn die Pflege noch teurer, noch viel teurer wird, was sehr möglich sein kann, dann ist das eine ganz erhebliche Einschränkung.
2: Für ihn und für seine Kinder. Denn noch kann der Pastor im Ruhestand die etwa 4.000 Euro monatlich selbst zahlen. Wird es noch teurer, müssten seine Angehörigen ran. Der finanzielle Druck, er ist oft groß, beobachtet Isabel Hodak.
4: Ich weiß nicht, wie viele Angehörige wir in der Woche hier haben, die weinen, die vor einem sitzen und sagen, sagen Sie mir, was soll ich tun? Wie soll ich das weitermachen? Wie soll ich das weiter managen?
2: Unter den Bewohnern werde über Geldsorgen kaum gesprochen, erzählt Christian Wienberg. Die Scham sei zu groß. In seinem Hamburger Pflegeheim steht jetzt Turnen auf dem Programm. Die Betreuung aufwendig, auch deshalb steigen die Kosten.
5: Die Kostentreiber sind Energie, Miete, erstmal von der Einrichtung selbst und dann natürlich die Mitarbeiter. Ne? Also in den letzten Jahren sind ja die Tarife für die Mitarbeiter deutlich, deutlich nach oben geschnellt. Und das fangen am Ende die Nutzer auf. Das ist leider so.
2: Ausgeturnt. Christian Wienberg kehrt zu seiner Musik zurück und hofft, dass sein Leben hier nicht noch teurer wird.
0: Frau Meier, hier neben mir ist womöglich das ungewöhnlichste Haustier, welches es in Norddeutschland gibt. Die Krokodildame lebt in Nordwestmecklenburg in einem Pool.
6: Das ist Frau Meier. Die Alligatordame hat heute Hunger.
7: Hallo Frau Meier, wie sieht's aus? Happa Happa? Essen?
6: Für den Speiseplan ist seit mehr als 40 Jahren Klaus Kaulis zuständig. Alle paar Tage füttert der Rentner Frau Meier. Immer gibt es Fleisch.
7: Heute gibt's Hühnerschenkel. Und hopp.
6: Aber lieber mit Abstand.
7: Respekt, ja, keine Frage. Aber noch nie Angst. Also, wir kennen sie ganz genau.
6: Jahrzehntelang war Frau Meier mit den Kaulis im Zirkus unterwegs. Heute lebt der rund 2 Meter lange und 100 Kilo schwere Mississippi-Alligator im Ruhestand. In Elmenhorst bei den Kaulis zu Hause. Sohn Christian kennt sie seit seinem 3. Lebensjahr.
8: So ein Leben ohne Frau Meier ist schwer vorzustellen. Und es ist halt eine Bindung zwischen uns. Aber ich bin damit groß geworden. Das ist für mich einfach meine große Schwester.
6: Die ungewöhnliche Haltung wurde schon zu Zirkuszeiten vom Veterinäramt kontrolliert. Auch heute gelten klare Vorgaben.
7: Luftfeuchtigkeit, Lichtverhältnisse, Futtervorräte und, und. Und wenn das alles in Ordnung ist und man einen Sachkundennachweis erbracht hat, dann kriegt man die § 11 Erlaubnis.
6: 46 Jahre ist Frau Meier alt. Bis zu 100 könnte sie werden.
7: Sie überlebt mich im Normalfall dicke. Das schaffe ich nicht, so alt zu werden, dass wir beide zur gleichen Zeit Tschüss sagen.
6: Dann will sich Sohn Christian um Frau Meier kümmern.
0: Und zum Schluss noch der Blick aufs Wetter. Noch ist es sommerlich freundlich bei uns im Norden, aber das ändert sich in den kommenden Tagen. In der Nacht ziehen ziemlich viele Wolken über uns hinweg. Dazu kann es einige Schauer und Gewitter geben, örtlich auch Starkregen. Und so geht es auch morgen weiter. Stellenweise sind Unwetter möglich mit Starkregen, Hagel und Sturmböen. Die Temperaturen in der Nacht sinken auf 20 bis 15 Grad. Tagsüber steigen die Temperaturen auf 22 bis 29 Grad. Und der Blick aufs Wochenende, da beruhigt sich die Lage und es wird wieder freundlicher mit Temperaturen bis zu 26 Grad. Das war's erstmal von uns. Wir sind aber in weniger als einer Stunde wieder für Sie da um 17 Uhr. Also bis gleich.
9: T. Täter mit Messer, ja.

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8: Sie wissen, Sie können ja bei uns auch mitspielen. ARD Quiz-App einfach schnell noch runterladen, wenn Sie sich eh schon haben. Und vielleicht auch ein bisschen Geld gewinnen am Ende der Sendung. Wir werden sehen, wie es heute läuft mit unseren beiden Gästen. Sie ist das erste Mal bei uns. Premiere für Luise von Fink. Schön, dass du da bist, Luise.
9: Hallo. Schön, dass ich da sein kann.
8: Ja, also als Schauspielerin ist das ja manchmal ein bisschen ungewohnt, wenn man dann als Mann selbst da ist, nicht in einer Rolle.
9: Ja.
8: Wie geht dir das?
9: Also ich bin aufgeregt, ich gebe es zu. Ja. Aber ich habe gehört, mit Bernhard bin ich...
10: Ich bin aber auch aufgeregt heute. Ja.
8: Bist du aufgeregt davor, du selbst zu sein? Oder geht es mehr so um das Thema Quiz und Fragen beantworten?
9: Mehr darum, die Fragen zu beantworten.
8: Okay. Ja. Das kannst du ja fragen. Du erzählst einfach lustige Geschichten und Bernhard beantwortet die Fragen. Da könnt ihr Arbeitsteilung.
9: Okay, gut. Geschichten.
8: Arbeitsteilung. Du hast ganz klein schon angefangen. Hast du mit 10, glaube ich, das erste Mal auf der Bühne gestanden?
9: Genau. Ja. Ich habe im Musical angefangen.
8: Okay.
9: Bei Les Miserables habe ich die kleine Cosette gespielt.
8: Und ihr wahrscheinlich auch gesungen.
9: Gesungen auch, ja.
8: Was hat das mit dem roten Zahn auf sich?
9: Also, das war eine Schnapsidee. Ich habe darüber nicht so viel nachgedacht.
8: Also es war Alkohol im Spiel?
9: Nein, da war noch kein Alkohol im Spiel. Ich kam gerade, ich war 2 Wochen in Mexiko im Januar. Mhm. Immer so im Januar mal rauskommen, runterkommen. Bin bei einer Freundin vorbei und die meinte so, ey, sie machen gerade Tooth Gems. Und dann meinte ich, ja, ich mache mit. Und dann wurde aus einem Steinchen auf dem Zahn wurde ein ganzer Zahn. Und jetzt lebe ich mit diesem Zahn.
8: Okay, also das geht auch nicht so einfach wieder runter?
9: 3 Monate.
8: Ah.
9: Aber ich kann zur Prophylaxe und dann machen sie ihn ab.
8: Okay. Tooth Jam.
9: Tooth Jams.
8: Okay, was man hier nicht alles lernt. Ja. Sehr gut. Müssen wir auf jeden Fall mal abspeichern. Okay, haben wir das auch geklärt. Es gibt demnächst eine neue Serie, da bist du dann zusammen mit Ludwig zu sehen. Ja, Bauchgefühl. Ja, da sprechen wir sicherlich im Laufe der Sendung noch mal drüber. Ja, also freuen uns sehr, dass du heute hier bist. Luise von Fink mit Bernhard und lieber Ludwig. Du bist ja gerne immer mal wieder bei uns.
10: Ja, ich bin Dauergast.
8: Ja, naja, so würde ich jetzt nicht sagen, ne? Weil dafür reicht die Zeit nicht, aber regelmäßig. Und wir freuen uns immer sehr.
10: Ja, ich bin auch gerne hier, macht großen Spaß, immer mit tollen Kollegen und ja.
8: Hast du dir so ein bisschen was mit auf den Weg gegeben, wo du sagst, dass, also bei weißt du, sowas, da kommt es drauf an?
10: Spaß haben und locker bleiben.
8: Das auf jeden Fall, ja. Ne? Jetzt habe ich ja gerade gesagt, ihr habt jetzt eine Instant-Serie zusammengedreht. Ja? Mhm. Das heißt wahrscheinlich A, die ist sehr schnell gedreht worden und die Folgen sind etwas kürzer.
10: Genau, das ist ja ein Format, das in Zeiten von Corona oder innerhalb dieser Zeit entstand. Und das sind 15-minütige Sendeformate, die sozusagen im Ganzen dann 90 Minuten ergeben. Und das ist relativ knapp gedreht im Gegensatz zu üblichen Formaten und ja, das ist auch natürlich an das junge Publikum vorrangig gerichtet. Ne?
8: Erste Mal, dass ihr zusammen gedreht habt?
10: Ja, das erste Mal, dass wir zusammen gedreht haben.
8: Okay. Wird noch ein weiteres Mal folgen?
10: Ich hoffe doch.
8: Ja?
9: Sehen wir nach dem Quiz.
8: Sehen wir nach der Sendung. Alles klar, viel Spaß wirklich mit Elton. Heute toll. Und ich habe noch was ganz Spannendes für Sie zum Anfang. Das wird besonders den Bernhard freuen. Wussten Sie eigentlich, dass Bonn Deutschlands Bücherhauptstadt ist? Die meisten Büchereien und Bibliotheken pro 100.000 Einwohner. Das macht Bonn zur Bücherhauptstadt. Ja, jetzt gucken wir mal auf die Publikumsverteilung. Hinter Luise und Bernhard sitzen 56.

0: Bauwerke. Ja. Jede richtige Antwort ist 500 Euro. Beide Teams haben einen Publikumsjoker.
1: Wenn du Bock drauf hast?
2: Ja, wir beginnen gleich mal mit einer Schlagzeile.
0: Okay. Erste Kategorie, Schlagzeilen. Die erste Frage lautet: Wie konnten sich drei Norddeutsche 2020 nach einer Wohnmobilpanne am norwegischen Nordkap aus ihrer misslichen Lage befreien? A. Ein Pizzabote lieferte zwei Ersatzreifen. B. Sie nutzten Leitplankenstücke als Ski für ihr Wohnmobil. Oder C. Ein per Dating-App kontaktierter Mann rettete sie mit einem Bulldozer.
1: Okay, fangen wir mal vorne an. Ja. Ein Pizzabote lieferte zwei Ersatzreifen.
2: Ja, wäre tendenziell ja möglich, aber ich finde, verstehe den Zusammenhang zwischen Pizzabote und...
1: Ja eben, die rufen Pizzaboten an, wir brauchen zwei Pizza, aber auch noch zwei Ersatzreifen, wenn sie die gerade dabei haben.
2: Richtig, macht irgendwie keinen Sinn, ne?
1: Nee.
2: Sie nutzen Leitplankenstücke als Ski für ihr Wohnmobil. Das heißt...
1: Kann natürlich sein. Die haben vielleicht keine Schneeketten oder sowas dabei gehabt oder halt wirklich platte Reifen. Mhm. Dann schneiden die sich, womit auch immer, ein Stück von der Leitplanke ab, klemmen das unter den Reifen und dann können sie es entweder rausschieben, weil sie stecken geblieben sind oder... Mhm. Finde ich schon mal auch ganz gut. Das gleiche bei C, finde ich, wie du es auch schon gesagt hast, bei A, da ist eine Dating-App und dann suchen die ganze, die wischen rum und dann, ah, hier, der Mann hat einen Bulldozer und drückt da drauf. Warum rufen die nicht gleich einen Pannendienst an? Ich gehe mal davon aus, dass es wahrscheinlich da oben keinen Netzempfang gibt und deswegen blieb nur noch B übrig.
2: Lass uns B nehmen. Lass uns Macht B irgendwie nehmen. Ja.
1: Wir nehmen B.
3: Mhm. Zwei Männer und eine Frau aus Norddeutschland blieben 2020 mit einem Reisemobil wegen Eisregens an einer steilen Straße am Nordkap stehen. Da ihnen der örtliche Rettungsdienst aufgrund der widrigen Wetterbedingungen nicht helfen konnte, versuchten sie es kurzerhand mit der Partnersuche einer Dating-App in der unmittelbaren Umgebung. Innerhalb weniger Minuten waren sie in Kontakt mit einem Norweger, der sie mit seinem Bulldozer in Sicherheit bringen konnte.
0: Ja. Es geht ja häufiger mal um Abschleppen bei Dating-Apps, aber hier im wahrsten Sinne des Wortes. Ja. Die ersten 500 Euro bleiben aus, aber eine spannende Frage. Erste Kategorie für euch.
4: Ich würde mal auf Film und Fernsehen gehen, wobei ich mich damit sehr aus dem Fenster lehne direkt.
1: Ne? Das ist okay, ich stehe hinter dir und werde dich festhalten, wenn du stürzt. Wir nehmen Film und Fernsehen.
4: Von meinem Stuhl.
1: Von meinem Stuhl, genau.
0: Schauspieler George Clooney, der von 1994 bis 1999 den Arzt Doug Ross in der TV-Serie Emergency Room, kurz ER, verkörperte. A. Wurde von einem Arzt namens Doug Ross zur Welt gebracht. B. Spielte 1984 einen Rettungssanitäter in einer Sitcom namens ER. Oder C. Lebt in den ersten drei Folgen mit einem Hängebauchschwein zusammen. Doug Ross.
1: Ja, das ist jetzt Film und Fernsehen. Das,
4: also mal ganz kurz.
1: Aber ich kenne den George Clooney, das ist schon mal krass hier. Das ist wirklich für mich neu.
4: Der sieht ganz gut aus. Also die Frage ist, George Clooney hat in der Serie Emergency Room kurz EA verkörperte. Und jetzt geht es um George Clooney, nicht um wen er verkörpert.
1: Genau. Er verkörperte den Arzt Doug Ross. Doug Ross. Und jetzt ist die Frage, wurde er auch von einem Arzt namens Doug Ross zur Welt gebracht? Das wäre natürlich lustig.
4: Das wäre lustig?
1: Das wäre natürlich...
4: Dann hätte er aber mitreden müssen, wahrscheinlich im Schreibprozess.
1: Also gesagt, muss der irgendwie Paul heißen, können wir ihn nicht Doug nennen? Und dann heißt er jetzt Doug Ross.
4: Doug Ross.
1: Okay.
4: Aber ich glaube nicht, das war ja am Anfang seiner Karriere. Weil dann hätte er da schon mitreden müssen und da hat man ihm vielleicht noch nicht so viel Mitentscheidungsrecht gegeben. Spielte ein Rettungssanitäter in einer Sitcom.
1: Namens ER.
4: Das könnte ich mir schon vorstellen, weil der soll ganz viel Schrott gedreht haben, bis er dann so groß wurde.
1: Oder lebte der in den ersten drei Folgen mit einem Hängebauchschwein zusammen? Lebte der nicht später mit einem Hängebauchschwein zusammen? Das war doch so eine Weile lang Mode, dass irgendwie alle mit Hängebauchschweinen zusammen oder mit so Hausschweinen zusammen wohnten.
4: Ich glaube, ich würde auf B gehen. Das ist so die simpelste Antwort.
1: Ja? Dann würde ich folge dir einfach. Ich habe da eh keine Ahnung. Wir nehmen B.

0: hast du gleich die volle Verantwortung.
1: So gerne.
2: Ich hab.
3: Der US-Schauspieler George Clooney erlangte Mitte der 1990er Jahre als Kinderarzt Doug Ross in der Serie Emergency Room die Notaufnahme, kurz ER, große Bekanntheit. Rund 10 Jahre zuvor war er in einem anderen fiktiven Krankenhaus zu sehen. In der Sitcom ER aus dem Jahr 1984, die ebenfalls in Chicago spielte, verkörperte Clooney an der Seite des US-Schauspielers Elliot Gould 8 Folgen lang einen Rettungssanitäter.
0: Kurt Kopp, bester Einstieg. Richtige Antwort, die ersten 500 Euro.
1: Oh, ich bin erleichtert.
4: Sehr gut.
0: Dann nehmen wir.
5: Unser Körper?
0: Ja.
5: Ja.
0: Den haben wir zumindest dabei.
5: Den haben wir, den können wir fragen.
0: Positive Textnachrichten in Partnerschaften. A. Lassen die Körpertemperatur um bis zu 2 Grad Celsius steigen. B. Sprechen dieselben Gehirnareale an wie gutes Essen. Oder C. Können den Abbau von Koffein beschleunigen.
5: Auf jeden Fall eine sehr, sehr interessante Frage. Und ich hatte eben noch mit meiner Frau geschrieben. Was habe ich denn festgestellt?
0: Die Frage ist, hast du ihr oder sie dir geschrieben? Und wenn ja, was? War es was Nettes?
5: Es war was Wundervolles. Das kann ich mit Sicherheit sagen. Lassen die Körpertemperatur um bis zu 2 Grad Celsius steigen. Was passiert denn da bei einer positiven Textnachricht? Naja, das könnte ich mir vorstellen, aufgrund von
4: 2 Grad finde ich schon
5: viel. 2 Grad ist zu viel.
4: Also, Chris, du hast vielleicht Herzrasen, ja, schön, Aufregung. Vor allem, aber das Geile ist ja, wenn jemand schon Fieber hat und dann schreibst du dem noch eine positive Textnachricht. Weiß ich nicht.
5: Ja, schüttet Dopamin aus, wie gutes Essen. Ich meine, das macht auf jeden Fall Sinn, klar. Ne? Kann den Abbau von Koffein beschleunigen?
4: Ja, das kann auch. Vielleicht aufgrund, wie gesagt, Herz schlägt schneller, Blut zirkuliert besser. Ich weiß auch nicht, ich bin irgendwie bei B, aber wahrscheinlich, weil da nur gutes Essen steht. Also mich spricht tatsächlich BR.
5: Dann
4: also,
5: komm,
4: das ist eine positive Geschichte, du freust dich, du bist gut drauf.
5: Lass uns B nehmen. Ja?
4: Ja? Lass uns B nehmen. Dann nehmen wir B.
3: Im Jahr 2023 untersuchten Forschende des Universitätsklinikums Heidelberg die Wirkung von Lob und Komplimenten in romantischen Beziehungen. Die Analyse der Gehirnaktivität von Paaren, die sich positive Nachrichten zusandten, zeigte, dass spezifische Hirnareale des limbischen Systems, die mit Empathie und Belohnungsverarbeitung in Verbindung stehen, sowohl beim Empfangen als auch beim Verfassen positiver Nachrichten aktiviert wurden. Die Ergebnisse deuten darauf hin, dass liebevolle Worte an den Partner ähnliche Belohnungsschaltkreise im Gehirn aktivieren, wie etwa gutes Essen oder das Hören der eigenen Lieblingsmusik.
0: Erste richtige Antwort, 500 Euro für Ludwig. Und es
6: Spaß, drüber nachzudenken.
0: Ja, weiter geht's.
1: Du suchst aus.
4: Ich such aus. Hast du ein Haustier?
1: Nee.
4: Dann nehmen wir Hund, Katze, Maus.
1: Ich hätte gern Hund.
4: Du hättest gern Hund?
1: Ja, ich hätte gern Hund.
4: Super, ja. Das war perfekt.
0: Die Katze Midas wurde 2021 zum Hit im Internet, da sie A. ihre Besitzerin im Spiel 4 gewinnt besiegt hatte, B. seit ihrer Geburt 4 Ohren besitzt oder C. Distanzen von bis zu 10 Kilometern schwimmend zurücklegen kann.
4: Wurde 21 zum Hit. Das heißt, das ist etwas gewesen, ein Video, was man da gesehen hat. Mhm.
1: Ich finde jetzt persönlich 4 Ohren nicht so lustig. Deswegen glaube ich nicht, dass man deswegen so krass berühmt wird.
4: Ja, würde man das als Hit bezeichnen. Ey, wie krass ist die cool, die hat 4 Ohren.
1: Das geht ja auch gar nicht, ist gar nicht PC.
4: Ja, das ist halt wahrscheinlich
1: eine behinderte Katze lustig zu machen.
4: Aber gut finde ich die Ergänzung, dass sie das seit ihrer Geburt hat. Die sind halt nicht irgendwann gewachsen, sondern.
1: Wobei, dann wäre es ein Hit.
4: Das wäre ein Hit, die wurden immer mehr. Distanzen von bis zu 10 Kilometern schwimmend zurücklegen kann. Das hieße aber, dass man das irgendwie, dass man die

0: getrackt hat. Und das wurde dann gezeigt. Ja, so würde ich mir das vorstellen, weil einfach eine Katze, die schwimmt, ist jetzt als Internet-Hit.
1: Und guck mal, die musst du ja auch filmen. Also das wurde ja bestimmt gefilmt. Und wie willst du denn 10 Kilometer, das kannst du überhaupt nicht cool in Szene setzen. Also würde ich sagen, vielleicht ihre Besitzerin im Spiel viel Gewinn besiegt hat.
0: Das heißt, das ist eine Katze, die in der Lage ist, erstmal dieses...
1: Diese
0: komische Münze, diesen Plastikchip da oben reinzuwerfen. Oder macht sie immer so? Und dann hat die das da reingeworfen. Ich meine, das ist natürlich auch ein schöner, kurzer Clip.
1: Eben.
0: Und dann hat sie das gewonnen. Ja, wir nehmen...
2: Ja? Also vier gewinnt, wird ja auch hier und da als Trinkspiel gespielt. Und dann hat man danach ja auch mal einen Kater. Oh
3: Die Katze Midas aus der türkischen Hauptstadt Ankara ging 2021 in den sozialen Medien viral, nachdem ihre Besitzerin online Fotos von ihr teilte. Da Midas mit 4 Ohren auf die Welt kam, erregte sie besonderes Aufsehen. Genau genommen handelt es sich dabei um 4 Ohrmuscheln, die aufgrund einer Mutation entstanden sind. Ob vierohrige Katzen wie Midas dadurch auch besser hören können, konnte wissenschaftlich noch nicht belegt werden.
4: Wer hätte es gewusst? Hätte es jemand gewusst? Ach, guck mal.
0: Sehr gut.
1: Ja.
2: War so ein großer Hit und keiner hat es gewusst. Es bleibt bei 500
0: so,
2: Euro.
0: Wir?
2: Ihr könnt in Führung gehen übrigens. Nur wegen der Stimmung und so.
5: Du darfst aussuchen, komm. Was machen wir? Du darfst aussuchen.
0: Küche? Ich darf aussuchen?
5: Du darfst aussuchen.
0: Dann nehmen wir Clever.
5: Yes, hätte ich auch genommen.
2: Wer Honig und Conditioner zu gleichen Teilen vermengt und in das gewaschene Haar gibt, kann auf diese Weise A. die Haare aufhellen, B. das Bartwachstum beschleunigen oder C. Haarwirbel bändigen.
5: Also Bartwachstum beschleunigen kann ich, oder würde ich jetzt ausschließen?
0: Ja, das habe ich auch gerade gedacht.
5: Ja, das dann hätten ganz viele Menschen ganz schnell lange Haare. Das wäre ein Durchbruch, der ist mir... nicht bekannt.
0: Ja, vor allen Dingen, also es geht ja um hier die Haare. Es geht ja nicht, dass ich mir das hier auftrage. Warum soll ich, wenn ich was hier auftrage, mehr Bart bekommen? Das ist strange. Okay, schließen wir auf jeden Fall. Also B schließen wir schon mal aus.
5: B schließen wir aus.
0: Gut.
5: Haarwirbel bändigen. Das kann ich mir vorstellen. Honig klebt. Conditioner macht.
0: Conditioner ist eher weich und Honig.
5: Genau, Honig klebt. Hat natürlich einen Zuckeranteil. Die Haare aufhellen.
0: Nein, da brauchst du doch. Das ist doch
5: komisch. Naja, kommt drauf an. Du kannst es ja auch mit Tönung aufhellen.
1: Ja.
5: Ne?
1: Ja,
0: also war das auch ekliges Zeug drin, oder nicht? Ja, gut, was ist jetzt die Frage aufhellen?
5: Also genau, das ist wie definiert man das? Also
0: eben, da ist doch C. Und wie du sofort gesagt hast, am gängigsten. Also B schließen wir beide aus. Haare aufhängen, glaube ich, da brauchst du wirklich irgendwas.
5: C wie clever.
0: Gar nicht lange diskutieren.
5: C wie clever.
2: So. Was ist mit Honigdrosselbart?
3: Zur Behandlung der Haare werden je 2 Esslöffel Honig und Conditioner miteinander vermengt, in das gewaschene Haar gegeben und durch Kämmen gleichmäßig verteilt. Für die Einwirkzeit von mehreren Stunden die Haare mit einem angewärmten Handtuch umwickeln und anschließend ausspülen. Durch das im Honig enthaltene Enzym Glucoseoxidase entsteht bei Kontakt mit Sauerstoff das aufhellende Wasserstoffperoxid. Mit mehreren Anwendungen können die Haare somit sichtbar aufgehellt werden.
2: Wow. Ja, es bleibt erstmal bei 500 Euro.
0: So, du darfst wieder aussuchen.
1: Trauen wir uns London?
0: Ja, klar trauen wir uns London.
1: Gut.
2: Seit Dezember 2023 gibt es an manchen Londoner Kreuzungen A. Happy und Sad Knöpfe zur statistischen Stimmungserhebung, B. stündliche Durchsagen zur aktuellen Luftqualität oder C. rollstuhlfahrende Ampelmännchen und Frauen.
1: Also, ich glaube, A ist aufgrund des Brexits ausgeschlossen.
0: Also, die brauchen dann keine Happy-Knöpfe.
1: Die Happy würde keiner mehr drücken, das geht nicht.
0: Okay, also, also B würde ich ausschließen. Stündliche Durchsagen zur aktuellen Luftqualität. Also, wenn es sowas gäbe, dann wäre da ja eine Anzeige mit einer Zahl oder sowas. Also, B finde ich sehr merkwürdig. Das Problem war, dass ich A total gut fand, Happy- und Z-Knöpfe, ne? Dass man da einfach mal so weiß, wie ist so die aktuelle Stimmung, so als Kunstobjekt auch oder als... Ja. Als dann C kam, ist das natürlich, ich meine, es gibt einfach rollstuhlfahrende Bürgersteigbenutzer. Benutzerinnen, warum sollen die nicht über die gehen ja auch über eine Straße, warum? Es ist ja total nett, wenn es die dann auch gibt.
1: Glaube ich auch. Ich glaube, das macht die Menschen auch glücklich. Ja. Fühlen sich viele inkludiert. Bei Happy und Sad-Knöpfen müssen sie dann ja auswerten, das wollen sie doch gar nicht.
0: Sollen wir es einfach nehmen?
1: Ja.
0: Wir nehmen C.
4: Wenn es euch glücklich macht.
3: 5 Londoner Kreuzungen, darunter King's Cross und Tower Hill, erstrahlen seit dem 3. Dezember 2023 anlässlich des Internationalen Tages der Menschen mit Behinderung in neuem Licht. In der Nähe von U-Bahn-Stationen mit barrierefreien Zugängen haben die Londoner Verkehrsbetriebe herkömmliche Ampelmännchen gegen rollstuhlfahrende Ampelmännchen und Frauen ausgetauscht. Die Idee dafür stammt vom Briten Pete Reed, einem dreifachen Olympiasieger im Rudern, der seit 2019 auf den Rollstuhl angewiesen ist.
4: Richtige Antwort. Damit steht ihr bei 1.000 Euro.
0: Ja, total politisch korrekt.
4: Du bist wieder dran.
5: Ja, was bin ich?
4: Was bin ich?
5: Was bin ich?
4: Der Fugenlaut A macht aus Frühstückflocken, Frühstücksflocken. B entsteht, wenn eine Bewegungsfuge im Estrich eingearbeitet wird. Oder C ist beim Stimmen einer Pauke zu beachten.
5: Klar, also was ist eine Fuge an und für sich? Man, genau, füllt.
6: Füllmaterial.
5: Entsteht, wenn eine Bewegungsfuge im Estrich eingearbeitet wird. Ist beim Stimmen einer Pauke zu beachten.
6: Ja, ich habe keine Ahnung. Entweder fragen wir gleich das Publikum. Das ist vielleicht, dass einer gehört. Mich lacht ein bisschen tatsächlich C an, weil das am weitesten weg ist von allen. Also Frühstücksflocken ist klar, es ist wobei S, ist S ein Laut? Nicht Vokal eher so Lautbuchstaben? Ei, ist doch S nicht unbedingt ein Laut?
5: Ich tendiere tatsächlich auch zu C, ehrlich zu sein.
6: Weil B ist ja natürlich klar, Fuge.
4: Also das Publikum fragen?
5: Ja, ich würde das Publikum fragen. Das
6: sicher? Nee.
5: Also ich müsste hier ehrlich gesagt, also C, ich tendiere zu C auch, aber...
6: Ja, ich da auch.
5: Naja, eine Tendenz, wie sicher sind wir uns denn? 70% würde ich sagen.
6: Aber 70 ist schon viel.
5: Na dann locken wir es ein.
6: Wir locken C ein.
4: Ja, dann halt.
6: Wir gehen jetzt mit Pauken und Trompeten unter.
4: Macht's doch alleine.
3: Der Fugenlaut ist ein Spezialfall der sogenannten Epenthese. Damit wird ein Lauteinschub zur Erleichterung der Aussprache bezeichnet. In der deutschen Sprache sind Fugenlaute hauptsächlich bei zusammengesetzten Wörtern wie Frühstücksflocken zu finden. Das zusätzliche Element wird an der Nahtstelle zwischen den Wortteilen Frühstück und Flocken eingefügt. Ein Fugenlaut kann auch aus mehreren Lauten bestehen, wie bei Tageszeit. Oder auch als sogenannte Substraktionsfuge einen Laut wegfallen lassen, wie zum Beispiel bei Kronprinz.
4: Ah, für die Zukunft ist es. Bleibt bei 500 Euro. Wie machen wir weiter?
0: Ich würde Verbraucher oder in der Küche, weil wir noch das Publikum haben, nehmen. Da fehlt dir noch ein Verb.
1: Ja. Verbraucher, lass in der Küche nehmen.
0: Ja, wir nehmen den Verbraucher in der Küche. Wir nehmen ihn, bleiben in der Küche. In der Küche.
4: Im Gegensatz zur Silberzwiebel ist die Perlzwiebel A. kleiner und schärfer, B. keine Speisezwiebel oder C. nur im gekochten Zustand genießbar.
0: Verdammt.
1: Ja. was soll ich dazu sagen?
0: Hast du von der Perlzwiebel schon mal gehört?
1: Nein. Also ich liebe Silberzwiebeln bei Raclette.
0: Ich weiß nur, dass Silberzwiebeln sind die süßesten, also mit die harmlosesten.
1: Aber die sind ja eingelegt, die heißen ja, oder? Heißen die Silberzwiebeln auch, sind das nicht einfach die Knollen von der Zwiebel, die eingelegt sind und deswegen Silberzwiebeln?
0: Sind das nicht die weißen Zwiebeln? Die ganz weißen Zwiebeln?
1: Genau, aber also ich kenne die nur so eingelegt in so einem Gläschen.
0: Das sind eingelegte Zwiebeln.
1: Genau.
0: Nee, aber Silberzwiebeln sind doch diese ganz weißen Zwiebeln, die ganz hell sind, mit ganz heller Schale.
1: Ja.
0: Dann gibt es die Gemüsezwiebel, dann gibt es die normale Zwiebel.
1: Ja, ja.
0: Mhm. Wie gibt es die Schalotten und sowas?
1: Schalotten, rote Zwiebeln.
0: Keine Speisezwiebeln.

0: Also wenn die Perlzwiebel eine Zwiebel ist, die man essen kann, dann würde ich B und C ausschließen. Und da ich Silberzwiebel als harmloseste, die da kannst du fast reinbeißen, nehme, würde ich...
1: Also ich würde dir vertrauen, ich würde meine Verantwortung abgeben.
0: Also Zwiebeln, die, das sind ja alles Zwiebelgewächse, ich würde da A riskieren.
1: Okay.
0: Ja, ich riskiere A. Oh. Ja.
2: Die 15 bis 35 mm große, weiß schimmernde Perlzwiebel gehört zu den Lauchgewächsen und wurde aus dem Ackerlauch kultiviert. Hierzulande wird sie vermehrt durch die ähnlich aussehende Silberzwiebel ersetzt. Beide schmecken mildwürzig und werden meist eingelegt verwendet. Botanisch gesehen handelt es sich aber um verschiedene Arten. Die Silberzwiebel gehört ebenfalls zu den Lauchgewächsen und wird zu den Speisezwiebeln gezählt. Die Perlzwiebel hingegen ist keine Speisezwiebel, sondern wird als eigene Art geführt. Auch wenn es der Name anders vermuten lässt, ist die Perlzwiebel näher mit dem Lauch verwandt als mit der klassischen Speisezwiebel.
0: Ich hatte eine andere Perlzwiebel.
3: Wäre vielleicht was für das Publikum gewesen. Es bleibt bei 1.000 Euro. Ihr könnt ausgleichen. Wir haben noch Verbraucher, Fragezeichen, tierisch und Bauwerke.
4: Dann nehmen wir jetzt mal Verbraucher.
3: Methylcellulose, die als Klebe- und Bindemittel in Kleister enthalten ist. A. Sollte mit Handschuhen berührt werden, da sie die Haut gelb färbt. B. Kann dafür sorgen, dass Fließtapeten ihre Prägung verlieren. Oder C. ist auch als Verdickungsmittel in Fleischersatzprodukten zu finden.
4: Das habe ich, glaube ich, sogar gerade gelesen.
5: Verdickungsmittel?
4: Ja.
5: Ja, ne?
3: Dann, sag's.
4: C. Ich meine, dass er gelesen hat. Man sollte übrigens, wussten sie, nach dem Motto, wussten sie ja nicht das, dass da halt dieses Zeug drin ist. Deswegen bin ich bei C.
5: Wir sagen, dass die Tapeten ihre Prägungen verlieren.
4: Du warst auch sofort dafür, oder nicht?
5: Ja. Dann los, dann los.
4: Ja, wir nehmen C.
3: Gelesen.
4: Ja.
5: Ich wollte mal denken.
3: Deswegen mag der Eltern auch keine Fleischersatzprodukte.
2: Methylcellulose wird aus Zellulose, also Pflanzenfasern, gewonnen und zum Beispiel aus Nebenprodukten der Baumwollindustrie chemisch hergestellt. Sie ist unter anderem als Klebe- und Bindemittel in Tapetenkleister enthalten, aber auch als Zusatzstoff in Lebensmitteln zugelassen. Häufig ist sie als Verdickungsmittel in verarbeiteten Lebensmitteln wie Fleischersatzprodukten zu finden. Methylcellulose wird als Ballaststoff vom Körper nicht verdaut und gilt als unbedenklich für die Gesundheit.
3: €1.000 bei euch.
0: Du darfst.
1: Tierisch-tierisch?
0: Tierisch-tierisch.
3: Wahrscheinlich nichts mit Fleischersatzprodukten. Nee. Zu welchem Ergebnis kamen Forschende der Stanford University 2023 bei einer Genanalyse von Seesternen? A. Seesterne sind körperlose Köpfe, nicht kopflose Körper. B. Sie entwickelten sich aus festgewachsenen Korallen auf Riffen. Oder C. Sie können ein drittes, bisher unbekanntes Geschlecht besitzen.
1: Oh. Also ich finde ja jetzt irgendwie C am besten, aber...
0: Die Frage ist, was kriegt man durch eine Genanalyse heraus?
1: Ah, das ist eine gute Frage. Was kriegt man durch eine Genanalyse raus?
0: Kriegt man dadurch raus, dass Seesterne körperlose Köpfe und nicht kopflose Körper sind? Ich muss mal gerade den Unterschied... Körperlose Köpfe, das heißt, die sind eigentlich nur Kopf. Also alles gehört zum Kopf. Aber was merkst du daran genetisch?
1: Das stimmt. Das ist ein guter Hinweis, finde ich, weil das ist doch immer mit X- und Y-Chromosomen und Männer haben ja eins so mehr als Frauen.
0: Ja, vielleicht haben die nicht nur XX, XY, sondern vielleicht sogar noch YY. Oder die haben sogar drei. XXY, XY, XXY, XY, XY.
1: Oder ABC. ABC-Chromosomen.
0: Ja. Oder XY ungelöst. Das kann der ist jetzt gelöst, der Fall. Er ist von Elton, hat das gesagt. Also deshalb kann ich mir C durchaus vorstellen. Sie entwickeln sich aus festgewachsenen Korallen und Riffen.

0: Und wir sind ja im Jahre 2023. Das sind ja spannende Fragen, die uns...
1: Achso, weil man immer sagt, in der Natur gibt es nur zwei Geschlechter.
0: Ja, genau.
1: In der Biologie gibt es nur zwei Geschlechter.
0: Genau, weil es ja eine Riesendebatte mit Gender und Sex ist.
1: Ja, was wäre denn bei B? Das hieße, sie entwickelt... Na, das kannst du halt... B kriegst du halt auch raus bei mit Gen-Dingen, dass du halt einfach das vergleichst und stellst fest, die sind... Die kommen, sind, gehören eigentlich zu den Korallentieren oder sind ein Teil der Korallentiere.
0: Ja, aber das ist doch irgendwie... Weiß man das nicht schon, dass die auf Korallen wachsen?
1: Naja, nee.
0: Aber nicht, dass sie aus Korallen entspringen.
1: Dass die mal waren. Also Korallen sind ja festgewachsen, lösen sich dann irgendwo anders hin, bauen dann wieder neu auf. Und vielleicht, ob ein Teil davon dann zu Seesternen wurden. Also ich bin leider jetzt hin und her gerissen zwischen B und C.
0: Wir nehmen einfach C, weil es auch eine coole Antwort
1: ist. Wir nehmen einfach C, weil es auch eine coole Antwort ist.
0: Ja.
2: C.
3: Ein Team der Stanford University führte 2023 an heranwachsenden Seesternen der Art Pateria miniata, auch als Fledermaus-Seestern bekannt, eine Genanalyse durch. So konnten sie die verschiedenen Zellstrukturen und Gensequenzen eindeutig entschlüsseln und anhand eines 3D-Modells veranschaulichen. Zu ihrer Überraschung stellten sie fest, dass Seesterne keine Zellen für einen Rumpf, Torso oder Beine bilden. Sie bestehen nur aus einem Kopf mit 5 Verlängerungen, die fälschlicherweise als Arme betrachtet werden. Seesterne sind also körperlose Köpfe, nicht kopflose Körper.
2: Da hat man aber auch was zu erzählen, wenn man nach Hause kommt. Oder die Sendung zu Ende schaut. Es bleibt erstmal bei 1000 Euro. Ihr könnt noch mal wählen, Fragezeichen oder Bauwerke. Joker habt ihr auch noch?
4: Nee, wir nehmen die Bauwerke.
1: Der Elton nicht.
2: Der 37 Meter hohe Schalker Erbsenturm in Gelsenkirchen war jahrzehntelang der einzige Zugang zu einer Kohlegrube. B gehört wegen eines Dokumentenfehlers rechtlich zur Stadt Essen. Oder C ist der bundesweit größte Reisspeicher und besteht aus U-Boot-Teilen.
5: Ein Erbsenturm. 37 Meter hoch, war jahrzehntelang der einzige Zugang zu einer Kohlegrube. Kann natürlich sein, diese Dinger, so fahrstuhltechnisch, dass das dann runtergelassen wurde. Mhm. Aber finde ich sehr naheliegend.
2: Warst du schon mal in Gelsenkirchen?
4: Ich bin, glaube ich, mal durchgefahren. Hab wieder gearbeitet. Ehe gehört.
5: Bundesweit.
4: Das Dokument für das rechtlich zum Staat Essen. Das könnte ich mir ehrlich gesagt vorstellen.
5: B, ne?
4: Ich finde B recht interessant, ehrlich gesagt. Bundesweit größte Reisspeicher besteht aus U-Boot-Teilen.
5: Also, ich muss erstmal darüber nachdenken, warum sollte es in Deutschland einen Reisspeicher geben?
4: Einen Reisspeicher.
5: Warum, also ganz, warum sollte es einen Reis Speicher geben. Falls wirklich irgendwas ist, kann natürlich sein, Notlage, dass dann Reis verteilt wird, Reisgetreide. Also das ist das Einzige, was ich mir vorstellen kann. Und dass der denn aus U-Boot-Teilen besteht, kann ich mir auch vorstellen. Warum nicht? Und der heißt Erbsenturm und nicht Reisturm. Gut, wir müssen sie... Ich bin tendenziell auch eher bei B. Das würden wir wahrscheinlich auch nehmen, wenn keiner aufsteht. Aber
4: ich würde jetzt auch mal.
5: Das ist eh die letzte Frage.
2: Das ist ja eh die letzte Frage.
5: Deswegen denke ich mal, weiß es vielleicht irgendeiner, hat es gehört, gelesen, ist anderer Meinung oder.
1: Ja. Ja. So.
2: Die Hoffnung entscheidet sich jetzt schon mit meiner Eingangsfrage. Ja. Normalerweise frage ich ja immer als erstes, wie heißt du, aber wo kommst du her?
6: Aus Hannover.
2: Okay, ja. Macht ja nichts. Wie heißt du?
6: Marcel.
2: Okay, Marcel, warst du schon mal in Gelsenkirchen, schon mal auf Schalke?
6: Ja,
2: okay.
6: Auch im Stadion.
2: Okay, hast du auch bei der Gelegenheit was vom Reisspeicher gehört?
6: Nein.
2: Gut, aber?
6: Ich würde auch sagen B.
2: Okay.
6: Genau.
2: Und hast aber keinerlei Erklärung dafür, sondern du schließt dich einfach in meinen Fällen rein. Alles klar, Marcel. Okay, der Reisspeicher.
3: 1949 wurde im Gelsenkirchener Stadthafen im Ortsteil Schalke ein etwa 37 Meter hoher Silo, der als Schalker Erbsenturm bekannt ist, errichtet und als Getreide- und Erbsenlager genutzt. Er gehört einem Mühlenunternehmen und wurde aus den Rümpfen von 76 U-Booten erstellt, die aus dem benachbarten Gelände einer Kesselfabrik lagerten. In den drei Kammern des Silos werden heute bis zu 2000 Tonnen Getreide oder Reis gespeichert, was den Schalker Erbsenturm zum bundesweit größten Reisspeicher macht.
2: Das ist Antwort C. Marcel, mit wem bist du hier heute?
6: Ich bin allein hier.
2: Ja? Aber?
6: Ich grüße meine Kollegen Kalli, Reinhard und Micha.
2: Okay. Ja. Was macht ihr beruflich?
6: Ich arbeite in der Versicherung.
2: Oh, okay. Ja. Gut, also Marcel, vielen Dank. Gut. Dann sagen wir,
4: also deine Erklärung war
2: die richtige Antwort war es nicht. Es bleibt bei 1000 Euro und ihr könntet mit der letzten Frage noch in Führung gehen ins Finale.
7: Richtig beantworten ist immer besser.
2: Aus der Kategorie Fragezeichen und Joker habt ihr auch noch. Wer zu einem der 15 Gouverneure der Wiener ernannt wird, beschäftigt sich auf internationalen Gipfeltreffen mit A, der Qualitätsentwicklung von Instant-Nudeln, B, der Kunst des Wolkenlesens für die Wettervorhersage oder C, der Instandhaltung der 15 Riesenradwaggons im Wiener Prater.
7: Super, oder?
0: Jo. Also wofür könnte denn Wiener stehen?
2: Wiener Würstchen. Wiener Schnitzel.
0: Naja, ich hätte jetzt gedacht, eigentlich gerade, das sei was Internationales, dann würde es ja irgendwas so World...
7: International Noodle Association.
0: Oh. Das wäre eigentlich cool, weil Instant-Nudeln sind ja aus dem asiatischen Raum und hier sind ja, sag ich mal, zum Beispiel die Japaner, sind ja sehr präzise, was so ihre...
7: World Instant Noodle Association.
0: Ja.
7: Oh, ja. Die Kunst des Wolkenlesens für die Wettervorhersage.
0: Das glaube ich.
7: Also auch hier würde ich Association in den Ring werfen und World oder International. Aber wofür steht denn dann W? Bestimmt nicht für Wolken.
0: News.
7: Cloud. Ist ja Cloud.
0: Nee.
7: Der Instandhaltung der 15 Riesenradwaggons im Wiener Prater. Ist das so ein bisschen...
0: Das muss ich ehrlich sagen, könnte ich mir irgendwie schon vorstellen.
7: Das heißt, es gibt für jeden Riesenradwaggon quasi einen Gouverneur. Und weißt du, was das Schöne ist? Wir müssen uns gar nicht festlegen.
0: Weil?
7: Hinter uns sitzen Leute, die noch genialer sind als wir.
0: Oh, ich bin gespannt.
7: Die wirklich alles wissen. Die stehen jetzt, ich denke mal, zwei, drei werden nicht aufstehen.
0: Aber kein Druck, Leute. Ne?
7: Zwei, drei stehen nicht auf, weil sie es im Knie haben, aber der Rest.
2: Jeder Einzelne hat ein Gewinner.
7: Hat eine Idee. Oh, ja. Yeah.
2: Oh, gut, ja.
7: Wir würden A sagen, ne?
2: Ja. Wenn du jetzt nicht eine Wette verloren hast, dann. Hallo.
8: Hi.
2: Wie heißt du?
8: Ich heiße Titus.
2: Okay, woher kommst du, Titus?
8: Ich komme aus Schleswig-Holstein.
2: Okay. Und schaust du die Sendung auch regelmäßig im Fernsehen?
8: Ja, mit meinen Eltern.
2: Sehr gut. Ja. Family Time.
8: Family Time. Ja. Hier
2: gehst noch zur Schule. Papa ist hier.
8: Papa ist hier.
2: Und Rest der Familie?
8: Mama sitzt da drüben.
7: Hallo Mama.
0: Frechheit.
2: Okay. Was denkst du?
8: Also ich würde schon so ein Wolkenlesen, glaube ich mal, tendieren. Also ich würde so begründen, dieses Nudeln-Ding, sage ich mal, ist schwachsinnig wegen den Gipfel, wegen den Gipfeltreffen und so. Ich glaube mal, da werden höhere Sachen, sage ich mal, besprochen.
2: Okay.
8: Und mit den 15 Riesenwaggons halt Instandhaltung, glaube ich auch nicht, dass man dafür 15 Personen so braucht. Okay. Und ich glaube mal, dass da 15 Personen halt, die sich damit auskennen oder sehr gut sich damit auskennen, dass sie irgendwie neue Sachen zur Wettervorhersage irgendwie entwickeln oder so.
2: Ja. Also, dann, Titus, haben wir Antwort B eingeloggt. Letzte Frage für Team Bernhard. Und dann geht's ins Finale.
3: Im Jahr 1997 gründete sich die Wiener, kurz für World Instant Noodles Association. Sie machte sich zur Aufgabe, Informationen über technische Fragen der Qualitätsentwicklung von Instant-Nudeln zu sammeln und weiterzugeben, um die Produktsicherheit zu stärken. Zu ihrer Leitung zählen 15 Gouverneure, die von Mitgliedern der Organisation aus den Top 15 Ländern oder Regionen mit den größten Instant-Nudelmärkten ernannt werden und ihr Land bei den Gipfeltreffen vertreten.
2: Ah! Also Titus! Leider! Leider, leider, leider.
1: Warum steht denn auf?
0: Das ist okay.
2: Ja, Titus ist mir ein Schlawiner.
0: Ja.
1: Man mag ja
2: Wir
1: seine
2: haben
1: Mama.
2: Folgenden Zwischenstand vor dem Finale. Ludwig Trepte und Elton haben 1.000 Euro auf dem Konto. Luise von Fink und Bernhard haben auch 1.000 Euro erspielt. Und so geht's jetzt ins Finale. Die Kategorie, aus der die heutige Masterfrage kommt, ist USA.
5: Okay.
1: Also, wenn du es weißt, nicht sagen.
2: Beide Teams haben gesetzt. Hier ist die heutige Masterfrage.
1: Ja, 20 Sekunden, also abwarten.
2: Wer gehört in den USA der Ivy League an? A, die 100 reichsten US-Amerikaner. B, die 8 renommierten Elite-Universitäten. Oder C, Basketballvereine mit mindestens 10 NBA-Titeln. Ihr habt 20 Sekunden ab jetzt.

0: Beide Teams haben ihre Antwort eingeloggt. Geld ist auch gesetzt. Ludwig und Elton haben gesetzt. Alles. Luisa und Bernhard haben gesetzt. Auch alles. Auf welche Antworten wurde getippt? Team Elton tippt auf. Antwort C. Team Bernhard tippt auf. Antwort B.
1: Ja, das war echt link. Fand ich super. Hast du super gemacht.
2: Warten wir es jetzt mal ab, ob es richtig ist.
1: Ja, genau, abwarten.
0: Die Top 100 der reichsten Amerikaner, die werden vom US-Magazin Forbes gekürt.
3: Ja, du, ich hab dich... Alles gut.
1: Ja, wir waren uns unsicher. Und ich habe noch gesagt, du kannst gerne noch umswitchen, wenn du möchtest. Aber er hat sich dann auch nicht ganz getraut.
4: Ich hatte keine Ahnung. Ich wurde von links völlig überrascht.
1: Ahnung hatte ich auch nicht. Ich habe
2: überfraut.
0: Die Brown University, die Columbia University, die Cornell University, die Dartmouth, das Dartmouth College und die Harvard University, Princeton University, University of Pennsylvania und die Yale University. Das sind 8 renommierte Elite-Universitäten, die zusammengefasst werden unter dem Begriff Ivy League. Antwort B ist richtig. Und damit gewinnen Luisa und Bernhard 2000 Euro. Herzlichen Glückwunsch.
2: Danke.
0: Gelungene Premiere.
2: Danke.
0: Sehr gut, Finalfrage richtig beantwortet. 2000 Euro heißt für jeden von euch 35,71 €. Vielen Dank an unsere beiden Gäste. Danke, Luise, danke, Ludwig. Danke an Bernhard Melken. 35,71 € auch für unsere 3 Apple-Spieler, Apple-Spielerinnen, die heute gewonnen haben. Auch da herzlichen Glückwunsch. Wir sehen uns morgen Abend wieder, kurz vor 6 hier im Ersten. Viel Spaß noch und einen schönen Abend. Bis morgen. Tschüss.
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Donnerstagnachmittag, 17 Uhr, Zeit für NDR Info. Schön, dass Sie wieder dabei sind. Mehr als 1000 Menschen werden vermisst. Hunderte sind gestorben, mitgerissen von einer verheerenden Flut im Himalaya-Hochland. Wir haben mit einem deutschen Mediziner gesprochen.

0: der schon beim Erdbeben vor 11 Jahren im selben Gebiet bei der Rettung geholfen hat. Er rechnet noch mit deutlich mehr Toten.
1: Sie hat überlebt. Hunderte andere sind in den Lawinen aus Geröll und Schlamm umgekommen. Es traf vor allem die abgelegenen Täler am Trishuli-Fluss, tief im Himalaya, im Norden Nepals. Als gestern die Schlammmassen vom Hochplateau in Tibet die Flüsse runterbrechen, haben hunderte Bewohner in ihren Dörfern keine Chance. Alles wurde in nur 15 Minuten zerstört, wir haben jetzt nichts mehr. Gespräch mit Unfallchirurg Matthias Baumann. Er kennt die Region gut. Als Expeditionsarzt ist er häufig im Himalaya, hat beim Erdbeben 2015 schon geholfen, sogar ein Krankenhaus aufgebaut. Er ist geschockt, hat die halbe Nacht Bekannte kontaktiert. Das Ausmaß verheerend.
2: Das ganze Tal ist praktisch ausgewaschen. Und bis in Süden Nepal ging das Wasser weiter. Alle Brücken sind zerstört. Es gibt nur noch eine Brücke auf dem Weg von Kathmandu nach Pokhara. Das Ausmaß ist unglaublich. Und man weiß überhaupt noch nicht, wie viele Tote haben. Nur die, die es geschafft haben, hochzurennen oder zufällig oben waren, haben überlebt. Und die sind jetzt eben dort gestrandet.
1: Die Sturzflut brach ohne Vorwarnung auch über die Grenzregion zu Tibet herein. So zeigen es chinesische Quellen. Zollhäuser, Grenzstellen und Parkplätze für Pilger und auch für Touristen in Sekunden zerstört. So groß die Kraft der tödlichen Gerölllawine. Auch hier hat Baumann Bekannte.
2: Ich kenne einen, der an diesem Zoll arbeitet und hat unglaublich Glück gehabt. Er ist am Tag vorher zurück nach Kathmandu. Also er wäre jetzt tot.
1: Inzwischen sind in der schwer erreichbaren Region staatliche Rettungstrupps, so gut es geht, im Einsatz. Notärzte, so Experten, sind aktuell weniger nötig als jede andere Unterstützung. Wer in Matsch und Geröll überlebt hat, steht vor Ort vor dem Nichts.
2: Die brauchen eine Unterkunft. Die werden in die Klöster gehen, in Turnhallen, in Schulen, aber die müssen natürlich versorgt werden. Die brauchen Unterstützung, auch psychologisch. Viele haben ihre Kinder verloren oder Eltern verloren oder die halbe Familie ist weg. Deswegen braucht es schon Hilfsorganisationen, die hingehen und eben die Menschen, die überlebt haben, unterstützen.
1: Todesopfer wurden inzwischen auch 100 Kilometer flussabwärts in Südnepal gefunden. Die Sturzflut hatte sie mitgerissen. Was die verheerende Flutwelle auslöste, wird noch untersucht.
0: Ein Oberarzt der Uniklinik Rostock soll sich menschenverachtend und gewaltverherrlichend geäußert haben. Ziel seiner Hasstiraden im Netz: Migranten. Mein Kollege Jörn Jakob Gericke hat uns eingeordnet, worum es genau geht.
3: Ja, es geht um Beiträge, die dieser Oberarzt in sozialen Medien veröffentlicht haben soll. Konkret Kommentare unter anderen Beiträgen, also nicht direkt auf seiner eigenen Seite. Sonst wäre das vielleicht auch früher aufgefallen. Er hat das nämlich über einen längeren Zeitraum auch veröffentlicht. Und da geht es wirklich um rassistische, um gewaltverherrlichende Aussagen. Zum Beispiel hat er einmal geschrieben über Migranten, er wolle sie remigrieren oder kremieren. Also wirklich auch Mordfantasien wurden da gesehen von manchen Beobachtern. Er hat zum Beispiel unter einem Beitrag, den Bundeskanzler Merz zeigt, geschrieben, so eine Stirn kann man nicht verfehlen. Also das ist sozusagen über die Zeit da zusammengekommen. Und das ist dann einer Initiative aufgefallen, Hoge Satzbau. Die haben eine Instagram-Seite und denen geht es sozusagen darum, rechtsextreme Äußerungen ans Licht zu bringen und Leute, die das dann teilweise auch anonym machen, dafür ja, zur Verantwortung zu ziehen. Und die haben dann eben so eine Collage erstellt mit den schlimmsten Beiträgen dieses Oberarztes, haben das öffentlich gemacht, die Universitätsmedizin Rostock da auch verlinkt. Und die hat dann relativ schnell reagiert, hat am Dienstag, direkt nachdem das aufgeploppt ist, sozusagen ein Statement veröffentlicht, dass das überhaupt nicht mit ihren Werten vereinbar ist. Der Vorstand hat sich dann mit diesem Oberarzt in Verbindung gesetzt. Er hat dann wohl auch eingeräumt, diese Posts verfasst zu haben. Und dann kam eben diese sofortige Freistellung.
0: Die Freistellung ist das eine. Gibt es noch weitere Konsequenzen?
3: Ja, es sind mittlerweile auch einige Anzeigen bei der Staatsanwaltschaft Rostock eingegangen, hat sie bekannt gegeben. Die sind an die Polizei weitergeleitet. Es geht unter anderem um Volksverhetzung. Die Polizei soll jetzt ermitteln. Und auch die Universitätsmedizin Rostock hat nochmal gesagt, sie werden weitere arbeitsrechtliche und strafrechtliche Schritte prüfen. Darüber hinaus gibt es viele entsetzte Reaktionen. Zum Beispiel der Migrantenrat Rostock hat gesagt, das ist wirklich absurd, gerade weil so viele Menschen mit Migrationsgeschichte auch bei der Universitätsmedizin Rostock arbeiten.
0: Jörn Jakob Gericke, vielen Dank für diese Einordnung. In einer 7000-Seelen-Gemeinde südlich von Rostock soll ein riesiges Rechenzentrum gebaut werden und Kapazitäten schaffen für den steigenden Bedarf bei künstlicher Intelligenz. Dahinter steckt die Unternehmensgruppe Schwarz, zu der auch Lidl und Kaufland gehören. Ministerpräsidentin Schwesig hat heute die Pläne präsentiert.
4: Das bedeutet natürlich in der Bauphase Aufträge und Arbeitsplätze für die heimische Wirtschaft, insbesondere in der Bauwirtschaft und im Handwerk. Und natürlich wünschen wir uns, dass ein Großteil dieser Wertschöpfung im Land bleibt, aber da bin ich sehr zuversichtlich. Und auch durch den Betrieb des Rechenzentrums werden Arbeitsplätze entstehen bis zu 120. Und diese Investition stärkt damit insgesamt die Wirtschaftskraft in unserem Land. Zweitens, die Schwarzgruppe hat sich auch deshalb für Mecklenburg-Vorpommern entschieden, weil wir hier grünen Strom in großen Mengen anbieten können.
0: Meine Kollegin Juliane Mau schätzt ein, welche Bedeutung dieses Rechenzentrum für den Nordosten hat.
5: Naja, es ist die größte Investition in der Geschichte des Landes Mecklenburg-Vorpommern. Allein die baulichen Anlagen im ersten Bauabschnitt beziffert die Schwarzgruppe auf 5,6 Milliarden Euro. Und die Aufträge für den Bau, die sollen wohl auch weitestgehend hier im Land und in der Region bleiben. Gute Nachrichten auch für die Gemeinde Dummersdorf, denn die Gewerbesteuer, die fällt natürlich hier vor Ort an. Und auch das eine ganz neue Qualität, denn künftig könnte der Norden Daten statt grüner Energie in den Süden transportieren. Alles in allem für Ministerpräsidentin Manuela Schwesig natürlich 3 Wochen vor der Landtagswahl sehr gute Nachrichten. Baustart soll 2027 sein und bis 2045 soll dann dieser Standort sogar noch ausgebaut werden auf eine Anschlussleistung von 1 Gigawatt.
0: Erst brannte es in 2 Kellern, dann in den Treppenhäusern. In Parchim in Mecklenburg mussten wegen eines Feuers etwa 100 Bewohner einen Plattenbau verlassen. 25 von ihnen erlitten laut Polizei Rauchgasvergiftungen. Viele kamen in einer Turnhalle unter. Die Polizei ermittelt wegen Brandstiftung. Frau Meier hier neben mir ist womöglich das ungewöhnlichste Haustier, welches es hier aktuell gibt. Die Krokodildame lebt in Nordwestmecklenburg in einem Gartenpool.
6: Das ist Frau Meier. Die Alligatordame hat heute Hunger.
7: Hallo Frau Meier. Wie sieht's aus? Hapa hapa? Essen?
6: Für den Speiseplan ist seit mehr als 40 Jahren Klaus Kaulis zuständig. Alle paar Tage füttert der Rentner Frau Meier. Immer gibt es Fleisch.
7: Heute gibt's Hühnerschenkel. Und hopp.
6: Aber lieber mit Abstand.
7: Respekt, ja. Keine Frage. Aber noch nie Angst. Also, wir kennen sie ganz genau.
6: Jahrzehntelang war Frau Meier mit den Kaulis im Zirkus unterwegs. Heute lebt der rund 2 Meter lange und 100 Kilo schwere Mississippi-Alligator im Ruhestand. In Elmenhorst bei den Kaulis zu Hause. Sohn Christian kennt sie seit seinem 3. Lebensjahr.
8: Sein Leben ohne Frau Meier ist schwer vorzustellen. Und es ist halt eine Bindung zwischen uns. Aber ich bin damit groß geworden. Das ist für mich einfach meine große Schwester.
6: Die ungewöhnliche Haltung wurde schon zu Zirkuszeiten vom Veterinäramt kontrolliert. Auch heute gelten klare Vorgaben.
7: Luftfeuchtigkeit, Lichtverhältnisse, Futtervorräte und, und. Und wenn das alles in Ordnung ist und man einen Sachkundennachweis erbracht hat, dann kriegt man die § 11 Erlaubnis.
6: 46 Jahre ist Frau Meier alt. Bis zu 100 könnte sie werden.
7: Sie überlebt mich im Normalfall dicke. Das schaffe ich nicht, so alt zu werden, dass wir beide zur gleichen Zeit Tschüss sagen.
6: Dann will sich Sohn Christian um Frau Meier kümmern.
0: Und zum Schluss noch kurz der Blick aufs Wetter. Noch ist es sommerlich freundlich bei uns im Norden, aber das ändert sich in den kommenden Tagen. Dann kann es nämlich auch das eine oder andere Unwetter geben mit Starkregen, Hagel und Sturmböen. Erst zum Wochenende beruhigt sich das Wetter wieder langsam. Und das war's von uns. Hier geht's weiter mit Leopard, Seebär und Co. Ihnen einen schönen Nachmittag bzw. Abend. Machen Sie's gut.
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0: Sonniger Hamburger Morgen in Hagenbecks Tierpark. Alle sind entspannt. Nur Uwe Fischer plant einen Umzug.
1: Wir wollen den kleinen Panda wieder umsetzen auf den Tarfelsen. Die hat ja bei mir Asyl gefunden und jetzt darf sie wieder in ihr Zuhause.
0: Kleiner Panda Sander durfte eine Weile in Uwes Revier wohnen. Wegen der Dschungelnächte war in ihrem Zuhause viel zu viel Lärm. Die kleinen Ohren mögen keinen Krach.
1: Du ahnst es schon wieder. Hier passiert schon wieder was. Es ist natürlich die Überlegung, wie machen wir das am besten? Panda schonend. Sie geht ja sowieso gleich in den Gang rein. Und dann machst du erstmal hinter ihr zu, die Schieber. Geh mal ruhig da in deinen Gang.
0: Gesagt, getan. Doch wozu das Ganze gut sein soll?
1: Ich bastel eine Panda-Falle. Jedenfalls bilde ich mir das mal jetzt so ein.
0: Eine pandaschonende Panda-Falle also.
1: So, Mäuschen. Einmal in die Richtung. Schnell, schnell, schnell, schnell, schnell. Und zu, zu, zu, zu. Alles gut. Wunderbar. Kann nichts mehr passieren. So, Mäuschen. Prima hast du das gemacht. Das hat gut geklappt. Sehr schön. Guck mal. Die große Freiheit lockt.
0: Mit spitzer Frisur warten diese Stachelpunks auf den Auftritt ihres Tierpflegers. Essenszeit.
2: So, Panda, was ist? Dann komm. Dann komm. Komm her. Komm her, komm her.
0: Was die Stachelschweine nicht wissen, Toni Kershaw serviert ihnen heute nicht nur das Frühstück, er hat auch noch was anderes vor. Gemeinsam mit Mario Hamp.
1: Na, Toni?
3: Guten Morgen, Mario.
1: Was guckst du so komisch?
3: Ja, heute ist unser großer Tag.
0: Großer Tag für die Kleinen. Deswegen steht Toni hier rum. Er hat es auf den Nachwuchs abgesehen.
3: Einmal nach der Geburt muss der Junge gegriffen werden. Das heißt nicht kurz danach, nicht einen Tag, sondern etwa 6 Wochen, 7 Wochen. Wir müssen die Geschlecht feststellen, die muss geimpft werden und die wird mit einem Transponder versehen. Um das zu machen, musst du die Jungen festhalten. Und aus Erfahrung aus der Vergangenheit, ich habe schon mehrmals Löcher in den Handschuhen hinterher gehabt. Und daher ist immer das gleiche Spiel. Vorher habe ich Angst, hinterher kann ich darüber lachen, aber im Moment mache ich mir einfach ein paar Gedanken, was wir anders machen können, ob es eine andere Möglichkeit haben. Und ich habe schon eine Idee, aber ich weiß nicht, ob es geht.
0: Stachelschwein gegen Tierpfleger also.
1: Ja, da bin ich ja mal gespannt, was du dir da ausgedacht hast.
3: Ich auch. Okay, die Idee war ganz einfach. Ich habe mir 2 Roller besorgt.
0: Und da sollen die Babys reinpassen?
3: Denk drauf, wir tun die da unten in der Box rein. Und im Grunde, statt rauszufangen, dass sie da von allein reingehen. Nur das Problem ist, ich glaube, die sind zu klein.
1: Die können zu klein sein.
3: Weiß ich nicht, probieren wir.
1: Mal schauen, müssen sie Stacheln anlegen.
3: Ja. Ob reinpassen würde, den Deckel drauf rausnehmen. So, Mario, hier ist, nimm's ein, ich nehme einer.
1: Ja, da bin ich mal gespannt, ob das klappt. Das glaube ich ja nicht wirklich.
3: Hast du irgendwelche Zweifel?
1: Dezent, aber nur.
3: Okay.
0: Thomas Feierabend und Robin Petzold ermitteln heute in einem besonders schweren Fall. Kidnapping im Taubenschlag.
4: So. Und packen wir die alle mal ein jetzt, ne?
1: Jo.
4: Also, das Problem ist, 2 Tauben fehlen mir.
0: Und Kommissar Feierabend hat schon einen Verdacht.
4: Jetzt ist halt 2 Tagen eher das Problem, dass der Habicht da ist. Also sprich, dass der da sitzt und wartet, bis ich da die fliegen lasse. Und dann kommt er und schießt ein bisschen dazwischen. Entweder, bis jetzt hat er noch keine erwischt, aber die jungen Tauben, die noch nicht so richtig eingeflogen sind, die verlieren den Kopf und hauen ab. Und die kennen das Gelände nicht. Und dann sind sie irgendwo und finden nicht mehr zurück.
0: Das verabredete Zeichen. Fertig machen zum Ausschwärmen. Suchtrupp 00 Taube soll die Vermissten aufspüren.
1: Thomas, wie viele Tauben hast du eigentlich insgesamt?
4: Gute Frage. Insgesamt glaube so 60 Stück müssten es sein. Ich suche jetzt quasi meine Locktauben aus, da kann ich momentan nicht jede nehmen, also sprich nur die, wo momentan sehr gut zurückkommen. Sonst machen die mir so einen Strich schon durch die Rechnung. Wo ist denn der andere eigentlich? Mach mal auf.
0: Fahnder Thomas fürchtet aber, dass für eine der vermissten Tauben jede Hilfe zu spät kommt.
4: Also die eine ist, glaube ich, die kommt nicht mehr. Die war jung, jung und unerfahren. Die ist einfach Panik weg. Und die andere ist eine alte gewesen. Und das kann sein, dass die hockt wahrscheinlich irgendwo im Baum und wartet, bis ich den Kasten aufstelle. Vielleicht kommt sie gleich. Oder halt dann durch das Fliegen, dass sie animiert wird, dass sie sieht, oh, das sind meine Kumpels. Und ansonsten ist sie weg, dann kann ich nichts ändern. Dann ist es unter der Kategorie Pech. Ab.
0: Thomas und Robin und der Suchtrupp 00 Taube machen sich auf den Weg zum Tatort. Am japanischen Teich ist es passiert.
4: So, pack den mal da.
1: Ja.
4: So, dann probieren wir das mal, ne?
1: Alles klar.
0: Die Teichhühner, mögliche Zeugen.
4: Das sind meine Aufpasser. Die merken sofort, wenn der Habicht da ist, die schreien an. Weißt du, wenn er kommt, wird man das hören, dann macht die gleich einen Alarm laut.
0: Die Soko-Taube ist vollzählig. Thomas will ein ganz normales Flugtraining vortäuschen, aber alles nur Tarnung.
4: Die landen immer erst auf den Kasten. Normalerweise warte ich immer, bis sie sich anfangen zu schütteln. So. Und im Prinzip dann heißt es so quasi, wir sind startklar. Und ab. Komm, los, flieg hoch. Also wenn die nicht hochgehen, dann weiß ich, dass hier was ist.
0: Die Tarziegen haben auf ihrem Felsen die beste Sicht und sehen die Rückkehr vom kleinen Panda Sander schon von Weitem.
1: Das ist ja gutes Timing.
5: Ja, dein Bärchen.
1: Die kleine Sander. Na, Große. Ging's dir gut bei Uwe?
5: Ja,
1: hat sich Mühe gegeben, ne?
5: Gut. Hier, versprochener Bambus.
1: Dankeschön.
5: Die eine so. Stange ist nicht so doll, die kannst du vielleicht auch den Tarn schenken.
1: Ach, mal gucken. Ich hänge das erstmal rein, vielleicht geht's ja bei beiden bei.
5: Ja.
1: Und morgen kriegen das die Tare dann.
5: Alles klar.
1: Schönen Dank.
5: Bis dann.
1: Bis
5: dann. Tschüss.
1: So, Mäusezahn, dann kommen wir mit. Hallo Tare, euer Mitbewohner ist wieder da. So, guck mal. Der Rasen ist inzwischen auch schön gewachsen. Da hast du das schön grün.
0: Und die Putzkolonne hat auch mal durchgefegt. Willkommen zu Hause.
1: So, Mäusezahn. Schnell weg. Schnell weg. Was mich jetzt ein bisschen wundert, ist, dass sie nicht gleich auf den Baum geklettert ist. Aber dann fand sie das wenigstens nicht ganz so schlimm. Dann fand sie das wenigstens nicht ganz so schlimm, hier in der Kiste zu sein.
0: Der Umzugsstress ist überstanden.
1: Ja, sie guckt sich jetzt erstmal den schönen Rasen an, der inzwischen gewachsen ist. Erinnerst du dich? Ja, ne? Kennst du ja hier dein Zuhause, ne? Jetzt geht's ab nach oben. Hier, das ist ja ein bisschen großzügiger. Hier kann sie dann schön oben auf den Baum klettern. Das macht sie natürlich gerne. Von daher gehe ich mal davon aus, dass sie sich freut, dass sie wieder hier ist. Erinnerst du dich? Ja, ne? Kennst du ja hier dein Zuhause, ne?
0: Die Jagd nach zwei Stachelschweinkindern kann eine verflixt pieksige Angelegenheit sein. Aber nicht für Tierarzt Dr. Michael Flügger.
6: Hallo.
7: Morgen.
6: Na, was wird das? Rohrbombe?
7: Ja, die sind schon vorbei. Nein.
6: Versuchen, ob sie da reingehen.
7: Genau das. Hinlegen, hoffen wir.

0: Dicke Handschuhe zufällig mit?
1: Was für dicke Handschuhe? Ich habe keine. Ich habe meine mit, aber die sind auch nicht dicker als
0: ich ihre
1: wahrscheinlich.
0: Ich habe auch
1: noch normaler. Ja, macht
0: ja nix. Gut. Ja, bleib nicht anders übrig.
1: Ja, wird schon gehen.
2: Mensch, Jungs, die können die Stachelschwein-Spezialhandschuhe vergessen. Oh, was ist das denn? Der Schaufeltrick.
0: So, eine.
1: Das sieht doch schon mal gut aus.
0: Wir haben eine erstmal. Wir haben einen Junge erstmal.
3: Jetzt, eine ist drin?
0: Ja, eine ist drin, eine ist draußen.
3: Hm. Wie jetzt das Rohr probieren?
0: Ja, wenn es geht. Das wäre natürlich super. Komm hier, Kleines.
2: Tonis händeschonende Erfindung entpuppt sich als Flop. Ganz gemütlich in ein Abflussrohr spazieren. Für solche Spielchen ist das Kleine schon zu groß.
0: Das Problem ist, wie ich schon vermutet, die Stachelschweine sind einfach so groß, dass sie nicht in das Rohr reinpassen würde. Und ich muss jetzt das Kleine greifen. Aua, schon der erste Piekser.
1: Das?
0: So, das da haben wir. Können wir das hier vorne irgendwie machen?
1: Hier auf der Kante, würde ich sagen.
0: Ja, aber was zu passen hat, den kann ich nicht halten. Kannst du von vorne einfach festhalten?
1: Also ich muss an die linke Schulter von dem Tierchen.
0: Ja, genau. Ich muss irgendwie ein bisschen rumkommen.
1: Der kriegt jetzt seinen Mikrochip unter die Haut. Das ist bei denen immer gar nicht so einfach, weil man gar nicht weiß, ob man drin ist oder nicht. Jo, jetzt müssen wir noch am hinteren Ende gucken, ob das ein Junge oder ein Mädchen ist. Dafür müssen wir am besten so ein bisschen auf den Rücken drehen.
0: Ja, Moment, Mario. Mhm. Hast du fest?
3: Ja.
0: So.
1: Ja, wäre schön, wenn wir einen zweiten hätten, der was anderes ist. Also ich glaube,
4: egal,
1: wir warten mit der Prognose, bis wir den zweiten gesehen haben. Kann wieder rein.
2: Im Orang-Utan-Haus herrscht Langeweile. Alle hängen nur ab oder in den Seilen. Tuan wartet schon sehnsüchtig auf seine Tierpflegerin, aber noch keine Spur. Während die Orangs vorne die Zeit totschlagen, wundert sich Julia ganz backstage über die großzügigen Gaben vom Futtermeister.
5: Äpfel sind da und das ist da. Ja. Also irgendwie habe ich jetzt ganz schön viel Futter. Der Futtermeister hat es, glaube ich, fürchterlich gut gemeint hier mit uns, wie ich das sehe. Ganz viele extra Sachen, ganz viele Leckereien. Das ist für heute Abend alles ein bisschen viel. Das wissen die, glaube ich, gar nicht zu schätzen. Von daher, gute Frage, was machen wir mit so vielen Leckereien? Ich könnte eigentlich, ich habe nämlich draußen gerade heute noch neuen Jutestoff bekommen da. Den könnte ich eigentlich, glaube ich, verwursteln und ein bisschen Beschäftigung für die Affen machen.
2: Beschäftigung für die Affen heißt im Klartext Beschäftigung für die Tierpflegerin. Julia bastelt mit dem Jutestoff.
5: Den nehmen wir eigentlich für unsere Orangs. So machen Decken daraus, dass sie sich einkuscheln können. Allerdings werden die heute mal ein bisschen zweckentfremdet. Und ich glaube, ich werde da mal, auch wenn nicht der 6.12. ist, mal ein bisschen Nikolaus spielen und so ein paar kleine Pakete zusammenpacken. Allerdings muss ich mindestens 10 basteln. Beziehungsweise mindestens 8, weil wir 8 Tiere haben. Und deswegen muss mindestens jedes Tier natürlich eins abbekommen. Deswegen mache ich schon mal 2 sowieso extra. So. Nummer 1 ist fertig. So, jetzt wollen wir mal gucken, was wir Schönes drin haben. Die gibt es ganz, ganz selten hier. Von daher bekommt da jeder wirklich nur einen. Ich glaube, ich habe auch 3, 6, 9. Wunderbar. Das passt hervorragend. Dann gibt es Mini-Bananen. Die sind ja quasi hierfür gemacht, würde ich mal behaupten. So, wunderbar. Physalis wird auch immer sehr gerne genommen. Auch gut. So. Also ich würde mich über so einen Sack richtig freuen. Jetzt brauchen wir nur noch was, womit wir das irgendwie zumachen können. Das Problem kann natürlich auch durchaus sein, dass ich jetzt ganz gewieft bin und ein dickes Seil drum mache. Und dann kriegt aber kein Orang seinen Sack auf. Und dann sitzen sie alle völlig verzweifelt davor. Und kriegen wahrscheinlich Wutanfall, versuchen das Ding auseinanderzureißen. Von daher wird das jetzt, glaube ich, echt spannend, ob ich das richtig gemacht habe oder ob es wieder zu fest ist und zu dickes Seil. Weil das ist echt auf jeden Fall recht robust. Dann müssen Sie alle bis morgen früh davor sitzen, dann müssen wir sie morgen früh aufmachen. Ich weiß es nicht.

0: nicht. Dann muss ich mir was Neues einfallen lassen.
1: Kommissar Feierabend fahndet immer noch nach den Vermissten. Das Flatterband animiert Suchtrupp 00 Taube, in der Luft zu bleiben, damit die Verirrten wissen, wo sie hin sollen.
2: Sie sollen nach Höhe gewinnen. Normalerweise fliegt der Duneck mindestens doppelte Höhe von dem, was er jetzt hat. So einen langen Arm habe ich nicht da, um die da zu kraulen. Also muss ich irgendein Hilfsmittel haben.
3: Ja, also den habe ich, sehe ich nicht, Thomas.
1: Das vorgetäuschte Flugtraining soll den vermissten Vögeln signalisieren, die Luft ist rein, kein Taubenkidnapper in Sicht.
2: Ich glaube, dass die weg ist. Normalerweise sind die so, dass die wiederkommen, weil die einfach dann irgendwo hocken und am nächsten Tag spätestens habe ich die. Aber wenn ein Greifvogel drin war, herrschen ein bisschen andere Gesetze. Aber er war nicht da bis jetzt.
1: Aber wie lotst man Suchtrupp 00 Taube wieder zurück auf den Landeplatz?
3: Es gibt zum Beispiel die Fahne, die wir vorhin gesehen haben. Die ist für mich sozusagen die rote Ampel. Das heißt, die Tauben müssen fliegen und sich bewegen, hochgehen in die Lüfte. Und die Dropper, in dem Fall sind die grüne Ampel. Das heißt für die Tauben, sie können landen, sie können runter. Und das ist einfach so das Merkmal für die Tauben, die oben fliegen. Wenn ich den werfe, wissen sie, sie können runterkommen, es gibt Futter. Und in dem Fall kommen sie dann auch.
1: Die Soko-Taube stellt die Ermittlungen vorerst ein. Gerade noch rechtzeitig. Alarm bei den Teichhühnern.
2: Da ist er doch schon. Da ist er gerade geflogen.
1: Gut, dass der Suchtrupp schon in Sicherheit ist.
2: Ich denke mal, es war es also endgültig, dass die weg ist. Ist halt ein bisschen doof gelaufen, aber mein,
3: ja.
2: Das ist der Nachteil von der ganzen Geschichte.
3: Ja, klar. Schade drum, aber dafür fliegen die anderen umso besser jetzt.
2: Ja, das ist der einzige Vorteil. Das ja. Okay, gut, packen wir zusammen und dann machen wir ja. Schluss, okay?
3: Jo.
1: Im Stachelschweingehege ist Schluss mit lustig.
4: Ich habe Heiden Respekt, aber keine Angst, weil das wird nicht gehen. Wenn das so ist, dann kann ich hier nicht reingehen. Und auch noch, dass du mit Mario zusammen, das ist noch nie irgendwas gemacht in die Richtung, für ihn ist das normal. Trotzdem, bis jetzt sind keine von uns verletzt worden. Ich habe einmal große Picks in der Hand gehabt, von der eine kleine, aber nicht von den großen. Und solange so bleibt, ist alles okay.
1: Stachel um Stachel, Auge um Auge, Zahn um Zahn. Zweiter Versuch.
4: Komm da weg, wir versuchen die da reinzutreiben, und es geht wieder. Komm. Komm. Komm, einfach im Haus. Geh rein, geh im Haus. Du bist schon richtig. Weiter. Der Weibchen verteidigt die Jungen natürlich gegen alles. Sie weiß gar nicht, was mit ihr geschieht, weiß nicht warum. Aber muss sie damit leben. So, komm, weiter rein. Geh weiter rein. Weiter rein.
1: Stachelschweinkind Nummer 2 ohne Komplikationen separiert. Draußen hält Mutter Stachelschwein die Stellung und Mario Hamp.
4: Komm hier, du kleine Monster. Komm hier, wir spielen Mercado hier. Mario, schnell ran in den Kopf. Okay, ich muss kurz loslassen.
3: Ja. Ich muss auch noch umgreifen.
4: Ja, okay, kannst du umgreifen dann.
3: Ja, schön. Super.
5: Das hier ist auf jeden Fall ein Männchen und das andere war wohl ein Weibchen.
4: Gut, 1,1. Fertig?
3: Mhm.
4: Ja. Nee, noch nicht. Okay, loslassen.
1: So viel Alarm um so eine harmlose Behandlung. Die Familie ist schnell wieder glücklich vereint und hat nur ein paar Stacheln gelassen.
4: Da sieht man, wo sie die fähig sind. Hey Mario, kleine Geschenke. Erinnerungsstück.
1: Und Tonis Englisch zarte Hände?
5: Na, alle Finger noch da, hä? Auch mit dünnen Handschuhen ist da.
1: Im Oranghaus designt Julia immer noch vitaminreiche Überraschungsbeutel.
6: So, ist jetzt auch zum Glück der letzte Sack.
1: Den

0: die Orangs gleich wieder aufknoten dürfen. Lisa Voss und Tuan staunen um die Wette.
1: Gott, was ist das denn?
2: Dankeschön.
1: Meine Güte.
2: Das
1: sieht spannend aus.
2: Das ist quasi vorgezogener Nikolaustag. Wir hatten heute so viel Futter vom Futtermeister. Ich weiß gar nicht, ich habe Futter angeguckt, warte ganz kurz. Das ist irgendwie 10-mal so viel wie sonst. Und so schöne Sachen. Er hat das heute echt gut gemeint mit uns. Wir hatten irgendwie Kumquats und Physalis und Mini-Bananen und so. Und weil wir jetzt gerade heute auch mit dem Futtermeister hier die neuen Jutesäcke bekommen hatten.
1: Ja, hast du...
2: Dachte ich mir, basteln wir mal ein bisschen was.
1: Guck mal, ich wollte gerade Beschäftigungsfutter geben. Das kann ich mir dann ja jetzt erstmal sparen.
2: Meine feine Toba.
1: Ja. Dieser alte Labernick schmeißt den Sack
2: ja,
1: rüber.
2: Das sagt sie auch wirklich. Achtung, Toba, jetzt geht's los. Oh, du musst es nicht. So, jetzt guck mal rein hier. Also es ist auf jeden Fall schon mal angekommen, dass da was Gutes drin ist.
1: Jetzt gucken.
2: Dann geht's gleich mal lieber weiter, bevor. Schnell, slide, nicht drüber. Ja, das ist immer das Problem, was ich erwähnt habe, warum wir auch echt wirklich mehr gemacht haben. Weil, wie man gesehen hat, hat sich Toba einfach gleich mal zwei gegriffen. Und wenn Sly nicht aufpasst, schnappt sie sich auf
1: die Dritten. Die traut sich, glaube ich, so lange noch nicht, solange sie nicht weiß, was da drin ist.
2: Sly, Achtung! Boah, Sly kann ja schon fangen.
0: Super! Eine vorgezogene Nikolaus-Party. Und wie geht das Ding jetzt auf? Ah! Nur bei einem ist der Knoten noch immer nicht geplatzt.
1: Du bist doch so doof.
2: Schatzi, das kannst du nicht raussaugen. Du musst das aufmachen. Da ist ein Knoten dran.
1: Er verkaut es jetzt und dann...
2: Ja, und lutscht es raus. Aber das ist total doof. So war das nicht... So war das nicht geplant worden. Er versucht es jetzt gerade halt einzuweichen. Hinten das Ende, wo das Obst ist, matscht darauf rum und versucht es quasi rauszulutschen.
1: So ein Honk. Aufgegeben. Er nimmt jetzt und guckt lieber bei Sly wahrscheinlich.
2: Ja.
1: Du musst sie wenn fragen, ob sie dir den Knoten aufmacht. Das gibt's ja nicht. Das sind's.
2: Aber du bist aber, das sind also, Männer, weißt du?
1: Das sind Männer, allerdings.
2: Herzlichen Glückwunsch. Das ist problemlösend.
1: Guck mal, jetzt hat er sich die ganzen kleinen Bananen
2: herzlichen
1: genommen.
2: Herzlichen Dank auch, so kennen wir
1: euch. Du musst deinen Sack aufmachen.
2: Weißt du, die Frauen sind wieder zu gut und sitzen daneben und sagen nichts.
1: Er ist auch doppelt so groß wie sie, ich würde auch nichts sagen.
0: Wer kein Köpfchen hat, braucht zumindest Muskelmasse. Ach, das Leben ist nicht fair. Nicht mal im Orang-Utan-Haus. Die Tarziegen hatten heute noch kein Frühstück. Merkwürdig.
3: Moin, Sie sind ja schon hier.
4: Ja, ich habe die Pfeile schon fertig. Moin, dann können wir gleich loslegen.
3: Super, dann schmeiße ich gleich das Futter rein.
4: Mhm.
3: Und dann gucken wir mal.
4: Wir müssen hier vier von den Taren rausschießen aus der Gruppe. Also rausschießen heißt narkotisieren, damit wir sie überhaupt bekommen. Denn sonst kriegen wir die nicht auf den Felsen. Und die sollen in einen anderen Zoo umziehen. Und das passiert nächsten Dienstag. Aber da wir das nicht Dienstag mit der Narkose machen können und sie dann ins Auto packen, machen wir das heute, setzen sie in die Quarantänestation. Da bleiben sie bis Dienstag und dann können sie verreisen.
3: Ja, jetzt kriegen die diese wunderschönen Graspellets. Und heute als besonderes Leckerli Karotten. Das ist dann hoffentlich auch, sind genug Argumente, um sich hier nach unten zu locken. Hoffentlich hat Dr. Flug auch ein bisschen Zielwasser getrunken, dann passt er schon.
4: Jetzt haben wir ein bisschen den Überblick verloren. Welcher
3: ja, das hier
4: das
3: vorne,
4: jetzt?
3: Das hier.
4: Der?
0: Dr. Flügger gut getarnt hinter der Hecke. Macht Sinn.
4: Das haben wir ja extra hingepflanzt, damit wir uns besser verstecken können. Nee, also das ist ganz praktisch. Die sehen uns natürlich nicht so gut, wenn wir dahinter stehen. Das ist Madame, oder ist das
3: ein Wort? Das ist, glaube ich, Madame. Ja. Scheint auch losgegangen zu sein.
4: War wohl drin.
0: Ja, sieht so aus. Die Knie sind schon ganz schön weich.
4: Ja. Ja, der kleine wackelt ganz ordentlich.
3: Ja, jetzt
4: zack,
3: jetzt
4: liegt er auf.
3: Oh, guck, schaff das nochmal aufzustehen.
4: Der kämpft. Ich denke auch, wieso werde ich mitten am Vormittag so müde?
3: Ist ja merkwürdig. Ich hab doch gerade geschafft.

0: Flamingos, Zebras und Strauße, für die Löwen ein echter Festtagsschmaus, wenn dann nur nicht der Graben wäre. Apropos Festtag, heute ist einer. Die Löwen haben Geburtstag. Ihre Tierpfleger Toni Körscher und Joachim Lüllau wollen eine Party schmeißen.
1: Ja, die Idee ist gerade entstanden, dass unsere Löwen sind jetzt heute eigentlich drei. Warum machen wir nicht eine Torte? Jedes andere Kind bekommt eine Torte, jedes andere Tier im Park bekommt eine Torte. Ich weiß zwar nicht so genau, wie es aussehen soll, aber wir machen eine. Wir machen das einfach. Mal schauen, was dabei rauskommt.
2: Frag doch mal Ansgar, vielleicht fällt ihm was ein.
1: Ja, machen wir.
0: Eine Torte für die Löwen. Lecker. Man nehme... Nein, kein Zebra und keinen Strauß. Oder etwa doch? Was will denn der Toni hier?
1: Na, ich brauche was von euch. So, jetzt machen wir ein bisschen Platz dazu. Komm, bis zur Seite. Bei eure Eier. Ich habe jetzt beschlossen, da wir eine Torte für Löwen basteln wollen. Was Gutes tun, ich wusste, dass wir ein paar Straußeneier haben, dass sie frisch sind und Straußen, die sowieso nicht gebrauchen können. Ich nehme die Eier mit, gebe die der Futtermeister. Vielleicht kann er was damit anfangen für unsere Löwentorte. Komm, ich muss, komm, mach ein bisschen Platz. Bist du kurz weg? Hm? Einmal, zweimal.
0: Bei den Dickhäutern will heute Elefanten-Nanny Michael Schmidt pädagogisch wertvolle Maßnahmen ergreifen.
3: Ich guck gerade mal, was unsere Elefanten hier so machen. Die vielleicht ein bisschen Langeweile schieben, dann könnte man vielleicht mal gucken. Wir haben ja so einen schwarzen, runden, schönen Hartgummiball, dass wir denen mal ein bisschen zur Verfügung stellen, damit die vielleicht mal ein bisschen auf Trab kommen und damit ein bisschen spielen. Der liegt zwar schon ein bisschen länger hier im Gehege, aber die Elefanten interessieren sich nicht dafür.
0: Und deshalb landete das doofe Ding irgendwo in der Ecke.
3: So, da liegt das Objekt unserer Begierde. Müssen wir das erstmal... Ah, guck mal, ah, guckt schon.
0: Michaels Objekt der Begierde ist eigentlich eine Reinigungskugel für Pipelines. Ordentlich schwer, das Teil.
3: Hoch kriege ich ihn nicht. Ja, das ist Vollgummi, das ist. Wenn man dagegen tritt, also da kann man sich eher den Fuß brechen, als dass man den Ball bewegt. Na, da passiert nicht sehr viel.
0: Für die alten Hasen unter den Elefanten ist der Ball nichts Neues. Aber einer hat ihn noch nie gesehen.
3: Na, Charouk. Du mal was gucken? Oh, der hat gleich Angst. Charouk. Kontaktaufnahme war ja schon da. Und wenn jetzt Sheila damit spielt, dann geht das ja gleich noch mal richtig ab hier.
0: Sheila ist schon ein echter Ballprofi und beherrscht jede Dribbeltechnik.
3: Ach, mit der Hacke spielen wir jetzt. Guck mal. Jetzt, du, mit der Hacke. Verkehrt rum auch noch. Und rein ins Matschloch.
0: Achtung, der Ball geht jetzt aus.
3: Oh, so aber Glück gehabt, du. Komm hier. Siehst du? So, und jetzt Torwart hier. Sheila, los, komm. Hui. So. Lass den Lütten mal ran, das ist schließlich ein Mann. Der kennt sich damit aus.
0: Na ja, ja, Michael, du hast doch vergessen, wer hier Fußball-Weltmeister ist, wa? Die Damen, nicht die Herren. Am Fuß des Tarfelsens schläft Ziege Nummer 1 ihren Narkoseschlaf, während das Team mit modernstem Gerät zum Abtransport in die Quarantäne anrückt. Allen voran, Thomas Günther.
4: So, jetzt gucke ich zu, wie Robin einen rausträgt. Nein, jetzt trage ich mit Robin den Bock erstmal raus. Dann packen wir ihn auf die Schubkarre. So, mein Guter,

0: Ne? Dir passiert nichts Schlimmes, du ziehst jetzt erstmal um.
1: Okay.
0: Kommst du irgendwo hin, wo du. Oh, du bist aber ein schwerer Klops. Meine Fresse. Also, okay. Der wird seine 60 Kilo wird er haben. Oh, am besten, wenn sie am Kopf mit anfassen.
2: Das mache ich.
0: Meine Fresse. Der wiegt ja doch eine ganze Menge. Wer füttert die bloß immer?
2: Robin hat nicht gut gefrühstückt. Ja. Geh mal nach oben, Robin. Hier durch.
0: Ja. Genau.
2: So, dann rauf damit. Hopp. Weiter rüber. Der muss auf die Seite.
1: Ja,
2: weiter rüber. Genau. Und jetzt umkippen. Genau.
3: So, jetzt läuft's. Also 92% haben wir jetzt Sättigung und 53 pro Minute Herz.
2: Wunderbar, das ist auch gut. Also wir machen an der Zunge mit dem Pulsoximeter eine Messung von der Herzfrequenz. Das kennt jeder, also Puls, wie oft das Herz schlägt und andererseits, wie viel Sauerstoff im Blut drin ist in Prozent. Maximum ist 100%. Schön ist halt so irgendwas zwischen 85 und 100 zu haben. Er hat jetzt 93, also ist eigentlich alles prima.
0: So, einmal ab auf Reisen.
4: Der Doktor hat währenddessen schon Tar Nummer 2 im Visier.
2: Der war wohl auch drin. So wie er gehopst ist, war er drin.
4: Die Geburtstagskinder wissen noch nichts von ihrer Überraschungsparty und sind total entspannt. Für Futtermeister Ansgar Koch wird es allerdings anstrengend. Toni weiht ihn in seine Partypläne ein.
5: Guten Morgen.
6: Oh, morgen, Toni.
5: Machen wir morgen eine kleine Geburtstagsparty für meine Löwen. Was hast du davon? Hast
6: ja, du mal gucken. Ja, müssen wir vielleicht ein bisschen Hackfleisch durchdrehen oder was? Und dann brauchst du viel Deko oder kann ich die mit reinhauen? Vielleicht für ein bisschen Verbindung machen oder sowas, dass man das mit reinschlägt und dann.
5: Ja, kannst machen, was du willst.
6: Vielleicht so aus Hackfleisch eine Torte machen oder was? Ich weiß ja, nicht, was die alles fressen. So, aber Fleisch mögen sie ja bestimmt, ne?
5: Ja, klar.
6: Aus der Geburtstag darf es ein bisschen mehr sein, ne?
5: Ja, klar. Das sind immerhin 4 Löwen im Gesang.
6: Na, schauen wir mal.
4: Eine Torte aus Hackfleisch. In der Geburtstagsbäckerei passt sich Ansgar den Bedürfnissen seiner Jubilare an und kreiert frei nach Schnauze.
6: Das würde ich sagen, machen wir als Grundlage,
5: ja.
6: Den Teig quasi.
5: Sieht gut aus.
6: Was so mit Deko, Toni, können wir wie so Sahne machen oder Quark oder ja, sowas von außen?
5: Ja, ein bisschen Katzen.
4: Nur ganz schön komische Mischung. Frikadellentorte mit Sahne. Fehlt noch der Boden.
5: Du weißt nur, dass nachher gibt, das Brett gibt's nicht mehr, ne? Das wird mitgefressen.
6: Ach so.
5: Das wird das Spielzeug von Löwen werden. Das ist weg dann, aber solange wir damit leben können.
6: Du musst bei den Tischlern Bescheid sagen.
5: Du machst das gut, du.
6: Ja, ne? Hast du auch Kerzen schon besorgt? Und Blumen?
5: Ich habe einer der Löwen gesagt, ich soll nicht mit Feuer spielen. So daher.
6: Ach so.
4: Die absolute Krönung. Selbstgeschnitzte Dekoherzchen aus Rinderleber.
6: Guck mal, wie schön.
4: Über Geschmack lässt sich bekanntlich nicht streiten. Jetzt noch ein paar Hundefutterstreusel und fertig.
6: Was denkst du?
5: Ich bin begeistert.
6: Ich auch.
5: Das sieht super aus.
4: Mit solchen Fleischbomben kann man diese Dauerkauer nicht begeistern. Alpakas sind Vegetarier. Eigentlich sollten sie deshalb keine Gewichtsprobleme haben. Ihr Chef Volker Friedrich sieht das aber anders.
7: Hallo, Packers. Oh, guck mal, die Babys.
6: Ja.
7: Groß geworden wieder, ne?
6: Ja.
7: Wir haben ja hier 2 Kastraten in der Gruppe, Gandalf und Pico. Und Kastraten haben die Neigen dazu, immer zuzunehmen. So, und jetzt wollen wir sie heute mal wiegen, um festzustellen, ob sie wirklich zugenommen haben oder nicht. 65 Kilo sollen sie wiegen. Mal gucken, was sie haben. Eine Seite du, eine Seite ich, sonst wird das nichts. So, hier dicht machen. So, fein.
8: So ist fein, ganz fein. Ruhig.
7: So, dicht machen da, los, ran da. So ist fein. Das ist Pico. Das ist der erste der beiden. Fein, Gandalf. So, steh. Du bist ein Blöd.

0: Mann, so, jetzt kannst du den Halm aufrichten. So, let's go.
1: So.
0: So, und jetzt gehen wir mal da vorne lang. Geh einfach ganz locker, der geht mit. Ja.
2: Gehen, aber wohin denn nur?
0: Wir gehen jetzt zum Elefantenhaus, weil dort steht die kleine Elefantenwaage. Eigentlich haben wir ja unsere Großkamille da mal gewogen, vor längerer Zeit. Und jetzt sind die mal dran, wie gesagt. Und das ist dieselbe Waage. Wir müssen mal den Dinosaurier wiegen, was der wohl wiegt.
1: 3 Tonnen.
0: Und der ist mehr als 3 Tonnen. Ein Elefant wiegt ja schon 3 Tonnen. Der wiegt bestimmt 20 Tonnen. Ja. Ein Bein schon, was das wiegt. Da sind ja schon die Elefanten in Sicht, siehst du?
1: Mhm.
0: Ich meine, das Alpaka nicht dick.
2: Trotz Taumelei auf dem Tarfelsen bleibt Tierpfleger Thomas gelassen.
3: Wenn man stürzt, versucht man das abzufangen und dann vertut man sich meistens viel mehr, als wenn man das nicht macht. Und das ist halt hier im Prinzip, man sagt ja auch immer, kleine Kinder betrunken, ihnen passiert nichts. Und im Prinzip ist er ja betrunken. Also das kann man ja so, schon so nennen, von daher geht das eigentlich immer gut.
1: Ist so.
3: Naja, so gehe ich den Felsen meistens auch runter. Ne?
2: Wenn die kleine Ziegenlawine unten angekommen ist, hat das Aufräumkommando seinen Einsatz.
3: Ups, was liegt denn da?
1: Haben wir ein Handtuch?
3: Ja, ist hier. Schon ist hier.
1: Ach so, gut.
3: Wir sind ja von der schnellen Truppe. Wunderbar.
1: Auf geht's, ab zur Halle.
2: In wenigen Tagen sollen die 4 Tare nach Holland umziehen. Bis dahin wohnen sie in der Quarantänestation von Dr. Flügger.
3: Dann packen wir die rein. Handtuch, das ist mal dran.
2: Hier heißt es erst einmal aufwachen. Dafür ist das Tierarztteam zuständig.
1: Die werden jetzt geweckt. Die kriegen 2 verschiedene Mittel, damit sie gut wieder wach werden. Das eine in die Vene, das andere in den Muskel. Und dann sind sie ja relativ schnell wieder wach, in 1-2 Minuten hoffentlich.
3: Na, jetzt werden sie langsam wach. Dann können wir nachher die anderen beiden dazulassen. Das machen wir, denke ich, zum Mittag. Mhm. Wenn die wieder ganz fit sind und dann passt das. Und Dienstag fahren sie weg. Gut.
2: Es liegt was in der Luft. Das bringt Hagenbecks Fleischfressernasen zum Zucken. Richtig geschnuppert. Mit der Hackfleisch-Fisch-Sahnetorte starten Toni und Ansgar gleich die Löwenparty. Mascha ist nicht eingeladen. Das Problem, die Geburtstagskinder wollen nicht so wie das Festschmaus-Komitee.
4: Hast du hier reingekommen, Lena? Nee.
5: Guck. Ach, schön. Schönes Wetter.
4: Ist doof, ne? Was machen wir jetzt? Das Problem ist, leider sind die nicht reingekommen. Die Löwen haben zwar Geburtstag, aber das wissen die nämlich nicht. Und jetzt, wir können auf morgen warten, aber das ist der Torte wahrscheinlich nicht mehr gut, weil klar, es sind alles frische Sachen da drin. Aber ich vermute, wenn Lulli das nicht gleich schafft, die einzusperren, dass wir ja, was anderes damit machen. Plan B, und wenn das nicht klappt, Plan C.
2: Na, erstmal Plan A. Lulli macht den Schieber auf, denn wie soll die Torte auf die Anlage, wenn die Löwen noch drauf sind?
4: Nun geh schon, sonst gibt's nichts. Wir machen für euch die Torte und dann geht ihr noch nicht mal rein. Die haben gestern auch noch was gehabt, es ist nicht, dass sie Hunger haben oder so, sondern die haben gestern was gehabt. Die Idee war schön, aber wie es aussieht.
2: Sind das hier keine Partylöwen?
4: Alle Möglichkeiten, du gehst damit rein. Ich lach die kurz weg.
1: Das schmeckt sowieso nicht. Ich bin viel zu fett.
4: Das wirst du feststellen.
1: Das fressen die ja nicht alles, ne? Oder?
4: Ach.
2: Wo ist es denn, das Kleine? Vater Zebu will endlich seinen Nachwuchs beschnuppern. Das Kälbchen ist jetzt 2 Tage alt. Ohrclips hat es schon, nur nach einem Namen wird noch eifrig gesucht.
6: Was hältst du denn von Pia?
7: Pia? Ach, das ist schon wieder zu feminin, weißt du, die sind ja immer so wild. Weiß ich nicht, was haben wir denn noch? Jutta?
6: Beatrice?
7: Sandy hätten wir auch noch.
6: Janine?
7: Ja. Hätte ich noch was Schönes, irgendwie Jacqueline oder so?
6: Wir haben jetzt seit 2 Tagen ein kleines Zebu-Kalb. Das ist ein kleines Mädchen, nach 9 Monaten auf die Welt gekommen. Und heute wollen wir einen Namen geben und es rauslassen. Also sie sieht ja echt süß aus, ne?
7: Ja.
6: Ey, Mäuschen.
2: Mäuschen? Also ob das so der passende Name ist für ein Kalb?
6: Vorsicht, Achtung, Robin. Hey Baby, komm mal mit rausgucken. Ja, siehst du.
7: Klasse.
6: Das ist der Papa. Also das ist quasi Familienzusammenführung. Papa, Mama und dann das Kind vom vorigen Jahr.
7: Das ist ja echt geil. Ja. Total verspielt.
6: Ja. Es dreht total durch.
2: Ja, das ist doch ein Zeichen, dass es sich wohlfühlt. Aber da fehlt immer noch was.
7: Ja, also sollen, glaube ich, endgültig einen Namen aushängen, ne?
6: Ja, stimmt. Ja, was haben wir denn noch für Vorschläge? Bis jetzt war das ja nicht so. Alles gut, Mama. Was hältst du denn von Clara?
7: Von Clara?
6: Ja, eher nicht so viel, oder?
7: Na, Clara, weiß ich nicht.
2: Clara, Pia, Jacqueline, im Rinderrevier rauchen die Köpfe.
6: Was hältst du denn von Thalia?
7: Thalia hört sich auch ganz süß an. Ich hätte da aber noch einen anderen Namen, und zwar Merle.
6: Merle?
7: Merle.
6: Das ging doch ganz gut für so ein kleines Ding, was hier rumspringt, oder?
7: Genau.
6: Bist du eine kleine Merle?
2: Volker und Co. haben die Elefantenwaage erreicht.
0: Da, Hussein! Was meinst du, bist du schwerer oder seid Packer?
8: Ich, na klar.
0: 65 Kilo sollen sie wiegen. Mal gucken, was sie haben.
2: So, die Waage soll beweisen, dass Volkers Alpakas Idealgewicht haben.
0: Und?
8: 116.
0: Oh.
8: Das ist ja viel mehr als 160 Kilo.
0: Das hätte ich gedacht. Ich habe gedacht, die wiegen, naja, sagen wir jetzt mal, 90 Kilo. 116 Kilo. Das ist ganz schön viel, finde ich. Komm mal runter, dann wollen wir mal gucken, was Gandalf wiegt. So, ja. Komm mal, Pico, vorwärts. Komm mal runter. So, fein. Prima. So,
7: Gandalf.
0: So. Prima, so.
8: 126. 10 Kilo mehr.
0: Sag ich doch, der wiegt mehr. 126.
2: Gandalf ist so baff wie Volker. Doppelt so viel wie erlaubt? Wie das denn?
0: Sagen wir mal 2 Kilo, 3 Kilo Wolle noch.
7: Ja, maximal.
0: Und der hat einen ganzen Bauch voll Gras.
8: Hat immer noch.
0: Da kommen wir bald auf unsere 70 Kilo. So, lassen wir wieder rausgehen.
7: Schön langsam.
0: So, also sagen wir mal 10 Kilo zu viel. Tschüss, danke. Und guck mal, die Bommel, die liegen ja auch noch. Also wir müssen einmal auf den Schilderkasten gucken, Jörg, was da drauf steht.
7: Ja.
0: Was sie eigentlich offiziell wiegen.
7: Ja. So.
0: So, jetzt wollen wir mal auf das berühmt-berüchtigte Schild gucken.
7: Ja, da bin ich auch mal gespannt.
0: Also, Alpakas.
7: Na?
0: So, Gewicht hier, 65 männlich. Und 55 Kilo. Männlich 65, weiblich 55 Kilo. Ja,
7: wie kann
0: Kilo.
7: Das angehen? Nur weil das Kastraten sind, oder? Ja, das sind Durchschnittswerte.
0: Also können wir gar nicht von ausgehen.
2: Ach, Entwarnung. Keine Diät. Dank Volker.
0: Aber die werden alles gleiche wiegen, so ein Schnitt. Die sind alle halt gut genährt, meine Tiere.
2: Miese Peter statt Partylöwen. Tonis Raubkatzen wollen die Tanzfläche nicht verlassen.
4: Caporo, willst du nicht reingehen? Nee, ne?
1: Wir hätten lieber eine Keule holen sollen.
4: Die letzte Chance, Mäuschen. Sonst gehen wir Plan B rüber. Und das heißt, ihr kriegt das gar nicht mehr.
1: Oh, Fisch und Fleisch geht ja sonst bei den Bären auch immer gut.
4: Dann bringen wir das Ding weg und bringen das zum Ubi Fischer.
2: Also Plan B für Bären.
9: Komm mal her, komm!
10: Ja, ja, ja. So, gut.
1: Hallo, Uwe!
9: Ansgar, der Futtermeister hat Auslauf.
1: Guck mal, was wir hier Schönes über haben.
10: Gott, was habt ihr denn gemacht?
1: Kannst das brauchen? Du kannst
10: Na, auch was, die Bären werden es schon
1: auch,
10: mögen.
1: Du kannst auch probieren, wenn du möchtest.
10: Nee, lass mal.
1: Ist alles lecker, mit Liebe zubereitet.
10: Das glaube ich. Und was ist da unter dem Quark?
1: Haben wir Hackfleisch durchgelassen. Hackfleisch und ein ganzes Straußenei haben wir auch verarbeitet.
10: Aber dann kannst du dir morgen das Bärenfutter schenken.
1: Ja?
10: Ja.
1: Ist gut.
10: Dann komm.
1: Das
10: sieht doch noch so nett aus.
1: Na, noch haben wir ein bisschen was übrig davon.
10: Ja. Aber die Schaufütterung kann ich dann heute vergessen. Naja.
1: Brauchen wir Messer und Gabel noch?
10: Nö, ich glaube, die haben ja eingebautes Besteck.
1: Ach so.
2: Unverhofft kommt oft. Eine Geburtstagstorte für Leonid und Mascha. Obwohl doch gar kein Geburtstag ist. Aber für einen Festtagsschmaus sind die zwei immer zu haben.
10: Ich hatte ja eigentlich vermutet, dass Mascha sich da drauf stürzt, aber eigentlich ist sie die Verfressenere.
2: Und wo ist der Rest der Geschenke? Klebt da noch irgendwo ein Geldschein drunter?
1: Ja, super! Ja, da sind die leckeren Sachen auf der Seite.
10: Hackfleisch, das ist besser. Das scheint interessanter zu sein, da kann man mit spielen.
1: Frisbee.
2: Leonid verputzt Stück für Stück die Torte und Mascha freut sich über das eigentliche Geschenk. Ein rundes Surfbrett. Ganz was Dolles.
1: Da kannst du drehen, wie du willst, da ist nichts mehr unter.
2: Zumindest war Ansgars Mühe nicht ganz umsonst.
1: Nicht ganz umsonst, ja. Wenn die Löwen schon nicht wollten, ist immerhin noch ein kleines Erfolgserlebnis geblieben.
2: Die Bären haben sowieso die besseren Manieren.
4: Man muss sie lassen, die sind ziemlich gepflegt. Die waschen sogar hinterher ab.
2: Ein Leopard wird flügge. Teenager Genghis verlässt Hagenbeck. 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Vater Tamarin übernimmt die Nachwuchspflege. All das und noch viel mehr in der nächsten Folge von Leopard, Seebär und Co.

0: Täter mit Messer, ja toll.
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0: 18 Uhr am Donnerstag. Guten Abend. Einer der größten Wirtschaftsbetrüger Deutschlands ist geflohen. Wo ist Hendrik Holt? Der Emsländer hatte mit Windparks das große Geld gescheffelt. Alles windige Geschäfte. Deshalb ging es vor 6 Jahren ins Gefängnis. Vom Freigang kam er jetzt nicht zurück.
1: Das ist Hendrik Holt.
2: Geld kann in unserer heutigen Zeit alles erreichen. Die Milliardäre sind die Fürsten unserer heutigen Zeit.
1: Überheblich elegant, verurteilt zu einer langen Gefängnisstrafe. 8 Jahre Haft, so urteilte das Landgericht Osnabrück 2022. Gewerbs- und bandenmäßiger Betrug, untreue Geldwäsche. Einer der größten Betrugsfälle in Niedersachsen. Zusammen mit einem Komplizen soll er frei erfundene Windparkprojekte an große Energiekonzerne verkauft haben. Der Schaden mindestens 10 Millionen.

0: Millionen Euro. 2 Jahre hätte er dafür noch absitzen müssen. Diese Zeit hat er nun selbstständig verkürzt.
1: Es ist so, dass am 25.08.2026, das ist der vergangene Dienstag gewesen, der Verurteilte nicht in den offenen Vollzug der JVA zurückgekehrt ist. Er befand sich auf einem genehmigten Ausgang.
0: Holt hatte seinen Wohnsitz während der Haft nach Berlin verlegt, konnte so auch das Gefängnis wechseln. Sein Ziel, dort schneller in den offenen Vollzug verlegt zu werden. Mit Erfolg, die Hafterleichterung hat er nun genutzt.
1: Uns liegen Tatsachen dazu vor, dass er auch tatsächlich flüchtig ist und nicht nur einfach so nicht zurückgekehrt ist. Er hat gegenüber der JVA schriftlich mitteilen lassen, dass er nicht zurückkehren wird.
0: Diese Instagram-Posts wurden heute Nachmittag auf Holts Account veröffentlicht. Offenbar schöne Grüße aus Moskau. Ob etwas dahinter steckt, ist noch völlig unklar. Die Suche nach ihm läuft auf Hochtouren, auch wenn ihm bei einer Festnahme kaum etwas droht.
1: Allein aufgrund der Flucht ist nicht mit einem zusätzlichen Strafverfahren zu rechnen, wenn in dem Zusammenhang keine weiteren Straftaten begangen werden.
0: Der offene Vollzug oder eine vorzeitige Entlassung könnten, sofern er geschnappt wird, mit dieser Flucht jedoch gestrichen werden.
2: Fragen wir nach bei Susanne Schäfer. Du hast am Montag erst die Staatsanwaltschaft Osnabrück kontaktiert, nachdem du einen seltsamen Instagram-Post von Hendrik Holt gesehen hast. Was steckt dahinter?
3: Ja, tatsächlich, dieser Post, der hat mich irgendwie misstrauisch gemacht. Man sieht ihn da, wie immer, souverän gekleidet, ein ja, eloquentes Auftreten, er hat auch wieder ein Einstecktuch und das alles zu der James-Bond-Titelmelodie From Russia With Love. Ich hatte einfach so ein komisches Bauchgefühl und dachte, da muss ich mal nachhaken, bei der Staatsanwaltschaft ist er jetzt doch schon vorzeitig aus der Haft entlassen worden oder nicht. Dann habe ich diese Mail geschrieben, die Antwort, die war knapp, aber klar, da hieß es, Hendrik Holt befindet sich weiterhin im offenen Vollzug in Berlin. Etwaige Bilder bei Instagram seien nicht bekannt. Ja, und dann am Dienstag alles anders. Da ist er nicht ins Gefängnis zurückgekehrt. Das haben wir eben im Film gesehen.
2: Jetzt kommt ja auch die Meldung, Holt solle sich einen Flughafen gekauft haben. Also wirklich dubios. Wie ist das einzuordnen?
3: Das ist wirklich ein kurioser Fall. Und wir wissen noch nicht genau, was da wirklich dran ist. Er soll sich den Flughafen Rostock-Lage gekauft haben, so heißt es in Medienberichten. Eine Kollegin aus dem Studio in Rostock hat dazu auch recherchiert. Aber wir wissen das noch nicht sicher. Was wir aber sicher wissen, ist, es liegt eine Anzeige vor bei der Staatsanwaltschaft Osnabrück gegen Hendrik Holt und andere. Und da geht es um Betrug rund um diesen Flughafenkauf. Rostock-Lage.
2: Informationen zur Flucht von Hendrik Holt. Besten Dank, Susanne, nach Osnabrück. 3, 2, 1 und dann ein gewaltiger Knall. Im Kreis Osnabrück ist mitten auf einem Acker eine Bombe gesprengt worden. Kurz zuvor wurde sie zwischen frisch geernteten Kartoffeln entdeckt.
4: Kurz vorher liegt da plötzlich eine amerikanische Splitterbombe auf dem Kartoffelförderband. Als die Beschäftigten dieses Betriebs in Ankum die Weltkriegsbombe zwischen den Knollen entdeckten, wählten sie den Notruf. Auf einem Acker. In 1,5 Metern Tiefe haben Sprengmeister die Fliegerbombe dann kontrolliert gesprengt.
5: Da hat man nicht mit rumzuhantieren, da hat man sofort die Polizei oder die Ordnungsbehörde zu informieren, damit wir dann das Ganze kontrolliert vernichten können. Wir haben das hier mit einer Splitterbombe zu tun, die locker auf 20 Meter tödlich ist. Und von daher brauchen wir halt auch diesen Sicherheitsradius von 300 Metern, um natürlich entsprechend Schutz zu haben davor. Ne?
4: Für die Aktion wurden vorübergehend einige umliegende Häuser geräumt. Die 10 Kilo schwere Bombe wurde wohl von der Erntemaschine über einen LKW zum Kartoffelhof transportiert, wo sie vor ihrem Fund unentdeckt die Sortier- und Waschanlage passierte.
2: Im Krisenfall, da braucht es Wasser, Notstrom, Aggregate, Feldbetten, was aber oft vergessen wird. Was ist denn eigentlich mit Rollstuhlfahrerinnen und Rollstuhlfahrern? Nur ein Beispiel, die bräuchten dann auch Dixi-Toiletten mit Rampe und Stützgriffen. Szenarien, die heute in Stade diskutiert wurden.
6: Im Zweifelsfall geht es um Leben und Tod. So lautet die Botschaft des Niedersächsischen Inklusionsrates.
7: Ich hätte tatsächlich Angst, weil auf mich projiziert, mein Rollstuhl sind meine Beine. Im Brandfall, was es auch immer ist, würde das Hilfsmittel stehen bleiben. oder zurückgelassen werden und dann sitze ich vielleicht auf irgendeinem Holzstuhl, aber das hilft mir nicht, ich komme nicht weg.
6: Aus diesem Grund hat der Inklusionsrat, der in diesem Jahr sein 30-jähriges Bestehen feiert, die STADA-Erklärung verabschiedet. Darin fordert er die Umsetzung von Maßnahmen, um den Katastrophenschutz inklusiv zu gestalten.

0: gestalten, von der frühzeitigen Beteiligung von Menschen mit Behinderungen bei der Planung von Schutzplänen bis hin zu inklusiven Evakuierungskonzepten, bei denen die körperlichen oder kognitiven Beeinträchtigungen bedacht werden müssen.
1: Wir sind von der UN 2023 als in einem sogenannten Staatenbericht sind wir Deutschland auch dafür sehr explizit kritisiert worden, dass wir den inklusiven Katastrophenschutz noch gar nicht betreiben bzw. gar nicht gut genug umsetzen. Und wenn man sich jetzt noch mal vor Augen führt, was im Ahrtal passiert ist, da ist ja ein ganzes Behindertenwohnheim sozusagen nicht evakuiert worden.
0: Die Stade-Erklärung wird jetzt an die Regierung übergeben, damit der inklusive Katastrophenschutz zeitnah in Gesetzen und Richtlinien verankert wird.
2: Mehr als 400 Mal am Tag hoben hier einst Flieger ab und landeten in Fassberg im Kreis Celle. War während der Luftbrücke ja einer der wichtigsten Umschlagplätze. Und heute, vor genau 77 Jahren, hob der letzte Flieger ab.
3: Auf dem Platz der Luftbrücke wird in Fassberg traditionell der gigantischen Hilfsaktion von 1948 bis 1949 gedacht. In der kleinen Gemeinde in der Südheide wurde mit der Berliner Luftbrücke Geschichte geschrieben.
4: Sehr präsent ist die Luftbrücke in den Köpfen der Menschen. Wir haben die Erinnerungsstätte Luftbrücke Berlin. Die wurde durch einen Förderverein gegründet. Wir haben jährlich eine Gedenkveranstaltung, immer am 27. August zum Ende der Luftbrücke.
3: 15 Monate lang musste Berlin wegen der sowjetischen Blockade aus der Luft versorgt werden. Vor allem Kohle wurde von Fassberg aus geliefert. Bis zu 450 Starts und Landungen gab es hier pro Tag. 1956 wurde der Flieger Horst von den Briten offiziell an die Bundeswehr übergeben. Auch daran wurde heute, rund 70 Jahre später, gedacht. Ein letztes Küsschen und auf Wiedersehen. Für rund 200 Soldatinnen und Soldaten heißt es in Wilhelmshaven heute Mittag Abschied nehmen für einen mehrmonatigen NATO-Einsatz auf dem Nordatlantik und der Nord- und Ostsee. Die Berlin wird Teil eines ständigen NATO-Einsatzverbandes der Marine und andere Kriegsschiffe auf See versorgen.
5: Die Berlin ist ein Unterstützungsschiff, was andere Schiffe, insbesondere Verbände, das heißt mehrere Schiffe, die zur See fahren können, mit Kraftstoff versorgen kann, mit Proviant, mit Munition versorgen kann, aber auch Hubschrauber dabei hat, ein Kreiskrankenhaus von der Qualität her mit dabei hat.
3: Der Einsatz dient militärisch auch der Abschreckung. Die Rückkehr des Schiffes ist für Ende Januar kommenden Jahres geplant.
2: Im ganzen Land werden neue Bürgermeisterinnen und neue Landräte gesucht. Gut zwei Wochen noch bis zur Kommunalwahl. Aber wie ist das eigentlich, so ein Job als Mandatsträger? Ist das ein Traumberuf oder eher alltägliches Graus? Wir haben nachgehört im Süden des Landes.
6: Ralf Abrahams, Bürgermeister Bad Harzburg. Heute und am Anfang seiner kommunalpolitischen Karriere. Vor seinem Bürgermeisteramt war er schon Ratsmitglied, ab Anfang der 80er Jahre.
7: Als ich gewählt wurde, hatte ich die von den Männern die längsten Haare von 25.000 Einwohnern, einen Zopf gehabt. Also das war schon ein Kulturschock, als ich in den Stadtrat reingekommen bin.
6: Er galt vielen damals als Bürgerschreck, aber er blieb trotzdem, wurde als Ratsherr bestätigt und 2002 dann zum ersten Mal zum Bürgermeister gewählt, mit neuer Frisur. Das Amt des Bürgermeisters, das sei für ihn keine Frage des Parteibuchs gewesen, obwohl er sogar Grünen-Gründungsmitglied ist. Er ist immer als unabhängiger Kandidat angetreten. Er habe sein Amt pragmatisch ausfüllen wollen.
7: Ja, einfach was für die Heimatstadt tun zu können und auch ein paar wichtige Weichen zu stellen. Das kann Einzelhandel sein, Stadtplanung, anderes mehr.
6: Krisen gab es auch, zum Beispiel Hochwasser, wie zuletzt 2017. Da ging es bis an die Belastungsgrenze.
8: Die Lage hat sich, wie Sie unschwer sehen können, im Hintergrund von kritisch auf inzwischen dramatisch entwickelt. Bad Harzburg ist fast von der Außenwelt abgeschnitten.
6: In solchen Situationen helfe dann nur eins.
7: Man muss schnell die Lage erkennen und versuchen, lange durchzuhalten.
6: Er würde gerne auch noch länger Bürgermeister von Bad Harzburg sein, darf aber nicht. Er ist 68 und damit in Niedersachsen zu alt für eine Kandidatur.
2: Es ist ein Streit um das, was unter unseren Füßen liegt. Erde, Steine, Acker, Straßen und so manches Mal ja wirklich mit erstaunlichen Schätzen darin. Einige von denen könnten aber durch eine Gesetzesnovelle verloren gehen.
9: Salz der Helden bei Einbeck. Unter diesem Acker liegt eine ganze Siedlung aus dem 6. Jahrhundert. Für Archäologe Markus Wehmer ein unersetzlicher Schatz, der durch die geplante Reform in Gefahr ist.
10: diese Fundstelle, diese Information, diese Geschichte, die wäre durch die Gesetzesänderung einfach verloren, weil wir nicht mehr proaktiv die Fundstellen schützen können oder beauflagen können, dass da geschaut werden muss, sondern erst in das Baugeschehen eingreifen können, wenn schon die Hälfte durch den Bagger zerstört ist.
9: Der Hintergrund: Niedersachsen will das Denkmalschutzgesetz reformieren. Ziel: Bürokratie abbauen. Beim Bauen soll es Pflichtprüfungen vor Baustart nur noch dort geben, wo Flächen im Denkmalatlas Pro stehen. 115.000 Fundstellen sind darin verzeichnet. Doch gegen den Gesetzentwurf regt sich Kritik. Die meisten Fundstellen seien noch unbekannt, sagen Archäologen, könnten ohne Vorabprüfung beim Baggern zerstört werden.
11: Wenn natürlich jetzt in Zukunft etwas zerstört wird, was wir nicht beobachten können, dann geht uns unglaublich viel Information über die Vergangenheit verloren.
9: Das Ministerium hält dagegen. Bauherren könnten ihre Flächen schließlich auch freiwillig untersuchen lassen.
12: Insofern teile ich die Kritik am Ende ehrlicherweise nicht, denn über 115.000 Fundstellen sind verzeichnet. Das ist die objektive Grundlage. Und nur dort, wo etwas zu vermuten ist, da wollen wir das in Zukunft eben auch verpflichtend machen.
9: Das neue Gesetz soll ab nächstem Jahr gelten. Markus Wehmer hofft, dass die Politik bis dahin noch einmal umdenkt.
2: Heute war es ja noch mal heiß und sonnig, so richtiger Hochsommer Ende August. Aber der Regen, der wird ja kommen. Nur wie? Also wie genau kommt der? Was passiert in diesen dicken, grauen Wolken am Himmel, den Cumuluswolken? Das fragen sich Forschende auf der ganzen Welt. In Göttingen am Max-Planck-Institut gibt es erste erstaunliche Antworten.
13: Schlechtes Wetter. Das findet der Göttinger Wolkenforscher gut.
14: Genau die Wolke, die ich untersuchen will, weil offensichtlich gibt es einen Regeneinsatz. Und jetzt ist die Frage, wie entsteht dieser Tropfen? Da treffen sich ja Millionen von Wolkentröpfchen, die sich vereinigen, um jetzt einen solchen Tropfen zu produzieren. Und die Frage ist, wie passiert das?
13: Dazu haben die Forschenden am Max-Planck-Institut für Dynamik und Selbstorganisation in Göttingen diese Kombination aus Heliumballon und einem Drachen gebaut. Mit einem leistungsstarken Laser konnten die Göttinger Forscher zum ersten Mal die Position und Größe vieler Wolkentröpfchen im Raum dokumentieren. Das Forschungsschiff Maria S. Merian zog für den Versuch den Ballon mehrere Wochen durch den Atlantik, um herauszufinden, wo aus Millionen kleinsten Wassertröpfchen in einer Wolke große Regentropfen werden.
14: Und es stellte sich heraus, dass die Wolke extrem inhomogen ist, dass die Bereiche, wo wir vermuten, dass wirklich Regen entsteht, dass die nur einen Meter groß sind. Und die sind ganz selten. Die treten nur alle 100 Meter mal auf. Das heißt, der Regen kommt aus kleinen Parzellen in der Luft.
13: In Göttingen kommt der Regen an diesem Tag offenbar aus vielen kleinen Parzellen in der Luft. Hier bereiten die Forschenden ihre nächste Reise mit dem Ballondrachen vor. Dann geht es durch die Wolken über Finnland.
2: Spannend. Ihre Kunst hatte vor einem Dreivierteljahr noch mal Hunderttausende nach Niedersachsen gelockt. Yayoi Kusama, die Künstlerin der Polkadots. Heute wurde bekannt, sie ist im Alter von 97 Jahren gestorben. Ja, die Polkadots machten sie weltberühmt. Farbige Punkte auf Leinwänden und Skulpturen zuletzt zu sehen in der Ausstellung Love You for Infinity, was übrigens eine der erfolgreichsten Ausstellungen jemals war im Sprengelmuseum in Hannover. Ja, und den Pinsel, den soll sie übrigens bis zuletzt in der Hand gehabt haben. Wir blicken noch aufs Wetter. In der Nacht breiten sich Schauer und Gewitter aus, teils mit Sturmböen und Starkregen. Es wird ungemütlich, 16 bis 19 Grad. Morgen nicht mehr ganz so wild, da gibt es noch Gewitter. Aber besonders am Nachmittag zwischendurch auch Sonne. Und die Aussichten, es bleibt wechselhaft. Dann Ihnen einen schönen Abend. Hier geht's weiter mit der Nordreportage. Bis dahin. Tschüss.
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0: der Baustelle, wo es brennen soll, soll wohl auch ein Mann mit Messer?
1: Lanz Buttig vom Angriffstrupp.
2: Ja, wiederholen Sie noch mal den Rest.
0: In dem Baustellenbereich, wo es brennen soll, vermutlich Täter mit Messer, Polizei mit auf Anfahrt kommen.
3: Ja. Täter mit Messer, ja toll.
4: Ja, ich schnapp mir mal irgendwas zum Werfen gleich.
1: Marcel Kontny links und Jan Bäker rechts.
2: Bitte aufpassen, wo wir parken, dass wir zu jeder Zeit entsprechend wegkommen. Eigenschutz ist jetzt für alle hier angesagt, ne?
5: Okay, da vorne steht schon jemand.
6: Auch irgendwas. Ja. Dich daran?
5: Nee, bleib erstmal hier, bitte.
6: Polizei, genau. Polizei kommt hinter uns.
5: Ja. Yeah.
7: Kommen Sie mal hierher, bitte. Ja, kommen Sie mal bitte hierher.
4: Ja. Warte, bleib erstmal noch hier. Ich sag dir gleich Bescheid.
7: So, da vorne brennt was, das wissen wir. Ist da jemand, der ein Messer in der Hand hat?
8: Ja, das hat gerade meine Kollegin gesagt. Sie hat da zwei, drei Typen gesehen. Einer hat ein Messer in der Hand gehabt.
7: Ja, okay, dann soll sich die Polizei erstmal kümmern. Ja, für alle erstmal Eigenschutz. Ein Täter mit einem Messer oder mehrere Jugendliche.
4: Ich schnapp mir jetzt schon mal das Halligen-Tool, dann habe ich wirklich schon mal was. Pille, du passt hier auf, ne? Nicht, dass der hier irgendwie überspringt ja. Oder so. Hier soll irgendwie ein bewaffneter Täter sein mit einem Messer und der hat wohl hier irgendwas angesteckt. Der läuft da wohl noch rum und wir holen uns jetzt ein bisschen was für einen Eigenschutz, falls er jetzt hier irgendwie über der Wand oder sowas springt, damit wir dem auch einen dann zur Not über die Mütze hauen können. Ne? Und wir gucken jetzt, bis die Polizei den vielleicht stellt und dann machen wir das Feuer aus.
6: Aber wir haben eine deutliche Rauchentwicklung, ne?
4: Ja, ja. Darüber, ne?
7: Ja, wir kommen jetzt darum. Ist da jetzt noch irgendwas mit dem Messer oder irgendwie?
5: Nee, soll wohl irgendwie keiner mehr da sein. Der Kollege sieht jedenfalls keinen.
7: Ja, yeah, okay. Kannst du es sehen oder?
4: Ja, ja, das ist hier vorne ungefähr so ein Haufen.
7: Zeig mal. Geh mal runter da von meinem Halligen Tool.
4: Das ist meins.
7: Ach du Scheiße.
4: Marcel, mach mal mit Kübelspritze, ne?
7: Ja, oder mach mit Kübelspritze.
1: Die Kübelspritze fasst 10 Liter Wasser.
4: Feuer aus! Nachlöscharbeiten!
7: Waren 2 Quadratmeter. Die wir gebrannt haben, ist aus.
1: Der Mann mit Messer taucht nicht mehr auf.
9: Naja, mittlerweile ist das auch so eine gewisse Routine geworden schon, ne? Weil gerade im Rettungsdienst kommt es häufig mal vor, dass man zu Einsätzen mit Messern fährt. Da hat man schon so ein bisschen das geschärfte Auge. Gehört schon mittlerweile zum guten Ton. Ne?
10: Was von dem Schrauch haben?
4: Klar!
10: Wasser?
11: Er ist ja voll geil.
4: Ja, Mann.
11: Das ist doch voll eklig.
4: Hier halte ich daran fest.
1: Die Feuerwache 1 in Hannover. Kurz nach 3 am Morgen. Sie kommen aus ihren Schlafräumen. Stefan Klösel links und sein Team sind seit 21 Stunden im Dienst. Haben schon 7 Einsätze hinter sich.
12: Zweifel da, wo die Polizei steht.
13: Wo die Drift auf dem Streifenwagen steht.
1: Ein Mann hat angekündigt, sich das Leben nehmen zu wollen.
12: Stell mich davor, ja?
13: Ich stell dich mal dahinter, wir müssen ja da reinlaufen noch.
1: Der Mann öffnet nicht die Tür. Hallo. Die Polizei hat die Feuerwehr um Unterstützung gebeten.
13: Zielschutz, kommen wir schon mal rein.

0: Tischler kommen muss, muss sie dann sichern, ne?
1: Dann ist das so.
0: Keine andere Möglichkeit.
2: Lars Böttcher sucht nach einer Alternative, in die Wohnung zu kommen.
3: Stefan?
4: Also von hier hinten ist alles dunkel. Die hat zwar einen Balkon, also wir würden mit der Steckleiter vielleicht auch erstmal auf den Balkon kommen.
5: Das machen wir.
0: Also das ist halt schon eine Lage, die müssen wir ernst nehmen. Die kommt jetzt von der Polizei und wir können jetzt nicht einfach nur fahren, weil er jetzt sich auf Klingeln und Klopfen aufmacht. Wenn jetzt noch ein Gesprächsabbruch dahinter gewesen wäre, dann hätten wir sofort die Tür aufgehebelt. In dem Fall war jetzt ja einfach nur so über Dritte letztendlich eine Suizidankündigung und dementsprechend versuchen wir dann möglichst schadfrei in die Wohnung zu gelangen.
4: Ja, wir sind noch nicht so richtig fortgeschritten. Wir hatten auch schon eine grandiose Idee.
3: Was denn?
4: Ich glaube, sie einen sitzen haben, der gerade beim Einbruch festgenommen worden ist.
1: Wahrscheinlich.
3: Genau, der Schwerpunkt Fenster, genau.
4: Die können das schneller als wir.
3: Ja, manchmal.
1: Mit Türen auch immer.
4: Mit Türen sind wir eigentlich auch gut, aber mit Ziehschutz ist halt blöd.
1: Ja.
4: Oder wir nehmen die Tür, die braucht man dann nicht sichern. Das ist auf dem Balkon, erst ist okay.
6: Ja, die können wir auch kaputt machen halt, ne?
3: Versuch mal gegen zu kicken. Okay, hier war noch ein Zapfen.
4: Jawohl, jetzt oben ist auch noch einer.
3: Ja, ja.
6: Ganz oben, boah.
3: Alter, wer baut denn in der ersten Etage eine Tür?
7: Das gibt's doch gar nicht.
6: Das ist nur hier oben.
3: Also als Berufseinbrecher taugen wir auf jeden Fall nicht.
0: Nicht an dieser Tür. Mit Rohrgewalt, wir hebeln jetzt von unten oder ab der Hälfte mit dem Halligentour so extrem nach oben. Irgendwann gibt's danach.
4: Ja.
0: Ich sag nie wieder, dass Türen ab dem ersten OG einfach sind.
7: Jetzt endlich.
4: Das war das letzte Stück.
0: So, kommt rein.
3: Hallo, die Feuerwehr.
6: Feuerwehr.
1: Und die Polizei, hallo.
3: Natürlich, Entschuldigung.
7: Wir hier irgendwo in der Ecke hinterm Schrank oder so, nicht, dass der doch hier irgendwo hängt, liegt.
3: Naja.
5: Ja, niemand in der Wohnung.
0: Oh, morgen, Sophia. Ja, gut. Machen wir Licht aus und gehen wieder zurück.
2: Nach einer Stunde endet der Einsatz.
0: Ja, die Balkontür war echt zäh. Die hat sich morgens um 16:30 doch gewehrt. Die hatte 8 Zapfen. Das ist eigentlich für so ein Mietshaus nicht die Regel. Da sind weniger drin. Deshalb hatten wir da wirklich Probleme, die aufzuhebeln.
2: Die Polizei wird weiter versuchen, den Mann übers Telefon zu erreichen. Für die Feuerwehrleute ist es der letzte Einsatz in dieser Nacht.

0: das Einsatzgebiet der Feuerwache 1 in Hannover. Es reicht von der Innenstadt mit Geschäften, Bars und Restaurants über große Wohnviertel wie die Oststadt, die Nordstadt und Fahrenwald. Samstagmittag. Die Polizei hat die Feuerwehr zum alten Rathaus in der Innenstadt gerufen.
1: Na?
2: Moin.
1: Was passiert?
2: Von einem Passanten, dass da gerade ein Klinker oder was auch immer runtergekracht ist, was natürlich Kacke ist hier im Innenstadtbereich. Ja. Deshalb hatten wir euch eigentlich angefordert. Wir dachten, ihr kommt einfach mit einem Absperrmaterialwagen. Habt ihr noch, oder?
1: Ja, für Straßenschäden. Sonst mal würden wir es auch nur genauso machen
2: so,
1: wie ihr. Ich würde, Dennis, dass du vielleicht das einfach mal einfach abguckst, ob da noch irgendwas locker ist.
3: Wir haben gerade schon gesagt, da oben, guck mal, da fehlen diese Dinger zwischen. Diese Nupsis. Siehst du überall diese aufgesetzten Nupsis?
2: Ja. Links fehlt da, links einer und rechts sind beide weg. Das könnte ja passen.
1: Das ist so ein schwarzer Stein, ne? Könnte passen. Guck mal. Fahr hoch und dann, wenn du uns nicht mehr brauchst, fahren wir wieder weg. Alles klar, tschüss, viel Spaß. Kollege. Tschüss, Kollege.
0: Dennis Tischbar ist Hauptbrandmeister.
3: Ja, da ist ja so ein kleiner Stein runtergefallen. Die Polizei hat das schon abgesperrt. Und jetzt fahren wir einmal an der Fassade hoch und gucken, wo es genau ist, weil man es so gar nicht genau sieht.
0: Dennis hat, wie eigentlich alle Kollegen in Hannover, eine Ausbildung als Drehleitermaschinist

0: absolviert. Die Drehleiter hat eine Arbeitshöhe von 32 Metern, reicht im Brandfall 5 Etagen hoch. Sie muss im Notfall innerhalb von 90 Sekunden abgestützt und ausgefahren sein, kann 3 Menschen aufnehmen. 5 Minuten lang kontrolliert Dennis die Fassade. Weitere lose Steine findet er nicht.
1: Martin?
2: Höre dich.
1: Ja, alles gut, ich komme runter.
0: Meistens, erzählt Dennis, wenn die Drehleiter im Einsatz ist, bleiben die Leute stehen und staunen.
1: So eine Drehleiter, die zieht alles an. Toll.
0: Die Drehleiter kann einrücken. Philipp Pohl, genannt Pille, und seine Kollegen werden zu einem Rettungseinsatz in die Nordstadt gerufen. Die Leitstelle meldet einen Mann mit Platzwunde.
3: Hey, da drückt einer drauf rum.
4: Drückt einer?
3: Ja.
4: Sieht nach Reanimation aus.
3: Was?
4: Sieht nach Reanimation aus.
3: Okay, drücken, wir drücken.
4: Reanimation NEF-RTW.
0: NEF heißt Notarzteinsatzfahrzeug. RTW Rettungstransportwagen. Sie beginnen sofort mit der Reanimation. Jan Enders, links, macht Herzdruckmassage. Pille bereitet die Beatmung vor. Die anderen reichen Sauerstoff und Adrenalin. Bei der Besatzung des Fahrzeugs, mit dem sie gekommen sind, ist bei Reanimation jede Position und Aufgabe vorher festgelegt. Sie trainieren diese Situation wöchentlich.
5: Sauerstoff haben wir hier. Du machst die Atemwegsicherung, gell, weiter? Jan, bestell mal die Polizei, dass sie hier mit ein bisschen abschirmen. Ein Auto oder
6: so. Gib mal eine IGEL, die Maske.
0: IGEL ist eine Beatmungsmaske, die zur Atemwegssicherung genutzt werden kann.
5: Hier, ich mach den Arm frei.
7: Hast du den?
5: Hier, sieht gut aus. Kannst du mir direkt einen Stauband geben?
7: Hier, Stauband.
5: Warte, bist du da? 90-jähriger Patient war mit seinen Kumpels hier in der Stadt unterwegs.
7: Ja.
5: Plötzlich bewusstlos geworden, gegen die Wand geknallt und dann Reanimation.
0: Der Notarzt ist da. Die Feuerwehrleute reanimieren weiter. Immer abwechselnd.
5: So, also, kurzes 10 for 10. Ja. Wir haben eine IG etabliert. Ja. Wir haben nicht stoffbaren Rhythmus. Ja. Wir haben Sauerstoffgabe, wir haben Zugang. Dann würde ich die Führung an dich übergeben,
7: nee.
5: Herr Doktor, mein Arzt.
7: Ja, gerne.
0: Ab jetzt trifft der Notarzt die Entscheidungen.
5: So, jetzt Analyse.
7: Erst Parapuls, wir haben einen Rost.
5: Jawohl.
0: Rost, Return of Spontaneous Circulation. Das Herz schlägt wieder.
5: Weiterhin tastbar alles hier. Peripher war auch tastbar.
8: Ist ein Top-Tor. Bombe.
5: Heftig, regelmäßig. Ja,
7: ist mein Lungenschenkel klappt, ne?
5: Okay.
8: Aber auch Vertrage oder was?
7: Jo, wir lagern um.
5: Und nach 15 Minuten hat er wieder einen eigenen Herzschlag gehabt. Wir mussten ihn auch zweimal defibrillieren oder kardiovertieren, weil das Herz einfach zu schnell geschlagen hat. Jetzt hat er erstmal einen relativ stabilen Herzschlag und die Kollegen fahren jetzt mit Venen fahren in die medizinische Hochschule. Und dann wird geguckt, was die Ursache dafür war halt, ne? Der Mann war jetzt 90 Jahre alt, wir haben alles gegeben und im besten Fall hat er noch ein paar schöne Jahre vor sich mit seinen Jungs.
0: Rausgefahren sind sie, um eine Platzwunde zu versorgen. Der Einsatz endet mit der Rettung eines Menschenlebens.
9: Das ist natürlich ein Gefühl, was einen auch so mit Stolz und Glück erfüllt, weil man halt jemanden, der hätte sterben können, quasi diesen Schaden von der Person abgewendet hat durch sein Zutun. Ja, erfüllt einen mit Stolz und auch mit Glück, sage ich jetzt mal so. Ne? Also.
5: Mannschaft und Geräte vollzählig.
0: Seit 13 Jahren ist Pille dabei. Sein Vater war schon Feuerwehrmann, sein Opa auch. Hannover Marathon,

0: mit fast 34.000 Läuferinnen und Läufern.
1: Wir warten auf Lukas, auch ein super lieber Kollege von uns. Und der läuft halt heute, der hat freigenommen. Und auch später auch noch Jerome, der kommt auch später. Jerome macht den Halbmarathon, Lukas den ganzen. Und das ist natürlich klar, wir haben Zeit, der Marathon geht direkt vor unserer Haustür lang, dass wir den anfeuern. Wenn einer sowas macht und dann auch hier direkt davor, dann machen halt alle mit, wie bei allen anderen Sachen halt auch.
2: Liebe Junge!
1: Nächster auch Kollege, aber andere Wache.
3: Ja, andere Wache.
1: Wir wissen ja nicht, andere Wache. Nicht die 1, die 3, genau.
0: Feueralarm. In einem Haus mit mehreren Apartments. Pille gehört diesmal zum Angriffstrupp. Wird gleich als einer der Ersten ins Haus gehen.
4: Es ist jetzt gemeldet ein Piepsener Heimrauchmelder. Haben wohl Passanten auf der Straße gesehen. Und die melden auch gleichzeitig, dass Rauch aus einem Fenster kommt. Und wir fahren halt nicht sehr weit, deswegen müssen wir jetzt hier uns ein bisschen beeilen.
0: Der Einsatzleiter für alle Fahrzeuge, Stefan Albrecht, ist schon vor Ort.
5: Haben wir schon was, Stefan?
6: Ja, zweites OB.
5: Sollen wir mit Bereitstellung oder was ist gesagt?
7: Fenster ist oben auf Kipp.
6: Ja, genau, das Fenster auf Kipp. Hier kommt die Drehleiter hin, an 75 nochmal. Geht dann mal mit Türöffnungswerkzeug und kleinen Löschgerät nach oben.
5: Ja, nimm mal Feuerlöscher mit, hä? Wo ist das denn? Ist das hier? Ja. Die Feuerwehr einmal aufmachen!
8: Hinten angefallen.
5: Wir machen gleich richtig auf.
7: Ja, wir haben Rauch. Wir sehen Rauch.
5: Hau mal drauf. Warte.
7: Tür auf.
5: Moin, Meister! Ey! Einmal aufstehen, raus hier, komm! Raus!
4: Ich denke mal, bei der Rauchentwicklung, die da in dem Zimmer aktuell schon geherrscht hat, hat der junge Mann vielleicht noch 5 Minuten gehabt, dass er dann irgendwie die Bewusstlosigkeit erreicht hätte. Aus welchen Gründen auch immer man die Rauchmelder überhört. Scheint ein guter Schlaf gewesen zu sein. Auf jeden Fall wurde er relativ spontan geweckt, würde ich sagen.
5: Stefan Albrecht vom Pille.
8: Höre.
5: Ja, dann könnten wir versuchen, einmal mit dem Lüfter hier ein bisschen Druck ins Gebäude zu bekommen, dass wir den Rauch rauskriegen. Höre. Welcher piept denn hier noch?
8: Pille für Stefan.
5: Ja, ich höre dich.
8: E-Lüfter von der Leiter oder Drucklüfter vor die Haustür?
5: Ja, wir würden es mal mit dem E-Lüfter probieren von der Drehleiter.
8: Ja, verstanden, kommt.
5: So, welcher Rauchmelder piepst denn jetzt hier noch? Wo müssen wir denn noch gucken?
7: Ne, der hat ja hier irgendwo drin.
5: Oder ein Nachbarzimmer.
7: Was hier irgendwo drin?
5: Jetzt hat er aufgehört.
9: Ja, auch hier.
5: Auch sehr gut.
0: Nach knapp 10 Minuten sind sie wieder draußen.
4: Es hat ja quasi im Haus wohl schon so diesen typischen Geruch von Essen auf Herd gehabt, sage ich jetzt mal. Mit den Jahren hat man so irgendwann raus. Trotzdem war ja die Rauchentwicklung von draußen schon sichtbar durch das gekippte Fenster. Und auch oben an der Tür hat man das relativ deutlich schon gesehen. Und der Flur war ja auch schon verraucht. Deswegen ist da halt auch ein bisschen die Eile geboten, weil dann eventuell das Essen bzw. das Fett, was in der Pfanne ist, schon kurz davor ist, so diesen Flammpunkt zu erreichen. Und dann hätte man offenes Feuer im Küchenbereich. Ne? Das geht dann meistens relativ schnell. Deswegen ist da eigentlich keine Zeit, um groß jetzt an der Tür rumzudoktern und wenig Schaden zu machen. Ne?
0: Der Mann ist mit dem Schrecken davongekommen. Sonntagmittag. Marcel Contny ist Fahrzeugführer auf dem Hilfeleistungslöschfahrzeug 1, kurz HLF. Zum Löschzug gehören außerdem ein Einsatzleitwagen, die Drehleiter und ein weiteres HLF. Auf einer Dachterrasse ist ein Feuer ausgebrochen.
2: Oh, es brennt ein bisschen, würde ich sagen.
10: Ja.
0: Die Vorgabe? 9,5 Minuten nach Eingang des Notrufs müssen sie beim Einsatzort sein.
11: Deutliche Rauchentwicklung. Alles fertig machen für anschließen.
12: Jawohl.
11: Passt das?
2: Also mal gucken hinten, ich sehe nichts.
11: Mach mal
2: die Handbremse kurz.
0: Anfahrtsdauer hier 2 Minuten.
11: Ich gucke erst mal. Ja, hier geht nicht mehr viel. Komm mal rüber. Geh mal kurz zum Poller. Nimm mal den Poller mit raus.
0: 3 Minuten sind rum.
5: Ich will nicht.
12: Geht er raus?
5: Ich will nicht, ich will nicht. Ich will nicht.
11: Können Sie mal mitziehen?
0: 4,5 Minuten.
11: So, alles frei. Okay, passt. Habt ihr gehört? 2. OG mit erstem Rohr vor.
0: Pille und Lanz sind für das Löschen zuständig.
5: Reicht eine Leitung oder? Reicht eine Leitung?
11: Nein.
0: Einsatzleiter Stefan Albrecht, rote Weste, ist mit dem Einsatzleitwagen gekommen. Er war bereits im Haus.
5: Okay. Alles klar, hey? Genau, nimm mal ein Stück nach oben noch. An die Tour und Verteilerwassermann! Rauchschutzvorhang!
13: So, hier links geht's zur Sache.
5: Ja. Ja, okay. Gib ihm! Ja, ich hab doch kein Wasser. Ja, komm. Komm.
0: 7,5 Minuten nach dem Notruf beginnt Pille zu löschen. Er fängt an den Seiten an, damit sich das Feuer dort nicht weiter ausbreitet, aufs Nachbarhaus.
5: Linke Seite. Linke Seite weiter. Hier ist das Fenster kaputt!
11: Ja, ist das denn?
5: Sag mal, Stefan ist falsch, da muss er die Wohnung kontrollieren. Geh mal ganz kurz her.
0: Pille kontrolliert, ob der Brand durchs Dachfenster nach innen gewandert ist.
5: Ist unten alles gut? Dann kannst du Feuer unter Kontrolle melden. Ja, brennt nicht drin. Ich hab schon reingeguckt. Kannst du in der Wärmekamera nachgucken? Ja, nee, das ist Taco. Ich würde sagen, na, wir nehmen das weg und dann nehmen wir das weg und dann gucken wir, was wir irgendwie dahinter kommen.
10: Ja.
0: Nächste Aufgabe, mögliche Glutnester finden.
5: So, lass uns das mal hier so hochkant hier so hinstellen.
10: Ja, hat Jelly.
5: Pille und Lanzi,
14: ja.
5: Tut mir mal einen Gefallen und mach da hinten noch mal so ein bisschen das flach, da alles schön nass.
14: Ja.
5: Was machst du denn jetzt?
10: Nachlösarbeit, Marie.
5: wir würden hier ein bisschen das Brandmaterial einmal nach unten entsorgen in den Lichthof. Im Bereich, wo die blaue und gelbe Tonne stehen. Da würden wir das reinschmeißen. Passt das oder stehen da Leute?
8: Ah, das geht klar mit dem Brandschutz.
5: Jawohl, wir schmeißen runter.
0: Sie haben spezielle Schutzhandschuhe mit mehreren Lagen. Unter anderem aus Leder und einem hitzebeständigen Kunststoff.
5: Wie du das machst?
10: Geil, oder?
5: Eins, zwei, drei. Ich würde sagen, schönes Ding.
10: Geil gemacht, Alter.
5: Ich habe nur gesehen, wie das hier rausgerömert hat. Und das Anton steckte da hinten fest.
10: Ja, ich hab mit Lanzi da die scheiß Poller gezogen. Ja, deswegen hatte ich auch keinen Helm ein. Stefan Zähner am Hals sagen, geil, wo ist dein Helm? Ja, ich habe gerade 10 Millionen Poller gezogen, Alter.
5: Scheiß, die Wand an, ey. Wir machen uns auf den Weg zurück auch.
8: Alles klar, Rückzug jetzt.
10: Alter, hätte das hier gebrannt, ne?
5: Ja, da wären wir hier gar nicht Treppe hochgekommen, ne?
10: Das wäre richtig krank geworden.
4: Wir passen einfach zusammen. Wir sind ja ein großer, bunter Haufen, sag ich jetzt mal, aber irgendwie am Ende doch irgendwie ein spezieller Typ Mensch, der diesen Beruf halt begleitet.
11: Pille gleich weg, legst du im Verteiler.
10: Ja, ich wollte nur gucken, wie schlimm. Und dann, dann wollte ich dir jetzt schon sagen, dann warte schon hier.
11: Ja, legst du im Verteiler, dann hab ich hier ohne.
4: Wir müssen uns hier im Ernstfall blind aufeinander verlassen und das funktioniert halt nur, wenn man sich halt auch versteht. Ja.
15: So, Pablo, wir sind in einer Kabine, in einer Sportkabine, wahrscheinlich kurz nach dem Spiel. Welche Erinnerungen werden wach?
16: Ich habe auf jeden Fall direkt wieder Gerüche im Kopf, ohne dass jemand schwitzt.
15: Der berühmte Puma-Käfig, wenn so lauter Männer nach einem Handballspiel, du hast ja Handball gespielt, so zusammenkommen und dann feiern. Du warst in einem Sportinternat in Cottbus und da hast du ganz besondere Kabinenerfahrung. Und davor warst du als Eberswalde geboren als Kind. Was du da erlebt hast, darüber gleich mehr. Der preisgekrönte Journalist und Autor Don Pablo Mulemba, jetzt bei das.
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15: Guten Abend, schön, dass Sie dabei sind. Er ist im Osten Deutschlands geboren, fühlt sich als Ostdeutschler und trotzdem musste er sich als Kind immer wieder erklären, warum bist du hier, wo kommst du her und vor allem darf einer wie du eigentlich deutsch sein. Don Pablo Mulemba ist Sohn eines Angolaners und einer Ostdeutschen, aufgewachsen in Eberswalde. Heute ist der ehemalige Profi, Handballer, preisgekrönter Journalist, Reporter, Podcaster, Buchautor und Moderator von Atlas, einem Auslandsformat für junges Publikum. Also ein Mann mit vielen Perspektiven auf den Osten, auf Deutschland und auf die Frage, wie wir eigentlich miteinander leben wollen. Herzlich willkommen auf dem roten Sofa, Don Pablo Mulemba. Schön, dass du da bist.
16: Vielen Dank für die Einladung. Schön, dass ich hier sein darf.
15: Uns freut sehr und ich habe in deiner Biografie, bin ich natürlich gleich hängen geblieben, bei der Hochschule der Künste. Wir haben beide an der gleichen Uni studiert, ich allerdings 30 Jahre vorher dir.
16: Das habe ich auch. Ja, das habe ich gelesen.
15: Und ich habe mich gefragt, ob es dir da wohl genauso gut gefallen hat wie mir damals.
16: Ja, mir hat es wahnsinnig gut gefallen und vor allem auch super spannende Leute kennengelernt.
15: Ja, ne?
16: Ja. Anfangs, glaube ich, habe ich mich noch so ein bisschen fremd in diesem ganzen Uni-Kontext gefühlt, weil

0: ich jetzt so der Erste aus der Familie war, der eine Uni von innen gesehen hat. Und ja, ich glaube, ich musste mich erstmal so ein bisschen gefühlt so anpassen, weil ich noch so das Gefühl hatte, ah, hier sprechen alle irgendwie ganz anders. Hier Berlin hat gar keiner, hier sprechen alle irgendwie Hochdeutsch. Also ich glaube, ich habe auch erst Hochdeutsch an der Uni gelernt.
1: Aber es hat ja was gebracht. Ich meine, du bist preisgekrönter Autor, Podcaster, Journalist, Moderator und hast jetzt ein Buch geschrieben. Gestern die Lesung, 500 Leute sind gekommen. Was war das für ein Gefühl?
0: Ich muss ehrlich sagen, mir haben danach, also nach dieser Veranstaltung, also die Worte gefehlt, aber auch dieser Moment, als ich anmoderiert wurde und dann quasi auf die Bühne gekommen bin und dann so viele Leute da standen und geklatscht haben. Und dann sehe ich ja da auch ein paar Leute, die ich dann irgendwie kannte. Und ich war so total, oh mein Gott, was passiert hier eigentlich gerade? Also total überwältigt einfach. Ja. Mich hat voll gerührt irgendwie. Also unbeschreiblich, ach, unbeschreibliches Gefühl.
1: Und Mama, Papa, Schwester auch alle da und auch alle ganz stolz und gerührt.
0: Die ganze Bande war da. noch so erste Reihe. Und dann kann ich mich noch an so eine Situation erinnern. Ich habe, glaube ich, eine etwas emotionalere Lesestelle vorgelesen fürs Publikum. Und ich habe mir dann immer vorgenommen, nicht ins Publikum zu schauen, damit ich nicht irgendwie abgelenkt werde. Und dann habe ich auch so in die erste Reihe geguckt und sehe so, wie sich alle drei so an die Hände fassen. Ich war so, oh mein Gott, ich kann da nicht hingucken. Jetzt fange ich hier noch an.
1: Ach, schön. Ja, aber es ist auch eine wirklich spannende Geschichte, die du erzählst in deinem Buch Hundeheimat. Wir reden drüber. Jetzt aber erstmal das Aktuelle. Und das handelt von Nepal am Tag danach. Sarah Markus mit Neuigkeiten über die tödliche Flutkatastrophe gestern im Himalaya.
2: Rettungskräfte mit Hunden suchen in Schlamm, Geröll und Chaos nach mehr als 1300 Vermissten. Diese Frau hat die verheerende Flut im Himalaya-Hochland überlebt. Die Wahrscheinlichkeit, Vermisste noch lebend zu bergen, sinkt mit jeder Stunde. Hunderte verlieren ihr Leben. Am Tag nach der Katastrophe in Nepal wird das Ausmaß der Zerstörung sichtbar. Die Sturzflut rollte am Mittwoch aus den Bergen Tibets die Flüsse hinunter, wirft Gebäude um wie Kartenhäuser, begräbt ganze Dörfer unter sich. Die Flut kam plötzlich und explodierte wie eine Bombe. Von Weitem sah es nicht so bedrohlich aus, aber dann hat das Wasser alles mit sich gerissen. Unfallchirurg Matthias Baumann kennt die Region gut. Als Expeditionsarzt ist er häufig im Himalaya. Er hat die halbe Nacht Bekannte kontaktiert.
3: Das ganze Tal ist praktisch ausgewaschen. Und bis in Süden Nepal ging das Wasser weiter. Alle Brücken sind zerstört. Es gibt nur noch eine Brücke auf dem Weg von Kathmandu nach Pokhara. Als Ausmaß ist unglaublich. Und man weiß überhaupt noch nicht, wie viele Tote haben. Nur die, die es geschafft haben, hochzurennen oder zufällig oben waren, haben überlebt. Und die sind jetzt eben dort gestrandet.
2: Die nepalesische Polizei spricht von 360 Todesopfern. Auch die Grenzregion zu Tibet ist betroffen. So zeigen es chinesische Quellen. Hier erfasst die Gerölllawine Häuser und überschwemmt Parkplätze für Touristen. Mindestens 8 Deutsche sollen vermisst werden. Ein nepalesischer Bekannter von Matthias Baumann hat Glück gehabt.
3: Ich kenne einen, der an diesem Zoll arbeitet und hat unglaublich Glück gehabt. Er ist am Tag vorher zurück nach Kathmandu. Also er wäre jetzt tot.
2: China warnt inzwischen vor weiteren Fluten. Es drohe ein Dammbruch an einer Flussmündung in Nepal. Die genaue Ursache für die Katastrophe ist noch unklar. Experten vermuten einen Gletscherabbruch.
1: Schrecklich, und wie plötzlich das passiert ist. Ich meine, du moderierst ein Auslandsformat, Atlas. Könnte es sein, dass das Thema ist oder wird?
0: Wahrscheinlich nicht, weil wir nicht so tagesaktuelle Berichterstattung machen. Aber ja, also es kann natürlich auch trotzdem möglich sein. Also wir haben natürlich auch schon mal aktuelle Sachen, wenn es sich angeboten hat. Aber ich glaube, das hängt dann davon ab, wie man einen richtigen Zugang zu dem Thema findet, weil wir eigentlich kein klassisches Newsformat sind. Also wenn man dann irgendwie hinter dieser Katastrophe vielleicht noch eine andere Perspektive findet, die wir erzählen könnten, dann würde das passen.
1: Das ist auf jeden Fall ein super spannendes Nachrichtenmagazin auf YouTube. Zeigen wir auch gleich nochmal. Ein anderes Thema, wir nutzen immer mehr KI und dafür brauchen wir immer größere Rechenleistung. Nahe Rostock in Dummersdorf könnte man den aktuellen KI-Boom bald zu spüren bekommen. Das ist ein anderes Thema aus dem Norden von Bianca Zawadiak.
4: Hier in einer beschaulichen 7000-Seelen-Gemeinde nahe Rostock in Dummersdorf soll das größte Investitionsprojekt entstehen, das Mecklenburg-Vorpommern je gesehen hat.

0: ein riesiges Rechenzentrum. Der Investor, die Digitalsparte der Schwarzgruppe, zu der auch Kaufland und Lidl gehören. Großes Projekt, große Erwartungen.
1: Aufträge und Arbeitsplätze für die heimische Wirtschaft, insbesondere in der Bauwirtschaft und im Handwerk. Und natürlich wünschen wir uns, dass ein Großteil dieser Wertschöpfung im Land bleibt. Aber da bin ich sehr zuversichtlich.
0: Außerdem erhofft sich die Politik durch dieses Rechenzentrum mehr Unabhängigkeit von den USA. Im Landkreis Osnabrück gab es einen Bombenfund bei der Kartoffelernte. Und das ist in diesem Falle jetzt doch wortwörtlich gemeint. Bei Ankunft von der Erntemaschine aufgesammelt, entdeckten Mitarbeiter erst beim Sortieren am Förderband, dass sich unter den Kartoffeln eine Splitterbombe aus dem Zweiten Weltkrieg gemischt hatte. Ein Anruf bei der Polizei. Dann rückte der Kampfmittel-Räumdienst an.
2: Letztendlich mussten wir das erstmal identifizieren, was wir da haben. Das ist immer das Wichtigste. Erstmal festzustellen, was haben wir überhaupt. Wir hatten hier halt eine Fliegerbombe bezündert. Genau. Und dann für uns ist in dem Moment klar, die ist nicht transportfähig in dem Fall.
0: Also folgte die kontrollierte Sprengung des Blindgängers. Das hätte böse enden können. Hasstiraden im Netz gegen Migranten, oft anonym. In diesem Fall hat wohl ein Oberarzt der Uniklinik Rostock diese Post unter seinen Klarnamen veröffentlicht. Netzaktivisten haben die Kommentare gesammelt und gebündelt veröffentlicht. Die Klinik hat den Arzt mit seinen menschenverachtenden Aussagen konfrontiert. Er habe sie eingeräumt und wurde gestern umgehend von seinem Posten freigestellt. Inzwischen seien auch mehrere Anzeigen bei der Staatsanwaltschaft gegen den Mediziner eingegangen.
3: Ja, rechte Gewalt auch im Netz, das ist ein Thema, Pablo, mit dem du dich viel beschäftigst. Was geht dir durch den Kopf, wenn du die Geschichte des Arztes jetzt hörst?
4: Also ich finde es natürlich traurig, aber ja auch, um ein Stück weit ehrlich zu sein, mich überrascht es halt auch irgendwie absolut gar nicht. Muss ich ja nicht vorstellen, dass Nazis irgendwie nur Bomberjacken tragen und Glatzen tragen und irgendwie, weiß ich nicht, in Ostdeutschland die Straßen laufen, sondern die findet man in allen Schichten der Gesellschaft. Und ja, gerade dann in diesem Gesundheitswesen ist es halt, tut mir es besonders weh in der Seele, vor allem jetzt angenommen, man ist ausländisch, 80 Jahre alt und vielleicht sogar pflegebedürftig. Das ist die vulnerabelste Gruppe. Und die sind dann im schlimmsten Fall, im Ernstfall, genau so einem Menschen ausgeliefert. Und das wünsche ich keinem Opa, keiner Oma, dass sie dann beispielsweise da an so einen Arzt herangeraten. Generell gar kein Menschen. Also macht mich natürlich traurig, aber es überrascht mich nicht, ehrlich gesagt.
3: Ja, umso schlimmer. Der mehrfach ausgezeichnete Journalist und Autor Don Pablo Mulemba ist heute unser Gast. Gerade hat er ein erstes Buch veröffentlicht und Annika Röhr stellt dich und dein Lebensthema vor. Und ich muss was trinken.
5: Lieber darüber schweigen. Das war lange sein Umgang mit der eigenen Geschichte. Don Pablo Mulemba wächst nach der Wende in Eberswalde auf. Ausgrenzung gehört zu seinem Alltag. Sein Vater ein Angolaner, seine Mutter eine Deutsche. Deren Kinder werden in Brandenburg ständig zu Fremden gemacht. Statt sich laut zu wehren, passt Don Pablo sich an, wird leise. 2008, seine Eltern gehen nach Angola, wollen geprägt von rassistischen Übergriffen dort eine neue Zukunft aufbauen. Pablo bleibt zurück, in Cottbus auf einem Sportinternat. Eine bewegte Jugend mit vielen Freiheiten. Still zu sein aber gehört weiter dazu. Doch heute erzählt er seine Geschichte. Laut zu sein sieht er nun als seine Pflicht. Don Pablo Mulemba.
3: Bei uns darfst und sollst du laut sein. Pablo, wir wollen deine Geschichte hören, weil die ist wirklich außergewöhnlich und sehr spannend. Wir fangen mal ganz von vorne an, damit wir sie so richtig verstehen, bei deinen Eltern. Dein Vater kommt aus Angola, deine Mutter Ostdeutsche. Mhm. Wie haben die beiden sich kennengelernt?
4: Im Betrieb. Im Osten gab es ja so in vereinzelten Städten, beispielsweise auch Eberswalde, da wo meine Familie herkommt, gab es da einen großen Schlachtbetrieb. Das war tatsächlich zu der damaligen Zeit, als er aufgemacht hat, der modernste und größte Fleischproduzent in Europa. Und ich glaube, da haben, ich habe die Zahl gerade leider nicht parat, aber auf jeden Fall viele tausende Menschen gearbeitet. Und ich, also, da haben sich dann meine Eltern quasi auf dem Weg zur Schicht kennengelernt, beziehungsweise das erste Mal da getroffen. Und ja.
3: Dein Vater kam als Vertragsarbeiter aus Angola und hatte, glaube ich, ganz andere Vorstellungen, was ihn so erwartet. Also ich glaube, er hat nicht an den Fleischbetrieb gedacht.
4: Oder? Nee, also der eigentlich, ich glaube, ja, nee, die Reise hatte nicht auf sich genommen, um da am Fließband Fleischwaren auszunehmen. Ganz vielen Vertragsarbeitern wurde, bevor sie nach Deutschland gekommen sind, bevor sie in die DDR gekommen sind, versprochen, dass sie in der DDR ein Studium beginnen können oder irgendwelche anderen Weiterbildungsmöglichkeiten. Also so, das war so vereinbart, das waren diese sogenannten Vertragsarbeiterabkommen, ähnlich wie es sie auch in Westdeutschland mit Gastarbeiterabkommen gab. Und dann sollten quasi die Vertragsarbeiter hier ausgebildet werden, beim Wiederaufbau auch des Ostens mithelfen. Das wird dann, diese Biografien werden oftmals leider vergessen, wenn man über den Wiederaufbau von Deutschland nach dem Zweiten Weltkrieg spricht, finden die Vertragsarbeiter selten Erwähnung dabei. Dabei haben die ja natürlich gerade im Osten auch einen großen Anteil dazu beigetragen. Ja, und dann sollten sie eigentlich wieder zurück in ihre Heimat gehen, top ausgebildet, aber die wurden ja absolut nicht ausgebildet.
3: Wir können ja mal zeigen, wo Angola genau liegt, weil ich glaube, viele haben gar nicht so eine richtige Vorstellung. Hier sieht man es, Westen Afrikas, und immerhin 40 Millionen leben dort. War eine portugiesische Kolonie Luanda, die Hauptstadt am Atlantik, und deshalb wird da heute auch Portugiesisch gesprochen. Was ist es sonst für ein Land?
4: Ich würde sagen, das ist ein sehr kompliziertes Land, denn man muss verstehen, bis 1971 war Angola portugiesische Kolonie. Darauf folgte, also dann war es ein langer Unabhängigkeitskrieg, bis 1971 dann die Unabhängigkeit erreicht wurde, und dann folgt erstmal ein jahrzehntelanger Bürgerkrieg, in dem mein Vater ja quasi aufgewachsen ist. Und ich glaube, das sind so ganz viele Wunden und Brüche, die nicht geheilt werden konnten. Also man muss sich das so vorstellen, wenn ich jetzt irgendwas Traumatisches erlebe, muss ich das ja als individuelle Person muss ich das ja auch irgendwie verarbeiten, um irgendwie geheilt da rauszugehen. Und ich glaube, nicht anders ist es auch bei einer Gesellschaft. Und ja, man sieht halt all diese Wunden und Brüche und auch Spuren des Kolonialismus noch bis heute in Angola.
3: Es ist heute ein sehr junges Land. Von den 40 Millionen sind, glaube ich, die Hälfte unter 18. Ein sehr dynamisches Land. Aber der Reichtum auch der Rohstoffe gehört einer kleinen Clique, wie das leider in vielen afrikanischen Ländern ist. Als Vertragsarbeiter sollte oder durfte dein Vater eigentlich keinen Kontakt haben zur ostdeutschen Bevölkerung. Trotzdem haben die beiden sich, deine Mutter und er, getroffen, haben sich geliebt, haben zwei Kinder bekommen, dich und deine Schwester. Deine Schwester ist 6 Jahre älter. Wie haben die dieses Zusammenleben erlebt? Weil ich kann mir vorstellen, da das ja eigentlich nicht gewollt war, ist deine Mutter nicht gerade beklatscht worden dafür, oder?
4: Nee, also ich glaube, viele Menschen innerhalb der Eberswalder Stadtgesellschaft, die haben sich dann schon von den Menschen, die mit Ausländern eine Familie gegründet haben, schon distanziert. Man wurde dann, also so habe ich auch meine Mutter verstanden, die wurde dann schon so Ausgrenzungserfahrungen. Guck mal, die hängt da jetzt mit den Ausländern rum, mit der wollen wir nichts mehr zu tun haben, etc. Die sagt, ich will das auch gar nicht zitieren, weil das ist einfach ungute Nachrede. Ja, und gerade dann, als es dann so im Zuge der Wendejahre, als dann immer mehr rassistische, rechtsextreme Gewalt einfach im Alltag stattfand, gab es natürlich auch niemanden, der sich mit meinen Eltern, aber auch mit anderen Betroffenen solidarisiert hat. Keiner, der irgendwie jetzt mal gefragt hat, ey, braucht ihr Hilfe? Kann man euch auf irgendeine Art und Weise helfen? Ja, und ich finde, also ich habe thematisiert das auch in meinem Buch, und ich finde, das ist so aktuell wie noch nie, weil heute fragen sich auch viele Leute, was kann ich machen? Ich finde, Rassismus, Rechtsextremismus finde ich blöd, was kann ich dagegen machen? Ich will mich engagieren. Ja, es muss nicht jeder irgendwie auf eine Wir-sind-mehr-Demo am Brandenburger Tor gehen, sondern manchmal reicht es auch vielleicht irgendwie im kleinen eigenen Kosmos zu schauen. Ich finde immer dieses Beispiel ganz gut, wenn ich Elternsprecher bin. Und auch wenn mein Kind jetzt nicht von Rassismus betroffen ist oder so,

0: aber irgendwie helfen, kann ich vielleicht schauen, okay, gibt es vielleicht in der Klasse meines Kindes ein Kind, das aus einem Nicht-Muttersprache-Deutsch-Haushalt kommt und vielleicht Hilfe bei den Hausaufgaben braucht. Also das kann auch schon so eine kleine Art von Solidarisierung sein und so Widerstand gegen rechts, weil es auch einfach ein starkes Zeichen ist. Und die Leute fühlen sich weniger allein.
1: Du hast angesprochen gerade, finde ich gut, dass du das sagst. Und es ist wirklich so einfach, scheinbar. Es muss nur gemacht werden. Und du hast da gerade die Wendejahre angesprochen. Und das war ja wirklich eine sehr ausländerfeindliche Zeit. Wir erinnern uns hier im Norden, Mölln brannte damals, wurde in Brand gesteckt. Ein Asylbewerberheim und dann in Rostock-Lichterhagen, wo damals eben auch so ein ausländerfeindlicher Mob, wir haben hier die Bilder nochmal von damals, so ein Mob aus Neonazis und Mitläufern ein Wohnheim für vietnamesische Vertragsarbeiter unter Applaus und Gejohle in Brand gesteckt haben. Und wie man sieht, es brannte lichterloh und nur durch wie ein Wunder ist da damals niemand getötet worden. Und anders war es in Eberswalde, wo ja du und deine Eltern herkommen. Da wurde ein Landsmann deines Vaters zu Tode geprügelt. Zwei Jahre später berichtet dann die Tagesschau über das Urteil gegen die damaligen Täter.
2: Das Bezirksgericht Frankfurt-Oder hat heute 5 jugendliche Skinheads zu Freiheitsstrafen zwischen 2 und 4 Jahren verurteilt. Sie hatten im November 1990 in Eberswalde einen 28-jährigen Angolaner zu Tode geprügelt.
1: Ja, und dieser Angolaner, den kannten deine Eltern, der wohnte oder arbeitete auch in der Fleischfabrik. Wie haben deine Eltern das damals erlebt, diese Zeit? Was haben die davon erzählt? Du warst ja noch nicht geboren, du bist erst 95 geboren.
0: Also ich glaube, das kann man sich auch ganz gut, glaube ich, vorstellen. Das ist einfach so ein Terror, der ganz nah an einen rankommt, wenn man dann realisiert, oh, die meinen es ernst, die wollen uns umbringen, die wollen uns tot sehen und davon. Ich glaube, auch wenn man nicht davon betroffen ist, davon muss man sich mal einen Begriff machen. Da werden einfach Menschen terrorisiert. Das sind, also die stehen im Visier von Terroristen. Und ich glaube, das hat man in der damaligen Zeit halt einfach nicht klar genug benannt. Waren ja auch relativ milde Strafen für so ein Verbrechen. Ja, und auch mit Rostock-Lichtenhagen. Also genau so ein so schreckliches Ereignis. Was war die Konsequenz aus Rostock-Lichtenhagen? Dann hieß es überall in der Öffentlichkeit, komischerweise machen immer die Ausländer solche Probleme. Es wurden dann ganz viele Leute, die in diesem Wohnheim gelebt haben, wurden dann abgeschoben oder in andere Wohnheime versetzt. Was ich wahnsinnig finde, weil was für ein Zeichen, was für ein Signal strahlt man damit in die Bevölkerung hinein und was für ein Signal strahlt man, dann gibt man quasi auch dem rechten Mob. Also ich finde mich auch immer spannend, diese Frage, was haben Rechtsextremisten für ein Ziel mit solchen Aktionen? Das werden die einmal gemacht haben, werden sehen, wir werden irgendwie gar nicht so richtig krass strafrechtlich belangt. Wir werden es nochmal machen. Und weil das Signal, was dann von den Institutionen und von der Öffentlichkeit dann kommt, ist dann eher, das wird dann eher verharmlost. Das sind dann, man hat früher immer gesagt, das sind so Schlägertrupps. Das sind Rechtsterroristen. Und ich glaube, das sorgt natürlich dann auch bei den Betroffenen für so eine Hilflosigkeit. Man ist so, was soll ich jetzt machen? Fühlt sich dann so, glaube ich, so ein bisschen allein.
1: Aus dem Grund sind ja deine Eltern später auch nach Angola gezogen. Sprechen wir gleich noch drüber. Diese Gewalt im Osten Anfang der 90er. Und heute ist ja auch Thema deines preisgekrönten Podcasts. Springerstiefel heißt es. Und den machst du zusammen mit dem ehemaligen Rapper Henrik Bolz. Und Vivien Winzer hat Henrik in Berlin getroffen.
3: Die 90er und Nullerjahre in Ostdeutschland. Damit kennt er sich aus. Henrik Bolz ist Autor und Podcaster. 1988 wird er geboren, wächst in Knieper-West auf, einem Plattenbauviertel von Stralsund. Nach der Wende herrscht dort vor allem Arbeits- und Perspektivlosigkeit und eine rechte Jugendkultur.
4: Junge Menschen, die gemerkt haben, hier klopft mir gar keiner mehr so richtig auf die Finger und ich kann jetzt hier mit Gewalt anderen so meinen Willen aufdrücken. Da mache ich das jetzt mal. Da einfach so sich gut und frei bewegen konnten. Und das hatten wir an großen Teilen des Ostens schon. Einfach so eine massive Straßengewalt einige Jahre.
3: Was ist nach der Wende im Osten passiert? Unter anderem dieser Frage gehen er und Don Pablo Mulemba im Podcast Springerstiefel, die 90er sind zurück nach, sprechen mit Opfern und Tätern von damals. Auch hier in Berlin-Fenful gibt es Menschen, die sich an die Gewalt in den 90ern erinnern.
5: In Marzahn-Mitte hat es diese Bewegung gegeben. Da hat man sich dann nachts als Behinderter gar nicht hingetraut.
3: Hendrik Bolz war in den 90er Jahren noch ein Kind. Manche Ereignisse von damals vergisst er nicht. Zum Beispiel, wie er mit einem Schulkumpel und dessen Hund unterwegs war.
4: Er hatte halt so einen Hund an der Leine und dass wir an so einer Gruppe vorbeigegangen sind und dass einer einfach so ein Taschentuch, so ein Tempo angezündet hat und dem Hund so in die Schnauze geworfen hat. Und der dann auch danach so auf einem Auge erblindet ist. Und ich kann mich noch erinnern, dass irgendwann, da war ich auch in der Grundschule und einer aus der vierten da zusammengeschlagen wurde, im Krankenhaus war und das ist dann eine Nachbarin von mir meinte, ja, na gut, aber er hat halt braune Augen, so sehen halt Türken aus.
3: In Rostock-Lichtenhagen und an vielen anderen Orten im Osten auch mussten Menschen mit braunen Augen sogar um ihr Leben fürchten. Schutzlos sind sie eine Zeit lang fremdenfeindlichen Übergriffen ausgesetzt. Ein großes Problem, so Hendrik Bolz, viele Gewalttaten aus der Nachwendezeit blieben unbestraft.
4: Definitiv ist das symptomatisch, dass es da nie eine große Anklage gab großartig Leute bestraft wurden für das, was sie da eigentlich so in diesem Machtvakuum so getrieben haben. Also klar, es gab Leute, die dann irgendwie so vor Gericht waren, auch Strafen abgesessen hatten, aber jetzt so im großen Stil, das waren ja wirklich viele, viele Leute, die da mitgemacht haben und die konnten dann einfach irgendwann so die Springerstiefel gegen Turnschuhe tauschen und einfach so ihr Ding weitermachen.
3: Über seine Jugend, geprägt von rechter Gewalt, Abwertung und Resignation, hat er das Buch Nullerjahre geschrieben. Auch damit will Hendrik Bolz zum Diskurs beitragen.
4: Das ist gesamtgesellschaftlich einfach eine Aufgabe, immer wieder auch zu gucken, wie geht's Leuten an Orten, in den peripheren Milieus, auch auf dem Land und so. Was brauchen die jungen Menschen da? Und deshalb, glaube ich, ist eine große Aufgabe, auch gerade in Krisenzeiten, keine Leute hinten runterfallen zu lassen.
3: Hinschauen, nicht wegschauen. Das sei wichtiger denn je.
1: Ja, spannend, denn Hendrik und du, ihr kommt ja aus unterschiedlichen Milieus, aber ihr habt trotzdem auch ähnliche Erfahrungen gemacht und ihr verbindet ja auch euer Erzählen mit euren persönlichen Erfahrungen und persönlichen Orten. Und ein so ein Ort, der für dich ganz wichtig ist, in dem sitzen wir jetzt, das ist die Umkleidekabine in Cottbus im Internat. Denn deine Eltern, haben wir gerade ja schon gesagt, sind dann auch aus unsicherem Gefühl hier in Deutschland nach Angola. Und du bist in ein Sportinternat gekommen.
0: Ja, also zu Vollständigkeit. Also das war nicht nur allein die rechte Gewalt Ursache oder Auslöser dafür, dass sie gesagt haben, okay, wir müssen uns in Angola eine zweite Heimat aufbauen, sondern einfach diese Perspektivlosigkeit. Die waren ja davon auch nicht ausgeschlossen. Es ging ja ganz vielen Leuten nach der Wende so, dass sie unter Armut gelitten haben. Mhm. Also bei mir in Eberswalde war jeder vierte arbeitslos. Und das ist eigentlich nicht normal. Und haben die gesagt, ey, wir wandern nach Angola aus und ich wollte unbedingt Handball-Weltmeister werden, weil Deutschland 2007 gerade Weltmeister wurde. Und 2008 bin ich dann auf die Sportschule nach Cottbus, um, na klar,
1: Weltmeister zu werden.
0: Handball-Weltmeister zu werden.
1: Ja. Ja. Und dann sind die nach Angola. Hattet ihr denn Kontakt zwischendurch? Also habt ihr telefoniert, gelesen oder warst du dann erst mal 7 Jahre warst du auf dem Internat relativ allein?
0: Ja, man muss dazu auch wissen, dass 2008 ist mein Papa ausgewandert, meine Mama ist 2011 hinterher. Mhm. Mein Papa hat da quasi erstmal, so dass wir die Grundlage geschaffen, ein Grundstück gekauft, einen vernünftigen Job gefunden, weil der auch viele europäische Firmen zu der damaligen Zeit noch so in diesem Ölbusiness gearbeitet haben. Und mein Papa hat einen ziemlich guten Job gefunden und dann ist meine Mama 2011 hinterher. Und ich glaube eigentlich erst dann war ich so richtig alleine gefühlt, weil meine Schwester war ja 6 Jahre älter als ich, aber die war ja selber noch ein Teenie heranwachsen. Natürlich hatte ich jetzt keinen Bock, Ersatzmama zu spielen. Und ich habe eigentlich all die Jahre immer so gut wie es geht versucht, so zu tun, als würde ich meine Eltern nicht vermissen. Weil ein echter harter Junge hat ja natürlich vermisst.

0: ist ja seine Eltern nicht, der vermisst ja niemanden, ist ja ein harter Kerl. Und gerade in diesem Internatskontext wollte man natürlich besonders cool und hart wirken unter den anderen Jungs.
1: Und jetzt Ost-Berlin feminin.
0: Ja.
1: Das finde ich sehr schön, so ein harter, großer Kerl. Und du bist ja auch gar nicht so hart. Du hast ja einen ganz weichen Kern und warst, glaube ich, auch eher so ein Muttersöhnchen, würde man vielleicht sagen. Und jetzt sich behaupten mit all diesen anderen Jungs. Mhm. Wie hart war das denn, die Zeit?
0: Ja, also das beschreibe ich auch im Buch ganz gut mit so, habe ich immer so getan, dass ich ein harter Kerl wäre, bin und niemanden vermisse. Aber in Wahrheit natürlich, halt eigentlich, ja, ich habe meine Mama vermisst. Und in Wahrheit, Muttersöhnchen hätten mich die anderen genannt. Wie es war, also ich glaube, so in dieser, so geht es wahrscheinlich, diese Erfahrung machen, glaube ich, viele Jungs in diesem Alter, Präpubertät und Pubertät, dass man so irgendwie herausfindet, was cool ist, was einem gefällt und natürlich dann auch so typische Dynamiken, so ich möchte zu einer Gruppe dazugehören und mal macht man, spricht man einfach den Blödsinn nach, den andere Jungs dann auch sagen und ja, also im Großen und Ganzen würde ich schon sagen, diese ganze Jungs-Clique aus Cottbus im Internat und so, das war dann irgendwann sowas wie meine Ersatzfamilie. Mhm. Nichtsdestotrotz, glaube ich, kann es dann schnell passieren, wenn dann Jungs die ganze Zeit nur so unter sich sind, die Erzieher, also die Pädagogen, die auf uns aufpassen mussten, die kreisen ja nicht über uns wie so Geier und gucken die ganze Zeit ganz genau, was sie machen, sondern wir haben ja auch Momente allein. Und ich glaube, so wie an jeder Schule es Mobbing gibt, gab es natürlich auch im Internat und an der Sportschule. Und ich glaube, dadurch, dass man dann halt wirklich 24/7 aufeinander hängt, kann man dem nicht so richtig dann entkommen. Und ich persönlich hatte dann schon die ein oder andere, ja, auch so ungeile Erfahrung mit irgendwelchen Älteren, die dann rassistische Sprüche abgelassen haben. Und ich dann, keine Ahnung, auch weil ich dazugehören wollte, habe das halt so weggelächelt. Ha ja, guter Witz, war natürlich kein Witz. Mhm. Das kann ich jetzt rückblickend sagen. Aber einfach nur aus diesem Gefühl heraus, ich möchte dazugehören, kann es natürlich auch schnell passieren, dass man sich selbst verleugnet und sich selbst untreu wird und anfängt, Sachen hinzunehmen, die man eigentlich nicht hinnehmen müsste. Mhm.
1: Du hast bis 2015 oder 17?
0: 2008 bis 2015 und jetzt kommt es. Dann wurde es für mich ein bisschen schwierig mit so, ich wusste, mein Abi wird schlecht. Mhm. Also wirklich schlecht. So mit Ach und Krach das Abi schaffen. Und dann dachte ich mir aber, ey, ich glaube, ich werde nicht mehr Handball-Weltmeister. Ich müsste ein duales Studium machen, weil ich will ja auch Geld verdienen. Ja. So. Dann habe ich gemerkt, mein Abi-Schnitt reicht gar nicht für ein duales Studium. Wiederholst du noch mal. Das Ding ist, bei dieser Entscheidungsfindung hat mir auch niemand geholfen. Also meine Eltern waren ja im 7000 Kilometer entfernten Angola. Wie können die das beurteilen? Dann habe ich mich dazu entschieden, eine Klasse zurückzustufen. Und dann habe ich die Möglichkeit bekommen, Probetraining bei den Füchsen Berlin zu machen. Und wurde dann auch genommen und bin dann direkt zu den Füchsen Berlin gewechselt und habe dann in Berlin mein Abi zu Ende gemacht. Problem ist aber, weil so Bildung ist ja Ländersache in Deutschland. Ja. Das heißt, Berlin und Brandenburg hatten ein unterschiedliches Schulsystem. Ich musste noch mal das Jahr wiederholen.
1: Zweimal.
0: Deshalb habe ich erst 2017 mein Abi gemacht. Ich war so gefühlt so der Onkel im Abi.
1: Aber du hast es geschafft und wie gesagt, du hast studiert und als Erster in der Familie. Und von daher Hut ab. Und die ganzen Preise, Grimme-Preis bekommen. Und du bist als einer von den Top 30 unter 30 gewählt worden vom Medium Magazin. Ich meine, Hut ab, muss ich echt sagen.
0: Danke.
1: Großer Respekt. Es ist Donnerstag, das ist bei uns immer Kinotag und heute geht auch es hier unter anderem um das Thema Identität, Zugehörigkeit und Heimat. Ein Tipp von Christine Donau.
2: Was führt dich bloß an diesen gottverlassenen Ort?
3: Ich bin es, Hein. Ist das die Möglichkeit?
4: Nach 14 Jahren kehrt Hein in seine Heimat zurück, in das einzige Dorf auf einer fiktiven Nordseeinsel.
5: Ich habe ihn nie wieder gesehen.
6: Ich bin dein Sohn, Hein.
5: Aber nein, Hein sah ganz anders aus.
7: Ich erkenne ihn nicht.
8: Er ist
7: sieht verändert aus.
8: Weshalb sollte jemand hierher kommen und sich als Hein ausgeben?

0: Das hier ist meine Heimat. Ich habe ja wohl ein Recht, hier zu sein.
1: Das Gericht möchte sich einen Überblick über deine Fähigkeiten verschaffen.
2: Schließlich prüft das Dorfgericht, ob Hein ein Betrüger ist.
1: Du bist doch von hier, oder nicht?
2: Es beginnt ein psychologisches Kammerspiel vor kargen Kulissen auf der Insel Norderney, die eine Künstlichkeit erzeugen, an die man sich im Kinosessel erst gewöhnen muss. Das Ensemble überzeugt in diesem Drama um Identität, Erinnerung und Zugehörigkeit. Allen voran Hauptdarsteller Paul Boche als Hein.
0: Ich war seit 14 Jahren nicht mehr hier.
2: Doch zu schnell lässt sich das Motiv des rätselhaften Heimkehrers anhand von Rückblenden durchschauen. Da hätte dem Drehbuch ein wenig mehr Raffinesse nicht geschadet.
0: Wenn ich nicht Hein bin, wie kann es sein, dass ich mich an alles erinnere?
3: Du bist nicht Hein, du bist ein Betrüger.
4: Glaubst du, ich weiß doch immer nicht, was hier vor sich geht?
2: Dennoch ein bemerkenswertes Langfilmdebüt von Regisseur Kai Stenicke, das für den deutschen Oscar-Beitrag nominiert ist. Macht Lust auf mehr. 4 von 5 Sternen.
5: 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Denn heute ist die Nacht der Nächte.
6: Wir lassen uns Zeit, wir überstürzen nichts und wir trennen uns nicht.
7: Kann ich einen Whisky haben?
2: Eine Nacht in New York, in der jeder Single unbedingt Sex haben will, weil Sex die restlichen 364 Tage im Jahr gesetzlich verboten ist. So die schräge Prämisse dieser romantischen Komödie.
8: So viele Verrückte, deshalb kämen sie alle raus in dieser einen Nacht.
9: Willst du erst ihn nehmen und dann mich? Oder erst mich und dann ihn?
8: Oder einfach uns beide zusammen.
9: Oh, hört sich nach Spaß an.
2: Mittendrin Ellie.
10: Das muss so sein. Du siehst aus wie ein mega fetter Snack mit einem mega leckeren Arsch.
11: Oh mein Gott!
12: Ich glaube, ich bleib einfach hier.
13: Nein, du solltest heute ausgehen.
2: Und Owen.
14: Auf die wahre Liebe in der unromantischsten Nacht des Jahres.
2: Die Chemie zwischen den Turteltauben Callum Turner und Monica Barbaro stimmt.
15: Wie wär's mit dir und mir?
16: Nein, du willst doch nur dein Ding versenken.
15: Was willst du mit deinem Ding tun? Oder Dingern?
16: Dingern? Was denkst du denn, was da unten bei mir los ist?
15: Das weiß ich noch nicht.
2: Aber ansonsten ist dieses Theater um Lust und Liebe doch erstaunlich brav ausgefallen.
15: Wir treffen uns immer wieder.
6: Ich mache es, du machst es. Wir machen das nicht zusammen.
15: Raubst du mich aus?
17: Mich überrascht schon, dass sie dafür bezahlen wollten. Wozu Milch kaufen, wenn da draußen Kühe rumstehen, die Milch umsonst geben?
2: Die Idee, eine Nacht zu inszenieren, in der alle Hemmungen fallen, wurde bereits vom Horrorgenre mehrfach aufgegriffen. Diese Komödie hätte ein sexy Gegenentwurf sein können. Aber leider fehlt es an Würze.
16: Ach echt?
2: Solide 3 von 5 Sternen.
18: Oh, komm schon.
19: Ich bin schnell entschieden, 2 muss nicht, 1 auf jeden Fall. Da ging es ja bei dem ersten Film auch um diese großen Begriffe Heimat, Identität. Ist das was dich doll beschäftigt oder sagst du, ich bin Deutscher, ich habe zwar angolische Wurzeln durch meinen Vater, aber ist für mich kein Thema?
20: Ich glaube, das war ganz lange so. Da war ich mir, glaube ich, aber auch in meiner in dieser Zeit, also als ich noch genau so gedacht habe, war ich mir selbst in meiner Identität total unsicher, weil ich immer noch damit beschäftigt war, irgendwelchen Leuten aus meinem Dunstkreis in Brandenburg davon zu überzeugen, dass ich ja auch Deutscher bin. Schaut mir her, wie gut ich Deutsch spreche und ich kenne die und die Gedichte und so. Ich bin ja einer von euch. So. Ich glaube, erst als ich über diesen Punkt hinaus war und mir gedacht habe, ja, das ist ja für die, kannst du ja mundfusselig reden. Erst jetzt, glaube ich, habe ich so, und auch durch eine Reise, die ich letztes Jahr nach Angola gemacht habe, erst seitdem habe ich auch so diese Souveränität, mich mit einer gewissen Neugier und einer Offenheit meiner angolanischen Identität und meinen angolanischen Wurzeln zu widmen.
19: Du bist mit deinem Vater letztes Jahr nach Angola und zwar zur Großmutter gereist. Das war eine ziemlich aufwendige, komplizierte Reise. Erzähl.
20: Also mein Vater hat 2024 erfahren, dass seine Mutter noch lebt. Und er dachte ganz lange, er dachte eigentlich sein Leben lang, die wäre tot. Es meint ja vorhin, dass in Angola bis 71 Unabhängigkeitskriege waren. Das heißt, es wurden ganz viele Leute von den Portugiesen verfolgt. Deshalb wurde auch im Zuge dieser, in diesen Unabhängigkeitskriegen, wurde mein Vater von seiner Mutter getrennt. Und dann haben die sich nie wieder gesehen. Und dann hat er dann dachte er auch natürlich, sie wäre tot. Danach folgt ja noch ein jahrzehntelanger Bürgerkrieg. Und

0: wahrscheinlich auch viele große, eine große Wunde geschlossen. Bei mir extrem viele Fragen einfach haben sich in Luft aufgelöst. Es sind neue Fragen auch dazugekommen. Ja. Aber so Fragen, auf die ich auch Bock habe, mich denen zu stellen, mich denen
1: was
0: zu
1: widmen. Was sind das für Fragen?
0: Wie jetzt beispielsweise die angolanische Kultur ist. Mhm. Also Angola, wie ich das Land zuvor kannte, und meine Eltern haben ja da gelebt, ich war da auch ein paar Mal zu Besuch, das ist halt so portugiesische Kolonie gewesen, es sah alles so, auch so gerade in den urbanisierten Gegenden, es sah alles so sehr nach so angewässertlicht aus, mhm, und man hat nirgends irgendwo noch Spuren von originaler angolanischer Kultur, mhm, und Tradition gesehen, weil tatsächlich haben die Portugiesen, ähnlich wie die Franzosen, eine gewisse Art von Kolonialpolitik betrieben, die darauf abzielte, die indigene Kultur und Tradition auszulöschen. Mhm. Also in Angola, das ist eines, ich glaube, das ist das einzige Land in Westafrika, wo niemand mit den Händen isst. Und eigentlich ist es in ganz Westafrika, gehört es zur Kultur, dass du bestimmte Speisen einfach mit den Händen isst, weil die Speisen muss man so essen, weil so, das hat was mit der Beständigkeit der Lebensmittel dann noch teilweise zu tun. Und wenn man in Angola mit den Händen isst, wird man blöd angeguckt. Und es hat damit was zu tun, dass es den Menschen jahrhundertelang eingeredet wurde, dass das gegen die Bibel ist und etc. Da haben ja große Missionierungsaktion stattgefunden, und das war das eine Angola, was ich halt kannte, also wo ich, was nicht so richtig, mhm, greifbar war, und ich wusste auch nur, okay, Leute sprechen da Portugiesisch, und dann auf einmal ganz weit im Osten, wo es sehr, sehr ländlich und dörflich war, habe ich dann auf einmal gesehen, ah krass, das ist angolanische Kultur, hier sprechen die Leute auch nicht Portugiesisch, sondern eine indigene Bantu-Sprache, und ich, mhm, war so, krass. Also das Land spricht nicht nur Portugiesisch, sondern es hat auch was Eigenes. Und das ist jetzt so für mich total spannend, das irgendwie herauszufinden, und hab da voll Bock drauf.
1: Du hast auf vieles Bock. Du bist ja ein sehr interessierter Mensch. Das finde ich ganz klasse. Und du schreibst eben nicht nur und machst einen Podcast, du moderierst auch, haben wir schon angesprochen, und zwar auf YouTube, das Auslandsformat Atlas. Wer es noch nicht gesehen hat, das ist eine wöchentliche öffentlich-rechtliche Sendung, die die komplexe Weltpolitik für ein junges Publikum verständlich erklärt, und zwar im Auftrag des NDR. Und Annika Röhrs stellt Atlas und dich vor.
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7: Und ausgerechnet Influencer, die irgendwann mal zum Steuernsparen in die Emirate ausgewandert sind, sind in diesem Krieg jetzt sowas wie Live-Ticker geworden?
9: Oh mein Gott. Die ganzen Facilities, so Gym, Cafés und so weiter, sind auch alle geschlossen.
2: Informationen einfach und spannend verpackt.
7: Diese sechs Länder bilden auch den Golf-Kooperationsrat, den GCC. Das ist ein Zusammenschluss aus dem Jahr 1981.
6: Bis heute haben Tattoos in Japan wegen der Yakuza einen ziemlich schlechten Ruf. Also falls ihr zum Beispiel mal in einem Schwimmbad in Japan unterwegs seid, kann es sein, dass ihr so ein Schild seht. Also komplett vollgehackt planschen gehen, schwierig.

0: Das wöchentliche Format beliebt, mit dem Grimme-Preis ausgezeichnet.
1: Tschüss, bis zum nächsten Mal.
2: Heute ist nicht alle Tage. Wir kommen wieder. Keine Frage.
3: Sehr cooles Format und wirklich erstklassig moderiert, präsentiert. Also ich bin ganz begeistert. Lass uns aber kurz noch mal auf Hundeheimat kommen. So heißt nämlich dein Buch. Warum eigentlich Hundeheimat?
4: Das ist ein Spielbegriff, finde ich. Mein Papa hat mich schon immer gefragt, wenn ich als kleiner Racker immer Mist gebaut habe, hat gefragt, wer bist du in Hundeheimat? Und ich glaube, der hat einfach ein angolanisches Sprichwort 1:1 ins Deutsch übersetzt. Und selbst wenn er es nicht gemacht hat, ich weiß bis heute nicht so richtig, was das bedeutet. Aber das finde ich ja so spannend, weil der Begriff hat mich dann irgendwie bis heute so begleitet oder so verfolgt. Irgendwie ist einfach so hängen geblieben. Der war so präsent einfach. Und ich verbinde mit dem Begriff halt irgendwie so diese großen Fragen so um die Rolle in der Gesellschaft, in der man lebt. Also welche Rolle hat man da als Person? Wer ist man innerhalb dieser Gesellschaft? Zu wem gehört man? Was alle Fragen rund um Identität und Zugehörigkeit. Deshalb finde ich den Begriff eigentlich ganz witzig, spielerisch, wenn man damit auch so viel anfangen kann. Also das hat mich irgendwie während des Schreibens zum Nachdenken angeregt.
3: Thema. Und du möchtest natürlich auch andere anregen zum Nachdenken, finde ich. Ja. Man kommt auf jeden Fall ins Nachdenken, wenn man das Buch liest. Das Thema Rassismus spielt natürlich auch eine Rolle. Erlebst du die heute noch genauso wie früher?
4: Nee, wahrscheinlich so in Kommentarspalten, wenn irgendwelche, weiß ich nicht, anonymen Profile mit Schäferhund und Deutschlandfahne mir da irgendwie fiese Sachen drunter schreiben. Aber ich glaube, das kann ich so ganz gut von mir weisen und dann einfach löschen oder ausblenden. Und ich glaube, so diese alltägliche Bedrohung oder das Gefühl von Bedrohung oder ich muss jetzt aufpassen, welche Straße ich jetzt gehe, hat, glaube ich, zum einen was damit zu tun, dass ich jetzt in Berlin lebe, aber vielleicht auch, weil ich jetzt 2 Meter groß bin und erwachsen bin.
3: Da traut sich keiner mehr. Du musst mir irgendwann noch die Frage beantworten, ob das auch noch dein Land ist, wenn die AfD hier ein Bundesland nach dem anderen vielleicht gewinnt. Darüber sprechen wir das nächste Mal. Jetzt noch sage ich, wer morgen kommt, nämlich die Wildschützerin Michi Schreiber. Und zusammen mit ihrem Mann Marc Schreiber kommen die morgen aufs Sofa. Ein Duo und es geht weiter mit ihrem Landesprogramm. Wir sehen uns morgen wieder. Bis dahin, Dankeschön und danke für dieses spannende Gespräch.
5: Moin und guten Abend. Die abenteuerlichsten Geschichten, die schreibt immer noch das Leben. Dafür haben wir das beste Beispiel jetzt aus Niedersachsen. Der frühere Unternehmer Hendrik Richard Holt hat eine der größten Betrugsgeschichten überhaupt geschrieben. Als charismatischer Hochstapler mit Einstecktuch hatte er die Windkraftbranche auf den Kopf gestellt. Doch die Staatsanwaltschaft Osnabrück kam ihm auf die Schliche und er landete im Gefängnis. Doch jetzt hat Holt offenbar beschlossen, aus dem offenen Vollzug seiner Haftstrafe Reißaus zu nehmen.
6: Das ist Hendrik Holt.
7: Geld kann in unserer heutigen Zeit alles erreichen. Die Milliardäre sind die Fürsten unserer heutigen Zeit.
6: Überheblich, elegant, verurteilt zu einer langen Gefängnisstrafe. 8 Jahre Haft, so urteilte das Landgericht Osnabrück 2022. Gewerbs- und bandenmäßiger Betrug, untreue Geldwäsche. Einer der größten Betrugsfälle in Niedersachsen. Zusammen mit einem Komplizen soll er frei erfundene Windparkprojekte an große Energiekonzerne verkauft haben. Der Schaden mindestens 10 Millionen Euro. 2 Jahre hätte er dafür noch absitzen müssen. Diese Zeit hat er nun selbstständig verkürzt.
8: Es ist so, dass am 25.08.2026, das ist der vergangene Dienstag gewesen, der Verurteilte nicht in den offenen Vollzug der JVA zurückgekehrt ist. Er befand sich auf einem genehmigten Ausgang.
6: Holt hatte seinen Wohnsitz während der Haft nach Berlin verlegt, konnte so auch das Gefängnis wechseln. Sein Ziel, dort schneller in den offenen Vollzug verlegt zu werden. Mit Erfolg, die Hafterleichterung hat er nun genutzt.
8: Uns liegen Tatsachen dazu vor, dass er auch tatsächlich flüchtig ist und nicht nur einfach so nicht zurückgekehrt ist. Er hat gegenüber der JVA schriftlich mitteilen lassen, dass er nicht zurückkehren wird.
6: Diese Instagram-Posts wurden heute Nachmittag auf Holts Account veröffentlicht. Offenbar schöne Grüße aus Moskau. Ob etwas dahinter steckt, ist noch völlig unklar. Die Suche nach ihm läuft auf Hochtouren, auch wenn ihm bei einer Festnahme kaum etwas droht.
8: allein aufgrund der Flucht ist nicht mit einem zusätzlichen Strafverfahren zu rechnen, wenn in dem Zusammenhang keine weiteren Straftaten begangen werden.
6: Der offene Vollzug oder eine vorzeitige Entlassung könnten, sofern er geschnappt wird, mit dieser Flucht jedoch gestrichen werden.
5: Meine Kollegin Susanne Schäfer verfolgt im Studio Osnabrück den Fall Holt von Beginn an. Susanne, du hast ja mit der Staatsanwaltschaft Kontakte aufgenommen, sogar kurz vor der Flucht von Holt, weil dir etwas merkwürdig vorkam. Was war da los?
9: Ja, das war ein Instagram-Post, der mich am Wochenende misstrauisch gemacht hat. Da ist Hendrik Holt zu sehen, wieder sehr schick gekleidet, wie immer, auch mit Einstecktuch. Und das passend zur Musik aus dem James-Bond-Film From Russia with Love. Und ich weiß nicht, ich hatte einfach so ein komisches Gefühl und habe gedacht, da muss ich mal nachgehen. Ist er jetzt doch schon vorzeitig aus der Haft entlassen worden? Ist er wieder frei? Was ist da dran? Und habe dann am Montag eine E-Mail an die Staatsanwaltschaft geschickt und wollte einfach nachhören. Die Antwort war dann knapp, aber klar. Und da hieß es, Hendrik Holt befindet sich weiterhin im offenen Vollzug in Berlin. Etwaige Bilder bei Instagram seien nicht bekannt. Und für mich war der ist dann erstmal erledigt.
5: Jetzt sieht die Sache ganz anders aus. Meldet er sich einfach so ab, kann man das so sagen?
9: Ja, er hat ja diesen Brief geschrieben, dass er oder schreiben lassen, das wissen wir nicht ganz genau, dass er nicht zurückkommt. Das war dann am Dienstag, das hat die Staatsanwaltschaft ja jetzt bestätigt. Wir haben es eben im Film gehört. Aber Show und ein perfekt inszeniertes Auftreten, dafür war er schon immer bekannt. Also das war schon immer seine Sache.
5: Das Ganze geht ja noch weiter. Fast zeitgleich mit seiner Flucht gibt es Schlagzeilen um einen Flughafendeal in Rostock. Was weißt du darüber?
9: Das ist wirklich eine sehr kuriose Geschichte. Da wissen wir noch nicht so viel drüber, was da wirklich dran ist. Hendrik Holt soll den Flughafen Rostock-Lage gekauft haben. Eine Kollegin aus dem NDR-Studio in Rostock hat dazu auch recherchiert. Was genau wirklich der Sache ist, wissen wir nicht. Aber was klar ist, das hat die Staatsanwaltschaft bestätigt, es liegt eine Anzeige vor gegen Hendrik Holt und andere wegen Betrug im Zusammenhang mit diesem Flughafenkauf.
5: Verfügt er denn immer noch über Vermögen? Man könnte ja denken, durch diese ganzen Ermittlungen hätten die Strafverfolgungsbehörden sein Geld einkassiert.
9: Ja, das ist es tatsächlich auch. Sie haben das ja alles sichergestellt damals, von daher eigentlich kein Vermögen. Es läuft auch immer noch ein Insolvenzverfahren, genau genommen ein Kriminalinsolvenzverfahren, weil das Vermögen, das Hendrik Holt und seine Familie damals hatten, das haben sie ja nicht legal erworben, deswegen Kriminalinsolvenz. Ich hatte zuletzt im April Kontakt zu der Kanzlei, die dieses Verfahren führt, und da hieß es, es läuft noch, ungefähr noch ein Jahr, und es waren damals Forderungen von 19,5 Millionen Euro festgestellt worden.
5: Ja, das sind ja unglaubliche Summen im Spiel, Susanne. Wir haben jetzt viel über die Aktualität gesprochen, aber kannst du für uns noch mal skizzieren, diese Dimension des Falls Holt, worüber reden wir da?
9: Ja, Hendrik Holt, der Emsländer, der war ganz klar einer der größten Wirtschaftsbetrüger der vergangenen Jahre. Er hat drei große internationale Energiekonzerne betrogen. Das alles mit gefälschten Unterschriften. Das hat er zusammen mit seiner Mutter und zwei Geschwistern gemacht. Und aufgeflogen ist das damals dann durch eine misstrauische Mitarbeiterin im Landkreis Kloppenburg. Die hatte so einen vermeintlichen Grundstücksdeal auf dem Tisch. Und hat dann gesagt, das passt nicht, hat sich bei der Polizei gemeldet. Und so ist dann dieser ganze Fall ins Rollen gekommen, vor knapp 6 Jahren.
5: Unglaubliche Geschichte. Vielen Dank für diesen aktuellen Stand, Susanne Schäfer. Gleich noch eine Unglaublichkeit. Gerade läuft die Kartoffelernte auf Hochtouren. Und ein Ackerbaubetrieb im Landkreis Osnabrück hat dabei eine böse Überraschung erlebt. Plötzlich mussten sich alle in Sicherheit bringen und Sprengstoffexperten anrücken. Da war eine Bombe vom Feld mitgekommen.
10: Kurz vorher liegt da plötzlich eine amerikanische Splitterbombe auf dem Kartoffelförderband. Als die Beschäftigten dieses Betriebs in Ankum die Weltkriegsbombe zwischen den Knollen entdeckten, wählten sie den Notruf. Auf einem Acker. In 1,5 Metern Tiefe haben Sprengmeister die Fliegerbombe dann kontrolliert gesprengt.
11: Da hat man nicht mit rumzuhantieren, da hat man sofort die Polizei oder die Ordnungsbehörde zu informieren, damit wir dann das Ganze kontrolliert vernichten können. Wir haben das hier mit einer Splitterbombe zu tun, die locker auf 20 Meter tödlich ist. Und von daher brauchen wir halt auch diesen Sicherheitsradius von 300 Metern, um natürlich entsprechend Schutz zu haben davor. Ne?
10: Für die Aktion wurden vorübergehend einige umliegende Häuser geräumt. Die 10 Kilo schwere Bombe wurde wohl von der Erntemaschine über einen LKW zum Kartoffelhof transportiert, wo sie vor ihrem Fund unentdeckt die Sortier- und Waschanlage passierte.
5: Fassberg, ein kleiner Heideort im Landkreis Celle, der hat mal Großgeschichte geschrieben. Vor 70 Jahren übergab die britische Royal Air Force den Fliegerstützpunkt an die deutsche Luftwaffe. Der Stichtag kommt allerdings erst im Dezember. Dass heute schon groß gefeiert wird, liegt an der historischen Rolle von Fassberg. Und zwar bei der Berliner Luftbrücke mit den unvergessenen Rosinenbombern.
12: Den 27. August haben die Fassberger im Kalender fett markiert. Heute genau vor 77 Jahren startete von hier der letzte Flieger im Rahmen der Berliner Luftbrücke. Der gigantischen Hilfsaktion von 1948 bis 1949 wird in der kleinen Gemeinde in der Südheide an diesem Tag traditionell gedacht.
13: Wir leben diese Erinnerungskultur. Es gab viele Projekte zum 70-jährigen Ende, zum 75. Wir haben Zeitzeugen eingeladen. Wir machen auch in Berlin ein Zeitzeugencafé, immer am Flugplatzfest in Gatow. Und ich sage, wir leben die Luftbrücke nach wie vor und halten diese Erinnerungskultur aufrecht.
12: 15 Monate lang musste Berlin wegen der sowjetischen Blockade aus der Luft versorgt werden. Vor allem Kohle wurde von Fassberg ausgeliefert. Insgesamt 539.000 Tonnen. Bis zu 450 Starts und Landungen gab es hier pro Tag. Rainer Kruppig hat als Kind in Magdeburg nur die vielen Flugzeuge in der Luft gesehen. Erst viel später, als er als Oberstleutnant in Fassberg stationiert war, wurde ihm die Bedeutung bewusst und gründete 1990 mit anderen die Erinnerungsstätte Luftbrücke Berlin. Die Idee?
14: Wir müssen das in eine Gemeinde als kleinen Feiertag reinbringen. Sondern hier, da treffen wir uns am 27. August, indem wir sagen, guck mal, da hat hier von diesem Fassberg, diesem geilen, winzigen Ort, irre Mengen an Kohle nach Berlin rübergeflogen hier, damit die Berliner nicht frieren und damit sie ihre Suppe kochen können.
12: Die Luftbrücke war der entscheidende Wendepunkt in den Beziehungen zwischen den Westalliierten und der deutschen Bevölkerung. 1956 wurde der Fliegerhorst in Fassberg von den Briten offiziell an die ein Jahr zuvor gegründete Bundeswehr übergeben. Auch dessen wurde heute, rund 70 Jahre später, gedacht. Aus Feinden sind durch die Berliner Luftbrücke zunächst Partner und später Freunde geworden, die zusammen nicht nur für die Freiheit der Berliner gekämpft haben.
14: Die Freiheit gibt's nicht umsonst. Die muss man erkämpfen. Und muss man bewahren, ja. Das ist das Wichtige. Ne?
12: Eine Botschaft, die Rainer Kruppig den jüngeren Generationen nicht nur am Gedenktag mit auf den Weg geben will.
5: Friedlicher ist die Welt nach der Berliner Luftbrücke nicht unbedingt geworden. Deshalb ist die Bundeswehr in der NATO etwa gefordert wie nie. Auch zur See. Deshalb hieß es Abschied nehmen heute in Wilhelmshaven. Mehr dazu in den Kurznachrichten.
10: Ein letztes Küsschen und auf Wiedersehen. Für rund 200 Soldatinnen und Soldaten hieß es in Wilhelmshaven heute Mittag Abschied nehmen für einen mehrmonatigen NATO-Einsatz auf dem Nordatlantik und der Nord- und Ostsee. Die Berlin wird Teil eines ständigen NATO-Einsatzverbandes der Marine und andere Kriegsschiffe auf See versorgen.
15: Die Berlin ist ein Unterstützungsschiff, was andere Schiffe, insbesondere Verbände, das heißt mehrere Schiffe, die zur See fahren können, mit Kraftstoff versorgen kann, mit Proviant, mit Munition versorgen kann, aber auch Hubschrauber dabei hat, ein Kreiskrankenhaus von der Qualität her mit dabei hat.
10: Der Einsatz dient militärisch auch der Abschreckung. Die Rückkehr des Schiffes ist für Ende Januar kommenden Jahres geplant. Leben oder Tod? Im Zweifelsfall geht es genau um diese Frage, wie bei der Ahrtalflut. Wer denkt im Katastrophenfall an Menschen mit Behinderung? Zu diesem Problem tagte heute der Inklusionsrat in Stade.
16: Ich hätte tatsächlich Angst, weil auf mich projiziert, mein Rollstuhl sind meine Beine. Im Brandfall, was es auch immer ist, würde das Hilfsmittel stehen bleiben oder zurückgelassen werden. Und dann sitze ich vielleicht auf irgendeinem Holzstuhl, aber das hilft mir nicht, ich komme nicht weg.
10: Das soll sich ändern mit der Stader Erklärung. Darin fordert der Inklusionsrat, Menschen mit Behinderungen frühzeitig zu beteiligen, wenn Schutzpläne gemacht werden, bis hin zu inklusiven Evakuierungskonzepten. Die Stader Erklärung wird jetzt der Regierung übergeben.
5: Sonntag in 3 Wochen macht sich Niedersachsen auf ins Wahllokal. Dann geht es um die Politik vor ihrer Haustür bei der Kommunalwahl am 13. September. Und für die Kandidatinnen und Kandidaten geht es um den Job als Bürgermeister zum Beispiel. Ansprechpartner für jeden im Ort zu sein. Was Schöneres kann es womöglich gar nicht geben, sagt auch einer, der 24 Jahre in Bad Harzburg viel Verantwortung hatte.
17: Er war ganz toll als Bürgermeister.
18: Er ist einer der besten Bürgermeister, die Bad Harzburg jemals hatte.

0: Also Bad Harzburg hat sich in den Jahren wirklich sehr, sehr gemacht.
1: So viele Blumen, die hat am Anfang seiner kommunalpolitischen Karriere kaum jemand erwartet. Zeitsprung, 44 Jahre zurück.
2: Jetzt hier Ralf Abrahams, der Abgeordnete der Grünen im Stadtrat der Stadt Bad Harzburg.
1: Vor seinem Bürgermeisteramt war er schon Ratsmitglied, ab Anfang der 80er Jahre.
3: Als ich gewählt wurde, hatte ich die von den Männern die längsten Haare von 25.000 Einwohnern einen Zopf gehabt. Also das war schon ein Kulturschock, als ich in den Stadtrat reingekommen bin.
1: Er galt vielen damals als Bürgerschreck. Was heute fast lustig klingt, war in den 80ern gar nicht lustig.
3: Ja, doch in klaren Beschimpfungen, sagt dem Abrahams, dass seine Tage gezählt ist oder sonst was. Kopf ab in die Radar mit ihm und andere Begrüßungen, die waren damals schon noch in der Tagesordnung.
1: 2002 wurde er dann zum Rathauschef gewählt, als erster Grüner in Niedersachsen. Vom Bürgerschreck zum Bürgermeister, wie eine Zeitung später mal titelte.
4: Der 44-jährige Ralf Abrahams hätte in seiner Heimatstadt wohl keine Plakate gebraucht. Seit 21 Jahren macht der Grüne Kommunalpolitik und ist stadtbekannt. Als Einzelbewerber hat er gestern 53,8% der Stimmen erhalten.
1: Zweimal ist er seitdem wiedergewählt worden, jeweils mit mehr als 60% bayerische Verhältnisse. Vielleicht ist das ein Grund, warum wir auf der Straße spontan keine Kritiker gefunden haben. Bürgermeister sein ist für ihn keine Frage des Parteibuchs, obwohl er sogar Grünen Gründungsmitglied ist. Er ist immer als unabhängiger Kandidat angetreten. Er habe sein Amt pragmatisch ausfüllen wollen.
3: Ja, einfach was für die Heimatstadt tun zu können und auch ein paar wichtige Weichen zu stellen. Das kann Einzelhandel sein, Stadtplanung, anderes mehr. Und da hat man doch einige Spuren hinterlassen.
1: Apropos Stadtplanung, dafür hat er sich immer gern eingesetzt. Zum Beispiel dafür, dass es in Bad Harzburg keine großen Supermärkte auf der grünen Wiese gibt. Stattdessen Nahversorgung. Schwierigkeiten, die kommen für den Bürgermeister oft plötzlich. Zum Beispiel Hochwasser, wie zuletzt 2017. Da ging es für ihn bis an die Belastungsgrenze.
5: Die Lage hat sich, wie Sie unschwer sehen können, im Hintergrund von kritisch auf inzwischen dramatisch entwickelt. Bad Harzburg ist fast von der Außenwelt abgeschnitten. Die innerörtlichen Flüsse treten über die Ufer und die Hauptstraßen haben sich zu Nebenflüssen entwickelt.
1: Da helfe nur noch eins.
3: Man muss schnell die Lage erkennen und versuchen, lange durchzuhalten.
1: Bürgermeister, ist das jetzt der schönste Job der Welt oder eher Wahnsinn?
3: Ach naja, es macht Spaß. Es ist manchmal auch der alltägliche Wahnsinn, manchmal auch die große Katastrophe. Aber das Gesamtbild stimmt.
1: Er hätte weiter Lust auf seinen Job, darf aber nicht. Er ist 68 und damit in Niedersachsen zu alt für eine Kandidatur.
6: 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Das betrifft ganz konkret den Denkmalschutz. Stößt ein Bagger auf historische Überreste, steht die Baustelle meistens erstmal still und die Kosten steigen. Geht es jetzt nach der Landesregierung, soll die Archäologie in Zukunft zurückstecken. Doch das sorgt für Ärger unter den Fachleuten.
7: Salz der Helden, Landkreis Northeim. Archäologe Markus Wehmer ist auf seinem Lieblingsfeld, denn unter seinen Füßen liegt wissenschaftliche Sensation.
8: Wir sind hier mitten im Zentrum einer Siedlungsstelle, die wir erst vor 4 Jahren entdeckt hatten. Und das ist eben auch gleich auch noch eine Siedlung aus einer Zeit, wo wir niedersachsenweit keine vergleichbaren Fundstellen haben, nämlich aus dem 6. bis 7. Jahrhundert.
7: Hunderte Fundstücke aus dieser Zeit hat der Archäologe hier gefunden. Sie alle lassen Rückschlüsse darauf zu, welche Menschen hier gelebt haben und wie weit ihre Kontakte reichten.
8: Wir haben hier zum Beispiel als exotischsten Fund die Platte einer Gürtelschnalle aus dem ersten Drittel des 6. Jahrhunderts. Die stammt von den Westgoten und wurde im Königreich von Toulouse in Südwestfrankreich hergestellt.
7: Für den Archäologen ein Denkmal von unschätzbarem Wert. Doch genau das steht nun in Gefahr. Denn Niedersachsen plant eine Reform des Denkmalschutzgesetzes. Mit der wäre die Fundstelle bei einem Bau nicht mehr präventiv geschützt.
8: Diese Fundstelle, diese Information, diese Quelle unserer Geschichte, die wäre durch die Gesetzesänderung einfach verloren, weil wir nicht mehr proaktiv die Fundstellen schützen können oder beauflagen können, dass da geschaut werden muss, sondern erst in das Baugeschehen eingreifen können, wenn schon die Hälfte durch den Bagger zerstört ist.
7: Doch was genau sieht die Reform vor? Das Land will Denkmalschutz einfacher, schneller und günstiger machen. Dafür sollen Auflagen bei Erdarbeiten neu geregelt werden. Bis jetzt mussten

0: Bauherren schon vor dem Bau prüfen, ob historische Funde zu erwarten sind. Mit der Reform wäre das nur dann nötig, wenn eine Fläche bereits im Denkmalatlas Pro eingetragen ist, einer Datenbank des Denkmalpflegeamtes. In Niedersachsen betrifft das etwa 115.000 Fundstellen. Anfang Juli hat das Ministerium den Entwurf vorgelegt, doch sofort regte sich Widerstand. Mit einer Petition fordern die Archäologen, die Reform anzupassen.
1: Als wir diesen Gesetzentwurf gesehen haben, waren wir wirklich schockiert, weil dieser Gesetzentwurf wirklich handwerkliche Fehler hat, gegen Europarecht verstößt und, was das Allerschlimmste ist, auch unser Kulturerbe in Niedersachsen bedroht.
0: Die größte Kritik: die meisten Bodendenkmale seien noch gar nicht erfasst. Laut den Archäologen seien nur etwa 10 bis 25% der tatsächlich vorhandenen Bodendenkmale bekannt. Bis zu 90% seien noch unentdeckt, könnten künftig leichter zerstört werden.
2: Wenn natürlich jetzt in Zukunft etwas zerstört wird, was wir nicht beobachten können, dann geht uns unglaublich viel Information über die Vergangenheit verloren.
0: Das Kulturministerium hält dagegen. Schließlich könne jeder Bauherr selbstständig eine Voruntersuchung veranlassen.
3: Das Gesetz verbietet das ja nicht. Es sagt aber eben, es kann nicht vorgeschrieben werden. Und insofern teile ich die Kritik am Ende ehrlicherweise nicht, denn über 115.000 Fundstellen sind verzeichnet. Das ist die objektive Grundlage. Und nur dort, wo etwas zu vermuten ist, da wollen wir das in Zukunft eben auch verpflichtend machen. An anderen Stellen kann ich es natürlich, aber ich muss es eben nicht mehr. Das macht es pragmatischer, das macht es schneller und das macht es auch günstiger.
0: Auch der Baugewerbeverband begrüßt vereinfachte Regeln, warnt aber auch vor ungeplanten Baustopps und hohen Kosten, wenn Bagger plötzlich auf Funde stoßen. Markus Wehmer will weiter für seine Fundstellen kämpfen. Er hofft, dass die Politik noch einmal umdenkt, bevor die Reform im Januar verabschiedet wird. Denn sollte hier jemals gebaut werden, seien die Schätze im Boden zerstört.
4: Stell dir vor, es brennt und keiner kommt. Diese Sorge war auf der Insel Baltrum ziemlich ernst. Vor einigen Jahren stand die Freiwillige Feuerwehr fast vor dem Aus. Zu wenig Freiwillige. Jetzt steht das 90-jährige Jubiläum an und zum Glück sind die brennenden Zukunftssorgen erstmal gelöscht.
5: Eine Insel, 32 Einsatzkräfte und bis zu 3000 Touristen. Im Notfall sind sie zur Stelle. Doch wie stemmt Baltrums Feuerwehr den Schutz tausender Menschen? Dienstagabend auf der 6 Quadratkilometer großen Insel. Eigentlich Übungszeit, doch währenddessen kommt ein Einsatz dazwischen, per Anruf. Der gebürtige Baltrumer Lukas Linn ist das gewohnt, denn ein Telefonat spart oft wertvolle Zeit.
6: Der Spekwart, der rief gerade an, Werner. Der wohnt hier am Hafen und der sagt, dass sich das Fall hier gelöst hat. Das ist nicht das Fall, sondern das Vorsegel. Und die Eigentümer sind gerade nicht hier am Hafen. Und bevor das erstmal hier richtig kaputt schlägt, können wir das selber. Wir haben auch hier Segler bei uns in der Mannschaft als Kamerad. Schnelle Sache, ne?
5: 32 Mitglieder hat die Freiwillige Feuerwehr, darunter viele Insulaner, aber auch Zugezogene, die sich bei Straßen- und Hausnummern erstmal zurechtfinden müssen.
7: Wir haben zwei Straßennamen, einmal Ostdorf, einmal Westdorf. Die Hausnummern werden verteilt nach, wie sie gebaut worden sind. Das heißt, Haus 5 steht nicht neben Haus 6, sondern da steht auf einmal 42 oder 150.
5: Neben der Orientierung wird hier auch das richtige Vorgehen im Brandfall geübt. Auf einer Insel besonders wichtig, denn im Gegensatz zum Festland ist es auf Baltrum schwierig, Verstärkung zu bekommen.
8: Wir müssen ziemlich schnell entscheiden, ob das wir hinkriegen oder nicht, weil wir dann wirklich Zeit brauchen, um Kräfte von Land zu holen. Und man sieht ja jetzt gerade auch, das Wetter schwingt gerade oben. Das Wasser haben wir zum Glück heute um 22.30 Uhr ist Hochwasser. Man könnte also mit Schiff was machen.
5: Zum Glück bestehen die typischen Einsätze aus Unwetterschäden, Seehundrettungen oder kleineren Schiffsbränden, bei denen das Team gut aufgestellt ist. Größere Feuer bleiben da besonders in Erinnerung, wie ein Kirchenbrand 1966. Klaus Lottmann war damals schon ein paar Jahre dabei, als er den entscheidenden Löschangriff startet.
9: Und damals, als der Blitz in die katholische Kirche schlug, da hat jeder gesagt, das konnte dir gar nicht verhindern. Und es war tatsächlich so, zufällig waren Karl Kumin und ich mit dem neuen Tandler-Fahrzeug und dem Schnellangriff. Ich bin so los raus, er hat Wasser gegeben und ich stehe vor dem Altar und spritze in den Turm.
5: Dass es die Freiwillige Feuerwehr auch nach 90 Jahren noch gibt, ist nicht selbstverständlich. Zwischenzeitlich waren es weniger als 26 Aktive. Dann hätte es eine Pflichtfeuerwehr geben müssen. Durch Rundmails konnten neue Mitglieder angeworben werden, die mittlerweile mit vollem Elan dabei sind.
10: Egal wo oder was wir gerade machen, wir sind alle fast in den gleichen Vereinen, haben alle kurze Wege mit dem Fahrrad, sind sowieso immer irgendwo. Und ich sag mal, wenn dann mal wirklich die Sirene geht, die wir auf dem Rathaus stehen haben, dann ist auch klar, da kommen alle.
5: Die Bereitschaft, auf Baltrum ehrenamtlich zu helfen, ist auch nach knapp einem Jahrhundert groß. Egal, ob es um Brände oder anlässlich des Jubiläums ums Durstlöschen geht.
4: Wenn dunkle Wolken aufziehen, dann fällt Regen. Das weiß ja jedes Kind. Aber wie genau? Job der Wissenschaft ist es ja, auch die kleinsten Zusammenhänge zu ergründen. Warum hält eine Wolke dicht und die andere fängt an zu tröpfeln? Jede tickt da offenbar anders. Ein Göttinger Forschungsteam schickt dieses wundersame Gebilde deswegen in die Höhe und sammelt die Geschichten von Regenwolken.
11: Schlechtes Wetter. Das findet der Göttinger Wolkenforscher gut.
12: Genau die Wolke, die ich untersuchen will, weil offensichtlich gibt es einen Regeneinsatz. Und jetzt ist die Frage, wie entsteht dieser Tropfen? Da treffen sich ja Millionen von Wolkentröpfchen, die sich vereinigen, um jetzt einen solchen Tropfen zu produzieren. Und die Frage ist, wie passiert das?
11: Dazu haben die Forschenden am Max-Planck-Institut für Dynamik und Selbstorganisation in Göttingen diese Kombination aus Heliumballon und einem Drachen gebaut. Daran hängen sie ihre Messgeräte mit Lasern und Hochgeschwindigkeitskameras, um dann langsam durch die Wolken hindurchzufliegen.
13: Das Innere von Wolken erzählt uns viele unterschiedliche Geschichten. Wenn wir hier den Regen sehen, dann passiert in der Wolke sehr viel. Viele Dinge in der Wolke verändern sich von einem Meter zum anderen.
11: Mit dem Forschungsschiff Maria S. Merian fuhren die Wissenschaftler mit dem Ballondrachen und den neu entwickelten Messinstrumenten mehrere Wochen durch den Atlantik, um herauszufinden, wie aus Millionen kleinsten Wassertröpfchen in einer Wolke große Regentropfen werden. Das Team um Eberhard Bodenschatz will mit den jahrelang ausgewerteten Daten Unsicherheiten in den aktuellen Wetter- und Klimamodellen beseitigen.
12: Und bis jetzt versteht man ja noch nicht, wie aus einer Nasswolke, also einer Wolke, die kein Eis hat, Regen entsteht. Wir sind zurzeit immer noch in der Wettervorhersage ungefähr einen Faktor 100 falsch, in der Zeit, wo der Regen einsetzt. Das kann also ein Faktor 100 schneller sein. Das heißt, es regnet sofort oder es regnet überhaupt nicht mehr.
11: Die mithilfe des Ballondrachens über dem Atlantik aufgenommenen Bilder zeigten viele bisher unsichtbare Strukturen in den Regenwolken mit einem überraschenden Ergebnis.
12: Und es stellte sich heraus, dass die Wolke extrem inhomogen ist. Dass die Bereiche, wo wir vermuten, dass wirklich Regen entsteht, dass die nur einen Meter groß sind. Und die sind ganz selten. Die treten nur alle 100 Meter mal auf. Das heißt, der Regen kommt aus kleinen Parzellen in der Luft.
11: In Göttingen kommt der Regen an diesem Tag offenbar aus vielen kleinen Parzellen in der Luft. Hier bereiten die Forschenden ihre nächste Reise mit dem Ballondrachen durch die Wolken über Finnland vor.
4: Ihre Kunst hat Menschen jeden Alters begeistert. Zuletzt hat Yayoi Kusama einen Besucheransturm im Sprengelmuseum Hannover ausgelöst. Ihre Werke haben zur zweitbesten Ausstellung aller Zeiten beigetragen. Heute wurde bekannt, dass die japanische Künstlerin im Alter von 97 Jahren gestorben ist. Die Polka-Dots machten sie berühmt. Gerade auch bei jungen Leuten kam ihre Kunst super an, weil die bunten Räume und Skulpturen perfekt für Social Media sind. Fotografieren war ausdrücklich erwünscht, staunen natürlich auch. Diesen Sommer hatten solche Bilder fast Seltenheitswert. Regen kann Niedersachsen immer noch gut gebrauchen. Das kleine Flüsschen Emma im Weserbergland, das führt gerade ausreichend Wasser, wie es hier aussieht. Richtig schöne Idylle, danke an Rolf Sander. Heute war ja immer noch richtig Sommer. Wie es weitergeht Richtung Wochenende mit dem Wetter bei uns in Niedersachsen und in Ihrer Region, Claudia Kleinert hat die Aussichten. Ich wünsche Ihnen noch einen schönen Abend.
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15: Guten Abend und herzlich willkommen zum Wetter für Niedersachsen. Auf der Vorderseite eines Tiefs kam heute noch mal sehr heiße Luft zu uns. Also beispielsweise 31,5 Grad, Basinghausen, Hohenbosteln, Nordhorn 31,1, Wolfsburg 30,7 und 30,6 Grad, sowohl in Alfhausen als auch in Stadthagen. Aber das Tief wird jetzt durchziehen. Das heißt, in der Nacht und morgen liegt dann morgen schon östlich von uns und auf der Rückseite kommt dann weniger warme Luft und diese beiden Luftmassen vertragen sich nicht so besonders. Das heißt, es kann örtlich heftige Schauer und Gewitter geben, sowohl jetzt in der Nacht als auch morgen tagsüber. In der Nacht vor allen Dingen im Nordwesten. Vornehmlich Starkregen sind möglich, aber auch Sturmböen. Vielleicht ist sogar zu Beginn hier und da etwas Hagel dabei. Aber vor allem im äußersten Nordwesten können die in der Nacht örtlich unwetterartig ausfallen. Es gibt dann eben aus Westen, Südwesten diese Schauer und Gewitter, die aufziehen, die sich dann noch langsam ausbreiten. Wie gesagt, am kräftigsten im Nordwesten. Die Temperaturen sinken bis morgen früh auf Werte von meist 16 bis 19 Grad. In dieser feuchten Luft bleibt es ganz schön mild. Morgen Vormittag dann aus der Nacht heraus noch abziehende Schauer und Gewitter. Dann gegen Mittag schon wieder neue aus Westen, Südwesten. Und im Laufe des Nachmittags breiten die sich aus. Auch da kann es örtlich noch mal zu Starkregen und Sturmböen kommen. Die Temperaturen steigen in den trockenen Abschnitten auf Werte von 22 bis 26 Grad. Der Wind ist abgesehen von den Gewitterböen schwach bis mäßig unterwegs. Er kommt aus Süd bis Südwest. In den nächsten Tagen wird es leicht wechselhaft bleiben. Sonnabend und auch Sonntag 24, 25 Grad im Norden und Nordwesten. Einzelne Gewitter. Montag wieder häufiger Schauer.
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16: 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Und danach italienisches Sommerglück war uns nicht genug. Oberitalienisch sollte es sein. 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Heute im Studio Thorsten Schröder.
19: Guten Abend, ich begrüße Sie zur Tagesschau. In Nepal ist die Lage einen Tag nach der Sturzflut noch immer unübersichtlich. Fest steht bislang, mehr als 380 Menschen sind ums Leben gekommen. Mindestens 1.300 werden noch vermisst. Als Ursache für die Flut wird ein Gletscherabbruch im Grenzgebiet zur von China kontrollierten autonomen Region Tibet vermutet. Der löste wohl eine starke Erschütterung und eine gewaltige Lawine aus Schlamm, Geröll und Eis aus. Entlang mehrerer Flüsse wurden riesige Flächen zerstört.
20: Was diese Frau seit der Flut erlebt hat, lässt sich nur erahnen. Die Schaufel eines Baggers ist für sie der einzige Weg aus dem Schlamm. Nur einen Tag zuvor blieb vielen hier kaum Zeit, sich zu retten. Jetzt zeigt sich das Ausmaß der Schäden. Straßen, Brücken und ganze Dörfer wurden weggerissen, viele Orte von der Außenwelt abgeschnitten. Getroffen wurde einer der wichtigsten Verbindungen zwischen Nepal und der zu China gehörenden Autonomieregion Tibet. Ein zentraler Grenzübergang für Handel und Tourismus, von dem hier viele Menschen leben. Aus meiner Familie sind meine beiden älteren Brüder gestorben. Nur die Kinder haben überlebt. Insgesamt sind in meiner Familie 13 Menschen gestorben. Vor dem Stützpunkt der nepalesischen Armee warten Angehörige auf Informationen zu den Vermissten. Gleichzeitig arbeiten sich Rettungstrupps durch den Schlamm. Wo auf dem Landweg nichts mehr geht, sind Hubschrauber die einzige Verbindung. Sie bringen Überlebende heraus und Lebensmittel, medizinische Hilfe und Zelte hinein. Das Problem ist, dass die Straßen nicht mehr befahrbar sind. Alle Patienten werden mit Rettungshubschraubern zu uns gebracht. Gäbe es eine Straßenverbindung, müssten wir mit deutlich mehr Patienten rechnen. Und die Gefahr ist wohl noch nicht vorbei. Weitere Überschwemmungen in der Grenzregion könnten noch folgen. Flussnahe

0: Orte werden vorsorglich geräumt.
1: Und damit zu unserem Korrespondenten Markus Spieker in der Hauptstadt Nepals, Kathmandu. Was sind jetzt die größten Herausforderungen für die Menschen vor Ort?
2: Ja, hier in Kathmandu werden einige oder viele der Menschen behandelt. Verletzte, die geborgen werden konnten, haben wir eben im Beitrag gesehen, und die mit dem Helikopter hergeflogen wurden. Und da sieht man schon das Problem, überhaupt hinzukommen. Der Unglücksort ist ungefähr 80 bis 100 Kilometer entfernt. Die Straßen teilweise zerstört, Brücken zerstört. Man wird ausdrücklich davon abgehalten, in Flussnähe zu gehen, eben weil weitere Überschwemmungen drohen. Womöglich in 4-5 Tagen, heißt es von chinesischen Behörden, noch mal eine ganz große Flutwelle. Und das erschwert natürlich die Rettungsarbeiten.
1: Wie groß ist denn das Ausmaß der Zerstörung?
2: Ja, man muss sich vorstellen, dass ein hunderte Meter breiter Eisblock über 1000 Meter in die Tiefe kracht und dann fast für apokalyptische Verhältnisse sorgt. Also jemand von vor Ort hat mir gesagt, so wie das aussieht, glaubt ihr, die Opferzahlen sind noch sehr, sehr viel höher, weil eben ganze Dörfer weggeschwemmt wurden. Das hofft man natürlich nicht, aber Tatsache ist, von den chinesischen Behörden wurden bisher sehr, sehr geringe Opferzahlen gemeldet. Und vor allem da muss man davon ausgehen, dass das noch dramatisch in die Höhe geht.
1: Dankeschön, Markus Spieker in Kathmandu. Und Sie können für die Menschen im Katastrophengebiet spenden, und zwar an das Bündnis Entwicklung hilft und die Aktion Deutschland hilft. Stichwort ARD, Flut Nepal, Kontonummer DE 53 200 400 600 200 400 600. Ob Rente, Steuern oder Gesundheit, die schwarz-rote Koalition will in diesem Herbst große Reformen im Bundestag beschließen. Um sich darauf vorzubereiten, beraten heute und morgen die Fraktionsspitzen von Union und SPD in Münster. Ihr Ziel, eine gemeinsame Linie finden, denn zuletzt hatte es bei vielen Themen noch geknirscht, etwa bei den geplanten Steuerentlastungen oder bei der Abschaffung der abschlagsfreien Rente nach 45 Beitragsjahren.
3: Kommt die Rentenreform genau wie vorgesehen oder sind noch Änderungen möglich? Zum Beispiel bei der Rente nach 45 Beitragsjahren. Unionsfraktionschef Frei warnt vor Änderungen. Die Vorschläge seien aufeinander abgestimmt.
4: Und deswegen muss man sehr, sehr vorsichtig sein, dass man nicht an einer Stelle Veränderungen vornimmt, die möglicherweise das Gesamtkonstrukt ins Wanken bringen können.
3: Die Union will im Grundsatz nichts verändern. Bei SPD-Fraktionschef Miersch klingt das anders.
5: Wir sind alle mit Bürgerinnen und Bürgern in Kontakt. Wir sehen, dass das durchaus ein ganz zentrales Thema ist, auch ein Gerechtigkeitsthema. Wir haben den Diskurs mit unserem Ministerpräsidenten. Auch das gehört zur Demokratie dazu. Und am Ende, denke ich, mit einer großen Portion Empathie kriegen wir auch einen guten Kompromiss hin.
3: Denn bei einem sind sich die Fraktionsspitzen bei ihrer anschließenden Pressekonferenz einig. Nichthandeln führe nicht zu besseren Umfragewerten.
6: Die Diagnose ist doch dem Grunde nach relativ einfach. Dass nämlich diese Umfragewerte und auch Wahlergebnisse zum Teil eben die Unzufriedenheit der Menschen mit Politik abbilden. Dass Menschen frustriert sind, weil sie mit Händen greifen können, dass in diesem Land seit Jahren bestimmte Entscheidungen nicht getroffen worden sind.
3: Diese will die Koalition jetzt nachholen. Aber die Rentenfrage schwebt über allem und drückt auf die Stimmung, besonders bei der SPD. Von vielen Wahlkämpfern heißt es, das Thema sei Nummer eins bei Wählerinnen und Wählern. Ob die SPD die Abschaffung der sogenannten Rente mit 63 mitträgt, ist daher längst noch nicht sicher.
1: Optimismus verbreiten, das hat sich die Koalition vorgenommen. Jetzt kann sie sich auf aktuelle Daten von Wirtschaftsforschern stützen. Mehrere Stimmungsbarometer weisen leicht nach oben. Ob das nun an den Reformvorhaben der Bundesregierung liegt oder nicht, sowohl Unternehmen als auch Verbraucher schauen wieder zuversichtlicher in die Zukunft.
7: Neue Kleider für den Herbst. Diese Kollektion sollte gut laufen, ist Magali Steidl in ihrer Stuttgarter Modeboutique überzeugt. Auch wenn heute wenig los ist, bei vielen ihrer Kundinnen merkt sie, sitzt der Euro wieder lockerer.
8: Irgendwann reicht es mit Krisenmodus und dann merkt man schon, dass die Kundin jetzt sagt, so und jetzt möchte ich auch mal wieder genießen, jetzt möchte ich mal wieder rausgehen, jetzt möchte ich wieder eine gute Zeit haben, ich möchte nicht zu Hause sitzen und Trübsal blasen.
7: Davon ist auch hier nichts zu spüren. Auf dem Stuttgarter Weindorf nebendran schlemmen sich die Menschen zwei Wochen lang durch die Speisekarte, trotz teilweise stolzer Preise.
9: Die Deutschen geben Essen und Trinken sehr gerne Geld aus. Muss schmecken und die haben Spaß daran.
10: Gerade wenn jetzt irgendwie sowas, so eine Veranstaltung in der Stadt ist oder so, dann gönnen wir das uns auf jeden Fall.
7: Die Konsumstimmung der Deutschen erholt sich derzeit. Das zeigen aktuelle Zahlen der Gesellschaft für Konsumforschung. Das Barometer für das Konsumklima steigt für September um 2,8 Punkte auf minus 26,6 Zähler. Zwar liegt dieser Index aus verschiedenen Verbraucherwerten immer noch deutlich unter Null, aber besser als in den vergangenen Monaten.
11: Das ist in allererster Linie auf stark gestiegene Einkommensaussichten der Verbraucher zurückzuführen. Und dabei ist interessant, dass in diesem Monat diese Einkommensaussichten vor allem Rückenwind durch die verbesserten Konjunkturerwartungen der Verbraucher erhalten. Aber auch die Stimmung in der Wirtschaft hat sich ja spürbar aufgehellt.
7: Ein weiterer Lichtblick. Laut IFO-Institut hat sich der Stellenabbau in Deutschland zuletzt verlangsamt. Auch Magali Steidl in ihrer Boutique ist derzeit auf Personalsuche und hofft auf ein gutes Geschäft im Herbst.
1: Drohungen, Beleidigungen, körperliche Gewalt. Die meisten politisch motivierten Straftaten werden in Deutschland von Rechtsextremen verübt. Die Opfer bleiben oft allein. Ein Bündnis aus mehr als 80 Organisationen will das ändern. Zu ihnen zählen etwa Gewerkschaften, Kirchen und Sportverbände. Unter dem Motto Zusammen für Demokratie unterstützen sie Initiativen vor Ort mit Geld und rechtlicher Beratung. Heute wurde dazu ein Pakt geschlossen.
12: Anne Brückmann unterstützt seit mehr als 15 Jahren Opfer von rechtsextremer Gewalt in Brandenburg. Seit 2-3 Jahren würden solche Angriffe wieder zunehmen, sagt sie.
13: Aktuell beraten wir zum Beispiel eine Familie, die von ihren Nachbarn rassistisch angegriffen wurden und die jetzt im Gericht als Zeugen aussagen müssen. Und die begleiten wir da zur Aussage hin. Und dann haben sich an uns zwei junge Menschen gewandt, die aufs Land gezogen sind, ein bisschen alternativer aussehen, da von Rechten bedroht wurden.
12: Ein Bündnis aus Gewerkschaften, Kirchen, Sportverbänden und Menschenrechtsorganisationen will Gruppen wie die Opferperspektive in Potsdam nun stärker unterstützen. Denn auch Menschen, die Betroffenen helfen und sich für Demokratie und gegen Rechtsextremismus einsetzen, würden bedroht.
14: Wir erleben aber auch, dass diese Menschen auf Feindeslisten stehen, dass sie tätlich angegriffen werden. Und deswegen müssen wir noch enger zusammenrücken.
12: Es geht um rechtliche Hilfe oder konkreten Schutz vor Ort, aber auch um moralische Unterstützung.
15: Wenn die Betroffenen es möchten, dass wir sichtbar werden vor Ort, in den Kommunen vor Ort, auf der Straße, dann tun wir das. Wenn wir sichtbar sein sollen in den Social Media mit Kampagnen, dann tun wir auch das. Sicherlich sind Petitionen auch eine Option.
12: Anne Brückmann und die Opferperspektive in Potsdam können gerade jede Unterstützung gut gebrauchen.
1: Er galt als skrupelloser Kriegsverbrecher, wurde der Schlechter vom Balkan genannt. Nun ist der bosnisch-serbische Ex-General Mladic gestorben, im Alter von 84 Jahren, in einem Gefängniskrankenhaus in Den Haag. Mladic war 2017 unter anderem wegen Völkermordes im Bosnienkrieg zu lebenslanger Haft verurteilt worden. Er hatte 1995 das Massaker von Srebrenica angeordnet, bei dem tausende Menschen getötet wurden.
16: Ratko Mladic. Sein Name steht für das dunkelste Kapitel des Bosnienkriegs, für Völkermord und Verbrechen gegen die Menschlichkeit. Im Juli 1995 lässt der bosnisch-serbische General in der damaligen UN-Schutzzone Srebrenica mehr als 8000 muslimische Männer und Jugendliche töten. Ein Völkermord direkt vor den Augen hilfloser UN-Blauhelmsoldaten. Als Kommandeur der bosnisch-serbischen Armee verantwortet Mladic eine brutale Militärstrategie, die nationalistische Ansprüche mit allen Mitteln durchsetzt. 1942 in Bosnien geboren, macht Mladic Karriere in der jugoslawischen Volksarmee. Er ist neben Radovan Karadzic die treibende Figur der bosnischen Serben und ist als Generalstabschef mitverantwortlich für die jahrelange Belagerung und Zerstörung der Hauptstadt Sarajevo. Erst nach dem Massaker von Srebrenica greift der Westen militärisch ein und beendet den Krieg. Mladic gelingt es, mehr als 15 Jahre lang sich vor Polizei und Fahndern in Serbien zu verstecken. Er kann sich frei bewegen, auch dank der Unterstützung alter Kader. Bis heute wird er von nicht wenigen als Held verehrt. Im Mai 2011 verhaften serbische Polizisten den inzwischen 68-Jährigen und liefern ihn an das UN-Kriegsverbrechertribunal nach Den Haag aus. 6 Jahre später verurteilen ihn dort die Richter zu lebenslanger Haft. Mladic stirbt in einem Gefängnis der Vereinten Nationen im Alter von 84 Jahren.
1: Der Naumburger Dom ist seit 2018 UNESCO-Welterbestätte. Heute hat dort das Zentrum Welterbe eröffnet. In einem restaurierten historischen Gebäude gegenüber dem Dom können Besucherinnen und Besucher sich über die Geschichte des Bauwerks informieren und das kulturelle Erbe der Region entdecken. Der Naumburger Dom gilt als herausragendes Beispiel für Architektur und Kunst des europäischen Hochmittelalters. Ihr Markenzeichen waren Punkte auf Gegenständen, in Installationen oder ganzen Räumen. Jetzt ist die japanische Künstlerin Yayoi Kusama im Alter von 97 Jahren gestorben, wie erst heute bekannt wurde, bereits vor knapp 2 Wochen. Kusama litt seit ihrer Kindheit an Halluzinationen und Depressionen. In den vergangenen Jahrzehnten lebte sie freiwillig in einer psychiatrischen Klinik, legte den Pinsel aber bis zuletzt nicht aus der Hand.
17: Sie malte und malte bis in ihre letzten Tage. Die leuchtend rote Perücke, auf der ganzen Welt bekannt. Yayoi Kusama brachte tausende Kunstwerke buchstäblich auf den Punkt. Sie sah die Welt tatsächlich so. Die Punkte begleiteten sie ein Leben lang. Kunst als Spiegel ihrer Seele und ihrer Ängste. Ihrem Publikum verschaffte sie Einblick in die Unendlichkeit. Ihre farbenfrohen Kreationen, zufällig auch wie geschaffen für Social Media. Allein ins Kölner Museum Ludwig lockte sie zuletzt 480.000 Besucher. Vor dem Kusama-Museum in Tokio sorgt sie immer für Andrang, auch am Tag der Todesnachricht. Mir kommen die Tränen. Es gibt niemanden, der so ist wie sie. Ich bin schockiert von ihrem Tod und zugleich dankbar für das, was sie uns hinterlassen hat. Zeit ihres Lebens kämpfte Yayoi Kusama mit psychischen Leiden. Trotz dunkler Phasen wollte sie ihre Liebe zum Leben weitergeben. Ich hoffe von ganzem Herzen, dass ihr auch nach meinem Tod noch ein wenig spüren könnt von meinem Schaffensdrang, meiner Hoffnung und meiner Leidenschaft. Sie verstarb mit 97 Jahren. In ihrer Kunst lebt sie weiter, ganz wie sie es wollte.
1: Und nun die Wettervorhersage für morgen, Freitag, den 28. August.
18: Die Kaltfront eines Tiefs überquert Deutschland und verdrängt die warme Luft nach Osten. Dabei gibt es zunächst im Westen und Nordwesten zum Teil kräftige Schauer und Gewitter. Die weiten sich bis in die Mitte aus. Morgen Vormittag ist es von den Alpen bis zur Oder oft sonnig. Sonst gibt es mehr Wolken als Sonne und gebietsweise Regen, Schauer und Gewitter. Gegen Abend drohen im Südosten lokale Unwetter. Die Nacht wird teilweise tropisch mit Temperaturen um 20, am frischesten in der Oberlausitz mit 11 Grad. Morgen Höchstwerte von 20 Grad in der Eifel bis 34 Grad in Niederbayern. Am Samstag wird es landesweit kühler, im Norden und Westen windig mit vielen Wolken und Schauern, im Süden und Osten oft trocken und sonniger, ähnliches Wetter auch Sonntag und Montag.
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22: 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Rätselhafte Felsen, hoch und steil, die eine Heldin herausfordern. In Tschechiens Norden gibt es seltene Tiere zu bestaunen. Eine kleine Stadt mit einer großen Geschichte und heilendem Wasser tief aus der Erde. Hier am Rand des Erzgebirges scheint die Natur seit Urzeiten unverändert. Und doch ist sie das Werk weniger Menschen, die diese Wälder nach einer Katastrophe wieder auferstehen ließen und die nun ihr Erbe weitergeben an die nächste Generation. Wenn der Mond aufgeht über den Bergen, kommen die Wölfe aus dem Wald, wie Geister der Nacht, und sind verschwunden, bevor der neue Tag anbricht.

0: Förster Pavel Weiner hat sein Leben damit verbracht, den Wald zu beschützen. Vor Borkenkäfern, saurem Regen und den Menschen, die er eigentlich nicht mag. Inzwischen ist Förster Weiner 67. Seine schaukelnden Fahrten allein durchs Revier enden oft auf dieser Wiese. Ganz oben auf dem Kammplateau des Erzgebirges. 1000 Meter über allem.
1: Seit ich in der dritten Klasse war, wollte ich Förster werden. Der Wald ist alles für mich. Eigentlich bin ich ja schon im Ruhestand, aber ich habe Angst vor dem Tag, an dem die Forstverwaltung mich gar nicht mehr brauchen wird. Tja, so ist es.
0: Doch die Forstverwaltung unten im Tal hat noch eine letzte Aufgabe für den alten Förster. Auf dem Hof junge Leute und E-Autos. Drinnen am kleinen Ecktisch Veronika Hamerowa. Die 28-jährige Forstingenieurin kam vor einem Jahr direkt von der Uni hierher. Doch vom Kammplateau wusste sie nicht viel. Der Chef entschied, wer sich um die Neue kümmern sollte. Seitdem sitzt der alte Weiner bei Veronika.
2: Ich brauche einen Rat zu Chemikalien gegen den Borkenkäfer. Ich bin mir nicht sicher, welche ich nehmen soll. Kannst du mir was empfehlen?
1: Da müssen wir in die aktuelle Liste schauen. Und ich muss meine Brille nehmen, ohne die geht es nicht. Moment.
0: Giftsprühen im Wald, eine heikle Sache, bei der schlechte Förster mehr Unheil anrichten können als Borkenkäfer.
1: Nimm das Mittel hier. Das habe ich selbst ausprobiert. Pass auf, dass die Forstarbeiter nur den unteren Teil der Bäume besprühen. Und mit Wasser verdünnen. Nicht mehr als 2% von dem Mittel in die Lösung. Das ist das Allerwichtigste, weil das Gift sonst die Bäume verätzt.
0: An diesem Vormittag muss Veronika nach oben aufs Kammplateau. Wie immer am Steuer der grummelige Weiner.
1: Ich kann das Fenster für dich zumachen. Soll ich die Heizung aufdrehen?
2: Nein, danke. Es ist warm genug. Ich glaube nicht, dass Weiner wütend oder irgendwie feindselig mir gegenüber war. Ich glaube, er war nur sauer auf die Forstverwaltung, weil sie mich ihm zugeordnet haben. Er hat mich die ganze Zeit ausgefragt, weil er herausfinden wollte, wer ich bin, wie ich über den Wald denke.
0: Das Plateau, zu dem die beiden unterwegs sind, liegt im Norden Tschechiens. Ungefähr zwischen Prag und Dresden, Teplice. Eine alte Kurstadt mit großer Geschichte, die, ein bisschen vergessen, im Schatten der bekannteren tschechischen Kurorte Karlsbad und Marienbad steht. Nur wenige Kilometer weiter nördlich erhebt sich das Erzgebirge. Dort, auf 1000 Metern Höhe, liegt das Kammplateau, direkt an der Grenze zu Deutschland. Mit seinen Wäldern und Wiesen, in denen die Arbeit von Jahrzehnten steckt. Als Förstereianwärterin muss Veronika lernen, mit Waldarbeitern umzugehen. Diese Firma arbeitet schon lange für Pavel Weiner. Sie hat den Fichtenwald von übermorgen mitgebracht. In den Päckchen stecken 80 Setzlinge. Deren Größe hat das Forstamt genau vorgeschrieben. Sonst bekommt die Firma kein Geld. Pavel Weiner sieht's nicht gern, wenn die Arbeiter trödeln und die Setzlinge an der Luft vertrocknen. Stechen, drehen, bücken.

0: ist er gut gepflanzt.
1: Wieder stechen, drehen, bücken. Und dieses Mal fester zutreten. Ohne Zäune könnten Hirsche die ganze Pflanzung in einer einzigen Nacht auffressen. Tschechen melden sich nur wenige für die harte Forstarbeit.
2: Wir sind alle aus der Ukraine. Wegen des Krieges sind sehr viele von uns hier. Wir kommen aus der Westukraine, also könnten wir hinfahren. Aber ich habe Angst. Mein Mann ist noch nicht 60. Und wir haben Angst, dass sie ihn noch zur Armee einziehen.
1: In die Zäune flechten die Ukrainerinnen lange Plastikbänder.
3: Nacházíme se v ptačí oblasti, která byla zřízena právě speciálně pro tetřívka.
4: Wir haben diesen Teil des Kamplateaus speziell für die Birkhühner eingerichtet. Jetzt bringen die Kolleginnen diese rote Folie an, damit die Birkhühner den Zaun sehen und sich nicht darin verheddern.
1: Dann geht ein langer Tag zu Ende für Veronika, Weiner, die Frauen und Männer aus der Ukraine. Beim Wegfahren meint Weiner noch, die sehr seltenen Birkhühner bekämen wir hier oben vielleicht in den nächsten Tagen vor die Kamera. Wenn wir Glück haben. Geht der Blick vom Kamplateau Richtung Süden, dann sind dort hinten am Horizont die erloschenen Vulkane des Mittelgebirges zu sehen. Als die Kontinentalplatten Europas und Afrikas zusammenstießen, riss hier die Erdkruste auseinander. Und glühendes Magma strömte aus den Vulkanen. Millionen Jahre nach der Apokalypse leben die Menschen hier im Egergraben in Frieden mit den letzten Resten Vulkanismus unter ihnen. Das alte Kurbad Teplice. Zur Zeit der Napoleonischen Kriege feierten europäische Monarchen hier mit ihren Gefolgschaften wochenlang rauschende Feste. Heute suchen die Menschen Ruhe und Entspannung in den Thermen und dem vom Magma erhitzten Wasser tief aus der Erde. Gleich nebenan, unter dem Kirchturm St. Johannes des Täufers, tritt ein Mann durch die Hintertür, vorbei an Physiotherapeuten in der Behandlungspause. Immer tiefer hinab steigt Wasserwart Martin Jaschow. So heißt der eilige Mann. Bis die Kamera beschlägt in der feuchten, warmen Luft. Und Jaschow direkt über der Quelle dampfenden Thermalwassers steht.
5: Hier bei der Quelle wurden alte Münzen gefunden. Die ältesten davon waren keltischen und römischen Ursprungs. Diese Quelle haben Menschen also schon 70 vor Christus aufgesucht. Die aktuelle Temperatur des Wassers liegt bei 42 Grad Celsius.
1: Durch Rohrleitungen pumpt man das heiße Wasser aufwärts, mischt es mit kühlerem Wasser, bis alles zusammen in die Becken der Bäder strömt. Danach dürfen die ersten Gäste rein. Und laut Guten Morgen sagen zur Therapeutin am Beckenrand. Alles hört auf das Kommando von Marcella Müllerowa. Schon Kaiser und Feldherren kamen nach Teplitz zur Kur. Auch den schwerhörigen Ludwig van Beethoven versuchte man hier zu kurieren. Doch gegen taube Ohren half das Wasser nicht.

0: Am wichtigsten für die Behandlung ist die besondere Zusammensetzung des Heilwassers aus dem Erzgebirge. Es ist einzigartig und hat eine sehr gute Wirkung auf die Gelenke. Weil es durch die Haut in den Körper eindringt und ihm alle Mineralien gibt, damit Muskeln und Knochen besser regenerieren können. Viele Kunden kommen aus arabischen Ländern zu uns, aus Saudi-Arabien, Kuwait, den Emiraten und Katar. Deutsche Kunden besuchen uns, Ukrainer, früher auch russische Gäste. Und aus Israel kommen Patienten.
1: Ganz egal, aus welcher Ecke der Welt die Gäste kommen, in den Badebecken von Teplice suchen sie alle dasselbe. Heilung im Wasser aus dem Erzgebirge. Tausend Meter höher treibt der Wind die Wolken über das Kamplateau. Veronika, die Forstingenieurin von der Uni, wurde wieder hoch in den Wald geschickt. Holzmengen ausrechnen, die Stämme in Verkaufsqualitäten einteilen. Und die Forstarbeiter müssen wissen, welche Birken sie morgen fällen sollen. Für Veronika läuft es gerade nicht so gut. In der Forstverwaltung war eine feste Stelle frei. Aber die hat inzwischen ein anderer Anwärter bekommen. Im Forstamt ist längst Feierabend. Nur Veronika sitzt nach dem Bäumezählen noch am Schreibtisch, über ihrer Doktorarbeit. Mit Weiner, dem alten Förster, käme sie inzwischen ganz gut zurecht, obwohl sie zuerst Angst vor ihm hatte.
2: Ich glaube, Weiner hat gemerkt, dass ich mich wirklich für den Wald interessiere. Das tue ich wirklich. Ich bin neugierig. Deshalb möchte ich mitmachen und gut darin sein. Die Doktorarbeit hätte ich ohne Weiner gar nicht angefangen. Er hat gesagt, ich soll es versuchen. Also versuche ich es.
3: Nun, Veronika hat großes Potenzial. Ich glaube, mit ihrem Wissen steckt sie schon jetzt 2/3 unserer älteren Kollegen locker in die Tasche.
1: Dann streift Weiner wieder allein durch sein Revier in den Wolken.

0: Zwischen den Sträuchern liegt der Lauf eines Rehs. Immer wieder findet der alte Förster Spuren solcher Dramen.
1: Die Gelenke wurden mit großer Kraft zerquetscht. Hier hat das Raubtier noch nach Knochenmark gesucht. Eine Delikatesse sozusagen. Wie auch immer, es brauchte viel Kraft, um diesen Knochen zu zermalmen. Ein Fuchs war das nicht. Und einen großen Hund hier oben kann man ausschließen. Ich bin sicher, das war ein Wolf.
0: Mit eigenen Augen gesehen hat Weiner die Wölfe auf dem Kammplateau noch nie. Doch hier oben gibt es jemanden, der vielleicht mehr weiß.
1: Rostja, wo kommst du her?
2: Ich war bei den Fotofallen.
1: Und? Hast du was erwischt?
2: Ja, möglich. Ich muss morgen mal sehen.
1: Gibst du mir dann Bescheid?
2: Sicher, ich schicke dir die Aufnahmen.
1: Sehr gut. Ich würde es gern sehen.
2: Alles klar, bis später.
0: Rostas Dach, so heißt der Mann im anderen jägergrünen Auto. Und Stach will auf dem Kammplateau die Wölfe suchen. Er hat eine Idee, wo das Rudel sich herumtreibt. Stach kennt das Kammplateau gut. Er verdient sein Geld hier oben als Tierfotograf. Dieser Baum, der sieht gut aus. An dem will Stach die nächste Kamera anbringen. Die bleibt für Tage hier und wird durch einen Sensor ausgelöst, wenn sich irgendetwas vor der Linse bewegt. Noch einschalten? Funktioniert. Aber wittern die Wölfe nicht unseren Geruch am Baum und im Gras?
2: Heute ist es ziemlich trocken und der Wind weht. Unsere Geruchsspur wird sich nicht lange halten. Außerdem ist hier ständig Bewegung im Revier. Die Wölfe sind an den Geruch von Menschen gewöhnt. Sie wissen, ob ihnen Gefahr droht oder nicht.
0: Förster Weiner meint, dass die Wölfe vielleicht aus Deutschland gekommen sind.
2: Das ist sehr wahrscheinlich. Nicht weit von hier entfernt gibt es ein anderes großes Wolfsrudel, das zwischen Deutschland und Tschechien quasi hin und her pendelt. Hier an der Grenze leben schon lange Wölfe. Sie ziehen hier ihre Jungen auf und sind ständig in Bewegung.
0: Ein paar Bäume weiter hofft Stach auf einen anderen seltenen Waldbewohner. Diese Wiese könnte passen. Der Fotograf hat sein eigenes Versteck gleich mitgebracht.
2: Ja, es ist so, dass dieses Zelt die Tiere nicht stört. Trotz der hellen Farbe reagieren sie nicht darauf, auch die Birkhühner nicht. Das Zelt ähnelt wohl den Felsen hier in der Gegend. Im Vergleich zu Zelten in anderen Tarnfarben ist dieses hier völlig unauffällig und perfekt.
0: Also die Tarnung perfekt. Kamera scharf gestellt. Stach wäre jetzt soweit. Und wie lange dauert es jetzt, bis ein Birkhuhn kommt?
2: Naja, das hängt davon ab, ob ich das Zelt an einem guten Platz aufgebaut habe. Wenn ich am richtigen Platz bin, kommt der erste Birkhahn sicher bald angeflogen und beginnt zu balzen.
0: Dort, wo Rostas Dach auf den Birkhahn wartet, war die Welt nicht immer so grün. Unten in der Ebene, auf den riesigen hellbraunen Flächen, baut man seit über 100 Jahren Braunkohle ab. Verbrennt sie gleich nebenan in den Kraftwerken und macht Strom daraus. Früher spuckten tschechoslowakische Kohlekraftwerke nicht nur Millionen Tonnen Kohlendioxid in die Atmosphäre. Ohne Abgasfilter verpestete Schwefel die Luft und machte den Regen sauer.
3: Die heimische Braunkohle ist billig und so verpesten die riesigen Kohlekraftwerke des Egergrabens die Luft und zerstören die Wälder. Filter sind zu teuer oder technisch unzureichend. Der Dreck aber kennt keine Grenzen und zieht bei Ostwind bis in den Bayerischen Wald. Der Kamm des Erzgebirges bietet über 60 Kilometer das gleiche apokalyptische Bild. Tote Bäume, Gerippe von Tannen und Fichten. Rund 150.000 Hektar sind bereits tot, die restlichen 200.000 sind wohl nicht mehr zu retten.
1: Der Waldboden starb damals praktisch. Wir haben versucht, den Boden zu retten, indem wir andere Bäume angepflanzt haben. Es war uns damals völlig egal, welche Genetik diese Bäume hatten oder woher sie kamen. Sie mussten nur die Schadstoffe der Kraftwerke aushalten. Also haben wir alle neuen Setzlinge den Abgasen eines Dieselmotors ausgesetzt. Und die Bäumchen, die als einzige überlebten, haben wir genommen. Das waren die Blaubfichten, die wir dann aus Nordamerika eingeführt haben. Die Menschen sind an allem schuld, oder nicht? Wenn sie einfach den Wald in Ruhe lassen würden.
4: Da,
1: ein Birkhuhn.
5: Wo denn?
1: Ein Birkhuhn. Mist, wir haben es verpasst.
0: »40 Jahre sind seit dem Waldsterben in Mitteleuropa vergangen. Junge Leute kennen die Katastrophe von damals nur aus dem Fernsehen.
6: Warum ist dieser Baum verdorrt und der dann nicht? Und warum haben manche Fichten hellere Nadeln als andere?«
1: »Das hängt mit dem Säuregehalt und dem kargen Boden hier zusammen. Sieh mal, dieser arme Kerl da bekommt kaum Nährstoffe. Er steht eigentlich nur auf einer Steinplatte und hat nichts, wovon er sich ernähren könnte.«
0: Förster Weiner scheint die Lebensgeschichte vieler Bäume hier oben zu kennen. Können wir von hier aus Bäume sehen, die Sie gepflanzt haben?
1: Na, alles. Das alles hier habe ich gepflanzt. Die Lärchen dort drüben stammen alle aus den Jahren 99 bis 2001. Die Birken sind von 2018, die Fichten alle von 2017. Diese kleinen Nadelbäume da hinten sind auch aus dem Jahr 2000. Und dort drüben stand auch nichts mehr. Das haben wir alles vor etwa 25 Jahren gepflanzt. Natürlich führen wir den Wiederaufbau bis heute fort. Und zwar in einem Umfang von etwa 50 bis 60 Hektar pro Jahr.
0: Heute sieht der Wald in den Wolken aus, als hätte es die Jahrzehnte der toten Bäume nie gegeben. Dann wird es Nacht auf dem Kammplateau. Hirschkühe laufen aufgeschreckt vor eine Wildkamera des Tierfotografen Stach. Wölfe sind im Revier. Eine zweite Kamera zeichnet diese Bilder auf. Zwei Wölfe haben eine andere Hirschkuh getötet und schleppen sie von der Wiese. Am nächsten Morgen sind keine Spuren des Dramas mehr zu finden. Kein Blut, kein Fell, nichts. Tierfotograf Stach hat Förster Weiner informiert. Der sucht jetzt nach Einbruchsspuren an der Umzäunung des Reviers. Da.
1: Hier sind die Wölfe durchgekrochen. Rein und wieder raus. Die Spuren sind frisch. Und sie haben den Holzzaun zerbissen. Das ist einer ihrer Pfade, auf dem sie ins Revier kommen.
0: Und die Wölfe sind noch da. Am Rand einer Lichtung hat einer von ihnen eine Rotte Wildschweine entdeckt. Doch das schlaue Schwarzwild hat den Räuber längst bemerkt und verduftet tiefer in den Wald. Für das Kammplateau sind die großen Rotten eine ernste Bedrohung. Ihren Verwüstungen steht Förster Weiner machtlos gegenüber. Es sind zu viele. Kein Wolf und auch kein Jäger kann das ändern.
1: Hier können wir sehen, dass eine große Rotte von Wildschweinen unterwegs ist, auf der ständigen Suche nach Nahrung.

0: že? Kdo by neznal. Ale i v podstatě
1: Löwenzahnwurzeln, aber auch Wühlmäuse und Nagetiere. Und dabei heben sie natürlich auch alle Nester von Vögeln aus, die am Boden brüten, Lerchen oder Birkhühner. Diese Horde Wildschweine zieht durchs Revier und säubert sozusagen die ganze Gegend.
2: Ein paar Wiesen weiter hockt Tierfotograf Stach seit Morgengrauen wieder in seinem Tarnzelt und wartet noch immer auf den ersten Birkhahn.
3: Der Birkhuhnbestand leidet vermutlich unter den vielen Wildschweinen. Aber ich glaube trotzdem nicht, dass es weniger Birkhühner gibt. Ich denke, die Voraussetzungen sind heute sogar besser, weil die Birkhühner inzwischen viel mehr Wiesen für die Balz haben als früher.
2: Mal was ganz anderes. Was machen Sie eigentlich, wenn Sie mal müssen?
3: Ich trinke vorsichtshalber nicht viel, bevor ich ins Zelt gehe. Dann kann ich es aushalten, 3-4 Stunden am Stück hier drinnen zu bleiben.
2: Ein paar Kilometer entfernt, weiter im Westen des Kammplateaus, der Stausee Flaje. Der See aus den 60er Jahren gibt einer 500.000 Menschen im Norden Tschechiens ihr tägliches Trinkwasser. An den Ufern des Stausees erzählen Siedlungsreste von einer anderen Geschichte. Wo heute große Fichten wachsen, gab es bis 1945 keinen Wald.
1: Hier sind Fundamente von einem Gebäude. Hier war die Hofeinfahrt. Da hinten gibt's noch mehr. Hier war wohl ein Hof. Da vorn standen zwei Gebäude. Und unterhalb von uns im Wald gibt es noch mehr Überreste deutscher Häuser. Da hinten, in dem Keller des Bauernhauses, hatte eine Wölfin, vermutlich aus Deutschland, ihre Höhle. Sie hat hier mindestens einen Wurf großgezogen. Tschechische Wölfe sozusagen, bevor sie wahrscheinlich wieder in Deutschland vorbeigeschaut haben.
2: Mehrere tausend Sudetendeutsche lebten bis zu ihrer Vertreibung 1945 hier oben auf dem Plateau. Ihre Höfe und Häuser hat man abgerissen. Von den Gärten der Deutschen blieben nur ein paar Bäume stehen. Doch verschwunden sind nicht alle Sudetendeutschen. Etwa 200.000 blieben nach dem Krieg im Land. Und Förster Pavel Weiner kennt ein paar von ihnen. Franz, Anselma und Hermann Klausnitzer, die das Kammplateau als sudetendeutsche Kinder verließen und noch einen alten deutschen Dialekt sprechen.
4: Der Vater ist mir, der war Landwirt von früher. Es waren 20 Kühe und ein paar Pferde, ein paar Ziegen, Schweine.
2: Alle Geschwister wurden ein paar Jahre nach dem Zweiten Weltkrieg geboren. An ihren Hof oben auf dem Kammplateau erinnern nur noch ein paar Bilder. Für die Familie begann nach dem Krieg eine harte Zeit.
5: Dann kamen die Beneš-Dekrete. Den Sudetendeutschen wurde alles weggenommen. Also hat Vater alles verloren. Dann wurde hier das Staatsgut gegründet und Vater bekam dort Arbeit. Viel Geld gab es nicht. In den Jahren lebten wir in Armut. Wir bauten unsere eigenen Kartoffeln und Rüben an. So haben wir gelebt.
2: Die Klausnitzers mussten mit anderen Familien noch ein paar Jahre auf ihren Höfen bleiben und arbeiten, Milch und Fleisch abliefern. Bis auch die Letzten schließlich das Kammplateau verließen und der Hof der Klausnitzers abgerissen wurde. Die Familie zog um und nahm die tschechische Staatsbürgerschaft an. Doch die restlichen Nachbarn entschieden sich anders.
5: Die noch geblieben sind, gingen später nach Deutschland. Wir hatten noch eine Zeit lang Verbindung zu ihnen, aber die ist dann abgebrochen. Vielleicht sind sie inzwischen gestorben.
2: Am Kammplateau kleben wieder kalte Wolken, als es laut wird im Forst. Veronika soll ein Auge darauf haben, wie viele Stämme der Holzhändler da auf seinen LKW lädt. Bei dieser Menge Holz kann jeder Rechenfehler das Forstamt einige 1.000 Euro kosten.
6: Das Schwierigste ist für mich immer noch die Holzwirtschaft. Das Einteilen der Baumstämme in Sortimente. Dazu haben sie uns an der Uni nur ein paar Bilder gezeigt. In der Theorie weiß ich natürlich, wie das aussieht. Aber hier, in der Realität, wenn ich entscheiden und dafür verantwortlich sein muss, dann ist da diese Angst, diese Anfängerangst, dass ich es nicht hinkriege, den Baum richtig zu bewerten. Hat er viele? Hat er wenig Äste? Fängt er schon an zu faulen? Ist die Holzfaser schon befallen?
2: Dann hat Veronika 2 LKW-Ladungen Holz verkauft. Östlich vom Kammplateau wacht die Burg Troski über die Ebene. Im Dreißigjährigen Krieg heftig umkämpft und von Dichtern der Romantik idealisiert, steht die Burg heute für die tschechische Unabhängigkeit. Gleich nebenan ragen Sandsteinfelsen aus den Bäumen empor. Bis zu 30 Meter erheben sie sich über das Český Raj, das böhmische Paradies. Ein sehr schmaler Pfad führt zur sogenannten Felsenstadt, über die seit über 500 Jahren die Burg Troski wacht. Die beiden mit den Rucksäcken haben an diesem Nachmittag Waghalsiges vor. Die Frau in Orange ist eine Berühmtheit unter osteuropäischen Bergsteigern.
7: Hast du alle Seile dabei?
8: Natürlich.
7: Sehr gut. Los geht's, bevor es zu regnen anfängt.
2: Alena Čepelková war in den 70er Jahren eine der ersten Frauen im tschechoslowakischen Klettersport. Die Zeit drängt. Wenn es erst zu regnen beginnt, ist das Klettern zu gefährlich. Es wird kalt. Alenas Kletterpartner Miroslav steigt als erster ein.

0: Miroslav gibt die Route vor, die Alena nach ihm nehmen soll. Alena ist inzwischen 72 und war seit 5 Jahren nicht mehr da oben.
1: Ich bin mit 19 Jahren hierher gezogen. Aber ich habe hier mit dem Klettern angefangen, hier in der Felsenstadt. Und wie bei jedem Ort, an dem man etwas beginnt, habe ich auch eine besondere Beziehung zu diesem Ort hier.

0: Nach der Felsenstadt eroberte Alena die Gipfel der damals sozialistischen Welt.
1: Am meisten schätze ich die Tatsache, dass ich überhaupt noch am Leben bin. Denn wenn man ganz oben sein und etwas Neues erklettern will, das noch niemand geschafft hat, dann muss man natürlich Risiken eingehen. Mein größter Erfolg war ein Aufstieg im Kaukasus, zusammen mit einer Kollegin. Wir waren die allerersten Frauen dort oben, der höchste Schwierigkeitsgrad im Kaukasus.
0: Miroslav kommt heil oben an. Jetzt steigt Alena in den senkrechten Fels.

0: Auf der Kante dort oben hat sie jetzt die ersten 10 Meter geschafft.
1: Ich bin am Sicherungsring. Ich ruhe mich aus.
2: Gut so. Benutz die Karabinerhaken. Mach jetzt keine Experimente.
1: Immer wenn ich, oh Gott, nach langer Zeit zum ersten Mal hier aufsteige, dann fühle ich mich wie ein richtiger Dummkopf.
0: Doch Alena hat hohe Gipfel bezwungen und heute keine 20 Minuten gebraucht, um hier rauf zu klettern. Auf die Felsenstadt im böhmischen Paradies. Ein paar Kilometer weiter westlich, im Forstamt unter dem Kammplateau. Veronika sitzt wieder über ihrer Doktorarbeit. Thema: die europäischen Wälder im Klimawandel und die Lehren aus dem Waldsterben im Erzgebirge.
3: Für das Waldsterben hier im Erzgebirge waren die Kohlekraftwerke verantwortlich. Das war die erste Katastrophe. Und dann fielen die Borkenkäfer über die Wälder her, weil die Bäume unter einer großen Dürre litten. Es wird oft behauptet, das eigentliche Problem dahinter seien die Monokulturen in unseren Wäldern. Das stimmt aber so nicht ganz. Und das möchte ich mit meiner Doktorarbeit belegen.
0: Auf einigen Abschnitten des Kammplateaus pflanzte man nach dem Waldsterben wieder großflächig Monokulturen. Eng zusammen stehen hier ausschließlich Fichten im selben Alter. So sollen die Bäume schneller wachsen und mehr Gewinn abwerfen. Doch Fichten werden mit zunehmendem Alter anfällig gegen Schädlinge und Trockenheit. Ganze Wälder können so wieder auf einen Schlag verloren gehen. Der alte Förster Weiler hat für die Zukunft des Waldes hier oben ein anderes Konzept. Und auch schon umgesetzt. Veronika überlegt, wie sie den Unterschied jetzt mit einfachen Worten erklären soll. Noch dazu vor laufender Kamera.
4: Du kannst das. Das ist nur Lampenfieber.
3: Also, hier ist der Unterschied sehr deutlich zu sehen. Auf der linken Seite haben wir nur gleich alte Fichten, dicht nebeneinander, unter denen nichts wächst. Wenn es zu einer neuen Katastrophe kommt, Borkenkäfer oder Dürre, verlieren wir alle alten Bäume auf einmal. Auf der rechten Seite stehen insgesamt weniger große Fichten, sodass mehr Sonnenlicht auf den Waldboden fällt und kleinere Fichten nachwachsen können. Wenn wir hier die großen Bäume verlieren sollten, sind noch immer die jüngeren da.

0: und können in ein paar Jahren zu großen Bäumen heranwachsen, fast ganz ohne unsere Hilfe.
1: Im rauen Klima des Kammplateaus soll der Fichtenwald der Zukunft so aussehen. Alle Generationen stehen zusammen. Dort unten mit Buchen und Tannen als Nachbarn. Ganz oben bleiben die Fichten unter sich. So wie es viele tausend Jahre war. Und eines Morgens hat Rostas Dach, der Tierfotograf in seinem Tarnzelt, endlich Glück. Kurz bevor die Balzzeit auf dem Kammplateau zu Ende geht, kommt endlich ein Birkhahn auf die Wiese und balzt genau vor seiner Kamera.

0: Bevor die Dreharbeiten zu Ende gehen, wird Veronika als stellvertretende Revierleiterin übernommen. Nicht ganz ohne Zutun vom alten Förster Weiner, der ja eigentlich keine Menschen mag.
1: Gesicht, das ist mal.
2: Wir haben alle unsere Macken, oder nicht? Aber ich betrachte Veronika inzwischen als Adoptivtochter, die hier oder anderswo meine Idee der Forstwirtschaft weitertragen wird. Ja, ich bin glücklich, dass unsere Wege sich getroffen haben.
0: Menschen wie Pavel Weiner haben den Wald vor dem Untergang bewahrt, damit die, die nach ihnen kommen, dem Wald eine Zukunft geben. In Tschechiens rauem Norden.
3: Erst wusste ich ja gar nicht so viel über den Norden. Also habe ich mir mal was über die schönsten Spaziergänge rund um Hamburg angeguckt. Und jetzt weiß ich, dass man vom Bolterberg einen super Blick auf die Lüneburger Heide hat, es im friesischen Teehaus in Husum 160 verschiedene Teesorten zu kaufen gibt und man in Schwerin eine musikalische Schlossführung machen kann. Habe ich alles vorgeschlagen bekommen, weil ich mich angemeldet habe. Macht schon Sinn.
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5: Hier beginnt der Süden. Oberitalien und seine Seen. Verträumte kleine Städte, Dörfer, Schlösser, Kirchen und Inseln prägen die Landschaften am Rande der Alpen. Milde Winter und warme, nicht zu heiße Sommer machen die Seen zu einem Sehnsuchtsort, mitten in Europa. Die Frische der Berge und mediterranes Flair, das ist das Lebensgefühl an den oberitalienischen Seen.

0: Die Seen, die Berge und die Menschen bilden hier eine enge Gemeinschaft.
1: Die Fischer kennen mich ja mittlerweile. Anfangs, als sie mich mit meinem rosa Boot sahen, hat jeder erst einmal einen Spruch gemacht.
0: Schon die Römer haben hier nach Gold gesucht.
2: Ich bin der erste Mensch, der dieses Goldkorn berührt.
0: Aus ganz unterschiedlichen Perspektiven zeigen die Seen ihre Schönheit.
3: Ich werde den Wasserflugzeugen treu bleiben.
0: Nicht nur aus der Luft sind die Seen atemberaubend. 23 Meter ist die Statue von Kardinal Carlo Borromeo hoch. 1605 wurde er heilig gesprochen. Er wacht über die Bucht von Stresa und den Lago Maggiore. Diese Inseln im Lago tragen noch immer den Namen der adligen Mailänder Familie Borromeo, die Borromäischen Inseln. Vom beschaulichen Kurort Stresa ist die Insel am besten zu erreichen. Heute Morgen wird eine besondere Fracht für die Isola Bella mit der Fähre gebracht. Mario Mirani und sein Team sind Gärtner auf der Isola Bella, der schönsten der Borromäischen Inseln. Seit dem Barock gilt die Insel als Meisterwerk italienischer Gartenbaukunst. Ein Sturm hat vor ein paar Tagen den Garten auf der Insel beschädigt. Eine Palme muss ersetzt werden. Schwierig wird es auf der Insel, denn die Palme muss durch das Untergeschoss des ehemaligen Palastes der Familie Borromeo bugsiert werden.
4: Der verwinkelte und enge Garten lässt uns wirklich nichts anderes übrig, als diesen Weg zu benutzen. Das ist der einzige Zugang, durch den wir große Pflanzen oder Ähnliches transportieren können. Alles sehr mühsam und aufwendig. Dabei müssen wir auch noch sehr vorsichtig sein. Die Tore sind eng, die Wege schmal. Und der Rasen soll ja auch nicht leiden.
0: Millimeterarbeit. Die neue Palme ist 8 Jahre alt. Mario und sein Team haben sie in einer Baumschule auf dem Festland gehegt und gepflegt. Nur die allerschönsten Pflanzen werden später einmal in die Gärten der Isola Bella aufgenommen.
5: Willst du sie aufbinden?
4: Nein, wir lassen sie noch ein paar Tage so zusammengebunden. Wegen des Schocks beim Umpflanzen. Wenn die Palme sich an den neuen Platz gewöhnt hat, bekommt sie wieder ihre natürliche Form. Wir düngen sie jetzt noch und wässern sie.
0: Der Garten auf der Isola Bella ist weltberühmt. Ein Teil des Palastes der Familie Borromeo ist inzwischen für die Öffentlichkeit zugänglich. Er gehört den Nachfahren der Familie. Im 17. Jahrhundert wurden die Terrassen und die barocken Gartenanlagen angelegt. Die Terrassen sollten an die Gärten von Babylon erinnern, eines der 7 Weltwunder der Antike. Weiter geht's mit Feinarbeit.
4: Das ist die Allee der Bitterorangenbäume. Damit es ästhetisch aussieht, schneiden wir sie immer so rund. Diese perfekte geometrische Form ist typisch für den italienischen Garten.
0: Trotz des milden Klimas am Lago Maggiore, im Winter werden die Bäume ins Gewächshaus gebracht oder mit Planen verhüllt.
4: Jeder noch so kleine Wildwuchs wird von unserem Baumfriseur gestutzt. Das macht er per Hand mit einer kleinen Spezialschere. Eine Maschine würde nur die Blätter verletzen. So bleibt der Baum gesund und schön.
0: Die Gartenanlage auf der Isola Bella gilt als der italienische Garten schlechthin. Balustraden, Obelisken, Skulpturen, Vasen und üppig ausgestattete Terrassen. Alles ist aufeinander abgestimmt.
4: Dieser Garten für Urlauber und Gäste sollte nicht zu sehr von grellen Farben dominiert werden. Wir haben ja hier auch Kunstwerke, die zur Geltung kommen sollen. Die wollen wir zeigen und herausstellen. Und so stimmen wir die Farben ab. Seit 36 Jahren mache ich jetzt diese Arbeit. Ich kann mir einfach nicht vorstellen, nur im Büro zu sitzen. Ich brauche die Leidenschaft bei der Arbeit. Ich kümmere mich zwar um Verwaltung und Management, aber ich arbeite auch wie alle anderen mit den Händen. Wenn ich dann sehe, was ich geschafft habe, dann bin ich zufrieden am Ende des Tages.
0: Jedes Jahr verbringen die Nachfahren von Carlo Borromeo den Sommer hier. Unbemerkt von den Touristen. Dem Zauber der Isola Bella kann sich kaum einer entziehen. Von Stresa aus hat man den schönsten Blick auf die Borromäischen Inseln. Im 19. Jahrhundert war die Stadt ein mondänes Kurbad, insbesondere für reiche Engländer. Sogar der Orient-Express hielt in Stresa. Auf der anderen Seite des Sees, im Osten, liegt in ein Steilufer gemauert Santa Caterina del Sasso. In der Wallfahrtskirche lebte im 13. Jahrhundert ein Einsiedler, sagt eine Legende. Historisch bewiesen ist, dass Oberitalien begehrt und umkämpft war. Die vielen Burgen zeugen von der bewegten Geschichte. Vom Lago Maggiore geht es weiter Richtung Osten. Jeder See hat seinen eigenen Charakter. Ganz im Osten der Comasee. Ein Abstecher, Sesto Calende, ganz im Süden des Lago Maggiore. Der See mündet hier in den Fluss Ticino, ein Nebenfluss des Po. In diesen Gewässern haben die Menschen seit der Zeit der Römer nach etwas ganz Besonderem gesucht, nach Gold. Es wird seit Millionen Jahren von den Alpengletschern heruntergespült, bis in diese Täler. Hier ist das Reich von Giorgio Bonni. Er ist Geologe, kennt sich mit Edelsteinen aus und ist Fremdenführer für dieses Naturschutzgebiet. Seine Leidenschaft ist die Suche nach Gold. Er hat eine Genehmigung dafür.
2: Für mich ist dies ein wunderbarer Ort. Ich habe ihn ins Herz geschlossen. Wir sind mitten in der Natur, aber trotzdem nicht weit von der Zivilisation entfernt. Einfach wunderschön.
0: Giorgio macht erst einmal einen Test. Lohnt es sich, an dieser Stelle nach Gold zu suchen, oder sollte er noch weiterziehen?
2: Anfänger suchen Gold da, wo nur Sand ist. Aber da ist kein Gold. Gold findet man da, wo auf dem Sand Steine liegen.
0: Giorgio scheint zunächst von dieser Stelle am Fluss nicht allzu viel zu erwarten. Plötzlich ist er hellwach.
2: Schön. Das ist Gold. Ich habe die richtige Stelle gefunden. So ein Goldkorn ist vor 10 bis 15 Millionen Jahren in den Bergen entstanden. Und ich bin der allererste Mensch, der es berührt. Das ist doch überwältigend. Was für ein Gefühl. Sowas ist doch einfach schön. Dabei ist die Menge an Gold gar nicht wichtig. Jeder träumt vom Eldorado. Es reicht, dass man etwas findet. Aber man sollte dabei immer demütig bleiben.
0: Die Ausrüstung für die Goldsuche hat Giorgio selber gebaut. Schon als Kind ist er mit seinem Vater losgezogen.
2: Ich baue hier jetzt einen Damm, auf eine ganz besondere Art. Diese Plastikplane schont die Natur. Sie staut das Wasser und am Ende des Tages packe ich sie ein und nehme sie einfach wieder mit. Mit solchen kleinen Tricks arbeite ich.
0: Giorgio trennt zuerst den Sand von den größeren Steinen, denn im Sand ist das Gold. Jetzt wird der Sand gewaschen. Gold ist schwerer und bleibt auf den Stufen liegen.
2: Diese Schürftechnik ist uralt. Die gibt es nicht nur hier am Ticino. Die gibt es überall auf der Welt.
0: Der Name Ticino ist nicht nur der Name des Flusses. Ticino ist auch der italienische Name für das Tessin.
2: Ein Tipp für die Anfänger. Keine Angst beim Goldwaschen. Legt zur Sicherheit noch einen Teller darunter. Und selbst wenn etwas weggespült wird, ihr gebt das Gold dem Fluss zurück, der es uns geschenkt hat.
0: Die Ausbeute.
2: Der Morgen lief gut. Hier gibt es viel Gold und das war die Mühe wert. Heute ein halbes Gramm, morgen ein halbes Gramm. Da kommt einiges zusammen, wenn du diese Leidenschaft hast.
0: Bevor Giorgio weiterzieht, bringt er die Fundstelle wieder in Ordnung. Nicht weit entfernt, in Sesto Calende, gehört ihm ein Mineralienladen.
2: Wenn ich abends nach Hause komme, sage ich zu Rosana, meiner Frau, es ist gut gelaufen. Manchmal macht sie sich dann lustig über mich. Na, wie viel Kilo Gold hast du heute gefunden? Egal. Mir macht es Spaß. Ich fand es wahnsinnig toll, dass ich das hier gefunden habe. Wenn man auf die Goldsuche geht, kommt es nicht darauf an, wie viel man findet. Man kommt immer als Gewinner zurück und hat immer ein Ergebnis.
0: Jedes Goldkorn ist eine Erinnerung für Giorgio an einen wunderbaren Tag in der Natur. Sesto Calende im Süden des Lago Maggiore ist ein wichtiger Verkehrsknotenpunkt. So friedlich war es in Oberitalien nicht immer. Seit Jahrhunderten haben viele Orte hier strategische Bedeutung für die wechselnden Besitzer. Die Burg Rocca d'Angera stammt aus dem 12. Jahrhundert. Wer hier Burgherr war, beherrschte die umliegenden Ländereien und den See. Später kaufte sie die Familie Borromeo. Wer sonst? Der Süden des Lago Maggiore ist nicht so bekannt und nicht so mondän wie die anderen Gegenden am See. Vielleicht noch ein Geheimtipp.

0: Der Luganersee liegt östlich des Lago Maggiore. Gletscher, die in der Eiszeit hier aufeinandertrafen, haben diese wilde Landschaft geformt. Algen lassen das Wasser tiefgrün erscheinen. Ein Drittel des Sees gehört zu Italien, der Rest zu Schweiz. Das rosa Boot kennen hier fast alle am See, zumindest in der Nähe von Lugano. Es gehört Gabriella Rigiani. Sie fährt einkaufen. Heute Abend kommen Gäste.
1: Ciao, Gabi.
2: Ciao.
1: Buongiorno.
3: Hallo, Gabi. Brauchst du Fisch?
1: Grazie. Lucio Perta, Zander. E dopo?
3: Ich habe Zander und Schleie. Die sind gut.
4: Eine schöne Schleie, bitte.
3: Also Schleie. Die ist gut hier. Ich gebe dir Eis mit. Heute scheint die Sonne nicht.
4: Die kommt noch raus.
0: Gabriella macht mit bei Swiss Tavolata. Landfrauen kochen ganz traditionell für Freunde und Touristen.
5: Pescatori, sì, è vero, mi conoscono già quando mi sono presentata con una barca rosa.
4: Die Fischer kennen mich mittlerweile. Als sie mich zuerst mit meinem rosa Boot gesehen haben, da gab es erst einmal einen Spruch. Jetzt kaufe ich ihren Fisch und serviere ihn bei den Essen von Swiss Tavolata.
5: Per poi offrirlo in cantina attraverso la Swiss Tavolata. Lago di Lugano è un elemento della mia vita.
4: Der Luganer See ist Teil meines Lebens. Müsste ich ihn verlassen, wäre das schrecklich.
0: Gabriella nimmt Kurs auf Lugano. Der Einkauf geht weiter. Lugano ist eine erfolgreiche Universitäts-, Kongress- und Kulturstadt. Und das drittgrößte Finanzzentrum der Schweiz. Dennoch hat Lugano seinen Charme bewahrt.
4: Lugano ist eine kleine Stadt mit einem wunderschönen Stadtkern. Die herrlichen Palazzi sind hier erhalten, die historischen Gebäude und uralten Geschäfte. Da kaufe ich ein, wenn ich etwas Besonderes suche.
0: Heute sucht sie noch etwas für das Abendessen. Gabriellas Weg führt sie mitten durch die Stadt in eine alte Konditorei, die eine Spezialität hat. Die Konditorei ist bekannt für Kuchen, den es nur im Tessin gibt. Das soll der Nachtisch heute Abend werden.
4: Guten Tag, ich möchte Tessiner Brotkuchen. Haben Sie nur noch die beiden Stücke? Die nehme ich.
0: Lugano ist der Mittelpunkt der Südschweiz. Nicht nur finanziell, sondern auch kulturell und touristisch. Für viele ist Lugano die eigentliche Hauptstadt des Tessin und nicht das eher unbekannte Bellinzona. Schließlich hat Lugano auch das Tor zum Luganer See. Die nächste Station auf Gabriellas Einkaufstour quer über den Luganer See ist Gandria.
5: Gandria
4: Gandria ist ein ziemlich unberührtes Dorf geblieben. Die Häuser stehen direkt am Wasser. Früher sagten die Menschen in Gandria, wir fahren mit dem Boot ins Haus. Die Stege für die Boote befinden sich nämlich häufig genau unter dem Haus. Es gibt hier noch etwas Außergewöhnliches. Die Dörfer sind bekannt für ihre alten Kellergewölbe.
0: Überall am See gibt es diese Gewölbe, die Grotti. Sie werden als Lager genutzt, manchmal auch als Gaststätte, zumindest in den Sommermonaten. Gabriella will in diesem Gewölbe Wein verkosten.
5: Ecco, questo è un tazzin, contenitore tipico, con all'interno dell'americano.
4: Das ist eine Originaltasse für einen Americano. Das ist ein einfacher Landwein aus einer ursprünglich amerikanischen Rebsorte. In den Grotti trinkt man gerne den Wein gemischt mit Zitronenlimonade. Das sprudelt dann ordentlich und ist ein Getränk, wie man es früher oft zu Hause gemixt hat.
0: Das Städtchen Melide liegt an einem Damm, der die beiden Ufer des Sees verbindet. Hier lebt Gabriela, in einem Haus nicht weit vom Wasser entfernt. Die Vorbereitungen für die Gäste von Swiss Tavolata beginnen. Auch hier gibt es einen Keller mit Küche und Gastraum. Fische aus dem Luganer See, wie die Schleie, werden mittlerweile selten serviert.
4: Hart.
0: Gabriela hat Spaß an kulinarischen Entdeckungen.
4: Die Schleie hat eine ziemlich zähe Haut. Früher hat man Leder daraus gemacht. Oder man hat sie für die Beleuchtung genutzt, als Dochte für Lampen. Die Griffe der Ruder für die Boote wurden mit Fischleder umwickelt.
0: Als nächstes setzt Gabriela die Marinade an. Grob geschnittene Zwiebeln und reichlich Knoblauch kommen in den Kochtopf. Der panierte Fisch wird angebraten.
4: In unserer Gegend haben die Menschen irgendwann einfach aufgehört, Fische aus dem See auf den Tisch zu bringen. Das ging dann leider so weit, dass wir diese Fische heute gar nicht mehr kennen. Für mich ist es wichtig, die Tradition zu pflegen. Ich möchte viele Sachen wieder neu entdecken. Früher waren die Menschen hier sehr arm. Als sich das änderte, wollten sich unsere Eltern und Großeltern etwas Neues gönnen. Sie fanden es auf einmal richtig gut, Fische aus dem Meer zu kaufen, statt der Fische hier aus dem See bei uns. Deswegen ist so viel verloren gegangen.
0: Der Fisch kommt jetzt in die Marinade.
4: Diese Marinade war früher wie eine Art Konservierungsmittel, wenn Lebensmittel länger eingelagert wurden.
0: Der Event beginnt. Als Aperitivo gibt es Wein mit Limonade. Die Schleie ist inzwischen in der Marinade gut durchgezogen und hat Zimmertemperatur. Damit alle die Schleie genießen können, gibt es zum Fisch vorher eine Gebrauchsanweisung.
4: Der Fisch hat noch Gräten. Die sind durch das Braten und die Marinade sehr weich geworden. Aber es gibt sie. Wenn ihr mit dem Besteck nicht mehr weiterkommt, könnt ihr gerne eure Hände benutzen.
2: Un piatto per me nuovo.
6: Für mich war das neu.

0: altem Brot.
1: Mit Kakao, Mandel oder kandierten Früchten, je nachdem, was man möchte.
2: Wein mit Limonade als Aperitivo, ein Fisch, der in Vergessenheit geraten war, und ein Kuchen aus Brotresten. Ein Abend voller Entdeckungen. Der Luganersee hat noch einen zweiten, uralten Namen, der ursprünglich wohl aus dem Keltischen oder Lateinischen kommt. Ceresio, das Horn. Gebogen wie ein Horn, mit all seinen Buchten, Armen und Fjorden, wirkt der Luganersee zwischen den verwinkelten Bergen wie ein Labyrinth auf dem Wasser. Gut 10 Kilometer von Gabriella entfernt, in der Berggemeinde Rovio, lebt Biolandwirt Martino Bianchi. Er führt seinen Freund Simone Galli zu seinen Beeten mit hochwertigen, ökologisch angebauten Kräutern. Simone unterstützt ihn und braucht diese Kräuter für die Herstellung und Verfeinerung von Lebensmitteln und Getränken.
3: Sono sorpreso che è veramente un'ottima qualità. Infatti e anche la resa si vede.
4: Ich bin überrascht, wie gut die Qualität ist. Und auch die Menge. Die Saat ist gut aufgegangen. Das ist ja auch ein erster Test. Wir sind auf 600 Metern Höhe, oder? Zitronenmelisse zum Beispiel wächst am besten im Flachland. Aber wir sind hier in der Nähe des Sees und haben viel Sonne. Deswegen wachsen die Kräuter hier sehr gut.
5: Die Zusammenarbeit mit Simone klappt prima. Wir sind seit ewigen Zeiten befreundet. Jetzt verbindet uns Freundschaft und Arbeit. Davon haben wir beide was.
2: Martino hat sich erst vor kurzem auf den Bio-Anbau von Kräutern spezialisiert. Die Einschätzung eines Freundes ist da wichtig.
4: Farbe und Form der Blätter sind wirklich schön. Bravo, Martino. Gute Arbeit.
5: Ich bin auch glücklich darüber. Und das beim ersten Mal. Damit hatte ich nicht gerechnet.
2: Die Nähe zum See und das milde Klima sind nicht nur für das Wachstum der Biokräuter gut. Simone möchte sich auch die Blumenkulturen anschauen.
3: Bellissima, eh?
2: Und auch für die Blumen hat Simone eine Verwendung.
4: Wir mischen 3 Blumenarten. Damit dekorieren wir Salate, Suppen, Risottos und vielleicht sogar Cocktails.
3: Oh, magari anche qualche Cocktail.
2: Simone ist von der Qualität der Pflanzen überzeugt. Er beschließt, eine Kiste mit Kräutern und Blumen zu seinen nächsten Kunden mitzunehmen.
3: Eccoci Martino.
5: E voilà, Simo. Guck, das sind Kartons mit dem Holunderdrink.
4: Perfekt. Ich packe die Kräuter und Blumen dazu und ab zur Cocktailbar.
6: Grazie mille. Alla prossima.
3: Ciao.
2: Simone macht sich auf den Weg hoch zum Monte Generoso, zu einer Bar, die er schon länger mit Getränken und Kräutern beliefert. Für den letzten Teil der Strecke nutzt er die 130 Jahre alte Zahnradbahn. Sie fährt von Capolago hinauf durch die Tessiner Berglandschaft zum Gipfel des Monte Generoso. 35 Minuten dauert die Tour.

1704 Meter. So hoch ist der Gipfel des Monte Generoso. Dieses außergewöhnliche Gebäude ist das Ziel von Simone. Der Tessiner Architekt Mario Botta hat die Fiore di Pietra, die Steinblume, entworfen. Zusammen mit Simone kommen die Gäste an, die hier den Sunset Apero genießen wollen, den Aperitif bei Sonnenuntergang. Noch ist es sonnig und warm. Das kann sich hier aber schnell ändern. Giada Padovan ist für die Cocktails zuständig. Sie will etwas Neues ausprobieren.

0: Kräuter, aufgegossen mit Likör, dazu Cidre.
1: Ich nenne den Drink Flower Rocks, zu Ehren dieses Bauwerks, Fiore di Pietra.
2: Grazie. Salute.
1: Wie findest du's?
3: Wie das riecht. Eine perfekte Kombi. Kompliment.
1: Gott sei Dank, es schmeckt dir.
0: Die beiden haben Spaß am Experimentieren. Zu einem Cocktail mit Holunder passt Ringelblume.
1: Das habe ich mir ausgedacht, weil wir einen Cocktail für den Aperitif gesucht haben. Freitags laden wir immer zu einem Aperitifabend ein. Und wir wollten einen Cocktail anbieten, der wirklich allen schmeckt. Wir verwenden immer regionale Produkte, mit denen wir rumprobieren, zusammen mit den Produzenten. Bitte schön.
3: Noch ein paar Blumenblätter dazu. Tessin ist eine kleine Region. Wir kennen uns hier alle ein bisschen. Die jungen Leute, die ihr eigenes Geschäft aufmachen, helfen sich gegenseitig, um die ganzen Startschwierigkeiten zu bewältigen. Das macht uns stolz.
0: Nach der Generalprobe, jetzt die Cocktailstunde auf über 1700 Metern. Simones Kräuter sind im Dauereinsatz und Jadas Rezepte haben sich bewährt. Der Aperitifabend ist lang. Aber irgendwann ist dann auch die letzte Zahnradbahn Richtung Tal gefahren.

0: Eine knappe Stunde entfernt liegt der Comer-See. Die Einheimischen nennen ihn ganz selbstbewusst Ilario, der See. Alles ist hier exklusiv und manchmal auch sehr, sehr teuer. Dörfer und Städtchen wie aus dem Bilderbuch. Edle Villen und exklusive Hotels zieren die Ufer des Sees. Die Region verdankt ihren Reichtum der Seidenindustrie, die hier seit dem 15. Jahrhundert ansässig ist. Geldadel und internationale Filmstars wie George Clooney verbringen hier den Sommer. Direkt am Yachthafen liegt der Aeroclub Como, ein Flughafen für Wasserflugzeuge. 1930 gegründet, ist es der weltweit älteste Club dieser Art. Cesare Bai kennt sich hier aus wie niemand sonst. Er war jahrelang Präsident des Clubs. Hier wird geflogen und die Historie gepflegt.
1: Dieser Motor ist gerade aus England gekommen. Da gibt es die letzten Mechaniker, die noch an Motoren aus der alten Zeit arbeiten können. Das ist ein original italienischer Motor aus diesem Flugzeug Marke Colombo. Eine sehr schöne Maschine, einfach und leicht zu fliegen. Die Kabine ist offen. Man muss beim Fliegen Helm und Schutzbrille tragen, denn die Luft bläst einem ins Gesicht. Das gibt es bei den Flugzeugen heute nicht mehr.
0: Isabella ist 16. Sie wird heute zum ersten Mal ein Flugzeug mit 6 Sitzplätzen fliegen.
2: Ich habe alles kontrolliert. Wir haben genug Benzin.
1: Dann lass uns gehen. Ich steige zuerst ein. Los geht's.

0: Achtung, da kommt die Fähre. Wir müssen auf die Wellen achten. Aufstellen, losfahren.
1: Der erste Start mit einem Sechssitzer.
0: Nase nach oben, oben halten.
1: Isabella schafft es. Der Start auf dem Wasser ist immer ein kritischer Moment, genauso wie später die Landung.
2: Welche Standardgeschwindigkeit hat die Maschine?
0: Du musst schneller werden. Du musst schneller werden. So 65 ist gut, 70 ist besser.
2: Es ist völlig absurd, dass ich noch keinen Autoführerschein habe. Ich darf noch nicht einmal zur Theorieprüfung. Aber ein Wasserflugzeug fliegen, das geht.
0: Was ich an Wasserflugzeugen mag, das ist die Freiheit. Ich kann überall hinfliegen, wo Wasser ist. Das sind die schönsten Plätze der Welt. Aber es ist natürlich auch ein Glück, über den Comer See zu fliegen. Das ist so schön, das wird nie langweilig. Selbst nach den tausenden Flügen, die ich in meinem Leben schon gemacht habe. Von hier aus kann man sehr schön Varenna sehen, eine der schönsten Städte am Comer See. Da, mit dem Hügel. Bellagio ist der Ort, an dem sich der See in zwei Arme teilt, den Comer-Arm und den Lecco-Arm.
1: Damit die Flugstunde für Isabella nicht zu gemütlich wird, hat Cesare eine spezielle Prüfung vorbereitet.
0: Wir machen jetzt ein Experiment. Wir tun so, als ob der Motor ausfällt. Das heißt, wir fliegen ohne Motor.
3: Okay.
0: Jetzt ist der Motor aus. Wir segeln jetzt. Und du machst eine Notwasserung.
3: Fare tutto giusto. Okay. Lava.
0: Runter mit der Nase.
3: Sul muso.
0: Sehr gut, sehr gut.
3: Okay.
0: Wir haben eine Notwasserung ohne Motor geschafft.
2: Man kann eben auch ohne Motor weiterfliegen.
0: Klar, aber dann geht's abwärts.
2: Ich hatte keine Angst. Wir haben das ja schon einmal geübt.
0: Im Cockpit eines Fliegers darfst du als Pilotin keine Angst haben. Du musst immer mit allem rechnen. Und du musst auf alles vorbereitet sein.
2: Eins ist klar, ich bleibe den Wasserflugzeugen treu. Ich mache den Flugschein. Die Ausbildung im Club wird mir in Zukunft bestimmt helfen.
1: Das Ende einer Flugstunde in einer der letzten Schulen Europas für Wasserflugzeuge. Como ist eine wohlhabende Stadt. Como ist aber auch ein verträumtes Städtchen mit einer wunderschönen Altstadt, die zum Bummeln und Flanieren einlädt. Auch Luxusboutiquen prägen das Stadtbild. Como hat eine bewegte Geschichte. Vielleicht wirkt die Stadt auch deshalb so weltoffen. Denn Como war nicht immer eine italienische Stadt. Sie gehörte zwei Jahrhunderte zu Spanien, später dann im 18. und 19. Jahrhundert zu Österreich. Viele der Prachtbauten sind in dieser Zeit entstanden oder vollendet worden. Erst 1859 wurde Como dem Königreich Italien zugeschlagen. Der Reichtum der Stadt hat ursprünglich mit Mode zu tun, nicht mit kriegerischen Auseinandersetzungen oder Tourismus. Seit der Renaissance wird in Como höchst erfolgreich Seide produziert. 70% der europäischen Seidenstoffe werden in Como hergestellt. Lucia Montero leitet eine der drei größten Produktionsfirmen der Stadt. Dieser Seidenstoff ist besonders. Er wurde zuerst mit den Mustern gewebt, dann auf eine neuartige Weise bedruckt. Die Farbe und die Jacquard-Muster ergänzen sich so. Das Archiv des Hauses Montero ist einzigartig auf der Welt. Es umfasst 10.500 Bücher, in denen Muster von mehr als 60.000 Stoffen aufbewahrt sind. Aus den Mustern wird ausgewählt.
4: Also, die wirken zu flach, meiner Meinung nach. Hier ist die Bewegung schön. Von diesen mag ich die Gestaltung. Ich werde das mischen. Hier ist die Komposition ein bisschen sehr klassisch.
1: In der Mustersammlung des Montero-Archivs ist so gut wie die gesamte Geschichte der Mode dokumentiert. Ein Schatz. Das Archiv ist eine Quelle der Inspiration für uns und unsere Kunden. Wenn sie Kollektionen planen, brauchen sie Ideen und recherchieren in unserem Archiv. Es ist sicherlich eines der wichtigsten und am stärksten besuchten Archive in der Textilwelt. Es ist nie geschlossen und wird dauernd genutzt. Wenn Lucia Ideen für einen Stoff gesammelt und erste Entscheidungen getroffen hat, wird im Atelier weiterentwickelt. Dort arbeiten die Designer an der Idee. Sie zeichnen per Hand oder am Computer.
5: Ciao Stefano.
6: Ciao Lucia.
5: Bello, questo è un...
7: Hallo Stefano. Das sieht schon gut aus. Ist das ein Montero-Muster von 1902? Welche Technik hast du verwendet?
8: China-Tusche für den schwarzen Teil. Der Rest in Aquarellfarben.
7: Wir haben Designer mit unterschiedlichen Arbeitsweisen. Design mit dem Computer ist sehr wichtig. Aber unsere Kunden wollen häufig Muster, die mit der Hand gezeichnet sind. Muster, die eben nicht im Internet oder bei Pinterest zu finden sind.
1: Wenn Stefano mit seinem Design fertig ist, kommt es wie hier in die Siebdruckerei oder in die moderne hauseigene Laserdruckerei. Siebdruck ist die traditionelle Methode.
7: Hallo Marco, welche Farbe druckst du?
9: Ich bin bei Farbe Nummer 20. Der Stoff hat 30 Farben. Wir belassen es aber bei 27.
1: So wird jede Farbe nacheinander aufgetragen, durch ein Sieb in einem Rahmen. Alles in Handarbeit.
10: Il colore nel nostro mondo è veramente fondamentale.
7: Farbe ist in unserer Welt von grundlegender Bedeutung. Ein Beispiel. Wenn wir hier mit Weiß, Schwarz oder Grautönen gefärbt hätten, wäre die Wirkung komplett anders. Wenn wir die Farbgebung eines textilen Designs verändern, entsteht ein völlig anderer Stoff, ein ganz anderes Produkt. Für unsere Arbeit hier in der Fabrik ist Farbe einfach alles. Ohne Farbe wären wir nichts.
1: Montero ist ein Traditionshaus, das Seidenstoffe für viele große Modelabels herstellt. Manchmal bleiben Reste übrig und werden verbrannt. Lucia Montero und ihr Team haben sich deshalb etwas überlegt, um nachhaltiger zu arbeiten. Sie nennen das Projekt das zweite Leben der Seide. Die Seidenreste werden recycelt und weiterverarbeitet. So entstehen neue Produkte.
11: Questo filato ha la caratteristica.
7: Dieses recycelte Garn macht es möglich, wieder ganz neu mit dem Design anzufangen. Wir arbeiten auf einmal mit Stoffen, die ganz anders wirken. Und wir tun etwas für die Rettung unseres Planeten.
1: Die Gestaltung und Produktion hochwertiger Bekleidung aus Seide hat den Grundstein gelegt für den Reichtum der Stadt Como. Luxus und Exklusivität gehören zum Bild, das wir vom Comasee haben. Aber es ist die Schönheit der Natur, die die Seen so einzigartig macht. Die Nähe der Berge, das Licht, die Stimmung. Das macht den Zauber der Landschaft aus. Oberitalien und seine Seen. Hier beginnt der Süden.

0: Es soll eine Milliardeninvestition werden, mit der Mecklenburg-Vorpommern zu einem Zentrum der Digitalisierung in Deutschland werden könnte. Die Schwarz-Gruppe will Milliarden in ein Rechenzentrum bei Rostock stecken. Warum der Konzern, der eigentlich für Supermarktketten bekannt ist, jetzt auch in Rechenpower macht, gleich hier bei NDR Info.
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0: Es war nochmal ein heißer Tag bei uns, aber wir haben versucht, einen kühlen Kopf zu bewahren und haben die Nachrichten für den Norden für Sie zusammengefasst. Ganz herzlich willkommen zu NDR Info. Die Schwarz-Gruppe ist vor allem durch seine Supermarktketten Kaufland und Lidl bekannt. Jetzt will der Konzern für 5,6 Milliarden Euro ein Rechenzentrum in der Gemeinde Dummersdorf bei Rostock bauen. Mecklenburg-Vorpommern könnte so zu einem Zentrum des Digitalisierungsbooms werden. Dementsprechend stolz präsentierte heute Ministerpräsidentin Manuela Schwesig die Pläne zusammen mit dem Chef der Schwarz-Gruppe, Gerd Scharnowski.
4: Es ist eine große Ansiedlung. Es sind Bauaufträge für die heimische Wirtschaft. Gerade die Bauwirtschaft braucht das dringend und das sind vor allem neue Arbeitsplätze.
5: Die Rede ist von zunächst 5,6 Milliarden Euro Investitionen in den nächsten 6 Jahren und von tausenden Arbeitsplätzen für Handwerk und Bauwirtschaft. So wie hier im brandenburgischen Lübbenau, wo die Schwarz-Gruppe bereits ein etwas kleineres Rechenzentrum baut. Ein ähnlicher Koloss soll hier auf 35 Hektar Fläche entstehen, die Kühltürme für den Notstrom mehr als 70 Meter hoch. Nicht jede Gemeinde will ihre Fläche dafür hergeben, denn rund um ein Rechenzentrum steigt die Temperatur dauerhaft. Auf dem Gelände um rund 9 Grad, 10 Kilometer entfernt immer noch um 2 Grad. Allerdings, die Abwärme, die die Rechner erzeugen, könnte auch tausende Wohnungen heizen. Die Schwarz-Gruppe will sie ins Rostocker Fernwärmenetz einspeisen. Und die Gewerbesteuer wird auch für seine 7600 Dummersdorfer einige Annehmlichkeiten mit sich bringen. Dank kluger Flächenpolitik, günstiger Lage und mit viel Überzeugungskraft auch gegenüber dem Land.
6: Wir waren schon tatsächlich der treibende Keil in dieser Ansiedlung. Das darf man auch mit ein bisschen Selbstbewusstsein hier sagen, dass also ohne das Handeln der Gemeinde Dummersdorf wir heute den Stand nicht hätten.
5: Während in Dummersdorf also viel Vorarbeit für die Ansiedlung geleistet wurde, feiern Sie hier Ihre Partnerschaft. Bedeutet, Schwarz liefert künftig digitale Lösungen für die Behörden und für Lehrer vor Ort und für digitale Bauanträge bundesweit. Und das Land bekommt ein Rechenzentrum. Und das bedeutet,
4: dass wir also sehr, sehr viel erneuerbare Energien hier vor Ort nutzen und wir nicht erneuerbare Energien abschalten, weil wir sie nicht in den Süden transportieren können, sondern gleich hier direkt vor Ort nutzen können und dann eher die Daten in den Süden transportiert werden.
5: Geplanter Baubeginn schon 2027.
0: Fragen wir dazu meine Kollegin Isabel Lerch aus der NDR Wirtschaftsredaktion, die mir jetzt aus Köln zugeschaltet ist. Isabel, warum baut denn ein Konzern, der vor allem für Supermärkte bekannt ist, überhaupt ein Rechenzentrum?
7: Ja, das klingt erstmal kurios, aber das Wichtigste ist, dahinter steht eben die Schwarz-Gruppe, also hinter diesen Supermarktketten Lidl und auch Kaufland. Und die bauen schon lange nicht mehr Supermärkte, sondern die bauen ein großes IT-Geschäft auf. Und das hat im Wesentlichen zwei Gründe. Zum einen haben wir es hier mit einem Handelsriesen zu tun. Da arbeiten rund 600.000 Mitarbeitende. Und das heißt, wir haben Apps, wir haben Online-Shops, wir haben tausende Filialen, wir haben Millionen Kundendaten auch. Und dafür braucht es einfach eigene IT-Rechenleistung. Das heißt, die baut man sich hier jetzt quasi vor der Haustür. Und der andere Grund ist, dass man sich damit eben auch als Alternative positioniert zu den US-amerikanischen Anbietern von Rechenleistung, also Amazon oder Microsoft beispielsweise. Das heißt, damit kann man gut Kunden anlocken, die eben Rechenleistung suchen und die kaufen wollen, aber das eben gerne in Deutschland bzw. Europa tun wollen.
0: Die Region Rostock soll jetzt vor allem vom Bau der Anlage profitieren. Langfristig ist die Rede von 120 Arbeitsplätzen, haben wir gerade im Beitrag gehört. Das klingt jetzt nicht danach, dass Rechenzentrum für eine Region den großen wirtschaftlichen Wachstum bringen, oder?
7: Ja, ganz klar. Also 120 Mitarbeiterinnen und Mitarbeiter, das klingt nach nicht viel. Natürlich ist ein Rechenzentrum keine klassische Fabrik. Also das funktioniert anders. Am Ende braucht es wirklich nur einige wirklich IT-Fachspezialisten. Aber was wir nicht vergessen dürfen, die ganze Region profitiert trotzdem auf Jahre hin, weil wir haben natürlich den Bau des Rechenzentrums. Und das heißt, es braucht Handwerker vor Ort, es braucht lokale Dienstleister, es braucht die Baubranche. Und da wird die Region auf jeden Fall profitieren, also aus ökonomischer Sicht. Ist das ein positiver Erfolg?
0: Isabel Lerch, vielen Dank dafür nach Köln. Und wir haben es gehört, das neue Rechenzentrum soll vor allem mit Strom aus Windparks versorgt werden. Das ist also auch ein gutes Geschäft für deren Betreiber. Der Millionenbetrüger Henrik Holt wollte in diesem Business auch mitmischen und verkaufte dann Windparks, die es aber gar nicht gab. Doch der Mann aus Haselünne im Emsland flog auf und wurde vor gut 4 Jahren dafür verurteilt. Aber als ob diese Geschichte nicht schon abenteuerlich genug wäre, kam heute diese Meldung. Henrik Holt ist aus der Haft geflüchtet.
2: Henrik Holt.
8: Geld kann in unserer heutigen Zeit alles erreichen. Die Milliardäre sind die Fürsten unserer heutigen Zeit.
2: Auf Bildern wie diesen wirkt er elegant und selbstsicher. Aber er ist verurteilt. Zu 8 Jahren Haft, so entschied das Landgericht Osnabrück 2022. Gewerbs- und bandenmäßiger Betrug, Untreue, Geldwäsche. Einer der größten Betrugsfälle in Niedersachsen. Zusammen mit einem Komplizen hat er frei erfundene Windparkprojekte an große Energiekonzerne verkauft. Mindestens 10 Millionen Euro Schaden. In 2 Jahren wäre er freigekommen. Diese Zeit hat er nun erstmal selbstständig verkürzt.
9: Es ist so, dass am 25.08.2026, das ist der vergangene Dienstag gewesen, der Verurteilte nicht in den offenen Vollzug der JVA zurückgekehrt ist. Er befand sich auf einem genehmigten Ausgang.
2: Holt hatte seinen Wohnsitz während der Haft nach Berlin verlegt und konnte so auch das Gefängnis wechseln. Sein Ziel, schneller in den offenen Vollzug. Mit Erfolg, die Hafterleichterung hat er genutzt.
9: Uns liegen Tatsachen dazu vor, dass er auch tatsächlich flüchtig ist und nicht nur einfach so nicht zurückgekehrt ist. Er hat gegenüber der JVA schriftlich mitteilen lassen, dass er nicht zurückkehren wird.
2: Diese Instagram-Posts wurden offenbar heute Nachmittag auf Holts Account veröffentlicht. Liebesgrüße aus Moskau. Was dahinter steckt, ist noch völlig unklar. Die Suche nach ihm läuft auf Hochtouren, auch wenn ihm bei einer Festnahme kaum etwas droht.
9: Allein aufgrund der Flucht ist nicht mit einem zusätzlichen Strafverfahren zu rechnen, wenn in dem Zusammenhang keine weiteren Straftaten begangen werden.
2: Der offene Vollzug oder eine vorzeitige Entlassung könnten, sofern er geschnappt wird, mit dieser Flucht jedoch gestrichen werden.
0: Ja, ziemlich wilde Geschichte das Ganze. Aber auch die Meldung, die heute aus dem Kreis Osnabrück kam, passt in die Kategorie, kann man sich nicht ausdenken. Da wurde nämlich bei der Kartoffelernte auch eine Fliegerbombe aus dem Zweiten Weltkrieg mit aus dem Boden geholt. Und das Ganze fiel aber erst auf, als der Sprengkörper schon einmal durch den kompletten Erntevorgang gelaufen war, inklusive Abtransport zum Hof.
10: Kurz vorher liegt da plötzlich eine amerikanische Splitterbombe auf dem Kartoffelförderband. Als die Beschäftigten dieses Betriebs in Ankum die Weltkriegsbombe zwischen den Knollen entdeckten, wählten sie den Notruf. Auf einem Acker. In 1,5 Metern tiefer haben Sprengmeister die Fliegerbombe dann kontrolliert gesprengt.
11: Da hat man nicht mit rumzuhantieren, da hat man sofort die Polizei oder die Ordnungsbehörde zu informieren, damit wir dann das Ganze kontrolliert vernichten können. Wir haben das hier mit einer Splitterbombe zu tun, die locker auf 20 Meter tödlich ist. Und von daher brauchen wir halt auch diesen Sicherheitsradius von 300 Metern, um natürlich entsprechend Schutz zu haben davor. Ne?
10: Für die Aktion wurden vorübergehend einige umliegende Häuser geräumt. Die 10 Kilo schwere Bombe wurde wohl von der Erntemaschine über einen LKW zum Kartoffelhof transportiert, wo sie vor ihrem Fund unentdeckt die Sortier- und Waschanlage passierte.
0: Dass mitten in der Nacht ein Feuer im Haus ausbricht, das ist für die meisten Menschen wohl der Albtraum.

0: Raum schlechthin. In der Parchimer Weststadt ist er für die Bewohner von gleich zwei benachbarten Häusern in der letzten Nacht wahr geworden. Kurz hintereinander fing es dort an zu brennen. In den Häusern leben vor allem Menschen mit Migrationsgeschichte.
1: 23.30 Uhr geht der erste Notruf aus der Parchimer Weststadt ein. Nur wenige Minuten später der zweite Notruf, ein paar Hausnummern weiter. Flammen schlagen aus zwei Kellern. Viele Mieter werden durch Sirenen und Blaulicht aus dem Schlaf gerissen.
2: Ich dachte mir, was passiert? Ich habe mich schnell angezogen. Dann bin ich ins Flur gekommen. Dann war da ganz Rauch. Dann dachte ich mir, müssen wir alle raus.
3: Wir haben die Dings gehabt. Mit dem haben wir unseren Mund Dings gehabt und kann wir nichts sehen, habe ich nur meine Kinder so genommen.
1: 150 Einsatzkräfte der Feuerwehr löschen die Keller, bringen etwa 90 Bewohner in Sicherheit. Einige können selbst die Häuser verlassen, andere rettet die Feuerwehr über Leitern.
4: Wir ermitteln wegen besonders schwerer Brandstiftung zur Ursache und zur Entwicklung des Brandes, da sind wir gerade im Einsatz. Sie sehen hier mehrere Kollegen, auch zivil, das ist unsere Kriminalpolizei. Die führen hier Ermittlungen durch, um genau das herauszufinden.
1: Mehr als 30 Menschen haben die ersten Stunden nach den Kellerbränden hier verbracht. Nur wenige hundert Meter entfernt von ihrem Zuhause. Verpflegt vom Deutschen Roten Kreuz. Auch der Katastrophenschutz unterstützt. Inzwischen konnten viele von ihnen bei Familie und Freunden unterkommen. Um alle anderen kümmert sich weiterhin die Stadt.
5: Stand jetzt sind es für uns ca. 20 Personen, die wir heute Nacht erstmal unterbringen müssen. Und das werden wir in unserer Notunterkunft in der Turnhalle machen.
1: Inzwischen konnten alle Verletzten die Klinik wieder verlassen. Die Mieter können zurück in ihre Wohnungen, wenn die Kriminalpolizei alle Spuren gesichert hat.
0: Und auch in Meppen hat es gebrannt. Dort steht eine von Europas größten Recyclinganlagen für Lithium-Ionen-Batterien. Erst im vergangenen Jahr hat sie den Betrieb aufgenommen und nun kam es dort heute zu einer Explosion.
6: Eine etwa 1 Quadratmeter große Batterie explodierte und fing dann Feuer. Ein Mitarbeiter wurde dabei schwer verletzt und mit einem Hubschrauber in eine Spezialklinik geflogen. Der Brand konnte gelöscht werden, der Akku muss aufwendig geborgen werden. Für die Umwelt aber bestehe keine Gefahr.
7: Derzeit sind die Einsatzkräfte dabei, den Bereich zu kontrollieren. Das Löschwasser innerhalb der Halle wird durch ein Rückhaltesystem zurückgehalten. Das Wasser, was sich auf dem Gelände befunden hat, wird auch über ein Rückhaltesystem augenscheinlich zurückgehalten, sodass es nicht in die Kanalisation läuft.
6: Die Ursache der Explosion und der genaue Schaden sind noch unklar. Rund 200 Soldatinnen und Soldaten sind aus Wilhelmshaven zu einem NATO-Einsatz in die Nord- und Ostsee gestartet. Sie sollen an gemeinsamen Übungen und Manövern teilnehmen, sowie andere Einheiten von der Berlin aus versorgen.
8: Die Berlin ist ein Unterstützungsschiff, was andere Schiffe, insbesondere Verbände, das heißt mehrere Schiffe, die zur See fahren können, mit Kraftstoff versorgen kann, mit Proviant, mit Munition versorgen kann.
6: Das Schiff soll bis Ende Januar kommenden Jahres unterwegs sein.
0: Tja, das war heute aller Voraussicht nach der letzte richtig warme Sommertag für dieses Jahr bei uns im Norden. Und auch wenn manche die Temperaturen durchaus genossen haben, dass es jetzt wieder kühler wird, das wird viele auch erleichtern. Denn die Hitze, gerade im Juni und im Juli, die hat vielen Menschen und besonders auch der Natur hier im Norden ganz schön zugesetzt. An vielen Orten beginnt daher jetzt die Aufarbeitung und auch die Bestandsaufnahme.
9: Ja, hier ist das gute Stück.
10: Baumkontrolle in Hamburg-Wandsbek. Dieser sieht eigentlich gesund aus. Trotzdem ist hier ein Ast abgebrochen. Und das an einem windstillen Tag.
11: Da haben wir die beiden Bruchstellen. Das ist ein klassischer Grünastausbruch. Das heißt, es war nicht vorher zu sehen. Wir haben den Baum im April in der normalen jährlichen Regelkontrolle gehabt. Das heißt, da sind keine Schäden festgestellt worden, beziehungsweise nichts, was auf einen Astbruch hinweist.
10: Passiert ist hier zum Glück niemanden etwas. Die Hamburger Umweltbehörde beobachtete in diesem trockenen Sommer aber mehrere solcher Fälle.
12: Es kommt an sehr, sehr heißen Tagen zu einem spontanen, unvorhersehbaren Bruch im unteren Astbaumbereich in der Regel. Und mutmaßlich ist hier kommt es zu einer schlechteren Wasserversorgung im Baum und die Hitze sorgt dann dafür, dass die Spannung im Holz abnimmt und es dann zum Bruch kommt.
10: Eine große Gefahr bestehe für die Menschen in Hamburg deshalb aber nicht. Die Hitze des Sommers und ihre Folgen sind heute auch Thema im Landtag in Kiel. Es geht um mehr Hitzeschutz in öffentlichen Gebäuden, zum Beispiel durch Beschattung oder Klimaanlagen. Denn laut Robert-Koch-Institut gab es in Schleswig-Holstein rund 70 hitzebedingte Tote in diesem Jahr. Bundesweit waren es mehr als 14.000. Vor allem Menschen in Pflegeheimen und Krankenhäusern sind gefährdet. Auch bei der Diakonie Kropp waren vor allem die Monate Juni und Juli trotz Hitzeschutzkonzept herausfordernd.
13: Das ist auch noch mal eine echte Belastung für unsere Mitarbeitenden, die sowieso auch unter der Hitze leiden. Das ist ja nicht nur ein Thema, dass alte Menschen unter Hitze leiden. Das gilt für jede Altersgruppe. Und gleichzeitig eine höhere Verantwortung noch mal tragen, um im Blick zu haben, dass die Menschen alle genug trinken, dass die Tagesabläufe so angepasst sind, dass mobile Verschattungen bereitgestellt werden.
10: Hier wünschen sie sich deshalb Förderprogramme für Klimaanlagen in den Gebäuden. Denn die nächsten heißen Sommer kommen bestimmt.
0: Ja, jetzt kommt aber erstmal eine Kaltfront aus dem Westen auf uns zu. Und die kann in der Nacht und morgen früh zu stärkeren Regenfällen und Unwettern führen. Vor allem im Westen und an der Nordseeküste. Und so geht's dann am Vormittag morgen weiter. Da reißt die Wolkendecke nur selten auf. Zuweilen fällt teils schauerartiger Regen. Dabei liegen die Höchsttemperaturen bei 22 bis 29 Grad. Am Freitagnachmittag entwickeln sich dann Quellwolken, aus denen fallen dann noch mehr Regenschauer. Der Wind weht dabei schwach bis mäßig aus südwestlichen Richtungen. Am Samstag dann wolkig bis stark bewölkt. Manchmal kommt die Sonne raus bei 21 bis 26 Grad. Am Sonntag dann starke Bewölkung und sehr vereinzelt Schauer bei 21 bis 25 Grad. Das war der Tag hier bei uns im Norden. Hier geht's jetzt weiter mit dem Usedom-Krimi. Ich wünsche Ihnen noch einen spannenden Abend und eine gute Nacht. Bis morgen, wenn Sie mögen. Tschüss.
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0: Karin, was machst du denn wieder für Sachen?
1: Was für Sachen?

0: Hätte ich doch selber machen können.
1: Ja, ich weiß. Ich wollte dich schlafen lassen.
0: Nimmt man eigentlich Blumen mit? Auf eine muslimische Beerdigung?
1: Oh Gott, weiß ich gar nicht.
0: Schön.
1: Du, ich habe mir das noch mal auf der Karte angeguckt. Diese Ferienwohnung, die Karin gemietet hat, die liegt 3 Kilometer östlich von Zünnüce. War der Ort, an dem sie den Unfall hatte?
0: Liegt noch mal 12 Kilometer weiter.
1: Ja. Was hatte sie da zu suchen?
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1: Kannst du dir vorstellen, was in dem Vater gerade vor sich geht?
0: Er fragt sich, warum er es nicht über sich gebracht hat, dem Schlepper die Waffe wegzunehmen und den Fahrzeugschlüssel. Hätte er einfach in die nächste Stadt fahren können, ins erstbeste Krankenhaus. Seine Tochter wäre wahrscheinlich noch am Leben.
1: Ja, das hättest du gemacht.
0: Ich bin Polizist. Wir lernen in der Ausbildung, wie man jemanden die Waffe wegnimmt. Ahmad Bashmani ist einfach nur ein gebrochener, erschöpfter Zivilist.
1: Ich hab dir doch mal von diesem Massengrab erzählt in Tomasice, das wir untersucht haben.
0: In Bosnien?
1: Ja. Da habe ich so einen Imam kennengelernt und der hat gesagt, sich mit dem Tod zu beschäftigen, kann helfen, ein guter Mensch zu werden. Ja.
0: Ist was Wahres dran, ne? Du machst dir klar, dass irgendwann Schluss ist. Früher oder später. Hoffentlich später. Auf jeden Fall, du hast nicht ewig Zeit. Also kümmerst du dich um das, was wirklich wichtig ist. Deine Familie? Freunde. Und ganz nebenbei wirst du ein besserer Mensch.
1: Ja, ich denke praktisch nie an den Tod. Also nicht an meinen eigenen. Ich denke an die Toten in diesem Massengrab. Und an die kleine Amira. Aber dann werde ich einfach nur wütend und ich habe wirklich überhaupt nicht das Bedürfnis, ein besserer Mensch zu werden. Höchstens eine bessere Staatsanwältin.
0: Wir kriegen die Schlepper.
1: Ich will auch die Auftraggeber.
0: Und die Auftraggeber.
3: So, der Kaffee ist gleich fertig. Ach, ich habe so einen Heißhunger auf Donauwelle. Ich fahre kurz zum Bäcker und hol eine.
4: Nee, du bleibst schon hier. Ich habe keine Lust, wieder die halbe Insel nach dir abzusuchen.
3: Ich sehe gar keine Einschusslöcher, Holm. Ist das Ihre erste Verletzung im Dienst?
5: Nee. G8-Gipfel für den Heiligen Damm. 2008. Nee, 2007.
4: Ja?
5: Ja, da hat mich eine Kuh umgerannt.
4: Dein Ernst?
5: Ja, da waren ein paar hundert Chaoten, die wollten sich in die Verbotszone 1 durchkämpfen. Und da haben die auch Kühe freigelassen.
4: So antikapitalistischer Protest. Mit Kühen aus Räumpanzern.
5: Ja. Stellen Sie sich mal die Ereignisse aus der Perspektive von so einer Kuh vor. Ne? Überall Geschrei, Megafone, Tränengas, da dreht so ein Tier schon mal frei.
4: Ja, natürlich.
5: Kontusionen am Kopf, Beckenprellung hatte ich, 3 Wochen dienstunfähig.
4: Ach. So. Fertig.
5: Danke. Soll ich nicht mitkommen?
4: Und wer passt auf meine Mutter auf? Ja, sorry, ich weiß, das ist kein Fest. So durchgedreht, wie sie ist.
5: Also, Also, wenn ich wüsste, dass ich in 48 Stunden im OP wäre und die würden mir einen warnungsgroßen Tumor auf den Kopf schneiden, na, ich weiß auch nicht.
3: Danke.
5: Wollen wir zum Bäcker fahren?
3: Sehr schöne Idee.

0: rein, ne?
1: Karin.
0: Von meinem Ex-Mann geträumt. Tja, der hat seine Hufeisenkrawatte gesucht. Bin ich denn hier?
1: In einem Krankenhaus in Świnoujście. Du hattest einen Autounfall.
0: Habe ich jemanden verletzt?
1: Nur dich selbst. Leichte Gehirnerschütterung, Halswirbelsäulentrauma und Unterkühlung.
0: Was ist denn das passiert?
1: Du bist anscheinend von der Straße abgekommen, als du mir eine Nachricht auf die Mailbox gesprochen hast.
0: Was für eine Nachricht?
1: Ich darf dich zitieren. Rainer, ich bin's. Und das war's dann auch schon.
0: Aha. Warum sucht ihr denn den?
1: Das ist Grzegorz Kucha. Der hat einen Schießstand für Sport- und Freizeitschützen und einen Nebenjob als Schleuser. Er ist verantwortlich für den Tod von Amira Bashmani. Heute Morgen war ihre Beisetzung.
0: Kuchas Tod?
1: Was?
0: Das wollte ich dir aufsprechen. Ich hab gesehen, wie sie den erschossen haben.
1: Sie? Und sie haben ihn erschossen?
0: Ja, so ein junger Russe und ein Tschetschenier oder so mit so einem Bart.
1: Was wird das denn jetzt?
0: Na, lass mal.
1: Karin, sollen wir nicht lieber erst mal einen Arzt?
0: Ach was, ich bin fit. Oh, guck mal.
2: Störe ich?
1: Ellen, gut, dass du da bist.
2: Nur damit ich das richtig verstehe, du bist diesem Herrn Kucha gestern gefolgt, weil?
0: Weil ich den gleichen Verdacht hatte wie du.
3: Kucha betätigt sich als Schleuser?
0: Ja. Und da wollte ich ihm mal auf den Zahn fühlen. Also ich bin da zum Schießstand und der fährt gerade ab. Bis an die Zähne bewaffnet.
3: Womit denn?
0: Pistole.
3: Bis an die Zähne. Und du bist ihm gefolgt.
0: Konnte ja nicht wissen, dass der zu seiner eigenen Hinrichtung fährt.
3: Das heißt also, die beiden sitzen immer noch in dem Laster fest. Rein theoretisch.
0: Rein praktisch hoffentlich auch.
2: Was? Nein.
3: Alles in Ordnung? Deine Mutter?
2: Nee, von meinem Vater, der passt auf Jesper auf. Er hat gerade zum ersten Mal allein einen Schuh zugebunden.
3: Warte mal. Wie alt ist Jesper mittlerweile?
2: 3.
0: Sag mal, ich bin doch Bens Wagen gefahren.
3: Ja.
0: Hat der den Unfall überlebt?
3: Der Sinn. Schrott.
0: Schrott.
3: Totalschaden.

0: Und du bist dir sicher, dass das hier war?
1: Ja. Kucha ist mit dem Motorrad von da gekommen und hat hier gehalten. Und von da kam dieser Kühllaster mit diesen zwei Typen. Ich glaube, der hat geahnt, dass die ihn loswerden wollen.
0: Deswegen hat er die Waffe dabei.
1: Ja, die ihm nichts genützt hat. Oh.
0: Komm, pass auf.
1: Komm her. Ah, nur ein bisschen schwindelig.
0: Ja.
1: Oh.
0: Uiuiui.

0: Und Sie sind sicher, dass Ihre Zeugin verlässlich ist?
1: Ja. Ich weiß, meine Tante hatte einen Unfall, leichte Gehirnerschütterung, aber alles, was sie sagt, ergibt Sinn.
2: Wetten, dass die darüber diskutieren, ob meine Geschichte einem ledierten Hirn entsprungen ist?
0: Was macht eigentlich die Frau Nogat hier? Nogat, ist das Dänisch?
1: Ja, das ist Dänisch. Die Kollegin oder vielmehr Ex-Kollegin hat bis vor kurzem bei uns bei der Kripo Heringsdorf gearbeitet. Jetzt ist sie in der verlängerten Babypause.
0: Und warum bringen Sie eine Zivilistin mit zu einem Tatort?
1: Zivilistin?
0: Sie haben doch gerade selbst gesagt, Ex-Kollegin außer Dienst.
1: Frau Losso ist im Grunde bettlägerig. Sie hat sich trotzdem bereit erklärt, uns den Tatort zu zeigen. Und Frau Norgard ist für den Fall mitgekommen, dass meine Tante schnell wieder ins Krankenhaus muss.
0: Wenn Frau Losso wirklich so fit ist, wie Sie sagen, kriegen wir vermutlich eine exzellente Beschreibung der Täter.
1: Lass ich Ihnen sofort zukommen.
0: Und Sie kriegen von mir einen Bericht der Kriminaltechnik, allerdings auf Polnisch.
1: Na, wir haben Übersetzer.
0: Wir sind hier in Polen, also liegen die Ermittlungen bei uns.
1: Klare Sache. Deswegen habe ich ja auch bei Ihnen angerufen.
0: Danke sehr.
2: Dieser Kühllaster, der kam aus der Ukraine.
3: Woher weißt du das?
2: Ich habe die Schrift auf der Seitenfront gelesen. Und wir hatten in der Schule Russisch. Das Alphabet ist fast identisch. Außer das I. Das ist eben ukrainisch.

0: Mein Vater sagt ja immer, Frauen und Autos soll man nicht verleihen.
1: Das hätte man mir sagen sollen, ey.
0: Ist kaputt?
1: Die Kette springt die ganze Zeit raus. Mara, machst du noch mit oder was?

0: Ja, woher soll ich das denn wissen? Ich hab das auch noch nicht gehabt. Ich ruf dich zurück. Hallo, Karin?
1: Hallo, Jan. Ich weiß nicht, wie lange die mich noch hier behalten, aber könntest du so gegen 16 Uhr mich vielleicht abholen?
0: Ja, kein Problem. Ich packe hier in einer Stunde alles zusammen und dann mache ich mich auf die Socken.
1: Ich danke dir. Tschüss.
0: Tschüss.
2: Ist alles okay, Papa? Du magst Karin, oder?
0: Ja. Ja, ich mag sie.
3: Sie sehen schrecklich aus.
1: Danke, Frau Martens. Ich nehme mal an, das ist Ihre Art, Mitgefühl zu zeigen.
2: Dann ist es doch wahrscheinlich, dass...
3: Ich bin Polizistin und nicht fürs Catering zuständig.
2: Wo waren wir? Also genau. Entweder die beiden Täter haben sich aus eigener Kraft aus diesem Kühllaster befreit oder jemand anders hat sie da rausgeholt.
4: Wahrscheinlich.
2: Karin, es gibt da noch eine Sache, die wir klären müssten.
1: Also, wenn es um meine Gesundheit geht, es geht mir gut. Ich würde einfach gerne eine rauchen. Vielleicht kann ja Frau Martens mal losgehen, ein paar Zigaretten besorgen.
2: Nee, es geht um Personenschutz. Es wäre vielleicht besser, wenn wir dich erst mal an einem sicheren Ort unterbringen.
1: Bitte? Ich will doch nicht rund um die Uhr bewacht werden. Ich habe meine Freiheit ganz gern.
4: Karin, du hast die Täter gesehen. Die haben dich gesehen. Hältst du es nicht für möglich, dass die nach dir suchen? Womöglich jemand schicken?
1: Soviel ich weiß, zählt meine schriftliche Aussage vor Gericht. Falls ich vor dem Prozess versterben sollte oder aus irgendeinem anderen Grund nicht vernehmungsfähig bin.
2: Ja, das ist richtig.
1: Also, dann mache ich jetzt meine Aussage. Und ihr euer Protokoll. Punkt.

Да. Я у него в доме. Но я не думаю, что это сделал парень. Хорошо.

0: Also wenn es hier noch länger dauert, bis Karin einzieht, könnte ich hier eigentlich an Silvester eine Party feiern.
1: Ich hoffe, du verzeihst Karin, dass sie dein Auto geschrottet hat.
0: Ja, Hauptsache sie ist okay. Und außerdem, so wie ich sie kenne, kauft sie mir einen neuen Wagen.

0: Da bin ich.
1: Ja. Ah.
0: Herr Scherer, ist im Krankenhaus nicht besser aufgehoben?
2: Wahrscheinlich, ja. Ich muss Ihnen leider mitteilen, dass Ihr Schwager verstorben ist.
0: Cengiz? Wie?
2: So wie es aussieht, ist er Opfer eines Tötungsdeliktes geworden.
0: Was ist passiert?
2: Herr Kucher hat sich als Schleuser betätigt. Er ist verantwortlich für den Tod des 10-jährigen syrischen Mädchens. Haben Sie einen von denen schon mal gesehen? Vielleicht im Zusammenhang mit Ihrem Schwager?
0: Nein. Cengiz war ein netter Kerl. Ein Kindskopf, aber man hat einen Haufen ihrer Ideen gehabt. Schießstand war auch so eine Schnapsidee. Ne? Ich ja auch nicht, aber war ein netter Kerl. Weiß er was? Also, weiß seine Schwester schon davon?
2: Die polnischen Kollegen teilen sie gerade mit.

0: Schuh.
1: Kuchas Schwester glaubt nicht, dass ihr Bruder mit der Schleusermafia zu tun hatte. Jedenfalls nicht seit längerer Zeit.
2: Okay. Also, mir ist eigentlich ziemlich egal, wie lange der Kucha dieses Geschäft da schon betrieben hat. Aber Fakt ist,
3: in der Nacht, in der Amira Bashmani an einem Blinddarmdurchbruch elendig verreckt ist, da war er der Fahrer.
4: Ja, das habe ich seiner Schwester genauso mitgeteilt.
5: Warum glaubt Frau Scherer-Kucha denn, dass ihr Bruder Neueinsteiger war?
1: Sie sagt, wenn ihr Bruder dauerhaft Nebeneinnahmen aus dem Schleusergeschäft gehabt hätte, dann hätte er wahrscheinlich damit die Verluste von seinem Schießstand ausgeglichen und nicht ständig versucht, sich bei ihr Geld zu leihen.
3: Lief der Schießstand wirklich so schlecht?
4: In seinem Büro haben wir jede Menge unbezahlte Rechnungen gefunden und Mahnungen von zwei Banken. Der Schießstand war ein Verlustgeschäft.
3: Und hat sie irgendwas zu den Phantombildern gesagt?
1: Sie weiß nicht, wer die beiden sind. Und ich glaube ja das auch.

0: Das hat mir im Knast am meisten gefehlt. Das Meer.
1: Ans Meer habe ich in meiner Zeit im Knast überhaupt nicht gedacht.
0: Du hast eine Nacht in U-Haft gesessen, weil du den Lover deiner Ex verprügeln musstest.
1: Also im Temperament.
0: Ja, ich auch, mein Lieber, ich auch. Aber mein Temperament hat mich 8 Jahre meines Lebens gekostet. Stört dich das eigentlich gar nicht?
1: Deine Vergangenheit?
0: Ja.
1: Nicht so sehr.
0: Aha.
1: Ach, Mann.
0: Was denn?
1: Der Bruder meiner Frau, der hat mich oft um Geld angebettelt.
0: Und?
1: Wenn ich nicht so knickrig gewesen wäre, dann hätte er sich nicht auf die Schleusermafia eingelassen.

0: Du bist nicht für die Verfehlung deines Schwagers verantwortlich. Komm.
1: Die Nudeln von gestern, die mache ich uns warm.
2: Auf jeden Fall irgendwas Warmes.

0: Lara? Hallo.
1: Hallo.
0: Hallo, ich bin von Jenny.
2: Hallo.
0: Hi.
2: Hi, schön, dich zu sehen.
3: Dito.
0: Wir müssen. Tschüss.
2: Tschüss.
1: Was hast du denn hingehen?
2: Zum Club, wieso?
3: Danke.
1: Club?
3: Und was wundert dich da so?
1: Ist eigentlich noch nie weggegangen. Hat sich auch noch nie geschminkt.
3: Vielleicht tut ihr ja die Freundschaft gut mit dieser Fabienne.
1: Und du tust dir gut.
3: Das hat mir lange keiner mehr gesagt.
1: Mir tust du übrigens auch gut.

0: Ja.
1: Liebst du eigentlich deine Eva noch?
0: Die Scheidung läuft.
1: Na, das hat nichts zu sagen.
0: Wo kommt denn das jetzt her?
1: Die Kinder feiern Party.
0: Mhm.
1: Wahrscheinlich die halbe Nacht. Also. Und die Erwachsenen sind allein zu Hause.
0: muss jetzt mal fragen. Also ich war die letzten 12 Jahre verheiratet, immer treu. Und hast du irgendwas vor mit mir?

0: Ich weiß, das ist jetzt nicht irre romantisch, aber...
1: Das Romantische wird im Allgemeinen überschätzt. Wir holen das nach.
0: Wir haben ja alle Zeit der Welt. Wir sind doch jung.

0: Gibt es ein Problem?
1: Der Ofen muss erst erkühlen. Es wird ja morgen früh.
2: Was?
1: Morgen früh!

0: Morgen.
1: Morgen. Das hat dir die polnische Kollegin geschickt?
0: Das war ein paar Tage vor Kuchars Tod. Die Mädels hier posen für ein Online-Magazin. Badass Chicks with Badass Guns.
1: Oh. Okay. Und warum gucken wir uns das an?
0: Bei der Durchsuchung von Kuchars Schießstand haben die polnischen Kollegen herausgefunden, dass zwei Waffen fehlen. Eine russische Makarov.
1: Nach Karins Beschreibung die Waffe, die Kucha dabei hatte, oder?
0: Mhm.
1: Ja.
0: Und eine Luger Parabellum.
1: Okay, ja, vielleicht hat Kucha sich

0: Entschieden, zwei Waffen mitzunehmen. Doppelt hält besser.
1: Ja. Aber als Zweitwaffe hätte er sich bestimmt nicht für eine Parabellum entschieden. Da hätte er was Aktuelleres genommen. Mit mehr Wumms.
0: Si vis pacem Parabellum. Wenn du Frieden willst, bereite den Krieg vor. Parabellum heißt für den Krieg. Ja. Bayerisches Abi.
1: Oh.
2: Szczęść Boże, Marian Motzek. 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Zapraszam.
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0: Und deine Tochter, könnt ihr die was wissen?
1: Mein Schwager hat meine Tochter gebeten, bei dieser Fotoaufnahme zu helfen. Belegte Brötchen, Kaffee und so. Ah, da ist sie.
0: Was ist los?
1: Das ist Frau Kobylinska von der Kripo. Es geht noch mal um Czegosz.
0: Ja, wir suchen diese beiden Waffen. Sie sind nicht auffindbar.

0: Ich bin so schlecht im Lügen. Soll ich ihr nicht doch besser sagen, dass ich die Waffe geklaut habe?
1: Nein. Bist du verrückt? Weißt du, was das bedeuten würde? Pass auf. Ich kenne mich im polnischen Strafrecht nicht so aus. Aber ein deutscher Staatsanwalt, der würde das so sehen. Du hattest den Vorsatz, einen Menschen zu töten. Und zwar den Mann, dessen Hund dich verunstaltet hat, damals mit 8 Jahren. Das ist ein nachvollziehbares Motiv. Zur Tat ist es zwar nicht gekommen, aber du hast dir die Mittel zur Tatausübung besorgt. Und du hast dich zum potenziellen Opfer begeben. Damit ist dieses Planungsstadium überschritten. Und es ist ein Mordversuch, wenn auch ein untauglicher. Aber es wird dennoch sehr, sehr hart bestraft. Hast du das alles verstanden?
0: Ja, verstanden.
1: Willst du der Kommissarin immer noch sagen, dass du die Waffe geklaut hast?
0: Nein.
1: Sehr gut.
0: Und wo ist die Waffe jetzt?
1: Im Schrottwagen.
0: Soll sie da bleiben?
1: Nein, die hole ich natürlich raus. Ich muss nur noch rausfinden, wo dieser Schrottplatz ist.
2: Karin, du musst ins Krankenhaus.
1: Ja, ja, ich weiß.
2: Wir kommen an der Baustelle vorbei, da kann ich dich absetzen. Du kommst doch alleine klar, hm?
0: Ja, klar.
1: Ich hole mal meine Sachen, ja?

0: Und wie war die Party gestern?
1: Gut.
0: Bist nicht nach Hause gekommen. Wo warst du denn?
1: Bei Fabienne.
0: Oh. Und die Nacht davor?
1: Auch.

0: Das heißt, du und ist das was Ernstes?
1: Mal sehen.
0: Ja, und,

0: Holm, in Uniform sehen Sie ja noch besser aus. Müssen Sie wirklich schon wieder zum Dienst? Aber passen Sie gut auf sich auf. Da draußen laufen eine ganze Menge Irre rum.
1: Wenn du Hilfe brauchst, sagst du Bescheid, ja?
2: Danke. Moin.
1: Moin.
2: Moin. Moin.
1: Danke fürs Abholen.
2: Wie geht's deinem Arm?
1: Oh, okay, wie geht's dir?
2: Ja, muss.
3: Danke. Guten Morgen, Frau Nock.
2: Morgen.
3: Wie geht es Ihrer Mutter?
2: Gut, danke.
3: Ich darf vorstellen, Frau Elsen.
4: Hallo.
3: Sie wird sich perfekt um Ihre Mutter kümmern.
2: Gut.
3: Das ist unsere Pflege-Superstar. Ja. Oh, da sind Sie.

0: Olga Bielinska, dzień dobry.
1: Hallo. Was Neues bei Ihnen?
0: Leider nein, aber ich vermute, Sie haben was für mich. Oder wollten Sie einfach so mal anrufen?
2: Erinnern Sie sich, als Frau Losow aus dem Wrack geholt wurde, da ist ein Laster an der Unfallstelle vorbeigefahren?
0: Kann sein, da habe ich in dem Moment nicht drauf geachtet.
2: Das war ein Kühllaster. Es gibt einen Feuerwehrmann, der den Fahrer beschreiben kann.
3: Moment mal. Der Unfallort ist in unmittelbarer Nähe zum Tatort, in einer gottverlassenen Gegend.
2: In Polen ist keine Gegend von Gott verlassen, Herr Witt.
0: In einer sehr einsamen Gegend. Wie hoch ist die Wahrscheinlichkeit, dass zwei Kühllaster zur gleichen Zeit dort unterwegs sind?
1: Genau.
0: Endlich mal gute Nachrichten. Allerdings dürfte der Unbekannte auch einen Blick auf die Unfallstelle geworfen haben.
3: Er kommt bei dem Kühllaster an. Befreit dort seine zwei Kameraden.
0: Die erzählen ihrem Retter, was passiert ist, inklusive einer genauen Beschreibung von der Frau, die sie dort eingeschlossen hat.
2: Das Unfallfahrzeug wäre dann ihr einziger Anhaltspunkt, um die Identität ihrer Tante zu ermitteln.
1: Wenn die herausfinden, wem der gehört, dann ist Frau Losow vermutlich in Gefahr.
0: Was könnte ein Zivilist tun, um den Halter des Wagens zu ermitteln?
2: Ich würde versuchen, rauszukriegen, auf welchem Schrottplatz der Wagen gelandet ist. Die Auswahl ist ja dann nicht so groß.

0: Dann gibt's da hinten auch noch eine Kamera.
1: Czy tam z tyłu są jeszcze jakieś kamery?
2: Nie.
1: Nein.
0: Moment mal.

0: Dad?
1: Ben. In deinem Wagen. Gibt's da irgendwas, aus dem dein Name und deine Wohnanschrift ersichtlich sind?
0: Mein Name und meine Adresse im Auto.
1: Ja, es gibt Leute, die ihren Fahrzeugschein im Auto aufbewahren.
0: Ja, ich nicht.
2: Bist du sicher?
0: Warte mal. In der Tür auf der Fahrerseite war ein Bußgeldbescheid von mir.
1: Okay, hör zu. Ich werde jetzt die Kollegen Holm und Dorit vorbeischicken. Pack ein paar Sachen für dich und Merle. Ihr schließt das Haus ab und dann fahrt ihr beide mit den Kollegen mit.
2: Das ist jetzt nur eine Sicherheitsmaßnahme. Kein Grund zur Panik.

0: Den Wagen haben wir nicht auf Video. Da gibt's nur eine grobe Beschreibung von einem der Mitarbeiter von dem Schrottplatz. Fahrzeugtyp und Farbe. Aber von dem Fahrer gibt's eine Videoaufnahme von der Videoaufzeichnung. Das, was ich dir geschickt habe.
1: Ja.
0: Mit großer Wahrscheinlichkeit ist das der Mann von dem Phantombild.
1: Okay.
0: Es geht voran. Die polnischen Kollegen fahnden nach dem Fahrzeug und dem Fahrer. Die sind auch dabei, die Tankstellen abzuklappern, die an den Routen zur belarussischen und ukrainischen Grenze liegen. Es ist je nach Streckenverlauf 800, 900 Kilometer. Sehr wahrscheinlich, dass unsere Gesuchten da mal irgendwo halten mussten.
1: Mhm. Rainer, was machen wir denn jetzt mit Karin?
2: Lasst mich bitte in Ruhe. Wirklich, das ist hier nicht meine offizielle Adresse. Hier findet mich kein Mensch. Und die Täter sind wahrscheinlich längst über alle Berge.
3: Die haben jemanden geschickt, der nach dir sucht. Wir schätzen den Mann als gefährlich ein. Hast du irgendwas in dem Auto liegen lassen?
2: Keine Ahnung. Du hast doch meine Sachen rausgeräumt nach dem Unfall.
3: Dein Telefon. War da sonst noch irgendwas?
2: Vielleicht Zigaretten.
3: Und die waren wo? Vielleicht im Seitenfach der Fahrertür?
2: Ja, kann sein.
3: Du kommst also nicht mit?
2: Nein.
3: Weißt du, was mir nicht aus dem Kopf geht? Wir sind doch bisher davon ausgegangen, dass der Unbekannte die beiden Männer aus dem Laderaum befreit hat.
2: Hm.
3: Kannst du dich erinnern, ob da Ladung an Bord war, als du sie eingeschlossen hast?
2: Keine Ahnung, wieso?
3: Lief das Kühlaggregat?
2: Das Kühlaggregat? Wie lange kann man ja bei minus 20 Grad überleben?
3: Was, wenn der Mann dich gar nicht deswegen sucht, weil du den Mord an Kucha beobachtet hast, sondern was anderes im Sinn hat? Rache?
2: Rainer, warte mal.

0: Wem telefonierst du da?
1: Ich versuche Lara zu erreichen.
0: Jetzt?
1: Ja.
0: Mitten in der Nacht?
1: Ja.

Alter sehen aus? Was soll der ganze Scheiß?

0: Wie sind Sie denn auf mich gekommen?
1: Ihre Fingerabdrücke waren auf den Urnen. Und bei uns im System.
0: Ich dachte, die sind schon längst gelöscht. Die Sache damals, das ist doch schon ewig her.
1: Diese Sache damals war bandenmäßiger Diebstahl. Sie sind vor 6 Monaten aus der Haft entlassen worden. Ja, Ihre Fingerabdrücke sind noch bei uns in der Datenbank. Das nur für Sie zur Info, falls Sie mal wieder gebeten werden, bei Nacht und Nebel irgendwelche Leichen zu kremieren, von denen niemand was mitkriegen soll. Hätten Sie Handschuhe getragen, säßen Sie nicht hier. Wer waren die beiden?
0: Ich habe keine Ahnung. Aber an meiner Tankstelle um die Ecke, da habe ich ein Suchplakat gesehen. Da waren die beiden drauf.
1: Sie meinen den Fahndungsaufruf?
0: Ja, das waren die. So ein Tschetschene oder so. Und ein junger Kerl. Um den Tschetschenen hat sich dieser Russe überhaupt nicht weiter gekümmert. Der war ihm egal. Wahrscheinlich kannte er ihn nicht mal. Aber um den jungen Kerl. Und den hat er geheult. Der hat dann auch die teure Urne bekommen. Und der Tschetschene die Volksurne. Habe ich nie gesehen.
1: Wie kommt's, dass wir die eine Urne bei Ihnen im Spind gefunden haben?
0: In der Nacht habe ich erst den Jungen gemacht. Und dann ging der Ofen kaputt. Da konnte ich den Tschetschenen erst später dran nehmen. Der Russe hat gesagt, er holt die Urne auch noch ab. Hat er aber nicht.
1: Der Russe hat wahrscheinlich nicht gesagt, wie er heißt.
0: Na, wissen Sie, wenn jemand Leichen verschwinden lassen will, dann verteilt er nicht unbedingt dabei Visitenkarten, oder?
1: Was hat er denn gezahlt?
0: 5.000.
1: Und wie ist er auf Sie gekommen?
0: Ich bin ihm empfohlen worden.
1: Von wem?
0: Naja, wissen Sie, letztes Jahr ist meine Mutter gestorben. Und das letzte halbe Jahr, da war sie im Pflegefall und brauchte ambulante Hilfe.
2: Sascha Leskow hat für mich seit 3 Jahren Tiefkühlkost aus der Ukraine geliefert. Er hatte eine kleine Fahrzeugflotte in Lviv. Er war ein guter Junge. Dass er im Schleusergeschäft war, weiß ich erst von Ihnen. Vor 3 Tagen sollte Sascha mit einer Lieferung kommen. Aber er kam nicht. Ich habe mir natürlich Sorgen gemacht und seinen Vater angerufen.
3: Michael Leskow, Sie kennen sich.
2: Ja, eine Jugendliebe, aber lange her. Michael sagte, soll ich mich keine Sorgen machen, er wird Sascha finden.
3: Wie?
2: Durch Maschinen-GPS.
3: Hat Michael Leskow Sie davon in Kenntnis gesetzt, dass er seinen Sohn tot aufgefunden hatte?
2: Schrecklich. Aber Leskow hat mir nicht gesagt, dass er seinen Sohn rächen will.
3: Und das soll ich Ihnen glauben? Sie hatten Michael Leskow doch den Kontakt gegeben von dem Krematoriumsmitarbeiter.
2: Ich wollte helfen. Das war ein Fehler. Aber ist das ein Verbrechen,

0: Bist du okay?
1: Ja. Was würde mir noch besser gehen, wenn ich diese Pistole endlich entsorgt hätte?
0: Können wir die nicht einfach in dem geschrotteten Auto lassen?
1: Damit nicht durch irgendeinen blöden Zufall die doch noch gefunden wird.
0: Danke, dass du das alles für mich machst.
1: Na, schon gut. Sag mal, hast du eigentlich heute Nacht mit deinem Vater telefoniert?
0: Nee, wieso fragst du?
1: Naja, weißt du, zwischen uns, also deinem Vater und mir, da bahnt sich so ein bisschen was an. Und ich hab den Eindruck, der hängt noch an seiner Eva.
0: Eva ist Geschichte.
1: Aha. Dann sag ihm bitte nicht, dass wir darüber geredet haben, ja?
0: Okay. Ich würde mich wirklich für euch freuen, wenn das klappt.
1: Tschüss.
2: Danke.

0: Frau Norgard, Sie wissen, dass Sie die ganze Zeit bei Bewusstsein sein werden?
1: Ja, das habe ich verstanden. Aber ich weiß nicht, ob ich das gut finde. Ich habe Angst.
0: Das ist auch vollkommen berechtigt.
1: Genau mein Humor. Als kleines Mädchen habe ich immer gesungen, wenn ich Angst hatte.
2: Ich dachte, du kannst ein bisschen moralischen Beistand brauchen.
3: Und euer Fall?
2: Unser Fall? Hm. Ja, was soll ich sagen? Also, Schleuser 1 und Schleuser 2 haben Schleuser 3 umgelegt, weil der Tod von dem Flüchtlingsmädchen solche Wellen geschlagen hat und sie Schiss hatten, dass Schleuser 3 die Hintermänner verrät. Schleuser 1 und Schleuser 2 hatten aber auch nicht mehr lange zu leben, weil Karin sie ja in den Kühllaster gesperrt hat.
3: Und dann gibt es keine losen Enden mehr?
2: Naja, wir haben die Leiche von dem Schleuser 3, diesem Kucher, noch nicht gefunden. Aber sonst...

0: Oh. Frau Kucher?
1: Ich habe ein paar Sachen abgeholt.
0: Ja. Das geht mich ja auch nichts an.
1: Ich hätte gedacht, Sie sagen sowas wie herzliches Beileid. Aber wahrscheinlich tut es Ihnen gar nicht leid, dass mein Bruder tot ist. Grzegorz war kein schlechter Mensch. Und auf gar keinen Fall war er ein professioneller Przemytnik.
0: Schleuser.
1: Ja. Wenn er das 2-3 Mal im Monat gemacht hätte, er hätte doch keine Geldsorgen gehabt. Was die Polizei glaubt, das stimmt alles nicht. Das habe ich denen auch gesagt.
0: In der Nacht, als das syrische Mädchen starb, da war ihr Bruder als Schleuser unterwegs. Mit einem Dutzend Menschen im Laderaum. Und dieses Kind hat die Fahrt nicht überlebt.
1: Ich glaube, das war nicht die Idee von meinem Bruder.
0: Sondern?
1: Jörns. Ja.

0: Hallo.
1: Hallo.
0: Käffchen?
1: Ja, klar.
0: Wo ist denn Lara?
1: Die hängt mal wieder mit dieser Fabienne ab. Es kommt der Tag, da wird sie gar nicht mehr herkommen.
0: Aber die können doch hier wohnen. Ich meine, sie hat doch bald das Haus für sich. Was mit deiner Hand?
1: Ich hab gehobelt.
0: Wo gehobelt wird, da fallen eben auch Späne, ne? Dieser Mann, der heute Nacht erschossen wurde, dieser Leskow. Kanntest du den?
1: Ja, den kannte ich.

0: Was habe ich denn Schlimmes gemacht? Ich habe ein paar Leuten geholfen, nach Deutschland zu kommen, weil sie es unbedingt wollten. Weil da drüben Milch und Honig fließt. Jedenfalls für Flüchtlinge, denken die. Ich habe nur geholfen. Ist doch nichts Schlimmes.
1: Es kommt immer darauf an, wem es nützt.

0: Und den letzten Transport, den hat Kucher für dich übernommen. Da warst du ja im Knast.
1: Ja, genau so war's.
0: Wer ist Frau Herzog?
1: Das ist die Chefin vom Pflegedienst.
0: Was hat die damit zu tun?
1: Die ist für die Finanzen zuständig. Das mit dem Mädchen, das hätte nicht passieren dürfen. Das geht mir nicht aus dem Kopf. Das wird mich bis ans Ende meiner Tage verfolgen. Aber ich kann nichts dafür. Ich war nicht dabei. Wenn ich dabei

0: rechte Arm, bitte. Und wir gehen.
1: Bitte, Herr Kommissar.
0: So, setzen Sie sich. So. Computer haben wir schon, genau, die Unterlagen.
1: Herr Kommissar, bitte.
0: Bitte sitzen.
1: Ja, ja, aber ich понимаю, was ist denn passiert? Herr Kommissar. Herr Kommissar,
0: bitte bleiben Sie sitzen.
1: Ja, ich bleibe.
0: Frau Bashmani, ich wollte Ihnen mitteilen, es wird keinen Prozess geben. Die Schlepper sind identifiziert, aber tot. Alle drei. Das wollte ich Ihnen sagen.

0: Ach, Karin. Ständig diese Stunts. Das muss aufhören.
1: Wie geht's denn deiner Mutter?
0: Sie ist ihren Tumor los und ein halbes Jahr her und sie kann wieder in den Knast.

0: Wenn es okay für dich ist, dann würde ich den Job gerne zu Ende bringen.
1: Vielen Dank.
0: Hey, kommst du? Nimmst du dich?
2: Hallo.
1: Hey, Lucky. Hey, hey. Du kleiner Verbrecher. Du kleiner Verbrecher.
2: Hi. Guck mal hier.
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8: Moment mal. 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
8: Habe ich mir gemerkt.

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0: Okay.
1: Wie ihr gerade ziemlich eindrucksvoll sehen konntet, wenn ihr die Energie des Angreifers nutzt, dann spielt es auch keine Rolle, ob der Typ ein bisschen kräftiger ist als ihr. Okay, aber was macht er, wenn er schon an euch dran ist? Darf ich?
2: Klar. Aber sicher doch.
1: So, und was macht ihr jetzt?
3: Aushebeln, also den freien Arm hoch und dann eindrehen.
1: Sehr gut, Hannes.
4: Wow, wow, wow, wow.
1: Und spätestens jetzt können Sie Nina mit mir machen, was auch immer sie möchte. Okay, du kannst von mir aus loslassen. Ich denke, das war's für heute. Habt ihr noch irgendwelche Fragen? Keiner? Okay, dann dürft ihr wieder auf Verbrecherjagd gehen. Danke.
5: Du machst riesen Fortschritte. Kompliment.
6: Danke, Diego. Alles klar mit deiner Schulter?
5: Pass schön auf dich auf.
6: Selber.
0: Und du kriegst jetzt noch Privatstunden?

0: gesagt.
1: Daumen runter ist keine Gnade?
0: Keine Regeln, keine Verbote und manchmal bis zum Tod.
2: Krass. Also ich meine, es ist widerwärtig.
0: Allerdings.
1: Wo machen die das?
0: Irgendwo in der Stadt.
3: Wer hat das gefilmt?
0: Ein anonymer Informant. Uns geht es vor allem um die illegalen Wettgelder. Da werden beträchtliche Summen gesetzt, unangemeldet und unversteuert. Da verdient jemand an diesen Kämpfen sehr, sehr gut. Und auf den haben wir es abgesehen.
2: Panan Tukan.
0: Wie bitte?
2: Da. Panan Tukan Center. Philippinisches Boxen. Eine extrem effektive Kampf- und Verteidigungstechnik.
0: Sie kennen sich aus.
3: Der Einzelkämpfer.
2: Echt?
0: Ja, echt, Herr Krabbe. Der Fall hat oberste Priorität. Vorschläge?
2: Die halten dicht in so einer Szene. Wenn wir da in Uniform reinmarschieren, einer von uns sollte das undercover machen.
3: Herr Schirmer.
1: Gute Idee.
4: Ja, Daniel, ist doch gut. Daniel. So.
3: Ja, aber ich bin da.
0: Gut, Herr Wellbrook, Sie übernehmen das. Ich spreche das mit dem LKA ab und Sie gehen absolut kein Risiko ein. Das ist keine Tanzschule. Haben Sie mich verstanden?

0: Ja, kein Tango.
1: Moin, Assis.
2: Hey.
1: Du Schatz, kann ich mal ganz kurz bei dir pischern?
2: Ausnahmsweise.
1: Danke. Machst du mir einen Kaffee?
2: Das auch noch.
1: Jo.
2: Hey. Sag mal, was machst du denn da?
0: Was ist los, hä? Ist alles gut oder nicht, hä?
1: Was ist passiert? Bist du okay? Scheiße. Was will ich? Bist du okay? Soll ich einen Arzt rufen?
2: Geht schon.
1: Mist. Kanntest du den?
2: Ich hab ihn auf Kamera. Da kommst du. Hier klaut er.
1: Mhm.
2: Ja, und jetzt spreche ich ihn an.
1: Oh, krasser Schlag.
2: Ja, aber den habe ich schon länger unter Verdacht. Keine Ahnung, wer das ist. Aber der war in letzter Zeit öfters hier.
1: Mhm. Zieh mir das mal auf den Stick. Vielleicht kriege ich ihn zu fassen, bevor er noch mehr Scheiße baut.
3: Methoden der Festnahme und Kampftechnik. Hannes, bist du's?
4: Ja, ich will mich ein bisschen einarbeiten.
3: Und dann als nächstes in den Ring steigen?
4: Ja, beim nächsten Training da schreite ich dann zur Tat.
5: Kann ich mir das mal ausleihen?
4: Ja, wenn ich durch bin.
5: Und das?
4: Wenn ich durch bin.
5: Alter.
3: Muss irgendein Virus sein. Und ein ganz gefährliches Kampfsportvirus. Eingeschleppt von diesem Diego.
5: Diego.
4: Er macht das richtig gut, ne?
3: Diego? Ja, ich mag ihn auch. PK 14, Schirmer. Ach. Ja, warten Sie mal, ich notiere mir das. Ein blauer Fiorino. Ach, das ist ja gut. Sagen Sie mal. Hamburg, Anton Paula. 3-2, 3-1. Ja, okay. Vielen Dank. Wiederhören.
5: Stefan Diego.
3: Aha. Das war ein Nachbar. Ein paar Vermummte haben dieses Auto total zerlegt. Blitzschnell.
6: Na, da hatte jemand richtig Spaß. Klauen wollten die offensichtlich nicht.
5: Hat jemand was gegen dich?
7: Nicht, dass ich wüsste. Wenn ihr mich fragt, das war Bambule, hätte wahrscheinlich jeden erwischen können.
6: Gut, wir nehmen erstmal Anzeige gegen Unbekannte auf.
7: Und das bringt was?
6: Immer.
5: Wir kriegen den. Versprochen.

0: gut. Ah, doch nicht so gut. Komm hoch.
1: Komm, hoch.
0: Wach bleiben, wach bleiben. Zweier. Na ja, du hast einen Biss.
1: Aber an der Technik muss man noch feilen.
0: Okay.
1: Wo kommst du her?
0: Osnabrück.
1: Ja. Was willst du hier?
0: Ich suche einen Job.
1: Was ist das da?
0: Ein Andenken von einem schlechten Verlierer.
1: Also jetzt aus Osnabrück, ja?

Hast du ihn gesehen? Hast du ihn gesehen?

0: Du lass dich nicht stören. Ich brauche meinen Computer ohnehin nur zum Schachspielen.
1: Toll. Ja. Guck mal hier. Vor anderthalb Jahren, also noch bevor er hier bei uns angefangen hat, da war Diego zufällig vor Ort, als HSV-Hooligans auf den gegnerischen Fan losgegangen sind. 5-1.
0: Aha, und dann?
1: Diego hat ihm geholfen. Und er hat den Chef der Hools so lange in Schach gehalten, bis Polizeikräfte vor Ort waren.
2: Ja, das nenne ich mal Zivilcourage, ne?
0: Der Diego, das ist ein echter Held, ne?
1: Diego. Mensch, Daniel, das waren nicht irgendwelche Deppen, die irgendeine Karre kleinern wollten. Die haben Diego gemeint.
0: Nina, dein überbordender Ehrgeiz, was einen alten Fiorino betrifft, ist der ganz beruflich oder auch privat?
1: Jetzt bleib doch mal bei der Sache, Daniel.
0: Wenn einer bei der Sache ist, dann wohl ich.
2: Nee, da muss ich Nina jetzt wirklich mal recht geben.
1: Okay, der Chef der Hools heißt Udo Gräber. Verurteilt, Gefängnis und was glaubt ihr? Gerade frisch entlassen.
2: Ja, da würde ich sagen.
1: Den nehmen wir uns auch jetzt mal persönlich vor.
3: Habt ihr den schon mal gesehen? Hm? Kennt ihr den hier zufällig? Leute, ich tue ihm nichts. Ich will ihm nur helfen. Hm?
4: Nie gesehen.
3: Für den Fall, dass einem von euch doch noch was einfällt.
5: Hallo.
6: Guten Appetit.
4: Danke.
7: Udo Gräber?
4: Ja, wie bestellt.
7: Kommen Sie bitte.
4: Dauert nicht lang. Ich bin raus aus der Szene, deswegen haben Sie mich ja auch vorzeitig entlassen. Und wegen guter Führung.
1: Gratuliere.
8: Und die Sache mit Diego Sanchez? Die ärgert Sie doch immer noch, oder nicht?
4: Diego? Wieso?
8: Na, er ist doch schuld daran, dass Sie überhaupt in den Knast mussten. Er hat sich doch eingemischt in Ihre Sachen.
4: Ja, aber...
1: Also, ich wäre da ziemlich sauer.
4: Ja, aber es hat ja auch sein Gutes.
1: Wieso das denn?
4: Naja, ich habe die Kurve gekriegt. Hab Frau und Kind und so.
8: Aber wer könnte dann Diegos Auto zertrümmert haben? Ihre früheren Kumpels vielleicht?
4: Glaube ich nicht. Hören Sie mal, in dem Viertel, da hängen nur Zecken rum. Wer da wohnt...
1: Ist selber schuld, oder was?
4: Ich komme aus dem Knast raus. Und gebt dem direkt eins auf die Mütze, dass ich gleich wieder einfahre. Entschuldigen Sie mal, für wie blöd halten Sie mich eigentlich? Ich bin nicht mehr in der Szene, das ist mal Fakt. Das können Sie jeden fragen. Larissa, bezeugt alles.
1: Wo waren Sie heute früh?
4: Sachen fürs Kinderzimmer kaufen.
1: Mit Larissa?
4: Genau.
1: Wie schön.
2: Ich habe hier Diego mit so einem von diesen Panamazan-Typen.
6: Panantukan.
2: Richtig.
6: Ja, das ist Marian, der Chef der Schule.
2: Diego hat sogar als Trainer für diesen Marian gearbeitet.
9: Na bestens, wenn Diego diesen Marian kennt, kann er uns sagen, ob wir auf der richtigen Spur sind. Frau Sieviking und Herr Denning sollen sich darum kümmern. Und Sie bleiben dicht an Marian dran. Und ab jetzt will ich Sie nicht mehr auf der Wache sehen, bis diese Undercover-Aktion beendet ist.
6: Kein Tango. Versprochen.
9: Gute Arbeit.
6: Danke.
0: Du hast eine SMS bekommen. Und einen Link.
3: Hä? Irgendwelche Partyfotos?
0: Wer schickt dir denn Partyfotos?
3: Ach so, da ist der Junge drauf. Das muss eins von den Kids gewesen sein. Ich hatte dem meine Karte gegeben.
0: Wo ist das?
3: Keine Ahnung. Den Club kenne ich nicht. Müsste neu sein.
0: Was kriege ich, wenn ich rauskriege, wo das ist?
3: Ein Softgetränk deiner Wahl dort?
0: Egal was.
10: Hey, was machst du denn hier? Komm rein. Das ist ja eine schöne Überraschung. Willst du was trinken?
1: Gerne, aber

0: Hallo.
1: Paul. Und, habt ihr was Neues?
2: Weißt du schon, dass Udo Gräber raus ist?
1: Nee.
3: Wir wissen noch nicht, ob er es war.
2: Streitet natürlich alles ab. Danke.
1: Naja, von dem Typen sehe ich eh keine Kohle. Und davon, dass er in den Knast geht, kann ich mir noch nicht mal ein HVV-Ticket kaufen.
2: Das werden wir noch sehen.
1: Willst du eigentlich auch was trinken?
3: Nee. Weswegen wir eigentlich hier sind, unterrichtest du noch bei Marian?
1: Schon eine ganze Weile nicht mehr. Warum?
3: Es gibt da einen Verdacht. Illegale Freitwetten.
1: Marian!
3: Oder jemand aus seinem Umfeld.
1: Das kann ich mir nicht vorstellen, das hätte ich doch gemerkt.

0: ich glaube, da läuft noch nichts zwischen den beiden, aber es knistert. Kann ich dir sagen, da willst du lieber nicht dazwischen stehen. Das ist lebensgefährlich.
1: Klingt, als ob es Nina ganz schön erwischt hätte.
0: Hoffentlich verrennt sie sich da nicht wieder in irgendwas. Ich meine, dieser Typ, der wickelt einfach jeden um den Finger. Sogar Hannes.
1: Hannes?
0: Ja. Ja, der will jetzt plötzlich kämpfen. Hannes Krabbe. Was finden die alle an dem?
2: Nein, doch nicht, bitte.
0: Ich meine, okay, er ist einigermaßen trainiert und er sieht okay aus, aber er ist sonst relativ klein.
1: Das ist er.
0: Das ist er nicht.
1: Der Junge.
3: Weißt du mal noch was?
4: Ich bin Harry. Und wie heißt du?
5: Der Junge heißt Gabriel. Den Nachnamen wusste sie nicht. Sie hat ihn angeblich erst kurz vorher kennengelernt. Er wollte wohl ein bisschen bei ihr angeben, hat behauptet, er wohnt in einer Riesenvilla und sein Vater sei Chefarzt in der Klinik.
6: Das klingt nicht wirklich glaubwürdig. Herr Krabbe, fragen Sie bitte bei den Kliniken nach. Und Sie?
7: Diego hat nichts gehört von illegalen Fights.
8: Er hält diesen Marian für absolut integer.
6: Hoffentlich liefert der Wellrock-Ergebnisse.
9: Morgen Abend. Warte mal ab. Der lässt sich auffliegen.
10: Hey. Wann geht's los?
9: Jetzt.

0: sagen, das war die Siegprämie für einen Fight.
1: Ja.
0: Und der mögliche Verräter?
1: Diego, würde ich sagen. Unter der Dusche habe ich übrigens noch
2: mehr erfahren.
0: Unter der Dusche?
2: Diego hat von heute auf morgen bei Marian aufgehört. Irgendwas wegen seiner Frau.
3: Was? Diego ist verheiratet?
0: Das war jetzt nicht die entscheidende Information Ihres Kollegen. Die Frage ist,
4: weiß Diego mehr über die Fights, als er uns sagt? Vielleicht wird er von Marian eingeschüchtert.
3: Das Auto war nur eine Warnung.
0: Ja, bleiben Sie dicht an Diego dran und finden Sie schleunigst heraus, ob er von Marian bedroht wird. Vielen Dank. Herr Wellbrook, haben Sie irgendeinen Hinweis, wo gekämpft wird?
1: Nein.
2: Ich könnte Tango tanzen.
4: Will heißen?
2: Einen Sofortangriff starten.
4: Kriegen Sie das so schnell hin?
2: Ich bin arbeitslos und brauche Geld.
0: Verstehe. Sagen Sie mir Bescheid, wenn er drauf anspringt. Danke.
5: Ein neurologisches Zentrum Ost, die haben unseren Festnahmeverweigerer auf dem Bild erkannt. Also, keiner der Ärzte ist sein Vater, aber er ist wohl öfter dort und jetzt gerade auch.
6: Vielleicht klappt's ja diesmal.
7: Ja. Okay? Du bist bereit?
8: Bereit.
7: Falscher Arm, mein Freund, dann passiert nicht das hier. Versuch's mal mit dem anderen. Sehr gut, dann geht nämlich hier gar nichts mehr für mich, hä? Hey, wir haben gerade erst angefangen. Nina, willst du gleich auch mal? Stimmt was nicht?
9: Doch, doch, alles okay. Wir haben nur ein paar Fragen.
7: Fragen? Was denn für Fragen?
9: Lass uns das lieber drin machen.
7: Stunde ist beendet für heute.

0: So, hier sind wir ungestört.
1: Dann könnt ihr mir ja endlich sagen, was los ist.
0: Ist Marian für den Totalschaden verantwortlich?
1: Warum fragt ihr mich das?
2: Wieso hast du aufgehört bei ihm?
1: Ich hatte eben genug davon.
2: Ah ja.
0: Kann es sein, dass du unter Druck gesetzt wirst?
1: Was? Wieso?
0: Die illegalen Fights? Du weißt davon.
1: Mich setzt keiner unter Druck.
0: Wie du meinst.
3: Ich hol ihn nach Hause, Mama. Scheiß drauf, was Papa sagt. Ich koche ich halt für dich. Ich kümmere mich um dich. Was guckt ihr so hässlich?
4: Deine Mutter? Sie ist krank.
3: Macho, niemand mehr zu Hause.
4: Das ist hart.
3: Kann euch die Scheiße egal sein, oder?
4: Wo ist denn dein Vater?
3: Mein Vater? Er hat sie hingeschickt. Er wollte, dass sie kämpft. Und jetzt gibt er sie auf.
5: Okay, jetzt mal eins nach dem anderen. Wer ist dein Vater?
3: Diego. Diego Sanchez.
0: Auch so ein Einzelkämpfer. Der hält dicht.
2: Falls du was weißt.
0: Das glaube ich schon.
2: Ich weiß nicht mehr, was ich glauben soll.
6: Daniel, ja, was ist? Oh, warte mal, ich schalte dich am besten mal laut.
7: Wir haben unseren Ausreißer.
8: Gabriel. Und ja, wie soll ich sagen, er ist der Sohn von Diego.
7: Noch die Mutter kennengelernt. Geistig behindert.
8: Eine echt tragische Geschichte.
2: Was?
8: Ja, die war Kampfsportlerin und hatte wohl einen Unfall.
7: Vor einiger Zeit. Gabriel gibt seinem Vater die Schuld dafür.
2: Warum?
7: Er hat sie wohl trainiert und
8: auch gedrängt anzutreten gegen eine überlegene Gegnerin, sagt das Gabriel jetzt. Und dabei ist es dann passiert.
7: Tritt gegen den Kopf. Gehirnblutung.
2: Scheiße.
7: Es gibt wohl keine Chance, dass das noch
8: besser wird, sagen die Ärzte. Die muss in ein Heim.
5: Das gibt's doch nicht, der rennt schon wieder weg!
2: Ist das Standard bei dir? Deine Familie verheimlichen? Klar, das ist natürlich leichter. Deine Frau ist wegen dir behindert und du hintergehst sie.
5: Moment mal. Ich habe den Kampf damals nicht gewollt.
1: Ich hab sie gewarnt. Die ist eine Nummer zu groß für dich, habe ich gesagt. Okay?
5: Das mit uns, ist das jetzt unmoralisch für dich? Denkst du, dass ich jetzt mein restliches Leben alleine bleiben muss? Warum? Was hätte Jenny davon?
2: Denkst du eigentlich auch mal an deinen Sohn? Weißt du, dass er klaut und Leute zusammenschlägt?
1: Was?
2: Gabriel wird gesucht von uns.
1: Ich habe ihm vor ein paar Tagen gesagt, dass Jenny nicht länger in der Reha bleiben kann. Und dass sie in ein Heim muss. Er hat mich beschimpft und ist von zu Hause abgehauen.
0: Hey. Hast du mal eine Minute? Weißt, ich habe Schulden bei den falschen Leuten, wenn ich nicht zurückzahle. Und da dachte ich, vielleicht hast du eine Idee, wie ich auf die Schnelle ein bisschen Kohle machen kann. Ich mache alles.

0: Papa.
1: Hey.
0: Die wollen wir nicht kriegen. Anzeige und so.
1: Ist mir scheißegal, Mann.
2: Hi.
0: Wer ist das denn, hä?

0: Das ist... Fick dich, Mann, fick dich!
1: Gabriel!
0: Fick Gabriel!

0: willst du denn jetzt?
1: Ich hab deinen Sohn.
0: Wenn du ihm was antust, dann bring ich dich um.
1: Och, der hat richtig Spaß bei mir.
2: Machst du das Finale morgen Abend?
0: Hast du gehört, was ich gerade gesagt habe?
1: Hast du gehört, was ich gerade gesagt habe?
0: Okay, ich mach's.
1: Ja, das ist doch schön und mal richtig vernünftig.
0: Lass mich mit ihm reden.
1: Na komm, nee, auf dem Handy telefonieren.
2: Also teuer, verstehst du, was ich meine? Noch einen schönen Abend.

0: geht dich nichts an.
1: Gabriel?
0: Ich will, dass du gehst. Sofort.
1: Ist das dein Ernst?
0: Verschwinde.

0: Na?
1: Moin.
2: Na, haben wir ein bisschen wenig Schlaf gehabt letzte Nacht?
0: Lass mich in Ruhe.
3: Morgen.
4: Diego?

0: Tut mir leid.
1: Ach, das war jetzt einfach ein Scheißfehler.
0: Komm mal her. Komm. Komm mal her.
2: Alles gut. Ich geb's auf. Komplett.
0: Wie Männer?
1: Ja. Ich bin durch mit euch. Mir sowas von.
3: Ich mache uns jetzt erstmal einen schönen Kaffee. Milch, 2 Stück Zucker.
4: Für mich bitte 3 Stück. Morgen.
5: Hi.
4: Was ist los? Jemand gestorben?
6: Trotz allem, ich glaube ihm, dass er nichts weiß von den Files. Der hat andere Probleme.
5: Seine Frau und sein Sohn.
3: Du verteidigst den jetzt noch.
7: Der will ablenken.
5: Nee, das glaube ich nicht.
8: Das ist doch unprofessionell, dieses Glauben, oder nicht?
6: Du bist wieder Profi, oder was?
8: Ich lass mir auf jeden Fall nichts erzählen.
5: Ach, klar, Einzelkämpfer.
9: Immer noch besser, als sich einwickeln zu lassen.
10: Schluss jetzt. Bieten Sie Diego vollumfänglichen Schutz an, auch wenn er noch tiefer drin steckt.
5: Was?
10: Er sagt Ihnen, dass er früher nicht selber an solchen Fights teilgenommen hat. Stellen Sie mal die Überschriften vor. Hamburger Polizei von Totschläger trainiert.
9: Vergesst den Typen einfach. Ich treffe mich gleich mit Marian und dann
8: erfahre ich, ob ich heute Abend bei dem großen Finale dabei sein kann.
10: Gute Arbeit, Herr Wellbrook.

0: Unterstützung?
1: Marian darf auf keinen Fall Verdacht schöpfen.
2: Gut, Sie sagen Bescheid, sobald Sie wissen, wo der große
0: Fight stattfindet. Wir bereiten ja alles für den Zugriff vor und ich spreche das mit dem LKA ab.
1: Gut.
3: Frau Kuppers, kann ich Sie noch kurz unter vier Augen? Gabriel, Dios Sohn, der ist letzte Nacht bei Hediro aufgetaucht.
0: Sie waren zugegen?
3: Ja. Ich konnte ihn nicht festnehmen.
0: Aha.
3: Die Situation war komplex.
0: Komplex?
3: Ich war auch halb privat dort.
0: So dicht sollten Sie nun auch wieder nicht dranbleiben.
3: Gut.
4: Wie soll ich wissen, dass du kein Verräter bist?
5: Kannst du nicht. Du musst mir glauben.
4: Genau damit habe ich ganz schlechte Erfahrungen gemacht.

0: Dem da habe ich auch vertraut. Das war ein Riesenfehler.
1: Er hat uns bei den Bullen verraten. Na los, hau ihm eine rein.
2: Nein, bitte nicht. Bitte.
0: Hör auf zu heulen.
1: Okay. Da guckst du heute Abend an.
0: Ich bin gespannt, ob du die Eier dafür hast.

0: Burg, Sie sind raus. Der Informant hat sich wieder gemeldet.
1: Das kann nicht sein, ich habe den gerade noch gesehen.
0: Das Finale findet auf dem Areal des alten Güterbahnhofs statt. Behaupten Sie einfach, Sie hätten sich anders entschieden.
1: Nein, ich gehe dahin.
0: Herr Wellbrook, Sie sind raus.
2: Ich habe das angefangen. Ich bringe das auch zu Ende.
0: Herr Wellbrook. So, meine Herrschaften, wir halten 5 Einsatzwagen in unmittelbarer Nähe bereit für den Zugriff. Um Punkt 22 Uhr geben Sie den Kollegen das Zeichen. Und Sie beide beobachten die Kampfschule. Und sollte Herr Wellbrook rauskommen, folgen Sie ihm für alle Fälle.
3: Klar.
4: Das ist alles in Zivil.
0: Selbstverständlich. Noch Fragen? Viel Erfolg.
5: Er geht jetzt rein.
3: Diego?
5: Was macht der denn hier?
3: Wenn er Peter enttarnt.
5: Scheiße. 14:14:21. Wir haben einen ungebetenen Gast. Diego Sanchez, was machen wir?
0: Bereithalten für vorzeitigen Zugriff. Kollege Wellbrook darf unter keinen Umständen gefährdet werden.

Diego. Das ist eine Legende. Jens, unser Neuer. Dein Handy. Nur zur Sicherheit. Können wir?

0: Was wird das denn jetzt?
1: Die verarschen uns.
0: Hannes, wo ist das Handysignal?
2: Na, direkt bei euch.
0: Das kann nicht sein. Und?
1: Er ist nicht drin.
0: Scheiße. Wir haben uns verarscht.
3: Okay, fahren Sie direkt einen alten Güterbahnhof.
0: Okay. Ja, hier ist Nina. Wir haben dich vorhin bei Marian reingehen sehen. Ich habe keine Ahnung mehr, auf wessen Seite du stehst, aber falls dir noch irgendwas daran liegt, was ich von dir denke, dann sorg dafür, dass Peter heil aus der Sache rauskommt.
4: Und? Ist Peter hier angekommen?
5: Nee, hier rührt sich nichts, gar nichts. 1423 an alle. Hier passiert nichts. Wie sieht's bei euch aus?
6: 14-7, hier bewegt sich nichts. 14-5, nichts Neues.
7: Das ergibt doch keinen Sinn. Die kommen doch nicht alle erst auf den letzten Drücker.
5: Verdammt. Kleiner Aufwärmkampf.

0: ist also ein Bulle, ja?
1: Nein.
2: Ich hab dich doch gesehen auf der Wache.
1: Ja, und ich hab dich da auch gesehen. Bist du ein Bulle?
0: Hol Diego. Ich hoffe, du hast von Diego was gelernt. Du kannst es jetzt gut gebrauchen. Hier ist ein Trainingsbulle von dir.

0: Keine Ahnung, ob der Typ ein Bulle ist, der ist nicht bei mir.
1: Den Scheiß soll ich dir glauben, ja?
0: Mann, Marian, ich will meinen Jungen zurück. Ich werde den Teufel tun und dich anlügen.
2: Du hast den Scheißtyp doch selber hier angeschleppt!
1: Okay, das ist deine Chance. Und du trittst gegen ihn an. Du weißt, was du zu tun hast. Ein echter Bullfight ist eine feine Sache.
3: Ich freue mich drauf.
0: Ich mach mir gleich in die Hose, gehe ich wohl besser vor ihm aufs Klo. Hm?

0: Willst du jetzt mit reinkommen, oder was?
1: Aber wenn du noch irgendwas daran liegt, was ich über dich denke, dann sorg dafür, dass Pete heil aus der Sache rauskommt.
2: Daniel und ich suchen hier im alten Lok-Areal. Der 14-3 soll die leeren Hallen in Rothenburgs Ort absuchen.
3: Gut, dann übernehmen wir die Schuppen in Wilhelmsburg. Was ist mit der Speicherstadt?
2: Das übernimmt der 14-4. Wo noch?
4: Vergiss es. Wir fahren zum Hafen. Alle. Diego hat sich gemeldet.
3: Okay, dann los.

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0: Geht's dir gut?
1: Ja? Alles gut, ja. Tut irgendwas weh?
0: Nein, alles gut.
1: Die Hände?
0: Ein bisschen.
1: Haben die dich geschlagen?
0: Nein.
1: Komm her, warte. Wir kriegen das hin, Großer. Wir kriegen das hin.
2: Alles in Ordnung?
1: Ich glaube schon.
2: Okay. Komm, wir gehen mal zum Sani. Hm?
1: Ich komm gleich nach, ja?

0: Hast du jemals jemanden umgebracht?
1: Ich will, dass du weißt, dass ich heute nur wegen Gabriel gekämpft habe.
0: Danke für die SMS.
1: Danke fürs Kommen. Sehen wir uns wieder?

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0: Ach du meine Güte.
1: Was denn?
0: Mein Mann. War mit ihm um 8:30 vorm Kino verabredet.
1: 20 nach 9.
0: Verflucht nochmal.
1: Aber Frau Stranitzky wird doch ihre Karte hinterlegen.
0: Kennen Sie aber meinen Mann schlecht. Der geht doch nicht allein. Da muss ich immer dabei sein. Er behauptet, man muss die geistigen Interessen des Ehepartners teilen. Oh Gott, das ist er.
1: Albert, entschuldige. Ja. Das war. Ich hab's total verschwitzt, Schatz.
2: Ja, das ist mir aufgefallen. Über eine Stunde habe ich da gestanden.
1: Naja, warum hast du denn nicht angerufen?
2: Angerufen? Finger ist jetzt noch ganz wund vom lauter Wählen. War doch andauernd besetzt.
1: Wieso? Ach, weniger aus Zürich. Deshalb war ja die Aufregung du. Und deshalb habe ich das Kino verschwitzt. Albert, ich kann ihn doch nicht sitzen lassen.
2: Natürlich, die Firma. Naja, ist eben verfuschter Abend. Und auf den Film habe ich mich die ganze Woche gefreut.
1: Na, wie hieß er denn?
2: 8 mussten sterben.
1: Ein entzückender Titel. Warum bist du nicht allein reingegangen?
2: Komm, komm, nicht immer wieder fragen, ja?
1: Na, gehen wir morgen Abend zusammen.
2: Heute war letzter Tag.
0: Naja. 8 mussten sterben. Wäre das vielleicht was für Sie?
1: Ich bin mehr für das Schweigen.
0: Oh.
1: Ist der sauer?
0: Ich doch sowieso kaum Zeit für ihn habe.
1: Wollen Sie nicht lieber rübergehen? Den Rest schaffe ich auch allein.
0: Nö. Naja, ist vielleicht doch besser, ich sehe mal nach. Aber bügeln tue ich dann nachher.
1: Ist gut.

0: Das war vielleicht ein Tag heute. Spür meine Füße überhaupt nicht mehr.
1: Dafür spüre ich meine.
0: Ja, aber ich bin seit 6:30 heute Morgen ununterbrochen auf den Beinen. Bis jetzt.
1: Im Kino hättest du sitzen können.
0: Also wenn du wüsstest, was sich hier inzwischen alles abgespielt hat.
1: Will ich aber gar nicht wissen. Ich weiß nur eines. Wenn die Firma Weniger und Wolf anruft, dann lässt du alles liegen und stehen.
0: Ja, ich weiß. 1 Stunde.
1: Und 12 Minuten.
0: Sag mal, muss der Fernseher ohne Ton laufen? Macht mich ganz nervös. Wie das aussieht. Wie die Fische im Aquarium, die nach Luft schnappen.
1: Sehr witzig. Da kommt gleich noch ein Krimi, den will ich auf jeden Fall sehen.
0: Was liest denn da, hm?
1: Eine Schwurgerichtsverhandlung. Ein Mann hat seine Frau umgebracht.
0: Ach, da bleiben wir ja also beim Thema. War es geplant oder im Affekt?
1: Nur der Verteidiger, der plädiert auf Totschlag. Sie hat ihn ja auch dazu getrieben.
0: Aus Eifersucht?
1: Nun, nicht direkt. Sie war berufstätig, hatte nie Zeit für ihn. Und er hat immer alles in sich hineingefressen. Bis sie ihn eines Tages vor dem Kino endlos warten ließ. Ja, da ist bei ihm der Film gerissen. Du kriegst wahrscheinlich mildernde Umstände.
2: Ist überhaupt der Sportteil.
3: Oh. Da bist du aber ganz schön weiß geworden um die Nasenspitze.
2: Quatsch. Hab ich doch gleich gemerkt. Außerdem, du kannst dich gerade beklagen. Jede freie Minute gehört dir. Jetzt muss ich bloß schnell nachsehen, ob der Titel schon so weit ist und dann...
3: Na, ist Zeit zum Schlafen gehen. Sag mal, ist das nicht ein bisschen rücksichtslos von dir? Ich meine, wenn du schon kein Privatleben hast, aber vielleicht hat die Tide was vor.
2: Na gut, das lass mal meine Sorge sein. Außerdem hat die nie was vor. Die freut sich höchstens.

0: nichts.
1: Ja, du hast ja auch mich.
0: Na, da habe ich vielleicht einen Fang gemacht.
1: Wieso? Hat es dir schon mal leid getan?
0: Das ist mein Geheimnis. Sonst wirst du mir noch größenwahnsinnig.

0: Na, wie sieht's denn aus?
1: Fertig. Das Eisen ist auch schon heiß.
0: Schön. Und dann mach, dass du nach Hause kommst. Du, mein Brautkleid, das war ein Traum aus Duchesse. Ganz schwere Ware. Hat mir die Zimmermann gemacht, meine damalige Chefin. Und mein Albert im Frack. Geliehen natürlich. Aber es sah aus wie bei einer Fürstenhochzeit. Wenn du mal heiratest, dein Brautkleid, das kriegst du von mir.
1: Das finde ich nett, aber...
0: Was heißt kein Aber? Kleid ist ja sicher.
1: Fehlt nur noch der Mann.
0: Hm? Bist vielleicht zu wählerisch.
1: Auch.
0: Tide, unter vier Augen. Ich würde mal ein bisschen mehr aus mir machen.
1: Sind ja heute so direkt. Hm. Was soll ich denn machen? Soll ich vielleicht zum Ball verkehrt gehen und die Herren zum Tanz auffordern? Hier bin ich, darf ich bitten? Das kriege ich nicht fertig. Außerdem diese modernen Tänze, die kann ich gar nicht.
0: Na ja, aber kommst wenigstens unter Männer.
1: Na und?
0: Nein, ins Haus wird da keiner freigeliefert. Etwas muss man schon entgegenkommen.
1: Ich habe irgendwie Angst.
0: Was? Angst?
1: Naja, wenn man jemanden kennenlernt, dann gewöhnt man sich an ihn und dann kann man vielleicht gar nicht mehr ohne ihn sein. Und wenn das dann schief ginge, das...
0: Weißt du, wie du mir vorkommst? Wie ein Mensch, der aus lauter Furcht, dass er sich einen Magen verdirbt, nicht mehr isst. Aua. Mensch, Tide, muss doch nicht unbedingt ein Playboy sein. Such da doch einen netten Witwer, dem gerade die Frau gestorben ist. Gibt doch solche Glücksfälle.
1: Und wer sagt einem, dass das der Richtige ist?
0: Oh, musst nur mit beiden Händen zugreifen, kriegst du dann schon raus.
1: Tja, mein Mörchen wartet. Gute Nacht, Frau Strunitz.
0: Nacht. Was macht denn Mörchen? Verliert er immer noch so viel Haare?
2: Ist besser geworden. Ich habe jetzt einen sehr guten Kamm.
0: Na also, ist ja wunderbar. Also, dann gute Nacht.
2: Gute Nacht.
3: Guten Morgen. Kann ich die Wohnungstür zumachen?
4: Frau Tiet ist noch nicht da. Morgen, Frau Ventin.
3: Guten Morgen.
5: Na, schon wieder auf dem Damm?
3: Ja, bei dem herrlichen Wetter. War ja auch nur eine ganz leichte Grippe.
5: Gerade da gibt es die schlimmsten Rückschläge.
3: Ach was, Unkraut vergeht nicht.
6: Ich wünsche Ihnen einen erfolgreichen Arbeitstag. Mhm. Damit Sie gleich den richtigen Schwung bekommen, habe ich für Sie eine bunte musikalische Platte zusammengestellt.
3: War das nicht der schöne Album?
6: Musik geht alles besser.
3: Scheint seine neueste Masche zu sein. Musikberieselung zur Hebung der Arbeitsfreude. Macht auf groß getrinkt.
5: Wenn die Leistungskurve zu sinken droht.
3: Guten Morgen. Na also, die Ventin. Guten Morgen.
5: Guten Morgen.
3: Na sag mal, bist du auch bestimmt nicht zu früh aufgestanden? Na, guten Morgen.
5: Morgen, Chefin.
3: Guten Morgen. Ich freue mich natürlich, dass du da bist. Aber wenn du dann hier so herumsegelst, als Mutterschiff für Bazillen?
4: Keine Angst, Frau Stranitzky, ich bin schon wieder ganz auf dem Damm.
3: Na, das ist schön. Na, was ist? Wollt ihr mir einen Tisch nicht zurecht machen? Karin, geblümten Stoff.
0: Das muss ja wohl nicht sein. So, danke schön. Na nun, wo ist denn die Tide?
5: Vielleicht ist sie krank.
0: Och, die sah doch ganz gesund aus.
5: Das ist ein ganz schlechtes Zeichen. Meine Nichte sah auf einmal auch so blühend aus und dann? Na ja, Sie kennen ja den traurigen Ausgang.
1: Guten Morgen.
0: Na bitte, sie lebt ja noch.
1: Entschuldigen Sie bitte, Frau Stranitzky, ich habe regelrecht verschlafen. Wir haben gestern Abend eine kleine Feier gehabt.
3: Na, Tide, du hast ja eine neue Frisur. Prima. Habe ich das nicht immer geraten?
0: Na, was sagt ihr? Wie Haare einen Menschen verändern? Jetzt wäre ich verrückt. Sag mal, du hast dich verlobt? Klammheimlich, ohne uns ein Wort zu sagen. Na, du bist mir ja eine herzliche Glückwunsch.
5: Danke. Alles Gute, dir auch gut. Alles Gute, so eine
3: Überraschung. Hättest du uns aber vorher etwas sagen können.
5: Na ja, ich war doch selbst ganz überrascht, als er auf einmal mit den Ringen kam.
4: Den hat sie uns einfach unterbrochen.

0: niederschlagen.
1: Ja, sag mal, und wie lange kennst du ihn denn schon?
2: Naja, 21 Tage.
1: Erst drei Wochen?
2: Arthur sagt, in unserem Alter hat man nicht mehr so viel Zeit. Außerdem haben Sie doch selbst gesagt, zugreifen.
3: Na, du bist gut.
0: Wie sieht er denn aus? Sie haben doch ganz sicher ein Foto von ihm.
3: Dann zeigen Sie doch mal.
1: Nein, also Moment mal, Moment mal. Ja, wir haben ja schließlich noch eine kleine Nebenbeschäftigung. Venia wird wahnsinnig, wenn ich nicht mit den Anproben bis zwei da bin. Wisst ihr was? Ich mache euch einen Vorschlag. Ich spende dir eine Flasche Sekt zu Mittag.
3: Na prima.
1: Ja, wir müssen ja schließlich auch was von der Verlobung haben.
0: Männlicher Typ, energisches Kind. Also auf den wäre ich auch reingefallen. Sie nicht auch, Frau Sommer?
1: Na?
3: Ja, ganz schön kompakt. Wie alt ist er denn?
2: Ende 40.
3: Ein bisschen Licht um die Sterne, nicht?
2: Das ist ein ganz altes Foto von ihm.
3: Wieso hat er denn jetzt mehr Haare?
2: Oben nicht. Aber er hat sich jetzt einen Schnurrbart wachsen lassen, das steht ihm sehr gut.
1: Na ja, bitte, entzückend. Ja.
2: Sie werden ihn ja bald kennenlernen. Ja.
1: Und nun musst du uns aber wenigstens erzählen, wie du ihn kennengelernt hast.
2: Ach, sehr komisch. Ich habe hinterher noch so an Sie denken müssen, Frau Stranitzky, weil Sie doch mal gesagt haben, man kriegte keinen Mann ins Haus geliefert. Und Arthur...
3: Na, was denn nun?
1: Erzähl doch.
2: Ich weiß eigentlich gar nicht, ob ich das erzählen kann.
1: Na, du komm, gib mir doch an.
3: Erzähl.
2: Es war an einem Samstag, kurz nach 8. Ich wollte mir noch eine Bluse bügeln und dachte, bis das Bügeleisen heiß ist, kann ich noch meine Blumen auf den Balkon gießen.
3: Mhm. Ja, und?
2: Da ist es passiert.
1: Wieso? Was denn?
2: Ich habe nicht aufgepasst und das Dreiviertel daneben gegangen, direkt auf sein Jackett.
1: Wieso? Das verstehe ich nicht.
2: Er ging gerade unten vorbei.
0: Sie haben ihn richtig in Klamotte.
2: Er kam sofort hoch und hat mich vielleicht angebrüllt. Es wäre Sachbeschädigung. Und ob er so etwa jetzt ins Kino gehen sollte, na, ich kann euch sagen. Na ja, ich habe denn sein Jackett trocken gebügelt. Das Eisen war gerade heiß. Aha. Es passte eben alles von Anfang an zusammen.
1: Ich sag ja, Schicksal.
2: Und weiter? Naja, fürs Kino wird's dann zu spät. Das Jackett musste erst aushängen. Ja. Und da ergab ein Wort das andere und wir sind uns dann näher gekommen.
0: Na also.
2: Seelisch natürlich.
1: Aha.
2: Arthur ist ein Mann, zu dem hat man gleich Vertrauen. Auch Murchen hat sich sofort auf seinen Schoß gesetzt. Das tut er sonst nie. Aber er hat eben sowas an sich.
0: Ja, dann passen Sie mal gut auf ihn auf.
2: Das ist nicht notwendig. Er hat mir gleich am ersten Tag gesagt, wir sind viel füreinander geschaffen.
1: Ach.
2: Stimmt einfach alles, auch mit dem Geld. Ich hatte gerade noch so viel auf der Bank, wie er noch brauchte.
1: Aha. Wofür?
2: Für seinen Bausparvertrag, damit er zugeteilt wird. Er hat auch schon ein Grundstück in Aussicht. Wir wollen bauen.
1: Aha. Hat er denn das Geld schon?
2: Natürlich, es musste ja ganz schnell gehen. Es war dieser Stichtag.
1: Und hast du den Bausparvertrag wenigstens gesehen?
2: Ich verstehe ja doch nichts davon. Das macht Arthur. Der weiß genau, was er will.
1: Ja. Das Gefühl habe ich auch.
2: Und wie geschickt er ist, die Uhr von meiner Mutter, die niemand reparieren konnte, hat er mit nach Hause genommen und gerichtet.
1: Na wundervoll. Geht sie denn?
2: Ich weiß ich noch nicht. Er hat sie noch. Es dauert noch eine Weile. Arthur sagt, er muss sie erst einregulieren.
1: Na, der scheint aber sehr geschickt zu sein. Mhm. Was hat er denn für einen Beruf?
2: Beamter.
1: Na ja, also, dann. Sag mal, hat er das gesagt?
2: Natürlich, gleich am ersten Abend.
1: Aha. Na, dann wollen wir mal anstoßen, nicht? Dass alles so wird, wie du es dir wünschst. Ja? Prost.
0: Prost, alles gut.
3: Prost, alles gut.
1: So, und nun Schluss, ich muss los. Karin, fertig machen. Hannelore, aufräumen und alles mit ins Auto tragen.
3: Komm, Hannelore, das in die Küche, ja? Flasche auch.
1: Na, wenn das mal gut geht.
4: Was ist?
1: Die Tida hat sich verlobt.
4: Jetzt habe ich mich verzählt, verflucht nochmal.
1: Albert, die Tida hat sich verlobt.
4: Sehr interessant, jetzt kann ich wieder von vorne anfangen.
1: Aber der Mann, der gefällt mir nicht. Hannelore, hilf ihr mal. Gleich auf den Zuschneidertisch. Und das hier auch auspacken. Fünf neue Modelle hat er mir aufgeheizt. Na, war irgendwas?
0: Nee.
1: Tida, wo ist denn die?
5: Die ist schon weg.
1: Wieso ist die weg?
3: Ja, hat sie Ihnen denn nichts gesagt?
1: Na, kein Wort. Warum soll die denn schon weg sein?
5: Ach, wir dachten, Sie wussten Bescheid.
1: Das sind ja ganz neue Sitten. Und hat sie euch denn auch nichts gesagt?
5: Nö, es war alles so komisch. Plötzlich ist sie aufgesprungen. Sie war richtig verstört, ja. Hm? Dann hat sie gesagt, Moment, wie weißt du gleich? Also dann sagt sie, mein Gott, Arthur, was mache ich jetzt bloß? Wie kriege ich den jetzt noch zu fassen?
1: Also bitte, jetzt fängt das schon an.
5: Ja, dann war sie auch schon draußen.
3: So schnell ist sie noch nie gerannt.
5: Und nicht mal umgezogen hat sie sich.
1: Was denn, die ist mit dem Kittel auf die Straße?
3: Ja.
1: Wann?

0: Wann war das? So ungefähr vor einer halben Stunde.
1: Als die Durchsage kam.
2: Wieso, welche Durchsage?
3: Da wurde einer von der Polizei gesucht, irgend so ein Schwindler.
2: Wieso, was denn für ein Schwindler?
0: Keine Ahnung, wir haben nicht so genau hingehört. Wir waren so perplex.
3: Wie die davon schoss.
2: Albert, hast du Radio gehört?
4: Ja, natürlich, ich hab's sogar aufgenommen.
2: Ach, na, du bist vielleicht ein Schatz.
4: Was machst du denn da?
2: Komm, hilf mir mal. Ich komme hier mit dem Ding nicht zurecht. Frag nicht so viel.
4: Lass mal die Finger davon.
2: Los, komm.
4: Was willst du denn überhaupt?
2: Du, da war eine Durchsage, ungefähr vor einer halben Stunde.
4: Ja, und? Warum bist du überhaupt so aufgeregt?
2: Die Tide ist weg.
4: Nun?
2: Das hängt mit der Durchsage zusammen. Das will ich doch hören.
4: Na ja, Augenblick.
2: Wieso, das ist doch Musik.
4: Naja,
2: also ich
4: also
2: bitte
4: gleich.
2: Dich, das kannst du auch nicht. Also
4: ach,
2: was kannst du?
4: Ja, aber noch ein kleines Stückchen.
2: Und du mach doch ein bisschen schneller. Ja,
4: musst doch zurücklaufen lassen.
2: Na?
5: Er wirkt seriös und hat ein sicheres Auftreten. Er verspricht alleinstehenden Frauen schon nach kurzer Bekanntschaft die Ehe.
2: Fahr doch mal zurück, ich muss doch das von Anfang hören.
4: Ja, du weißt doch gar nicht, was du hören willst. Du musst eben noch ein Stückchen weiter zurück.
2: Ja. Ich bitte dich, das ist doch schon wieder Musik.
4: Moment.
2: Also gut, entschuldige, bin schon ganz ruhig.
5: Wir unterbrechen unser Musikprogramm für eine Durchsage der Polizei. Es spricht Kriminalkommissar Wernicke. Guten Tag, liebe Hörerinnen und Hörer. Ich wende mich heute besonders an Sie, meine Damen. Wir fahnden nach einem Heiratsschwindler, und zwar nach dem 47-jährigen Alfred Bärwald, alias Anton von Kube, alias Alexander Werdenfels. Er erscheint immer wieder unter anderem Namen. Bärwald ist etwa 1,80 Meter groß, kräftig gebaut, hat schütteres Haar und trägt zuweilen einen Schnurrbart. Dieser mehrfach vorbestrafte Heiratsschwindler gibt sich meistens als Beamter aus.
2: Na klar, das ist er.
4: Wer denn?
2: Na, der von der Tide, die kriegt doch den nie mehr zu fassen. Der ist doch mit dem Geld längst über alle Berge. Sag mal, warum stehst du noch da rum? Bitte zieh dich an. Wir müssen doch sofort hin zu ihr. Na klar, die tut sich was an. Ich hab sie ja dazu animiert.
6: Ja, warum musst du dich auch in alles einmischen lassen?
7: Hallo, Sie dürfen hier nicht parken. Hier müssen die großen Lastwagen her.
6: Auch das noch.

0: Albert! Albert, sie macht ja nicht auf. Sie reagiert überhaupt
1: nicht. Sie will nicht zu Hause sein.
0: Ja, aber das Radio ist doch noch an.
1: Hat sie vergessen abzustellen.
0: Weißt du was? Ich frag den Portier.
1: Vorsicht, Frank, fang nicht. Vorsicht.
0: Entschuldigen Sie, wo wohnt denn hier der Portier?
2: Das bin ich selbst.
0: Sie? Verzeihung, haben Sie Volantide heute Nachmittag gesehen?
2: Volantide?
0: Ja.
2: Warten Sie mal. Ja, vor 3/4 Stunden kam sie an. Hm? Ich habe mich schon gewundert, dass sie einen Kittel anhatte.
1: Ist sie vielleicht wieder weggegangen?
0: Ach.
1: Danke.
2: Ich war aber auch eine ganze Weile weg.

0: Tide. Tide, hörst du mich denn nicht? Das ist der Mann doch gar nicht wert, Tide. Mach doch auf. Albert. Hast du gehört? Sie ist da. Tide. Tide, mach auf. Ich bitte dich. Du, hör, hol ein Schlosser, ja? Wir brechen die Tür einfach.
1: Aber das geht doch nicht.
0: Aber natürlich. Los, beeil dich, sonst ist es vielleicht zu spät.
1: Ja, geh schon.
0: Na, beeil dich doch. Tide, ganz ruhig bleiben, ja? Wir kommen ja, Tide. Wir kommen. Scheint nicht da zu sein. Tja.

0: Gott sei Dank. Albert, mach schnell, hier ist niemand in der Wohnung. Na, mach doch.
1: Wie kommen Sie denn in die Wohnung?
0: Wer sind Sie denn überhaupt?
1: Wenn dir einer Fragen stellt, dann ich. Was machen Sie hier?
0: Oh Gott.
2: Hast du denn nichts?
0: Oh Gott sei Dank.
2: Wie kommen Sie denn hier? Arthur, das ist Herr Brückner, mein Verlobter, Frau Stranitzky.
1: Angenehm. Ich muss mal eben die Lampe holen.
0: Ja. Ist denn bei dir bestimmt alles in Ordnung?
1: Was? Sie müssen entschuldigen wegen eben, aber ja. Ich habe Sie für eine Einsteigdiebin gehalten.
2: Das ist noch gar nichts. Weißt du, wofür Frau Stranitzky dich gehalten?
0: Nicht auch.
2: Wir haben einen Heiratsschwindler.
1: Erlauben Sie mal, als Polizeibeamter?
0: Entschuldigen Sie, es tut mir wahnsinnig leid, aber sag mal, warum bist du denn so plötzlich weggelaufen?
2: Mir fiel plötzlich mit Schrecken ein, dass ich mit Arthur verabredet war.
0: Na ja, aber ausgerechnet bei einer polizeilichen Durchsage.
2: Ja, weil der Sprecher sagte, die Polizei bittet um ihre Mitarbeit.
0: Ach so. Jetzt kommt sie, Kinder.
3: Ach, ist das entzückend.

0: Also bitte wieder, immer wenn man es eilig hat.
1: Du sieh mal, hübsch, nicht wahr?
0: Ja.
1: Du, der Rücken, der ist erstklassig geschnitten. Mhm. Naja, ich sage ja, wenn hier Durchreise ist, kommen sie aus allen Himmelsrichtungen. Na klar, wenn so 100 Firmen gleichzeitig ihre Kollektionen zeigen, ist klar.
0: Die tun sich doch eben ein bisschen leichter als unser einer.
1: Na du, lass mal, die kommen ganz schön ran.
0: Dafür kriegen sie auch genügend Geld. Können sie auch mal ein bisschen mehr schuften.
1: Bettinchen, nicht neidisch werden, jedem das Seine. Ich bin auch nicht immer an alles rangekommen, bin trotzdem ganz zufrieden.
0: Ja.
1: Na denn, jetzt müsste ich aber irgendwo hier mal rein.
0: Oh, hier ist ja was los am Kudamm.
1: Ja, um diese Zeit kriegst du in Berlin kein Zimmer. Das war schon früher genauso.
0: Tagsüber kenne ich Kudamm überhaupt nicht, nur abends.
1: Weißt du was, wenn wir bei weniger fertig sind, ach, vielleicht komme ich da noch rüber. Dann lade ich dich ein zu Kaffee und Kuchen.
0: Ach, fein, das wäre prima, Frau Stranitzky.
1: Ja, du, aber jetzt müsste ich hier irgendwo mal rein. Ach, jetzt steht der Bus wieder da.
0: Ist da hinten nicht was?
1: Ja, ich weiß nicht. Also das Parken, das macht mich ganz schwach.
0: Oh, vielleicht da vorne?
1: Nein, das ist doch wieder eine Omnibushaltestelle.
0: Ob wir ja wohl Glück haben?
1: Da kennst du mich aber schlecht. Ein Parkplatz finden ist überhaupt eine Spezialität von mir.
0: Wie das wohl in 10 Jahren sein wird.
1: Na, darüber wollen wir uns jetzt nicht unterhalten. Lass mich mal zufrieden. Ich muss mich jetzt konzentrieren. Weißt du was? Ich fahre einfach in eine Querstraße rein.
0: Na, da wartet aber schon jemand.
1: Ja? Na, der wartet morgen auch noch. Na, Kleiner, nur fahren wir. So, das habe ich aber wieder prima gemacht.
0: Wie Sie das wieder hingekriegt haben?
1: Ja, klasse. So.
2: Hey, Sie!
1: Ja, bitte?
2: So eine Unverschämtheit. Was machen Sie denn da?
1: Dasselbe wie Sie. Ich will parken.
2: Ich war doch wohl zuerst da.
1: Nee, wenn Sie zuerst hier gewesen wären, stünde ich ja jetzt nicht hier.
2: Ich warte auf die Parklücke, da kommt diese Frau und fährt von der anderen Seite rein. Was sagen Sie denn dazu?
3: Die Frau war im Schneller.
1: Na, danke schön. Das sage ich dem Kerl ja die ganze Zeit. So ein alberner Bursche. Auch ein Kavalier am Steuer. Überhaupt kein Sportsgeist, weißt du? Der kann nicht verlieren.
0: Ja, so sieht er auch aus.
1: Ja, jetzt pass mal auf. Du gehst sofort hinten rauf in die Einrichtung und holst die verschiedensten Knöpfe. Haben wir auch alles? Ja. Tag allerseits. Na, nu. Was ist denn los? Ist die Schau schon zu Ende?
4: Schon ist gut. Es ist nach 11:30 und Punkt 9 Uhr haben wir angefangen.
1: Aha.
0: Die Kollektion nimmt überhaupt kein Ende.
5: 210 Modelle, Mensch.
4: Was bringen Sie uns denn da?
1: Das 211.
4: Ach, ich dachte, das wäre gestorben.
1: Wieso? Weniger wolltest du doch plötzlich haben. Hat doch gestern Abend extra angerufen.
4: Wo alles halb vorbei ist.
1: Ja, da hat er immer seine besten Einfälle. Wo ist er denn? Vorne? Hm. Aha. Wollen wir es ihm gleich vorführen, ja? Na, du kommst, steh auf.
4: Er hat mir bloß geraten, diesen Blödsinn hier im Beruf zu ergreifen. Mitten im Sommer muss man Wintersachen vorführen.
1: Komm, brauchst du ja gar nicht. Steig von unten ein.
4: Ich habe diesmal 5 Mäntel mit Pelzfutter.
1: Dafür fährst du dann im Winter in Sommerkleidern. So gleicht sich eben alles aus. So, komm. Warte mal, steh doch mal einen Augenblick still. Na bitte, sieht doch wirklich hübsch aus. Wenn du nur noch das passende Gesicht dazu machen würdest.
4: Ach, was Sie alles wollen. Führen Sie mal ein paar Stunden vor. Und dann diese Luft hier.
1: Ja, besonders der Qualm, nicht?
6: Sonny, ja? Zieh noch mal rasch das komplette Baden-Baden über.
5: Halb weniger, ich muss noch zu den Fotos, ich hab's eilig.
6: Ach ja, richtig, das habe ich ja ganz vergessen. Na gut, kannst du gehen, dann mach das, Marion. Tag, Gertrud.
1: Tag.
6: Das ist ja fertig.
1: Na? Wie gefällt's?
6: Sieht gut aus, sogar sehr gut.
1: Ja, freu ich mich.
6: Bin doch ein begabter Mensch.
1: Aha, Sie auch?
6: Ich wusste gar nicht, dass du eitel bist.
1: Doch, ich bin auch eitel.
6: Das zeigen wir gleich mal den Pelzers. Zeig mal. Aber nicht mit diesen Schuhen. Da musst du die anderen Pumps anziehen und dann ein bisschen schmücken.
1: Och, klein,
6: ein paar Ohrringe. Doch. Und dann setz den weißen Otto auf, ja? Komm, nimm mal die Zigarette aus dem Mund.
1: Komm, gib her. Na, was ist? Ist gekauft?
6: Okay.
4: Ja. Wie findest du es?
7: Nein, das ist ein bisschen hell.
1: Ja.
7: Ja?
1: Hell, ja.

0: Haben wir nicht etwas in Grün?
1: Aber selbstverständlich, dasselbe in Grün, wie man sagt.
0: Lass uns mal sehen.
1: Bitte schön, wollen Sie mal schauen? Das zum Beispiel?
0: Nein, das ist etwas zu knallig.
1: Zu knallig? Augenblick, da haben wir was an. Hier, bitte schön, wie wäre es denn damit?
0: Naja, über die Farbe können wir uns ja noch unterhalten.
1: Aber selbstverständlich. Mhm. Und jetzt Modell Margit, bitte, ja? Ausgezeichnet, liebe Frau. Schauen Sie.
0: Na, das hat ja Gisela getragen vorhin.
2: Nein, das war Sunny.
0: Mein Mann, ist das immer besser. Ja. Und dann nehmen wir 5, Größe... Größe 40.
1: 15, Größe 40.
0: Nein, 5, Größe
1: 5.
0: 40.
1: Verzeihung.
0: 10, 42 10. Und 10, 10, 44.
1: Das reichen die, Frau? 10, ja?
0: Ja.
1: Gut,
3: hier habe ich noch eine kleine Spätlese. Gerade Ihnen geliefert.
0: Das ist genau das Kleid für unsere Party, nicht? Können Sie mir das ganz schnell machen? Sagen wir bis Anfang nächster Woche?
3: Aber natürlich, Frau. Die Stranitzky wird gleich Maß nehmen. Einen Moment, bitte. Stranitzky! Wo ist denn die Stranitzky?
4: Die ist schon nach Hause.
3: Ach, das ist aber dumm. Da muss ich nachher gleich nochmal anrufen.
5: Oh. Hey, hier ist aber voll.
6: Mhm. Alles Leute, die tagsüber nicht arbeiten. Herrlich.
5: Wir wollten doch so gerne am Fenster sitzen.
6: Na, warte mal, mach ich schon. Entschuldigen Sie bitte, ist dieser Stuhl frei?
5: Leider nicht.
7: Nein.
8: Oh, da hinten, da sind noch 2 Plätze.
6: Da?
8: Da.
6: Ah, ja. Verzeihen Sie bitte, sind diese beiden Stühle noch frei?
7: Ja.
6: Und wäre das vielleicht möglich? Ach, das ist aber sehr liebenswürdig von Ihnen. Dankeschön. So.
8: Hier sollte man öfter sitzen.
6: Hm? Wäre nicht schlecht, was? So, aber wir gehen jetzt zum Buffet und suchen ein Stück Kuchen. Ah, da ist ja das Mädel mit dem Kuchen. Können wir unsere Sachen vielleicht stehen lassen?
7: Ja,
6: dankeschön.
8: Nett, dass Sie mich einladen, Frau
6: Stranitzky. Aber klar, Bentinchen, man muss da was vom Leben haben. Sonst ist man eines Tages tot und zwar nicht.
8: Ja.
9: Was guckst du denn? Wer ist denn das?
10: Das weiß ich nicht. Keine Ahnung. Ich weiß nur, dass sie Haare auf den Zähnen hat und Auto fährt wie eine gesenkte Sau.
6: Also ich möchte so eine Zitronenrolle, ja?
8: Und ich möchte das mit Schokolade, bitte.
6: Dankeschön. Und 2 Kännchen Kaffee. Sind Sie so lieb? Sagen Sie es dem Ober?
4: Ja, mach ich.
6: Na komm.
8: Das wird aber ein teurer Vormittag für Sie, Frau Stranitzky.
6: Ach, hör mal schon auf. Schick hier.
10: Ich fahre da über einen Kuhdamm.
8: Ja, hier müsste man öfter sitzen.
10: Gar nicht weit von hier.
8: Stört Sie es, wenn ich rauche?
10: Ein, will langsam darauf losfahren. In diesem Augenblick schießt von der anderen Seite ein Wagen auf mich zu mit einem Karacho-Mann. Am Steuer eine Frau.
9: Hübsch?
10: Durchwachsen wie eine vergammelte Speckseite. Ein Besen, wie er im Buch steht. Eine Frau, die sich wie ein Halbstarker benimmt, kann nicht erwarten, dass man sie wie eine Dame behandelt.
9: Was hat sie denn gesagt?
10: Na, das hättest du hören sollen. Gebrüllt hat sie wie eine Marktfrau.
6: Also hören Sie mal, ich war zuerst in der Parklücke.
10: Ach, Sie?
6: Ja, ich, die vergammelte Speckseite. Da sagen Sie mal, Sie haben wohl gedacht, Sie, alle Parklücken sind für Sie reserviert.
10: Durchaus nicht. Aber schließlich ist es ein Unterschied, ob man geschäftlich unterwegs ist oder ob man in ein Café fährt, um dort mit einer Freundin herumzutratschen.
6: Och, und Sie warten ja wohl auf die Straßenbahn, was? Och, ich möchte gehen. Hab doch keine Lust, mich hier anpöbeln zu lassen.
8: Aber Frau Stranitzky, der schöne Kuchen.
6: Die Rechnung bitte. Ich brauche jetzt einen Cognac.
7: Jawohl, Madame, einen französischen.
6: Ja, aber nicht hier. Worauf Sie sich verlassen können.
10: Zicke.

0: Du, Venia war ganz begeistert von dem Cocktailglas. Ja, ja, ja, schon. Ich bin ja schon mal still.
1: 43.
0: So. Na? Wie weit bist du?
1: Nur, ich werde gerade so fertig. Mhm. Brauchst du den Wagen nach Tisch?
0: Nee, nach Tisch nicht.
1: Gut. Ich habe Breuer und Co. versprochen, dass ich gegen 2 die Bilanz vorbeibringe.
0: Ja, aber bis 4:30 musst du wieder zurück sein. Mhm. Ich muss nämlich noch mal in die Firma. So, in 10 Minuten können wir dann essen.
1: Was gibt's denn?
0: Weiß ich doch nicht. Du hast doch eingekauft.
1: Ja, da war das Mögliche dabei.
0: Na, das ist ja wieder typisch, Mann. Überhaupt kein Interesse fürs Einkaufen. Das darf ja nicht wahr sein. Sag mal, hast ja frische Champignons mitgebracht.
1: Naja, herrlich.
0: Was, Putzen, Schmoren? Die Arbeit dauert doch mindestens eine halbe Stunde.
1: Oh, das sind aber prima.
0: Ja, prima. Vergiss, dass ich noch einen kleinen Nebenberuf habe. Außerdem, heute habe ich überhaupt keine Zeit.
1: Na, machst du doch morgen.
0: Ach, morgen, bis dahin halten sie sich doch. Ja, wegwerfen kommt gar nicht in Frage.
1: Dann machen Sie doch ganz einfach ein paar belegte Brote.
0: Nee. Also das kommt ja überhaupt nicht in Frage. Nachher legst du mir wieder auf der Nase mit deinem Magen. Siehst sowieso schon ganz blass aus. Wir essen richtig gemütlich Mittag, wie sich das gehört. Und zwar essen wir den restgrünen Bohnen von gestern.
1: Na, fein.
0: Ich setze jetzt auf. Tust mir einen Gefallen? Hm. Nehmen Sie in 5 Minuten wieder runter, ja? Ich muss nämlich noch mal in die Werkstatt.
1: Na gut.
0: Mahlzeit.
2: Mahlzeit.
0: Na, ist was?
2: Nee.
0: Na, ihr wart aber sehr fleißig. Hm? Sehr schön. Sag mal, was machst denn du da?
2: Ich nehme das Schnapp an.
0: Na, sag mal, damit hörst du aber auf, das sehe ich. Bei uns wird entweder gegessen oder gearbeitet. Beides zusammen ist ungesund und macht Fettflecke.
2: Ich dachte, es sei eilig.
0: Ja, jetzt machst du deine Mittagspause, ja? Wir wollen hier keine neuen Sitten einführen. Na, was Schickes?
1: Brötchen. Telefon.
3: Wer ist denn dran?
1: Herr Weniger.
0: Mhm. Komme schon. Was will denn der schon wieder? Hm? Ich bin doch gerade erst da. Komm, lass mich mal durch.
1: Ja. Yeah.
0: Ja, hallo? Was ist denn, Herr Weniger? Oh, na, freue ich mich aber. Ach. Ja, aber muss das sein? Kann das nicht wirklich jemand anders? Hm. Passt mir wirklich im Moment gar nicht in den Kram. Gut. Bitte, wenn Ihnen das wichtiger ist als die Lieferung, bin ich um 2 da. Ja? Also, bis gleich. Albert!
4: Ja?
0: Komm mit dir in die Stadt.
4: Was ist denn nun schon wieder los?
0: Soll persönlich Maß nehmen. Weniger legt Wert darauf. Die Frau eines wichtigen Kunden soll das neue Cocktailkleid haben.
4: Dann fährst du hier heute 3-mal zur Firma.
0: Ja, bin das reinste Fuhrunternehmen. Eigentlich ist ja eine Zumutung. Aber Weniger hat natürlich recht. Wenn ich nicht Maß nehme, dann dauert die erste Anprobe wieder Stunden. Will ich mich aber ein bisschen annutzen.
4: Ja, soll ich dir inzwischen schon auftun?
0: Nee, dazu habe ich ja nur gar keine Zeit. Essen tue ich nachher im Vorbeigehen.
4: Sehr gemütlich. Das ist ja wieder ein Verkehr. Es wird immer schlimmer.
0: Na, sag mal, kannst du nicht ein bisschen schneller fahren? Ich muss doch um 2 da sein. Nun fahr doch schon mal ein bisschen schneller. Ich muss wirklich um 2 da sein.
4: Na, das schaffen wir doch. Wir schon sehen.
0: Ja, aber ich meine heute um 2.
4: Bitte. Na, was man mit einer kleinen Handbewegung doch für eine Freude machen kann.
0: Du meine Güte.
4: Ach, der schleicht da vorne wieder.
0: Ja, aber warum überholst du denn nicht?
4: Na, weil ich in der nächsten Ecke rechts einbiegen muss.
0: Ach, das hätte ich längst geschafft.
4: Ja, du. Aber ich fahre vorsichtig. Als Autofahrer steht man heute sowieso mit einem Bein im Gefängnis und mit dem anderen im Krankenhaus.
0: Aha, deshalb hast du keinen Fuß frei fürs Gaspedal. Na, nun fahr doch schon. Oh. Nun bremst der Mann auch noch. Also wirklich, da wären wir doch nur längst rübergekommen.
4: Fährst du oder fahre ich?
0: Ja, leider du, sonst wäre ich nicht so schrecklich nervös. Wieso, was? Was machst du denn jetzt?
4: Ich will deine Nerven schonen.
0: So. Jetzt müssen wir aber aufpassen. Ich weiß doch genau, warum du umgestiegen bist. Weil du Angst hast, dass du keine Parklücke findest.
4: Was? Ich finde keine Parklücke?

0: Na bitte, hier will doch einer raus. Hallo, fabelhaft.
1: Aber Trutchen, der will doch hier rein.
0: Ja, na, dass ich eben mehr beeilen müssen.
2: Hallo, Sie! Ja? Sie stehen auf meinem Parkplatz. Ich war vorhin da.
0: Ja, jetzt bin ich da. Wer zuerst kommt... Ach, das wissen Sie ja. Heute Morgen wollte sich schon mal einer mir vor die Nase setzen. Dem habe ich aber in den Sand gepustet.
1: Sehr fein.
2: Hallo, Sie!
0: Onkelchen, nehmen Sie mal ganz schnell die Finger von meinem Wagen.
2: Ich suche seit einer halben Stunde nach einem freien Platz.
0: Ja, dazu habe ich leider keine Zeit. Ich muss arbeiten.

0: Na, meinen Sie, ich fahre zu meinem Vergnügen?
1: Na, wenn ich mir da Ihren Schlitten ansehe, könnte ich mir das fast vorstellen. Der fährt doch bestimmt auf meine Kosten.
0: Wieso?
1: Na, auf meine Kosten als Steuerzahler.
0: Wissen Sie, wie Sie sich benehmen? Wie eine Halbstarke.
1: So ein Kerl. Auch keine Kinderstube.
2: Aber der Mann hat doch vollkommen recht. So was kann man doch nicht machen.
1: Was? Beim Parken muss man heutzutage Sporen haben. So. Na, du guckst dir das an. Fahren kann er auch nicht.
3: Komisch, verstehst du das? Ich weiß nicht, was ich dazu sagen soll. Die Pelzer sind bekannt für ihre Pünktlichkeit. Sie kommen pünktlich, sie gehen pünktlich. Aber leider verlangen sie auch die Lieferung pünktlich. Wenn ein Stück auch nur ein Takt zu spät bei ihnen eintrudelt, geht's zurück.
4: Dafür zahlen sie pünktlich.
3: Das ist der schönste Zug, ja.
1: Ich habe mich noch so beeilt. Vielleicht haben sie es überhaupt vergessen.
3: Vergessen? Ha, die vergessen nichts. Sie sind bekannt für ihre Pünktlichkeit. Nein, nein. Außerdem kommen Sie ja nicht nur wegen der Anprobe her. Sie müssen auch Mäntel und Kostüme ordern.
1: Wieso? Ich denke, die waren schon am Vormittag hier.
4: Da haben Sie nur die Kleider aufgeschrieben.
3: Nur ist gut, ja.
4: Ja, schau dir das mal an. Wolf strahlt über das ganze Gesicht.
3: Unser größter Auftrag seit langer Zeit.
1: Ja, es ist also schön und gut. Aber ich habe zu Hause versprochen, dass ich in einer Stunde da bin. Oder brauchen Sie Kleider heute nicht mehr?
4: Natürlich brauchen wir die.
1: Na also.
4: Mach mich schon so ein Gesicht.
1: Na ja, es ist.
4: Du wüsstest, wie viel für uns von diesen Leuten abhängt. Das größte Bekleidungshaus im Rheinland. Außerdem noch 10 Filialen dazu. Mhm. Wir haben uns schon immer gewünscht, mit ihnen ins Geschäft zu kommen. Jetzt hat es endlich durch einen glücklichen Zufall geklappt. Sie haben sich bei der Konkurrenz über irgendetwas geärgert.
1: Das ist immer gut.
4: Naja, sind ja ein bisschen schwierig, aber sehr tüchtig. Mhm. Sie machen den Kauf, den Einkauf meine ich ganz allein. Sie die Kleider und ihr Mäntel und Kostüme.
3: Hoffentlich ist nichts passiert. Vielleicht haben Sie keinen Parkplatz gefunden.
1: Tja, sowas soll's geben.
3: Ich bestelle uns erstmal einen Kaffee. Was hältst du davon, Schalitzki?
1: Ja, eine gute Idee. Ja, ich will erstmal hinten zur Schmitten gehen. Sie darauf vorbereiten, dass die Lieferung etwas später kommt.
5: Herr Wolf? Bitte Telefon.
3: Ja, ich komme.
1: Mädchen, ich bin noch immer hier.
5: Hab schon gehört.
1: Zum Auswachsen, sage ich dir.
5: Reg dich nicht auf. Ich mache heute sowieso mindestens bis 8. Die Kommissionen müssen alle noch raus. Deine Lieferung schaffst du noch allemal.
1: Aha. Na, find's überhaupt merkwürdig, wie die Chefs sich benehmen. Reißen sich beinahe die Beine aus. Sag mal, hat denn die Firma das nötig, den Kunden so nachzulaufen?
5: Und wie? Bis jetzt war die Durchreise wohl ziemlich flau. Und die letzte Saison war auch sehr mager.
1: Ach ja?
5: Na, deine Sachen sind ja alle gut gegangen, aber sonst still ruht der See. Weniger und Wolf haben sehr gewackelt.
1: Denk mal an. Ich dachte immer, die Firma steht wie eine Eins.
5: Na, auf alle Fälle sind wir jetzt aus dem Gröbsten raus. Nach der Order heute Morgen. Und wenn die Pilzers Mäntel und Kostüme genauso gut ordern und sieht ganz so aus, dann kommen wir gut über den Winter.
6: Stranitzki!
1: Ja?
6: Du, in 5 Minuten sind die hier.
3: Ja, ich habe eben angerufen, vom Hotel aus. Es war genau so, wie ich es mir gedacht habe.
1: Ja?
3: 20 Minuten ist er durch die Gegend gefahren, konnte nirgends parken.
1: No.
3: Seine Frau sollte sich vom Hotel aus ein Taxi nehmen. Dabei hatte er eine Viertelstunde vorher schon einen Platz hier, genau vor dem Haus. Aber als er reinrangieren wollte, kam irgendjemand und hat ihm den Platz vor der Nase weggeschnappt. Der Pelzer schäumt jetzt noch vor Wut.
4: Na, Hauptsache, Sie kommen.
3: Gott sei Dank, mir fällt noch nachträglich ein Stein vom Herzen.
4: Dann ist ja alles in bester Ordnung.
3: Ja.
4: Komm, Stranitzki, jetzt können wir noch in Ruhe eine Tasse Kaffee trinken.
3: Mhm, da bist du gleich erlöst.
4: Erstmal muss ich ihren ganzen Charme spielen lassen. Dafür bist du genau die Richtige.
1: Ja, das glaube ich nur wieder nicht.
3: Oh. Doch, die mögen deine Art. Die haben ein Faible für deinen Berliner Humor.
4: Ein bisschen diplomatisch musst du natürlich sein. Mhm,
3: muss behandeln wie ein rohes Ei.
4: Wir drei wissen doch, wie man Kunden behandelt.
3: Eben.
1: Ich muss.
4: Ja.
1: Ja, ich muss gehen.
4: Was?
1: Natürlich, muss ich.
4: Bist du wahnsinnig, wo die in 5 Minuten hier sind?
1: Na, aber eben. Ich meine, auch eben fällt mir ja ein, dass er gibt ja eine Katastrophe. Zu Hause, da nähen Sie mir doch die falschen Ärmel an, die falschen Kleider.
3: Bist du plötzlich so nervös?
1: Ja, ich muss.
3: Du hast die ganze Zeit gewartet in ein paar Minuten. Was soll da schon viel passieren?
1: Ja, wenn Sie wüssten.
4: Oh. Was bist denn du so nervös? Oh. So, jetzt setzen wir uns erstmal hin, damit du zur Ruhe kommst.
1: Ja, ich glaube, es wäre doch besser, wenn jemand anders anprobieren
4: würde. Nein.
3: Ist jemand anders? Wie stellst du dir das vor?
4: Wir haben doch den Pelzers die Stranitzki versprochen.
3: Sahne?
4: Wenn du wüsstest, wie Wolf von dir geschwärmt hat. Die freuen sich schon auf dich. Ruf doch mal zu Hause an und dann bist du beruhigt.
1: Ja, ich geh gleich
4: mal. Bleib's.

0: brauchst doch deinen Kaffee nicht im Stich zu lassen. Ich lass das Telefon herholen. Elfi, bring doch mal das Telefon.
1: Das werden Sie sein.
2: Guten Tag.
3: Guten Tag.
2: Na, endlich.
3: Sie haben schon gefürchtet, Sie kommen gar nicht mehr.
2: Wir haben Sie schon vermisst bei Ihrer Pünktlichkeit.
3: Eben.
2: Und wo ist denn Ihr Gatte?
4: Es tut mir furchtbar leid. Er lässt sich entschuldigen.
3: Oh.
4: Also stellen Sie sich vor, als mein Mann vorhin vor Ihrem Haus parken will, da hat er so eine Sache mit einer Autofahrerin, üble Type, schnappt ihm einfach den Parkplatz weg.
2: Nein.
4: Ja, und als mein Mann was sagt, da fährt sie ihm so über den Mund, dass er jetzt im Bett liegt. 200 Blutdruck.
3: Oh, das tut uns aber leid, gnädige Frau.
2: Wenn du jetzt noch telefonieren willst,
4: nein,
2: dann...
4: Nein, ist jetzt nicht mehr wichtig.
2: Das ist Frau Stranitzky, Frau Pelzer.
4: Guten Tag, gnädige Frau Stranitzky. Wie schade, dass mein Mann nicht mitkommen konnte.
5: Ja, jammerschade.
4: Ja, er hätte sich so gefreut, Sie kennenzulernen.
5: Glauben Sie?
4: Ja, ja, ich weiß es. Oh. Die Herren Wediger und Wolf haben so von Ihnen geschwärmt.
2: Bitte, wenn Sie jetzt ins Nebenzimmer gehen wollen. Frau Stranitzky hat heute noch sehr viel zu tun.
5: Oh, bitte, Herr Weniger.
4: Das tut mir aber wirklich leid. Es ist sonst nicht meine Art, Menschen warten zu lassen.
3: Hauptsache, Sie sind da, gnädige Frau. Wir haben schon gefürchtet, Ihnen ist was zugestoßen.
2: Sie haben uns einen schönen Schrecken eingejagt, nicht wahr, Stranitzky?
5: Aber, nein, das ist bestimmt nicht. Vollkommen.
4: Ich hätte genauso gut eine Viertelstunde früher kommen
5: ja,
4: können.
5: Ja, Autofahrer gibt's heutzutage schlimm.
4: Die Rücksichtslosigkeit wird wirklich mit jedem Tag schlimmer. Mhm.

0: Parkplatz für mich. Fährt schon einer rein.
1: Na ja, mal, da hättest aber schon längst drin sein können.
0: Nein, sowas mache ich nicht. Bitte, bitte. Was man mit einer kleinen Handbewegung doch für eine Freude machen kann.
1: Nanu, du bist doch sonst nicht so.
2: Ah ja?
1: Aber da ist ja noch ein wunderbarer Platz. Hier.
0: Sehe ich ja schon.
1: Beeil dich mal, sonst ist er wieder besetzt.
0: So. Och, da ist schon jemand. Aber nein, aber bitte, bitte, ich fahr weiter. Nein, danke.

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4: Du sag mal, Heike, wie geht das eigentlich deinem Mann?
5: Wieso?
4: Na, der hatte doch diese OP.
5: Ja, hat er überlebt, ne?
4: Ach.
6: Das Beste am Norden ist unsere Liebe, ne?

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0: Karin, was machst du denn wieder für Sachen?
1: Was für Sachen?

0: ich doch selber machen können.
1: Ja, ich weiß. Ich wollte dich schlafen lassen.
0: Nimmt man eigentlich Blumen mit auf eine muslimische Beerdigung?
1: Oh Gott, weiß ich gar nicht.
0: Schön.
1: Du, ich habe mir das noch mal auf der Karte angeguckt. Diese Ferienwohnung, die Karin gemietet hat, die liegt 3 Kilometer östlich von Zünnüce. War der Ort, an dem sie den Unfall hatte?
0: Liegt noch mal 12 Kilometer weiter.
1: Ja. Was hatte sie da zu suchen?
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1: Kannst du dir vorstellen, was in dem Vater gerade vor sich geht?
0: Er fragt sich, warum er es nicht über sich gebracht hat, dem Schlepper die Waffe wegzunehmen und den Fahrzeugschlüssel. Hätte er einfach in die nächste Stadt fahren können, ins erstbeste Krankenhaus. Seine Tochter wäre wahrscheinlich noch am Leben.
1: Ja, das hättest du gemacht.
0: Ich bin Polizist. Wir lernen in der Ausbildung, wie man jemandem die Waffe wegnimmt. Ahmad Bashmani ist einfach nur ein gebrochener, erschöpfter Zivilist.
1: Ich hab dir doch mal von diesem Massengrab erzählt in Tomasice, das wir untersucht haben.
0: In Bosnien?
1: Ja. Da habe ich so einen Imam kennengelernt und der hat gesagt, sich mit dem Tod zu beschäftigen, kann helfen, ein guter Mensch zu werden. Ja.
0: Ist was Wahres dran, ne? Du machst dir klar, dass irgendwann Schluss ist. Früher oder später. Hoffentlich später. Auf jeden Fall, du hast nicht ewig Zeit. Also kümmerst du dich um das, was wirklich wichtig ist. Deine Familie? Freunde. Und ganz nebenbei wirst du ein besserer Mensch.
1: Ja, ich denke praktisch nie an den Tod. Also nicht an meinen eigenen. Ich denke an die Toten in diesem Massengrab. Und an die kleine Amira. Aber dann werde ich einfach nur wütend und ich habe wirklich überhaupt nicht das Bedürfnis, ein besserer Mensch zu werden. Höchstens eine bessere Staatsanwältin.
0: Wir kriegen die Schlepper.
1: Ich will auch die Auftraggeber.
0: Und die Auftraggeber.
3: So, der Kaffee ist gleich fertig. Ach, ich habe so einen Heißhunger auf Donauwelle. Ich fahre kurz zum Bäcker und hol eine.
4: Nee, du bleibst schon hier. Ich habe keine Lust, wieder die halbe Insel nach dir abzusuchen.
3: Ich sehe gar keine Einschusslöcher, Holm. Ist das Ihre erste Verletzung im Dienst?
5: Nee. G8 für den Heiligen Damm. 2008. Nee, 2007.
4: Ja?
5: Ja, da hat mich eine Kuh umgerannt.
4: Dein Ernst?
5: Ja, da waren ein paar hundert Chaoten, die wollten sich in die Verbotszone 1 durchkämpfen. Und da haben die auch Kühe freigelassen.
4: So antikapitalistischer Protest. Mit Kühen aus Räumpanzern.
5: Ja. Stellen Sie sich mal die Ereignisse aus der Perspektive von so einer Kuh vor. Ne? Überall Geschrei, Megafone, Tränengas, da dreht so ein Tier schon mal frei.
4: Ja, natürlich.
5: Kontusionen am Kopf, Beckenprellung hatte ich, 3 Wochen dienstunfähig.
4: Ach. So. Fertig.
5: Danke. Soll ich nicht mitkommen?
4: Und wer passt auf meine Mutter auf? Ja, sorry, ich weiß, das ist kein Fest. So durchgedreht, wie sie ist.
5: Also, Also, wenn ich wüsste, dass ich in 48 Stunden im OP wäre und die würden mir einen warnungsgroßen Tumor auf den Kopf schneiden, na, ich weiß auch nicht.
3: Danke.
5: Wollen wir zum Bäcker fahren?
3: Sehr schöne Idee.

0: Rainer?
1: Karin.
0: Von meinem Ex-Mann geträumt. Tja, der hat seine Hufeisenkrawatte gesucht. Bin ich nie?
1: In einem Krankenhaus in Świnoujście. Du hattest einen Autounfall.
0: Habe ich jemanden verletzt?
1: Nur dich selbst. Leichte Gehirnerschütterung, Halswirbelsäulentrauma und Unterkühlung.
0: Was ist denn das passiert?
1: Du bist anscheinend von der Straße abgekommen, als du mir eine Nachricht auf die Mailbox gesprochen hast.
0: Was für eine Nachricht?
1: Ich darf dich zitieren. Rainer, ich bin's,

0: Ich habe gesehen, wie Sie den erschossen haben.
1: Sie? Und Sie haben ihn erschossen?
0: Ja, so ein junger Russe und ein Tschetschenier oder so mit so einem Bart.
1: Was wird das denn jetzt?
0: Na, lass mal.
1: Karin, sollen wir nicht lieber erst mal einen Arzt?
0: Ach was, ich bin fit. Oh, guck mal.
2: Störe ich?
1: Ellen, gut, dass du da bist.
2: Nur damit ich das richtig verstehe, du bist diesem Herrn Kucher gestern gefolgt, weil...
0: Weil ich den gleichen Verdacht hatte wie du.
3: Kucher betätigt sich als Schleuser?
0: Ja. Und da wollte ich ihm mal auf den Zahn fühlen. Also ich bin da zum Schießstand und der fährt gerade ab. Bis an die Zähne bewaffnet.
3: Womit denn?
0: Pistole.
3: Na, bis an die Zähne. Und du bist ihm gefolgt.
0: Konnte ja nicht wissen, dass der zu seiner eigenen Hinrichtung fährt.
3: Das heißt also, die beiden sitzen immer noch in dem Laster fest. Rein theoretisch.
0: Rein praktisch hoffentlich auch.
2: Was? Nein.
3: Alles in Ordnung? Deine Mutter?
2: Nee, von meinem Vater, der passt auf Jesper auf. Er hat gerade zum ersten Mal allein einen Schuh zugebunden.
3: Warte mal. Wie alt ist Jesper mittlerweile?
2: 3.
0: Ja, sag mal, ich bin doch Bens Wagen gefahren.
3: Ja.
0: Hat der den Unfall überlebt?
3: Der ist hin. Schrott.
0: Schrott.
3: Total Schaden.

0: Und du bist dir sicher, dass das hier war?
1: Ja. Cora ist mit dem Motorrad von da gekommen und hat hier gehalten. Und von da kam dieser Kühllaster mit diesen zwei Typen. Ich glaube, der hat geahnt, dass die ihn loswerden wollen.
0: Deswegen hat er die Waffe dabei.
1: Ja, die ihm nichts genützt hat. Oh.
0: Komm schon.
2: Pass auf. Komm hier.
1: Ah, nur ein bisschen schwindelig.
2: Ja.
1: Oh.
0: Uiuiui.
1: Mm-mm. Oh.
3: Und Sie sind sicher, dass Ihre Zeugin verlässlich ist?
0: Ja. Ich weiß, meine Tante hatte einen Unfall, leichte Gehirnerschütterung, aber alles, was sie sagt, ergibt Sinn.
1: Wetten, dass die darüber diskutieren, ob meine Geschichte einem ledierten Hirn entsprungen ist?
3: Was macht eigentlich die Frau Nogat hier? Nogat, ist das Dänisch?
0: Ja, das ist Dänisch. Die Kollegin oder vielmehr Ex-Kollegin hat bis vor kurzem bei uns bei der Kripo Heringsdorf gearbeitet. Jetzt ist sie in der verlängerten Babypause.
3: Und warum bringen Sie eine Zivilistin mit zu einem Tatort?
0: Zivilistin?
3: Sie haben doch gerade selbst gesagt, Ex-Kollegin außer Dienst.
0: Frau Losso ist im Grunde bettlägerig. Sie hat sich trotzdem bereit erklärt, uns den Tatort zu zeigen. Und Frau Norgard ist für den Fall mitgekommen, dass meine Tante schnell wieder ins Krankenhaus muss.
3: Wenn Frau Losso wirklich so fit ist, wie Sie sagen, kriegen wir vermutlich eine exzellente Beschreibung der Täter.
0: Lass ich Ihnen sofort zukommen.
3: Und Sie kriegen von mir einen Bericht der Kriminaltechnik, allerdings auf Polnisch.
0: Na, wir haben Übersetzer.
3: Wir sind hier in Polen, also liegen die Ermittlungen bei uns.
0: Klare Sache. Deswegen habe ich ja auch bei Ihnen angerufen.
3: Danke sehr.
1: Dieser Kühllaster, der kam aus der Ukraine.
2: Woher weißt du das?
1: Ich habe die Schrift auf der Seitenfront gelesen. Und wir hatten in der Schule Russisch. Das Alphabet ist fast identisch. Außer das I. Das ist eben ukrainisch.

0: Mein Vater sagt ja immer, Frauen und Autos soll man nicht verleihen.
1: Das hätte man mir sagen sollen, ey.
0: Ist kaputt?
1: Die Kette springt die ganze Zeit raus. Mara, machst du noch mit, oder was?

0: Ja, woher soll ich das denn wissen? Ich hab das auch noch nicht gehabt. Ich ruf dich zurück. Hallo, Karin?
1: Hallo, Jan. Ich weiß nicht, wie lange die mich noch hier behalten, aber könntest du so gegen 16 Uhr mich vielleicht abholen?
0: Ja, kein Problem. Ich packe hier in einer Stunde alles zusammen und dann mache ich mich auf die Socken.
1: Ich danke dir. Tschüss.
0: Tschüss.
2: Ist alles okay, Papa? Du magst Karin, oder?
0: Ja. Ja, ich mag sie.
3: Sie sehen schrecklich aus.
1: Danke, Frau Martens. Ich nehme mal an, das ist Ihre Art, Mitgefühl zu zeigen.
2: Dann ist es doch wahrscheinlich, dass...
3: Ich bin Polizistin und nicht fürs Catering zuständig.
2: Wo waren wir? Achso, genau. Entweder die beiden Täter haben sich aus eigener Kraft aus diesem Kühllaster befreit oder jemand anders hat sie da rausgeholt.
4: Wahrscheinlich.
2: Karin, es gibt da noch eine Sache, die wir klären müssten.
1: Also, wenn es um meine Gesundheit geht, es geht mir gut. Ich würde einfach gerne eine rauchen. Vielleicht kann ja Frau Martens mal losgehen, ein paar Zigaretten besorgen.
2: Nee, es geht um Personenschutz. Es wäre vielleicht besser, wenn wir dich erstmal an einem sicheren Ort unterbringen.
1: Bitte? Ich will doch nicht rund um die Uhr bewacht werden. Ich habe meine Freiheit ganz gern.
4: Karin, du hast die Täter gesehen. Die haben dich gesehen. Hältst du es nicht für möglich, dass die nach dir suchen? Womöglich jemand schicken?
1: Soviel ich weiß, zählt meine schriftliche Aussage vor Gericht. Falls ich vor dem Prozess versterben sollte oder aus irgendeinem anderen Grund nicht vernehmungsfähig bin.
2: Ja, das ist richtig.
1: Also, dann mache ich jetzt meine Aussage. Und ihr euer Protokoll. Punkt.

Да. Я у него в доме. Но я не думаю, что это сделал парень. Хорошо.

0: Also wenn es hier noch länger dauert, bis Karin einzieht, könnte ich hier eigentlich an Silvester eine Party feiern.
1: Ich hoffe, du verzeihst Karin, dass sie dein Auto geschrottet hat.
0: Ja, Hauptsache sie ist okay. Und außerdem, so wie ich sie kenne, kauft sie mir einen neuen Wagen.

0: Da bin ich.
1: Ja. Ah.
0: Herr Scherer, wer ist im Krankenhaus nicht besser aufgehoben?
2: Wahrscheinlich, ja. Ich muss Ihnen leider mitteilen, dass Ihr Schwager verstorben ist.
0: Cengiz? Wie?
2: So wie es aussieht, ist er Opfer eines Tötungsdeliktes geworden.
0: Mhm. Was ist passiert?
2: Herr Kucher hat sich als Schleuser betätigt. Er ist verantwortlich für den Tod des 10-jährigen syrischen Mädchens. Haben Sie einen von denen schon mal gesehen? Vielleicht im Zusammenhang mit Ihrem Schwager?
0: Nein. Cengiz war ein netter Kerl. Ein Kindskopf, aber man hat einen Haufen ihrer Ideen gehabt. Schießstand war auch so eine Schnapsidee. Ne? Ich ja auch nicht, aber war ein netter Kerl. Weiß er was?

0: Kuchas Schwester glaubt nicht, dass ihr Bruder mit der Schleusermafia zu tun hatte. Jedenfalls nicht seit längerer Zeit.
1: Okay. Also, mir ist eigentlich ziemlich egal, wie lange der Kucha dieses Geschäft da schon betrieben hat. Aber Fakt ist,
2: in der Nacht, in der Amira Bashmani an einem Blinddarmdurchbruch elendig verreckt ist, da war er der Fahrer.
3: Ja, das habe ich seiner Schwester genauso mitgeteilt.
4: Warum glaubt Frau Scherer-Kucha denn, dass ihr Bruder Neueinsteiger war?
0: Sie sagt, wenn ihr Bruder dauerhaft Nebeneinnahmen aus dem Schleusergeschäft gehabt hätte, dann hätte er wahrscheinlich damit die Verluste von seinem Schießstand ausgeglichen und nicht ständig versucht, sich bei ihr Geld zu leihen.
2: Lief der Schießstand wirklich so schlecht?
3: In seinem Büro haben wir jede Menge unbezahlte Rechnungen gefunden und Mahnungen von zwei Banken. Der Schießstand war ein Verlustgeschäft.
2: Und hat sie irgendwas zu den Phantombildern gesagt?
0: Sie weiß nicht, wer die beiden sind. Und ich glaube ja das auch.

0: Das hat mir im Knast am meisten gefehlt. Das Meer.
1: Ans Meer habe ich in meiner Zeit im Knast überhaupt nicht gedacht.
0: Du hast eine Nacht in U-Haft gesessen, weil du den Lover deiner Ex verprügeln musstest.
1: Aber im Temperament.
0: Ja, ich auch, mein Lieber, ich auch. Aber mein Temperament hat mich 8 Jahre meines Lebens gekostet. Stört dich das eigentlich gar nicht?
1: Deine Vergangenheit?
0: Ja.
1: Nicht so sehr.
0: Aha.
1: Ach, Mann.
0: Was denn?
1: Der Bruder meiner Frau, der hat mich oft um Geld angebettelt.
0: Und?
1: Wenn ich nicht so knickrig gewesen wäre, dann hätte er sich nicht auf die Schleusermafia eingelassen.

0: Du bist nicht für die Verfehlung deines Schwagers verantwortlich.
1: Gestern, die mache ich uns warm.
2: Auf jeden Fall irgendwas Warmes.

0: Tara? Hallo.
1: Hallo.
0: Hallo, ich bin Frau Jenny.
2: Hallo.
0: Hi.
2: Hi, schön, dich zu sehen.
3: Dito.
0: Wir müssen. Tschüss.
2: Tschüss.
1: Was hast du denn hingehen?
0: Zum Club, wieso?
3: Danke.
1: Club?
3: Und was wundert dich da so?
1: Sie ist eigentlich noch nie weggegangen. Hat sich auch noch nie geschminkt.
3: Vielleicht tut ihr ja die Freundschaft gut mit dieser Fabienne.
1: Und du tust dir gut.
3: Das hat mir lange keiner mehr gesagt.

0: Ihr tust du übrigens auch gut.
1: Gute Nacht.

0: Ja.
1: Liebst du eigentlich deine Eva noch?
0: Die Scheidung läuft.
1: Na, das hat nichts zu sagen.
0: Wo kommt denn das jetzt her?
1: Die Kinder feiern Party.
0: Mhm.
1: Wahrscheinlich die halbe Nacht. Also. Und die Erwachsenen sind allein zu Hause.
0: muss jetzt mal fragen. Also ich war die letzten 12 Jahre verheiratet, immer treu. Und hast du irgendwas vor mit mir?

0: Ich weiß, das ist jetzt nicht irre romantisch, aber...
1: Das Romantische wird im Allgemeinen überschätzt.
0: Wir haben ja alle Zeit der Welt. Wir sind doch jung.

0: Gibt es ein Problem?
1: Der Ofen muss erst kühlen. Das wird ja morgen früh.
2: Was?
1: Morgen früh!

0: brauche Kaffee.
1: Morgen.
0: Morgen. Das hat dir die polnische Kollegin geschickt?
1: Das war ein paar Tage vor Kuchars Tod. Die Mädels hier posen für ein Online-Magazin. Badass Chicks with Badass Guns.
0: Oh. Okay. Und warum gucken wir uns das an?
1: Bei der Durchsuchung von Kuchars Schießstand haben die polnischen Kollegen herausgefunden, dass zwei Waffen fehlen. Eine russische Makarov.
0: Nach Karins Beschreibung die Waffe, die Kucha dabei hatte, oder?
1: Mhm.
0: Ja.
1: Und eine Luger Parabellum.
0: Okay, ja, vielleicht hat Kucha sich entschieden, zwei Waffen mitzunehmen. Doppelt hält besser.
1: Ja. Aber als Zweitwaffe hätte er sich bestimmt nicht für eine Parabellum entschieden. Da hätte er was Aktuelleres genommen, mit mehr Wumms.
0: Si vis pacem parabellum.
1: Hm?
0: Wenn du Frieden willst, bereite den Krieg vor. Parabellum heißt für den Krieg. Ja. Bayerisches Abi.
1: Oh.
2: Szczęść Boże, Marian Motzek. 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Zapraszam.
3: Jesteśmy.
0: Nie śpię.

0: Und deine Tochter, könnte die was wissen?
1: Mein Schwager hat meine Tochter gebeten, bei dieser Fotoaufnahme zu helfen. Belegte Brötchen, Kaffee und so. Ah, da ist sie.
0: Was ist los?
1: Das ist Frau Kobylinska von der Kripo. Es geht noch mal um Czegosz.
0: Ja, wir suchen diese beiden Waffen. Sie sind nicht auffindbar.

0: Ich weiß nicht, wo die sind.
1: Bring sie noch raus.

0: bin so schlecht im Lügen. Soll ich Ihnen nicht doch besser sagen, dass ich die Waffe geklaut habe?
1: Nein. Bist du verrückt? Weißt du, was das bedeuten würde? Pass auf. Ich kenne mich im polnischen Strafrecht.

0: vielleicht nicht so aus. Aber ein deutscher Staatsanwalt, der würde das so sehen. Du hattest den Vorsatz, einen Menschen zu töten. Und zwar den Mann, dessen Hund dich verunstaltet hat, damals mit 8 Jahren. Das ist ein nachvollziehbares Motiv. Zur Tat ist es zwar nicht gekommen, aber du hast dir die Mittel zur Tatausübung besorgt. Und du hast dich zum potenziellen Opfer begeben. Damit ist dieses Planungsstadium überschritten. Und es ist ein Mordversuch, wenn auch ein untauglicher. Aber es wird dennoch sehr, sehr hart bestraft. Hast du das alles verstanden?
1: Ja, verstanden.
0: Willst du der Kommissarin immer noch sagen, dass du die Waffe geklaut hast?
1: Nein.
0: Sehr gut.
1: Und wo ist die Waffe jetzt?
0: Im Schrottwagen.
1: Soll sie da bleiben?
0: Nein, die hole ich natürlich raus. Ich muss nur noch rausfinden, wo dieser Schrottplatz ist.
2: Karin, du musst ins Krankenhaus.
0: Ja, ja, ich weiß.
2: Wir kommen an der Baustelle vorbei, da kann ich dich absetzen. Du kommst doch alleine klar, hm?
1: Ja, klar.
0: Ich hole mal meine Sachen, ja?

0: Und wie war die Party gestern?
1: Gut.
0: Bist nicht nach Hause gekommen. Wo warst du denn?
1: Bei Fabienne.
0: Oh. Und die Nacht davor?
1: Auch.
0: Das heißt, du und ist das was Ernstes?
1: Mal sehen.
0: Und

0: Holm, in Uniform sehen Sie ja noch besser aus. Müssen Sie wirklich schon wieder zum Dienst? Aber passen Sie gut auf sich auf. Da draußen laufen eine ganze Menge Irre rum.
1: Wenn du Hilfe brauchst, sagst du Bescheid, ja?
2: Danke. Moin.
1: Moin.
2: Moin. Moin.
1: Danke fürs Abholen.
2: Wie geht's deinem Arm?
1: Ach, okay, wie geht's dir?
2: Ja, muss.
3: Danke. Guten Morgen, Frau Nock.
2: Morgen.
3: Wie geht es Ihrer Mutter?
2: Gut, danke.
3: Ich darf vorstellen, Frau Elsner.
4: Hallo.
3: Sie wird sich perfekt um Ihre Mutter kümmern.
2: Gut.
3: Das ist unsere Pflege-Superstar. Ja. Oh, da sind Sie.